0: als Novum zusammenarbeiten, gemeinsame Programminhalte und Bühnenprogramm darstellen. Wir als Stadt werden uns selber auf einigen Bühnen präsentieren. Die wichtigste Bühne an der Stelle wäre die Gormännchenfestbühne. Das ist das traditionelle Altstadtfest von Sangerhausen, was traditionell auch in diesem Zeitraum stattfindet. Wir haben aber weitere Bühnen auch, wo sich regionale Anbieter, regionale Gewerbetreibende, Gastronomen die Chance erhalten haben, auch sich im Fest, zum Landesfest ordentlich zu präsentieren.
1: Vom Land Sachsen-Anhalt erklärte der Regierungssprecher Dr. Matthias Schuppe, dass der 20. Sachsen-Anhalt-Tag ein ganz besonderes Jubiläum ist. Über 2 Jahrzehnte hinweg hat das Landesfest dazu beigetragen, die Schönheiten und das Unverwechselbare unserer Heimat Sachsen-Anhalt zu präsentieren. Es hat darüber hinaus dabei geholfen, uns als junges Bundesland zu finden und eine Landesidentität zu entwickeln. Ich bin überzeugt, auch in diesem Jahr erwartet uns wieder ein gelungenes Landesfest, das allen Mitwirkenden und Besuchern unvergessen bleibt. Schuppe dankte den zahlreichen Sponsoren und den Medienpartnern MDR, Radio Brocken und Radio SAW, die auch in diesem Jahr die Durchführung des Sachsen-Anhalt-Tages ermöglichen werden. Der Sachsen-Anhalt-Tag in Sangerhausen wird von rund 10.000 Mitwirkenden gestaltet. Während des Festes gibt es ein buntes und abwechslungsreiches Programm auf zahlreichen Bühnen in der gesamten Innenstadt. In den Regionaldörfern stellen sich wieder die Regionen des Landes vor. Am Beginn steht traditionell am Freitag ein ökumenischer Gottesdienst. Höhepunkt am Sonntag, den 11. September 2016, ist der Festumzug mit ca. 4.000 Teilnehmern. Dieser wird vom MDR-Fernsehen zeitversetzt übertragen. Die Landesregierung, der Landtag und die Landeszentrale für politische Bildung präsentieren sich in der Themenstraße Weltoffenes Sachsen-Anhalt am Parkplatz Breitbartstraße. Dort wird auch am Freitag, den 9. September 2016 um 15.30 Uhr der Sachsen-Anhalt-Tag durch den Ministerpräsidenten Dr. Rainer Haseloff und den Oberbürgermeister Ralf Boschmann eröffnet. Das Programm des Sachsen-Anhalt-Tages ist ab sofort auf den Seiten des Landes unter www.sachsen-anhalt.de bzw. unter www.sat2016.de zu finden. Eine freudige Nachricht hatte noch Ulrich Franke, Geschäftsführer der städtischen Wohnungsbau GmbH, zu verkünden. Er sicherte zu, dass auf dem Sangerhäuser Bahnhof pünktlich zum Sachsen-Anhalt-Tag die Baumaßnahmen abgeschlossen sein werden. Somit können die Besucher problemlos auch mit der Bahn anreisen. Der Regionalverband Volkssolidarität Goldene Aue Südharz feiert am 13. Juli in der Sangerhäuser Mockstraße sein Rosen- und Grillfest im Clubgarten. Dazu gibt es immer Kaffee und Kuchen und später am Abend dann Röster für die Mitglieder aus den einzelnen Ortsverbänden. Zu Beginn der Feierlichkeit am Nachmittag begrüßte die Geschäftsführerin des Regionalverbandes Karin Heisig alle Anwesenden. Als Gäste diesmal mit dabei die amtierende Rosenprinzessin Luisa und der Oberbürgermeister Ralf Boschmann.
2: Erstmal von mir ein herzliches Willkommen, dass ich auch heute wieder hier sein darf zum Rosenfest hier in der Muckstraße. Ist ja schon Tradition geworden und wir haben natürlich ein spannendes Jahr vor uns, oder was heißt vor uns, die Hälfte liegt hinter uns, aber der spannende Teil kommt eigentlich noch. Ich habe hier so ein Heftchen in der Hand, das will ich gleich als erstes mal hochhalten. Das Programmheft zum Sachsen-Anhalt-Tag ist heute ganz druckfrisch eingegangen. Das haben heute früh die Medienvertreter erst mitbenommen. Es hat noch niemand, sie bekommen die nachher, ja, sodass sie nach dem Humor, wenn sie den hinter sich haben, wenn sie gegessen haben und sich unterhalten haben, hier drin blättern können. Wenn sie nicht ganz reichen, sage ich ganz einfach, da sind noch genügend da. Wir haben 50.000 Stück bekommen, die wir im ganzen Land verteilen wollen. Also es ist kein Problem. Ja, das Jahr 2016 wird wirklich spannend für uns. Und für Sie natürlich auch, denn alle, die in Sangerhausen wohnen, werden das hautnah erleben, was hier Anfang September losgeht, von 9. bis 11. Also wir rechnen mit etwa 120.000 Besuchern in der Stadt. Ja, ich habe so gesagt, an 3 Tagen sind das, wenn man das mal auf die 3 Tage verteilt, einigermaßen gleichmäßig, sind das 40.000 Menschen, die am Tag kommen. In Sangerhausen wohnen nur 30 mit den Dörfern.

0: Ja, also wir verdoppeln mal ganz schlicht unsere Einwohnerzahl, und wir wollen die alle herzlich in Empfang nehmen. Und das Ganze spielt sich ab quasi, sie sind mittendrin.
1: Aber auch der Vorstandsvorsitzende der Sparkasse Mansfeld-Südharz, Hans-Ulrich Weiß, war mit vor Ort. Er hatte eine Überraschung im Gepäck.
2: Ich will einfach mal so ganz kurz erklären, die Sparkasse hat ja viele Kunden, die bei uns dieses PS-Lotteriesparen machen. Das sind Sie auch, also die meisten von Ihnen machen da ja auch mit. Und das führt letztlich dazu, dass sehr viele Dinge auch gefördert werden können. Also man kann ja da sparen, man kann gewinnen, ja, bei dem PS-Lotteriesparen. Ich spare da immer für Weihnachten, also das Geschenk für meine Frau, da erinnert mich das Konto dann dran, wenn dann also rechtzeitig kurz vor Weihnachten dann der warme Regen auf das Girokonto läuft, ja. Ich hoffe, der eine oder andere von Ihnen hat auch schon mal Glück gehabt und gewonnen beim PS-Lotteriesparen. Aber es passiert eben auch etwas, dass Sie im Prinzip mit jedem Los auch für einen guten Zweck etwas geben. Und das sind unter anderem natürlich das, was die Ostdeutsche Sparkassenstiftung macht. Und eben ein guter Teil fließt im Prinzip in die Landkreise zurück, von denen, in denen auch gespart wird. Und daraus entstand der PS-Zweckertrag.
1: Insgesamt 13.953,30 € bekam der Volkssolidarität Regionalverband Goldene Aue Südharz überreicht. Das Nachmittagsprogramm wurde von der Humoristin Josephine Lemke gestaltet.
3: Also mein Name ist Erna Schmidtke Hübenstein. Ich bin eine alleinerziehende Ehefrau. Ich habe einen Sohn, den Mario. Ja, der ist wie so ein Imker. Schielt nach jede Biene. Ich habe gesagt, Mario, du musst doch mal ein Mädel mit nach Hause bringen. Ich sage, geh zum Sachsen-Anhalt-Tag im September nach Sangerhausen. Da findest du bestimmt was. Da sagt er, Mutter, der Markt ist wie leergefegt.
4: Aber das war heute immer wieder lang.

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0: Im Notfall vertraut jeder darauf, dass ihm schnell geholfen wird. Doch wer sorgt eigentlich dafür, dass die Retter auch kommen?
1: Eigentlich ist der Landkreis Träger des Rettungsdienstes und bedient sich dazu Dritter. Die Vergabe erfolgt immer für 4 Jahre durch den Kreistag. Der Landkreis muss absichern, dass die Vergabe an Träger erfolgt, die dem auch wirtschaftlich gewachsen sind. Außerdem muss abgesichert werden im Landkreis, dass eine durchschnittliche Einsatzzeit von 12 Minuten in 95% aller Unglücksfälle erreicht wird.
0: Der Landkreis selbst ist der größte der 3 Rettungsdienste im Mansfelder Land. Entsprechend groß ist auch das Einsatzgebiet, in dem die Bergung von Verletzten abgesichert werden muss.
2: Ist der Landkreis für die Rettungswache Seeburg mit Wasserrettung, Eisleben, Stützpunkt Kloster Mansfeld zuständig. Wir haben in diesen Rettungswachen insgesamt 6 Einsatzfahrzeuge. Davon sind 4 Rettungstransportfahrzeuge, ein Krankentransportfahrzeug und ein Notarzteinsatzfahrzeug. Der Landkreis hält zusätzlich zu diesen im Einsatz befindlichen Fahrzeugen noch 3 Reservefahrzeuge vor, die er auch den anderen Anbietern zur Verfügung stellt, wenn Ausfall, wie das dies ja schon beim ASB passiert ist, mit Notarzteinsatzfahrzeug. Insgesamt haben wir bis jetzt in den Tagen Januar ca. 650 Einsätze gefahren, alle Rettungswachen, also nicht nur hier Landkreis, sondern auch die anderen. Im Jahr sind das in etwa so bei 12.000 Einsätze, wobei sich die Hälfte um Rettungstransportfahrzeuge und der Rest sich auf Notarzteinsätze und auch Krankentransporte beschränkt.
0: Im Altkreis Hettstedt zeichnet seit dem 1. Januar 1999 der Arbeiter-Samariter-Bund für den Rettungsdienst verantwortlich. Stützpunkt ist ein ehemaliger Kindergarten im Hettstedter Neubaugebiet. Die Mitarbeiter des Arbeiter-Samariter-Bundes sind jedoch nicht nur auf diese Art Hilfe spezialisiert.
3: Der Arbeiter-Samariter-Bund besteht hier im Bereich Hettstedt, speziell also um Hettstedt drumherum schon seit den 20er Jahren etwa. Einer der ersten Kolonnen in Sachsen-Anhalt wurde hier in Hettstedt gegründet. Wir haben das erfahren vor etwa 4 Jahren, als zufällig eine Hettstedter Bürgerin, Frau Trippler, an uns herantrat und fragte, ob wir das denn überhaupt wüssten. Und da haben wir uns ein bisschen kundig gemacht und haben also festgestellt, hier gab es schon mal eine Kolonne, wie gesagt, in den 30er Jahren, bis zur Machtübernahme der Nazis 1933, den Arbeiter-Samariter-Bund Hettstedt.
4: Was heißt Kolonne?
3: Kolonne ist eigentlich nur eine andere Bezeichnung für Gruppe oder Mannschaft oder ähnlich. Also deswegen war beim Arbeiter-Samariter-Bund die Spezifik, dass die Kolonne hieß halt. Ne? Und beschäftigte sich mit der Erste-Hilfe-Ausbildung, speziell in den Betrieben. Hier waren ja damals schon etliche Betriebe. Und weil die Arbeiter ja nun wenig Schutz hatten. Ne? Also es gab ja sowas überhaupt nicht, staatliche Schutzmaßnahmen für Arbeiter in den Betrieben. Und der Arbeiter-Samariter-Bund nahm sich dieser Problematik halt an, bildete Ersthelfer aus in den Betrieben und setzte die auch entsprechend ein. Das war so die erste Schutzmaßnahme überhaupt für Arbeiter. Ja, bis 33 sagte ich schon, ab 33 gab es dann nur noch das Deutsche Rote Kreuz, ist von den Nazis vereinheitlicht worden, alles was alle anderen vorher brachten, also an Leistungen in diesem Bereich, wurden vom DRK übernommen und erst mit der Neugründung des ASB 91, 92 hier im Mansfelder Land gab es den ASB wieder. Bis dahin nicht, weil nach 1945 diese Einheitlichkeit durch das DRK beibehalten worden ist. Die sowjetischen Besatzungstruppen ließen das nicht zu, dass sich der ASB in den heutigen neuen Bundesländern wieder gründeten. Und deswegen war das ein bisschen kompliziert. Es blieb dann halt dabei.

0: Es wurde also nichts Neues geschaffen, es blieb das DRK. Ja, 1990, 91, nach der Wende, gründet sich der ASB hier im Territorium wieder. Wir hatten relativ schnell eine kleine Ortsgruppe wieder zusammen, gründeten den Kreisverband Mansfelder Land e.V. und arbeiten seitdem kontinuierlich.
1: Mit welchem Ziel?
0: Mit dem Ziel eigentlich zu helfen. Samariterdienste heißt ja, dem Nächsten helfen, ohne das Ganze konfessionell, also ohne kirchliche Bindung. Wir wollten von dem Ursprung halt ein bisschen gerecht werden, den ASB als Helfer für Arbeiter. Arbeiter, Samariter deswegen. Und diesem Ziel wollten wir schon gerecht werden und wollen das auch immer noch tun. Demzufolge, es steht ja auch so in der Satzung drin, bemühen wir uns um den Bereich Rettung, Notfallrettung, also das alles, was, wenn Menschen halt in Not sind, körperlich, seelisch, vielleicht auch wirtschaftlich. Es kommt immer darauf an, wo wir helfen können. Unsere Mittel sind ja auch nicht unerschöpflich. Aber zumindest heißt der Samariterdienst dem Nächsten helfen, ohne selbst etwas dafür zu nehmen. Diesem Anspruch wollen wir auch künftig gerecht werden. Also Notfallrettung beschäftigen wir uns. Die Satzung sagt auch, dass wir uns mit anderen Wohlfahrtsaufgaben beschäftigen. Ich nenne da nur die Bereiche Behinderten, Behindertenhilfe, Behindertenunterstützung, Behindertenfahrdienste. Wir haben auch...
1: so kennt man sie ja eigentlich
0: ja,
1: auch.
0: Richtig.
1: Ja, richtig. Die Rettung ist ja erst seit 1.1.
0: jetzt wieder neu. Das ist ja auch der Anlass unseres Gesprächs, dass wir seit 1.1.1999 die beiden Rettungsdienstbereiche Hettstedt und Gerbstedt übernommen haben, nachdem der Landkreis im vergangenen Jahr nach Ausschreibung neu vergeben hat. Und wir hier diese beiden Rettungswachen in Hettstedt und Gerbstedt nun wieder betreiben. Wir waren ja bis 1994 schon mal in Rettung drin, sind nach Ausschreibungsverfahren 1994 ausgeschieden und hatten von 1994 jetzt bis Ende 1998 im Bereich Rettung keine Aufgaben, haben das jetzt also wieder neu übernommen. Der ASB Neubeginn heißt auch neue Anschaffungen. Wir haben ja die komplette Ausstattung für die beiden Rettungswachen bis auf eine Ausnahme auch komplett neu anschaffen müssen. Wir haben am 1.1. oder zum 1.1. 22 Mitarbeiter neu eingestellt, im Wesentlichen auch hier aus der Region. Dabei sind uns sehr zustatten gekommen die Bewerbungen der Mitarbeiter des DRK, die den Mut hatten, zu uns zu kommen. Und wir haben auch fast alle berücksichtigen können.
1: Wieso die den Mut hatten?
0: Ja, eigenartigerweise gab es da Vorbehalte. Warum, können wir auch nicht so richtig nachvollziehen. An uns hat es mit Sicherheit nicht gelegen. Wir haben das Deutsche Rote Kreuz aufgebeten, dass sie ihren Mitarbeitern mitteilen kann, möge, alle können sich bei uns bewerben. Und wir würden auch alle nehmen, die geeignet sind. Also nur die fachliche Eignung spielte bei uns eine Rolle. Und waren natürlich glücklich darüber, dass sich aus der Region doch eine ganze Reihe von Kollegen bei uns beworben haben, die auch fast alle, wie gesagt, übernommen worden sind.
1: Alles Männer oder?
0: Nein, eine Ausnahme auch zum DRK, so ein bisschen im Unterschied. Beim Arbeiter-Samariter-Bund gibt es keine Vorbehalte gegen Frauen im Rettungsdienst. Wir sind da doch recht offen, aber sagen wir mal, es sind 3 Frauen, die wir hier beschäftigen von 22 Mitarbeitern. Und sie sind nicht nur fachlich eine Bereicherung. Also. Ja, Fahrzeuge komplett neu, bis auf eine Ausnahme. Bis 1994 fuhr ja ein Fahrzeug, das die Sparkasse Hettstedt gespendet hatte, hier im Territorium Rettung. Dieses Fahrzeug ist natürlich am 1.1. wieder hier in Dienst gegangen und fährt seitdem auch den Rettungsdienst speziell von der Rettungswache Hettstedt aus. Vielleicht sollte man auch bei der Gelegenheit sagen, dass ein Fahrzeug nicht ganz billig ist. Also ein Rettungsfahrzeug zwischen 170.000 und 180.000 Mark muss man schon investieren, um die DIN-Norm, also die Grundnorm zu erfüllen. Es ist nicht ohne. Also ich denke mir mal, dass das einen Wert darstellt, der auch schwer erarbeitet werden muss. Ne? Also es ist nicht ganz so einfach. Insgesamt haben wir fast 500.000 investiert in diese beiden Rettungswachen. Dabei sind noch nicht die Leistungen dabei, die die Kollegen selber erbracht haben. Also viele Arbeiten, Renovierungsarbeiten, Instandsetzungsarbeiten, diese vorbereitenden Dinge haben die Kollegen selber gemacht. Was uns natürlich besonders freut, weil das den Kostenträgern, den Krankenkassen ja nicht mit in Rechnung gestellt wird, diese Eigenleistungen, die gebracht worden sind. Wir freuen uns auch bei der Gelegenheit immer, wenn wir mit Kooperationspartnern zusammenkommen, die völlig unbürokratisch und sehr entgegenkommend arbeiten. Ich meine hier beispielsweise die Stadt Hettstedt, die uns sehr unterstützt hat bei der Findung und auch beim Herrichten der Rettungswache hier in der Aktestraße Und auch bei der Stadtverwaltung Gerbstadt kann man sich eigentlich nur bedanken, die also ganz schnell und spontan Hilfe geleistet hat und auch ganz schnell den Standort einer Rettungswache zur Verfügung gestellt hatte, dass sich das nachher so ergeben hat, dass wir in die alte, neue Rettungswache am Krankenhaus Gerbstadt ziehen. Das ist dann mehr oder weniger doch der Zufall gewesen. Aber Hilfe sowohl von der Stadtverwaltung Hettstedt als auch von Gerbstädter Stadtverwaltung haben wir genossen.
2: Wenn die Sanitäter von einem Einsatz zurückkommen, ist diese noch längst nicht vorbei. Auch die Nachbereitung nimmt noch einmal viel Zeit in Anspruch. Manchmal ist es auch schwer, mit dem gerade Erlebten zurechtzukommen, die teilweise schrecklichen Bilder im Kopf zu verdrängen. Jeder von den Männern und Frauen geht anders damit um. Doch den meisten hilft es, darüber zu reden, sich gegenseitig wieder aufzubauen. Was, von welchem Einsatz kommen Sie gerade?
3: Von einem Großanlauf von einer diabetischen Entgleisung, eine ältere Frau mit massiven Erbrechen seit 2 Tagen und abnormale Blutzuckerwerte. Wir haben sie praktisch eine Einweisung von der Frau Dr. Puntisch nach Eisleben ins Krankenhaus.
2: Hat sie auch in Krankenwagen gebrochen?
3: Ja, sehr viel.
2: Das muss hinterher natürlich dann alles schnell wieder gereinigt werden.
3: Ja, wir haben, ne? Haben wir jetzt schon im Krankenhaus beseitigt, weil wir müssen ja immer damit rechnen, dass wir dann zum nächsten Einsatz kommen. Ja. Mhm. Und dann jetzt machen wir den Waren fertig, dass wir die nächste Fahrt dann machen können.
2: Bei durchschnittlich 11 Einsätzen pro Tag muss alles schnell gehen. Denn schon in den nächsten Minuten kann es sein, dass der Wagen wieder gebraucht wird. Doch mit einem neuen Bettlaken und der gründlichen Reinigung des Fahrzeuges ist es nicht getan. Es müssen Protokolle geschrieben und verbrauchtes Material muss aufgefüllt werden. Eines der wichtigsten Utensilien für die Erste Hilfe ist der Medikamentenkoffer.
3: Das ist der Koffer, der wird mit hochgenommen zum Patienten jetzt vor Ort, dass man dann auch Medikamente, wenn der Notarzt dabei ist, dass man dann gleich was heben kann. Und da ist alles drin, was am Notfall gebraucht wird. Atmungsbeute, Medikamente und Infusionen, Tuben, Intubation.
4: Es sind auch 3 Frauen, die hier im Rettungsdienst arbeiten. Es ist auch ein sehr schöner Beruf für eine Frau. Es ist nicht nur eine Domäne der Männer. Denn auch wenn uns Frauen gesagt wird, wir sind sehr sensibel, aber auch im Rettungswagen gehören da Gefühle eigentlich dazu. Und unsere Männer akzeptieren uns voll und ganz. Und wir können auch genauso schwer arbeiten wie die Männer. Das ist eigentlich, was immer gesagt wird, um Gottes Willen, Frauen tragen. Aber ich würde sagen, es geht ganz gut. Und unsere Männer sind eigentlich recht zufrieden hier, dass auch ein paar Frauen in der Rettungswache sind.
2: Wie verarbeiten Sie das Erlebte?
4: Indem ich eigentlich mit Kollegen rede. Wenn besondere Probleme sind, dann wird einfach sich an den Tisch gesetzt und es wird gesprochen. Und alleine das hilft. Eigentlich mir hilft's und ich glaube den anderen auch.
2: Der ASB hat sich aber auch die Erste-Hilfe-Ausbildung auf die Fahnen geschrieben.
5: Von 1991 bis zum heutigen Datum normalerweise ständig im Landkreis irgendwo in die Schulen die Kinder unterrichtet. Unterrichtet ist ein bisschen schlecht gesagt, mal eingewiesen. Das heißt, wir haben angefangen, 5., 6., 7. Klasse im Rahmen der Projektwoche mal 2 Stunden unentgeltlich die einzuweisen in, was ist zu tun bei Erste-Hilfe-Maßnahmen, wie läuft es ab, was macht man richtig, wie verhält man sich richtig.
1: Das ist auch wichtig.
5: Und habe dann im Prinzip das weiter ausgebaut und habe dann gesagt, jawohl, die 8. Klasse, ab 8. Klasse ist es dann ein bisschen prekär, dann fangen die Ersten an mit Fahrerlaubnis. Und habe dann daraufhin aufgebaut und habe die in der 8. Klasse den richtigen normalen LSM-Lehrgang, lebensrettende Sofortmaßnahmen, unterrichtet und habe dann gesagt, jawohl, mit Qualifizierung oder mit Nachweis dieser Teilnahme können Sie zum Erwerb der Fahrerlaubnis nutzen. Und das hat sich strukturmäßig, 93 war großer Abbruch für uns, ja, aber das hat sich seelisch-moralisch schon langsam wieder aufgebaut. Das heißt,

0: Ich bin auch im letzten Jahr zum Beispiel, obwohl wir noch nicht Rettung gefahren sind, schon bis Eisleben, Lütjendorf, Groß-Arnau, Gönnerode. Das sind alles Schulen, wo wir über Jahre schon die Ausbildung statt ablaufen lassen. Und das wollen wir jetzt in dem Bereich Hettstedt noch intensivieren. Die ersten Gespräche haben stattgefunden. Also ich habe mit der Frau Dr. Hinz gesprochen, dass zum Beispiel die gesamten Lehrer in der Ersthelferausbildung, die weitaus umfangreicher stattfindet, im März die ersten Lehrer zur Ausbildung kommen. Und dann hoffe ich, dass das sich so nach und nach wieder entwickelt und auch etwas umfangreicher wird für die Schulen. Es ist natürlich, wir sind nicht Alleinanbieter, muss ich gleich sagen, denn in dem Bereich gibt es ja keine Abgrenzung. Jeder hat ja die Möglichkeit, die DRAG ist da dort noch drin, ein Teil vom Deutschen Roten Kreuz, sind noch freiwillige, ehrenamtliche Leute unterwegs. Und weil die Ausbildungsstrecke läuft nur auf ehrenamtlicher Basis, das mache ich also nebenbei.
1: Na, da kannst du hier noch gehen.
0: Richtig.
1: Man muss ja auch die Leute irgendwie sensibilisieren für die ganze Sache. Denn wie Sie vorhin gerade sagten, jetzt auch die Mithilfe.
0: Ja, die Mithilfe ist natürlich entscheidend. Entscheidend sind die ersten Schritte, dass die Schritte ordnungsgemäß richtig ablaufen. Was mache ich wann? Wen habe ich zu informieren? In welcher Art und Weise? Und in solchen Gesprächen fangen wir auch mit den Kindern an, dass ich sage, was habe ich am Telefon zu sagen? Wie habe ich ihn zu lauern? Auf was habe ich zu achten? Das sind so Kleinigkeiten, wo ich auch auf Interesse. Die brauchen nicht mehr zu lernen, Pflaster zu kleben, das kennen die meisten. Aber die Scheu besteht schon, wenn eine bewusstlose Person da ist. Was mache ich? Wie mache ich es? Mache ich es denn richtig? Und was passiert, wenn ich es falsch mache? Ja, das sind die Sachen.
1: Oder wo stelle ich mein Auto hin?
0: Ja, auch das, wo ich sage, in welchem Bereich muss ich freilassen, dass der Rettungsdienst ordnungsgemäß ran kann? Welches Risiko gehe ich ein, wenn ich zum Beispiel an ein Fahrzeug rangehe? Dass ich mein Auto weit genug weglasse, dass ich die Rettungsgasse freilasse. Das sind Sachen, wo denn zum Beispiel die Kinder, die das in der Schule gehört haben, die Eltern darauf hinweisen.
1: Die besser Bescheid wissen.
0: Richtig, dass die Kinder eben meistens schon darauf hinweisen, Vati, du musst ja Platz machen, die kommen. Oder es kommt einer mit Blaulicht und Sondersignal, wir müssen rechts ran. Das sind solche Sachen, wo eben Kleinigkeiten. Was sich früher eingebäuert hat, man ist eben weitergefahren oder man hat es ignoriert, man schaut jetzt schon. Und Kinder sind in solchen Sachen aufgeschlossen. Die haben keine Vorurteile, da interessiert das nicht, ob der grün, gelb oder rot ist, sage ich mal. Die Hautfarbe spielt da keine Rolle. Oder auch wie er angezogen ist. Eltern sagen dann schon nein, lassen liegen, man weiß. Und ich bin der Meinung, wenn wir bei den Kindern anfangen und das Verständnis wecken, ist es für uns leichter am Unfallort, weil die irgendwann werden sie erwachsen. Irgendwann kommen sie im Straßenverkehr mit uns zusammen und dann ist es schon besser, Sie haben die richtige Entscheidung getroffen. Das war's nochmal. Also.
2: Den wilden Westen des Landkreises, das heißt die Harzregion, betreut Gerhard Franke, ein Neuling auf dem Gebiet des Rettungswesens.
3: Tja, mein Name ist Gerhard Franke. Bin schon etwas zu alt, aber fühle mich noch nicht ganz so alt.
1: Warum?
3: Warum? Weil ich halt noch was machen möchte in diesem Leben. Es wird einen nur einmal gegeben. Ja. Bin verheiratet mit nur einer Frau von Anfang an. Zwei Kinder sind auch schon aus der Schule raus, die große, die kleine kommt jetzt aus der Schule. Zwei Mädchen sind es, sollten vielleicht Jungen werden. Die zweite ist vielleicht wie ein Junge erzogen oder geworden. Naja, das wäre soweit zu meinem familiären.
1: Und zur Firma? Wie fing das denn alles an mit Ihrer Firma? Die gibt es ja nun schon seit der Wende, soweit ich informiert bin. Und
3: ja, während der Wendezeit habe ich halt angefangen mit einem Auto. Ein Viertürs Auto war damals ein 1,3er Wartburg. Mit dem habe ich angefangen, Dachse zu fahren. Es gab damals jemanden, der auf meiner Nachbarschaft, den ich öfter mal gefahren hatte, das war so ein Westberliner, der sagte, ja, Frank, in einem halben, dreiviertel Jahr haben sie drei Autos. Den Mann habe ich damals vor verrückt erklärt. Das war ja für einen geborenen DDR-Bürger schier unmöglich. Ja. Naja, und der Mann hatte irgendwie recht. Heute sind das bei 20 Fahrzeuge, die ich da in den 8 Jahren
1: Und nicht alles Taxen.
3: mir alle angeschafft habe. Nein, ich habe mehrere Unternehmen. Das sind drei Dachsen,

0: viele Mietwagen, auch 5 Omnibusse, dabei auch ein Behindertenbus.
1: Ein Behindertenbus?
0: Ja, das heißt, da ist eine Rollstuhlrampe drin, die haben wir extra bauen lassen. Und man kann da bis 3 Elektrorollstühle mitnehmen. Behinderte Leute möchten auch gern sicherlich mal Urlaub machen. Es gibt ja auch einen Ausspruch, nicht behindert zu sein, ist ein Geschenk, was uns halt jederzeit genommen werden kann.
1: Mhm. Ja. Ach, da machen Sie richtig Fahrten für die Behinderte?
0: Wer reist, sind Kinder, wenn sie in irgendwelche Schullandheime fahren. Oder alte Leute, die dazwischen, oder ältere Leute, die dazwischen haben meistens die Möglichkeit selber zu fahren. Ja. Und so habe ich auch hier in dem Vorraum ein kleines Büro, wo wir halt eben auch ein paar Reisen vorbereiten, ausarbeiten. Dafür habe ich auch extra einen Lehrling eingestellt. Der Lehrling ist gehandicapt aufgrund eines Unfalls, was ihm vor ca. 2,5 Jahren hier in dem Kreisgebiet zugetragen hatte, ein Unfall. Er wurde durch einen Pkw-Fahrer angefahren. Es war eine Radsportgruppe auf der Kohlenstraße zwischen Korensen und Pferdeköpfe. Mhm. Und wie gesagt, ist ein Pkw mit überhöhter Geschwindigkeit auf diesen schmalen asphaltierten Waldweg in die Gruppe rein. Ein Kind war tot und er, der querschnittsgelebt, er ist dann zum Virgio-Klinikum nach Berlin ausgeflogen worden. Er wollte mal Klempner werden, durch so seine Großeltern, die hatte ich mit der Taxe immer zu medizinischen Einrichtungen gefahren, bin ich an für sich auf den Jungen gestoßen und habe versucht, eben dem Jungen eine Perspektive zu schaffen. Habe ein Reisebüro aufgebaut, mit Hilfe von anderen Reisebüros in Leipzig. Rudolf Reisen kann ich da vielleicht erwähnen, mit denen ich da auch etwas kooperiere. Ja, der Junge hat von seinen Suizidabsichten dann halt eben auch Abstand genommen und ist im Grunde genommen ein integriertes Mitglied meines oder meiner Unternehmungen dieser Welt heutzutage zu.
1: Wie viele Angestellte haben Sie denn?
0: Ja, jetzt durch die Rettungswache, da sind das über 30 insgesamt.
1: Die Rettungswache ist ja dann das, was der Grund des Gesprächs ist, also vom Taxiunternehmen, Behindertenbus, Pflegedienst bis hin zur Rettungswache, das ist Wahnsinn.
0: Dann machen wir zwischendurch noch ein bisschen Kurierdienst.
1: Ja, wie sind Sie denn auf die Rettungswache gekommen?
0: Ja, 1990, muss ich sagen, habe ich jemanden kennengelernt aus den Altbundesländern in Königslutter, einen Herrn Olbrecht und auch einen Herrn Deetz aus Beine. So, und die hatten beide einen Taxibetrieb und gleichzeitig ein Rettungsdienstunternehmen. Und von denen habe ich mir sozusagen die Firmenstruktur interpretiert, abgeschaut. Habe auch von den beiden aktive Unterstützung erhalten, was jetzt die organisatorischen Fragen anbelangte. Der Herr Olbrecht ist dann mit mir schnell mal, nachdem ich auch meinen Rettungssanitäter auf der...
1: Ich wollte gerade sagen, das kann ja nicht jeder sagen, ich mache jetzt hier einen Rettungsdienst auf, sondern braucht man eine gewisse
0: Ausbildung. In meinem Unternehmen war ich halt der Erste, der sich dort auf die Schulbank gesetzt hat. Schule habe ich schon viel in meinem Leben besucht, habe mal Kriminalistik studiert, habe auch mal Jura studiert und so ging das halt weiter. Da habe ich nach der Wende in meinen Unternehmer Schulungen absolviert in Hildesheim auf der Deula, die Verkehrsschule als Unternehmer, später für den Omnibusbetrieb in Leipzig und dazwischen den Rettungssanitäter. Ich habe mir ein vollkommen neues Fahrzeug angeschafft. Es ist auch eine vollkommen neue Generation von Rettungsmitteln. Ja. Sieht auch vom Äußeren ganz anders aus als wie die herkömmlichen Rettungsfahrzeuge oder RDWs, die jetzt im Landkreis oder in anderen Kreisen hier gefahren sind.
1: Aber aufs Innere kommt es ja an.
0: Ja, sicher auch. Es ist eben so ausgerüstet, dass erstmal der Notarzt oder das Personal richtig arbeiten kann. Man braucht sich nicht bücken, man kann um den Patienten schön drumherum gehen. Das Auto ist voll klimatisiert, also man muss ja auch mal davon ausgehen, im Sommer steht das Auto viel, wenn keine Notfälle sind. Und

0: Es lädt sich halt eben auch durch die Hitze auf. Und stellen Sie sich vor, der Patient, der ohnehin schon
1: Leidet.
0: leidet, ja, kommt dann in so ein überhitztes Auto. Ja, das ist dann auch nicht schön. Und der Notarzt, der mit dem NEF dann angefahren kommt und soll dann in so, da kriege ich dann auch gleich, es sollen sich alle wohlfühlen. Und da habe ich auch lieber nicht aufs Geld geschaut, sondern mir eben auch so ein Fahrzeug angeschafft.
2: Doch nicht genug damit. Gerhard Franke kümmert sich auch um ältere und kranke Bürger, hat eigens dafür ein Pflegezimmer ausgebaut und eine behindertengerechte Badewanne angeschafft. Mit dem Kleinbus, auch extra dafür ausgestattet, holt er die Pflegebedürftigen ab und chauffiert sie auch wieder nach Hause. Diesen Pflegedienst will er in Zukunft noch weiter ausbauen. Doch wie schafft der fast 50-Jährige das eigentlich alles? Auf der Fahrt zu seiner Rettungswache in Apperode hat er uns sein Geheimrezept verraten.
0: Also Pläne habe ich noch viele. Man müsste, wie ich anfänglich sagte, jünger sein. Ja, aber so alt fühle ich mich auch nicht. Ich sage mir immer, Unternehmer heißt halt was unternehmen. Wo ich mir meine Kraft herhole vielleicht noch, das ist meine Mutti.
1: Ihre Mutti?
0: Die wohnt in Vatterode und die nehme ich dann in den Arm. Und das gibt ihr Kraft und das gibt mir Kraft. Und das ist einfach sich die Reserve, die ich habe.
3: Ich bin die Frau Seifert, ich leite hier die Rettungswache in Apperode von der Firma Rettungsdienst Gerhard Franke und bin gelernte Krankenschwester, habe dann meinen Rettungssanitäter gemacht und später die Ausbildung zum Rettungsassistenten. Neben mir steht mein Stellvertreter, der Herr Jüngling, ist auch ein Rettungsassistent. Und links neben mir steht der Rettungssanitäter Herr Kram. Uns jetzt hier in unserem Rettungswagen, das ist ein Mercedes Sprinter, das entspricht dem neuesten Standard, das ist ein sogenannter Kofferaufsatz mit Durchgang. Das heißt, der Rettungsassistent und der Rettungssanitäter sind durch diesen Durchgang immer miteinander verbunden und stehen in Kommunikation. Hier hinten sehen wir die verschiedenen Geräte. Dort unten haben wir das LifePack 12, das ist ein Defibrillationsgerät mit EKG-Monitor. Und ein sogenannter Halbautomat. Das ermöglicht dem Rettungsassistenten und seinem Sanitäter vor Ort, bevor der Notarzt eingetroffen ist, zur frühen Defibrillation bei Herzstillstand oder Herz-Kreislauf-Versagen. Ich kann das jetzt mal anstellen. Das ist also auch das neueste Gerät, was zu kriegen ist. Da befindet sich das LifeBase. Das ist auch bekannt unter Medomatenplatte, das heißt, es ist die Sauerstoffversorgung in unserem Wagen. Man kann das auch abnehmen und transportieren, das LifePack 12 übrigens auch. Und es ist auch verbunden mit unserem großen Sauerstoffanschluss, sodass ermöglicht ist, dass der Patient über längere Zeit mit Sauerstoff versorgt werden kann und auch beatmet werden kann. Spritzen und Venenverweilkanülen, also wo die Infusion angeschlossen wird, und andere Kanülen, Tupfer und noch verschiedene Medikamente. Das ist sehr übersichtlich gestaltet in diesem Rettungswagen, sodass auf den ersten Blick eigentlich zu sehen ist, was man dort finden kann. Also hier können wir von außen unsere Notfallkoffer herausnehmen. Das heißt, hier oben ist unser Kindernotfallkoffer, der ist komplett bestückt. Und hier unten ist ein kombinierter Koffer, das ist für Kreislauferkrankungen und für Unfälle. Also ein bisschen Verbandsmaterial ist drin und Medikamente, Sauerstoff, Blutdruckmessgerät und was halt alles in diesen Koffer reingehört. Man kann diese Koffer auch von innen, vom Innenraum des Rettungswagens herausnehmen. Über die Möglichkeit des Ausleuchtens der Unfallstelle oder wenn man mal an einem Hang steht, kann man die Außenbeleuchtung links, hinten und auf der rechten Seite von der Fahrerkabine zuschalten.
2: Auch die Mitarbeiter vom Rettungsdienst Franke legen größten Wert auf eine intensive Auswertung der gefahrenen Einsätze. Jeder der Sanitäter hat einen sogenannten Pieper am Mann, sodass auch bei einer Tasse Kaffee immer jemand erreichbar ist. Doch allzu oft bleibt der Kaffee stehen, weil wieder einmal ein Mensch Hilfe braucht.
1: Ach du Scheiße.

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0: Unter dem Motto Sachsen-Anhalt trifft Rose findet vom 9. bis 11. September 2016 der 20. Sachsen-Anhalt-Tag in Sangerhausen statt. Im Rahmen einer Pressekonferenz in Sangerhausen am 13. Juli stellten die Staatskanzlei und die Veranstalterstadt das Programm des Landesfestes vor. Dazu betonte Sangerhausens Oberbürgermeister Ralf Poschmann, ihm liege viel daran, dass das Landesfest für alle ein ganz besonderes Erlebnis wird. Es gibt viele Gründe, sich am Wochenende 9. bis 11. September 2016 auf dem Weg in die Berg- und Rosenstadt zu machen. Sangerhausen überzeugt durch seine Vielfalt, aber auch mit Traditionellem und Modernem. Auch Mario Bösenroth, Leiter des Organisationsteams, ergriff das Wort.
1: Mit dem Programmheft, mit der Veröffentlichung des Programmheftes, ist ein weiterer Meilenstein in den Planungen des Org-Teams oder in den Planungen zu dem Sachsen-Anhalt-Tag geschafft worden. Inhalte, hier ganz kurz vielleicht noch so ein paar Eckdaten, weil ich glaube, es ist für jeden spannend genug, das Programmheft selbst durchzuschauen, einzelne Programmpunkte, sich Inhalte mal rauszuziehen. Also wir werden auf 14 Bühnen, für die großen Bühnen der Medienpartner, weltoffenes Sachsen-Anhalt, das Novum, kann ich nur immer wieder betonen, in Sangerhausen wird es erstmals eine Zusammenarbeit, Gastgeberbühne mit dem MDR. Und das jeweilige Regionaldorf, in diesem Jahr ist es ja Harz-Harz-Vorland, mit SAW als Novum zusammenarbeiten, gemeinsame Programminhalte und Bühnenprogramm darstellen. Wir als Stadt werden uns selber auf einigen Bühnen präsentieren.

0: uns als junges Bundesland zu finden und eine Landesidentität zu entwickeln. Ich bin überzeugt, auch in diesem Jahr erwartet uns wieder ein gelungenes Landesfest, das allen Mitwirkenden und Besuchern unvergessen bleibt. Schuppe dankte den zahlreichen Sponsoren und den Medienpartnern MDR, Radio Brocken und Radio SAW, die auch in diesem Jahr die Durchführung des Sachsen-Anhalt-Tages ermöglichen werden. Der Sachsen-Anhalt-Tag in Sangerhausen wird von rund 10.000 Mitwirkenden gestaltet. Während des Festes gibt es ein buntes und abwechslungsreiches Programm auf zahlreichen Bühnen in der gesamten Innenstadt. In den Regionaldörfern stellen sich wieder die Regionen des Landes vor. Am Beginn steht traditionell am Freitag ein ökumenischer Gottesdienst. Höhepunkt am Sonntag, den 11. September 2016, ist der Festumzug mit ca. 4.000 Teilnehmern. Dieser wird vom MDR-Fernsehen zeitversetzt übertragen. Die Landesregierung, der Landtag und die Landeszentrale für politische Bildung präsentieren sich in der Themenstraße Weltoffenes Sachsen-Anhalt am Parkplatz Breitbartstraße. Dort wird auch am Freitag, den 9. September 2016 um 15.30 Uhr der Sachsen-Anhalt-Tag durch den Ministerpräsidenten Dr. Rainer Haseloff und den Oberbürgermeister Ralf Boschmann eröffnet. Das Programm des Sachsen-Anhalt-Tages ist ab sofort auf den Seiten des Landes unter www.sachsen-anhalt.de bzw. unter www.sat2016.de zu finden. Eine freudige Nachricht hatte noch Ulrich Franke, Geschäftsführer der Städtischen Wohnungsbau GmbH, zu verkünden. Er sicherte zu, dass auf dem Sangerhäuser Bahnhof pünktlich zum Sachsen-Anhalt-Tag die Baumaßnahmen abgeschlossen sein werden. Somit können die Besucher problemlos auch mit der Bahn anreisen. Der Regionalverband Volkssolidarität Goldene Aue Südharz feiert am 13. Juli in der Sangerhäuser Mockstraße sein Rosen- und Grillfest im Clubgarten. Dazu gibt es immer Kaffee und Kuchen und später am Abend dann Röster für die Mitglieder aus den einzelnen Ortsverbänden. Zu Beginn der Feierlichkeit am Nachmittag begrüßte die Geschäftsführerin des Regionalverbandes Karin Heisig alle Anwesenden. Als Gäste diesmal mit dabei die amtierende Rosenprinzessin Luisa und der Oberbürgermeister Ralf Boschmann.
1: Erstmal von mir ein herzliches Willkommen, dass ich auch heute wieder hier sein darf zum Rosenfest hier in der Moogstraße. Ist ja schon Tradition geworden und wir haben natürlich ein spannendes Jahr vor uns, oder was heißt vor uns, die Hälfte liegt hinter uns, aber der spannende Teil kommt eigentlich noch. Ich habe hier so ein Heftchen in der Hand, das will ich gleich als erstes mal hochhalten. Das Programmheft zum Sachsen-Anhalt-Tag ist heute ganz druckfrisch eingegangen. Das haben heute früh die Medienvertreter erst mitgenommen. Es hat noch niemand, sie bekommen die nachher. Ja, sodass sie nach dem Humor, wenn sie den hinter sich haben, wenn sie gegessen haben und sich unterhalten haben, hier drin blättern können. Wenn sie nicht ganz reichen, sage ich ganz einfach, da sind noch genügend da. Wir haben 50.000 Stück bekommen, die wir im ganzen Land verteilen wollen. Also es ist kein Problem. Ja, das Jahr 2016 wird wirklich spannend für uns. Und für Sie natürlich auch, denn alle, die in Sangerhausen wohnen, werden das hautnah erleben, was hier Anfang September losgeht, von 9. bis 11. Also wir rechnen mit etwa 120.000 Besuchern in der Stadt. Ja, ich habe so gesagt, an drei Tagen sind das, wenn man das mal auf die drei Tage verteilt, einigermaßen gleichmäßig, sind das 40.000 Menschen, die am Tag kommen. In Sangerhausen wohnen nur 30 mit den Dörfern. Ja, also wir verdoppeln mal ganz schlicht unsere Einwohnerzahl und wir wollen die alle herzlich in Empfang nehmen. Und das Ganze spielt sich ab quasi, sie sind mittendrin.
0: Aber auch der Vorstandsvorsitzende der Sparkasse Mansfeld-Südharz, Hans-Ulrich Weiß, war mit vor Ort. Er hatte eine Überraschung im Gepäck.
2: Ich will einfach mal so ganz kurz erklären, die Sparkasse hat ja viele Kunden, die bei uns dieses PS-Lotteriesparen machen. Das sind Sie auch, also die meisten von Ihnen machen da ja auch mit. Und das führt letztlich dazu, dass sehr viele Dinge auch gefördert werden können. Also man kann ja da sparen, man kann gewinnen, ja, bei dem PS-Lotteriesparen. Ich spare da immer für Weihnachten, also das Geschenk für meine Frau, da erinnert mich das Konto dann dran, wenn dann also rechtzeitig kurz vor Weihnachten dann der warme Regen auf das Girokonto läuft, ja.

0: der eine oder die eine oder andere oder der eine oder andere von Ihnen hat auch schon mal Glück gehabt und gewonnen beim PS-Lotteriesparen. Aber es passiert eben auch etwas, dass Sie im Prinzip mit jedem Los auch für einen guten Zweck etwas geben. Und das sind unter anderem natürlich das, was die Ostdeutsche Sparkassenstiftung macht. Und eben ein guter Teil fließt im Prinzip in die Landkreise zurück, von denen, in denen auch gespart wird. Und das, daraus entstand der PS-Zweckertrag.
1: Insgesamt 13.953,30 € bekam der Volkssolidarität Regionalverband Goldenauer Südharz überreicht. Das Nachmittagsprogramm wurde von der Humoristin Josephine Lehmke gestaltet.
2: Also mein Name ist Erna Schmidtke Hübenstein. Ja. Ich bin eine alleinerziehende Ehefrau. Ich habe einen Sohn, den Mario. Ja, der ist wie so ein Imker. Schielt nach jede Biene. Ich hab gesagt, Mario, du musst doch mal ein Mädel mit nach Hause bringen. Ich sag, geh zum Sachsen-Anhalt-Tag im September nach Sangerhausen. Da findest du bestimmt was. Da sagt er, Mutter, der Markt ist wie leer gefegt. Aber das war ein Beutel, immer wieder lange.

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0: Im Notfall vertraut jeder darauf, dass ihm schnell geholfen wird. Doch wer sorgt eigentlich dafür, dass die Retter auch kommen?
1: Ist der Landkreis Träger des Rettungsdienstes und bedient sich dazu Dritter. Die Vergabe erfolgt immer für 4 Jahre durch den Kreistag. Der Landkreis muss absichern, dass die Vergabe an Träger erfolgt, die dem auch wirtschaftlich gewachsen sind. Außerdem muss abgesichert werden im Landkreis, dass eine durchschnittliche Einsatzzeit von 12 Minuten in 95% aller Unglücksfälle erreicht wird.
0: Der Landkreis selbst ist der größte der 3 Rettungsdienste im Mansfelder Land. Entsprechend groß ist auch das Einsatzgebiet, in dem die Bergung von Verletzten abgesichert werden muss.
2: Ist der Landkreis für die Rettungswache Seeburg mit Wasserrettung, Eisleben, Stützpunkt Kloster Mansfeld zuständig. Wir haben in diesen Rettungswachen insgesamt 6 Einsatzfahrzeuge. Davon sind 4 Rettungstransportfahrzeuge, ein Krankentransportfahrzeug und ein Notarzteinsatzfahrzeug. Der Landkreis hält zusätzlich zu diesen im Einsatz befindlichen Fahrzeugen noch 3 Reservefahrzeuge vor, die er auch den anderen Anbietern zur Verfügung stellt, wenn Ausfall, wie das dies ja schon beim ASB passiert ist, mit Notarzteinsatzfahrzeug. Insgesamt haben wir bis jetzt in den Tagen Januar ca. 650 Einsätze gefahren. Alle Rettungswachen, also nicht nur hier Landkreis, sondern auch die anderen. Im Jahr sind das in etwa so bei 12.000 Einsätze, wobei sich die Hälfte um Rettungstransportfahrzeuge und der Rest sich auf Notarzteinsätze und auch Krankentransporte beschränkt.
0: Im Altkreis Hettstedt zeichnet seit dem 1. Januar 1999 der Arbeiter-Samariter-Bund für den Rettungsdienst verantwortlich. Stützpunkt ist ein ehemaliger Kindergarten im Hettstedter Neubaugebiet. Die Mitarbeiter des Arbeiter-Samariter-Bundes sind jedoch nicht nur auf diese Art Hilfe spezialisiert.
3: Der Arbeiter-Samariter-Bund besteht hier im Bereich Hettstedt, speziell also um Hettstedt drumherum schon seit den 20er Jahren etwa. Einer der ersten Kolonnen in Sachsen-Anhalt wurde hier in Hettstedt gegründet. Wir haben das erfahren vor etwa 4 Jahren, als zufällig eine Hettstedter Bürgerin, Frau Trippler, an uns herantrat und fragte, ob wir das denn überhaupt wüssten. Und da haben wir uns ein bisschen kundig gemacht und haben also festgestellt, hier gab es schon mal eine Kolonne, wie gesagt, in den 30er Jahren bis zur Machtübernahme der Nazis 1933, den Arbeiter-Samariter-Bund Hettstedt.
4: Was heißt Kolonne?
3: Kolonne ist eigentlich nur eine andere Bezeichnung für Gruppe oder Mannschaft oder ähnlich. Also deswegen war beim Arbeiter-Samariter-Bund die Spezifik, dass die Kolonne hieß halt. Ne? Und beschäftigte sich mit der Erste-Hilfe-Ausbildung, speziell in den Betrieben. Hier waren ja damals schon etliche Betriebe. Und weil die Arbeiter ja nun wenig Schutz hatten. Ne? Also es gab ja sowas überhaupt nicht, staatliche Schutzmaßnahmen für Arbeiter in den Betrieben. Und der Arbeiter-Samariter-Bund nahm sich dieser Problematik halt an, bildete Ersthelfer aus in den Betrieben und setzte die auch entsprechend ein. Das war so die erste Schutzmaßnahme überhaupt für Arbeiter. Ja, bis 33 sagte ich schon, ab 33 gab es dann nur noch das Deutsche Rote Kreuz, ist von den Nazis vereinheitlicht worden, alles was alle anderen vorher brachten, also an Leistungen in diesem Bereich, wurden vom DRK übernommen und erst mit der Neugründung des ASB 91, 92 hier im Mansfelder Land gab es den ASB wieder. Mhm. Bis dahin nicht, weil nach 1945 diese Einheitlichkeit durch das DRK beibehalten worden ist. Die sowjetischen Besatzungstruppen ließen das nicht zu, dass sich der ASB in den heutigen neuen Bundesländern wieder gründeten. Und deswegen war das ein bisschen kompliziert. Es blieb dann halt dabei. Es wurde also nichts Neues geschaffen, es blieb das DRK. Ja, 1990, 91, nach der Wende, gründet sich der ASB hier im Territorium wieder. Wir hatten relativ schnell eine kleine Ortsgruppe wieder zusammen, gründeten den Kreisverband Mansfelder Land e.V. und arbeiten seitdem kontinuierlich.
4: Mit welchem Ziel?
3: Mit dem Ziel eigentlich zu helfen. Samariterdienste heißt ja dem Nächsten helfen, ohne das Ganze konfessionell, also ohne kirchliche Bindung. Wir wollten von dem Ursprung halt ein bisschen gerecht werden, den ASB als Helfer für Arbeiter. Arbeiter, Samariter deswegen. Und diesem Ziel wollten wir schon gerecht werden und wollen das auch immer noch tun. Demzufolge, es steht ja auch so in der Satzung drin, bemühen wir uns um den Bereich Rettung. Notfallrettung, also das alles, was, wenn Menschen halt in Not sind, körperlich, seelisch, vielleicht auch wirtschaftlich.

0: Wirtschaftlich, es kommt immer darauf an, wo wir helfen können. Unsere Mittel sind ja auch nicht unerschöpflich. Aber zumindest heißt der Samariterdienst, den Nächsten helfen, ohne selbst etwas dafür zu nehmen. Diesem Anspruch wollen wir auch künftig gerecht werden. Also Notfallrettung beschäftigen wir uns. Die Satzung sagt auch, dass wir uns mit anderen Wohlfahrtsaufgaben beschäftigen. Ich nenne da nur die Bereiche Behinderten. Behindertenhilfe, Behindertenunterstützung, Behindertenfahrdienste. Wir haben
1: Ja, so
0: auch,
1: kennt man sie ja eigentlich
0: ja,
1: auch. Ja.
0: richtig.
1: Ich meine, die Rettung ist ja erst seit 1.1.
0: Jetzt wieder neu. Das ist ja auch der Anlass unseres Gesprächs, dass wir seit 1.1.1999 die beiden Rettungsdienstbereiche Hettstedt und Gerbstedt übernommen haben, nachdem der Landkreis im vergangenen Jahr nach Ausschreibung neu vergeben hat. Und wir hier diese beiden Rettungswachen in Hettstedt und Gerbstedt nun wieder betreiben. Wir waren ja bis 1994 schon mal in der Rettung drin und sind nach Ausschreibungsverfahren 1994 ausgeschieden und hatten von 1994 jetzt bis Ende 1998 im Bereich Rettung keine Aufgaben, haben das jetzt also wieder neu übernommen. Der ASB Neubeginn heißt auch neue Anschaffungen. Wir haben ja die komplette Ausstattung für die beiden Rettungswachen bis auf eine Ausnahme auch komplett neu anschaffen müssen. Wir haben am 1.1. oder zum 1.1. 22 Mitarbeiter neu eingestellt, im Wesentlichen auch hier aus der Region. Dabei sind uns sehr zustatten gekommen die Bewerbungen der Mitarbeiter des DRK, die den Mut hatten, zu uns zu kommen. Und wir haben auch fast alle berücksichtigen können.
1: Wieso die den Mut hatten?
0: Ja, eigenartigerweise gab es da Vorbehalte.
1: Ach so.
0: Warum, können wir auch nicht so richtig nachvollziehen. An uns hat es mit Sicherheit nicht gelegen. Wir haben das Deutsche Rote Kreuz gebeten, dass sie ihren Mitarbeitern mitteilen kann, alle können sich bei uns bewerben. Und wir würden auch alle nehmen, die geeignet sind. Also nur die fachliche Eignung spielte bei uns eine Rolle. Und waren natürlich glücklich darüber, dass sich aus der Region doch eine ganze Reihe von Kollegen bei uns beworben haben, die auch fast alle, wie gesagt, übernommen worden sind.
1: Alles Männer oder zu einer Frage?
0: Nein, eine Ausnahme auch zum DRK, so ein bisschen im Unterschied. Beim Arbeiter-Samariter-Bund gibt es keine Vorbehalte gegen Frauen im Rettungsdienst. Wir sind da doch recht offen. Aber sagen wir mal, es sind drei Frauen, die wir hier beschäftigen, von 22 Mitarbeitern. Und sie sind nicht nur fachlich eine Bereicherung. So. Ja, Fahrzeuge komplett neu, bis auf eine Ausnahme. Bis 1994 fuhr ja ein Fahrzeug, das die Sparkasse Hettstedt gespendet hatte, hier im Territorium Rettung. Dieses Fahrzeug ist natürlich am 1.1. wieder hier in Dienst gegangen und fährt seitdem auch den Rettungsdienst speziell von der Rettungswache Hettstedt aus. Vielleicht sollte man auch bei der Gelegenheit sagen, dass ein Fahrzeug nicht ganz billig ist. Also ein Rettungsfahrzeug zwischen 170.000 und 180.000 Mark muss man schon investieren, um
1: Für die
0: die
1: Grundausstattung.
0: DIN-Norm, also die Grundnorm zu erfüllen. Es ist nicht ohne. Also ich denke mir mal, dass das einen Wert darstellt, der auch schwer erarbeitet werden muss. Also es ist nicht ganz so einfach. Insgesamt haben wir fast eine halbe Million investiert in diese beiden Rettungswachen. Dabei sind noch nicht die Leistungen dabei, die die Kollegen selber erbracht haben. Also viele Arbeiten, Renovierungsarbeiten, Instandsetzungsarbeiten, diese vorbereitenden Dinge haben die Kollegen selber gemacht. Was uns natürlich besonders freut, weil das den Kostenträgern, den Krankenkassen ja nicht mit in Rechnung gestellt wird, diese Eigenleistungen, die gebracht worden sind. Wir freuen uns auch bei der Gelegenheit immer, wenn wir mit Kooperationspartnern zusammenkommen, die völlig unbürokratisch und sehr entgegenkommend arbeiten. Ich meine hier beispielsweise die Stadt Hettstedt, die uns sehr unterstützt hat bei der Findung und auch beim Herrichten der Rettungswache hier in der Aktestraße. Und auch bei der Stadtverwaltung Gerbstedt kann man sich eigentlich nur bedanken, die also ganz schnell und spontan Hilfe geleistet hat und auch ganz schnell den Standort einer Rettungswache zur Verfügung gestellt hatte, dass sich das nachher so ergeben hat, dass wir in die alte, neue Rettungswache am Krankenhaus Gerbstedt ziehen. Das ist dann mehr oder weniger doch der Zufall gewesen. Aber Hilfe sowohl von der Stadtverwaltung Hettstedt als auch von Gerbstedter Stadtverwaltung haben wir genossen.
2: Wenn die Sanitäter von einem Einsatz zurückkommen, ist diese noch längst nicht vorbei. Auch die Nachbereitung nimmt noch einmal viel Zeit in Anspruch. Manchmal ist es auch schwer, mit dem gerade Erlebten zurechtzukommen, die teilweise schrecklichen Bilder im Kopf zu verdrängen. Jeder von den Männern und Frauen geht anders damit um. Doch den meisten hilft es, darüber zu reden, sich gegenseitig wieder aufzubauen.

0: Was, von welchem Einsatz kommen Sie gerade?
1: Ich bin groß anderer von einer diabetischen Entgleisung. Eine ältere Frau mit massiven Erbrechen seit 2 Tagen und abnormale Blutzuckerwerte. Wir haben sie praktisch eine Einweisung von der Frau Dr. Pundisch nach Eisleben ins Krankenhaus.
0: Hat sie auch in Krankenwagen gebrochen?
1: Ja, sehr viel.
0: Das muss hinterher natürlich dann alles schnell wieder gereinigt werden.
1: Ja, die Skrubs haben wir jetzt schon im Krankenhaus beseitigt, weil wir müssen ja immer damit rechnen, dass wir dann zum nächsten Einsatz kommen. Ja. Und dann jetzt machen wir den Wagen fertig, dass wir den nächsten Fahrt machen können.
2: Bei durchschnittlich 11 Einsätzen pro Tag muss alles schnell gehen. Denn schon in den nächsten Minuten kann es sein, dass der Wagen wieder gebraucht wird. Doch mit einem neuen Bettlaken und der gründlichen Reinigung des Fahrzeuges ist es nicht getan. Es müssen Protokolle geschrieben und verbrauchtes Material muss aufgefüllt werden. Eines der wichtigsten Utensilien für die Erste Hilfe ist der Medikamentenkoffer.
1: Das ist der Koffer, der wird hochgenommen zum Patienten jetzt vor Ort, dass man dann auch Medikamente, wenn der Notarzt dabei ist, dass man dann gleich was geben kann. Und da ist alles drin, was der Notfall gebraucht wird. Atmungsbeute, Medikamente und Infusionen. Intubation.
3: Ja, das nehmen wir auch noch. Es sind auch 3 Frauen, die hier im Rettungsdienst arbeiten. Es ist auch ein sehr schöner Beruf für eine Frau. Es ist nicht nur eine Domäne der Männer. Denn auch wenn uns Frauen gesagt wird, wir sind sehr sensibel, aber auch im Rettungswagen gehören da Gefühle eigentlich dazu. Und unsere Männer akzeptieren uns voll und ganz. Und wir können auch genauso schwer arbeiten wie die Männer. Das ist eigentlich, was immer gesagt wird, um Gottes Willen, Frauen tragen. Aber ich würde sagen, es geht ganz gut. Und unsere Männer sind eigentlich recht zufrieden hier, dass auch ein paar Frauen in der Rettungswache sind.
0: Wie verarbeiten Sie das Erlebte?
3: Indem ich eigentlich mit Kollegen rede. Wenn besondere Probleme sind, dann wird einfach sich an den Tisch gesetzt und es wird gesprochen. Und alleine das hilft eigentlich. Mir hilft's. Und ich glaube den anderen auch.
2: Der ASB hat sich aber auch die Erste-Hilfe-Ausbildung auf die Fahnen geschrieben.
4: Von 1991 bis zum heutigen Datum normalerweise ständig im Landkreis, irgendwo in den Schulen, die Kinder unterrichtet ist ein bisschen schlecht gesagt, mal eingewiesen. Das heißt, wir haben angefangen 5., 6., 7. Klasse im Rahmen der Projektwoche mal 2 Stunden unentgeltlich die einweisen in, was ist zu tun bei Erste-Hilfe-Maßnahmen, wie läuft es ab, was macht man richtig, wie verhält man sich richtig.
5: Das ist auch wichtig.
4: Und habe dann im Prinzip das weiter ausgebaut und habe dann gesagt, jawohl, die 8. Klasse, ab 8. Klasse ist es dann ein bisschen prekär, dann fangen die Ersten an mit Fahrerlaubnis. Und habe dann daraufhin aufgebaut und habe die in der 8. Klasse den richtigen normalen LSM-Lehrgang, lebensrettende Sofortmaßnahmen, unterrichtet und habe dann gesagt, jawohl, mit Qualifizierung oder mit Nachweis dieser Teilnahme können Sie zum Erwerb der Fahrerlaubnis nutzen. Und das hat sich strukturmäßig, 93 war ein großer Abbruch für uns, ja, aber das hat sich seelisch-moralisch schon langsam wieder aufgebaut. Das heißt, ich bin da im letzten Jahr zum Beispiel, obwohl wir noch nicht Rettung gefahren sind, schon bis Eisleben, Lütjendorf, Groß-Arna, Königroth, das sind alle Schulen, wo wir über Jahre schon die Ausbildung ablaufen lassen. Und das wollen wir jetzt in dem Bereich Hettstedt noch intensivieren. Die ersten Gespräche haben stattgefunden. Also ich habe mit der Frau Dr. Hinz gesprochen, dass zum Beispiel die gesamten Lehrer in der Ersthelferausbildung, die weitaus umfangreicher stattfindet, im März die ersten Lehrer zur Ausbildung kommen und dann hoffe ich, dass das sich so nach und nach wieder entwickelt und auch etwas umfangreicher wird für die Schulen. Es ist natürlich, wir sind nicht allein am Bieter, muss ich gleich sagen, denn in dem Bereich gibt es ja keine Abgrenzung. Jeder hat ja die Möglichkeit, die DRAG ist da noch drin, ein Teil vom Deutschen Roten Kreuz, sind noch freiwillige, ehrenamtliche Leute unterwegs. Und weil die Ausbildungsstrecke läuft nur auf ehrenamtlicher Basis, das mache ich also nebenbei.
5: Na, da kannst du hin und gehen.
4: Richtig.
5: Man muss ja auch die Leute irgendwie sensibilisieren für die ganze Sache. Denn wie Sie vorhin gerade sagten, jetzt auch die Mithilfe.
4: Ja, die Mithilfe ist natürlich entscheidend. Entscheidend sind die ersten Schritte, dass die Schritte ordnungsgemäß richtig ablaufen. Mhm. Was mache ich wann? Wen habe ich zu informieren? In welcher Art und Weise? Und in solchen Gesprächen fangen wir auch mit den Kindern an, dass ich sage, was habe ich am Telefon zu sagen? Mhm. Wie habe ich ihn zu lauern? Auf was habe ich zu achten? Das sind so Kleinigkeiten, wo ich auch auf Interesse, die brauchen nicht mehr zu lernen, Pflaster zu kleben, das kennen die meisten. Mhm. Aber die Scheu besteht schon, wenn eine bewusstlose Person da ist. Was mache ich? Wie mache ich es? Mache ich es denn richtig? Und was passiert, wenn ich es falsch mache? Mhm. Ja, das sind die Sachen.
5: Oder wo stelle ich mein Auto hin?
4: Ja, auch das, wo ich sage, in welchem Bereich muss ich freilassen, dass der Rettungsdienst ordnungsgemäß ran kann. Welches Risiko gehe ich ein, wenn ich zum Beispiel an ein Fahrzeug rangehe, dass ich mein Auto weit genug weglasse, dass ich die Rettungsgasse freilasse. Das sind Sachen, wo denn zum Beispiel die Kinder, die das in der Schule gehört haben, die Eltern darauf hinweisen.
5: Die besser Bescheid wissen.
4: Richtig, dass die Kinder eben meistens schon darauf hinweisen, Vati, du musst ja Platz machen, die kommen. Oder es kommt einer mit Blaulicht und Sondersignal, wir müssen rechts ran. Das sind solche Sachen, wo eben Kleinigkeiten. Was sich früher eingebäuert hat, man ist eben weitergefahren oder man hat es ignoriert, man schaut jetzt schon. Und Kinder sind in solchen Sachen aufgeschlossen. Die haben keine Vorurteile, da interessiert das nicht, ob der grün, gelb oder rot ist, sage ich mal. Die Hautfarbe spielt da keine Rolle. Oder auch, wie er angezogen ist. Eltern sagen dann schon, nein, lassen liegen, man weiß. Und ich habe immer, ich bin der Meinung, wenn wir bei den Kindern anfangen und das Verständnis wecken, ist es für uns leichter am Unfallort, weil die irgendwann werden sie erwachsen. Irgendwann kommen sie im Straßenverkehr mit uns zusammen und dann ist es schon besser, sie haben die richtige Entscheidung getroffen. Das war's nochmal.
2: Den wilden Westen des Landkreises, das heißt die Harzregion, betreut Gerhard Franke, ein Neuling auf dem Gebiet des Rettungswesens.
6: Tja, mein Name ist Gerhard Franke. Bin schon etwas zu alt, aber fühle mich noch nicht ganz so alt.
5: Warum?
6: Warum? Weil ich halt noch was machen möchte in diesem Leben. Es wird einen nur einmal gegeben. Ja. Bin verheiratet mit nur einer Frau von Anfang an. Zwei Kinder sind auch schon aus der Schule raus, die Große, die Kleine kommt jetzt aus der Schule. Zwei Mädchen sind es, sollten vielleicht Jungen werden. Die zweite ist vielleicht wie ein Junge Erzeugerin oder geworden. Naja, das wäre soweit zu meinem familiären.
5: Und zur Firma? Wie fing das denn alles an mit Ihrer Firma? Die gibt es ja nun schon seit der Wende, soweit ich informiert bin. Und
6: ja, während der Wendezeit habe ich halt angefangen mit einem Auto. Ein viertes Auto war damals ein 1,3er Wartburg. Mit dem habe ich angefangen, Dachse zu fahren. Mhm. Es gab damals jemanden, der auf meiner Nachbarschaft, den ich öfter mal gefahren hatte, das war so ein West-Berliner, der sagte, ja, Frank, in einem halben, dreiviertel Jahr haben sie drei Autos. Den Mann habe ich damals vor verrückt erklärt. Das war ja für einen geborenen DDR-Bürger schier unmöglich. Mhm. Ja. Naja, und der Mann hatte irgendwie recht. Heute sind das bei 20 Fahrzeuge, die ich da in den 8 Jahren.
5: Und nicht alles Taxen?
6: Mir alle angeschafft habe. Nein, ich habe mehrere Unternehmen. Das sind 3 Taxen, viele Mietwagen, auch 5 Omnibusse. Dabei auch ein Behindertenbus.
5: Ein Behindertenbus?
6: Ja, das heißt, da ist eine Rollstuhlrampe drin, den habe ich extra bauen lassen. Und man kann da bis 3 Elektrorollstühle mitnehmen. Behinderte Leute möchten auch gern sicherlich mal Urlaub machen. Es gibt ja auch einen Ausspruch, nicht behindert zu sein, ist ein Geschenk, was uns halt jederzeit genommen werden kann. Mhm. Ja.
5: Ach, da machen Sie richtig Fahrten für die Behinderte?
6: Wer reist, sind Kinder, wenn sie in irgendwelche Schullandheime fahren. Oder alte Leute, die dazwischen, oder ältere Leute, die dazwischen haben meistens die Möglichkeit selber zu fahren. Ja. Und so habe ich auch hier in dem Vorraum

0: kleines Büro, wo wir halt eben auch ein paar Reisen vorbereiten, ausarbeiten. Dafür habe ich auch extra einen Lehrling eingestellt. Der Lehrling ist gehandicapt aufgrund eines Unfalls, was ihm vor circa 2,5 Jahren hier in dem Kreisgebiet was ich da
1: Unfall.
0: zugetragen hatte, ein Unfall. Er wurde durch einen Pkw-Fahrer angefahren. Es war eine Radsportgruppe auf der Kohlenstraße zwischen Korensen und Pferdeköpfe. Und wie gesagt, ist ein Pkw mit überhöhter Geschwindigkeit auf diesen schmalen asphaltierten Waldweg in die Gruppe rein. Ein Kind war tot und er, der querschnittsgelähmt, der ist dann zum Virchow-Klinikum nach Berlin ausgeflogen worden. Er wollte mal Klempner werden. Durch so seine Großeltern, die hatte ich mit der Taxe immer zu medizinischen Einrichtungen gefahren, bin ich an für sich auf den Jungen gestoßen und habe versucht, eben dem Jungen eine Perspektive zu schaffen. Habe ein Reisebüro aufgebaut mit Hilfe von anderen Reisebüros in Leipzig. Rudolf Reisen kann ich da vielleicht erwähnen, mit denen ich da auch etwas kooperiere. Ja, der Junge hat von seinen Suizidabsichten dann halt eben auch Abstand genommen und ist im Grunde genommen ein integriertes Mitglied meiner Unternehmungen dieser Welt heutzutage zu
1: Wie viele Angestellte haben
0: stehen.
1: Sie denn?
0: Ja, jetzt durch die Rettungswache, da sind das über 30
1: Ja.
0: insgesamt.
1: Die Rettungswache ist ja dann das, was der Grund des Gesprächs ist, also vom Taxiunternehmen, Behindertenbus, Pflegedienst bis hin zur Rettungswache, das ist Wahnsinn.
0: Ein bisschen. Dann machen wir zwischendurch noch ein bisschen Kurierdienst.
1: Ja, wie sind Sie denn auf die Rettungswache gekommen?
0: Ja, 1990, muss ich sagen, habe ich jemanden kennengelernt aus den Altbundesländern in Königslutter. Einen Herrn Olbrecht und auch einen Herrn Deetz aus Beine. So, und die hatten beide einen Taxibetrieb und gleichzeitig ein Rettungsdienstunternehmen. Und von denen habe ich mir sozusagen die Firmenstruktur interpretiert, abgeschaut. Habe auch von den beiden aktive Unterstützung erhalten, was jetzt die organisatorischen Fragen anbelangte. Der Herr Ulbricht ist dann mit mir schnell mal, nachdem ich auch meinen Rettungssanitäter
1: Wollte gerade sagen, das kann ja
0: auf
1: nicht jeder
0: der
1: sagen, ich mache jetzt
0: Landes.
1: hier einen Rettungsdienst auf, sondern braucht man eine gewisse
0: In
1: Ausbildung.
0: meinem Unternehmen war ich halt der Erste, der sich dort auf die Schulbank gesetzt hat. Schule habe ich schon viel in meinem Leben besucht, habe mal Kriminalistik studiert, habe auch mal Jura studiert und so ging das halt weiter. Da habe ich nach der Wende eben meine Unternehmerschulungen absolviert in Hildesheim auf der Deula die Verkehrsschule als Unternehmer, später für den Omnibusbetrieb in Leipzig und dazwischen den Rettungssanitäter. Ich habe mir ein vollkommen neues Fahrzeug angeschafft. Es ist auch eine vollkommen neue Generation von Rettungsmitteln. Ja. Sieht auch vom Äußeren ganz anders aus als wie die herkömmlichen Rettungsfahrzeuge oder RDWs, die jetzt im Landkreis oder in anderen Kreisen hier gefahren sind.
1: Aber aufs Innere kommt es ja an.
0: Ja, sicher auch. Es ist eben so ausgerüstet, dass erstmal der Notarzt oder das Personal richtig arbeiten kann. Man braucht sich nicht bücken, man kann um den Patienten schön drumherum gehen. Das Auto ist voll klimatisiert, also man muss ja auch mal davon ausgehen, im Sommer steht das Auto viel, wenn keine Notfälle sind und es lädt sich halt eben auch durch die Hitze auf. Ja, und stellen Sie sich vor, der Patient, der ohnehin schon
1: Leidet.
0: leidet, ja, kommt dann in so ein überhitztes Auto. Ja, das ist dann auch nicht schön. Und der Notarzt, der mit dem NEF dann angefahren kommt und so dann in so, da habe ich dann auch gleich, das sollen sich alle wohlfühlen und da habe ich auch lieber nicht aufs Geld geschaut, sondern mir eben auch so ein Fahrzeug angeschafft.
2: Doch nicht genug damit. Gerhard Franke kümmert sich auch um ältere und kranke Bürger, hat eigens dafür ein Pflegezimmer ausgebaut und eine behindertengerechte Badewanne angeschafft. Mit dem Kleinbus, auch extra dafür ausgestattet, holt er die Pflegebedürftigen ab und chauffiert sie auch wieder nach Hause. Diesen Pflegedienst will er in Zukunft noch weiter ausbauen. Doch wie schafft der fast 50-Jährige das eigentlich alles? Auf der

0: Fahrt zu seiner Rettungswache in Apperode hat er uns sein Geheimrezept verraten.
1: Also Pläne habe ich noch viele. Man müsste, wie ich anfänglich sagte, jünger sein. Ja, aber so alt fühle ich mich auch nicht. Ich sage mir immer, Unternehmer heißt halt was unternehmen. Wo ich mir meine Kraft herhole vielleicht noch, das ist meine Mutti.
2: Ihre Mutti?
1: Die wohnt in Vatterode und die nehme ich dann in den Arm. Und das gibt ihr Kraft und das gibt mir Kraft. Und das ist einfach sich die Reserve, die ich habe.
3: Ich bin die Frau Seifert, ich leite hier die Rettungswache in Apperode von der Firma Rettungsdienst Gerhard Franke und bin gelernte Krankenschwester, habe dann meinen Rettungssanitäter gemacht und später die Ausbildung zum Rettungsassistenten. Neben mir steht mein Stellvertreter, der Herr Jüngling, ist auch ein Rettungsassistent und links neben mir steht der Rettungssanitäter Herr Kram. Wir sind uns jetzt hier in unserem Rettungswagen, das ist ein Mercedes Sprinter, das entspricht dem neuesten Standard, das ist ein sogenannter Kofferaufsatz mit Durchgang. Das heißt, der Rettungsassistent und der Rettungssanitäter sind durch diesen Durchgang immer miteinander verbunden und stehen in Kommunikation. Hier hinten sehen wir die verschiedenen Geräte. Dort unten haben wir das LifePack 12. Das ist ein Defibrillationsgerät mit EKG-Monitor und ein sogenannter Halbautomat. Das ermöglicht dem Rettungsassistenten und seinem Sanitäter vor Ort, bevor der Notarzt eingetroffen ist, zur frühen Defibrillation bei Herzstillstand oder Herz-Kreislauf-Versagen. Ich kann das jetzt mal anstellen. Das ist also auch das neueste Gerät, was zu kriegen ist. Hier befindet sich das LifeBase. Das ist auch bekannt unter Medomatenplatte, das heißt, es ist die Sauerstoffversorgung in unserem Wagen. Man kann das auch abnehmen und transportieren, das LifePack 12 übrigens auch. Und es ist auch verbunden mit unserem großen Sauerstoffanschluss, sodass ermöglicht ist, dass der Patient über längere Zeit mit Sauerstoff versorgt werden kann und auch beatmet werden kann. Spritzen und Venenverweilkanülen, also wo die Infusion angeschlossen wird, und andere Kanülen, Tupfer und noch verschiedene Medikamente. Das ist sehr übersichtlich gestaltet in diesem Rettungswagen, sodass auf den ersten Blick eigentlich zu sehen ist, was man dort finden kann. Also hier können wir von außen unsere Notfallkoffer herausnehmen. Das heißt, hier oben ist unser Kindernotfallkoffer, der ist komplett bestückt und hier unten ist ein kombinierter Koffer, das für Kreislauferkrankungen und für Unfälle, also ein bisschen Verbandsmaterial ist drin und Medikamente, Sauerstoff, Blutdruckmessgerät und was halt alles in diesen Koffer reingehört. Man kann diese Koffer auch von innen, vom Innenraum des Rettungswagens herausnehmen. Über die Möglichkeit des Ausleuchtens der Unfallstelle oder wenn man mal an einem Hang steht, kann man die Außenbeleuchtung links, hinten und auf der rechten Seite von der Fahrerkabine zuschalten.
0: Auch die Mitarbeiter vom Rettungsdienst Franke legen größten Wert auf eine intensive Auswertung der gefahrenen Einsätze. Jeder der Sanitäter hat einen sogenannten Pieper am Mann, sodass auch bei einer Tasse Kaffee immer jemand erreichbar ist. Doch allzu oft bleibt der Kaffee stehen, weil wieder einmal ein Mensch Hilfe braucht.
2: Ach du Scheiße.

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0: Unter dem Motto Sachsen-Anhalt trifft Rose findet vom 9. bis 11. September 2016 der 20. Sachsen-Anhalt-Tag in Sangerhausen statt. Im Rahmen einer Pressekonferenz in Sangerhausen am 13. Juli stellten die Staatskanzlei und die Veranstalterstadt das Programm des Landesfestes vor. Dazu betonte Sangerhausens Oberbürgermeister Ralf Poschmann, ihm liege viel daran, dass das Landesfest für alle ein ganz besonderes Erlebnis wird. Es gibt viele Gründe, sich am Wochenende 9. bis 11. September 2016 auf dem Weg in die Berg- und Rosenstadt zu machen. Sangerhausen überzeugt durch seine Vielfalt, aber auch mit Traditionellem und Modernem. Auch Mario Bösenroth, Leiter des Organisationsteams, ergriff das Wort.
1: Mit dem Programmheft, mit der Veröffentlichung des Programmheftes, ist ein weiterer Meilenstein in den Planungen des Org-Teams oder in den Planungen zu dem Sachsen-Anhalt-Tag geschafft worden. Inhalte, hier ganz kurz vielleicht noch so ein paar Eckdaten, weil ich glaube, es ist für jeden spannend genug, das Programmheft selbst durchzuschauen, einzelne Programmpunkte, sich Inhalte mal rauszuziehen. Also wir werden auf 14 Bühnen, für die großen Bühnen der Medienpartner, Weltoffenes Sachsen-Anhalt, das Novum, kann ich nur immer wieder betonen, in Sangerhausen wird es erstmals eine Zusammenarbeit Gastgeberbühne mit dem MDR. Und das jeweilige Regionaldorf, in diesem Jahr ist es ja Harz-Harz-Vorland, mit SAW als Novum zusammenarbeiten, gemeinsame Programminhalte und Bühnenprogramm darstellen. Wir als Stadt werden uns selber auf einigen Bühnen präsentieren. Die wichtigste Bühne an der Stelle wäre die Gormännchenfestbühne, das ist das traditionelle Altstadtfest von Sangerhausen, was traditionell auch in diesem Zeitraum stattfindet. Wir haben aber weitere Bühnen auch, wo sich regionale Anbieter, regionale gewerbetreibende Gastronomen die Chance erhalten haben, auch sich im Fest, zum Landesfest ordentlich zu präsentieren.
0: Vom Land Sachsen-Anhalt erklärte der Regierungssprecher Dr. Matthias Schuppe, dass der 20. Sachsen-Anhalt-Tag ein ganz besonderes Jubiläum ist. Über zwei Jahrzehnte hinweg hat das Landesfest dazu beigetragen, die Schönheiten und das Unverwechselbare unserer Heimat Sachsen-Anhalt zu präsentieren. Es hat darüber hinaus dabei geholfen,

0: November 2016 ist der Festumzug mit ca. 4000 Teilnehmern. Dieser wird vom MDR-Fernsehen zeitversetzt übertragen. Die Landesregierung, der Landtag und die Landeszentrale für politische Bildung präsentieren sich in der Themenstraße Weltoffene Sachsen-Anhalt am Parkplatz Breitbartstraße. Dort wird auch am Freitag, den 9. September 2016 um 15.30 Uhr der Sachsen-Anhalt-Tag durch den Ministerpräsidenten Dr. Rainer Haseloff und den Oberbürgermeister Ralf Boschmann eröffnet. Das Programm des Sachsen-Anhalt-Tages ist ab sofort auf den Seiten des Landes unter www.sachsen-anhalt.de bzw. unter www.sat2016.de zu finden. Eine freudige Nachricht hatte noch Ulrich Franke, Geschäftsführer der Städtischen Wohnungsbau GmbH, zu verkünden. Er sicherte zu, dass auf dem Sangerhäuser Bahnhof pünktlich zum Sachsen-Anhalt-Tag die Baumaßnahmen abgeschlossen sein werden. Somit können die Besucher problemlos auch mit der Bahn anreisen. Der Regionalverband Volkssolidarität Goldene Aue Südharz feiert am 13. Juli in der Sangerhäuser Mockstraße sein Rosen- und Grillfest im Clubgarten. Dazu gibt es immer Kaffee und Kuchen und später am Abend dann Röster für die Mitglieder aus den einzelnen Ortsverbänden. Zu Beginn der Feierlichkeit am Nachmittag begrüßte die Geschäftsführerin des Regionalverbandes Karin Heisig alle Anwesenden. Als Gäste diesmal mit dabei die amtierende Rosenprinzessin Luisa und der Oberbürgermeister Ralf Boschmann.
1: Erstmal von mir ein herzliches Willkommen, dass ich auch heute wieder hier sein darf zum Rosenfest hier in der Murgstraße. Ist ja schon Tradition geworden und wir haben natürlich ein spannendes Jahr vor uns. Oder was heißt vor uns? Die Hälfte liegt hinter uns. Aber der spannende Teil kommt eigentlich noch. Ich habe hier so ein Heftchen in der Hand, das will ich gleich als erstes mal hochhalten. Das Programmheft zum Sachsen-Anhalt-Tag ist heute ganz druckfrisch eingegangen. Das haben heute früh die Medienvertreter erst mitbenommen. Es hat noch niemand, sie bekommen die nachher. Ja, sodass sie nach dem Humor, wenn sie den hinter sich haben, wenn sie gegessen haben und sich unterhalten haben, hier drin blättern können. Wenn sie nicht ganz reichen, sage ich ganz einfach, da sind noch genügend da. Wir haben 50.000 Stück bekommen, die wir im ganzen Land verteilen wollen. Also es ist kein Problem. Ja, das Jahr 2016 wird wirklich spannend für uns. Und für Sie natürlich auch, denn alle, die in Sangerhausen wohnen, werden das hautnah erleben, was hier Anfang September losgeht, von 9. bis 11. Also wir rechnen mit etwa 120.000 Besuchern in der Stadt. Ja, ich habe so gesagt, an drei Tagen sind das, wenn man das mal auf die drei Tage verteilt, einigermaßen gleichmäßig, sind das 40.000 Menschen, die am Tag kommen. In Sangerhausen wohnen nur 30 mit den Dörfern. Ja, also wir verdoppeln mal ganz schlicht unsere Einwohnerzahl und wir wollen die alle herzlich in Empfang nehmen. Und das Ganze spielt sich ab quasi, sie sind mittendrin.
0: Aber auch der Vorstandsvorsitzende der Sparkasse Mansfeld Südharz, Hans-Ulrich Weiß, war mit vor Ort. Er hatte eine Überraschung im Gepäck.
2: Ich will einfach mal so ganz kurz erklären, die Sparkasse hat ja viele Kunden, die bei uns dieses PS-Lotteriesparen machen. Das sind Sie auch, also die meisten von Ihnen machen da ja auch mit. Und das führt letztlich dazu, dass sehr viele Dinge auch gefördert werden können. Also man kann ja da sparen, man kann gewinnen, ja, bei dem PS-Lotteriesparen. Ich spare da immer für Weihnachten, also das Geschenk für meine Frau, da erinnert mich das Konto dann dran, wenn dann also rechtzeitig kurz vor Weihnachten dann der warme Regen auf das Girokonto läuft, ja. Ich hoffe, der eine oder andere von Ihnen hat auch schon mal Glück gehabt und gewonnen beim PS-Lotteriesparen, aber es passiert eben auch etwas, dass Sie im Prinzip mit jedem Los auch für einen guten Zweck etwas geben. Und das sind unter anderem natürlich das, was die Ostdeutsche Sparkassenstiftung macht. Und eben ein guter Teil fließt im Prinzip in die Landkreise zurück, von denen, in denen auch gespart wird. Und das daraus entstand der PS-Zweckertrag.
0: Insgesamt 13.953,30 € bekam der Volkssolidarität Regionalverband Goldene Aue Südharz überreicht. Das Nachmittagsprogramm wurde von der Humoristin, Josephine Lehmke gestaltet.

0: It.
1: Also mein Name ist Erna Schmidtke Hübenstein. Ja. Ich bin eine alleinerziehende Ehefrau. Ich habe einen Sohn, den Mario. Ja, der ist wie so ein Imker. Schielt nach jede Biene. Ich hab gesagt, Mario, du musst doch mal ein Mädel mit nach Hause bringen. Ich sag, je zum Sachsen-Anhalt-Tag im September nach Sangerhausen. Da findest du bestimmt was. Da sagt der Mutter, der Markt ist wie leer gefegt. Aber das ist ein Beutel, immer wieder lange.

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0: Im Notfall vertraut jeder darauf, dass ihm schnell geholfen wird. Doch wer sorgt eigentlich dafür, dass die Retter auch kommen?
1: Eigentlich ist der Landkreis Träger des Rettungsdienstes und bedient sich dazu Dritter. Die Vergabe erfolgt immer für 4 Jahre durch den Kreistag. Der Landkreis muss absichern, dass die Vergabe an Träger erfolgt, die dem auch wirtschaftlich gewachsen sind. Außerdem muss abgesichert werden im Landkreis, dass eine durchschnittliche Einsatzzeit von 12 Minuten in 95% aller Unglücksfälle erreicht wird.
0: Der Landkreis selbst ist der größte der 3 Rettungsdienste im Mansfelder Land. Entsprechend groß ist auch das Einsatzgebiet, in dem die Bergung von Verletzten abgesichert werden muss.
2: Ist der Landkreis für die Rettungswache Seeburg mit Wasserrettung, Eisleben, Stützpunkt Kloster Mansfeld zuständig. Wir haben in diesen Rettungswachen insgesamt 6 Einsatzfahrzeuge. Davon sind 4 Rettungstransportfahrzeuge, ein Krankentransportfahrzeug und ein Notarzteinsatzfahrzeug. Der Landkreis hält zusätzlich zu diesen im Einsatz befindlichen Fahrzeugen noch 3 Reservefahrzeuge vor, die er auch den anderen Anbietern zur Verfügung stellt, wenn Ausfall, wie das dies ja schon beim ASB passiert ist, mit Notarzteinsatzfahrzeug. Insgesamt haben wir bis jetzt in den Tagen Januar ca. 650 Einsätze gefahren, alle Rettungswachen, also nicht nur hier Landkreis, sondern auch die anderen. Im Jahr sind das in etwa so bei 12.000 Einsätze, wobei sich die Hälfte um Rettungstransportfahrzeuge und der Rest sich auf Notarzteinsätze und auch Krankentransporte beschränkt.
0: Im Altkreis Hettstedt zeichnet seit dem 1. Januar 1999 der Arbeiter-Samariter-Bund für den Rettungsdienst verantwortlich. Stützpunkt ist ein ehemaliger Kindergarten im Hettstedter Neubaugebiet. Die Mitarbeiter des Arbeiter-Samariter-Bundes sind jedoch nicht nur auf diese Art Hilfe spezialisiert.
3: Der Arbeiter-Samariter-Bund besteht hier im Bereich Hettstedt, speziell also um Hettstedt drumherum, schon seit den 20er Jahren etwa. Einer der ersten Kolonnen in Sachsen-Anhalt wurde hier in Hettstedt gegründet. Wir haben das erfahren vor etwa 4 Jahren, als zufällig eine Hettstedter Bürgerin, Frau Trippler, an uns herantrat und fragte, ob wir das denn immer wüssten. Und da haben wir uns ein bisschen kundig gemacht und haben also festgestellt, hier gab es schon mal eine Kolonne, wie gesagt, in den 30er Jahren, bis zur Machtübernahme der Nazis 1933, den Arbeiter-Samariter-Bund Hettstedt.
4: Was heißt Kolonne?
3: Kolonne ist eigentlich nur eine andere Bezeichnung für Gruppe oder Mannschaft oder ähnlich. Also deswegen war beim Arbeiter-Samariter-Bund die Spezifik, dass die Kolonne hieß halt. Ne? Und beschäftigte sich mit der Erste-Hilfe-Ausbildung, speziell in den Betrieben. Hier waren ja damals schon etliche Betriebe. Und weil die Arbeiter ja nun wenig Schutz hatten. Ne? Also es gab ja sowas überhaupt nicht, staatliche Schutzmaßnahmen für Arbeiter in den Betrieben. Und der Arbeiter-Samariter-Bund nahm sich dieser Problematik halt an, bildete Ersthelfer aus in den Betrieben und setzte die auch entsprechend ein. Das war so die erste Schutzmaßnahme überhaupt für Arbeiter. Ja, bis 33 sagte ich schon, ab 33 gab es dann nur noch das Deutsche Rote Kreuz, ist von den Nazis vereinheitlicht worden, alles was alle anderen vorher brachten, also an Leistungen in diesem Bereich, wurden vom DRK übernommen und erst mit der Neugründung des ASB 91, 92 hier im Mansfelder Land gab es den ASB wieder. Mhm. Bis dahin nicht, weil nach 1945 diese Einheitlichkeit durch das DRK beibehalten worden ist. Die sowjetischen Besatzungstruppen ließen das nicht zu, dass sich der ASB in den heute in neuen Bundesländern wieder gründeten. Und deswegen war das ein bisschen kompliziert. Es blieb dann halt dabei. Es wurde also nichts Neues geschaffen, es blieb das DRK. Ja, 1990, 91, nach der Wende, gründet sich der ASB hier im Territorium wieder. Wir hatten relativ schnell eine kleine Ortsgruppe wieder zusammen, gründeten den Kreisverband Mansfelder Land e.V., und arbeiten seitdem kontinuierlich.
4: Mit welchem Ziel?
3: Mit dem Ziel eigentlich zu helfen. Samariterdienste heißt ja, dem Nächsten helfen, ohne das Ganze konfessionell, also ohne kirchliche Bindung. Wir wollten von dem Ursprung halt ein bisschen gerecht werden, den ASB als Helfer für Arbeiter. Arbeiter, Samariter deswegen. Und diesem Ziel wollten wir schon gerecht werden und wollen das auch immer noch tun. Demzufolge, es steht ja auch so in der Satzung drin, bemühen wir uns um den Bereich Rettung, Notfallrettung, also das alles, was, wenn Menschen halt in Not sind, körperlich, seelisch, vielleicht auch wirtschaftlich, es kommt immer darauf an, wo wir helfen können. Unsere Mittel sind ja auch nicht unerschöpflich. Aber zumindest heißt der Samariterdienst dem Nächsten helfen, ohne selbst etwas dafür zu nehmen. Diesem Anspruch wollen wir auch künftig gerecht werden. Also Notfallrettung beschäftigen wir uns. Die Satzung sagt auch, dass wir uns mit anderen Wohlfahrtsaufgaben beschäftigen. Ich nenne da nur die Bereiche Behinderten, Behindertenhilfe, Behindertenunterstützung, Behindertenfahrdienste. Wir haben auch...
4: so kennt man sie eigentlich
3: ja
4: auch.
3: Richtig.
4: Die Rettung ist ja erst seit 1.1.
3: jetzt wieder neu. Das ist ja auch der Anlass unseres Gesprächs, dass wir seit 1.1.1999 die beiden Rettungsdienstbereiche Hettstedt und Gerbstedt übernommen haben, nachdem der Landkreis im vergangenen Jahr nach Ausschreibung neu vergeben hat.

0: Und wir hier diese beiden Rettungswachen in Hettstedt und Gerbstedt nun wieder betreiben. Wir waren ja bis 1994 schon mal in Rettung drin, sind nach Ausschreibungsverfahren 1994 ausgeschieden und hatten von 1994 jetzt bis Ende 1998 im Bereich Rettung keine Aufgaben, haben das jetzt also wieder neu übernommen. Der ASB, Neubeginn heißt auch neue Anschaffungen. Wir haben ja die komplette Ausstattung für die beiden Rettungswachen bis auf eine Ausnahme auch komplett neu anschaffen müssen. Wir haben am 1.1. oder zum 1.1. 22 Mitarbeiter neu eingestellt, im Wesentlichen auch hier aus der Region. Dabei sind uns sehr zustatten gekommen die Bewerbungen der Mitarbeiter des DRK, die den Mut hatten, zu uns zu kommen. Und wir haben auch fast alle berücksichtigen können.
1: Wieso die den Mut hatten?
0: Ja, eigenartigerweise gab es da Vorbehalte. Warum, können wir auch nicht so richtig nachvollziehen. An uns hat es mit Sicherheit nicht gelegen. Wir haben das Deutsche Rote Kreuz aufgebeten, dass sie ihren Mitarbeitern mitteilen kann, möge, alle können sich bei uns bewerben. Und wir würden auch alle nehmen, die geeignet sind. Also nur die fachliche Eignung spielte bei uns eine Rolle. Und waren natürlich glücklich darüber, dass sich aus der Region doch eine ganze Reihe von Kollegen bei uns beworben haben, die auch fast alle, wie gesagt, übernommen worden sind.
1: Alles Männer oder?
0: Nein, eine Ausnahme auch zum DRK, so ein bisschen im Unterschied. Beim Arbeiter-Samariter-Bund gibt es keine Vorbehalte gegen Frauen im Rettungsdienst. Wir sind da doch recht offen, aber sagen wir mal, es sind drei Frauen, die wir hier beschäftigen, von 22 Mitarbeitern. Und sie sind nicht nur fachlich eine Bereicherung. Ja, Fahrzeuge komplett neu, bis auf eine Ausnahme. Bis 1994 fuhr ja ein Fahrzeug, das die Sparkasse Hettstedt gespendet hatte, hier im Territorium Rettung. Dieses Fahrzeug ist natürlich am 1.1. wieder hier in Dienst gegangen und fährt seitdem auch den Rettungsdienst speziell von der Rettungswache Hettstedt aus. Vielleicht sollte man auch bei der Gelegenheit sagen, dass ein Fahrzeug nicht ganz billig ist. Also ein Rettungsfahrzeug zwischen 170.000 und 180.000 Mark muss man schon investieren, um die DIN-Norm, also die Grundnorm zu erfüllen. Es ist nicht ohne. Also ich denke mir mal, dass das einen Wert darstellt, der auch schwer erarbeitet werden muss. Ne? Also es ist nicht ganz so einfach. Insgesamt haben wir fast eine halbe Million investiert in diese beiden Rettungswachen. Dabei sind noch nicht die Leistungen dabei, die die Kollegen selber erbracht haben. Also viele Arbeiten, Renovierungsarbeiten, Instandsetzungsarbeiten, diese vorbereitenden Dinge haben die Kollegen selber gemacht. Was uns natürlich besonders freut, weil das den Kostenträgern, den Krankenkassen ja nicht mit in Rechnung gestellt wird, diese Eigenleistungen, die gebracht worden sind. Wir freuen uns auch bei der Gelegenheit immer, wenn wir mit Kooperationspartnern zusammenkommen, die völlig unbürokratisch und sehr entgegenkommend arbeiten. Ich meine hier beispielsweise die Stadt Hettstedt, die uns sehr unterstützt hat bei der Findung und auch beim Herrichten der Rettungswache hier in der Aktestraße. Und auch bei der Stadtverwaltung Gerbstedt kann man sich eigentlich nur bedanken, die also ganz schnell und spontan Hilfe geleistet hat und auch ganz schnell den Standort einer Rettungswache zur Verfügung gestellt hatte, dass sich das nachher so ergeben hat, dass wir in die alte, neue Rettungswache am Krankenhaus Gerbstedt ziehen. Das ist dann mehr oder weniger doch der Zufall gewesen. Aber Hilfe sowohl von der Stadtverwaltung Hettstedt als auch von Gerbstedter Stadtverwaltung haben wir genossen.
2: Wenn die Sanitäter von einem Einsatz zurückkommen, ist diese noch längst nicht vorbei. Auch die Nachbereitung nimmt noch einmal viel Zeit in Anspruch. Manchmal ist es auch schwer, mit dem gerade Erlebten zurechtzukommen, die teilweise schrecklichen Bilder im Kopf zu verdrängen. Jeder von den Männern und Frauen geht anders damit um. Doch den meisten hilft es, darüber zu reden, sich gegenseitig wieder aufzubauen.
3: Was, von welchem Einsatz kommen Sie gerade?
4: Ich bin ein Großanderer von einer diabetischen Entgleisung, eine ältere Frau mit massiven Erbrechen seit 2 Tagen und abnormale Blutzuckerwerte. Wir haben sie praktisch eine Einweisung von der Frau Dr. Puntisch nach Eisleben ins Krankenhaus.
3: Hat sie auch in Krankenwagen gebrochen?
4: Ja, sehr viel.
3: Das muss hinterher natürlich dann alles schnell wieder gereinigt werden.
4: Ja, die Skrubs haben wir jetzt schon im Krankenhaus beseitigt, weil wir müssen ja immer damit rechnen, dass wir dann zum nächsten Einsatz kommen. Ja. Und dann jetzt machen wir den Wagen fertig, dass wir die nächste Fahrt machen können.
2: Bei durchschnittlich 11 Einsätzen pro Tag muss alles schnell gehen. Denn schon in den nächsten Minuten kann es

0: sein, dass der Wagen wieder gebraucht wird. Doch mit einem neuen Bettlaken und der gründlichen Reinigung des Fahrzeuges ist es nicht getan. Es müssen Protokolle geschrieben und verbrauchtes Material muss aufgefüllt werden. Eines der wichtigsten Utensilien für die Erste Hilfe ist der Medikamentenkoffer.
1: Das ist der Koffer, der wird mit hochgenommen zum Patienten jetzt vor Ort, dass man dann auch Medikamente, wenn er nur das dabei ist, dass man dann gleich was geben kann. Und da ist alles drin, was am Notfall gebraucht wird. Atmungsbeute, Medikamente und Infusionen. Intubation.
2: Ja, das nehmen wir auch noch. Es sind auch drei Frauen, die hier im Rettungsdienst arbeiten. Es ist auch ein sehr schöner Beruf für eine Frau. Es ist nicht nur eine Domäne der Männer. Denn auch wenn uns Frauen gesagt wird, wir sind sehr sensibel, aber auch im Rettungswagen gehören da Gefühle eigentlich dazu. Und unsere Männer akzeptieren uns voll und ganz. Und wir können auch genauso schwer arbeiten wie die Männer. Das ist eigentlich, was immer gesagt wird, um Gottes Willen, Frauen tragen. Aber ich würde sagen, es geht ganz gut. Und unsere Männer sind eigentlich recht zufrieden hier, dass auch ein paar Frauen in der Rettungswache sind.
0: Wie verarbeiten Sie das Erlebte?
2: Indem ich eigentlich mit Kollegen rede. Wenn besondere Probleme sind, dann wird einfach sich an den Tisch gesetzt und es wird gesprochen. Und alleine das hilft eigentlich. Mir hilft's. Und ich glaube den anderen auch.
0: Der ASB hat sich aber auch die Erste-Hilfe-Ausbildung auf die Fahnen geschrieben.
3: Von 1991 bis zum heutigen Datum normalerweise ständig im Landkreis irgendwo in die Schulen die Kinder unterrichtet ist ein bisschen schlecht gesagt, mal eingewiesen. Das heißt, wir haben angefangen 5., 6., 7. Klasse im Rahmen der Projektwoche mal 2 Stunden unentgeltlich die einzuweisen in was ist zu tun bei Ersthilfemaßnahmen, wie läuft es ab, was macht man richtig, wie verhält man sich richtig.
4: Das ist auch wichtig.
3: Und habe dann im Prinzip das weiter ausgebaut und habe dann gesagt, jawohl, die 8. Klasse, ab 8. Klasse ist es dann ein bisschen prekär, dann fangen die Ersten an mit Fahrerlaubnis. Und habe dann daraufhin aufgebaut und habe die in der 8. Klasse den richtigen normalen LSM-Lehrgang, lebensrettende Sofortmaßnahmen, unterrichtet und habe dann gesagt, jawohl, mit Qualifizierung oder mit Nachweis dieser Teilnahme können Sie zum Erwerb der Fahrerlaubnis nutzen. Und das hat sich strukturmäßig, 93 war ein großer Abbruch für uns, ja, aber das hat sich seelisch-moralisch schon langsam wieder aufgebaut. Das heißt, ich bin im letzten Jahr zum Beispiel, obwohl wir noch nicht Rettung gefahren sind, schon bis Eisleben, Lütjendorf, Groß-Arna, Königroth, das sind alle Schulen, wo wir über Jahre schon die Ausbildung ablaufen lassen. Und das wollen wir jetzt in dem Bereich Hettstedt noch intensivieren. Die ersten Gespräche haben stattgefunden. Also ich habe mit der Frau Dr. Hinz gesprochen, dass zum Beispiel die gesamten Lehrer in der Ersthelferausbildung, die weitaus umfangreicher stattfindet, im März die ersten Lehrer zur Ausbildung kommen und dann hoffe ich, dass das sich so nach und nach wieder entwickelt und auch etwas umfangreicher wird für die Schulen. Es ist natürlich, wir sind nicht Alleinanbieter, muss ich gleich sagen, denn in dem Bereich gibt es ja keine Abgrenzung. Jeder hat ja die Möglichkeit, die DRAG ist da noch drin, ein Teil vom Deutschen Roten Kreuz, sind noch freiwillige, ehrenamtliche Leute unterwegs. Und weil die Ausbildungsstrecke läuft nur auf ehrenamtlicher Basis, das mache ich also nebenbei.
4: Na, da kannst du hier noch gehen.
3: Richtig.
4: Man muss ja auch die Leute irgendwie sensibilisieren für die ganze Sache. Denn wie Sie vorhin gerade sagten, jetzt auch die Mithilfe.
3: Ja, die Mithilfe ist natürlich entscheidend. Entscheidend sind die ersten Schritte, dass die Schritte ordnungsgemäß richtig ablaufen. Was mache ich wann? Wen habe ich zu informieren? In welcher Art und Weise? Und in solchen Gesprächen fangen wir auch mit den Kindern an, dass ich sage, was habe ich am Telefon zu sagen? Wie habe ich ihn zu lauern? Auf was habe ich zu achten? Das sind so Kleinigkeiten, wo ich auch auf Interesse, die brauchen nicht mehr zu lernen, Pflaster zu kleben, das kennen die meisten. Aber die Scheu besteht schon, wenn eine bewusstlose Person da ist. Was mache ich? Wie mache ich es? Mache ich es denn richtig? Und was passiert, wenn ich es falsch mache?
4: Mhm.

0: Das sind die Sachen.
1: Oder wo stelle ich mein Auto hin?
0: Ja, auch das, wo ich sage, in welchem Bereich muss ich freilassen, dass der Rettungsdienst ordnungsgemäß ran kann. Welches Risiko gehe ich ein, wenn ich zum Beispiel an ein Fahrzeug rangehe, dass ich mein Auto weit genug weglasse, dass ich die Rettungsgasse freilasse. Das sind Sachen, wo denn zum Beispiel die Kinder, die das in der Schule gehört haben, die Eltern darauf hinweisen.
1: Ich besser Bescheid wissen.
0: Richtig, dass die Kinder eben meistens schon darauf hinweisen, Vati, du musst ja Platz machen, die kommen. Oder es kommt einer mit Blaulicht und Sondersignal, wir müssen rechts ran. Das sind solche Sachen, wo eben Kleinigkeiten. Was sich früher eingebäuert hat, man ist eben weitergefahren oder man hat es ignoriert, man schaut jetzt schon. Und Kinder sind in solchen Sachen aufgeschlossen. Die haben keine Vorurteile, da interessiert das nicht, ob der grün, gelb oder rot ist, sage ich mal. Die Hautfarbe spielt da keine Rolle. Oder auch, wie er angezogen ist. Eltern sagen dann schon nein, lassen liegen, man weiß. Und ich habe immer, ich bin der Meinung, wenn wir bei den Kindern anfangen und das Verständnis wecken, ist es für uns leichter am Unfallort, weil die irgendwann werden sie erwachsen. Irgendwann kommen sie im Straßenverkehr mit uns zusammen und dann ist es schon besser, sie haben die richtige Entscheidung getroffen. Das war's nochmal.
2: Den wilden Westen des Landkreises, das heißt die Harzregion, betreut Gerhard Franke, ein Neuling auf dem Gebiet des Rettungswesens.
3: Tja, mein Name ist Gerhard Franke. Bin schon etwas zu alt, aber fühle mich noch nicht ganz so alt.
1: Warum?
3: Warum? Weil ich halt noch was machen möchte in diesem Leben. Es wird einen nur einmal gegeben. Ja. Bin verheiratet mit nur einer Frau von Anfang an. Zwei Kinder sind auch schon aus der Schule raus, die Große, die Kleine kommt jetzt aus der Schule. Zwei Mädchen sind es, sollten vielleicht Jungen werden. Die zweite ist vielleicht wie ein Junge erzogen oder geworden. Naja, das wäre soweit zu meinem familiären.
1: Und zur Firma? Wie fing das denn alles an mit Ihrer Firma? Die gibt es ja nun schon seit der Wende, soweit ich informiert bin. Und
3: ja, während der Wendezeit habe ich halt angefangen mit einem Auto. Ein viertes Auto war damals ein 1,3er Wartburg. Mit dem habe ich angefangen, Dachse zu fahren. Es gab damals jemanden, der auf meiner Nachbarschaft, den ich öfter mal gefahren hatte, das war so ein Westberliner, der sagte, ja, Frank, in einem halben, dreiviertel Jahr haben sie drei Autos. Den Mann habe ich damals vor verrückt erklärt. Das war ja für einen geborenen DDR-Bürger schier unmöglich. Ja. Naja, und der Mann hatte irgendwie recht. Heute sind das bei 20 Fahrzeuge, die ich da in den 8 Jahren.
1: Und nicht alles Taxen?
3: Mir alle angeschafft habe. Nein, ich habe mehrere Unternehmen. Das sind 3 Taxen, viele Mietwagen, auch 5 Omnibusse. Dabei auch ein Behindertenbus.
1: Ein Behindertenbus?
3: Ja, das heißt, da ist eine Rollstuhlrampe drin, den habe ich extra bauen lassen. Und man kann da bis 3 Elektrorollstühle mitnehmen. Behinderte Leute möchten auch gern sicherlich mal Urlaub machen. Es gibt ja auch einen Ausspruch, nicht behindert zu sein, ist ein Geschenk, was uns halt jederzeit genommen werden kann.
1: Ja. Ach, da machen Sie richtig Fahrten für die,
3: ja,
1: für Behinderte?
3: Wir fahren, ja, wer reist, sind Kinder, wenn sie in irgendwelche Schullandheime fahren. Oder alte Leute, die dazwischen, oder ältere Leute, die dazwischen haben meistens die Möglichkeit selber zu fahren. Ja. Und so habe ich auch hier in dem Vorraum ein kleines Büro, wo wir halt eben auch ein paar Reisen vorbereiten, ausarbeiten. Dafür habe ich auch extra einen Lehrling eingestellt. Der Lehrling ist gehandicapt aufgrund eines Unfalls, was ihm vor ca. 2,5 Jahren hier in dem Kreisgebiet zugetragen hatte, ein Unfall. Er wurde durch einen BKW-Fahrer angefahren. Es war eine Radsportgruppe auf der Kohlenstraße zwischen Korensen und Pferdeköpfe. Und wie gesagt, ist ein BKW mit überhöhter Geschwindigkeit auf diesen schmalen asphaltierten Waldweg in die Gruppe rein. Ein Kind war tot und er, der querschnittsgelähmt, er ist dann zum Virgio-Klinikum nach Berlin ausgeflogen worden. Er wollte mal Klempner werden durch so seine Großeltern, die hatte ich mit der Taxe immer zu medizinischen Einrichtungen gefahren, bin ich an für sich auf den Jungen gestoßen und habe versucht, dem Jungen eine Perspektive zu schaffen. Habe ein Reisebüro aufgebaut mit Hilfe von anderen Reisebüros in Leipzig. Rudolf Reisen kann ich da vielleicht erwähnen, mit denen ich da auch etwas kooperiere. Ja, der Junge hat von seinen Suizidabsichten dann halt eben auch Abstand genommen und ist im Grunde genommen ein integriertes Mitglied meines oder meiner Unternehmungen dieser Welt heutzutage zu.
1: Wie viele Angestellte haben Sie denn?
3: Ja, jetzt durch die Rettungswache, da sind das über 30 insgesamt.
1: Die Rettungswache ist ja dann das, was der Grund des Gesprächs ist, also vom Taxiunternehmen, Behindertenbus, Pflegedienst bis hin zur Rettungswache, das ist Wahnsinn.
3: Dann machen wir zwischendurch noch ein bisschen Kurierdienst.
1: Ja, wie sind Sie denn auf die Rettungswache gekommen?
3: Ja, 1990, muss ich sagen, habe ich jemanden kennengelernt aus den Altbundesländern in Königslutter. Einen Herrn Olbrecht und auch einen Herrn Deetz aus Beine. So, und die hatten beide einen Taxibetrieb und gleichzeitig ein Rettungsdienstunternehmen. Und von denen habe ich mir sozusagen die Firmenstruktur interpretiert, abgeschaut. Habe auch von den beiden aktive Unterstützung erhalten, was jetzt die organisatorischen Fragen anbelangte. Der Herr Olbrecht ist dann mit mir schnell mal, nachdem ich auch meinen Rettungssanitäter
1: auf der... Ich wollte gerade sagen, das kann ja nicht jeder sagen, ich mache jetzt hier einen Rettungsdienst auf, sondern braucht man eine gewisse Ausbildung.
3: In meinem Unternehmen war ich halt der Erste, der sich dort auf die Schulbank gesetzt hat. Schule habe ich schon viel in meinem Leben besucht, habe mal Kriminalistik studiert, habe auch mal Jura studiert und so ging das halt weiter. Da habe ich nach der Wende eben meine Unternehmerschulungen absolviert in Hildesheim auf der Deula, die Verkehrsschule als Unternehmer, später für den Omnibusbetrieb in Leipzig und dazwischen den Rettungssanitäter. Ich habe mir ein vollkommen neues Fahrzeug angeschafft. Es ist auch eine vollkommen neue Generation von Rettungsmitteln. Ja. Sieht auch vom Äußeren ganz anders aus, als wie die herkömmlichen Rettungsfahrzeuge oder RDWs, die jetzt im Landkreis oder in anderen Kreisen hier gefahren sind.
1: Aber aufs Innere kommt es ja an.
3: Ja, sicher auch. Es ist eben so ausgerüstet, dass erstmal der Notarzt oder das Personal richtig arbeiten kann. Man braucht sich nicht bücken, man kann um den Patienten schön drumherum gehen. Das Auto ist voll klimatisiert, also man muss ja auch mal davon ausgehen, im Sommer steht das Auto viel, wenn keine Notfälle sind und es lädt sich halt eben auch durch die Hitze auf. Und stellen Sie sich vor, der Patient, der da ohnehin schon
1: leidet,
3: ja, kommt dann in so ein überhitztes Auto. Ja, das ist dann auch nicht schön. Und der Notarzt, der mit dem NEF dann an die Fahrung kommt und soll dann in so, da kriege ich dann auch gleich, das sollen sich alle wohlfühlen und da habe ich auch lieber nicht aufs Geld geschaut, sondern mir eben auch so ein Fahrzeug angeschafft.
2: Doch nicht genug damit. Gerhard Franke kümmert sich auch um ältere und kranke Bürger, hat eigens dafür ein Pflegezimmer ausgebaut und eine behindertengerechte Badewanne angeschafft. Mit dem Kleinbus, auch extra dafür ausgestattet, holt er die Pflegebedürftigen ab und chauffiert sie auch wieder nach Hause. Diesen Pflegedienst will er in Zukunft noch weiter ausbauen. Doch wie schafft der fast 50-Jährige das eigentlich alles? Auf der Fahrt zu seiner Rettungswache in Apperode hat er uns sein Geheimrezept verraten.
3: Also Pläne habe ich noch viele. Man müsste, wie ich anfänglich sagte, jünger sein. Ja, aber so alt fühle ich mich auch nicht. Ich sage mir immer, Unternehmer heißt halt was unternehmen. Wo ich mir meine Kraft herhole vielleicht noch, das ist meine Mutti.
1: Ihre Mutti?
3: Die wohnt im Vaterode und die nehme ich dann in den Arm. Und das gibt ihr Kraft und das gibt mir Kraft. Und das ist einfach sich die Reserve, die ich habe.
4: Ich bin die Frau Seifert, ich leite hier die Rettungswache in Apperode von der Firma Rettungsdienst Gerhard Franke und bin gelernte Krankenschwester, habe dann meinen Rettungssanitäter gemacht und später die Ausbildung zum Rettungsassistenten. Neben mir steht mein Stellvertreter, der Herr Jüngling, ist auch ein

0: Rettungsassistent und links neben mir steht der Rettungssanitäter Herr Kram. Wir sind uns jetzt hier in unserem Rettungswagen, das ist ein Mercedes Sprinter, das entspricht dem neuesten Standard, das ist ein sogenannter Kofferaufsatz mit Durchgang. Das heißt, der Rettungsassistent und der Rettungssanitäter sind durch diesen Durchgang immer miteinander verbunden und stehen in Kommunikation. Hier hinten sehen wir die verschiedenen Geräte. Dort unten haben wir das LifePack 12. Das ist ein Defibrillationsgerät mit EKG-Monitor und ein sogenannter Halbautomat. Das ermöglicht dem Rettungsassistenten und seinem Sanitäter vor Ort, bevor der Notarzt eingetroffen ist, zur frühen Defibrillation bei Herzstillstand oder Herz-Kreislauf-Versagen. Ich kann das jetzt mal anstellen. Das ist also auch das neueste Gerät, was zu kriegen ist. Hier befindet sich das LifeBase. Das ist auch bekannt unter Medomatenplatte. Das heißt, es ist die Sauerstoffversorgung in unserem Wagen. Man kann das auch abnehmen und transportieren. Das LifePack 12 übrigens auch. Und es ist auch verbunden mit unserem großen Sauerstoffanschluss, sodass ermöglicht ist, dass der Patient über längere Zeit mit Sauerstoff versorgt werden kann und auch beatmet werden kann. Spritzen und Venenverweilkanülen, also wo die Infusion angeschlossen wird, und andere Kanülen, Tupfer und noch verschiedene Medikamente. Das ist sehr übersichtlich gestaltet in diesem Rettungswagen, sodass auf den ersten Blick eigentlich zu sehen ist, was man dort finden kann. Also hier können wir von außen unsere Notfallkoffer herausnehmen. Das heißt, hier oben ist unser Kindernotfallkoffer, der ist komplett bestückt. Und hier unten ist ein kombinierter Koffer, das für Kreislauferkrankungen und für Unfälle. Also ein bisschen Verbandsmaterial ist drin und Medikamente, Sauerstoff, Blutdruckmessgerät und was halt alles in diesen Koffer reingehört. Man kann diese Koffer auch von innen, vom Innenraum des Rettungswagens herausnehmen. Über die Möglichkeit des Ausleuchtens der Unfallstelle oder wenn man mal an einem Hang steht, kann man die Außenbeleuchtung links, hinten und auf der rechten Seite von der Fahrerkabine zuschalten.
1: Auch die Mitarbeiter vom Rettungsdienst Franke legen größten Wert auf eine intensive Auswertung der gefahrenen Einsätze. Jeder der Sanitäter hat einen sogenannten Pieper am Mann, sodass auch bei einer Tasse Kaffee immer jemand erreichbar ist. Doch allzu oft bleibt der Kaffee stehen, weil wieder einmal ein Mensch Hilfe braucht.
2: Ach du Scheiße.

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0: Unter dem Motto Sachsen-Anhalt trifft Rose findet vom 9. bis 11. September 2016 der 20. Sachsen-Anhalt-Tag in Sangerhausen statt. Im Rahmen einer Pressekonferenz in Sangerhausen am 13. Juli stellten die Staatskanzlei und die Veranstalterstadt das Programm des Landesfestes vor. Dazu betonte Sangerhausens Oberbürgermeister Ralf Poschmann, ihm liege viel daran, dass das Landesfest für alle ein ganz besonderes Erlebnis wird. Es gibt viele Gründe, sich am Wochenende 9. bis 11. September 2016 auf dem Weg in die Berg- und Rosenstadt zu machen. Sangerhausen überzeugt durch seine Vielfalt, aber auch mit Traditionellem und Modernem. Auch Mario Bösenroth, Leiter des Organisationsteams, ergriff das Wort.
1: Mit dem Programmheft, mit der Veröffentlichung des Programmheftes, das ist ein weiterer Meilenstein in den Planungen des Org-Teams oder in den Planungen zu dem Sachsen-Anhalt-Tag geschafft worden. Inhalte, hier ganz kurz vielleicht noch so ein paar Eckdaten, weil ich glaube, es ist für jeden spannend genug, das Programmheft selbst durchzuschauen, einzelne Programmpunkte, sich Inhalte mal rauszuziehen. Also wir werden auf 14 Bühnen, für die großen Bühnen der Medienpartner, Weltoffenes Sachsen-Anhalt, das Novum, kann ich nur immer wieder betonen, in Sangerhausen wird es erstmals eine Zusammenarbeit, Gastgeberbühne mit dem MDR. Und das jeweilige Regionaldorf, in diesem Jahr ist es ja Harz-Harz-Vorland, mit SAW als Novum zusammenarbeiten, gemeinsame Programminhalte und Bühnenprogramm darstellen. Wir als Stadt werden uns selber auf einigen Bühnen präsentieren. Die wichtigste Bühne an der Stelle wäre die Gohrmännchenfestbühne. Das ist das traditionelle Altstadtfest von Sangerhausen, was traditionell auch in diesem Zeitraum stattfindet. Wir haben aber weitere Bühnen auch, wo sich regionale Anbieter, regionale gewerbetreibende Gastronomen die Chance erhalten haben, auch sich im Fest, zum Landesfest ordentlich zu präsentieren.
0: Vom Land Sachsen-Anhalt erklärte der Regierungssprecher Dr. Matthias Schuppe, dass der 20. Sachsen-Anhalt-Tag ein ganz besonderes Jubiläum ist. Über zwei Jahrzehnte hinweg hat das Landesfest dazu beigetragen, die Schönheiten und das Unverwechselbare unserer Heimat Sachsen-Anhalt zu präsentieren. Es hat darüber hinaus dabei geholfen, uns als junges Bundesland zu finden und eine Landesidentität zu entwickeln. Ich bin überzeugt, auch in diesem Jahr erwartet uns wieder ein gelungenes Landesfest, das allen Mitwirkenden und Besuchern unvergessen bleibt. Schuppe dankte den zahlreichen Sponsoren und den Medienpartnern MDR, Radio Brocken und Radio SAW, die auch in diesem Jahr die Durchführung des Sachsen-Anhalt-Tages ermöglichen werden. Der Sachsen-Anhalt-Tag in Sangerhausen wird von rund 10.000 Mitwirkenden gestaltet. Während des Festes gibt es ein buntes und abwechslungsreiches Programm auf zahlreichen Bühnen in der gesamten Innenstadt. In den Regionaldörfern stellen sich wieder die Regionen des Landes vor. Am Beginn steht traditionell am Freitag ein ökumenischer Gottesdienst. Höhepunkt am Sonntag, den 11.

0: angeschlossen sein werden. Somit können die Besucher problemlos auch mit der Bahn anreisen. Der Regionalverband Volkssolidarität Goldene Aue Südharz feiert am 13. Juli in der Sangerhäuser Mockstraße sein Rosen- und Grillfest im Clubgarten. Dazu gibt es immer Kaffee und Kuchen und später am Abend dann Röster für die Mitglieder aus den einzelnen Ortsverbänden. Zu Beginn der Feierlichkeit am Nachmittag begrüßte die Geschäftsführerin des Regionalverbandes Karin Heisig alle Anwesenden. Als Gäste diesmal mit dabei die amtierende Rosenprinzessin Luisa und der Oberbürgermeister Ralf Poschmann.
1: Erstmal von mir ein herzliches Willkommen, dass ich auch heute wieder hier sein darf zum Rosenfest hier in der Moogstraße. Ist ja schon Tradition geworden und wir haben natürlich ein spannendes Jahr vor uns. Oder was heißt vor uns? Die Hälfte liegt hinter uns, aber der spannende Teil kommt eigentlich noch. Ich habe hier so ein Heftchen in der Hand, das will ich gleich als erstes mal hochhalten. Das Programmheft zum Sachsen-Anhalt-Tag ist heute ganz druckfrisch eingegangen. Das haben heute früh die Medienvertreter erst mitbenommen. Es hat noch niemand, sie bekommen die nachher. Ja, sodass sie nach dem Humor, wenn sie den hinter sich haben, wenn sie gegessen haben und sich unterhalten haben, hier drin blättern können. Wenn sie nicht ganz reichen, sage ich ganz einfach, da sind noch genügend da. Wir haben 50.000 Stück bekommen, die wir im ganzen Land verteilen wollen. Also es ist kein Problem. Ja, das Jahr 2016 wird wirklich spannend für uns. Und für Sie natürlich auch, denn alle, die in Sangerhausen wohnen, werden das hautnah erleben, was hier Anfang September losgeht, von 9. bis 11. Also wir rechnen mit etwa 120.000 Besuchern in der Stadt. Ja? Ich habe so gesagt, an drei Tagen sind das, wenn man das mal auf die drei Tage verteilt, einigermaßen gleichmäßig, sind das 40.000 Menschen, die am Tag kommen. In Sangerhausen wohnen nur 30 mit den Dörfern. Ja, also wir verdoppeln mal ganz schlicht unsere Einwohnerzahl und wir wollen die alle herzlich in Empfang nehmen. Und das Ganze spielt sich ab quasi, sie sind mittendrin.
0: Aber auch der Vorstandsvorsitzende der Sparkasse Mansfeld Südharz, Hans-Ulrich Weiß, war mit vor Ort. Er hatte eine Überraschung im Gepäck.
2: Ich will einfach mal so ganz kurz erklären, die Sparkasse hat ja viele Kunden, die bei uns dieses PS-Lotteriesparen machen. Das sind Sie auch, also die meisten von Ihnen machen da ja auch mit. Und das führt letztlich dazu, dass sehr viele Dinge auch gefördert werden können. Also man kann ja da sparen, man kann gewinnen, ja, bei dem PS-Lotteriesparen. Ich spare da immer für Weihnachten, also das Geschenk für meine Frau, da erinnert mich das Konto dann dran, wenn dann also rechtzeitig kurz vor Weihnachten dann der warme Regen auf das Girokonto läuft, ja. Ich hoffe, der eine oder andere von Ihnen hat auch schon mal Glück gehabt und gewonnen beim PS-Lotteriesparen, aber es passiert eben auch etwas, dass Sie im Prinzip mit jedem Los auch für einen guten Zweck etwas geben. Und das sind unter anderem natürlich das, was die Ostdeutsche Sparkassenstiftung macht. Und eben ein guter Teil fließt im Prinzip in die Landkreise zurück, von denen, in denen auch gespart wird. Und das daraus entstand der PS-Zweckertrag.
0: Insgesamt 13.953,30 € bekam der Volkssolidarität Regionalverband Goldene Aue Südharz überreicht. Das Nachmittagsprogramm wurde von der Humoristin Josephine Lehmke gestaltet.
3: Also mein Name ist Erna Schmidtke Hübenstein. Ja. Ich bin eine alleinerziehende Ehefrau. Ich habe einen Sohn, den Mario. Ja, der ist wie so ein Imker. Schielt nach jede Biene. Ich hab gesagt, Mario, du musst doch mal ein Mädel mit nach Hause bringen. Sag je zum Sachsen-Anhalt-Tag im September nach Sangerhausen. Da findest du bestimmt was. Da sagt er, Mutter, der Markt ist wie leer gefischt. Aber das war ein Beutel, immer wieder lang.

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0: Im Notfall vertraut jeder darauf, dass ihm schnell geholfen wird. Doch wer sorgt eigentlich dafür, dass die Retter auch kommen?
1: Ist der Landkreis Träger des Rettungsdienstes und bedient sich dazu Dritter. Die Vergabe erfolgt immer für 4 Jahre durch den Kreistag. Der Landkreis muss absichern, dass die Vergabe an Träger erfolgt, die dem auch wirtschaftlich gewachsen sind. Außerdem muss abgesichert werden im Landkreis, dass eine durchschnittliche Einsatzzeit von 12 Minuten in 95% aller Unglücksfälle erreicht wird.
0: Der Landkreis selbst ist der größte der 3 Rettungsdienste im Mansfelder Land. Entsprechend groß ist auch das Einsatzgebiet, in dem die Bergung von Verletzten abgesichert werden muss.
2: Ist der Landkreis für die Rettungswache Seeburg mit Wasserrettung, Eisleben, Stützpunkt Kloster Mansfeld zuständig. Wir haben in diesen Rettungswachen insgesamt 6 Einsatzfahrzeuge. Davon sind 4 Rettungstransportfahrzeuge, ein Krankentransportfahrzeug und ein Notarzteinsatzfahrzeug. Der Landkreis hält zusätzlich zu diesen im Einsatz befindlichen Fahrzeugen noch 3 Reservefahrzeuge vor, die er auch den anderen Anbietern zur Verfügung stellt, wenn Ausfall, wie das dies ja schon beim ASB passiert ist, mit Notarzteinsatzfahrzeug. Insgesamt haben wir bis jetzt in den Tagen Januar ca. 650 Einsätze gefahren, alle Rettungswachen, also nicht nur hier Landkreis, sondern auch die anderen. Im Jahr sind das in etwa so bei 12.000 Einsätze, wobei sich die Hälfte um Rettungstransportfahrzeuge und der Rest sich auf Notarzteinsätze und auch Krankentransporte beschränkt.
0: Im Altkreis Hettstedt zeichnet seit dem 1. Januar 1999 der Arbeiter-Samariter-Bund für den Rettungsdienst verantwortlich. Stützpunkt ist ein ehemaliger Kindergarten im Hettstedter Neubaugebiet. Die Mitarbeiter des Arbeiter-Samariter-Bundes sind jedoch nicht nur auf diese Art Hilfe spezialisiert.
3: Der Arbeiter-Samariter-Bund besteht hier im Bereich Hettstedt, speziell also um Hettstedt drumherum schon seit den 20er Jahren etwa. Einer der ersten Kolonnen in Sachsen-Anhalt wurde hier in Hettstedt gegründet. Wir haben das erfahren vor etwa 4 Jahren, als zufällig eine Hettstedter Bürgerin, Frau Trippler, an uns herantrat und fragte, ob wir das denn überhaupt wüssten. Und da haben wir uns ein bisschen kundig gemacht und haben also festgestellt, hier gab es schon mal eine Kolonne, wie gesagt, in den 30er Jahren bis zur Machtübernahme der Nazis 1933, den Arbeiter-Samariter-Bund Hettstedt.
4: Was heißt Kolonne?
3: Kolonne ist eigentlich nur eine andere Bezeichnung für Gruppe oder Mannschaft oder ähnlich. Also deswegen war beim Arbeiter-Samariter-Bund die Spezifik, dass die Kolonne hieß halt. Ne? Und beschäftigte sich mit der Erste-Hilfe-Ausbildung, speziell in den Betrieben. Hier waren ja damals schon etliche Betriebe. Und weil die Arbeiter ja nun wenig Schutz hatten. Ne? Also es gab ja sowas überhaupt nicht, staatliche Schutzmaßnahmen für Arbeiter in den Betrieben. Und der Arbeiter-Samariter-Bund nahm sich dieser Problematik halt an, bildete Ersthelfer aus in den Betrieben und setzte die auch entsprechend ein. Das war so die erste Schutzmaßnahme überhaupt für Arbeiter. Ja, bis 33 sagte ich schon, ab 33 gab es dann nur noch das Deutsche Rote Kreuz, ist von den Nazis vereinheitlicht worden, alles was alle anderen vorher brachten, also an Leistungen in diesem Bereich, wurden vom DRK übernommen und erst mit der Neugründung des ASB 91, 92 hier im Mansfelder Land gab es den ASB wieder. Mhm. Bis dahin nicht, weil nach 1945 diese Einheitlichkeit durch das DRK beibehalten worden ist. Die sowjetischen Besatzungstruppen ließen das nicht zu, dass sich der ASB in den heutigen neuen Bundesländern wieder gründeten. Und deswegen war das ein bisschen kompliziert. Es blieb dann halt dabei. Es wurde also nichts Neues geschaffen, es blieb das DRK. Ja, 1990, 91, nach der Wende, gründet sich der ASB hier im Territorium wieder. Wir hatten relativ schnell eine kleine Ortsgruppe wieder zusammen, gründeten den Kreisverband Mansfelder Land e.V. und arbeiten seitdem kontinuierlich.
4: Mit welchem Ziel?
3: Mit dem Ziel eigentlich zu helfen. Samariterdienste heißt ja dem Nächsten helfen, ohne das Ganze konfessionell, also ohne kirchliche Bindung. Wir wollten von dem Ursprung halt ein bisschen gerecht werden, den ASB als Helfer für Arbeiter. Arbeiter, Samariter deswegen. Und diesem Ziel wollten wir schon gerecht werden und wollen das auch immer noch tun. Demzufolge, es steht ja auch so in der Satzung drin, bemühen wir uns um den Bereich Rettung. Notfallrettung, also das alles, was, wenn Menschen halt in Not sind, körperlich, seelisch, vielleicht auch wirtschaftlich, es kommt immer darauf an, wo wir helfen können. Unsere Mittel sind ja auch nicht unerschöpflich. Aber zumindest heißt der Samariterdienst dem Nächsten helfen, ohne selbst etwas dafür zu nehmen. Diesem Anspruch wollen wir auch künftig gerecht werden. Also Notfallrettung beschäftigen wir uns. Die Satzung sagt auch, dass wir uns mit anderen Wohlfahrtsaufgaben beschäftigen. Ich nenne da nur die Bereiche Behinderten, Behindertenhilfe, Behindertenunterstützung, Behindertenfahrdienste. Wir haben auch...
4: so kennt man sie ja eigentlich
3: ja,
4: auch.
3: Richtig.
4: Die Rettung ist ja erst seit 1.1.
3: jetzt wieder neu. Das ist ja auch der Anlass unseres Gesprächs, dass wir seit 1.1.1999 die beiden Rettungsdienstbereiche Hettstedt und Gerbstedt übernommen haben, nachdem der Landkreis im vergangenen Jahr nach Ausschreibung neu vergeben hat. Und wir hier diese beiden Rettungswachen in Hettstedt und Gerbstedt nun wieder betreiben. Wir waren ja bis 1994 schon mal in Rettung drin und sind nach Ausschreibungsverfahren 1994 ausgeschieden und hatten von 1994 jetzt bis Ende 1998 im Bereich Rettung keine Aufgaben, haben das jetzt also wieder neu übernommen. Der ASB Neubeginn heißt auch neue Anschaffungen. Wir haben ja die komplette Ausstattung für die beiden Rettungswachen bis auf eine Ausnahme auch komplett neu anschaffen müssen. Wir haben am 1.1. oder zum 1.1. 22 Mitarbeiter neu eingestellt, im Wesentlichen auch hier aus der Region. Dabei sind uns sehr zustatten gekommen die Bewerbungen der Mitarbeiter des DRK, die den Mut hatten, zu uns zu kommen. Und wir haben auch fast alle berücksichtigen können.
4: Wieso die den Mut hatten?
3: Ja, eigenartigerweise gab es da Vorbehalte. Warum, können wir auch nicht so richtig nachvollziehen. An uns hat es mit Sicherheit nicht gelegen. Wir haben das Deutsche Rote Kreuz aufgebeten, dass sie ihren Mitarbeitern mitteilen kann, möge, alle können sich bei uns bewerben. Und wir würden auch alle nehmen, die geeignet sind. Also nur die fachliche Eignung spielte bei uns eine Rolle. Und waren natürlich glücklich darüber, dass sich aus der Region doch eine ganze Reihe von Kollegen bei uns beworben haben, die auch fast alle, wie gesagt, übernommen worden sind.
4: Alles Männer oder?
3: Nein, eine Ausnahme auch zum DRK, so ein bisschen im Unterschied. Beim Arbeiter-Samariter-Bund gibt es keine Vorbehalte gegen Frauen im Rettungsdienst. Wir sind da doch recht offen, aber sagen wir mal, es sind drei Frauen, die wir hier beschäftigen, von 22 Mitarbeitern. Und sie sind nicht nur fachlich eine Bereicherung. Ja, Fahrzeuge komplett neu, bis auf eine Ausnahme. Bis 1994 fuhr ja ein Fahrzeug, das die Sparkasse Hettstedt gespendet hatte, hier im Territorium Rettung. Dieses Fahrzeug ist natürlich am 1.1. wieder hier in Dienst gegangen und fährt seitdem auch den Rettungsdienst speziell von der Rettungswache Hettstedt aus. Vielleicht sollte man auch bei der Gelegenheit sagen, dass ein Fahrzeug nicht ganz billig ist. Also ein Rettungsfahrzeug zwischen 170.000 und 180.000 Mark muss man schon investieren, um die DIN-Norm, also die Grundnorm zu erfüllen. Es ist nicht ohne. Also ich denke mir mal, dass das einen Wert darstellt, der auch schwer erarbeitet werden muss. Ne? Also es ist nicht ganz so einfach. Insgesamt haben wir fast eine halbe Million investiert in diese beiden Rettungswachen. Dabei sind noch nicht die Leistungen dabei, die die Kollegen selber erbracht haben. Also viele Arbeiten, Renovierungsarbeiten, Instandsetzungsarbeiten, diese vorbereitenden Dinge haben die Kollegen selber gemacht. Was uns natürlich besonders freut, weil das den Kostenträgern, den Krankenkassen, ja nicht mit in Rechnung gestellt wird, diese Eigenleistungen, die gebracht worden sind. Wir freuen uns auch bei der Gelegenheit immer, wenn wir mit Kooperationspartnern zusammenkommen, die völlig unbürokratisch und sehr entgegenkommend arbeiten. Ich meine hier beispielsweise die Stadt Hettstedt, die uns sehr unterstützt hat bei der Findung und auch beim Herrichten der Rettungswache hier in der Aktestraße. Und auch bei der Stadtverwaltung Gerbstedt kann man sich eigentlich nur bedanken, die also ganz schnell und spontan Hilfe geleistet hat und auch ganz schnell den Standort einer Rettungswache zur Verfügung gestellt hatte, dass sich das nachher so ergeben hat, dass wir in die alte, neue Rettungswache am Krankenhaus Gerbstedt ziehen. Das ist dann mehr oder weniger doch der Zufall gewesen. Ne? Aber Hilfe sowohl von der Stadtverwaltung Hettstedt als auch von Gerbstedter Stadtverwaltung haben wir genossen.
0: Wenn die Sanitäter von einem Einsatz zurückkommen, ist dieser noch längst nicht vorbei. Auch die Nachbereitung nimmt noch einmal viel Zeit in Anspruch. Manchmal ist es auch schwer, mit dem gerade Erlebten zurechtzukommen, die teilweise schrecklichen Bilder im Kopf zu verdrängen. Jeder von den Männern und Frauen geht anders damit um. Doch den meisten hilft es, darüber zu reden, sich gegenseitig wieder aufzubauen. Was, von welchem Einsatz kommen Sie gerade?
5: Ich bin ein Großanderer von einer diabetischen Entgleisung, eine ältere Frau mit massiven Erbrechen seit 2 Tagen und abnormale Blutzuckerwerte. Wir haben sie praktisch eine Einweisung von der Frau Dr. Bundisch nach Eisleben ins Krankenhaus.
0: Hat sie auch in Krankenwagen gebrochen?
5: Ja, sehr viel.
0: Das muss hinterher natürlich dann alles schnell wieder gereinigt werden.
5: Ja, die Skrubs haben wir jetzt schon im Krankenhaus beseitigt, weil wir müssen ja immer damit rechnen, dass wir dann zum nächsten Einsatz kommen. Ja. Und dann jetzt machen wir den Waren fertig, dass wir die nächste Fahrt dann machen können.
0: Bei durchschnittlich 11 Einsätzen pro Tag muss alles schnell gehen. Denn schon in den nächsten Minuten kann es sein, dass der Wagen wieder gebraucht wird. Doch mit einem neuen Bettlaken und der gründlichen Reinigung des Fahrzeuges ist es nicht getan. Es müssen Protokolle geschrieben und verbrauchtes Material muss aufgefüllt werden. Eines der wichtigsten Utensilien für die Erste Hilfe ist der Medikamentenkoffer.
5: Das ist der Koffer, der wird hochgenommen zum Patienten jetzt vor Ort, dass man dann auch Medikamente, wenn er nur das dabei ist, dass man dann gleich was geben kann. Und da ist alles drin, was am Notfall gebraucht wird. Atmungsbeute, Medikamente und Infusionen, Tuben, Intubation.
0: Ja, das nehmen wir auch noch. Sind auch drin.

0: Bei Frauen, die hier im Rettungsdienst arbeiten, ist es auch ein sehr schöner Beruf für eine Frau. Es ist nicht nur eine Domäne der Männer. Denn auch wenn uns Frauen gesagt wird, wir sind sehr sensibel, aber auch im Rettungswagen gehören da Gefühle eigentlich dazu. Und unsere Männer akzeptieren uns voll und ganz. Und wir können auch genauso schwer arbeiten wie die Männer. Das ist eigentlich, was immer gesagt wird, um Gottes Willen, Frauen tragen. Aber ich würde sagen, es geht ganz gut. Und unsere Männer sind eigentlich recht zufrieden hier, dass auch ein paar Frauen in der Rettungswache sind.
1: Wie verarbeiten Sie das Erlebte?
0: Indem ich eigentlich mit Kollegen rede, wenn besondere Probleme sind, dann wird einfach sich an den Tisch gesetzt und es wird gesprochen. Und alleine das hilft. Eigentlich mir hilft's und ich glaube den anderen auch.
1: Der ASB hat sich aber auch die Erste-Hilfe-Ausbildung auf die Fahnen geschrieben.
2: Von 1991 bis zum heutigen Datum normalerweise ständig im Landkreis, irgendwo in den Schulen, die Kinder unterrichtet ist ein bisschen schlecht gesagt, mal eingewiesen. Das heißt, wir haben angefangen, 5., 6., 7. Klasse im Rahmen der Projektwoche mal 2 Stunden unentgeltlich die einzuweisen in was ist zu tun bei Erste-Hilfe-Maßnahmen, wie läuft es ab, was macht man richtig, wie verhält man sich richtig.
3: Das ist auch wichtig.
2: Und habe dann im Prinzip das weiter ausgebaut und habe dann gesagt, jawohl, die 8. Klasse, ab 8. Klasse ist es dann ein bisschen prekär, dann fangen die Ersten an mit Fahrerlaubnis und habe dann daraufhin aufgebaut und habe die in der 8. Klasse den richtigen normalen LSM-Lehrgang, lebensrettende Sofortmaßnahmen, unterrichtet und habe dann gesagt, jawohl, mit Qualifizierung oder mit Nachweis dieser Teilnahme können Sie zum Erwerb der Fahrerlaubnis nutzen. Und das hat sich strukturmäßig, 93 war ein großer Abbruch für uns, ja, aber das hat sich seelisch-moralisch schon langsam wieder aufgebaut. Das heißt, ich bin da im letzten Jahr zum Beispiel, obwohl wir noch nicht Rettung gefahren sind, schon bis Eisleben, Lütjendorf, Groß-Arnau, Gönnerode, das sind alle Schulen, wo wir über Jahre schon die Ausbildung statt ablaufen lassen. Und das wollen wir jetzt in dem Bereich Hettstedt noch intensivieren. Die ersten Gespräche haben stattgefunden. Also ich habe mit der Frau Dr. Hinz gesprochen, dass zum Beispiel die gesamten Lehrer in der Ersthelferausbildung, die weitaus umfangreicher stattfindet, im März die ersten Lehrer zur Ausbildung kommen. Und dann hoffe ich, dass das sich so nach und nach wieder entwickelt und auch etwas umfangreicher wird für die Schulen. Es ist natürlich, wir sind nicht Alleinanbieter, muss ich gleich sagen, denn in dem Bereich gibt es ja keine Abgrenzung. Jeder hat ja die Möglichkeit, die DRAG ist da noch drin, ein Teil vom Deutschen Roten Kreuz, sind noch freiwillige, ehrenamtliche Leute unterwegs. Und weil die Ausbildungsstrecke läuft nur auf ehrenamtlicher Basis, das mache ich also nebenbei.
3: Na, da kannst du hier noch gehen.
2: Richtig.
3: Man muss ja auch die Leute irgendwie sensibilisieren für die ganze Sache. Denn wie Sie vorhin gerade sagten, jetzt auch die Mithilfe.
2: Ja, die Mithilfe ist natürlich entscheidend. Entscheidend sind die ersten Schritte, dass die Schritte ordnungsgemäß richtig ablaufen. Was mache ich wann? Wen habe ich zu informieren? In welcher Art und Weise? Und in solchen Gesprächen fangen wir auch mit den Kindern an, dass ich sage, was habe ich am Telefon zu sagen? Wie habe ich ihn zu lagern? Auf was habe ich zu achten? Das sind so Kleinigkeiten, wo ich auch auf Interesse. Die brauchen nicht mehr zu lernen, Pflaster zu kleben, das kennen die meisten. Aber die Scheu besteht schon, wenn eine bewusstlose Person da ist. Was mache ich? Wie mache ich es? Mache ich es denn richtig? Und was passiert, wenn ich es falsch mache? Ja, das sind die Sachen.
3: Oder wo stelle ich mein Auto hin?
2: Ja, auch das, wo ich sage, in welchem Bereich muss ich freilassen, dass der Rettungsdienst ordnungsgemäß ran kann? Welches Risiko gehe ich ein, wenn ich zum Beispiel an ein Fahrzeug rangehe? Dass ich mein Auto weit genug weglasse, dass ich die Rettungsgasse freilasse. Das sind Sachen, wo denn zum Beispiel die Kinder, die das in der Schule gehört haben, die Eltern darauf hinweisen.
3: Ich bis auf Bescheid wissen.
2: Richtig, dass die Kinder eben meistens schon darauf hinweisen, Vati, du musst ja Platz machen, die kommen. Oder es kommt einer mit Blaulicht und Sondersignal, wir müssen rechts ran. Das sind solche Sachen, wo eben Kleinigkeiten. Was sich früher eingebäuert hat, man ist eben weitergefahren oder man hat es ignoriert, man schaut jetzt schon. Und Kinder sind in solchen Sachen aufgeschlossen. Die haben keine Vorurteile, da interessiert das nicht, ob der grün, gelb oder rot ist, sage ich mal. Die Hautfarbe spielt da keine Rolle. Oder auch, wie er angezogen ist. Eltern sagen dann schon nein, lassen liegen, man weiß. Und ich habe immer

0: Ich bin der Meinung, wenn wir bei den Kindern anfangen und das Verständnis wecken, ist es für uns leichter am Unfallort, weil die irgendwann werden sie erwachsen. Irgendwann kommen sie im Straßenverkehr mit uns zusammen und dann ist es schon besser, sie haben die richtige Entscheidung getroffen. Das war es nochmal.
1: Den wilden Westen des Landkreises, das heißt die Harzregion, betreut Gerhard Franke, ein Neuling auf dem Gebiet des Rettungswesens.
2: Tja, mein Name ist Gerhard Franke. Bin schon etwas zu alt, aber fühle mich noch nicht ganz so alt.
3: Warum?
2: Warum? Weil ich halt noch was machen möchte in diesem Leben. Es wird einen nur einmal gegeben. Ja. Bin verheiratet mit nur einer Frau von Anfang an. Zwei Kinder sind auch schon aus der Schule raus, die Große. Die Kleine kommt jetzt aus der Schule. Zwei Mädchen sind es. Sollten vielleicht Jungen werden. Die zweite ist vielleicht wie ein Junge erzogen oder geworden. Naja, das wäre soweit zu meinem familiären.
3: Und zur Firma? Wie fing das denn alles an mit Ihrer Firma? Die gibt es ja nun schon seit der Wende, soweit ich informiert bin. Und
2: ja, während der Wendezeit habe ich halt angefangen mit einem Auto. Ein viertes Auto war damals ein 1,3er Wartburg. Mit dem habe ich angefangen, Dachse zu fahren. Es gab damals jemanden, der auf meiner Nachbarschaft, den ich öfter mal gefahren hatte, das war so ein Westberliner, der sagte, ja, Frank, in einem halben, dreiviertel Jahr haben sie drei Autos. Den Mann habe ich damals vor verrückt erklärt. Das war ja für einen geborenen DDR-Bürger schier unmöglich. Ja. Naja, und der Mann hatte irgendwie recht. Heute sind das bei 20 Fahrzeuge, die ich da in den 8 Jahren
3: und nicht alles Taxen.
2: Mir alle angeschafft habe. Nein, ich habe mehrere Unternehmen. Das sind drei Taxen, viele Mietwagen, auch 5 Omnibusse, dabei auch ein Behindertenbus.
3: Ein Behindertenbus?
2: Ja, das heißt, da ist eine Rollstuhlrampe drin, den habe ich extra bauen lassen. Und man kann da bis 3 Elektrorollstühle mitnehmen. Behinderte Leute möchten auch gern sicherlich mal Urlaub machen. Es gibt ja auch einen Ausspruch, nicht behindert zu sein, ist ein Geschenk, was uns halt jederzeit genommen werden kann. Ja.
3: Ach, da machen Sie richtig Fahrten für die
2: ja, für Behinderte? Wir fahren, ja, wer reist, sind Kinder, wenn sie in irgendwelche Schullandheime fahren. Oder alte Leute, die dazwischen, oder ältere Leute, die dazwischen haben meistens die Möglichkeit selber zu fahren. Ja. Und so habe ich auch hier in dem Vorraum ein kleines Büro, wo wir halt eben auch ein paar Reisen vorbereiten, ausarbeiten. Dafür habe ich auch extra einen Lehrling eingestellt. Der Lehrling ist gehandicapt aufgrund eines Unfalls, was ihm vor ca. 2,5 Jahren hier in dem Kreisgebiet zugetragen hatte, einen Unfall. Er wurde durch einen Pkw-Fahrer angefahren. Es war eine Radsportgruppe auf der Kohlenstraße zwischen Korensen und Pferdeköpfe. Und wie gesagt, ist ein Pkw mit überhöhter Geschwindigkeit auf diesen schmalen asphaltierten Waldweg in die Gruppe rein. Ein Kind war tot und er, der querschnittsgelähmt, der ist dann zum Virgio-Klinikum nach Berlin ausgeflogen worden. Er wollte mal Klempner werden durch seine Großeltern, die hatte ich mit der Taxe immer zu medizinischen Einrichtungen gefahren, bin ich an für sich auf den Jungen gestoßen und habe versucht, dem Jungen eine Perspektive zu schaffen. Habe ein Reisebüro aufgebaut mit Hilfe von anderen Reisebüros in Leipzig. Rudolf Reisen kann ich da vielleicht erwähnen, mit denen ich da auch etwas kooperiere. Ja, der Junge hat von seinen Suizidabsichten dann halt eben auch Abstand genommen und ist im Grunde genommen ein integriertes Mitglied meines oder meiner Unternehmungen dieser Welt heutzutage zu.
3: Wie viele Angestellte haben Sie denn?
2: Ja, jetzt durch die Rettungswache, da sind das über 30 insgesamt. Ja.
3: Die Rettungswache ist ja dann das, was der Grund des Gesprächs ist, also vom Taxiunternehmen behindert.

0: Bus, Pflegedienst, bis hin zur Rettungswache, das ist Wahnsinn.
1: Ein bisschen. Dann machen wir zwischendurch noch ein bisschen Kurierdienst.
0: Ja, wie sind Sie denn auf die Rettungswache gekommen?
1: Ja, 1990, muss ich sagen, habe ich jemanden kennengelernt aus den Altbundesländern in Königslutter. Einen Herrn Olbrecht und auch einen Herrn Deetz aus Beine. So, und die hatten beide einen Taxibetrieb und gleichzeitig ein Rettungsdienstunternehmen. Und von denen habe ich mir sozusagen die Firmenstruktur interpretiert, abgeschaut. Habe auch von den beiden aktive Unterstützung erhalten, was jetzt die organisatorischen Fragen anbelangte. Der Herr Olbrecht ist dann mit mir schnell mal, nachdem ich auch meinen Rettungssanitäter auf der...
0: Ich wollte gerade sagen, das kann ja nicht jeder sagen, ich mache jetzt hier einen Rettungsdienst auf, sondern braucht man eine gewisse
1: Ausbildung. In meinem Unternehmen war ich halt der Erste, der sich dort auf die Schulbank gesetzt hat. Schule habe ich schon viel in meinem Leben besucht, habe mal Kriminalistik studiert, habe auch mal Jura studiert und so ging das halt weiter. Da habe ich nach der Wende eben meinen Unternehmer Schulungen absolviert in Hildesheim auf der Deula, die Verkehrsschule als Unternehmer, später für den Omnibusbetrieb in Leipzig und dazwischen den Rettungssanitäter. Ich habe mir ein vollkommen neues Fahrzeug angeschafft. Es ist auch eine vollkommen neue Generation von Rettungsmitteln. Ja. Sieht auch vom Äußeren ganz anders aus als wie die herkömmlichen Rettungsfahrzeuge oder RDWs, die jetzt im Landkreis oder in anderen Kreisen hier gefahren sind.
0: Aber aufs Innere kommt es ja an.
1: Ja, sicher auch. Es ist eben so ausgerüstet, dass erstmal der Notarzt oder das Personal richtig arbeiten kann. Man braucht sich nicht bücken, man kann um den Patienten schön drumherum gehen. Das Auto ist voll klimatisiert, also man muss ja auch mal davon ausgehen, im Sommer steht das Auto viel, wenn keine Notfälle sind und es lädt sich halt eben auch durch die Hitze auf. Ja, und stellen Sie sich vor, der Patient, der da ohnehin schon
0: leidet,
1: ja, kommt dann in so ein überhitztes Auto. Ja, das ist dann auch nicht schön. Und der Notarzt, der mit dem NEF dann an die Fahrt kommt und so, dann in so, da kriege ich dann auch gleich, das sollen sich alle wohlfühlen und da habe ich auch lieber nicht aufs Geld geschaut, sondern mir eben auch so ein Fahrzeug angeschafft.
2: Doch nicht genug damit. Gerhard Franke kümmert sich auch um ältere und kranke Bürger, hat eigens dafür ein Pflegezimmer ausgebaut und eine behindertengerechte Badewanne angeschafft. Mit dem Kleinbus, auch extra dafür ausgestattet, holt er die Pflegebedürftigen ab und chauffiert sie auch wieder nach Hause. Diesen Pflegedienst will er in Zukunft noch weiter ausbauen. Doch wie schafft der fast 50-Jährige das eigentlich alles? Auf der Fahrt zu seiner Rettungswache in Apperode hat er uns sein Geheimrezept verraten.
1: Also Pläne habe ich noch viele. Man müsste, wie ich anfänglich sagte, jünger sein. Ja, aber so alt fühle ich mich auch nicht. Ich sage mir immer, Unternehmer heißt halt was unternehmen. Wo ich mir meine Kraft herhole vielleicht noch, das ist meine Mutti.
0: Ihre Mutti?
1: Die wohnt im Vaterode und die nehme ich dann in den Arm. Und das gibt ihr Kraft und das gibt mir Kraft. Und das ist einfach sich die Reserve, die ich habe.
3: Ich bin die Frau Seifert, ich leite hier die Rettungswache in Apperode von der Firma Rettungsdienst Gerhard Franke und bin gelernte Krankenschwester, habe dann meinen Rettungssanitäter gemacht und später die Ausbildung zum Rettungsassistenten. Neben mir steht mein Stellvertreter, der Herr Jüngling, ist auch ein Rettungsassistent und links neben mir steht der Rettungssanitäter Herr Kram. Wir befinden uns jetzt hier in unserem Rettungswagen, das ist ein Mercedes Sprinter, das entspricht dem neuesten Standard, das ist ein sogenannter Kofferaufsatz mit Durchgang. Das heißt, der Rettungsassistent und der Rettungssanitäter sind durch diesen Durchgang immer miteinander verbunden und stehen in Kommunikation. Hier hinten sehen wir die verschiedenen Geräte. Dort unten haben wir das LifePack 12, das ist ein Defibrillationsgerät mit EKG-Monitor. Und ein sogenannter Halbautomat. Das ermöglicht dem Rettungsassistenten und seinem Sanitäter vor Ort, bevor der Notarzt eingetroffen ist, zur frühen Defibrillation bei Herzstillstand oder Herz-Kreislauf-Versagen. Ich kann das jetzt mal anstellen. Das ist also auch das neueste Gerät, was zu kriegen ist. Hier befindet sich das Live-Back.

0: ACE, das ist auch bekannt unter Medomatenplatte, das heißt, es ist die Sauerstoffversorgung in unserem Wagen. Man kann das auch abnehmen und transportieren, das LifePak 12 übrigens auch. Und es ist auch verbunden mit unserem großen Sauerstoffanschluss, sodass ermöglicht ist, dass der Patient über längere Zeit mit Sauerstoff versorgt werden kann und auch beatmet werden kann. Spritzen und Venenverweilkanülen, also wo die Infusion angeschlossen wird, und andere Kanülen, Tupfer und noch verschiedene Medikamente. Das ist sehr übersichtlich gestaltet in diesem Rettungswagen, sodass auf den ersten Blick eigentlich zu sehen ist, was man dort finden kann. Also hier können wir von außen unsere Notfallkoffer herausnehmen. Das heißt, hier oben ist unser Kindernotfallkoffer, der ist komplett bestückt. Und hier unten ist ein kombinierter Koffer, das für Kreislauferkrankungen und für Unfälle. Also ein bisschen Verbandsmaterial ist drin und Medikamente, Sauerstoff, Blutdruckmessgerät und was halt alles in diesen Koffer reingehört. Man kann diese Koffer auch von innen, vom Innenraum des Rettungswagens herausnehmen. Über die Möglichkeit des Ausleuchtens der Unfallstelle oder wenn man mal an einem Hang steht, kann man die Außenbeleuchtung links hinten und auf der rechten Seite von der Fahrerkabine zuschalten.
1: Auch die Mitarbeiter vom Rettungsdienst Franke legen größten Wert auf eine intensive Auswertung der gefahrenen Einsätze. Jeder der Sanitäter hat einen sogenannten Pieper am Mann, sodass auch bei einer Tasse Kaffee immer jemand erreichbar ist. Doch allzu oft bleibt der Kaffee stehen, weil wieder einmal ein Mensch Hilfe braucht.
2: Ach du Scheiße.

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0: Unter dem Motto Sachsen-Anhalt trifft Rose findet vom 9. bis 11. September 2016 der 20. Sachsen-Anhalt-Tag in Sangerhausen statt. Im Rahmen einer Pressekonferenz in Sangerhausen am 13. Juli stellten die Staatskanzlei und die Veranstalterstadt das Programm des Landesfestes vor. Dazu betonte Sangerhausens Oberbürgermeister Ralf Poschmann, ihm liege viel daran, dass das Landesfest für alle ein ganz besonderes Erlebnis wird. Es gibt viele Gründe, sich am Wochenende 9. bis 11. September 2016 auf dem Weg in die Berg- und Rosenstadt zu machen. Sangerhausen überzeugt durch seine Vielfalt, aber auch mit Traditionellem und Modernem. Auch Mario Bösenroth, Leiter des Organisationsteams, ergriff das Wort.
1: Mit dem Programmheft, mit der Veröffentlichung des Programmheftes, ist ein weiterer Meilenstein in den Planungen des Org-Teams oder in den Planungen zu dem Sachsen-Anhalt-Tag geschafft worden. Inhalte, hier ganz kurz vielleicht noch so ein paar Eckdaten, weil ich glaube, es ist für jeden spannend genug, das Programmheft selbst durchzuschauen, einzelne Programmpunkte, sich Inhalte mal rauszuziehen. Also wir werden auf 14 Bühnen, für die großen Bühnen der Medienpartner, Weltoffenes Sachsen-Anhalt, das Novum, kann ich nur immer wieder betonen, in Sangerhausen wird es erstmals eine Zusammenarbeit, Gastgeberbühne mit dem MDR. Und das jeweilige Regionaldorf, in diesem Jahr ist es ja Harz-Harz-Vorland, mit SAW als Novum zusammenarbeiten, gemeinsame Programminhalte und Bühnenprogramm darstellen. Wir als Stadt werden uns selber auf einigen Bühnen präsentieren. Die wichtigste Bühne an der Stelle wäre die Gohrmännchen-Festbühne. Das ist das traditionelle Altstadtfest von Sangerhausen, was traditionell auch in diesem Zeitraum stattfindet. Wir haben aber weitere Bühnen auch, wo sich regionale Anbieter, regionale gewerbetreibende Gastronomen die Chance erhalten haben, auch sich im Fest, zum Landesfest ordentlich zu präsentieren.
0: Vom Land Sachsen-Anhalt erklärte der Regierungssprecher Dr. Matthias Schuppe, dass der 20. Sachsen-Anhalt-Tag ein ganz besonderes Jubiläum ist. Über zwei Jahrzehnte hinweg hat das Landesfest dazu beigetragen, die Schönheiten und das Unverwechselbare unserer Heimat Sachsen-Anhalt zu präsentieren. Es hat darüber hinaus dabei geholfen, uns als junges Bundesland zu finden und eine Landesidentität zu entwickeln. Ich bin überzeugt, auch in diesem Jahr erwartet uns wieder ein gelungenes Landesfest, das allen Mitwirkenden und Besuchern unvergessen bleibt. Schuppe dankte den zahlreichen Sponsoren und den Medienpartnern MDR, Radio Brocken und Radio SAW, die auch in diesem Jahr die Durchführung des Sachsen-Anhalt-Tages ermöglichen werden. Der Sachsen-Anhalt-Tag in Sangerhausen wird von rund 10.000 Mitwirkenden gestaltet. Während des Festes gibt es ein buntes und abwechslungsreiches Programm auf zahlreichen Bühnen in der gesamten Innenstadt. In den Regionaldörfern stellen sich wieder die Regionen des Landes vor. Am Beginn steht traditionell am Freitag ein ökumenischer Gottesdienst. Höhepunkt am Sonntag, den 11. September 2016, ist der Festumzug mit ca. 4000 Teilnehmern. Dieser wird vom MDR-Fernsehen zeitversetzt übertragen. Die Landesregierung, der Landtag und die Landeszentrale für politische Bildung präsentieren sich in der Themenstraße Weltoffenes Sachsen-Anhalt am Parkplatz Breitbartstraße. Dort wird auch am Freitag, den 9. September 2016 um 15.30 Uhr der Sachsen-Anhalt-Tag durch den Ministerpräsidenten Dr. Rainer Haseloff und den Oberbürgermeister Ralf Boschmann eröffnet. Das Programm des Sachsen-Anhalt-Tages ist ab sofort auf den Seiten des Landes unter www.sachsen-anhalt.de bzw. unter www.sat2016.de zu finden. Eine freudige Nachricht hatte noch Ulrich Franke, Geschäftsführer der Städtischen Wohnungsbau GmbH, zu verkünden. Er sicherte zu, dass auf dem Sangerhäuser Bahnhof pünktlich zum Sachsen-Anhalt-Tag die Baumaßnahmen

0: Tradition geworden. Und wir haben natürlich ein spannendes Jahr vor uns. Oder was heißt vor uns? Die Hälfte liegt hinter uns. Aber der spannende Teil kommt eigentlich noch. Ich habe hier so ein Heftchen in der Hand. Das will ich gleich als erstes mal hochhalten. Das Programmheft zum Sachsen-Anhalt-Tag ist heute ganz druckfrisch eingegangen. Das haben heute früh die Medienvertreter erst mitbenommen. Es hat noch niemand. Sie bekommen die nachher. Ja, sodass sie nach dem Humor, wenn sie den hinter sich haben, wenn sie gegessen haben und sich unterhalten haben, hier drin blättern können. Wenn sie nicht ganz reichen, sage ich ganz einfach, da sind noch genügend da. Wir haben 50.000 Stück bekommen, die wir im ganzen Land verteilen wollen. Also es ist kein Problem. Ja, das Jahr 2016 wird wirklich spannend für uns. Und für Sie natürlich auch, denn alle, die in Sangerhausen wohnen, werden das hautnah erleben, was hier Anfang September losgeht, von 9. bis 11. Also wir rechnen mit etwa 120.000 Besuchern in der Stadt. Ja, ich habe so gesagt, an drei Tagen sind das, wenn man das mal auf die drei Tage verteilt, einigermaßen gleichmäßig, sind das 40.000 Menschen, die am Tag kommen. In Sangerhausen wohnen nur 30 mit den Dörfern. Ja, also wir verdoppeln mal ganz schlicht unsere Einwohnerzahl. Und wir wollen die alle herzlich in Empfang nehmen. Und das Ganze spielt sich ab quasi, sie sind mittendrin.
1: Aber auch der Vorstandsvorsitzende der Sparkasse Mansfeld-Südharz, Hans-Ulrich Weiß, war mit vor Ort. Er hatte eine Überraschung im Gepäck.
2: Ich will einfach mal so ganz kurz erklären, die Sparkasse hat ja viele Kunden, die bei uns dieses PS-Lotteriesparen machen. Das sind Sie auch, also die meisten von Ihnen machen da ja auch mit. Und das führt letztlich dazu, dass sehr viele Dinge auch gefördert werden können. Also man kann ja da sparen, man kann gewinnen, ja, bei dem PS-Lotteriesparen. Ich spare da immer für Weihnachten, also das Geschenk für meine Frau, da erinnert mich das Konto dann dran, wenn dann also rechtzeitig kurz vor Weihnachten dann der warme Regen auf das Girokonto läuft, ja. Ich hoffe, der eine oder andere von Ihnen hat auch schon mal Glück gehabt und gewonnen beim PS-Lotteriesparen. Aber es passiert eben auch etwas, dass Sie im Prinzip mit jedem Los auch für einen guten Zweck etwas geben. Und das sind unter anderem natürlich das, was die Ostdeutsche Sparkassenstiftung macht. Und eben ein guter Teil fließt im Prinzip in die Landkreise zurück, von denen, in denen auch gespart wird. Und das daraus entstand der PS-Zweckertrag.
1: Insgesamt 13.953,30 € bekam der Volkssolidarität Regionalverband Goldene Aue Südharz überreicht. Das Nachmittagsprogramm wurde von der Humoristin Josephine Lehmke gestaltet.
3: Also mein Name ist Erna Schmidtke Hübenstein. Ja. Ich bin eine alleinerziehende Ehefrau. Ich habe einen Sohn, den Mario. Ja, der ist wie so ein Imker. Schielt nach jede Biene. Ich hab gesagt, Mario, du musst doch mal ein Mädel mit nach Hause bringen. Sag je zum Sachsen-Anhalt-Tag im September nach Sangerhausen. Da findest du bestimmt was. Da sagt der Mutter, der Markt ist wie leergefegt. Aber das war ein Beutel, immer wieder lang.

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0: Im Notfall vertraut jeder darauf, dass ihm schnell geholfen wird. Doch wer sorgt eigentlich dafür, dass die Retter auch kommen?
1: Eigentlich ist der Landkreis Träger des Rettungsdienstes und bedient sich dazu Dritter. Die Vergabe erfolgt immer für 4 Jahre durch den Kreistag. Der Landkreis muss absichern, dass die Vergabe an Träger erfolgt, die dem auch wirtschaftlich gewachsen sind. Außerdem muss abgesichert werden im Landkreis, dass eine durchschnittliche Einsatzzeit von 12 Minuten in 95% aller Unglücksfälle erreicht wird.
0: Der Landkreis selbst ist der größte der 3 Rettungsdienste im Mansfelder Land. Entsprechend groß ist auch das Einsatzgebiet, in dem die Bergung von Verletzten abgesichert werden muss.
2: Ist der Landkreis für die Rettungswache Seeburg mit Wasserrettung, Eisleben, Stützpunkt Kloster Mansfeld zuständig. Wir haben in diesen Rettungswachen insgesamt 6 Einsatzfahrzeuge. Davon sind 4 Rettungstransportfahrzeuge, ein Krankentransportfahrzeug und ein Notarzteinsatzfahrzeug. Der Landkreis hält zusätzlich zu diesen im Einsatz befindlichen Fahrzeugen noch 3 Reservefahrzeuge vor, die er auch den anderen Anbietern zur Verfügung stellt, wenn Ausfall, wie das dies ja schon beim ASB passiert ist, mit Notarzteinsatzfahrzeug. Insgesamt haben wir bis jetzt in den Tagen Januar ca. 650 Einsätze gefahren, alle Rettungswachen, also nicht nur hier Landkreis, sondern auch die anderen. Im Jahr sind das in etwa so bei 12.000 Einsätze, wobei sich die Hälfte um Rettungstransportfahrzeuge und der Rest sich auf Notarzteinsätze und auch Krankentransporte beschränkt.
0: Im Altkreis Hettstedt zeichnet seit dem 1. Januar 1999 der Arbeiter-Samariter-Bund für den Rettungsdienst verantwortlich. Stützpunkt ist ein ehemaliger Kindergarten im Hettstedter Neubaugebiet. Die Mitarbeiter des Arbeiter-Samariter-Bundes sind jedoch nicht nur auf diese Art Hilfe spezialisiert.
3: Der Arbeiter-Samariter-Bund besteht hier im Bereich Hettstedt, speziell also um Hettstedt drumherum schon seit den 20er Jahren etwa. Einer der ersten Kolonnen in Sachsen-Anhalt wurde hier in Hettstedt gegründet. Wir haben das erfahren vor etwa 4 Jahren, als zufällig eine Hettstedter Bürgerin, Frau Trippler, an uns herantrat und fragte, ob wir das denn überhaupt wüssten. Und da haben wir uns ein bisschen kundig gemacht und haben also festgestellt, hier gab es schon mal eine Kolonne, wie gesagt, in den 30er Jahren, bis zur Machtübernahme der Nazis 1933, den Arbeiter-Samariter-Bund Hettstedt.
4: Was heißt Kolonne?
3: Kolonne ist eigentlich nur eine andere Bezeichnung für Gruppe oder Mannschaft oder ähnlich. Also deswegen war beim Arbeiter-Samariter-Bund die Spezifik, dass die Kolonne hieß halt. Ne? Und beschäftigte sich mit der Erste-Hilfe-Ausbildung, speziell in den Betrieben. Hier waren ja damals schon etliche Betriebe. Und weil die Arbeiter ja nun wenig Schutz hatten. Ne? Also es gab ja sowas überhaupt nicht, staatliche Schutzmaßnahmen für Arbeiter in den Betrieben. Und der Arbeiter-Samariter-Bund nahm sich dieser Problematik halt an, bildete Ersthelfer aus in den Betrieben und setzte die auch entsprechend ein. Das war so die erste Schutzmaßnahme überhaupt für Arbeiter. Ja, bis 33 sagte ich schon, ab 33 gab es dann nur noch das Deutsche Rote Kreuz, ist von den Nazis vereinheitlicht worden, alles was alle anderen vorher brachten, also an Leistungen in diesem Bereich, wurden vom DRK übernommen und erst mit der Neugründung des ASB 91, 92 hier im Mansfelder Land gab es den ASB wieder. Mhm. Bis dahin nicht, weil nach 1945 diese Einheitlichkeit durch das DRK beibehalten worden ist. Die sowjetischen Besatzungstruppen ließen das nicht zu, dass sich der ASB in den heutigen neuen Bundesländern wieder gründeten. Und deswegen war das ein bisschen kompliziert. Es blieb dann halt dabei. Es wurde also nichts Neues geschaffen, es blieb das DRK. Ja, 1990, 91, nach der Wende, gründet sich der ASB hier im Territorium wieder. Wir hatten relativ schnell eine kleine Ortsgruppe wieder zusammen, gründeten den Kreisverband Mansfelder Land e.V., und arbeiten seitdem kontinuierlich.
4: Mit welchem Ziel?
3: Mit dem Ziel eigentlich zu helfen. Samariterdienste heißt ja dem Nächsten helfen, ohne das Ganze konfessionell, also ohne kirchliche Bindung. Mhm. Wir wollten von dem Ursprung halt ein bisschen gerecht werden, den ASB als Helfer für Arbeiter. Arbeiter, Samariter deswegen. Und diesem Ziel wollten wir schon gerecht werden und wollen das auch immer noch tun. Demzufolge, es steht ja auch so in der Satzung drin, bemühen wir uns um den Bereich Rettung, Notfallrettung, also das alles, was, wenn Menschen halt in Not sind, körperlich, seelisch, vielleicht auch wirtschaftlich, es kommt immer darauf an, wo wir helfen können. Unsere Mittel sind ja auch nicht unerschöpflich. Aber zumindest heißt der Samariterdienst dem Nächsten helfen, ohne selbst etwas dafür zu nehmen. Diesem Anspruch wollen wir auch künftig gerecht werden. Also Notfallrettung beschäftigen wir uns. Die Satzung sagt auch, dass wir uns mit anderen Wohlfahrtsaufgaben beschäftigen. Ich nenne da nur die Bereiche Behinderten, Behindertenhilfe, Behindertenunterstützung, Behindertenfahrdienste. Wir haben auch...
4: so kennt man sie ja eigentlich auch.
3: Richtig.
4: Ja, die Rettung ist ja erst seit 1.1.
3: jetzt wieder neu. Das ist ja auch der Anlass unseres Gesprächs, dass wir seit 1.1.1999 die beiden Rettungsdienstbereiche Hettstedt und Gerbstedt übernommen haben, nachdem der Landkreis im vergangenen Jahr nach Ausschreibung neu vergeben hat. Und wir hier diese beiden Rettungswachen in Hettstedt und Gerbstedt nun wieder betreiben. Wir waren ja bis 1994 schon mal in Rettung drin und sind nach Ausschreibungsverfahren 1994 ausgeschieden und hatten von 1994 jetzt bis Ende 1998 im Bereich Rettung keine Aufgaben, haben das jetzt also wieder neu übernommen. Der ASB Neubeginn heißt auch neue Anschaffungen. Wir haben ja die komplette Ausstattung für die beiden Rettungswachen bis auf eine Ausnahme auch komplett neu anschaffen müssen. Wir haben am 1.1. oder zum 1.1. 22 Mitarbeiter neu eingestellt, im Wesentlichen auch hier aus der Region. Dabei sind uns sehr zustatten gekommen die Bewerbungen der Mitarbeiter des DRK, die den Mut hatten, zu uns zu kommen. Und wir haben auch fast alle berücksichtigen können.
4: Wieso die den Mut hatten?
3: Ja, eigenartigerweise gab es da Vorbehalte. Warum, können wir auch nicht so richtig nachvollziehen. An uns hat es mit Sicherheit nicht gelegen. Wir haben das Deutsche Rote Kreuz aufgebeten, dass sie ihren Mitarbeitern mitteilen kann, möge, alle können sich bei uns bewerben. Und wir würden auch alle nehmen, die geeignet sind. Also nur die fachliche Eignung spielte bei uns eine Rolle. Und waren natürlich glücklich darüber, dass sich aus der Region doch eine ganze Reihe von Kollegen bei uns beworben haben, die auch fast alle, wie gesagt, übernommen worden sind.
4: Alles Männer oder?
3: Nein, eine Ausnahme auch zum DRK, so ein bisschen im Unterschied. Beim Arbeiter-Samariter-Bund gibt es keine Vorbehalte gegen Frauen im Rettungsdienst. Wir sind da doch recht offen, aber sagen wir mal, es sind 3 Frauen, die wir hier beschäftigen von 22 Mitarbeitern. Und sie sind nicht nur fachlich eine Bereicherung. Ja, Fahrzeuge komplett neu, bis auf eine Ausnahme. Bis 1994 fuhr ja ein Fahrzeug, das die Sparkasse Hettstedt gespendet hatte, hier im Territorium Rettung. Dieses Fahrzeug ist natürlich am 1.1. wieder hier in Dienst gegangen und fährt seitdem auch den Rettungsdienst speziell von der Rettungswache Hettstedt aus. Vielleicht sollte man auch bei der Gelegenheit sagen, dass ein Fahrzeug nicht ganz billig ist. Also ein Rettungsfahrzeug zwischen 170.000 und 180.000 Mark muss man schon investieren, um die DIN-Norm, also die Grundnorm zu erfüllen. Es ist nicht ohne. Also ich denke mir mal, dass das einen Wert darstellt, der auch schwer erarbeitet werden muss. Ne? Also es ist nicht ganz so einfach. Insgesamt haben wir fast 500.000 investiert in diese beiden Rettungswachen. Dabei sind noch nicht die Leistungen dabei, die die Kollegen selber erbracht haben. Also viele Arbeiten, Renovierungsarbeiten, Instandsetzungsarbeiten, diese vorbereitenden Dinge haben die Kollegen selber gemacht. Was uns natürlich besonders freut, weil das den Kostenträgern, den Krankenkassen ja nicht mit in Rechnung gestellt wird, diese Eigenleistungen, die gebracht worden sind. Wir freuen uns auch bei der Gelegenheit immer, wenn wir mit Kooperationspartnern zusammenkommen, die völlig unbürokratisch und sehr entgegenkommend arbeiten. Ich meine hier beispielsweise die Stadt Hettstedt, die uns sehr unterstützt hat bei der Findung und auch beim Herrichten der Rettungswache hier in der Aktestraße. Und auch bei der Stadtverwaltung Gerbstedt kann man sich eigentlich nur bedanken, die also ganz schnell und spontan Hilfe geleistet hat und auch ganz schnell den Standort einer Rettungswache zur Verfügung gestellt hatte, dass sich das nachher so ergeben hat, dass wir in die alte, neue Rettungswache am Krankenhaus Gerbstedt ziehen. Das ist dann mehr oder weniger doch der Zufall gewesen. Ne? Aber Hilfe sowohl von der Stadtverwaltung Hettstedt als auch von Gerbstedter Stadtverwaltung haben wir genossen.
0: Wenn die Sanitäter von einem Einsatz zurückkommen, ist dieser noch längst nicht vorbei. Auch die Nachbereitung nimmt noch einmal viel Zeit in Anspruch. Manchmal ist es auch schwer, mit dem gerade Erlebten zurechtzukommen, die teilweise schrecklichen Bilder im Kopf zu verdrängen. Jeder von den Männern und Frauen geht anders damit um. Doch den meisten hilft es, darüber zu reden, sich gegenseitig wieder aufzubauen. Was, von welchem Einsatz kommen Sie gerade?
5: Ich bin ein Großanruf von einer diabetischen Entgleisung, eine ältere Frau mit massiven Erbrechen seit 2 Tagen und abnormale Blutzuckerwerte. Wir haben sie praktisch eine Einweisung von der Frau Dr. Puntisch nach Eisleben ins Krankenhaus.
0: Hat sie auch in Krankenwagen gebrochen?
5: Ja, sehr viel.
0: Das muss hinterher natürlich dann alles schnell wieder gereinigt werden.
5: Ja, die Skrups haben wir jetzt schon im Krankenhaus beseitigt, weil wir müssen ja immer damit rechnen, dass wir dann zum nächsten Einsatz kommen. Ja. Und dann jetzt machen wir den Waren fertig, dass wir die nächste Fahrt machen können.
0: Bei durchschnittlich 11 Einsätzen pro Tag muss alles schnell gehen. Denn schon in den nächsten Minuten kann es sein, dass der Wagen wieder gebraucht wird. Doch mit einem neuen Bettlaken und der gründlichen Reinigung des Fahrzeuges ist es nicht getan. Es müssen Protokolle geschrieben und verbrauchtes Material muss aufgefüllt werden. Eines der wichtigsten Utensilien für die Erste Hilfe ist der Medikamentenkoffer.
5: Das ist der Koffer, der wird mit hochgenommen zum Patienten jetzt vor Ort, dass man dann auch Medikamente, wenn er nur das dabei ist, dass man dann gleich was heben kann. Und da ist alles drin, was am Notfall gebraucht wird. Atmungsbeute, Medikamente und Infusionen, Tuben, Intubation.
6: Ja, das nehmen wir auch noch. Es sind auch 3 Frauen, die hier im Rettungsdienst arbeiten. Es ist auch ein sehr schöner Beruf für eine Frau. Es ist nicht nur eine Domäne der Männer, denn auch wenn uns Frauen gesagt wird, wir sind sehr sensibel, aber auch im Rettungswagen gehören da Gefühle eigentlich dazu. Und unsere Männer akzeptieren uns voll und ganz und wir können auch genauso schwer arbeiten wie die Männer. Das ist eigentlich, was immer gesagt wird, um Gottes Willen Frauen tragen. Aber ich würde sagen, es geht ganz gut. Und unsere Männer sind eigentlich recht zufrieden hier, dass auch ein paar Frauen in der Rettungswache sind.
0: Wie verarbeiten Sie das Erlebte?
6: Indem ich eigentlich mit Kollegen rede. Wenn besondere Probleme sind, dann wird einfach sich an den Tisch gesetzt und es wird gesprochen. Und alleine das hilft.

0: eigentlich mir hilfst. Und ich glaube den anderen auch.
1: Der ASB hat sich aber auch die Erste-Hilfe-Ausbildung auf die Fahnen geschrieben.
2: Von 1991 bis zum heutigen Datum normalerweise ständig im Landkreis irgendwo in die Schulen die Kinder unterrichtet. Unterrichtet ist ein bisschen schlecht gesagt, mal eingewiesen. Das heißt, wir haben angefangen, 5., 6., 7. Klasse im Rahmen der Projektwoche mal 2 Stunden unentgeltlich die einzuweisen in was ist zu tun bei Erste-Hilfe-Maßnahmen, wie läuft es ab, was macht man richtig, wie verhält man sich richtig.
3: Das ist auch wichtig.
2: Und habe dann im Prinzip das weiter ausgebaut und habe dann gesagt, jawohl, die 8. Klasse, ab 8. Klasse ist es dann ein bisschen prekär, dann fangen die Ersten an mit Fahrerlaubnis und habe dann daraufhin aufgebaut und habe die in der 8. Klasse den richtigen normalen LSM-Lehrgang, lebensrettende Sofortmaßnahmen, unterrichtet und habe dann gesagt, jawohl, mit Qualifizierung oder mit Nachweis dieser Teilnahme können Sie zum Erwerb der Fahrerlaubnis nutzen. Und das hat sich strukturmäßig, 93 war ein großer Abbruch für uns, ja, aber das hat sich seelisch-moralisch schon langsam wieder aufgebaut. Das heißt, ich bin da im letzten Jahr zum Beispiel, obwohl wir noch nicht Rettung gefahren sind, schon bis Eisleben, Lütjendorf, Groß-Arna, Gönnerode, das sind alle Schulen, wo wir über Jahre schon die Ausbildung ablaufen lassen. Und das wollen wir jetzt in dem Bereich Hettstedt noch intensivieren. Die ersten Gespräche haben stattgefunden. Also ich habe mit der Frau Dr. Hinz gesprochen, dass zum Beispiel die gesamten Lehrer in der Ersthelferausbildung, die weitaus umfangreicher stattfindet, im März die ersten Lehrer zur Ausbildung kommen. Und dann hoffe ich, dass das sich so nach und nach wieder entwickelt und auch etwas umfangreicher wird für die Schulen. Es ist natürlich, wir sind nicht Alleinanbieter, muss ich gleich sagen, denn in dem Bereich gibt es ja keine Abgrenzung. Jeder hat ja die Möglichkeit, die DRAG ist da noch drin, ein Teil vom Deutschen Roten Kreuz, sind noch freiwillige, ehrenamtliche Leute unterwegs. Und weil die Ausbildungsstrecke läuft nur auf ehrenamtlicher Basis, das mache ich also nebenbei.
3: Na, da kannst du hier noch gehen.
2: Richtig.
3: Man muss ja auch die Leute irgendwie sensibilisieren für die ganze Sache. Denn wie Sie vorhin gerade sagten, jetzt auch die Mithilfe.
2: Ja, die Mithilfe ist natürlich entscheidend. Entscheidend sind die ersten Schritte, dass die Schritte ordnungsgemäß richtig ablaufen. Was mache ich wann? Wen habe ich zu informieren? In welcher Art und Weise? Und in solchen Gesprächen fangen wir auch mit den Kindern an, dass ich sage, was habe ich am Telefon zu sagen? Wie habe ich ihn zu lauern? Auf was habe ich zu achten? Das sind so Kleinigkeiten, wo ich auch auf Interesse. Die brauchen nicht mehr zu lernen, Pflaster zu kleben, das kennen die meisten. Aber die Scheu besteht schon, wenn eine bewusstlose Person da ist. Was mache ich? Wie mache ich es? Mache ich es denn richtig? Und was passiert, wenn ich es falsch mache? Ja, das sind die Sachen.
3: Oder wo stelle ich mein Auto hin?
2: Ja, auch das, wo ich sage, in welchem Bereich muss ich freilassen, dass der Rettungsdienst ordnungsgemäß ran kann. Welches Risiko gehe ich ein, wenn ich zum Beispiel an ein Fahrzeug rangehe? Dass ich mein Auto weit genug weglasse, dass ich die Rettungsgasse freilasse. Das sind Sachen, wo denn zum Beispiel die Kinder, die das in der Schule gehört haben, die Eltern darauf hinweisen.
3: Ich bin so Bescheid wissen.
2: Richtig, dass die Kinder eben meistens schon darauf hinweisen, Vati, du musst ja Platz machen, die kommen. Oder es kommt einer mit Blaulicht und Sondersignal, wir müssen rechts ran. Das sind solche Sachen, wo eben Kleinigkeiten. Was sich früher eingebäuert hat, man ist eben weitergefahren oder man hat es ignoriert, man schaut jetzt schon. Und Kinder sind in solchen Sachen aufgeschlossen. Die haben keine Vorurteile, da interessiert das nicht, ob der grün, gelb oder rot ist, sage ich mal. Die Hautfarbe spielt da keine Rolle. Oder auch, wie er angezogen ist. Eltern sagen dann schon, nein, lassen liegen, man weiß. Und ich bin der Meinung, wenn wir bei den Kindern anfangen und das Verständnis wecken, ist es für uns leichter am Unfallort, weil die irgendwann werden sie erwachsen. Irgendwann kommen sie im Straßenverkehr mit uns zusammen und dann ist es schon besser, sie haben die richtige Entscheidung getroffen. Das war's nochmal.
1: Den wilden Westen des Landkreises, das heißt die Harzregion, betreut Gerhard Franke, ein Neuling auf dem Gebiet des Rettungswesens.
4: Tja, mein Name ist Gerhard Franke. Bin schon etwas zu alt, aber fühle mich noch nicht ganz so alt.
3: Warum?
4: Warum? Weil ich halt noch was machen möchte in diesem Leben. Es wird einen nur einmal gegeben. Ja. Bin verheiratet mit nur einer Frau von Anfang an. 2 Kinder sind auch schon aus der Schule.

0: Schule aus, die Große, die Kleine kommt jetzt aus der Schule. Zwei Mädchen sind's, sollten vielleicht Jungen werden. Die zweite ist vielleicht wie ein Junge erzogen oder geworden. Naja, das wäre soweit zu meinem familiären.
1: Und zur Firma, wie fing das denn alles an mit Ihrer Firma? Die gibt es ja nun schon seit der Wende, soweit ich informiert bin. Und
0: Ja, während der Wendezeit habe ich halt angefangen mit einem Auto. Ein viertürs Auto war damals ein 1,3er Wartburg. Mit dem habe ich angefangen, Dachse zu fahren. Es gab damals jemanden, der auf meiner Nachbarschaft, den ich öfter mal gefahren hatte, das war so ein Westberliner, der sagte, ja, fahren wir in einem halben, dreiviertel Jahr, haben sie drei Autos. Den Mann habe ich damals vor verrückt erklärt, das war ja für einen geborenen DDR-Bürger schier unmöglich. Ja. Naja, und der Mann hatte irgendwie recht. Heute sind das bei 20 Fahrzeuge, die ich da in den 8 Jahren
1: Und nicht alles Taxen.
0: mir alle angeschafft habe. Nein, ich habe mehrere Unternehmen. Das sind drei Dachsen, viele Mietwagen, auch 5 Omnibusse. Dabei auch ein Behindertenbus.
1: Ein Behindertenbus?
0: Ja, das heißt, da ist eine Rollstuhlrampe drin, die haben wir extra bauen lassen. Und man kann da bis 3 Elektrorollstühle mitnehmen. Behinderte Leute möchten auch gern sicherlich mal Urlaub machen. Gibt ja auch einen Ausspruch, nicht behindert zu sein, ist ein Geschenk, was uns halt jederzeit genommen werden kann. Ja.
1: Ach, da machen Sie richtig Fahrten für die
0: Ja,
1: für
0: ich mache,
1: Behinderte.
0: wir fahren, ja, wer reist, sind Kinder, wenn sie in irgendwelche Schullandheime fahren. Oder alte Leute, die dazwischen, oder ältere Leute, die dazwischen haben meistens die Möglichkeit selber zu fahren. Ja. Und so habe ich auch hier in dem Vorraum ein kleines Büro, wo wir halt eben auch ein paar Reisen vorbereiten, ausarbeiten. Dafür habe ich auch extra einen Lehrling eingestellt. Der Lehrling ist gehandicapt aufgrund eines Unfalls, was ihm vor circa 2,5 Jahren hier in dem Kreisgebiet was ich da
1: Unfall.
0: zugetragen hatte, ein Unfall. Er wurde durch einen Pkw-Fahrer angefahren. Es war eine Radsportgruppe auf der Kohlenstraße zwischen Korensen und Pferdeköpfe. Und wie gesagt, ist ein Pkw mit überhöhter Geschwindigkeit auf diesen schmalen asphaltierten Waldweg in die Gruppe rein. Ein Kind war tot und er, der querschnittsgelähmt, der ist dann zum Virchow-Klinikum nach Berlin ausgeflogen worden. Er wollte mal Klempner werden. Durch so seine Großeltern, die hatte ich mit der Dachse immer zu medizinischen Einrichtungen gefahren, bin ich an und für sich auf den Jungen gestoßen. Und habe versucht, eben dem Jungen eine Perspektive zu schaffen. Habe ein Reisebüro aufgebaut, mit Hilfe von anderen Reisebüros in Leipzig. Rudolf Reisen kann ich da vielleicht erwähnen, mit denen ich da auch etwas kooperiere. Ja, der Junge hat von seinen Suizidabsichten dann halt eben auch Abstand genommen und ist im Grunde genommen ein integriertes Mitglied meines oder meine Unternehmungen dieser Welt heutzutage zu
1: Wie viele Angestellte haben
0: stehen.
1: Sie denn?
0: Ja, jetzt durch die Rettungswache, da sind das über 30
1: Ja.
0: insgesamt.
1: Die Rettungswache ist ja dann das, was der Grund des Gesprächs ist, also vom Taxiunternehmen, Behindertenbus, Pflegedienst bis hin zur Rettungswache, das ist Wahnsinn.
0: Ein bisschen. Dann machen wir zwischendurch noch ein bisschen Kurierdienst.
1: Ja, wie sind Sie denn auf die Rettungswache gekommen?
0: Ja, 1990, muss ich sagen, habe ich jemanden kennengelernt aus den Altbundesländern in Königslutter. Einen Herrn Olbrecht und auch einen Herrn Deetz aus Beine. So, und die hatten beide einen Taxibetrieb und gleichzeitig ein Rettungsdienstunternehmen. Und von denen habe ich mir sozusagen die Firmenstruktur interpretiert, abgeschaut. Habe auch von den beiden aktive Unterstützung erhalten, was jetzt die organisatorischen Fragen anbelangte. Der Herr Ulbricht ist dann mit mir schnell mal, nachdem ich auch meinen Rettungssanitäter
1: Wollte gerade sagen, das kann ja
0: auf
1: nicht jeder
0: der
1: sagen, ich mache jetzt
0: Landes.
1: hier einen
0: Nein.
1: Rettungsdienst.

0: Dienst auf, sondern braucht man eine gewisse Ausbildung.
1: In meinem Unternehmen war ich halt der Erste, der sich dort auf die Schulbank gesetzt hat. Schule habe ich schon viel in meinem Leben besucht. Ich habe mal Kriminalistik studiert, habe auch mal Jura studiert. Und so ging das halt weiter. Da habe ich nach der Wende eben meine Unternehmerschulungen absolviert. In Hildesheim auf der Deula die Verkehrsschule als Unternehmer. Später für den Omnibusbetrieb in Leipzig. Und dazwischen den Rettungssanitäter. Ich habe mir ein vollkommen neues Fahrzeug angeschafft. Es ist auch eine vollkommen neue Generation von Rettungsmitteln. Ja. Sieht auch vom Äußeren ganz anders aus als wie die herkömmlichen Rettungsfahrzeuge oder RDWs, die jetzt im Landkreis oder in anderen Kreisen hier gefahren sind.
0: Aber aufs Innere kommt es ja an.
1: Ja, sicher auch. Es ist eben so ausgerüstet, dass erstmal der Notarzt oder das Personal richtig arbeiten kann. Man braucht sich nicht bücken, man kann um den Patienten schön drumherum gehen. Das Auto ist voll klimatisiert, also man muss ja auch mal davon ausgehen, im Sommer steht das Auto viel, wenn keine Notfälle sind und es lädt sich halt eben auch durch die Hitze auf. Ja, und stellen Sie sich vor, der Patient, der da ohnehin schon
0: Leidet.
1: leidet, ja, kommt dann in so ein überhitztes Auto. Ja, das ist dann auch nicht schön. Und der Notarzt, der mit dem NEF dann angefahren kommt und soll dann in so, da habe ich dann auch gleich, es sollen sich alle wohlfühlen und da habe ich auch lieber nicht aufs Geld geschaut, sondern mir eben auch so ein Fahrzeug angeschafft.
2: Doch nicht genug damit. Gerhard Franke kümmert sich auch um ältere und kranke Bürger, hat eigens dafür ein Pflegezimmer ausgebaut und eine behindertengerechte Badewanne angeschafft. Mit dem Kleinbus, auch extra dafür ausgestattet, holt er die Pflegebedürftigen ab und chauffiert sie auch wieder nach Hause. Diesen Pflegedienst will er in Zukunft noch weiter ausbauen. Doch wie schafft der fast 50-Jährige das eigentlich alles? Auf der Fahrt zu seiner Rettungswache in Apperode hat er uns sein Geheimrezept verraten.
1: Also Pläne habe ich noch viele. Man müsste, wie ich anfänglich sagte, jünger sein. Ja, aber so alt fühle ich mich auch nicht. Ich sage mir immer, Unternehmer heißt halt was unternehmen. Wo ich mir meine Kraft herhole vielleicht noch, das ist meine Mutti.
0: Ihre Mutti?
1: Die wohnt in Vatterode und die nehme ich dann in den Arm. Und das gibt ihr Kraft und das gibt mir Kraft. Und das ist einfach sich die Reserve, die ich habe.
3: Ich bin die Frau Seifert, ich leite hier die Rettungswache in Apperode von der Firma Rettungsdienst Gerhard Franke und bin gelernte Krankenschwester, habe dann meinen Rettungssanitäter gemacht und später die Ausbildung zum Rettungsassistenten. Neben mir steht mein Stellvertreter, der Herr Jüngling, ist auch ein Rettungsassistent. Und links neben mir steht der Rettungssanitäter Herr Kram. Wir befinden uns jetzt hier in unserem Rettungswagen. Das ist ein Mercedes Sprinter. Das entspricht dem neuesten Standard. Das ist ein sogenannter Kofferaufsatz mit Durchgang. Das heißt, der Rettungsassistent und der Rettungssanitäter sind durch diesen Durchgang immer miteinander verbunden und stehen in Kommunikation. Hier hinten sehen wir die verschiedenen Geräte. Dort unten haben wir das LifePack 12. Das ist ein Defibrillationsgerät mit EKG-Monitor. Und ein sogenannter Halbautomat. Das ermöglicht dem Rettungsassistenten und seinem Sanitäter vor Ort, bevor der Notarzt eingetroffen ist, zur frühen Defibrillation bei Herzstillstand oder Herz-Kreislauf-Versagen. Ich kann das jetzt mal anstellen. Das ist also auch das neueste Gerät, was zu kriegen ist. Hier befindet sich das LifeBase. Das ist auch bekannt unter Medomatenplatte, das heißt, es ist die Sauerstoffversorgung in unserem Wagen. Man kann das auch abnehmen und transportieren, das LifePack 12 übrigens auch. Und es ist auch verbunden mit unserem großen Sauerstoffanschluss, sodass ermöglicht ist, dass der Patient über längere Zeit mit Sauerstoff versorgt werden kann und auch beatmet werden kann. Spritzen und Venenverweilkanülen, also wo die Infusion angeschlossen wird, und andere Kanülen, Tupfer und noch verschiedene Medikamente. Das ist sehr übersichtlich gestaltet in diesem Rettungswagen, sodass auf den ersten Blick eigentlich zu sehen ist, was man dort finden kann. Also hier können wir von außen unsere Notfallkoffer herausnehmen. Das heißt, hier oben ist unser Kindernotfallkoffer, der ist komplett bestückt.

0: Und hier unten ist ein kombinierter Koffer, das ist für Kreislauferkrankungen und für Unfälle. Also ein bisschen Verbandsmaterial ist drin und Medikamente, Sauerstoff, Blutdruckmessgerät und was halt alles in diesen Koffer reingehört. Man kann diese Koffer auch von innen, vom Innenraum des Rettungswagens herausnehmen. Über die Möglichkeit des Ausleuchtens der Unfallstelle oder wenn man mal an einem Hang steht, kann man die Außenbeleuchtung links, hinten und auf der rechten Seite von der Fahrerkabine zuschalten.
1: Auch die Mitarbeiter vom Rettungsdienst Franke legen größten Wert auf eine intensive Auswertung der gefahrenen Einsätze. Jeder der Sanitäter hat einen sogenannten Pieper am Mann, sodass auch bei einer Tasse Kaffee immer jemand erreichbar ist. Doch allzu oft bleibt der Kaffee stehen, weil wieder einmal ein Mensch Hilfe braucht.
2: Ach du Scheiße.

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0: Unter dem Motto Sachsen-Anhalt trifft Rose findet vom 9. bis 11. September 2016 der 20. Sachsen-Anhalt-Tag in Sangerhausen statt. Im Rahmen einer Pressekonferenz in Sangerhausen am 13. Juli stellten die Staatskanzlei und die Veranstalterstadt das Programm des Landesfestes vor. Dazu betonte Sangerhausens Oberbürgermeister Ralf Poschmann, ihm liege viel daran, dass das Landesfest für alle ein ganz besonderes Erlebnis wird. Es gibt viele Gründe, sich am Wochenende 9. bis 11. September 2016 auf dem Weg in die Berg- und Rosenstadt zu machen. Sangerhausen überzeugt durch seine Vielfalt, aber auch mit Traditionellem und Modernem. Auch Mario Bösenroth, Leiter des Organisationsteams, ergriff das Wort.
1: Mit dem Programmheft, mit der Veröffentlichung des Programmheftes, ist ein weiterer Meilenstein in den Planungen des Org-Teams oder in den Planungen zu dem Sachsen-Anhalt-Tag geschafft worden. Inhalte, hier ganz kurz vielleicht noch so ein paar Eckdaten, weil ich glaube, es ist für jeden spannend genug, das Programmheft selbst durchzuschauen, einzelne Programmpunkte, sich Inhalte mal rauszuziehen. Also wir werden auf 14 Bühnen, für die großen Bühnen der Medienpartner, Weltoffenes Sachsen-Anhalt, das Novum, kann ich nur immer wieder betonen, in Sangerhausen wird es erstmals eine Zusammenarbeit, Gastgeberbühne mit dem MDR. Und das jeweilige Regionaldorf, in diesem Jahr ist es ja Harz-Harz-Vorland, mit SAW als Novum zusammenarbeiten, gemeinsame Programminhalte und Bühnenprogramm darstellen. Wir als Stadt werden uns selber auf einigen Bühnen präsentieren. Die wichtigste Bühne an der Stelle wäre die Gohrmännchen-Festbühne. Das ist das traditionelle Altstadtfest von Sangerhausen, was traditionell auch in diesem Zeitraum stattfindet. Wir haben aber weitere Bühnen auch, wo sich regionale Anbieter, regionale gewerbetreibende Gastronomen die Chance erhalten haben, auch sich im Fest, zum Landesfest ordentlich zu präsentieren.
0: Vom Land Sachsen-Anhalt erklärte der Regierungssprecher Dr. Matthias Schuppe, dass der 20. Sachsen-Anhalt-Tag ein ganz besonderes Jubiläum ist. Über zwei Jahrzehnte hinweg hat das Landesfest dazu beigetragen, die Schönheiten und das Unverwechselbare unserer Heimat Sachsen-Anhalt zu präsentieren. Es hat darüber hinaus dabei geholfen, uns als junges Bundesland zu finden und eine Landesidentität zu entwickeln. Ich bin überzeugt, auch in diesem Jahr erwartet uns wieder ein gelungenes Landesfest, das allen Mitwirkenden und Besuchern unvergessen bleibt. Schuppe dankte den zahlreichen Sponsoren und den Medienpartnern MDR, Radio Brocken und Radio SAW, die auch in diesem Jahr die Durchführung des Sachsen-Anhalt-Tages ermöglichen werden. Der Sachsen-Anhalt-Tag in Sangerhausen wird von rund 10.000 Mitwirkenden gestaltet. Während des Festes gibt es ein buntes und abwechslungsreiches Programm auf zahlreichen Bühnen in der gesamten Innenstadt. In den Regionaldörfern stellen sich wieder die Regionen des Landes vor. Am Beginn steht traditionell am Freitag ein ökumenischer Gottesdienst. Höhepunkt am Sonntag, den 11. September 2016, ist der Festumzug mit ca. 4000 Teilnehmern. Dieser wird vom MDR-Fernsehen zeitversetzt übertragen. Die Landesregierung, der Landtag und die Landeszentrale für politische Bildung präsentieren sich in der Themenstraße Weltoffenes Sachsen-Anhalt am Parkplatz Breitbartstraße. Dort wird auch am Freitag, den 9. September 2016 um 15.30 Uhr der Sachsen-Anhalt-Tag durch den Ministerpräsidenten Dr. Rainer Haseloff und den Oberbürgermeister Ralf Boschmann eröffnet. Das Programm des Sachsen-Anhalt-Tages ist ab sofort auf den Seiten des Landes unter www.sachsen-anhalt.de bzw. unter www.sat2016.de zu finden. Eine freudige Nachricht hatte noch Ulrich Franke, Geschäftsführer der Städtischen Wohnungsbau GmbH, zu verkünden. Er sicherte zu, dass auf dem Sangerhäuser Bahnhof pünktlich zum Sachsen-Anhalt-Tag die Baumaßnahmen abgeschlossen sein werden. Somit können die Besucher problemlos auch mit der Bahn anreisen. Der Regionalverband Volkssolidarität Goldene Aue Südharz feiert am 13. Juli in der Sangerhäuser Mockstraße sein Rosen- und Grillfest im Clubgarten. Dazu gibt es immer Kaffee und Kuchen und später am Abend dann Röster für die Mitglieder aus den einzelnen Ortsverbänden. Zu Beginn der Feierlichkeit am Nachmittag begrüßte die Geschäftsführerin des Regionalverbandes Karin Heisig alle Anwesenden. Als Gäste diesmal mit dabei die amtierende Rosenprinzessin Luisa und der Oberbürgermeister Ralf Poschmann.
2: Erstmal von mir ein herzliches Willkommen, dass ich auch heute wieder hier sein darf zum Rosenfest hier in der Murgstraße.

0: erleben, was hier Anfang September losgeht, von 9. bis 11. Also wir rechnen mit etwa 120.000 Besuchern in der Stadt. Ja? Ich habe so gesagt, an drei Tagen sind das, wenn man das mal auf die drei Tage verteilt, einigermaßen gleichmäßig, sind das 40.000 Menschen, die am Tag kommen. In Sangerhausen wohnen nur 30 mit den Dörfern. Ja, also wir verdoppeln mal ganz schlicht unsere Einwohnerzahl. Und wir wollen die alle herzlich in Empfang nehmen. Und das Ganze spielt sich ab quasi, sie sind mittendrin.
1: Aber auch der Vorstandsvorsitzende der Sparkasse Mansfeld-Südharz, Hans-Ulrich Weiß, war mit vor Ort. Er hatte eine Überraschung im Gepäck.
2: Ich will einfach mal so ganz kurz erklären, die Sparkasse hat ja viele Kunden, die bei uns dieses PS-Lotteriesparen machen. Das sind Sie auch, also die meisten von Ihnen machen da ja auch mit. Und das führt letztlich dazu, dass sehr viele Dinge auch gefördert werden können. Also man kann ja da sparen, man kann gewinnen, ja, bei dem PS-Lotteriesparen. Ich spare da immer für Weihnachten, also das Geschenk für meine Frau, da erinnert mich das Konto dann dran, wenn dann also rechtzeitig kurz vor Weihnachten dann der warme Regen auf das Girokonto läuft, ja. Ich hoffe, der eine oder andere von Ihnen hat auch schon mal Glück gehabt und gewonnen beim PS-Lotteriesparen. Aber es passiert eben auch etwas, dass Sie im Prinzip mit jedem Los auch für einen guten Zweck etwas geben. Und das sind unter anderem natürlich das, was die Ostdeutsche Sparkassenstiftung macht. Und eben ein guter Teil fließt im Prinzip in die Landkreise zurück, von denen, in denen auch gespart wird. Und das daraus entstand der PS-Zweckertrag.
1: Insgesamt 13.953,30 € bekam der Volkssolidarität Regionalverband Goldene Aue Südharz überreicht. Das Nachmittagsprogramm wurde von der Humoristin Josephine Lehmke gestaltet.
3: Also mein Name ist Erna Schmidtke Hübenstein. Ja. Ich bin eine alleinerziehende Ehefrau. Ich habe einen Sohn, den Mario. Ja, der ist wie so ein Imker. Schielt nach jede Biene. Ich hab gesagt, Mario, du musst doch mal ein Mädel mit nach Hause bringen. Sag je zum Sachsen-Anhalt-Tag im September nach Sangerhausen. Da findest du bestimmt was. Da sagt der Mutter, der Markt ist wie leergefegt. Aber das war ein Beutel, immer wieder lang.

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0: Im Notfall vertraut jeder darauf, dass ihm schnell geholfen wird. Doch wer sorgt eigentlich dafür, dass die Retter auch kommen?
1: Eigentlich ist der Landkreis Träger des Rettungsdienstes und bedient sich dazu Dritter. Die Vergabe erfolgt immer für 4 Jahre durch den Kreistag. Der Landkreis muss absichern, dass die Vergabe an Träger erfolgt, die dem auch wirtschaftlich gewachsen sind. Außerdem muss abgesichert werden im Landkreis, dass eine durchschnittliche Einsatzzeit von 12 Minuten in 95% aller Unglücksfälle erreicht wird.
0: Der Landkreis selbst ist der größte der 3 Rettungsdienste im Mansfelder Land. Entsprechend groß ist auch das Einsatzgebiet, in dem die Bergung von Verletzten abgesichert werden muss.
2: Ist der Landkreis für die Rettungswache Seeburg mit Wasserrettung, Eisleben, Stützpunkt Kloster Mansfeld zuständig. Wir haben in diesen Rettungswachen insgesamt 6 Einsatzfahrzeuge. Davon sind 4 Rettungstransportfahrzeuge, ein Krankentransportfahrzeug und ein Notarzteinsatzfahrzeug. Der Landkreis hält zusätzlich zu diesen im Einsatz befindlichen Fahrzeugen noch 3 Reservefahrzeuge vor, die er auch den anderen Anbietern zur Verfügung stellt, wenn Ausfall, wie das dies ja schon beim ASB passiert ist, mit Notarzteinsatzfahrzeug. Insgesamt haben wir bis jetzt in den Tagen Januar ca. 650 Einsätze gefahren, alle Rettungswachen, also nicht nur hier Landkreis, sondern auch die anderen. Im Jahr sind das in etwa so bei 12.000 Einsätze, wobei sich die Hälfte um Rettungstransportfahrzeuge und der Rest sich auf Notarzteinsätze und auch Krankentransporte beschränkt.
0: Im Altkreis Hettstedt zeichnet seit dem 1. Januar 1999 der Arbeiter-Samariter-Bund für den Rettungsdienst verantwortlich. Stützpunkt ist ein ehemaliger Kindergarten im Hettstedter Neubaugebiet. Die Mitarbeiter des Arbeiter-Samariter-Bundes sind jedoch nicht nur auf diese Art Hilfe spezialisiert.
3: Der Arbeiter-Samariter-Bund besteht hier im Bereich Hettstedt, speziell also um Hettstedt drumherum schon seit den 20er Jahren etwa. Einer der ersten Kolonnen in Sachsen-Anhalt wurde hier in Hettstedt gegründet. Wir haben das erfahren vor etwa 4 Jahren, als zufällig eine Hettstedter Bürgerin, Frau Trippler, an uns herantrat und fragte, ob wir das denn überhaupt wüssten. Und da haben wir uns ein bisschen kundig gemacht und haben also festgestellt, hier gab es schon mal eine Kolonne, wie gesagt, in den 30er Jahren, bis zur Machtübernahme der Nazis 1933, den Arbeiter-Samariter-Bund Hettstedt.
4: Was heißt Kolonne?
3: Kolonne ist eigentlich nur eine andere Bezeichnung für Gruppe oder Mannschaft oder ähnlich. Also deswegen war beim Arbeiter-Samariter-Bund die Spezifik, dass die Kolonne hieß halt. Ne? Und beschäftigte sich mit der Erste-Hilfe-Ausbildung, speziell in den Betrieben. Hier waren ja damals schon etliche Betriebe. Und weil die Arbeiter ja nun wenig Schutz hatten. Ne? Also es gab ja sowas überhaupt nicht, staatliche Schutzmaßnahmen für Arbeiter in den Betrieben. Und der Arbeiter-Samariter-Bund nahm sich dieser Problematik halt an, bildete Ersthelfer aus in den Betrieben und setzte die auch entsprechend ein. Das war so die erste Schutzmaßnahme überhaupt für Arbeiter. Ja, bis 33 sagte ich schon, ab 33 gab es dann nur noch das Deutsche Rote Kreuz, ist von den Nazis vereinheitlicht worden, alles was alle anderen vorher brachten, also an Leistungen in diesem Bereich, wurden vom DRK übernommen und erst mit der Neugründung des ASB 91, 92 hier im Mansfelder Land gab es den ASB wieder. Mhm. Bis dahin nicht, weil nach 1945 diese Einheitlichkeit durch das DRK beibehalten worden ist. Die sowjetischen Besatzungstruppen ließen das nicht zu, dass sich der ASB in den heutigen neuen Bundesländern wieder gründeten. Und deswegen war das ein bisschen kompliziert. Es blieb dann halt dabei. Es wurde also nichts Neues geschaffen, es blieb das DRK. Ja, 1990, 91, nach der Wende, gründet sich der ASB hier im Territorium wieder. Wir hatten relativ schnell eine kleine Ortsgruppe wieder zusammen, gründeten den Kreisverband Mansfelder Land e.V., und arbeiten seitdem kontinuierlich.
4: Mit welchem Ziel?
3: Mit dem Ziel eigentlich zu helfen. Samariterdienste heißt ja, dem Nächsten helfen, ohne das Ganze konfessionell, also ohne kirchliche Bindung. Wir wollten von dem Ursprung halt ein bisschen gerecht werden, den ASB als Helfer für Arbeiter. Arbeiter, Samariter deswegen. Und diesem Ziel wollten wir schon gerecht werden und wollen das auch immer noch tun. Demzufolge, es steht ja auch so in der Satzung drin, bemühen wir uns um den Bereich Rettung, Notfallrettung, also das alles, was, wenn Menschen halt in Not sind, körperlich, seelisch, vielleicht auch wirtschaftlich. Es kommt immer darauf an, wo wir helfen können. Unsere Mittel sind ja auch nicht unerschöpflich. Aber zumindest heißt der Samariterdienst dem Nächsten helfen, ohne selbst etwas dafür zu nehmen. Diesem Anspruch wollen wir auch künftig gerecht werden. Also Notfallrettung beschäftigen wir uns. Die Satzung sagt auch, dass wir uns mit anderen Wohlfahrtsaufgaben beschäftigen. Ich nenne da nur die Bereiche Behinderten, Behindertenhilfe, Behindertenunterstützung, Behindertenfahrdienste. Wir haben auch...
4: So kennt man sie eigentlich
3: ja
4: auch.
3: Ja, richtig.
4: Die Rettung ist ja erst seit 1.1.
3: jetzt wieder neu. Das ist ja auch der Anlass unseres Gesprächs, dass wir seit 1.1.1999 die beiden Rettungsdienstbereiche Hettstedt und Gerbstedt übernommen haben, nachdem der Landkreis im vergangenen Jahr nach Ausschreibung neu vergeben hat. Und wir hier diese beiden Rettungswachen in Hettstedt und Gerbstedt nun wieder betreiben. Wir waren ja bis 1994 schon mal in Rettung drin und sind nach Ausschreibungsverfahren 1994 ausgeschieden und hatten von 1994 jetzt bis Ende 1998 im Bereich Rettung keine Aufgaben, haben das jetzt also wieder neu übernommen. Der ASB Neubeginn heißt auch neue Anschaffungen. Wir haben ja die komplette Ausstattung für die beiden Rettungswachen bis auf eine Ausnahme auch komplett neu anschaffen müssen. Wir haben am 1.1. oder zum 1.1. 22 Mitarbeiter neu eingestellt, im Wesentlichen auch hier aus der Region. Dabei sind uns sehr zustatten gekommen die Bewerbungen der Mitarbeiter des DRK, die den Mut hatten, zu uns zu kommen. Und wir haben auch fast alle berücksichtigen können.
4: Wieso die den Mut hatten?
3: Ja, eigenartigerweise gab es da Vorbehalte. Warum, können wir auch nicht so richtig nachvollziehen. An uns hat es mit Sicherheit nicht gelegen. Wir haben das Deutsche Rote Kreuz aufgebeten, dass sie ihren Mitarbeitern mitteilen kann, möge, alle können sich bei uns bewerben. Und wir würden auch alle nehmen, die geeignet sind. Also nur die fachliche Eignung spielte bei uns eine Rolle. Und waren natürlich glücklich darüber, dass sich aus der Region doch eine ganze Reihe von Kollegen bei uns beworben haben, die auch fast alle, wie gesagt, übernommen worden sind.
4: Alles Männer oder?
3: Nein, eine Ausnahme auch zum DRK, so ein bisschen im Unterschied. Beim Arbeiter-Samariter-Bund gibt es keine Vorbehalte gegen Frauen im Rettungsdienst. Wir sind da doch recht offen, aber sagen wir mal, es sind 3 Frauen, die wir hier beschäftigen, von 22 Mitarbeitern. Und sie sind nicht nur fachlich eine Bereicherung. Ja, Fahrzeuge komplett neu, bis auf eine Ausnahme. Bis 1994 fuhr ja ein Fahrzeug, das die Sparkasse Hettstedt gespendet hatte, hier im Territorium Rettung. Dieses Fahrzeug ist natürlich am 1.1. wieder hier in Dienst gegangen und fährt seitdem auch den Rettungsdienst speziell von der Rettungswache Hettstedt aus. Vielleicht sollte man auch bei der Gelegenheit sagen, dass ein Fahrzeug nicht ganz billig ist. Also ein Rettungsfahrzeug zwischen 170.000 und 180.000 Mark muss man schon investieren, um die DIN-Norm, also die Grundnorm zu erfüllen. Es ist nicht ohne. Also ich denke mir mal, dass das einen Wert darstellt, der auch schwer erarbeitet werden muss. Ne? Also es ist nicht ganz so einfach. Insgesamt haben wir fast 500.000 investiert in diese beiden Rettungswachen. Dabei sind noch nicht die Leistungen dabei, die die Kollegen selber erbracht haben. Also viele Arbeiten, Renovierungsarbeiten, Instandsetzungsarbeiten, diese vorbereitenden Dinge haben die Kollegen selber gemacht. Was uns natürlich besonders freut, weil das den Kostenträgern, den Krankenkassen ja nicht mit in Rechnung gestellt wird, diese Eigenleistungen, die gebracht worden sind. Wir freuen uns auch bei der Gelegenheit immer, wenn wir mit Kooperationspartnern zusammenkommen, die völlig unbürokratisch und sehr entgegenkommend arbeiten. Ich meine hier beispielsweise die Stadt Hettstedt, die uns sehr unterstützt hat bei der Findung und auch beim Herrichten der Rettungswache hier in der Aktestraße. Und auch bei der Stadtverwaltung Gerbstedt kann man sich eigentlich nur bedanken, die also ganz schnell und spontan Hilfe geleistet hat und auch ganz schnell den Standort einer Rettungswache zur Verfügung gestellt hatte, dass sich das nachher so ergeben hat, dass wir in die alte, neue Rettungswache am Krankenhaus Gerbstedt ziehen. Das ist dann mehr oder weniger doch der Zufall gewesen. Ne? Aber Hilfe sowohl von der Stadtverwaltung Hettstedt als auch von Gerbstedter Stadtverwaltung haben wir genossen.
0: Wenn die Sanitäter von einem Einsatz zurückkommen, ist dieser noch längst nicht vorbei. Auch die Nachbereitung nimmt noch einmal viel Zeit in Anspruch. Manchmal ist es auch schwer, mit dem gerade Erlebten zurechtzukommen, die teilweise schrecklichen Bilder im Kopf zu verdrängen. Jeder von den Männern und Frauen geht anders damit um. Doch den meisten hilft es, darüber zu reden, sich gegenseitig wieder aufzubauen. Was, von welchem Einsatz kommen Sie gerade?
5: Ich bin ein Großanruf von einer diabetischen Entgleisung, eine ältere Frau mit massiven Erbrechen seit 2 Tagen und abnormale Blutzuckerwerte. Wir haben sie praktisch eine Einweisung von der Frau Dr. Puntisch nach Eisleben ins Krankenhaus.
0: Hat sie auch in Krankenwagen gebrochen?
5: Ja, sehr viel.
0: Das muss hinterher natürlich dann alles schnell wieder gereinigt werden.
5: Ja, die Skrubs haben wir jetzt schon im Krankenhaus beseitigt, weil wir müssen ja immer damit rechnen, dass wir dann zum nächsten Einsatz kommen. Ja. Und dann jetzt machen wir den Waren fertig, dass wir die nächste Fahrt machen können.
0: Bei durchschnittlich 11 Einsätzen pro Tag muss alles schnell gehen. Denn schon in den nächsten Minuten kann es sein, dass der Wagen wieder gebraucht wird. Doch mit einem neuen Bettlaken und der gründlichen Reinigung des Fahrzeuges ist es nicht getan. Es müssen Protokolle geschrieben und verbrauchtes Material muss aufgefüllt werden. Eines der wichtigsten Utensilien für die Erste Hilfe ist der Medikamentenkoffer.
5: Das ist der Koffer, der wird mit hochgenommen zum Patienten jetzt vor Ort, dass man dann auch Medikamente, wenn er nur das dabei ist, dass man dann gleich was heben kann. Und da ist alles drin, was am Notfall gebraucht wird. Atmungsbeute, Medikamente und Infusionen, Tuben, Intubation.
6: Ja, das nehmen wir auch noch. Es sind auch 3 Frauen, die hier im Rettungsdienst arbeiten. Es ist auch ein sehr schöner Beruf für eine Frau. Es ist nicht nur eine Domäne der Männer, denn auch wenn uns Frauen gesagt wird, wir sind sehr sensibel, aber auch im Rettungswagen gehören Gefühle eigentlich dazu. Und unsere Männer akzeptieren uns voll und ganz und wir können auch genauso schwer arbeiten wie die Männer. Das ist eigentlich, was immer gesagt wird, um Gottes Willen Frauen tragen. Aber ich würde sagen, es geht ganz gut. Und unsere Männer sind eigentlich recht zufrieden hier, dass auch ein paar Frauen in der Rettungswache sind.
0: Wie verarbeiten Sie das Erlebte?
6: Indem ich eigentlich mit Kollegen rede. Wenn besondere Probleme sind, dann wird einfach sich an den Tisch gesetzt und es wird gesprochen. Und alleine das hilft eigentlich. Mir hilft's. Und ich glaube den anderen auch.
0: Der ASB hat sich aber auch die Erste-Hilfe-Ausbildung auf die Fahnen geschrieben.
7: Von 1991 bis zum heutigen Datum normalerweise ständig im Landkreis irgendwo in die Schulen die Kinder unterrichtet. Unterrichtet ist ein bisschen schlecht gesagt, mal eingewiesen. Das heißt, wir haben angefangen 5., 6., 7. Klasse im Rahmen der Projektwoche mal 2 Stunden unentgeltlich die einzuweisen in was ist zu tun bei Erste-Hilfe-Maßnahmen, wie läuft es ab, was macht man richtig, wie verhält man sich richtig.
4: Das ist auch wichtig.
7: Und habe dann im Prinzip das weiter ausgebaut und habe dann gesagt, jawohl, die 8. Klasse, ab 8. Klasse ist es dann ein bisschen prekär, dann fangen die Ersten an mit Fahrerlaubnis und habe dann daraufhin aufgebaut und habe die in der 8. Klasse den richtigen normalen LSM-Lehrgang, lebensrettende Sofortmaßnahmen, unterrichtet und habe dann gesagt, jawohl, mit Qualifizierung oder mit Nachweis dieser Teilnahme können Sie zum Erwerb der Fahrerlaubnis nutzen. Und das hat sich strukturmäßig, 93 war ein großer Abbruch für uns. Ja, aber das hat sich seelisch-moralisch schon langsam wieder aufgebaut. Das heißt, ich bin im letzten Jahr zum Beispiel, obwohl wir noch nicht Rettung gefahren sind, schon bis Eisleben, Lütjendorf, Groß-Arnau, Gönnerode. Das sind alle Schulen, wo wir über Jahre schon die Ablaufen lassen. Und das wollen wir jetzt in dem Bereich Hettstedt noch intensivieren. Die ersten Gespräche haben stattgefunden. Also ich habe mit der Frau Dr. Hinz gesprochen, dass zum Beispiel die gesamten Lehrer in der Ersthelferausbildung, die weitaus umfangreicher stattfindet, im März die ersten Lehrer zur Ausbildung kommen. Und dann hoffe ich, dass das sich so nach und nach wieder entwickelt und auch etwas umfangreicher wird für die Schulen. Es ist natürlich, wir sind nicht Alleinanbieter, muss ich gleich sagen, denn in dem Bereich gibt es ja keine Abgrenzung. Jeder hat ja die Möglichkeit, die DRAG ist da noch drin, ein Teil vom Deutschen Roten Kreuz, sind noch freiwillige, ehrenamtliche Leute unterwegs. Und weil die Ausbildungsstrecke läuft nur auf ehrenamtlicher Basis, das mache ich also nebenbei.
4: Na, da kannst du hier noch gehen.
7: Richtig.
4: Man muss ja auch die Leute irgendwie sensibilisieren für die ganze Sache. Denn wie Sie vorhin gerade sagten, jetzt auch die Mithilfe.
7: Ja, die Mithilfe ist natürlich entscheidend. Entscheidend sind die ersten Schritte, dass die Schritte ordnungsgemäß richtig ablaufen. Mhm. Was mache ich wann? Wen habe ich zu informieren? In welcher Art und Weise? Und in solchen Gesprächen fangen wir auch mit den Kindern an, dass ich sage, was habe ich am Telefon zu sagen? Mhm. Wie habe ich ihn zu lauern? Auf was habe ich zu achten? Das sind so Kleinigkeiten, wo ich auch auf Interesse. Die brauchen nicht mehr zu lernen, Pflaster zu kleben, das kennen die meisten. Aber die Scheu besteht schon, wenn eine bewusstlose Person da ist. Was mache ich? Wie mache ich es? Mache ich es denn richtig? Und was passiert, wenn ich es falsch mache? Ja, das sind die Sachen.
4: Oder wo stelle ich mein Auto hin?
7: Ja, auch das, wo ich sage, in welchem Bereich muss ich freilassen, dass der Rettungsdienst ordnungsgemäß ran kann? Welches Risiko gehe ich ein, wenn ich zum Beispiel an ein Fahrzeug rangehe? Dass ich mein Auto weit genug weglasse, dass ich die Rettungsgasse freilasse. Das sind Sachen, wo denn zum Beispiel die Kinder, die das in der Schule gehört haben, die Eltern darauf hinweisen.
4: Die besser Bescheid wissen.
7: Richtig, dass die Kinder eben meistens schon darauf hinweisen, Vati, du musst ja Platz machen, die kommen. Oder es kommt einer mit Blaulicht und Sondersignal, wir müssen rechts ran. Das sind solche Sachen, wo eben Kleinigkeiten. Was sich früher eingebäuert hat, man ist eben weitergefahren oder man hat es ignoriert, man schaut jetzt schon. Und Kinder sind in solchen Sachen aufgeschlossen. Die haben keine Vorurteile, da interessiert das nicht, ob der grün, gelb oder rot ist, sage ich mal. Die Hautfarbe spielt da keine Rolle. Oder auch, wie er angezogen ist. Eltern sagen dann schon, nein, lassen liegen, man weiß. Und ich bin der Meinung, wenn wir bei den Kindern anfangen und das Verständnis wecken, ist es für uns leichter am Unfallort, weil die irgendwann werden sie erwachsen. Irgendwann kommen sie im Straßenverkehr mit uns zusammen und dann ist es schon besser. Sie haben die richtige Entscheidung getroffen. Das war's nochmal.
0: Den wilden Westen des Landkreises, das heißt die Harzregion, betreut Gerhard Franke, ein Neuling auf dem Gebiet des Rettungswesens.
8: Tja, mein Name ist Gerhard Franke. Bin schon etwas zu alt, aber fühle mich noch nicht ganz so alt.
4: Warum?
8: Warum? Weil ich halt noch was machen möchte in diesem Leben. Es wird einen nur einmal gegeben. Ja. Bin verheiratet mit nur einer Frau von Anfang an. Zwei Kinder sind auch schon aus der Schule raus, die Große, die Kleine kommt jetzt aus der Schule. Zwei Mädchen sollten vielleicht Jungen werden. Die zweite ist vielleicht wie ein Junge erzogen oder geworden. Naja, das wäre soweit zu meinem familiären.
4: Und zur Firma? Wie fing das denn alles an mit Ihrer Firma? Die gibt es ja nun schon seit der Wende, soweit ich informiert bin. Und
8: ja, während der Wendezeit habe ich halt angefangen mit einem Auto. Ein viertes Auto war damals ein 1,3er Wartburg. Mit dem habe ich angefangen, Dachse zu fahren. Es gab damals jemanden, der auf meiner Nachbarschaft den ich öfter mal gefahren hatte, das war so ein Westberliner, der sagte, ja Frank, in einem halben, dreiviertel Jahr haben sie drei Autos, den Mann habe ich damals vor verrückt erklärt.

0: das war ja für einen geborenen DDR-Bürger schier unmöglich. Ja. Naja, und der Mann hatte irgendwie recht. Heute sind das bei 20 Fahrzeuge, die ich da in den 8 Jahren
1: Und nicht alles Taxen.
0: mir alle angeschafft habe. Nein, ich habe mehrere Unternehmen. Das sind 3 Dachsen, viele Mietwagen, auch 5 Omnibusse, dabei auch ein Behindertenbus.
1: Ein Behindertenbus?
0: Ja, das heißt, da ist eine Rollstuhlrampe drin, die haben wir extra bauen lassen. Und man kann da bis 3 Elektrorollstühle mitnehmen. Behinderte Leute möchten auch gern sicherlich mal Urlaub machen. Gibt ja auch einen Ausspruch, nicht behindert zu sein, ist ein Geschenk, was uns halt jederzeit genommen werden kann. Ja.
1: Ach, da machen Sie richtig Fahrten für die
0: Ja,
1: für
0: ich mach,
1: Behinderte?
0: wir fahren, ja, wer reist, sind Kinder, wenn sie in irgendwelche Schullandheime fahren. Oder alte Leute, die dazwischen, oder ältere Leute, die dazwischen haben meistens die Möglichkeit selber zu fahren. Ja. Und so habe ich auch hier in dem Vorraum ein kleines Büro, wo wir halt eben auch ein paar Reisen vorbereiten, ausarbeiten. Dafür habe ich auch extra einen Lehrling eingestellt. Der Lehrling ist gehandicapt aufgrund eines Unfalls, was ihm vor circa 2,5 Jahren hier in dem Kreisgebiet was ich da
1: Unfall.
0: zugetragen hatte, ein Unfall. Er wurde durch einen Pkw-Fahrer angefahren. Es war eine Radsportgruppe auf der Kohlenstraße zwischen Korensen und Pferdeköpfe. Und wie gesagt, ist ein Pkw mit überhöhter Geschwindigkeit auf diesen schmalen asphaltierten Waldweg in die Gruppe rein. Ein Kind war tot und er, der querschnittsgelähmt, der ist dann zum Virchow-Klinikum nach Berlin ausgeflogen worden. Er wollte mal Klempner werden. Durch so seine Großeltern, die hatte ich mit der Dachse immer zu medizinischen Einrichtungen gefahren, bin ich an und für sich auf den Jungen gestoßen und habe versucht, eben dem Jungen eine Perspektive zu schaffen. Habe ein Reisebüro aufgebaut, mit Hilfe von anderen Reisebüros in Leipzig. Rudolf Reisen kann ich da vielleicht erwähnen, mit denen ich da auch etwas kooperiere. Ja, der Junge hat von seinen Suizidabsichten dann halt eben auch Abstand genommen und ist im Grunde genommen ein integriertes Mitglied meines oder meiner Unternehmungen dieser Welt heutzutage zu
1: Wie viele Angestellte haben
0: stehen.
1: Sie denn?
0: Ja, jetzt durch die Rettungswache, da sind das über 30
1: Ja.
0: insgesamt.
1: Die Rettungswache ist ja dann das, was der Grund des Gesprächs ist, also vom Taxiunternehmen, Behindertenbus, Pflegedienst bis hin zur Rettungswache, das ist Wahnsinn.
0: Bisschen. Dann machen wir zwischendurch noch ein bisschen Kurierdienst.
1: Ja, wie sind Sie denn auf die Rettungswache gekommen?
0: Ja, 1990, muss ich sagen, habe ich jemanden kennengelernt aus den Altbundesländern in Königslutter. Einen Herrn Olbrecht und auch einen Herrn Deetz aus Beine. So, und die hatten beide einen Taxibetrieb und gleichzeitig ein Rettungsdienstunternehmen. Und von denen habe ich mir sozusagen die Firmenstruktur interpretiert, abgeschaut. Habe auch von den beiden aktive Unterstützung erhalten, was jetzt die organisatorischen Fragen anbelangte. Der Herr Ulbricht ist dann mit mir schnell mal, nachdem ich auch meinen Rettungssanitäter
1: Wollte gerade sagen, das kann ja
0: auf
1: nicht jeder
0: der
1: sagen, ich mache jetzt
0: Landes.
1: hier einen Rettungsdienst auf, sondern braucht man eine gewisse Ausbildung.
0: In meinem Unternehmen war ich halt der Erste, der sich dort auf die Schulbank gesetzt hat. Schule habe ich schon viel in meinem Leben besucht, habe mal Kriminalistik studiert, habe auch mal Jura studiert und so ging das halt weiter. Da habe ich nach der Wende eben meine Unternehmerschulungen absolviert in Hildesheim auf der Deula die Verkehrsschule als Unternehmer, später für den Omnibusbetrieb in Leipzig und dazwischen den Rettungssanitäter. Ich habe mir ein vollkommen neues Fahrzeug angeschafft. Es ist auch eine vollkommen neue Generation von Rettungsmitteln. Ja. Sieht auch vom Äußeren ganz anders aus als wie die herkömmlichen Rettungsfahrzeuge oder RDWs, die jetzt im Landkreis oder in anderen Kreisen hier gefahren sind.
1: Aber aufs Innere kommt es ja an.

0: Ja, sicher auch. Es ist eben so ausgerüstet, dass erstmal der Notarzt oder das Personal richtig arbeiten kann. Man braucht sich nicht bücken, man kann um den Patienten schön drumherum gehen. Das Auto ist voll klimatisiert, also man muss ja auch mal davon ausgehen, im Sommer steht das Auto viel, wenn keine Notfälle sind und es lädt sich halt eben auch durch die Hitze auf. Ja, und stellen Sie sich vor, der Patient, der ohnehin schon
1: Leidet.
0: leidet, ja, kommt dann in so ein überhitztes Auto. Ja, das ist dann auch nicht schön. Und der Notarzt, der mit dem NEF dann an die Fahren kommt und soll dann in so, da habe ich dann auch gleich, das sollen sich alle wohlfühlen und da habe ich auch lieber nicht aufs Geld geschaut, sondern mir eben auch so ein Fahrzeug angeschafft.
2: Doch nicht genug damit. Gerhard Franke kümmert sich auch um ältere und kranke Bürger, hat eigens dafür ein Pflegezimmer ausgebaut und eine behindertengerechte Badewanne angeschafft. Mit dem Kleinbus, auch extra dafür ausgestattet, holt er die Pflegebedürftigen ab und chauffiert sie auch wieder nach Hause. Diesen Pflegedienst will er in Zukunft noch weiter ausbauen. Doch wie schafft der fast 50-Jährige das eigentlich alles? Auf der Fahrt zu seiner Rettungswache in Apperode hat er uns sein Geheimrezept verraten.
0: Also Pläne habe ich noch viele. Man müsste, wie ich anfänglich sagte, jünger sein. Ja, aber so alt fühle ich mich auch nicht. Ich sage mir immer, Unternehmer heißt halt was unternehmen. Wo ich mir meine Kraft herhole vielleicht noch, das ist meine Mutti.
1: Ihre Mutti?
0: Die wohnt in Vatterode und die nehme ich dann in den Arm. Und das gibt ihr Kraft und das gibt mir Kraft. Und das ist einfach sich die Reserve, die ich habe.
3: Ich bin die Frau Seifert, ich leite hier die Rettungswache in Apperode von der Firma Rettungsdienst Gerhard Franke und bin gelernte Krankenschwester, habe dann meinen Rettungssanitäter gemacht und später die Ausbildung zum Rettungsassistenten. Neben mir steht mein Stellvertreter, der Herr Jüngling, ist auch ein Rettungsassistent. Und links neben mir steht der Rettungssanitäter Herr Kram. Wir befinden uns jetzt hier in unserem Rettungswagen. Das ist ein Mercedes Sprinter. Das entspricht dem neuesten Standard. Das ist ein sogenannter Kofferaufsatz mit Durchgang. Das heißt, der Rettungsassistent und der Rettungssanitäter sind durch diesen Durchgang immer miteinander verbunden und stehen in Kommunikation. Hier hinten sehen wir die verschiedenen Geräte. Dort unten haben wir das LifePack 12. Das ist ein Defibrillationsgerät mit EKG-Monitor. Und ein sogenannter Halbautomat. Das ermöglicht dem Rettungsassistenten und seinem Sanitäter vor Ort, bevor der Notarzt eingetroffen ist, zur frühen Defibrillation bei Herzstillstand oder Herz-Kreislauf-Versagen. Ich kann das jetzt mal anstellen. Das ist also auch das neueste Gerät, was zu kriegen ist. Hier befindet sich das LifeBase. Das ist auch bekannt unter Medomatenplatte, das heißt, es ist die Sauerstoffversorgung in unserem Wagen. Man kann das auch abnehmen und transportieren, das LifePack 12 übrigens auch. Und es ist auch verbunden mit unserem großen Sauerstoffanschluss, sodass ermöglicht ist, dass der Patient über längere Zeit mit Sauerstoff versorgt werden kann und auch beatmet werden kann. Spritzen und Venenverweilkanülen, also wo die Infusion angeschlossen wird, und andere Kanülen, Tupfer und noch verschiedene Medikamente. Das ist sehr übersichtlich gestaltet in diesem Rettungswagen, sodass auf den ersten Blick eigentlich zu sehen ist, was man dort finden kann. Also hier können wir von außen unsere Notfallkoffer herausnehmen. Das heißt, hier oben ist unser Kindernotfallkoffer, der ist komplett bestückt und hier unten ist ein kombinierter Koffer, das für Kreislauferkrankungen und für Unfälle, also ein bisschen Verbandsmaterial ist drin und Medikamente, Sauerstoff, Blutdruckmessgerät und was halt alles in diesen Koffer reingehört. Man kann diese Koffer auch von innen, vom Innenraum des Rettungswagens herausnehmen. Über die Möglichkeit des Ausleuchtens der Unfallstelle oder wenn man mal an einem Hang steht, kann man die Außenbeleuchtung links, hinten und auf der rechten Seite von der Fahrerkabine zuschalten.
2: Auch die Mitarbeiter vom Rettungsdienst Franke legen größten Wert auf eine intensive Auswertung der gefahrenen Einsätze. Jeder der Sanitäter hat einen sogenannten Pieper am Mann, sodass auch bei einer Tasse Kaffee immer jemand erreichbar ist. Doch allzu oft bleibt der Kaffee stehen, weil wieder einmal ein Mensch Hilfe braucht.
4: Yeah.
1: Scheiße. Ja.

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0: Unter dem Motto Sachsen-Anhalt trifft Rose findet vom 9. bis 11. September 2016 der 20. Sachsen-Anhalt-Tag in Sangerhausen statt. Im Rahmen einer Pressekonferenz in Sangerhausen am 13. Juli stellten die Staatskanzlei und die Veranstalterstadt das Programm des Landesfestes vor. Dazu betonte Sangerhausens Oberbürgermeister Ralf Poschmann, ihm liege viel daran, dass das Landesfest für alle ein ganz besonderes Erlebnis wird. Es gibt viele Gründe, sich am Wochenende 9. bis 11. September 2016 auf dem Weg in die Berg- und Rosenstadt zu machen. Sangerhausen überzeugt durch seine Vielfalt, aber auch mit Traditionellem und Modernem. Auch Mario Bösenroth, Leiter des Organisationsteams, ergriff das Wort.
1: Mit dem Programmheft, mit der Veröffentlichung des Programmheftes, ist ein weiterer Meilenstein in den Planungen des Org-Teams oder in den Planungen zu dem Sachsen-Anhalt-Tag geschafft worden. Inhalte, hier ganz kurz vielleicht noch so ein paar Eckdaten, weil ich glaube, es ist für jeden spannend genug, das Programmheft selbst durchzuschauen, einzelne Programmpunkte, sich Inhalte mal rauszuziehen.

0: Also wir werden auf 14 Bühnen, ja, die großen Bühnen der Medienpartner, Weltoffene Sachsen-Anhalt, das Novum, kann ich nur immer wieder betonen, in Sangerhausen wird es erstmals eine Zusammenarbeit, Gastgeberbühne mit dem MDR. Und das jeweilige Regionaldorf, in diesem Jahr ist es ja Harz-Harz-Vorland, mit SAW als Novum zusammenarbeiten, gemeinsame Programminhalte und Bühnenprogramm darstellen. Wir als Stadt werden uns selber auf einigen Bühnen präsentieren. Die wichtigste Bühne an der Stelle wäre die Gormännchenfestbühne. Das ist das traditionelle Altstadtfest von Sangerhausen, was traditionell auch in diesem Zeitraum stattfindet. Wir haben aber weitere Bühnen auch, wo sich regionale Anbieter, regionale Gewerbetreibende, Gastronomen die Chance erhalten haben, auch sich im Fest, zum Landesfest ordentlich zu präsentieren.
1: Vom Land Sachsen-Anhalt erklärte der Regierungssprecher Dr. Matthias Schuppe, dass der 20. Sachsen-Anhalt-Tag ein ganz besonderes Jubiläum ist. Über 2 Jahrzehnte hinweg hat das Landesfest dazu beigetragen, die Schönheiten und das Unverwechselbare unserer Heimat Sachsen-Anhalt zu präsentieren. Es hat darüber hinaus dabei geholfen, uns als junges Bundesland zu finden und eine Landesidentität zu entwickeln. Ich bin überzeugt, auch in diesem Jahr erwartet uns wieder ein gelungenes Landesfest, das allen Mitwirkenden und Besuchern unvergessen bleibt. Schuppe dankte den zahlreichen Sponsoren und den Medienpartnern MDR, Radio Brocken und Radio SAW, die auch in diesem Jahr die Durchführung des Sachsen-Anhalt-Tages ermöglichen werden. Der Sachsen-Anhalt-Tag in Sangerhausen wird von rund 10.000 Mitwirkenden gestaltet. Während des Festes gibt es ein buntes und abwechslungsreiches Programm auf zahlreichen Bühnen in der gesamten Innenstadt. In den Regionaldörfern stellen sich wieder die Regionen des Landes vor. Am Beginn steht traditionell am Freitag ein ökumenischer Gottesdienst. Höhepunkt am Sonntag, den 11. September 2016, ist der Festumzug mit ca. 4.000 Teilnehmern. Dieser wird vom MDR-Fernsehen zeitversetzt übertragen. Die Landesregierung, der Landtag und die Landeszentrale für politische Bildung präsentieren sich in der Themenstraße Weltoffene Sachsen-Anhalt am Parkplatz Breitbartstraße. Dort wird auch am Freitag, den 9. September 2016 um 15.30 Uhr der Sachsen-Anhalt-Tag durch den Ministerpräsidenten Dr. Rainer Haseloff und den Oberbürgermeister Ralf Boschmann eröffnet. Das Programm des Sachsen-Anhalt-Tages ist ab sofort auf den Seiten des Landes unter www.sachsen-anhalt.de bzw. unter www.sat2016.de zu finden. Eine freudige Nachricht hatte noch Ulrich Franke, Geschäftsführer der Städtischen Wohnungsbau GmbH, zu verkünden. Er sicherte zu, dass auf dem Sangerhäuser Bahnhof pünktlich zum Sachsen-Anhalt-Tag die Baumaßnahmen abgeschlossen sein werden. Somit können die Besucher problemlos auch mit der Bahn anreisen. Der Regionalverband Volkssolidarität Goldene Aue Südharz feiert am 13. Juli in der Sangerhäuser Mockstraße sein Rosen- und Grillfest im Clubgarten. Dazu gibt es immer Kaffee und Kuchen und später am Abend dann Röster für die Mitglieder aus den einzelnen Ortsverbänden. Zu Beginn der Feierlichkeit am Nachmittag begrüßte die Geschäftsführerin des Regionalverbandes Karin Heisig alle Anwesenden. Als Gäste diesmal mit dabei die amtierende Rosenprinzessin Luisa und der Oberbürgermeister Ralf Boschmann.
2: Erstmal von mir ein herzliches Willkommen, dass ich auch heute wieder hier sein darf zum Rosenfest hier in der Moogstraße. Ist ja schon Tradition geworden und wir haben natürlich ein spannendes Jahr vor uns, oder was heißt vor uns, die Hälfte liegt hinter uns, aber der spannende Teil kommt eigentlich noch. Ich habe hier so ein Heftchen in der Hand, das will ich gleich als erstes mal hochhalten. Das Programmheft zum Sachsen-Anhalt-Tag ist heute ganz druckfrisch eingegangen. Das haben heute früh die Medienvertreter erst mitbenommen. Es hat noch niemand, sie bekommen die nachher, ja, sodass sie nach dem Humor, wenn sie den hinter sich haben, wenn sie gegessen haben und sich unterhalten haben, hier drin blättern können. Wenn sie nicht ganz reichen, sage ich ganz einfach, da sind noch genügend da. Wir haben 50.000 Stück bekommen, die wir im ganzen Land verteilen wollen. Also es ist kein Problem. Ja, das Jahr 2016 wird wirklich spannend für uns. Und für Sie natürlich auch, denn alle, die in Sangerhausen wohnen, werden das Haus

0: Auch gefördert werden können. Also man kann ja da sparen, man kann gewinnen, ja, bei dem PS-Lotterie sparen. Ich spare da immer für Weihnachten, also das Geschenk für meine Frau, da erinnert mich das Konto dann dran, wenn dann also rechtzeitig kurz vor Weihnachten dann der warme Regen auf das Girokonto läuft, ja. Ich hoffe, die eine oder andere oder der eine oder andere von Ihnen hat auch schon mal Glück gehabt und gewonnen beim PS-Lotteriesparen. Aber es passiert eben auch etwas, dass Sie im Prinzip mit jedem Los auch für einen guten Zweck etwas geben. Und das sind unter anderem natürlich das, was die Ostdeutsche Sparkassenstiftung macht. Und eben ein guter Teil fließt im Prinzip in die Landkreise zurück, von denen, in denen auch gespart wird. Und daraus entstand der PS-Zweckertrag.
1: Insgesamt 13.953,30 € bekam der Volkssolidarität Regionalverband Goldene Aue Südharz überreicht. Das Nachmittagsprogramm wurde von der Humoristin Josephine Lehmke gestaltet.
2: Also mein Name ist Erna Schmidtke Hübenstein. Ja. Ich bin eine alleinerziehende Ehefrau. Ich habe einen Sohn, den Mario. Ja, der ist wie so ein Imker. Schielt nach jede Biene. Ich hab gesagt, Mario, du musst doch mal ein Mädel mit nach Hause bringen. Ich sag, je zum Sachsen-Anhalt-Tag im September nach Sangerhausen. Da findest du bestimmt was. Da sagt er, Mutter, der Markt ist wie leergefegt. Aber das

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0: Im Notfall vertraut jeder darauf, dass ihm schnell geholfen wird. Doch wer sorgt eigentlich dafür, dass die Retter auch kommen?
1: Ist der Landkreis Träger des Rettungsdienstes und bedient sich dazu Dritter. Die Vergabe erfolgt immer

0: für 4 Jahre durch den Kreistag. Der Landkreis muss absichern, dass die Vergabe an Träger erfolgt, die dem auch wirtschaftlich gewachsen sind. Außerdem muss abgesichert werden im Landkreis, dass eine durchschnittliche Einsatzzeit von 12 Minuten in 95% aller Unglücksfälle erreicht wird.
1: Der Landkreis selbst ist der größte der 3 Rettungsdienste im Mansfelder Land. Entsprechend groß ist auch das Einsatzgebiet, in dem die Bergung von Verletzten abgesichert werden muss.
2: Ist der Landkreis für die Rettungswache Seeburg mit Wasserrettung, Eisleben, Stützpunkt Kloster Mansfeld zuständig. Wir haben in diesen Rettungswachen insgesamt 6 Einsatzfahrzeuge. Davon sind 4 Rettungstransportfahrzeuge, ein Krankentransportfahrzeug und ein Notarzteinsatzfahrzeug. Der Landkreis hält zusätzlich zu diesen im Einsatz befindlichen Fahrzeugen noch 3 Reservefahrzeuge vor, die er auch den anderen Anbietern zur Verfügung stellt, wenn Ausfall, wie das dies ja schon beim ASB passiert ist, mit Notarzteinsatzfahrzeug. Insgesamt haben wir bis jetzt in den Tagen Januar ca. 650 Einsätze gefahren. Alle Rettungswachen, also nicht nur hier Landkreis, sondern auch die anderen. Im Jahr sind das in etwa so bei 12.000 Einsätze, wobei sich die Hälfte um Rettungstransportfahrzeuge und der Rest sich auf Notarzteinsätze und auch Krankentransporte beschränkt.
1: Im Altkreis Hettstedt zeichnet seit dem 1. Januar 1999 der Arbeiter-Samariter-Bund für den Rettungsdienst verantwortlich. Stützpunkt ist ein ehemaliger Kindergarten im Hettstedter Neubaugebiet. Die Mitarbeiter des Arbeiter-Samariter-Bundes sind jedoch nicht nur auf diese Art Hilfe spezialisiert.
3: Der Arbeiter-Samariter-Bund besteht hier im Bereich Hettstedt, speziell also um Hettstedt drumherum schon seit den 20er Jahren etwa. Eine der ersten Kolonnen in Sachsen-Anhalt wurde hier in Hettstedt gegründet. Wir haben das erfahren vor etwa 4 Jahren, als zufällig eine Hettstedter Bürgerin, Frau Trippler, an uns herantrat und fragte, ob wir das denn überhaupt wüssten. Und da haben wir uns ein bisschen kundig gemacht und haben also festgestellt, hier gab es schon mal eine Kolonne, wie gesagt, in den 30er Jahren bis zur Machtübernahme der Nazis 1933, den Arbeiter-Samariter-Bund Hettstedt.
4: Was heißt Kolonne?
3: Kolonne ist eigentlich nur eine andere Bezeichnung für Gruppe oder Mannschaft oder ähnlich. Also deswegen war beim Arbeiter-Samariter-Bund die Spezifik, dass die Kolonne hieß halt. Ne? Und beschäftigte sich mit der Erste-Hilfe-Ausbildung, speziell in den Betrieben. Hier waren ja damals schon etliche Betriebe. Und weil die Arbeiter ja nun wenig Schutz hatten. Ne? Also es gab ja sowas überhaupt nicht, staatliche Schutzmaßnahmen für Arbeiter in den Betrieben. Und der Arbeiter-Samariter-Bund nahm sich dieser Problematik halt an, bildete Ersthelfer aus in den Betrieben und setzte die auch entsprechend ein. Das war so die erste Schutzmaßnahme überhaupt für Arbeiter. Ja, bis 33 sagte ich schon, ab 33 gab es dann nur noch das Deutsche Rote Kreuz, ist von den Nazis vereinheitlicht worden, alles was alle anderen vorher brachten, also an Leistungen in diesem Bereich, wurden vom DAK übernommen und erst mit der Neugründung des ASB 91, 92 hier im Mansfelder Land gab es den ASB wieder. Mhm. Bis dahin nicht, weil nach 1945 diese Einheitlichkeit durch das DAK beibehalten worden ist. Die sowjetischen Besatzungstruppen ließen das nicht zu, dass sich der ASB in den heute in neuen Bundesländern wieder gründeten. Und deswegen war das ein bisschen kompliziert. Es blieb dann halt dabei. Es wurde also nichts Neues geschaffen, es blieb das DRK. Ja, 1990, 91, nach der Wende, gründet sich der ASB hier im Territorium wieder. Wir hatten relativ schnell eine kleine Ortsgruppe wieder zusammen, gründeten den Kreisverband Mansfelder Land e.V., und arbeiten seitdem kontinuierlich.
4: Mit welchem Ziel?
3: Mit dem Ziel eigentlich zu helfen. Samariterdienste heißt ja dem Nächsten helfen, ohne das Ganze konfessionell, also ohne kirchliche Bindung. Mhm. Wir wollten von dem Ursprung halt ein bisschen gerecht werden.

0: den ASB als Helfer für Arbeiter. Arbeiter, Samariter deswegen. Und diesem Ziel wollten wir schon gerecht werden und wollen das auch immer noch tun. Demzufolge, es steht ja auch so in der Satzung drin, bemühen wir uns um den Bereich Rettung, Notfallrettung, also das alles, was, wenn Menschen halt in Not sind, körperlich, seelisch, vielleicht auch wirtschaftlich, es kommt immer darauf an, wo wir helfen können. Unsere Mittel sind ja auch nicht unerschöpflich. Aber zumindest heißt der Samariterdienst dem Nächsten helfen, ohne selbst etwas dafür zu nehmen. Diesem Anspruch wollen wir auch künftig gerecht werden. Also Notfallrettung beschäftigen wir uns. Die Satzung sagt auch, dass wir uns mit anderen Wohlfahrtsaufgaben beschäftigen. Ich nenne da nur die Bereiche Behinderten, Behindertenhilfe, Behindertenunterstützung, Behindertenfahrdienste. Wir haben auch...
1: so kennt man sie ja eigentlich auch.
0: Ja, richtig.
1: Die Rettung ist ja erst seit 1.1.
0: jetzt wieder neu. Das ist ja auch der Anlass unseres Gesprächs, dass wir seit 1.1.1999 die beiden Rettungsdienstbereiche Hettstedt und Gerbstedt übernommen haben, nachdem der Landkreis im vergangenen Jahr nach Ausschreibung neu vergeben hat. Und wir hier diese beiden Rettungswachen in Hettstedt und Gerbstedt nun wieder betreiben. Wir waren ja bis 1994 schon mal in Rettung drin, sind nach Ausschreibungsverfahren 1994 ausgeschieden und hatten von 1994 jetzt bis Ende 1998 im Bereich Rettung keine Aufgaben, haben das jetzt also wieder neu übernommen. Der ASB Neubeginn heißt auch neue Anschaffungen. Wir haben ja die komplette Ausstattung für die beiden Rettungswachen bis auf eine Ausnahme auch komplett neu anschaffen müssen. Wir haben am 1.1. oder zum 1.1. 22 Mitarbeiter neu eingestellt, im Wesentlichen auch hier aus der Region. Dabei sind uns sehr zustatten gekommen die Bewerbungen der Mitarbeiter des DRK, die den Mut hatten, zu uns zu kommen. Und wir haben auch fast alle berücksichtigen können.
1: Wieso die den Mut hatten?
0: Ja, eigenartigerweise gab es da Vorbehalte. Warum, können wir auch nicht so richtig nachvollziehen. An uns hat es mit Sicherheit nicht gelegen. Wir haben das Deutsche Rote Kreuz aufgebeten, dass sie ihren Mitarbeitern mitteilen kann, möge, alle können sich bei uns bewerben. Und wir würden auch alle nehmen, die geeignet sind. Also nur die fachliche Eignung spielte bei uns eine Rolle. Und waren natürlich glücklich darüber, dass sich aus der Region doch eine ganze Reihe von Kollegen bei uns beworben haben, die auch fast alle, wie gesagt, übernommen worden sind.
1: Alles Männer oder?
0: Nein, eine Ausnahme auch zum DRK, so ein bisschen im Unterschied. Beim Arbeiter-Samariter-Bund gibt es keine Vorbehalte gegen Frauen im Rettungsdienst. Wir sind da doch recht offen, aber sagen wir mal, es sind drei Frauen, die wir hier beschäftigen, von 22 Mitarbeitern. Und sie sind nicht nur fachlich eine Bereicherung. Ja, Fahrzeuge komplett neu, bis auf eine Ausnahme. Bis 1994 fuhr ja ein Fahrzeug, das die Sparkasse Hettstedt gespendet hatte, hier im Territorium Rettung. Dieses Fahrzeug ist natürlich am 1.1. wieder hier in Dienst gegangen und fährt seitdem auch den Rettungsdienst speziell von der Rettungswache Hettstedt aus. Vielleicht sollte man auch bei der Gelegenheit sagen, dass ein Fahrzeug nicht ganz billig ist. Also ein Rettungsfahrzeug zwischen 170.000 und 180.000 Mark muss man schon investieren, um die DIN-Norm, also die Grundnorm zu erfüllen. Es ist nicht ohne. Also ich denke mir mal, dass das einen Wert darstellt, der auch schwer erarbeitet werden muss. Ne? Also es ist nicht ganz so einfach. Insgesamt haben wir fast eine halbe Million investiert in diese beiden Rettungswachen. Dabei sind noch nicht die Leistungen dabei, die die Kollegen selber erbracht haben. Also viele Arbeiten, Renovierungsarbeiten, Instandsetzungsarbeiten, diese vorbereitenden Dinge haben die Kollegen selber gemacht, was uns natürlich besonders freut, weil das den Kostenträgern, den Krankenkassen ja nicht mit in Rechnung gestellt wird, diese Eigenleistungen, die gebracht worden sind. Wir freuen uns auch bei der Gelegenheit immer, wenn wir mit Kooperationspartnern zusammenkommen, die völlig unbürokratisch und sehr entgegenkommend arbeiten. Ich meine hier beispielsweise die Stadt Hettstedt, die uns sehr unterstützt hat bei der Findung und auch beim Herrichten der Rettungswache hier in der Aktestraße. Und auch bei der Stadtverwaltung Gerbstedt kann man sich eigentlich nur bedanken, die also ganz schnell und spontan Hilfe geleistet hat und auch ganz schnell den Standort einer Rettungswache zur Verfügung gestellt hatte, dass sich das nachher so ergeben hat, dass wir in die alte, neue Rettungswache am Krankenhaus Gerbstedt ziehen. Das ist dann mehr oder weniger doch der Zufall gewesen. Aber Hilfe sowohl von der Stadtverwaltung Hettstedt als auch von Gerbstedter Stadtverwaltung haben wir genossen.
2: Wenn die Sanitäter von einem Einsatz zurückkommen, ist dieser noch längst nicht vorbei. Auch die Nachbereitung nimmt noch einmal viel Zeit in Anspruch. Manchmal ist es auch schwer, mit dem gerade Erlebten zurechtzukommen, die teilweise schrecklichen Bilder im Kopf zu verdrängen. Jeder von den Männern und Frauen geht anders damit um. Doch den meisten hilft es, darüber zu reden, sich gegenseitig wieder aufzubauen. Was, von welchem Einsatz kommen Sie gerade?
3: Ich bin ein Großanruf von einer diabetischen Entgleisung. Eine ältere Frau mit massiven Erbrechen seit 2 Tagen und abnormale Blutzuckerwerte. Wir haben sie praktisch eine Einweisung von der Frau Dr. Bundisch nach Eisleben ins Krankenhaus.
2: Hat sie auch in Krankenwagen gebrochen?
3: Ja, sehr viel.
2: Das muss hinterher natürlich dann alles schnell wieder gereinigt werden.
3: Ja, die Skrubs haben wir jetzt schon im Krankenhaus beseitigt, weil wir müssen ja immer damit rechnen, dass wir dann zum nächsten Einsatz kommen. Ja. Und dann jetzt machen wir den Wagen fertig, dass wir die nächste Fahrt machen können.
2: Bei durchschnittlich 11 Einsätzen pro Tag muss alles schnell gehen. Denn schon in den nächsten Minuten kann es sein, dass der Wagen wieder gebraucht wird. Doch mit einem neuen Bettlaken und der gründlichen Reinigung des Fahrzeuges ist es nicht getan. Es müssen Protokolle geschrieben und verbrauchtes Material muss aufgefüllt werden. Eines der wichtigsten Utensilien für die Erste Hilfe ist der Medikamentenkoffer.
3: Das ist der Koffer, der wird mit hochgenommen zum Patienten jetzt vor Ort, dass man dann auch Medikamente, wenn er nur das dabei ist, dass man dann gleich was geben kann. Und da ist alles drin, was im Notfall gebraucht wird. Kurz. Atmungsbeute, Medikamente und Infusionen. Tuben, Intubation.
4: Ja, das nehmen wir auch noch. Es sind auch 3 Frauen, die hier im Rettungsdienst arbeiten. Es ist auch ein sehr schöner Beruf für eine Frau. Es ist nicht nur eine Domäne der Männer. Denn auch wenn uns Frauen gesagt wird, wir sind sehr sensibel, aber auch im Rettungswagen gehören da Gefühle eigentlich dazu. Und unsere Männer akzeptieren uns voll und ganz. Und wir können auch genauso schwer arbeiten wie die Männer. Das ist eigentlich, was immer gesagt wird, um Gottes Willen, Frauen tragen. Aber ich würde sagen, es geht ganz gut. Und unsere Männer sind eigentlich recht zufrieden hier, dass auch ein paar Frauen in der Rettungswache sind.
2: Wie verarbeiten Sie das Erlebte?
4: Indem ich eigentlich mit Kollegen rede. Wenn besondere Probleme sind, dann wird einfach sich an den Tisch gesetzt und es wird gesprochen. Und alleine das hilft eigentlich. Mir hilft's. Und ich glaube den anderen auch.
2: Der ASB hat sich aber auch die Erste-Hilfe-Ausbildung auf die Fahnen geschrieben.
5: Von 1991 bis zum heutigen Datum normalerweise ständig im Landkreis, irgendwo in den Schulen, die Kinder unterrichtet ist ein bisschen schlecht gesagt, mal eingewiesen. Das heißt, wir haben angefangen 5., 6., 7. Klasse im Rahmen der Projektwoche mal 2 Stunden unentgeltlich die einweisen in, was ist zu tun bei Erste-Hilfe-Maßnahmen, wie läuft es ab, was macht man richtig, wie verhält man sich richtig.
1: Das ist auch wichtig.
5: Und habe dann im Prinzip das weiter ausgebaut und habe dann gesagt, jawohl, die 8. Klasse, ab 8. Klasse ist es dann ein bisschen prekär, dann fangen die Ersten an mit Fahrerlaubnis. Und habe dann daraufhin aufgebaut und habe die in der 8. Klasse den richtigen normalen LSM-Lehrgang, lebensrettende Sofortmaßnahmen, unterrichtet und habe dann gesagt, jawohl, mit Qualifizierung oder mit Nachweis dieser Teilnahme können Sie zum Erwerb der Fahrerlaubnis nutzen. Und das hat sich strukturmäßig, 93 war ein großer Abbruch für uns, ja, aber das hat sich seelisch-moralisch schon langsam wieder aufgebaut. Das heißt, ich bin da im letzten Jahr zum Beispiel, obwohl wir noch nicht Rettung gefahren sind, schon bis Eisleben, Lütjendorf, Groß-Arna, Gönnerode. Das sind alle Schulen, wo wir über Jahre schon die Ausbildung ablaufen lassen. Und das wollen wir jetzt in dem Bereich Hettstedt noch intensivieren. Die ersten Gespräche haben stattgefunden. Also ich habe mit der Frau Dr. Hinz gesprochen, dass zum Beispiel die gesamten Lehrer in der Ersthelferausbildung, die weitaus umfangreicher stattfindet, im März die ersten Lehrer zu

0: zur Ausbildung kommen. Und dann hoffe ich, dass das sich so nach und nach wieder entwickelt und auch etwas umfangreicher wird für die Schulen. Es ist natürlich, wir sind nicht allein Anbieter, muss ich gleich sagen, denn in dem Bereich gibt es ja keine Abgrenzung. Jeder hat ja die Möglichkeit, die DRAG ist da noch drin, ein Teil vom Deutschen Roten Kreuz, sind noch freiwillige, ehrenamtliche Leute unterwegs. Und weil die Ausbildungsstrecke läuft nur auf ehrenamtlicher Basis, das mache ich also nebenbei.
1: Na, da kannst du die genug geben.
0: Richtig.
1: Man muss ja auch die Leute irgendwie sensibilisieren für die ganze Sache. Denn wie Sie vorhin gerade sagten, jetzt auch die Mithilfe.
0: Ja, die Mithilfe ist natürlich entscheidend. Entscheidend sind die ersten Schritte, dass die Schritte ordnungsgemäß richtig ablaufen. Was mache ich wann? Wen habe ich zu informieren? In welcher Art und Weise? Und in solchen Gesprächen fangen wir auch mit den Kindern an, dass ich sage, was habe ich am Telefon zu sagen? Wie habe ich ihn zu lagern? Auf was habe ich zu achten? Das sind so Kleinigkeiten, wo ich auch auf Interesse. Die brauchen nicht mehr zu lernen, Pflaster zu kleben, das kennen die meisten. Aber die Scheu besteht schon, wenn eine bewusstlose Person da ist. Was mache ich? Wie mache ich es? Mache ich es denn richtig? Und was passiert, wenn ich es falsch mache? Ja, das sind die Sachen.
1: Oder wo stelle ich mein Auto hin?
0: Ja, auch das, wo ich sage, in welchem Bereich muss ich freilassen, dass der Rettungsdienst ordnungsgemäß ran kann? Welches Risiko gehe ich ein, wenn ich zum Beispiel an ein Fahrzeug rangehe? Dass ich mein Auto weit genug weglasse, dass ich die Rettungsgasse freilasse. Das sind Sachen, wo denn zum Beispiel die Kinder, die das in der Schule gehört haben, die Eltern darauf hinweisen.
1: Ich bis auf Bescheid wissen.
0: Richtig, dass die Kinder eben meistens schon darauf hinweisen, Vati, du musst ja Platz machen, die kommen. Oder es kommt einer mit Blaulicht und Sondersignal, wir müssen rechts ran. Das sind solche Sachen, wo eben Kleinigkeiten. Was sich früher eingebäuert hat, man ist eben weitergefahren oder man hat es ignoriert, man schaut jetzt schon. Und Kinder sind in solchen Sachen aufgeschlossen. Die haben keine Vorurteile, da interessiert das nicht, ob der grün, gelb oder rot ist, sage ich mal. Die Hautfarbe spielt da keine Rolle. Oder auch wie er angezogen ist. Eltern sagen dann schon nein, lassen liegen, man weiß. Und ich bin der Meinung, wenn wir bei den Kindern anfangen und das Verständnis wecken, ist es für uns leichter am Unfallort, weil die irgendwann werden sie erwachsen. Irgendwann kommen sie im Straßenverkehr mit uns zusammen und dann ist es schon besser, Sie haben die richtige Entscheidung getroffen. Das war's nochmal.
2: Den wilden Westen des Landkreises, das heißt die Harzregion, betreut Gerhard Franke, ein Neuling auf dem Gebiet des Rettungswesens.
3: Tja, mein Name ist Gerhard Franke. Bin schon etwas zu alt, aber fühle mich noch nicht ganz so alt.
1: Warum?
3: Warum? Weil ich halt noch was machen möchte in diesem Leben. Es wird einen nur einmal gegeben. Ja. Bin verheiratet mit nur einer Frau von Anfang an. Zwei Kinder sind auch schon aus der Schule raus, die große, die kleine kommt jetzt aus der Schule. Zwei Mädchen sind es, sollten vielleicht Jungen werden. Die zweite ist vielleicht wie ein Junge erzogen oder geworden. Naja. Das wäre soweit zu meinem familiären.
1: Und zur Firma? Wie fing das denn alles an mit Ihrer Firma? Die gibt es ja nun schon seit der Wende, soweit ich informiert bin. Und
3: ja, während der Wendezeit habe ich halt angefangen mit einem Auto. Ein viertes Auto war damals ein 1,3er Wartburg. Mit dem habe ich angefangen, Dachse zu fahren. Es gab damals jemanden, der auf meiner Nachbarschaft, den ich öfter mal gefahren hatte, das war so ein Westberliner, der sagte, ja, Frank, in einem halben, dreiviertel Jahr haben sie drei Autos. Den Mann habe ich damals vor verrückt erklärt, das war ja für einen geborenen DDR-Bürger schier unmöglich. Ja. Naja, und der Mann hatte irgendwie recht. Heute sind das bei 20 Fahrzeuge, die ich da in den 8 Jahren
1: Und nicht alles Taxen.
3: mir alle angeschafft habe. Nein, ich habe mehrere Unternehmen. Das sind drei Dachsen, viele Mietwagen, auch 5 Omnibusse, dabei auch ein Behindertenbus.
1: Behindertenbus?
3: Ja, das heißt, da ist eine Rollstuhlrampe drin, die habe ich extra bauen lassen. Und man kann da bis 3 Elektrorollstühle mitnehmen. Behinderte Leute möchten auch gern sicherlich mal Urlaub machen. Es gibt ja auch einen Ausspruch, nicht behindert zu sein. Ist ein Geschenk, was uns halt jederzeit genommen werden kann. Ja.
1: Ach, da machen Sie richtig Fahrten für die
3: Behinderte? Wir fahren, ja, wer reist, sind Kinder, wenn sie in irgendwelche Schullandheime fahren. Mhm. Oder alte Leute, die dazwischen, oder ältere Leute, die dazwischen haben meistens die Möglichkeit, selber zu fahren. Ja. Und so habe ich auch hier in dem Vorraum ein kleines Büro, wo wir halt eben auch ein paar Reisen vorbereiten, ausarbeiten. Dafür habe ich auch extra einen Lehrling eingestellt. Der Lehrling ist gehandicapt aufgrund eines Unfalls, was ihm vor ca. 2,5 Jahren hier in dem Kreisgebiet zugetragen hatte, ein Unfall. Er wurde durch einen Pkw-Fahrer angefahren. Es war eine Radsportgruppe auf der Kohlenstraße zwischen Korensen und Pferdeköpfe. Mhm. Und wie gesagt, ist ein Pkw mit überhöhter Geschwindigkeit auf diesen schmalen asphaltierten Waldweg in die Gruppe rein. Ein Kind war tot und er, der querschnittsgelähmt, er ist dann zum Virgio-Klinikum nach Berlin ausgeflogen worden. Er wollte mal Klempner werden durch seine Großeltern, die hatte ich mit der Taxe immer zu medizinischen Einrichtungen gefahren, bin ich an für sich auf den Jungen gestoßen und habe versucht, eben dem Jungen eine Perspektive zu schaffen. Habe ein Reisebüro aufgebaut mit Hilfe von anderen Reisebüros in Leipzig. Rudolf Reisen kann ich da vielleicht erwähnen, mit denen ich da auch etwas kooperiere. Ja, der Junge hat von seinen Suizidabsichten dann halt eben auch Abstand genommen und ist im Grunde genommen ein integriertes Mitglied meines oder meine Unternehmung dieser Welt heutzutage zu.
1: Wie viele Angestellte haben Sie denn?
3: Ja, jetzt durch die Rettungswache, da sind das über 30 insgesamt.
1: Die Rettungswache ist ja dann das, was der Grund des Gesprächs ist, also vom Taxiunternehmen, Behindertenbus, Pflegedienst bis hin zur Rettungswache, das ist Wahnsinn.
3: Dann machen wir zwischendurch noch ein bisschen Kurierdienst.
1: Ja, wie sind Sie denn auf die Rettungswache gekommen?
3: Ja, 1990, muss ich sagen, habe ich jemanden kennengelernt aus den Altbundesländern in Königslutter. Einen Herrn Olbrecht und auch einen Herrn Deetz aus Beine. So, und die hatten beide einen Taxibetrieb und gleichzeitig ein Rettungsdienstunternehmen. Und von denen habe ich mir sozusagen die Firmenstruktur interpretiert, abgeschaut. Habe auch von den beiden aktive Unterstützung erhalten, was jetzt die organisatorischen Fragen anbelangte. Der Herr Olbrecht ist dann mit mir schnell mal, nachdem ich auch meinen Rettungssanitäter auf der...
1: Ich wollte gerade sagen, das kann ja nicht jeder sagen, ich mache jetzt hier einen Rettungsdienst auf, sondern braucht man eine gewisse Ausbildung.
3: In meinem Unternehmen war ich halt der Erste, der sich dort auf die Schulbank gesetzt hat. Schule habe ich schon viel in meinem Leben besucht, sag mal. Kriminalistik studiert, habe auch mal Jura studiert und so ging das halt weiter. Da habe ich nach der Wende eben meine Unternehmerschulungen absolviert in Hildesheim auf der Deula, die Verkehrsschule als Unternehmer, später für den Omnibusbetrieb in Leipzig und dazwischen den Rettungssanitäter. Ich habe mir ein vollkommen neues Fahrzeug angeschafft. Es ist auch eine vollkommen neue Generation von Rettungsmitteln. Ja, sieht auch vom Äußeren ganz anders aus als wie die herkömmlichen Rettungsfahrzeuge oder RDWs, die jetzt im Landkreis oder in anderen Kreisen hier gefahren sind.
1: Aber aufs Innere kommt es ja an.
3: Ja, sicher auch. Es ist eben so ausgerüstet, dass erstmal der Notarzt oder das Personal richtig arbeiten kann. Man braucht sich nicht bücken, man kann um den Patienten schön drumherum gehen. Das Auto ist voll klimatisiert, also man muss ja auch mal davon ausgehen, im Sommer steht das Auto viel, wenn keine Notfälle sind und es lädt sich halt eben auch durch die Hitze auf. Ja, und stellen Sie sich vor, der Patient, der ohnehin schon
1: leidet,
3: ja, kommt dann in so ein überhitztes Auto. Ja, das ist dann auch nicht schön. Und der Notarzt, der mit dem NEF dann angefahren kommt und soll dann in so, da kriegt dann auch gleich. Es sollen sich alle wohlfühlen und da habe ich auch lieber nicht aufs Geld geschaut, sondern mir eben auch so ein Fahrzeug angeschafft.
2: Doch nicht genug damit. Gerhard Franke kümmert sich auch um ältere und kranke Bürger, hat eigens dafür ein

0: Pflegezimmer ausgebaut und eine behindertengerechte Badewanne angeschafft. Mit dem Kleinbus, auch extra dafür ausgestattet, holt er die Pflegebedürftigen ab und chauffiert sie auch wieder nach Hause. Diesen Pflegedienst will er in Zukunft noch weiter ausbauen. Doch wie schafft der fast 50-Jährige das eigentlich alles? Auf der Fahrt zu seiner Rettungswache in Apperode hat er uns sein Geheimrezept verraten.
1: Also Pläne habe ich noch viele. Man müsste, wie ich anfänglich sagte, jünger sein. Ja, aber so alt fühle ich mich auch nicht. Ich sage mir immer, Unternehmer heißt halt was unternehmen. Wo ich mir meine Kraft herhole vielleicht noch, das ist meine Mutti.
2: Ihre Mutti?
1: Die wohnt im Vatterode. Und die nehme ich dann in den Arm. Und das gibt ihr Kraft und das gibt mir Kraft. Und das ist einfach sich die Reserve, die ich habe.
3: Ich bin die Frau Seifert, ich leite hier die Rettungswache in Apperode von der Firma Rettungsdienst Gerhard Franke und bin gelernte Krankenschwester, habe dann meinen Rettungssanitäter gemacht und später die Ausbildung zum Rettungsassistenten. Neben mir steht mein Stellvertreter, der Herr Jüngling, ist auch ein Rettungsassistent und links neben mir steht der Rettungssanitäter Herr Kram. Wir sind uns jetzt hier in unserem Rettungswagen, das ist ein Mercedes Sprinter, das entspricht dem neuesten Standard. Das ist ein sogenannter Kofferaufsatz mit Durchgang. Das heißt, der Rettungsassistent und der Rettungssanitäter sind durch diesen Durchgang immer miteinander verbunden und stehen in Kommunikation. Hier hinten sehen wir die verschiedenen Geräte. Dort unten haben wir das LifePack 12. Das ist ein Defibrillationsgerät mit EKG-Monitor und ein sogenannter Halbautomat. Das ermöglicht dem Rettungsassistenten und seinem Sanitäter vor Ort, bevor der Notarzt eingetroffen ist, zur frühen Defibrillation bei Herzstillstand oder Herzkreislaufversagen. Ich kann das jetzt mal anstellen. Das ist also auch das neueste Gerät, was zu kriegen ist. Hier befindet sich das LifeBase. Das ist auch bekannt unter Medomatenplatte, das heißt, es ist die Sauerstoffversorgung in unserem Wagen. Man kann das auch abnehmen und transportieren, das LifePack 12 übrigens auch. Und es ist auch verbunden mit unserem großen Sauerstoffanschluss, sodass ermöglicht ist, dass der Patient über längere Zeit mit Sauerstoff versorgt werden kann und auch beatmet werden kann. Spritzen und Venenverweilkanülen, also wo die Infusion angeschlossen wird, und andere Kanülen, Tupfer und noch verschiedene Medikamente. Das ist sehr übersichtlich gestaltet in diesem Rettungswagen, sodass auf den ersten Blick eigentlich zu sehen ist, was man dort finden kann. Also hier können wir von außen unsere Notfallkoffer herausnehmen. Das heißt, hier oben ist unser Kindernotfallkoffer, der ist komplett bestückt und hier unten ist ein kombinierter Koffer, das für Kreislauferkrankungen und für Unfälle, also ein bisschen Verbandsmaterial ist drin und Medikamente, Sauerstoff, Blutdruckmessgerät und was halt alles in diesen Koffer reingehört. Man kann diese Koffer auch von innen, vom Innenraum des Rettungswagens herausnehmen. Über die Möglichkeit des Ausleuchtens der Unfallstelle oder wenn man mal an einem Hang steht, kann man die Außenbeleuchtung links, hinten und auf der rechten Seite von der Fahrerkabine zuschalten.
0: Auch die Mitarbeiter vom Rettungsdienst Franke legen größten Wert auf eine intensive Auswertung der gefahrenen Einsätze. Jeder der Sanitäter hat einen sogenannten Pieper am Mann, sodass auch bei einer Tasse Kaffee immer jemand erreichbar ist. Doch allzu oft bleibt der Kaffee stehen, weil wieder einmal ein Mensch Hilfe braucht.
4: Ach du Scheiße.

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0: Unter dem Motto Sachsen-Anhalt trifft Rose findet vom 9. bis 11. September 2016 der 20. Sachsen-Anhalt-Tag in Sangerhausen statt. Im Rahmen einer Pressekonferenz in Sangerhausen am 13. Juli stellten die Staatskanzlei und die Veranstalterstadt das Programm des Landesfestes vor. Dazu betonte Sangerhausens Oberbürgermeister Ralf Poschmann, ihm liege viel daran, dass das Landesfest für alle ein ganz besonderes Erlebnis wird. Es gibt viele Gründe, sich am Wochenende 9. bis 11. September 2016 auf dem Weg in die Berg- und Rosenstadt zu machen. Sangerhausen überzeugt durch seine Vielfalt, aber auch mit Traditionellem und Modernem. Auch Mario Bösenroth, Leiter des Organisationsteams, ergriff das Wort.
1: Mit dem Programmheft, mit der Veröffentlichung des Programmheftes, ist ein weiterer Meilenstein in den Planungen des Org-Teams oder in den Planungen zu dem Sachsen-Anhalt-Tag geschafft worden. Inhalte, hier ganz kurz vielleicht noch so ein paar Eckdaten, weil ich glaube, es ist für jeden spannend genug, das Programmheft selbst durchzuschauen, einzelne Programmpunkte, sich Inhalte mal rauszuziehen. Also wir werden auf 14 Bühnen, für die großen Bühnen der Medienpartner, Weltoffenes Sachsen-Anhalt, das Novum, kann ich nur immer wieder betonen, in Sangerhausen wird es erstmals eine Zusammenarbeit, Gastgeberbühne mit dem MDR. Und das jeweilige Regionaldorf, in diesem Jahr ist es ja Harz-Harz-Vorland, mit SAW als Novum zusammenarbeiten, gemeinsame Programminhalte und Bühnenprogramm darstellen. Wir als Stadt werden uns selber auf einigen Bühnen präsentieren. Die wichtigste Bühne an der Stelle wäre die Gorbenchen-Festbühne. Das ist das traditionelle Altstadtfest von Sangerhausen, was traditionell auch in diesem Zeitraum stattfindet. Wir haben aber weitere Bühnen auch, wo sich regionale Anbieter, regionale Gewerbetreibende, Gastronomen die Chance erhalten haben, auch sich im Fest zum

0: Landesfest ordentlich zu präsentieren.
1: Vom Land Sachsen-Anhalt erklärte der Regierungssprecher Dr. Matthias Schuppe, dass der 20. Sachsen-Anhalt-Tag ein ganz besonderes Jubiläum ist. Über 2 Jahrzehnte hinweg hat das Landesfest dazu beigetragen, die Schönheiten und das Unverwechselbare unserer Heimat Sachsen-Anhalt zu präsentieren. Es hat darüber hinaus dabei geholfen, uns als junges Bundesland zu finden und eine Landesidentität zu entwickeln. Ich bin überzeugt, auch in diesem Jahr erwartet uns wieder ein gelungenes Landesfest, das allen Mitwirkenden und Besuchern unvergessen bleibt. Schuppe dankte den zahlreichen Sponsoren und den Medienpartnern MDR, Radio Brocken und Radio SAW, die auch in diesem Jahr die Durchführung des Sachsen-Anhalt-Tages ermöglichen werden. Der Sachsen-Anhalt-Tag in Sangerhausen wird von rund 10.000 Mitwirkenden gestaltet. Während des Festes gibt es ein buntes und abwechslungsreiches Programm auf zahlreichen Bühnen in der gesamten Innenstadt. In den Regionaldörfern stellen sich wieder die Regionen des Landes vor. Am Beginn steht traditionell am Freitag ein ökumenischer Gottesdienst. Höhepunkt am Sonntag, den 11. September 2016, ist der Festumzug mit ca. 4.000 Teilnehmern. Dieser wird vom MDR-Fernsehen zeitversetzt übertragen. Die Landesregierung, der Landtag und die Landeszentrale für politische Bildung präsentieren sich in der Themenstraße Weltoffenes Sachsen-Anhalt am Parkplatz Breitbartstraße. Dort wird auch am Freitag, den 9. September 2016 um 15.30 Uhr der Sachsen-Anhalt-Tag durch den Ministerpräsidenten Dr. Rainer Haseloff und den Oberbürgermeister Ralf Boschmann eröffnet. Das Programm des Sachsen-Anhalt-Tages ist ab sofort auf den Seiten des Landes unter www.sachsen-anhalt.de bzw. unter www.sat2016.de zu finden. Eine freudige Nachricht hatte noch Ulrich Franke, Geschäftsführer der Städtischen Wohnungsbau GmbH, zu verkünden. Er sicherte zu, dass auf dem Sangerhäuser Bahnhof pünktlich zum Sachsen-Anhalt-Tag die Baumaßnahmen abgeschlossen sein werden. Somit können die Besucher problemlos auch mit der Bahn anreisen. Der Regionalverband Volkssolidarität Goldene Aue Südharz feiert am 13. Juli in der Sangerhäuser Mockstraße sein Rosen- und Grillfest im Clubgarten. Dazu gibt es immer Kaffee und Kuchen und später am Abend dann Röster für die Mitglieder aus den einzelnen Ortsverbänden. Zu Beginn der Feierlichkeit am Nachmittag begrüßte die Geschäftsführerin des Regionalverbandes Karin Heisig alle Anwesenden. Als Gäste diesmal mit dabei die amtierende Rosenprinzessin Luisa und der Oberbürgermeister Ralf Boschmann.
2: Erstmal von mir ein herzliches Willkommen, dass ich auch heute wieder hier sein darf zum Rosenfest hier in der Murgstraße. Ist ja schon Tradition geworden und wir haben natürlich ein spannendes Jahr vor uns, oder was heißt vor uns, die Hälfte liegt hinter uns, aber der spannende Teil kommt eigentlich noch. Ich habe hier so ein Heftchen in der Hand, das will ich gleich als erstes mal hochhalten. Das Programmheft zum Sachsen-Anhalt-Tag ist heute ganz druckfrisch eingegangen. Das haben heute früh die Medienvertreter erst mitbenommen. Es hat noch niemand, sie bekommen die nachher, ja, sodass sie nach dem Humor, wenn sie den hinter sich haben, wenn sie gegessen haben und sich unterhalten haben, hier drin blättern können. Wenn sie nicht ganz reichen, sage ich ganz einfach, da sind noch genügend da. Wir haben 50.000 Stück bekommen, die wir im ganzen Land verteilen wollen. Also es ist kein Problem. Ja, das Jahr 2016 wird wirklich spannend für uns. Und für Sie natürlich auch, denn alle, die in Sangerhausen wohnen, werden das hautnah erleben, was hier Anfang September losgeht, von 9. bis 11. Also wir rechnen mit etwa 120.000 Besuchern in der Stadt. Ja, ich habe so gesagt, an 3 Tagen sind das, wenn man das mal auf die 3 Tage verteilt, einigermaßen gleichmäßig, sind das 40.000 Menschen, die am Tag kommen. In Sangerhausen wohnen nur 30 mit den Dörfern. Ja, also wir verdoppeln mal ganz schlicht unsere Einwohnerzahl und wir wollen die alle herzlich in Empfang nehmen. Und das Ganze spielt sich ab quasi, sie sind mittendrin.
1: Aber auch der Vorstandsvorsitzende der Sparkasse Mansfeld-Südharz, Hans-Ulrich Weiß, war mit vor Ort. Er hatte eine Überraschung im Gepäck.
3: Ich will einfach mal so ganz kurz erklären, die Sparkasse hat ja viele Kunden, die bei uns dieses PS-Lotteriesparen machen. Das sind Sie auch, also die meisten von Ihnen machen da ja auch mit. Und das führt letztlich dazu, dass sehr viele

0: Zweckertrag.
1: Insgesamt 13.953,30 € bekam der Volkssolidarität Regionalverband Goldenauer Südharz überreicht. Das Nachmittagsprogramm wurde von der Humoristin Josephine Lehmke gestaltet.
2: Also mein Name ist Erna Schmidtke Hübenstein. Ich bin eine alleinerziehende Ehefrau. Ich habe einen Sohn, den Mario. Ja, der ist wie so ein Imker. Schielt nach jede Biene. Ich hab gesagt, Mario, du musst doch mal ein Mädel mit nach Hause bringen. Ich sag, je zum Sachsen-Anhalt-Tag im September nach Sangerhausen. Da findest du bestimmt was. Da sagt er, Mutter, der Markt ist wie leergefegt. Aber das ist ja ein Beutel, immer wieder lang.

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0: Im Notfall vertraut jeder darauf, dass ihm schnell geholfen wird. Doch wer sorgt eigentlich dafür, dass die Retter auch kommen?
1: Ist der Landkreis Träger des Rettungsdienstes und bedient sich dazu Dritter. Die Vergabe erfolgt immer für 4 Jahre durch den Kreistag. Der Landkreis muss absichern, dass die Vergabe an Träger erfolgt, die dem auch wirtschaftlich gewachsen sind. Außerdem muss abgesichert werden im Landkreis, dass eine durchschnittliche Einsatzzeit von 12 Minuten in 95% aller Unglücksfälle erreicht wird.
0: Der Landkreis selbst ist der größte der 3 Rettungsdienste im Mansfelder Land. Entsprechend groß ist auch das Einsatzgebiet, in dem die Bergung von Verletzten abgesichert werden muss.
2: Ist der Landkreis für die Rettungswache Seeburg mit Wasserrettung, Eisleben, Stützpunkt Kloster Mansfeld zuständig. Wir haben in diesen Rettungswachen insgesamt 6 Einsatzzeiten.

0: Einsatzfahrzeuge. Davon sind 4 Rettungstransportfahrzeuge, ein Krankentransportfahrzeug und ein Notarzteinsatzfahrzeug. Der Landkreis hat zusätzlich zu diesen im Einsatz befindlichen Fahrzeugen noch Teilreservefahrzeuge vor, die er auch den anderen Anbietern zur Verfügung stellt, wenn Ausfall, wie das dies ja schon beim ASB passiert ist, mit Notarzteinsatzfahrzeug. Insgesamt haben wir bis jetzt in den Tagen Januar ca. 650 Einsätze gefahren, alle Rettungswachen, also nicht nur hier Landkreis, sondern auch die anderen. Im Jahr sind das in etwa so bei 12.000 Einsätze, wobei sich die Hälfte um Rettungstransportfahrzeuge und der Rest sich auf Notarzteinsätze und auch Krankentransporte beschränkt.
1: Im Altkreis Hettstedt zeichnet seit dem 1. Januar 1999 der Arbeiter-Samariter-Bund für den Rettungsdienst verantwortlich. Stützpunkt ist ein ehemaliger Kindergarten im Hettstedter Neubaugebiet. Die Mitarbeiter des Arbeiter-Samariter-Bundes sind jedoch nicht nur auf diese Art Hilfe spezialisiert.
2: Der Arbeiter-Samariter-Bund besteht hier im Bereich Hettstedt, speziell also um Hettstedt drumherum schon seit den 20er Jahren etwa. Eine der ersten Kolonnen in Sachsen-Anhalt wurde hier in Hettstedt gegründet. Wir haben das erfahren vor etwa 4 Jahren, als zufällig eine Hettstedter Bürgerin, Frau Trippler, an uns herantrat und fragte, ob wir das denn überhaupt wüssten. Und da haben wir uns ein bisschen kundig gemacht und haben also festgestellt, hier gab es schon mal eine Kolonne, wie gesagt, in den 30er Jahren bis zur Machtübernahme der Nazis 1933, den Arbeiter-Samariter-Bund Hettstedt.
3: Was heißt Kolonne?
2: Kolonne ist eigentlich nur eine andere Bezeichnung für Gruppe oder Mannschaft oder ähnlich. Also deswegen war beim Arbeiter-Samariter-Bund die Spezifik, dass die Kolonne hieß halt. Ne? Und beschäftigte sich mit der Erste-Hilfe-Ausbildung, speziell in den Betrieben. Hier waren ja damals schon etliche Betriebe. Und weil die Arbeiter ja nun wenig Schutz hatten. Ne? Also es gab ja sowas überhaupt nicht, staatliche Schutzmaßnahmen für Arbeiter in den Betrieben. Und der Arbeiter-Samariter-Bund nahm sich dieser Problematik halt an, bildete Ersthelfer aus in den Betrieben und setzte die auch entsprechend ein. Das war so die erste Schutzmaßnahme überhaupt für Arbeiter. Ja, bis 33 sagte ich schon, ab 33 gab es dann nur noch das Deutsche Rote Kreuz, ist von den Nazis vereinheitlicht worden, alles was alle anderen vorher brachten, also an Leistungen in diesem Bereich, wurden vom DRK übernommen und erst mit der Neugründung des ASB 91, 92 hier im Mansfelder Land gab es den ASB wieder. Mhm. Bis dahin nicht, weil nach 1945 diese Einheitlichkeit durch das DRK beibehalten worden ist. Die sowjetischen Besatzungstruppen ließen das nicht zu, dass sich der ASB in den heute in neuen Bundesländern wieder gründeten. Und deswegen war das ein bisschen kompliziert. Es blieb dann halt dabei. Es wurde also nichts Neues geschaffen, es blieb das DRK. Ja, 1990, 91, nach der Wende, gründet sich der ASB hier im Territorium wieder. Wir hatten relativ schnell eine kleine Ortsgruppe wieder zusammen, gründeten den Kreisverband Mansfelder Land e.V., und arbeiten seitdem kontinuierlich.
3: Mit welchem Ziel?
2: Mit dem Ziel eigentlich zu helfen. Samariterdienste heißt ja dem Nächsten helfen, ohne das Ganze konfessionell, also ohne kirchliche Bindung. Mhm. Wir wollten von dem Ursprung halt ein bisschen gerecht werden, den ASB als Helfer für Arbeiter. Arbeiter, Samariter deswegen. Und diesem Ziel wollten wir schon gerecht werden und wollen das auch immer noch tun. Demzufolge, es steht ja auch so in der Satzung drin, bemühen wir uns um den Bereich Rettung, Notfallrettung, also das alles, was, wenn Menschen halt in Not sind, körperlich, seelisch, vielleicht auch wirtschaftlich, es kommt immer darauf an, wo wir helfen können. Unsere Mittel sind ja auch nicht unerschöpflich. Aber zumindest heißt der Samariterdienst dem Nächsten helfen, ohne selbst etwas dafür zu nehmen. Diesem Anspruch wollen wir auch künftig gerecht werden. Also Notfallrettung beschäftigen wir uns. Die Satzung sagt auch, dass wir uns mit anderen Wohlfahrtsaufgaben beschäftigen. Ich nenne da nur die Bereiche Behinderten, Behindertenhilfe, Behindertenunterstützung, Behindertenfahrdienste. Wir haben auch...
3: So kennt man sie ja eigentlich.
2: Ja,

0: Richtig.
1: Die Rettung ist ja erst seit 1.1.
0: jetzt wieder neu. Das ist ja auch der Anlass unseres Gesprächs, dass wir seit 1.1.1999 die beiden Rettungsdienstbereiche Hettstedt und Gerbstedt übernommen haben, nachdem der Landkreis im vergangenen Jahr nach Ausschreibung neu vergeben hat. Und wir hier diese beiden Rettungswachen in Hettstedt und Gerbstedt nun wieder betreiben. Wir waren ja bis 1994 schon mal in Rettung drin und sind nach Ausschreibungsverfahren 1994 ausgeschieden und hatten von 1994 jetzt bis Ende 1998 im Bereich Rettung keine Aufgaben, haben das jetzt also wieder neu übernommen. Der ASB, Neubeginn, heißt auch neue Anschaffungen. Wir haben ja die komplette Ausstattung für die beiden Rettungswachen bis auf eine Ausnahme auch komplett neu anschaffen müssen. Wir haben am 1.1. oder zum 1.1. 22 Mitarbeiter neu eingestellt, im Wesentlichen auch hier aus der Region. Dabei sind uns sehr zustatten gekommen die Bewerbungen der Mitarbeiter des DRK, die den Mut hatten, zu uns zu kommen. Und wir haben auch fast alle berücksichtigen können.
1: Wieso die den Mut hatten?
0: Ja, eigenartigerweise gab es da Vorbehalte. Warum, können wir auch nicht so richtig nachvollziehen. An uns hat es mit Sicherheit nicht gelegen. Wir haben das Deutsche Rote Kreuz aufgebeten, dass sie ihren Mitarbeitern mitteilen kann, möge, alle können sich bei uns bewerben. Und wir würden auch alle nehmen, die geeignet sind. Also nur die fachliche Eignung spielte bei uns eine Rolle. Und waren natürlich glücklich darüber, dass sich aus der Region doch eine ganze Reihe von Kollegen bei uns beworben haben, die auch fast alle, wie gesagt, übernommen worden sind.
1: Alles Männer oder?
0: Nein, eine Ausnahme auch zum DRK, so ein bisschen im Unterschied. Beim Arbeiter-Samariter-Bund gibt es keine Vorbehalte gegen Frauen im Rettungsdienst. Wir sind da doch recht offen, aber sagen wir mal, es sind drei Frauen, die wir hier beschäftigen, von 22 Mitarbeitern. Und sie sind nicht nur fachlich eine Bereicherung. Ja, Fahrzeuge komplett neu, bis auf eine Ausnahme. Bis 1994 fuhr ja ein Fahrzeug, das die Sparkasse Hettstedt gespendet hatte, hier im Territorium Rettung. Dieses Fahrzeug ist natürlich am 1.1. wieder hier in Dienst gegangen und fährt seitdem auch den Rettungsdienst speziell von der Rettungswache Hettstedt aus. Vielleicht sollte man auch bei der Gelegenheit sagen, dass ein Fahrzeug nicht ganz billig ist. Also ein Rettungsfahrzeug zwischen 170.000 und 180.000 Mark muss man schon investieren, um die DIN-Norm, also die Grundnorm zu erfüllen. Es ist nicht ohne. Also ich denke mir mal, dass das einen Wert darstellt, der auch schwer erarbeitet werden muss. Ne? Also es ist nicht ganz so einfach. Insgesamt haben wir fast eine halbe Million investiert in diese beiden Rettungswachen. Dabei sind noch nicht die Leistungen dabei, die die Kollegen selber erbracht haben. Also viele Arbeiten, Renovierungsarbeiten, Instandsetzungsarbeiten, diese vorbereitenden Dinge haben die Kollegen selber gemacht, was uns natürlich besonders freut, weil das den Kostenträgern, den Krankenkassen ja nicht mit in Rechnung gestellt wird, diese Eigenleistungen, die gebracht worden sind. Wir freuen uns auch bei der Gelegenheit immer, wenn wir mit Kooperationspartnern zusammenkommen, die völlig unbürokratisch und sehr entgegenkommend arbeiten. Ich meine hier beispielsweise die Stadt Hettstedt, die uns sehr unterstützt hat bei der Findung und auch beim Herrichten der Rettungswache hier in der Aktestraße. Und auch bei der Stadtverwaltung Gerbstedt kann man sich eigentlich nur bedanken, die also ganz schnell und spontan Hilfe geleistet hat und auch ganz schnell den Standort einer Rettungswache zur Verfügung gestellt hatte, dass sich das nachher so ergeben hat, dass wir in die alte, neue Rettungswache am Krankenhaus Gerbstedt ziehen. Das ist dann mehr oder weniger doch der Zufall gewesen. Aber Hilfe sowohl von der Stadtverwaltung Hettstedt als auch von Gerbstedter Stadtverwaltung haben wir genossen.
2: Wenn die Sanitäter von einem Einsatz zurückkommen, ist dieser noch längst nicht vorbei. Auch die Nachbereitung nimmt noch einmal viel Zeit in Anspruch. Manchmal ist es auch schwer, mit dem gerade Erlebten zurechtzukommen, die teilweise schrecklichen Bilder im Kopf zu verdrängen. Jeder von den Männern und Frauen geht anders damit um. Doch den meisten hilft es, darüber zu reden, sich gegenseitig wieder aufzubauen. Was, von welchem Einsatz kommen Sie gerade?
3: Ich bin ein Großanruf von einer diabetischen Entgleisung. Eine ältere Frau mit massiven Erbrechen seit 2 Tagen und abnormale Blutzuckerwerte. Wir haben sie praktisch eine Einweisung von der Frau Dr. Puntisch nach Eisleben ins Krankenhaus.
2: Hat sie auch in Krankenwagen gebrochen?
3: Ja, sehr viel.
2: Das muss hinterher natürlich dann alles schnell wieder gereinigt werden.
3: Wir haben die Skrubs, haben wir

0: Schon im Krankenhaus beseitigt, weil wir müssen ja immer damit rechnen, dass wir dann zum nächsten
1: Irgendwie.
0: Einsatz kommen, ja. Und dann jetzt machen wir den Wagen fertig, dass wir den nächste Fahrt machen können.
2: Bei durchschnittlich 11 Einsätzen pro Tag muss alles schnell gehen. Denn schon in den nächsten Minuten kann es sein, dass der Wagen wieder gebraucht wird. Doch mit einem neuen Bettlaken und der gründlichen Reinigung des Fahrzeuges ist es nicht getan. Es müssen Protokolle geschrieben und verbrauchtes Material muss aufgefüllt werden. Eines der wichtigsten Utensilien für die Erste Hilfe ist der Medikamentenkoffer.
0: Das ist der Koffer, der wird hochgenommen zum Patienten jetzt vor Ort, dass man dann auch Medikamente, wenn er nur das dabei ist, dass man dann gleich was geben kann. Und da ist alles drin, was der Notfall gebraucht wird. Atmungsbeute, Medikamente und Infusionen. Tuben, Intubation.
3: Ja, das nehmen wir auch noch. Es sind auch drei Frauen, die hier im Rettungsdienst arbeiten. Es ist auch ein sehr schöner Beruf für eine Frau. Es ist nicht nur eine Domäne der Männer. Denn auch wenn uns Frauen gesagt wird, wir sind sehr sensibel, aber auch im Rettungswagen gehören da Gefühle eigentlich dazu. Und unsere Männer akzeptieren uns voll und ganz. Und wir können auch genauso schwer arbeiten wie die Männer. Das ist eigentlich, was immer gesagt wird, um Gottes Willen, Frauen tragen. Aber ich würde sagen, es geht ganz gut. Und unsere Männer sind eigentlich recht zufrieden hier, dass auch ein paar Frauen in der Rettungswache sind.
2: Wie verarbeiten Sie das Erlebte?
3: Indem ich eigentlich mit Kollegen rede. Wenn besondere Probleme sind, dann wird einfach sich an den Tisch gesetzt und es wird gesprochen. Und alleine das hilft eigentlich. Mir hilft's. Und ich glaube den anderen auch.
2: Der ASB hat sich aber auch die Erste-Hilfe-Ausbildung auf die Fahnen geschrieben.
4: Von 1991 bis zum heutigen Datum normalerweise ständig im Landkreis, irgendwo in den Schulen, die Kinder unterrichtet ist ein bisschen schlecht gesagt, mal eingewiesen. Das heißt, wir haben angefangen 5., 6., 7. Klasse im Rahmen der Projektwoche mal 2 Stunden unentgeltlich die einzuweisen in was ist zu tun bei Erste-Hilfe-Maßnahmen, wie läuft es ab, was macht man richtig, wie verhält man sich richtig.
5: Das ist auch wichtig.
4: Und habe dann im Prinzip das weiter ausgebaut und habe dann gesagt, jawohl, die 8. Klasse, ab 8. Klasse ist es dann ein bisschen prekär, dann fangen die Ersten an mit Fahrerlaubnis. Und habe dann daraufhin aufgebaut und habe die in der 8. Klasse den richtigen normalen LSM-Lehrgang, lebensrettende Sofortmaßnahmen, unterrichtet und habe dann gesagt, jawohl, mit Qualifizierung oder mit Nachweis dieser Teilnahme können Sie zum Erwerb der Fahrerlaubnis nutzen. Und das hat sich strukturmäßig, 93 war ein großer Abbruch für uns, ja, aber das hat sich seelisch-moralisch schon langsam wieder aufgebaut. Das heißt, ich bin da im letzten Jahr zum Beispiel, obwohl wir noch nicht Rettung gefahren sind, schon bis Eisleben, Lütjendorf, Groß-Arna, Königroth. Das sind alle Schulen, wo wir über Jahre schon die Ausbildung ablaufen lassen. Und das wollen wir jetzt in dem Bereich Hettstedt noch intensivieren. Die ersten Gespräche haben stattgefunden. Also ich habe mit der Frau Dr. Hinz gesprochen, dass zum Beispiel die gesamten Lehrer in der Ersthelferausbildung, die weitaus umfangreicher stattfindet, im März die ersten Lehrer zur Ausbildung kommen und dann hoffe ich, dass das sich so nach und nach wieder entwickelt und auch etwas umfangreicher wird für die Schulen. Es ist natürlich, wir sind nicht allein am Bilder, muss ich gleich sagen, denn in dem Bereich gibt es ja keine Abgrenzung. Jeder hat ja die Möglichkeit, die DRAG ist da noch drin, ein Teil vom Deutschen Roten Kreuz, sind noch freiwillige, ehrenamtliche Leute unterwegs. Und weil die Ausbildungsstrecke läuft nur auf ehrenamtlicher Basis, das mache ich also nebenbei.
5: Na, da kannst du hier noch gehen.
4: Richtig.
5: Man muss ja auch die Leute irgendwie sensibilisieren für die ganze Sache. Denn wie Sie vorhin gerade sagten, jetzt auch die Mithilfe.
4: Ja, die Mithilfe ist natürlich entscheidend. Entscheidend sind die ersten Schritte, dass die Schritte ordnungsgemäß richtig ablaufen. Was mache ich wann? Wen habe ich zu informieren? In welcher Art und Weise? Und in solchen Gesprächen fangen wir auch mit den Kindern an, dass ich sage, was habe ich am Telefon zu sagen?

0: Wie habe ich ihn zu lauern? Auf was habe ich zu achten? Das sind so Kleinigkeiten, wo ich auch auf Interesse, die brauchen nicht mehr zu lernen, Pflaster zu kleben, das kennen die meisten. Aber die Scheu besteht schon, wenn eine bewusstlose Person da ist. Was mache ich? Wie mache ich es? Mache ich es denn richtig? Und was passiert, wenn ich es falsch mache? Ja, das sind die Sachen.
1: Oder wo stelle ich mein Auto hin?
0: Ja, auch das, wo ich sage, in welchem Bereich muss ich freilassen, dass der Rettungsdienst ordnungsgemäß ran kann? Welches Risiko gehe ich ein, wenn ich zum Beispiel an ein Fahrzeug rangehe, dass ich mein Auto weit genug weglasse, dass ich die Rettungsgasse freilasse? Das sind Sachen, wo denn zum Beispiel die Kinder, die das in der Schule gehört haben, die Eltern darauf hinweisen.
1: Ich bin so Bescheid wissen, ne?
0: Richtig, dass die Kinder eben meistens schon darauf hinweisen, Vati, du musst ja Platz machen, die kommen, oder es kommt einer mit Blaulicht und Sondersignal, wir müssen rechts ran. Das sind solche Sachen, wo eben Kleinigkeiten. Was sich früher eingebäuert hat, man ist eben weitergefahren oder man hat es ignoriert, man schaut jetzt schon. Und Kinder sind in solchen Sachen aufgeschlossen. Die haben keine Vorurteile, da interessiert das nicht, ob der grün, gelb oder rot ist, sage ich mal. Die Hautfarbe spielt da keine Rolle. Oder auch, wie er angezogen ist. Eltern sagen dann schon nein, lassen liegen, man weiß. Und ich habe immer, ich bin der Meinung, wenn wir bei den Kindern anfangen und das Verständnis wecken, ist es für uns leichter am Unfallort, weil die irgendwann werden sie erwachsen. Irgendwann kommen sie im Straßenverkehr mit uns zusammen und dann ist es schon besser, sie haben die richtige Entscheidung getroffen. Das war es nochmal.
2: Den wilden Westen des Landkreises, das heißt die Harzregion, betreut Gerhard Franke, ein Neuling auf dem Gebiet des Rettungswesens.
3: Tja, mein Name ist Gerhard Franke. Bin schon etwas zu alt, aber fühle mich noch nicht ganz so alt.
1: Warum?
3: Warum? Weil ich halt noch was machen möchte in diesem Leben. Es wird einen nur einmal gegeben. Ja. Bin verheiratet mit nur einer Frau von Anfang an. Zwei Kinder sind auch schon aus der Schule raus, die große, die kleine kommt jetzt aus der Schule. Zwei Mädchen sind es, sollten vielleicht Jungen werden. Die zweite ist vielleicht wie ein Junge erzogen oder geworden. Naja, das wäre soweit zu meinem familiären.
1: Und zur Firma? Wie fing das denn alles an mit Ihrer Firma? Die gibt es ja nun schon seit der Wende, soweit ich informiert bin. Und
3: Ja, während der Wendezeit habe ich halt angefangen mit einem Auto. Ein Viertürs Auto war damals ein 1,3er Wartburg. Mit dem habe ich angefangen, Dachse zu fahren. Es gab damals jemanden, der auf meiner Nachbarschaft, den ich öfter mal gefahren hatte, das war so ein Westberliner, der sagte, ja, Frank, in einem halben, dreiviertel Jahr haben sie drei Autos. Den Mann habe ich damals vor verrückt erklärt. Das war ja für einen geborenen DDR-Bürger schier unmöglich. Ja. Naja, und der Mann hatte irgendwie recht. Heute sind das bei 20 Fahrzeuge, die ich da in den 8 Jahren
1: Und nicht alles Taxen.
3: mir alle angeschafft habe. Nein, ich habe mehrere Unternehmen. Das sind drei Dachsen, viele Mietwagen, auch 5 Omnibusse, dabei auch ein Behindertenbus.
1: Behindertenbus?
3: Ja, das heißt, da ist eine Rollstuhlrampe drin, die habe ich extra bauen lassen. Und man kann da bis 3 Elektrorollstühle mitnehmen. Behinderte Leute möchten auch gern sicherlich mal Urlaub machen. Es gibt ja auch einen Ausspruch, nicht behindert zu sein, ist ein Geschenk, was uns halt jederzeit genommen werden kann. Ja.
1: Ach, da machen Sie richtig Fahrten für
3: Ja,
1: für
3: ich mache,
1: Behinderte?
3: wir fahren, ja, wer reist, sind Kinder, wenn sie in irgendwelche Schullandheime fahren. Oder alte Leute, die dazwischen, oder ältere Leute, die dazwischen haben meistens die Möglichkeit selber zu fahren. Ja. Und so habe ich auch hier in dem Vorraum ein kleines Büro, wo wir halt eben auch ein paar Reisen vorbereiten, ausarbeiten. Dafür habe ich auch extra einen Lehrling eingestellt. Der Lehrling ist gehandicapt aufgrund eines Unfalls, was ihm vor circa 2,5 Jahren hier in dem Kreisgebiet was ich da
1: Unfall.
3: zugetragen hatte, ein Unfall. Er wurde durch einen Pkw-Fahrer angefahren. Es war eine Radsportgruppe auf der Kohlenstraße zwischen Korensen und Pferdeköpfe. Und

0: wie gesagt, ist ein PKW mit überhöhter Geschwindigkeit auf diesen schmalen asphaltierten Waldweg in die Gruppe rein. Ein Kind war tot und er, der querschnittsgelähmt, der ist dann zum Virgio-Klinikum nach Berlin ausgeflogen worden. Er wollte mal Klempner werden durch so seine Großeltern, die hatte ich mit der Taxe immer zu medizinischen Einrichtungen gefahren, bin ich an für sich auf den Jungen gestoßen und habe versucht, eben dem Jungen eine Perspektive zu schaffen. Habe ein Reisebüro aufgebaut mit Hilfe von anderen Reisebüros in Leipzig. Rudolf Reisen kann ich da vielleicht erwähnen, mit denen ich da auch etwas kooperiere. Ja, der Junge hat von seinen Suizidabsichten dann halt eben auch Abstand genommen und ist im Grunde genommen ein integriertes Mitglied meines oder meiner Unternehmung dieser Welt heutzutage zu.
1: Wie viele Angestellte haben Sie denn?
0: Ja, jetzt durch die Rettungswache, da sind das über 30 insgesamt.
1: Die Rettungswache ist ja dann das, was der Grund des Gesprächs ist, also vom Taxiunternehmen, Behindertenbus, Pflegedienst bis hin zur Rettungswache, das ist Wahnsinn.
0: Dann machen wir zwischendurch noch ein bisschen Kurierdienst.
1: Ja, wie sind Sie denn auf die Rettungswache gekommen?
0: Ja, 1990, muss ich sagen, habe ich jemanden kennengelernt aus den Altbundesländern in Königslutter. Einen Herrn Olbrecht und auch einen Herrn Deetz aus Beine. So, und die hatten beide einen Taxibetrieb und gleichzeitig ein Rettungsdienstunternehmen. Und von denen habe ich mir sozusagen die Firmenstruktur interpretiert, abgeschaut. Habe auch von den beiden aktive Unterstützung erhalten, was jetzt die organisatorischen Fragen anbelangte. Der Herr Olbrecht ist dann mit mir schnell mal, nachdem ich auch meinen Rettungssanitäter
1: auf der... Ich wollte gerade sagen, das kann ja nicht jeder sagen, ich mache jetzt hier einen Rettungsdienst auf, sondern braucht man eine gewisse Ausbildung.
0: In meinem Unternehmen war ich halt der Erste, der sich dort auf die Schulbank gesetzt hat. Schule habe ich schon viel in meinem Leben besucht, habe mal Kriminalistik studiert, habe auch mal Jura studiert und so ging das halt weiter. Da habe ich nach der Wende eben meine Unternehmerschulungen absolviert in Hildesheim auf der Deula die Verkehrsschule als Unternehmer, später für den Omnibusbetrieb in Leipzig und dazwischen den Rettungssanitäter. Ich habe mir ein vollkommen neues Fahrzeug angeschafft. Es ist auch eine vollkommen neue Generation von Rettungsmitteln. Ja. Sieht auch vom Äußeren ganz anders aus als wie die herkömmlichen Rettungsfahrzeuge oder RDWs, die jetzt im Landkreis oder in anderen Kreisen hier gefahren sind.
1: Aber aufs Innere kommt es ja an.
0: Ja, sicher auch. Es ist eben so ausgerüstet, dass erstmal der Notarzt oder das Personal richtig arbeiten kann. Man braucht sich nicht bücken, man kann um den Patienten schön drumherum gehen. Das Auto ist voll klimatisiert, also man muss ja auch mal davon ausgehen, im Sommer steht das Auto viel, wenn keine Notfälle sind und es lädt sich halt eben auch durch die Hitze auf. Ja, und stellen Sie sich vor, der Patient, der ohnehin schon
1: leidet,
0: ja, kommt dann in so ein überhitztes Auto. Ja, das ist dann auch nicht schön. Und der Notarzt, der mit dem NEF dann an die Fahrt kommt und soll dann in so, dann habe ich dann auch gleich, das sollen sich alle wohlfühlen und da habe ich auch lieber nicht aufs Geld geschaut, sondern mir eben auch so ein Fahrzeug angeschafft.
2: Doch nicht genug damit. Gerhard Franke kümmert sich auch um ältere und kranke Bürger, hat eigens dafür ein Pflegezimmer ausgebaut und eine behindertengerechte Badewanne angeschafft. Mit dem Kleinbus, auch extra dafür ausgestattet, holt er die Pflegebedürftigen ab und chauffiert sie auch wieder nach Hause. Diesen Pflegedienst will er in Zukunft noch weiter ausbauen. Doch wie schafft der fast 50-Jährige das eigentlich alles? Auf der Fahrt zu seiner Rettungswache in Apperode hat er uns sein Geheimrezept verraten.
0: Also Pläne habe ich noch viele. Man müsste, wie ich anfänglich sagte, jünger sein. Ja, aber so alt fühle ich mich auch nicht. Ich sage mir immer, Unternehmer heißt halt was unternehmen. Wo ich mir meine Kraft herhole vielleicht noch, das ist meine Mutti.
1: Ihre Mutti?
0: Die wohnt im Vatterode und die nehme ich dann in den Arm. Und das gibt ihr Kraft und das gibt mir Kraft. Und das ist einfach die Reserve, die

0: habe.
1: Ich bin die Frau Seifert, ich leite hier die Rettungswache in Eberode von der Firma Rettungsdienst Gerhard Franke und bin gelernte Krankenschwester, habe dann meinen Rettungssanitäter gemacht und später die Ausbildung zum Rettungsassistenten. Neben mir steht mein Stellvertreter, der Herr Jüngling, ist auch ein Rettungsassistent, und links neben mir steht der Rettungssanitäter Herr Kram. Wir sind jetzt hier in unserem Rettungswagen, das ist ein Mercedes Sprinter, das entspricht dem neuesten Standard, das ist ein sogenannter Kofferaufsatz mit Durchgang. Das heißt, der Rettungsassistent und der Rettungssanitäter sind durch diesen Durchgang immer miteinander verbunden und stehen in Kommunikation. Hier hinten sehen wir die verschiedenen Geräte. Dort unten haben wir das LifePack 12. Das ist ein Defibrillationsgerät mit EKG-Monitor und ein sogenannter Halbautomat. Das ermöglicht dem Rettungsassistenten und seinem Sanitäter vor Ort, bevor der Notarzt eingetroffen ist, zur frühen Defibrillation bei Herzstillstand oder Herz-Kreislauf-Versagen. Ich kann das jetzt mal anstellen. Das ist also auch das neueste Gerät, was zu kriegen ist. Hier befindet sich das LifeBase. Das ist auch bekannt unter Medomatenplatte, das heißt, es ist die Sauerstoffversorgung in unserem Wagen. Man kann das auch abnehmen und transportieren, das LifePack 12 übrigens auch. Und es ist auch verbunden mit unserem großen Sauerstoffanschluss, sodass ermöglicht ist, dass der Patient über längere Zeit mit Sauerstoff versorgt werden kann und auch beatmet werden kann. Spritzen und Venenverweilkanülen, also wo die Infusion angeschlossen wird, und andere Kanülen, Tupfer und noch verschiedene Medikamente. Das ist sehr übersichtlich gestaltet in diesem Rettungswagen, sodass auf den ersten Blick eigentlich zu sehen ist, was man dort finden kann. Also hier können wir von außen unsere Notfallkoffer herausnehmen. Das heißt, hier oben ist unser Kindernotfallkoffer, der ist komplett bestückt, und hier unten ist ein kombinierter Koffer, das für Kreislauferkrankungen und für Unfälle. Also ein bisschen Verbandsmaterial ist drin und Medikamente, Sauerstoff, Blutdruckmessgerät und was halt alles in diesen Koffer reingehört. Man kann diese Koffer auch von innen, vom Innenraum des Rettungswagens herausnehmen. Über die Möglichkeit des Ausleuchtens der Unfallstelle oder wenn man mal an einem Hang steht, kann man die Außenbeleuchtung links, hinten und auf der rechten Seite von der Fahrerkabine zuschalten.
2: Auch die Mitarbeiter vom Rettungsdienst Franke legen größten Wert auf eine intensive Auswertung der gefahrenen Einsätze. Jeder der Sanitäter hat einen sogenannten Pieper am Mann, sodass auch bei einer Tasse Kaffee immer jemand erreichbar ist. Doch allzu oft bleibt der Kaffee stehen, weil wieder einmal ein Mensch Hilfe braucht.
3: Ach du Scheiße.

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0: Unter dem Motto Sachsen-Anhalt trifft Rose findet vom 9. bis 11. September 2016 der 20. Sachsen-Anhalt-Tag in Sangerhausen statt. Im Rahmen einer Pressekonferenz in Sangerhausen am 13. Juli stellten die Staatskanzlei und die Veranstalterstadt das Programm des Landesfestes vor. Dazu betonte Sangerhausens Oberbürgermeister Ralf Poschmann, ihm liege viel daran, dass das Landesfest für alle ein ganz besonderes Erlebnis wird. Es gibt viele Gründe, sich am Wochenende 9. bis 11. September 2016 auf dem Weg in die Berg- und Rosenstadt zu machen. Sangerhausen überzeugt durch seine Vielfalt, aber auch mit Traditionellem und Modernem. Auch Mario Bösenroth, Leiter des Organisationsteams, ergriff das Wort.
1: Mit dem Programmheft, mit der Veröffentlichung des Programmheftes ist ein weiterer Meilenstein in den Planungen des Org-Teams oder in den Planungen zu dem Sachsen-Anhalt-Tag geschafft worden. Inhalte, hier ganz kurz vielleicht noch so ein paar Eckdaten, weil ich glaube, es ist für jeden spannend genug, das Programmheft selbst durchzuschauen, einzelne Programmpunkte, sich Inhalte mal rauszuziehen. Also wir werden auf 14 Bühnen, für die großen Bühnen der Medienpartner, Weltoffenes Sachsen-Anhalt, das Novum, kann ich nur immer wieder betonen, in Sangerhausen wird es erstmals eine Zusammenarbeit Gastgeberbühne mit dem MDR. Und das jeweilige Regionaldorf, in diesem Jahr ist es ja Harz-Harz-Vorland, mit SAW als Novum zusammenarbeiten, gemeinsame Programminhalte und Bühnenprogramm darstellen. Wir als Stadt werden uns selber auf einigen Bühnen präsentieren. Die wichtigste Bühne an der Stelle wäre die Gorbenchen-Festbühne. Das ist das traditionelle Altstadtfest von Sangerhausen, was traditionell auch in diesem Zeitraum stattfindet. Wir haben aber weitere Bühnen auch, wo sich regionale Anbieter, regionale gewerbetreibende Gastronomen die Chance erhalten haben, auch sich im Fest, zum Landesfest ordentlich zu präsentieren.
0: Vom Land Sachsen-Anhalt erklärte der Regierungssprecher Dr. Matthias Schuppe, dass der 20. Sachsen-Anhalt-Tag ein ganz besonderes Jubiläum ist. Über zwei Jahrzehnte hinweg hat das Landesfest dazu beigetragen, die Schönheiten und das Unverwechselbare unserer Heimat Sachsen-Anhalt zu präsentieren. Es hat darüber hinaus dabei geholfen, uns als junges Bundesland zu finden und eine Landesidentität zu entwickeln. Ich bin überzeugt, auch in diesem Jahr erwartet uns wieder ein gelungenes Landesfest, das allen Mitwirkenden und Besuchern unvergessen bleibt. Schuppe dankte den zahlreichen Sponsoren und den Medienpartnern MDR, Radio Brocken und Radio SAW, die auch in diesem Jahr die Durchführung des Sachsen-Anhalt-Tages ermöglichen werden. Der Sachsen-Anhalt-Tag in Sangerhausen wird von rund 10.000 Mitwirkenden gestaltet. Während des Festes gibt es ein

0: buntes und abwechslungsreiches Programm auf zahlreichen Bühnen in der gesamten Innenstadt. In den Regionaldörfern stellen sich wieder die Regionen des Landes vor. Am Beginn steht traditionell am Freitag ein ökumenischer Gottesdienst. Höhepunkt am Sonntag, den 11. September 2016, ist der Festumzug mit ca. 4000 Teilnehmern. Dieser wird vom MDR-Fernsehen zeitversetzt übertragen. Die Landesregierung, der Landtag und die Landeszentrale für politische Bildung präsentieren sich in der Themenstraße Weltoffenes Sachsen-Anhalt am Parkplatz Breitbartstraße. Dort wird auch am Freitag, den 9. September 2016 um 15.30 Uhr der Sachsen-Anhalt-Tag durch den Ministerpräsidenten Dr. Rainer Haseloff und den Oberbürgermeister Ralf Boschmann eröffnet. Das Programm des Sachsen-Anhalt-Tages ist ab sofort auf den Seiten des Landes unter www.sachsen-anhalt.de bzw. unter www.sat2016.de zu finden. Eine freudige Nachricht hatte noch Ulrich Franke, Geschäftsführer der städtischen Wohnungsbau GmbH, zu verkünden. Er sicherte zu, dass auf dem Sangerhäuser Bahnhof pünktlich zum Sachsen-Anhalt-Tag die Baumaßnahmen abgeschlossen sein werden. Somit können die Besucher problemlos auch mit der Bahn anreisen. Der Regionalverband Volkssolidarität Goldene Aue Südharz feiert am 13. Juli in der Sangerhäuser Mockstraße sein Rosen- und Grillfest im Clubgarten. Dazu gibt es immer Kaffee und Kuchen und später am Abend dann Röster für die Mitglieder aus den einzelnen Ortsverbänden. Zu Beginn der Feierlichkeit am Nachmittag begrüßte die Geschäftsführerin des Regionalverbandes Karin Heisig alle Anwesenden. Als Gäste diesmal mit dabei die amtierende Rosenprinzessin Luisa und der Oberbürgermeister Ralf Boschmann.
1: Erstmal von mir ein herzliches Willkommen, dass ich auch heute wieder hier sein darf zum Rosenfest hier in der Mookstraße. Ist ja schon Tradition geworden und wir haben natürlich ein spannendes Jahr vor uns. Oder was heißt vor uns? Die Hälfte liegt hinter uns. Aber der spannende Teil kommt eigentlich noch. Ich habe hier so ein Heftchen in der Hand, das will ich gleich als erstes mal hochhalten. Das Programmheft zum Sachsen-Anhalt-Tag ist heute ganz druckfrisch eingegangen. Das haben heute früh die Medienvertreter erst mitbenommen. Es hat noch niemand, sie bekommen die nachher. Ja, sodass sie nach dem Humor, wenn sie den hinter sich haben, wenn sie gegessen haben und sich unterhalten haben, hier drin blättern können. Wenn sie nicht ganz reichen, sage ich ganz einfach, da sind noch genügend da. Wir haben 50.000 Stück bekommen, die wir im ganzen Land verteilen wollen. Also es ist kein Problem. Ja, das Jahr 2016 wird wirklich spannend für uns. Und für Sie natürlich auch, denn alle, die in Sangerhausen wohnen, werden das hautnah erleben, was hier Anfang September losgeht, von 9. bis 11. Also wir rechnen mit etwa 120.000 Besuchern in der Stadt. Ja, ich habe so gesagt, an drei Tagen sind das, wenn man das mal auf die drei Tage verteilt, einigermaßen gleichmäßig, sind das 40.000 Menschen, die am Tag kommen. In Sangerhausen wohnen nur 30 mit den Dörfern. Ja, also wir verdoppeln mal ganz schlicht unsere Einwohnerzahl und wir wollen die alle herzlich in Empfang nehmen. Und das Ganze spielt sich ab quasi, sie sind mittendrin.
0: Aber auch der Vorstandsvorsitzende der Sparkasse Mansfeld-Südharz, Hans-Ulrich Weiß, war mit vor Ort. Er hatte eine Überraschung im Gepäck.
2: Ich will einfach mal so ganz kurz erklären, die Sparkasse hat ja viele Kunden, die bei uns dieses PS-Lotteriesparen machen. Das sind Sie auch, also die meisten von Ihnen machen da ja auch mit. Und das führt letztlich dazu, dass sehr viele Dinge auch gefördert werden können. Also man kann ja da sparen, man kann gewinnen, ja, bei dem PS-Lotteriesparen. Ich spare da immer für Weihnachten, also das Geschenk für meine Frau, da erinnert mich das Konto dann dran, wenn dann also rechtzeitig kurz vor Weihnachten dann der warme Regen auf das Girokonto läuft, ja. Ich hoffe, der eine oder andere von Ihnen hat auch schon mal Glück gehabt und gewonnen beim PS-Lotteriesparen, aber es passiert eben auch etwas, dass Sie im Prinzip mit jedem Los auch für einen guten Zweck etwas geben. Und das sind unter anderem natürlich das, was die Ostdeutsche Sparkassenstiftung macht. Und eben ein guter Teil fließt im Prinzip in die Landkreise zurück, in denen auch gespart wird. Und daraus entstand der

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1: Aber das war ein Beutel, immer wieder lang.

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0: Im Notfall vertraut jeder darauf, dass ihm schnell geholfen wird. Doch wer sorgt eigentlich dafür, dass die Retter auch kommen?
1: Eigentlich ist der Landkreis Träger des Rettungsdienstes und bedient sich dazu Dritter. Die Vergabe erfolgt immer für 4 Jahre durch den Kreistag. Der Landkreis muss absichern, dass die Vergabe an Träger erfolgt, die dem auch wirtschaftlich gewachsen sind. Außerdem muss abgesichert werden im Landkreis, dass eine durchschnittliche Einsatzzeit von 12 Minuten in 95% aller Unglücksfälle erreicht wird.
0: Der Landkreis selbst ist der größte der 3 Rettungsdienste im Mansfelder Land. Entsprechend groß ist auch das Einsatzgebiet, in dem die Bergung von Verletzten abgesichert werden muss.
2: Ist der Landkreis für die Rettungswache Seeburg mit Wasserrettung, Eisleben, Stützpunkt Kloster Mansfeld zuständig. Wir haben in diesen Rettungswachen insgesamt 6 Einsatzfahrzeuge. Davon sind 4 Rettungstransportfahrzeuge, ein Krankentransportfahrzeug und ein Notarzteinsatzfahrzeug. Der Landkreis hält zusätzlich zu diesen im Einsatz befindlichen Fahrzeugen noch 3 Reservefahrzeuge vor, die er auch den anderen Anbietern zur Verfügung stellt, wenn Ausfall, wie das dies ja schon beim ASB passiert ist, mit Notarzteinsatzfahrzeug. Insgesamt haben wir bis jetzt in den Tagen Januar ca. 650 Einsätze gefahren, alle Rettungswachen, also nicht nur hier Landkreis, sondern auch die anderen. Im Jahr sind das in etwa so bei 12.000 Einsätze, wobei sich die Hälfte um Rettung

0: Rettungstransportfahrzeuge und der Rest sich auf Notarzteinsätze und auch Krankentransporte beschränkt.
1: Im Altkreis Hettstedt zeichnet seit dem 1. Januar 1999 der Arbeiter-Samariter-Bund für den Rettungsdienst verantwortlich. Stützpunkt ist ein ehemaliger Kindergarten im Hettstedter Neubaugebiet. Die Mitarbeiter des Arbeiter-Samariter-Bundes sind jedoch nicht nur auf diese Art Hilfe spezialisiert.
2: Der Arbeiter-Samariter-Bund besteht hier im Bereich Hettstedt, speziell also um Hettstedt drumherum schon seit den 20er Jahren etwa. Einer der ersten Kolonnen in Sachsen-Anhalt wurde hier in Hettstedt gegründet. Wir haben das erfahren vor etwa 4 Jahren, als zufällig eine Hettstedter Bürgerin, Frau Trippler, an uns herantrat und fragte, ob wir das denn überhaupt wüssten. Und da haben wir uns ein bisschen kundig gemacht und haben also festgestellt, hier gab es schon mal eine Kolonne, wie gesagt, in den 30er Jahren, bis zur Machtübernahme der Nazis 1933, den Arbeiter-Samariter-Bund Hettstedt.
3: Was heißt Kolonne?
2: Kolonne ist eigentlich nur eine andere Bezeichnung für Gruppe oder Mannschaft oder ähnlich. Also deswegen war beim Arbeiter-Samariter-Bund die Spezifik, dass die Kolonne hieß halt. Ne? Und beschäftigte sich mit der Erste-Hilfe-Ausbildung, speziell in den Betrieben. Hier waren ja damals schon etliche Betriebe. Und weil die Arbeiter ja nun wenig Schutz hatten. Ne? Also es gab ja sowas überhaupt nicht, staatliche Schutzmaßnahmen für Arbeiter in den Betrieben. Und der Arbeiter-Samariter-Bund nahm sich dieser Problematik halt an, bildete Ersthelfer aus in den Betrieben und setzte die auch entsprechend ein. Das war so die erste Schutzmaßnahme überhaupt für Arbeiter. Ja, bis 33 sagte ich schon, ab 33 gab es dann nur noch das Deutsche Rote Kreuz, ist von den Nazis vereinheitlicht worden, alles was alle anderen vorher brachten, also an Leistungen in diesem Bereich, wurden vom DRK übernommen und erst mit der Neugründung des ASB 91, 92 hier im Mansfelder Land gab es den ASB wieder. Mhm. Bis dahin nicht, weil nach 1945 diese Einheitlichkeit durch das DRK beibehalten worden ist. Die sowjetischen Besatzungstruppen ließen das nicht zu, dass sich der ASB in den heutigen neuen Bundesländern wieder gründeten. Und deswegen war das ein bisschen kompliziert. Es blieb dann halt dabei. Es wurde also nichts Neues geschaffen, es blieb das DRK. Ja, 1990, 91, nach der Wende, gründet sich der ASB hier im Territorium wieder. Wir hatten relativ schnell eine kleine Ortsgruppe wieder zusammen, gründeten den Kreisverband Mansfelder Land e.V. und arbeiten seitdem kontinuierlich.
3: Mit welchem Ziel?
2: Mit dem Ziel eigentlich zu helfen. Samariterdienste heißt ja dem Nächsten helfen, ohne das Ganze konfessionell, also ohne kirchliche Bindung. Mhm. Wir wollten von dem Ursprung halt ein bisschen gerecht werden, den ASB als Helfer für Arbeiter. Arbeiter, Samariter deswegen. Und diesem Ziel wollten wir schon gerecht werden und wollen das auch immer noch tun. Mhm. Demzufolge, es steht ja auch so in der Satzung drin, bemühen wir uns um den Bereich Rettung, Notfallrettung, also das alles, was, wenn Menschen halt in Not sind, körperlich, seelisch, vielleicht auch wirtschaftlich. Es kommt immer darauf an, wo wir helfen können. Unsere Mittel sind ja auch nicht unerschöpflich. Aber zumindest heißt der Samariterdienst dem Nächsten helfen, ohne selbst etwas dafür zu nehmen. Diesem Anspruch wollen wir auch künftig gerecht werden. Also Notfallrettung beschäftigen wir uns. Die Satzung sagt auch, dass wir uns mit anderen Wohlfahrtsaufgaben beschäftigen. Ich nenne da nur die Bereiche Behinderten, Behindertenhilfe, Behindertenunterstützung, Behindertenfahrdienste. Wir haben auch...
3: So kennt man sie eigentlich
2: ja
3: auch.
2: Richtig.
3: Die Rettung ist ja erst seit 1.1.
2: jetzt wieder neu. Das ist ja auch der Anlass unseres Gesprächs, dass wir seit 1.1.1999 die beiden Rettungsdienstbereiche Hettstedt und Gerbstedt übernommen haben, nachdem der Landkreis im vergangenen Jahr nach Ausschreibung neu vergeben hat. Und wir hier diese beiden Rettungswachen in Hettstedt und Gerbstedt nun wieder betreiben. Wir waren ja bis 1994 schon mal in der Rettung drin, sind nach Ausschreibungsverfahren 1994 ausgeschieden und hatten von 1994 jetzt bis Ende 1998 im Bereich Rettung keine Aufgaben, haben das jetzt also wieder neu übernommen. Der ASB Neubeginn heißt auch neue Anschaffungen. Wir haben ja die komplette Ausstattung für die beiden Rettungswachen bis auf eine Ausnahme auch komplett neu anschaffen müssen. Wir haben

0: am 1.1. oder zum 1.1. 22 Mitarbeiter neu eingestellt, im Wesentlichen auch hier aus der Region. Dabei sind uns sehr zustatten gekommen die Bewerbungen der Mitarbeiter des DRK, die den Mut hatten, zu uns zu kommen. Und wir haben auch fast alle berücksichtigen können.
1: Wieso die den Mut hatten?
0: Ja, eigenartigerweise gab es da Vorbehalte. Warum, können wir auch nicht so richtig nachvollziehen. An uns hat es mit Sicherheit nicht gelegen. Wir haben das Deutsche Rote Kreuz aufgebeten, dass sie ihren Mitarbeitern mitteilen kann, möge, alle können sich bei uns bewerben. Und wir würden auch alle nehmen, die geeignet sind. Also nur die fachliche Eignung spielte bei uns eine Rolle. Und waren natürlich glücklich darüber, dass sich aus der Region doch eine ganze Reihe von Kollegen bei uns beworben haben, die auch fast alle, wie gesagt, übernommen worden sind.
1: Alles Männer oder?
0: Nein, eine Ausnahme auch zum DRK, so ein bisschen im Unterschied. Beim Arbeiter-Samariter-Bund gibt es keine Vorbehalte gegen Frauen im Rettungsdienst. Wir sind da doch recht offen, aber sagen wir mal, es sind drei Frauen, die wir hier beschäftigen von 22 Mitarbeitern. Und sie sind nicht nur fachlich eine Bereicherung. So. Ja, Fahrzeuge komplett neu, bis auf eine Ausnahme. Bis 1994 fuhr ja ein Fahrzeug, das die Sparkasse Hettstedt gespendet hatte, hier im Territorium Rettung. Dieses Fahrzeug ist natürlich am 01.01. wieder hier in Dienst gegangen und fährt seitdem auch den Rettungsdienst speziell von der Rettungswache Hettstedt aus. Vielleicht sollte man auch bei der Gelegenheit sagen, dass ein Fahrzeug nicht ganz billig ist. Also ein Rettungsfahrzeug zwischen 170.000 und 180.000 Mark muss man schon investieren, um die Norm, also die Grundnorm zu erfüllen. Es ist nicht ohne. Also ich denke mir mal, dass das einen Wert darstellt, der auch schwer erarbeitet werden muss. Ne? Also es ist nicht ganz so einfach. Insgesamt haben wir fast eine halbe Million investiert in diese beiden Rettungswachen. Dabei sind noch nicht die Leistungen dabei, die die Kollegen selber erbracht haben. Also viele Arbeiten, Renovierungsarbeiten, Instandsetzungsarbeiten, diese vorbereitenden Dinge haben die Kollegen selber gemacht. Was uns natürlich besonders freut, weil das den Kostenträgern, den Krankenkassen ja nicht mit in Rechnung gestellt wird, diese Eigenleistungen, die gebracht worden sind. Wir freuen uns auch bei der Gelegenheit immer, wenn wir mit Kooperationspartnern zusammenkommen, die völlig unbürokratisch und sehr entgegenkommend arbeiten. Ich meine hier beispielsweise die Stadt Hettstedt, die uns sehr unterstützt hat bei der Findung und auch beim Herrichten der Rettungswache hier in der Aktestraße. Und auch bei der Stadtverwaltung Gerbstadt kann man sich eigentlich nur bedanken, die also ganz schnell und spontan Hilfe geleistet hat und auch ganz schnell den Standort einer Rettungswache zur Verfügung gestellt hatte, dass sich das nachher so ergeben hat, dass wir in die alte, neue Rettungswache am Krankenhaus Gerbstadt ziehen. Das ist dann mehr oder weniger doch der Zufall gewesen. Aber Hilfe sowohl von der Stadtverwaltung Hettstedt als auch von Gerbstädter Stadtverwaltung haben wir genossen.
2: Wenn die Sanitäter von einem Einsatz zurückkommen, ist diese noch längst nicht vorbei. Auch die Nachbereitung nimmt noch einmal viel Zeit in Anspruch. Manchmal ist es auch schwer, mit dem gerade Erlebten zurechtzukommen, die teilweise schrecklichen Bilder im Kopf zu verdrängen. Jeder von den Männern und Frauen geht anders damit um. Doch den meisten hilft es, darüber zu reden, sich gegenseitig wieder aufzubauen. Was, von welchem Einsatz kommen Sie gerade?
3: Von einem Großanlauf von einer diabetischen Entgleisung, eine ältere Frau mit massiven Erbrechen seit 2 Tagen und abnormale Blutzuckerwerte. Wir haben sie praktisch eine Einweisung von der Frau Dr. Bundisch nach Eisleben ins Krankenhaus.
2: Hat sie auch in Krankenwagen gebrochen?
3: Ja, sehr viel.
2: Das muss hinterher natürlich dann alles schnell wieder gereinigt werden.
3: Ja, die Skrups haben wir jetzt schon im Krankenhaus beseitigt, weil wir müssen ja immer damit rechnen, dass wir dann zum nächsten Einsatz kommen. Ja. Und dann jetzt machen wir den Waren fertig, dass wir den nächsten Fahrt dann machen können.
2: Bei durchschnittlich 11 Einsätzen pro Tag muss alles schnell gehen. Denn schon in den nächsten Minuten kann es sein, dass der Wagen wieder gebraucht wird. Doch mit einem neuen Bettlaken und der gründlichen Reinigung des Fahrzeuges ist es nicht getan. Es müssen Protokolle geschrieben und verbrauchtes Material muss aufgefüllt werden. Eines der wichtigsten Utensilien für die Erste Hilfe ist der Medikamentenkoffer.
3: Das ist der Koffer, der wird hochgenommen zum Patienten jetzt vor Ort, dass man dann auch Medikamente, wenn er nur das dabei ist,

0: wo man dann gleich was heben kann. Und da ist alles drin, was benutzbar gebraucht wird. Atmungsbeute, Medikamente und Infusionen, Tuben, Indikation.
1: Ja, das nehmen wir auch noch. Es sind auch drei Frauen, die hier im Rettungsdienst arbeiten. Es ist auch ein sehr schöner Beruf für eine Frau. Es ist nicht nur eine Domäne der Männer. Denn auch wenn uns Frauen gesagt wird, wir sind sehr sensibel, aber auch im Rettungswagen gehören Gefühle eigentlich dazu. Und unsere Männer akzeptieren uns voll und ganz. Und wir können auch genauso schwer arbeiten wie die Männer. Das ist eigentlich, was immer gesagt wird, um Gottes Willen, Frauen tragen. Aber ich würde sagen, es geht ganz gut. Und unsere Männer sind eigentlich recht zufrieden hier, dass auch ein paar Frauen in der Rettungswache sind.
2: Wie verarbeiten Sie das Erlebte?
1: Indem ich eigentlich mit Kollegen rede. Wenn besondere Probleme sind, dann wird einfach sich an den Tisch gesetzt und es wird gesprochen. Und alleine das hilft eigentlich. Mir hilft's. Und ich glaube den anderen auch.
2: Der ASB hat sich aber auch die Erste-Hilfe-Ausbildung auf die Fahnen geschrieben.
3: Von 1991 bis zum heutigen Datum normalerweise ständig im Landkreis irgendwo in die Schulen, die Kinder unterrichtet ist ein bisschen schlecht gesagt, mal eingewiesen. Das heißt, wir haben angefangen 5., 6., 7. Klasse im Rahmen der Projektwoche mal 2 Stunden unentgeltlich die einzuweisen in was ist zu tun bei Erste-Hilfe-Maßnahmen, wie läuft es ab, was macht man richtig, wie verhält man sich richtig.
4: Das ist auch wichtig.
3: Und habe dann im Prinzip das weiter ausgebaut und habe dann gesagt, jawohl, die 8. Klasse, ab 8. Klasse ist es dann ein bisschen prekär, dann fangen die Ersten an mit Fahrerlaubnis. Und habe dann daraufhin aufgebaut und habe die in der 8. Klasse den richtigen normalen LSM-Lehrgang, lebensrettende Sofortmaßnahmen, unterrichtet und habe dann gesagt, jawohl, mit Qualifizierung oder mit Nachweis dieser Teilnahme können Sie zum Erwerb der Fahrerlaubnis nutzen. Und das hat sich strukturmäßig, 93 war ein großer Abbruch für uns, ja, aber das hat sich seelisch-moralisch schon langsam wieder aufgebaut. Das heißt, ich bin im letzten Jahr zum Beispiel, obwohl wir noch nicht Rettung gefahren sind, schon bis Eisleben, Lütjendorf, Groß-Arna, Königroth. Das sind alle Schulen, wo wir über Jahre schon die Ausbildung ablaufen lassen. Mhm. Und das wollen wir jetzt in dem Bereich Hettstedt noch intensivieren. Die ersten Gespräche haben stattgefunden. Also ich habe mit der Frau Dr. Hinz gesprochen, dass zum Beispiel die gesamten Lehrer in der Ersthelferausbildung, die weitaus umfangreicher stattfindet, im März die ersten Lehrer zur Ausbildung kommen und dann hoffe ich, dass das sich so nach und nach wieder entwickelt und auch etwas umfangreicher wird für die Schulen. Es ist natürlich, wir sind nicht Alleinanbieter, muss ich gleich sagen, denn in dem Bereich gibt es ja keine Abgrenzung. Jeder hat ja die Möglichkeit, die DRAG ist da noch drin, ein Teil vom Deutschen Roten Kreuz, sind noch freiwillige, ehrenamtliche Leute unterwegs. Und weil die Ausbildungsstrecke läuft nur auf ehrenamtlicher Basis, das mache ich also nebenbei.
4: Na, da kannst du hier noch gehen.
3: Richtig.
4: Man muss ja auch die Leute irgendwie sensibilisieren für die ganze Sache. Denn wie Sie vorhin gerade sagten, jetzt auch die Mithilfe.
3: Ja, die Mithilfe ist natürlich entscheidend. Entscheidend sind die ersten Schritte, dass die Schritte ordnungsgemäß richtig ablaufen. Mhm. Was mache ich wann? Wen habe ich zu informieren? In welcher Art und Weise? Und in solchen Gesprächen fangen wir auch mit den Kindern an, dass ich sage, was habe ich am Telefon zu sagen? Wie habe ich ihn zu lauern? Auf was habe ich zu achten? Das sind so Kleinigkeiten, wo ich auch auf Interesse, die brauchen nicht mehr zu lernen, Pflaster zu kleben, das kennen die meisten. Aber die Scheu besteht schon, wenn eine bewusstlose Person da ist. Was mache ich? Wie mache ich es? Mache ich es denn richtig? Und was passiert, wenn ich es falsch mache? Ja, das sind die Sachen.
4: Oder wo stelle ich mein Auto hin?
3: Ja, auch das, wo ich sage, in welchem Bereich muss ich freilassen, dass der Rettungsdienst ordnungsgemäß ran kann. Welches Risiko gehe ich ein, wenn ich zum Beispiel an ein Fahrzeug rangehe, dass ich mein Auto weit genug weglasse, dass ich die Rettungsgasse freilasse. Das sind Sachen, wo denn zum Beispiel die Kinder, die das in der Schule gehört haben, die Eltern darauf hinweisen.
4: Die besser Bescheid wissen.
3: Richtig, dass die Kinder eben meistens schon darauf hinweisen, Vati, du musst ja Platz machen, die kommen, oder es kommt einer mit Blaulicht und Sondersignal, wir müssen rechts ran. Das sind solche Sachen, wo eben Kleinigkeiten. Was sich früher eingebäuert hat, man ist einem weitergefahren oder man hat es ignoriert, man schaut jetzt schon. Und Kinder sind in solchen Sachen aufgeschlossen. Die haben keine Vorurteile, da interessiert das nicht, ob der grün, gelb oder rot ist, sage ich mal. Die Hautfarbe spielt da keine Rolle. Oder auch, wie er angezogen ist. Eltern sagen dann schon, nein, lassen liegen, man weiß. Und ich bin der Meinung, wenn wir bei den Kindern anfangen und das Verständnis wecken, ist es für uns leichter am Unfallort, weil die irgendwann werden sie erwachsen. Irgendwann kommen sie im Straßenverkehr mit uns zusammen und dann ist es schon besser, sie haben die richtige Entscheidung getroffen. Das war's nochmal.
2: Den wilden Westen des Landkreises, das heißt die Harzregion, betreut Gerhard Franke, ein Neuling auf dem Gebiet des Rettungswesens.
5: Tja, mein Name ist Gerhard Franke. Bin schon etwas zu alt, aber fühle mich noch nicht ganz so alt.
4: Warum?
5: Warum? Weil ich halt noch was machen möchte in diesem Leben. Es wird einen nur einmal gegeben. Mhm. Ja. Bin verheiratet mit nur einer Frau von Anfang an. Zwei Kinder sind auch schon aus der Schule raus, die Große, die Kleine kommt jetzt aus der Schule. Zwei Mädchen sind es, sollten vielleicht Jungen werden. Die zweite ist vielleicht wie ein Junge erzogen oder geworden. Naja, das wäre soweit zu meinem Familiären.
4: Und zur Firma? Wie fing das denn alles an mit Ihrer Firma? Die gibt es ja nun schon seit der Wende, soweit ich informiert bin. Und
5: ja, während der Wendezeit habe ich halt angefangen mit einem Auto. Ein viertürs Auto war damals ein 1,3er Wartburg. Mit dem habe ich angefangen, Dachse zu fahren. Mhm. Es gab damals jemanden, der auf meiner Nachbarschaft, den ich öfter mal gefahren hatte, das war so ein Westberliner, der sagte, ja, Frank, in einem halben, dreiviertel Jahr haben sie drei Autos. Den Mann habe ich damals vor verrückt erklärt. Das war ja für einen geborenen DDR-Bürger schier unmöglich. Mhm. Ja. Naja, und der Mann hatte irgendwie recht. Heute sind das bei 20 Fahrzeuge, die ich da in den 8 Jahren.
4: Und nicht alles Taxen?
5: Mir alle angeschafft habe. Nein, ich habe mehrere Unternehmen. Das sind 3 Taxen, viele Mietwagen. Auch 5 Omnibusse, dabei auch ein Behindertenbus.
4: Ein Behindertenbus?
5: Ja, das heißt, da ist eine Rollstuhlrampe drin, die haben wir extra bauen lassen. Und man kann da bis 3 Elektrorollstühle mitnehmen. Behinderte Leute möchten auch gern sicherlich mal Urlaub machen. Es gibt ja auch einen Ausspruch, nicht behindert zu sein, ist ein Geschenk, was uns halt jederzeit genommen werden kann. Mhm. Ja.
4: Ach, da machen Sie richtig Fahrten für die Behinderte?
5: Wer reist, sind Kinder, wenn sie in irgendwelche Schullandheime fahren. Mhm. Oder alte Leute, die dazwischen, oder ältere Leute, die dazwischen haben meistens die Möglichkeit selber zu fahren. Ja. Und so habe ich auch hier in dem Vorraum ein kleines Büro, wo wir halt eben auch ein paar Reisen vorbereiten, ausarbeiten. Dafür habe ich auch extra einen Lehrling eingestellt. Der Lehrling ist gehandicapt aufgrund eines Unfalls, was ihm vor ca. 2,5 Jahren hier in dem Kreisgebiet zugetragen hatte. Ein Unfall. Er wurde durch einen Pkw-Fahrer angefahren. Es war eine Radsportgruppe auf der Kohlenstraße zwischen Korensen und Pferdeköpfe. Mhm. Und wie gesagt, ist ein Pkw mit überhöhter Geschwindigkeit auf diesen schmalen asphaltierten Waldweg in die Gruppe rein. Ein Kind war tot und er, der querschnittsgelähmt, er ist dann zum Virgio-Klinikum nach Berlin ausgeflogen worden. Er wollte mal Klempner werden durch seine Großeltern, die hatte ich mit der Taxe immer zu medizinischen Einrichtungen gefahren, bin ich an für sich auf den Jungen gestoßen. Und habe versucht, dem Jungen eine Perspektive zu schaffen. Habe ein Reisebüro aufgebaut, mit Hilfe von anderen Reisebüros in Leipzig. Rudolf Reisen kann ich da vielleicht erwähnen, mit denen ich da auch etwas kooperiere. Ja, und der Junge

0: hat von seinen Suizidabsichten dann halt eben auch Abstand genommen und ist im Grunde genommen ein integriertes Mitglied meines oder meiner Unternehmungen dieser Welt heutzutage zu.
1: Wie viele Angestellte haben Sie denn?
0: Ja, jetzt durch die Rettungswache, da sind das über 30 insgesamt.
1: Die Rettungswache ist ja dann das, was der Grund des Gesprächs ist, also vom Taxiunternehmen, Behindertenbus, Pflegedienst bis hin zur Rettungswache, das ist Wahnsinn.
0: Dann machen wir zwischendurch noch ein bisschen Kurierdienst.
1: Ja, wie sind Sie denn auf die Rettungswache gekommen?
0: Ja, 1990, muss ich sagen, habe ich jemanden kennengelernt aus den Altbundesländern in Königslutter. Einen Herrn Olbrecht und auch einen Herrn Deetz aus Beine. So, und die hatten beide einen Taxibetrieb und gleichzeitig ein Rettungsdienstunternehmen. Und von denen habe ich mir sozusagen die Firmenstruktur interpretiert, abgeschaut. Habe auch von den beiden aktive Unterstützung erhalten, was jetzt die organisatorischen Fragen anbelangte. Der Herr Ulbricht ist dann mit mir schnell mal, nachdem ich auch meinen Rettungssanitäter auf der...
1: Ich wollte gerade sagen, das kann ja nicht jeder sagen, ich mache jetzt hier einen Rettungsdienst auf, sondern braucht man eine gewisse Ausbildung.
0: In meinem Unternehmen war ich halt der Erste, der sich dort auf die Schulbank gesetzt hat. Schule habe ich schon viel in meinem Leben besucht, habe mal Kriminalistik studiert, habe auch mal Jura studiert und so ging das halt weiter. Da habe ich nach der Wende in meinen Unternehmer Schulungen absolviert in Hildesheim auf der Deuler die Verkehrsschule als Unternehmer, später für den Omnibusbetrieb in Leipzig und dazwischen den Rettungssanitäter. Ich habe mir ein vollkommen neues Fahrzeug angeschafft. Es ist auch eine vollkommen neue Generation von Rettungsmitteln. Ja. Sieht auch vom Äußeren ganz anders aus als wie die herkömmlichen Rettungsfahrzeuge oder RDWs, die jetzt im Landkreis oder in anderen Kreisen hier gefahren sind.
1: Aber aufs Innere kommt es ja an.
0: Ja, sicher auch. Es ist eben so ausgerüstet, dass erstmal der Notarzt oder das Personal richtig arbeiten kann. Man braucht sich nicht bücken, man kann um den Patienten schön drumherum gehen. Das Auto ist voll klimatisiert, also man muss ja auch mal davon ausgehen, im Sommer steht das Auto viel, wenn keine Notfälle sind und es lädt sich halt eben auch durch die Hitze auf. Ja, und stellen Sie sich vor, der Patient, der ohnehin schon
1: leidet,
0: ja, kommt dann in so ein überhitztes Auto. Ja, das ist dann auch nicht schön. Und der Notarzt, der mit dem NEF dann an die Fahren kommt und soll dann in so, da habe ich dann auch gleich, das sollen sich alle wohlfühlen und da habe ich auch lieber nicht aufs Geld geschaut, sondern mir eben auch so ein Fahrzeug angeschafft.
2: Doch nicht genug damit. Gerhard Franke kümmert sich auch um ältere und kranke Bürger, hat eigens dafür ein Pflegezimmer ausgebaut und eine behindertengerechte Badewanne angeschafft. Mit dem Kleinbus, auch extra dafür ausgestattet, holt er die Pflegebedürftigen ab und chauffiert sie auch wieder nach Hause. Diesen Pflegedienst will er in Zukunft noch weiter ausbauen. Doch wie schafft der fast 50-Jährige das eigentlich alles? Auf der Fahrt zu seiner Rettungswache in Apperode hat er uns sein Geheimrezept verraten.
0: Also Pläne habe ich noch viele. Man müsste, wie ich anfänglich sagte, jünger sein. Ja, aber so alt fühle ich mich auch nicht. Ich sage mir immer, Unternehmer heißt halt was unternehmen. Wo ich mir meine Kraft herhole vielleicht noch, das ist meine Mutti.
1: Ihre Mutti?
0: Die wohnt im Vatterode und die nehme ich dann in den Arm. Und das gibt ihr Kraft und das gibt mir Kraft. Und das ist einfach sich die Reserve, die ich habe.
3: Ich bin die Frau Seifert, ich leite hier die Rettungswache in Apperode von der Firma Rettungsdienst Gerhard Franke und bin gelernte Krankenschwester, habe dann meinen Rettungssanitäter gemacht und später die Ausbildung zum Rettungsassistenten. Neben mir steht mein Stellvertreter, der Herr Jüngling, ist auch ein Rettungsassistent und links neben mir steht der Rettungssanitäter Herr Kram. Wir sind uns jetzt hier in unserem Rettungswagen, das ist ein Mercedes Sprinter, das entspricht dem neuesten Standard, das ist ein sogenannter Kofferaufsatz mit Durchgang. Das heißt, der Rettungsassistent und der Rettungssanitäter sind durch diesen Durchgang immer miteinander verbunden und stehen in Kommunikation. Hier hinten sehen wir die verschiedenen Geräte. Dort unten haben wir das LifePack 12. Das ist ein Defibrillationsgerät mit EKG-Monitor und ein sogenannter Halbautomat. Das ermöglicht dem Rettungsassistenten und seinem Sanitäter vor Ort, bevor der Notarzt eingetroffen ist, zur frühen Defibrillation bei Herzstillstand oder Herz-Kreislauf-Versagen. Ich kann das jetzt mal anstellen. Das ist also auch das neueste Gerät, was zu kriegen ist. Hier befindet sich das LifeBase. Das ist auch bekannt unter Medomatenplatte, das heißt, es ist die Sauerstoffversorgung in unserem Wagen. Man kann das auch abnehmen und transportieren, das LifePack 12 übrigens auch. Und es ist auch verbunden mit unserem großen Sauerstoffanschluss, sodass ermöglicht ist, dass der Patient über längere Zeit mit Sauerstoff versorgt werden kann und auch beatmet werden kann. Spritzen und Venenverweilkanülen, also wo die Infusion angeschlossen wird, und andere Kanülen, Tupfer und noch verschiedene Medikamente. Das ist sehr übersichtlich gestaltet in diesem Rettungswagen, sodass auf den ersten Blick eigentlich zu sehen ist, was man dort finden kann. Also hier können wir von außen unsere Notfallkoffer herausnehmen. Das heißt, hier oben ist unser Kindernotfallkoffer, der ist komplett bestückt. Und hier unten ist ein kombinierter Koffer, das für Kreislauferkrankungen und für Unfälle. Also ein bisschen Verbandsmaterial ist drin und Medikamente, Sauerstoff, Blutdruckmessgerät und was halt alles in diesen Koffer reingehört. Man kann diese Koffer auch von innen, vom Innenraum des Rettungswagens herausnehmen. Über die Möglichkeit des Ausleuchtens der Unfallstelle oder wenn man mal an einem Hang steht, kann man die Außenbeleuchtung links, hinten und auf der rechten Seite von der Fahrerkabine zuschalten.
2: Auch die Mitarbeiter vom Rettungsdienst Franke legen größten Wert auf eine intensive Auswertung der gefahrenen Einsätze. Jeder der Sanitäter hat einen sogenannten Pieper am Mann, sodass auch bei einer Tasse Kaffee immer jemand erreichbar ist. Doch allzu oft bleibt der Kaffee stehen, weil wieder einmal ein Mensch Hilfe braucht.
1: Ach du Scheiße.

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0: Unter dem Motto Sachsen-Anhalt trifft Rose findet vom 9. bis 11. September 2016 der 20. Sachsen-Anhalt-Tag in Sangerhausen statt. Im Rahmen einer Pressekonferenz in Sangerhausen am 13. Juli stellten die Staatskanzlei und die Veranstalterstadt das Programm des Landesfestes vor. Dazu betonte Sangerhausens Oberbürgermeister Ralf Poschmann, ihm liege viel daran, dass das Landesfest für alle ein ganz besonderes Erlebnis wird. Es gibt viele Gründe, sich am Wochenende 9. bis 11. September 2016 auf dem Weg in die Berg- und Rosenstadt zu machen. Sangerhausen überzeugt durch seine Vielfalt, aber auch mit Traditionellem und Modernem. Auch Mario Bösenroth, Leiter des Organisationsteams, ergriff das Wort.
1: Mit dem Programmheft, mit der Veröffentlichung des Programmheftes, das ist ein weiterer Meilenstein in den Planungen des Org-Teams oder in den Planungen zu dem Sachsen-Anhalt-Tag geschafft worden. Inhalte, hier ganz kurz vielleicht noch so ein paar Eckdaten, weil ich glaube, es ist für jeden spannend genug, das Programmheft selbst durchzuschauen, einzelne Programmpunkte, sich Inhalte mal rauszuziehen. Also wir werden auf 14 Bühnen, die großen Bühnen der Medienpartner, Weltoffenes Sachsen-Anhalt, das Novum, kann ich nur immer wieder betonen, in Sangerhausen wird es erstmals eine Zusammenarbeit, Gastgeberbühne mit dem MDR. Und das jeweilige Regionaldorf, in diesem Jahr ist es ja Harz-Harz-Vorland, mit SAW als Novum zusammenarbeiten, gemeinsame Programminhalte und Bühnenprogramm darstellen. Wir als Stadt werden uns selber auf einigen Bühnen präsentieren. Die wichtigste Bühne an der Stelle wäre die Gorbenchen-Festbühne. Das ist das traditionelle Altstadtfest von Sangerhausen, was traditionell auch in diesem Zeitraum stattfindet. Wir haben aber weitere Bühnen auch, wo sich regionale Anbieter, regionale gewerbetreibende Gastronomen die Chance erhalten haben, auch sich im Fest, zum Landesfest ordentlich zu präsentieren.
0: Vom Land Sachsen-Anhalt erklärte der Regierungssprecher Dr. Matthias Schuppe, dass der 20. Sachsen-Anhalt-Tag ein ganz besonderes Jubiläum ist. Über zwei Jahrzehnte hinweg hat das Landesfest dazu beigetragen, die Schönheiten und das Unverwechselbare unserer Heimat Sachsen-Anhalt zu präsentieren. Es hat darüber hinaus dabei geholfen, uns als junges Bundesland zu finden und eine Landesidentität zu entwickeln. Ich bin überzeugt, auch in diesem Jahr erwartet uns wieder ein gelungenes Landesfest, das allen Mitwirkenden und Besuchern unvergessen bleibt. Schuppe dankte den zahlreichen Sponsoren und den Medienpartnern MDR, Radio Brocken und Radio SAW, die auch in diesem Jahr die Durchführung des Sachsen-Anhalt-Tages ermöglichen werden. Der Sachsen-Anhalt-Tag in Sangerhausen wird von rund 10.000 Mitwirkenden gestaltet. Während des Festes gibt es ein buntes und abwechslungsreiches Programm auf zahlreichen Bühnen in der gesamten Innenstadt. In den Regionaldörfern stellen sich wieder die Regionen des Landes vor. Am Beginn steht traditionell am Freitag ein ökumenischer Gottesdienst. Höhepunkt am Sonntag, den 11. September 2016, ist der Festumzug mit ca. 4000 Teilnehmern. Dieser wird vom MDR-Fernsehen zeitversetzt übertragen. Die Landesregierung, der Landtag und die Landeszentrale für politische Bildung präsentieren sich in der Themenstraße Weltoffenes Sachsen-Anhalt am Parkplatz Breitbartstraße. Dort wird auch am Freitag, den 9. September 2016 um 15.30 Uhr der Sachsen-Anhalt-Tag durch den Ministerpräsidenten Dr. Rainer Haseloff und den Oberbürgermeister Ralf Boschmann eröffnet. Das Programm des Sachsen-Anhalt-Tages ist ab sofort auf den Seiten des Landes unter www.sachsen-anhalt.de bzw. unter www.sat2016.de zu finden. Eine freudige Nachricht hatte noch Ulrich Franke, Geschäftsführer der Städtischen Wohnungsbau GmbH, zu verkünden. Er sicherte zu, dass auf dem Sangerhäuser Bahnhof pünktlich zum Sachsen-Anhalt-Tag die Baumaßnahmen abgeschlossen sein werden. Somit können die Besucher problemlos auch mit der Bahn anreisen. Der Regionalverband Volkssolidarität Goldene Aue Südharz feiert am 13. Juli in der Sangerhäuser Mockstraße sein Rosen- und Grillfest im Clubgarten. Dazu gibt es immer Kaffee und Kuchen und später am Abend dann Röster für die Mitglieder aus den einzelnen Ortsverbänden. Zu Beginn der Feierlichkeit am Nachmittag begrüßte die Geschäftsführerin des Regionalverbandes Karin Heisig alle Anwesenden. Als Gäste diesmal mit dabei die amtierende Rosenprinzessin Luisa und der Oberbürgermeister Ralf Poschmann.
2: Erstmal von mir ein herzliches Willkommen, dass ich auch heute wieder hier sein darf zum Rosenfest hier in der Murgstraße. Ist ja schon Tradition geworden und wir haben natürlich ein spannendes Jahr vor uns. Oder was heißt vor uns? Die Hälfte liegt hinter uns. Aber der spannende Teil kommt eigentlich noch. Ich habe hier so ein Heftchen in der Hand, das will ich gleich als erstes mal hochhalten. Das Programmheft zum Sachsen-Anhalt-Tag ist heute ganz druckfrisch eingegangen. Das haben heute früh die Medienvertreter erst mitbenommen. Es hat noch niemand, sie bekommen die nachher. Ja, sodass sie nach dem Humor, wenn sie den hinter sich haben, wenn sie gegessen haben und sich unterhalten haben, hier drin blättern können. Wenn sie nicht ganz reichen, sage ich ganz einfach, da sind noch genügend da. Wir haben 50.000 Stück bekommen, die wir im ganzen Land verteilen wollen. Also es ist kein Problem. Ja, das Jahr 2016 wird wirklich spannend für uns. Und für Sie natürlich auch, denn alle, die in Sangerhausen wohnen, werden das hautnah erleben, was hier Anfang September losgeht, von 9. bis 11. Also wir rechnen mit etwa 120.000 Besuchern in der Stadt. Ja? Ich habe so gesagt, an drei Tagen sind das, wenn man das mal auf die drei Tage verteilt, einigermaßen gleichmäßig, sind das 40.000 Menschen, die am Tag kommen. In Sangerhausen wohnen nur 30 mit den Dörfern. Ja, also wir verdoppeln mal ganz schlicht unsere Einwohnerzahl und wir wollen die alle herzlich in Empfang nehmen. Und das Ganze spielt sich ab quasi, sie sind mittendrin.
0: Aber auch der Vorstandsvorsitzende der Sparkasse Mansfeld-Südharz, Hans-Ulrich Weiß, war mit vor Ort. Er hatte eine Überraschung im Gepäck.
3: Ich will einfach mal so ganz kurz erklären, die Sparkasse hat ja viele Kunden, die bei uns dieses PS-Lotteriesparen machen. Das sind Sie auch, also die meisten von Ihnen machen da ja auch mit. Und das führt letztlich dazu, dass sehr viele Dinge auch gefördert werden können. Also man kann ja da sparen, man kann gewinnen, ja, bei dem PS-Lotteriesparen. Ich spare da immer für Weihnachten, also das Geschenk für meine Frau, da erinnert mich das Konto dann dran, wenn dann also rechtzeitig kurz vor Weihnachten dann der warme Regen auf das Girokonto läuft, ja. Ich hoffe, der eine oder andere von Ihnen hat auch schon mal Glück gehabt und gewonnen beim PS-Lotteriesparen, aber es passiert eben auch etwas, dass Sie im Prinzip mit jedem Los auch für einen guten Zweck etwas geben. Und das sind unter anderem natürlich das, was die Ostdeutsche Sparkassenstiftung macht. Und eben ein guter Teil fließt im Prinzip in die Landkreise zurück, von denen, in denen auch gespart wird. Und das daraus entstand der PS-Zweckertrag.
0: Insgesamt 13.953,30 € bekam der Volkssolidarität Regionalverband Goldenaue Südharz überreicht. Das Nachmittagsprogramm wurde von der Humoristin Josephine Lehmke gestaltet.
4: Also mein Name ist Erna Schmidtke Hübenstein. Ja. Ich bin eine alleinerziehende Ehefrau. Ich habe einen Sohn, den Mario. Ja, der ist wie so ein Imker. Schielt nach jede Biene. Ich hab gesagt, Mario, du musst doch mal ein Mädel mit nach Hause bringen. Sag jetzt.

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0: Im Notfall vertraut jeder darauf, dass ihm schnell geholfen wird. Doch wer sorgt eigentlich dafür, dass die Retter auch kommen?
1: Eigentlich ist der Landkreis Träger des Rettungsdienstes und bedient sich dazu Dritter. Die Vergabe erfolgt immer für 4 Jahre durch den Kreistag. Der Landkreis muss absichern, dass die Vergabe an Träger erfolgt, die dem auch wirtschaftlich gewachsen sind. Außerdem muss abgesichert werden im Landkreis, dass eine durchschnittliche Einsatzzeit von 12 Minuten in 95% aller Unglücksfälle erreicht wird.
0: Der Landkreis selbst ist der größte der 3 Rettungsdienste im Mansfelder Land. Entsprechend groß ist auch das Einsatzgebiet, in dem die Bergung von Verletzten abgesichert werden muss.
2: Ist der Landkreis für die Rettungswache Seeburg mit Wasserrettung, Eisleben, Stützpunkt Kloster Mansfeld zuständig. Wir haben in diesen Rettungswachen insgesamt 6 Einsatzfahrzeuge. Davon sind 4 Rettungstransportfahrzeuge, ein Krankentransportfahrzeug und ein Notarzteinsatzfahrzeug. Der Landkreis hält zusätzlich zu diesen im Einsatz befindlichen Fahrzeugen noch 3 Reservefahrzeuge vor, die er auch den anderen Anbietern zur Verfügung stellt, wenn Ausfall, wie das dies ja schon beim ASB passiert ist, mit Notarzteinsatzfahrzeug. Insgesamt haben wir bis jetzt in den Tagen Januar ca. 650 Einsätze gefahren, alle Rettungswachen, also nicht nur hier Landkreis, sondern auch die anderen. Im Jahr sind das in etwa so bei 12.000 Einsätze, wobei sich die Hälfte um Rettungstransportfahrzeuge und der Rest sich auf Notarzteinsätze und auch Krankentransporte beschränkt.
0: Im Altkreis Hettstedt zeichnet seit dem 1. Januar 1999 der Arbeiter-Samariter-Bund für den Rettungsdienst verantwortlich. Stützpunkt ist ein ehemaliger Kindergarten im Hettstedter Neubaugebiet. Die Mitarbeiter des Arbeiter-Samariter-Bundes sind jedoch nicht nur auf diese Art Hilfe spezialisiert.
3: Der Arbeiter-Samariter-Bund besteht hier im Bereich Hettstedt, speziell also um Hettstedt drumherum schon seit den 20er Jahren etwa. Einer der ersten Kolonnen in Sachsen-Anhalt wurde hier in Hettstedt gegründet. Wir haben das erfahren vor etwa 4 Jahren, als zufällig eine Hettstedter Bürgerin, Frau Trippler, an uns herantrat und fragte, ob wir das denn überhaupt wüssten. Und da haben wir uns ein bisschen kundig gemacht und haben also festgestellt, hier gab es schon mal eine Kolonne, wie gesagt, in den 30er Jahren, bis zur Machtübernahme der Nazis 1933, den Arbeiter-Samariter-Bund Hettstedt.
4: Was heißt Kolonne?
3: Kolonne ist eigentlich nur eine andere Bezeichnung.

0: für Gruppe oder Gruppe oder Mannschaft oder ähnlich. Also deswegen war beim Arbeiter-Samariter-Bund die Spezifik, dass die Kolonne hieß halt. Ne? Und beschäftigte sich mit der Erste-Hilfe-Ausbildung, speziell in den Betrieben. Hier waren ja damals schon etliche Betriebe. Und weil die Arbeiter ja nun wenig Schutz hatten. Ne? Also es gab ja sowas überhaupt nicht, staatliche Schutzmaßnahmen für Arbeiter in den Betrieben. Und der Arbeiter-Samariter-Bund nahm sich dieser Problematik halt an, bildete Ersthelfer aus in den Betrieben und setzte die auch entsprechend ein. Das war so die erste Schutzmaßnahme überhaupt für Arbeiter. Ja, bis 33 sagte ich schon, ab 33 gab es dann nur noch das Deutsche Rote Kreuz, ist von den Nazis vereinheitlicht worden, alles was alle anderen vorher brachten, also an Leistungen in diesem Bereich, wurden vom DRK übernommen. Und erst mit der Neugründung des ASB 91, 92 hier im Mansfelder Land gab es den ASB wieder. Mhm. Bis dahin nicht, weil nach 1945 diese Einheitlichkeit durch das DRK beibehalten worden ist. Die sowjetischen Besatzungstruppen ließen das nicht zu, dass sich der ASB in den heute in neuen Bundesländern wieder gründeten. Und deswegen war das ein bisschen kompliziert. Es blieb dann halt dabei. Es wurde also nichts Neues geschaffen, es blieb das DRK. Ja, 1990, 91, nach der Wende, gründet sich der ASB hier im Territorium wieder. Wir hatten relativ schnell eine kleine Ortsgruppe wieder zusammen, gründeten den Kreisverband Mansfelder Land e.V., und arbeiten seitdem kontinuierlich.
1: Mit welchem Ziel?
0: Mit dem Ziel eigentlich zu helfen. Samariterdienste heißt ja dem Nächsten helfen, ohne das Ganze konfessionell, also ohne kirchliche Bindung. Mhm. Wir wollten von dem Ursprung halt ein bisschen gerecht werden, den ASB als Helfer für Arbeiter. Arbeiter, Samariter deswegen. Und diesem Ziel wollten wir schon gerecht werden und wollen das auch immer noch tun. Demzufolge, es steht ja auch so in der Satzung drin, bemühen wir uns um den Bereich Rettung, Notfallrettung, also das alles, was, wenn Menschen halt in Not sind, körperlich, seelisch, vielleicht auch wirtschaftlich, es kommt immer darauf an, wo wir helfen können, unsere Mittel sind ja auch nicht unerschöpflich, aber zumindest heißt der Samariterdienst dem Nächsten helfen, ohne selbst etwas dafür zu nehmen. Diesem Anspruch wollen wir auch künftig gerecht werden. Also Notfallrettung beschäftigen wir uns. Die Satzung sagt auch, dass wir uns mit anderen Wohlfahrtsaufgaben beschäftigen. Ich nenne da nur die Bereiche Behinderten. Behindertenhilfe, Behindertenunterstützung, Behindertenfahrdienste. Wir haben auch...
1: so kennt man sie eigentlich
0: ja
1: auch.
0: Richtig.
1: Die Rettung ist ja erst seit 1.1.
0: jetzt wieder neu. Das ist ja auch der Anlass unseres Gesprächs, dass wir seit 1.1.1999 die beiden Rettungsdienstbereiche Hettstedt und Gerbstedt übernommen haben, nachdem der Landkreis im vergangenen Jahr nach Ausschreibung neu vergeben hat. Und wir hier diese beiden Rettungswachen in Hettstedt und Gerbstedt nun wieder betreiben. Wir waren ja bis 1994 schon mal in Rettung drin und sind nach Ausschreibungsverfahren 1994 ausgeschieden und hatten von 1994 jetzt bis Ende 1998 im Bereich Rettung keine Aufgaben, haben das jetzt also wieder neu übernommen. Der ASB Neubeginn heißt auch neue Anschaffungen. Wir haben ja die komplette Ausstattung für die beiden Rettungswachen bis auf eine Ausnahme auch komplett neu anschaffen müssen. Wir haben am 1.1. oder zum 1.1. 22 Mitarbeiter neu eingestellt, im Wesentlichen auch hier aus der Region. Dabei sind uns sehr zustatten gekommen die Bewerbungen der Mitarbeiter des DRK, die den Mut hatten, zu uns zu kommen. Und wir haben auch fast alle berücksichtigen können.
1: Wieso die den Mut hatten?
0: Ja, eigenartigerweise gab es da Vorbehalte. Warum, können wir auch nicht so richtig nachvollziehen. An uns hat es mit Sicherheit nicht gelegen. Wir haben das Deutsche Rote Kreuz aufgebeten, dass sie ihren Mitarbeitern mitteilen kann. Alle können sich bei uns bewerben. Und wir würden auch alle nehmen, die geeignet sind. Also nur die fachliche Eignung spielte bei uns eine Rolle. Und waren natürlich glücklich darüber, dass sich aus der Region doch eine ganze Reihe von Kollegen bei uns beworben haben, die auch fast alle, wie gesagt, übernommen worden sind.
1: Alles Männer oder?
0: Nein, eine Ausnahme auch zum DRK, so ein bisschen im Unterschied. Beim Arbeiter-Samariter-Bund gibt es keine Vorbehalte gegen Frauen im Rettungsdienst. Wir sind da doch recht offen. Aber sagen wir mal, es sind

0: drei Frauen, die wir hier beschäftigen, von 22 Mitarbeitern. Und sie sind nicht nur fachlich eine Bereicherung. Ja, Fahrzeuge komplett neu, bis auf eine Ausnahme. Bis 1994 fuhr ja ein Fahrzeug, das die Sparkasse Hettstedt gespendet hatte, hier im Territorium Rettung. Dieses Fahrzeug ist natürlich am 01.01. wieder hier in Dienst gegangen und fährt seitdem auch den Rettungsdienst speziell von der Rettungswache Hettstedt aus. Vielleicht sollte man auch bei der Gelegenheit sagen, dass ein Fahrzeug nicht ganz billig ist. Also ein Rettungsfahrzeug zwischen 170.000 und 180.000 Mark muss man schon investieren, um die Norm, also die Grundnorm zu erfüllen. Es ist nicht ohne. Also ich denke mir mal, dass das einen Wert darstellt, der auch schwer erarbeitet werden muss. Ne? Also es ist nicht ganz so einfach. Insgesamt haben wir fast eine halbe Million investiert in diese beiden Rettungswachen. Dabei sind noch nicht die Leistungen dabei, die die Kollegen selber erbracht haben. Also viele Arbeiten, Renovierungsarbeiten, Instandsetzungsarbeiten, diese vorbereitenden Dinge haben die Kollegen selber gemacht. Was uns natürlich besonders freut, weil das den Kostenträgern, den Krankenkassen, ja nicht mit in Rechnung gestellt wird, diese Eigenleistungen, die gebracht worden sind. Wir freuen uns auch bei der Gelegenheit immer, wenn wir mit Kooperationspartnern zusammenkommen, die völlig unbürokratisch und sehr entgegenkommend arbeiten. Ich meine hier beispielsweise die Stadt Hettstedt, die uns sehr unterstützt hat bei der Findung und auch beim Herrichten der Rettungswache hier in der Aktestraße. Und auch bei der Stadtverwaltung Gerbstadt kann man sich eigentlich nur bedanken, die also ganz schnell und spontan Hilfe geleistet hat und auch ganz schnell den Standort einer Rettungswache zur Verfügung gestellt hatte, dass sich das nachher so ergeben hat, dass wir in die alte, neue Rettungswache am Krankenhaus Gerbstadt ziehen. Das ist dann mehr oder weniger doch der Zufall gewesen. Aber Hilfe sowohl von der Stadtverwaltung Hettstedt als auch von Gerbstädter Stadtverwaltung haben wir genossen.
1: Wenn die Sanitäter von einem Einsatz zurückkommen, ist diese noch längst nicht vorbei. Auch die Nachbereitung nimmt noch einmal viel Zeit in Anspruch. Manchmal ist es auch schwer, mit dem gerade Erlebten zurechtzukommen, die teilweise schrecklichen Bilder im Kopf zu verdrängen. Jeder von den Männern und Frauen geht anders damit um. Doch den meisten hilft es, darüber zu reden, sich gegenseitig wieder aufzubauen. Was, von welchem Einsatz kommen Sie gerade?
2: Von einem Großanruf von einer diabetischen Entgleisung. Eine ältere Frau mit massiven Erbrechen seit 2 Tagen und abnormale Blutzuckerwerte. Wir haben sie praktisch eine Einweisung von der Frau Dr. Puntisch nach Eisleben ins Krankenhaus.
1: Hat sie auch in Krankenwagen gebrochen?
2: Ja, sehr viel.
1: Das muss hinterher natürlich dann alles schnell wieder gereinigt werden.
2: Ja, die Skrups haben wir jetzt schon im Krankenhaus beseitigt, weil wir müssen ja immer damit rechnen, dass wir dann zum nächsten Einsatz kommen. Ja. Und dann jetzt machen wir den Waren fertig, dass wir die nächste Fahrt dann machen können.
1: Bei durchschnittlich 11 Einsätzen pro Tag muss alles schnell gehen. Denn schon in den nächsten Minuten kann es sein, dass der Wagen wieder gebraucht wird. Doch mit einem neuen Bettlaken und der gründlichen Reinigung des Fahrzeuges ist es nicht getan. Es müssen Protokolle geschrieben und verbrauchtes Material muss aufgefüllt werden. Eines der wichtigsten Utensilien für die Erste Hilfe ist der Medikamentenkoffer.
2: Das ist der Koffer, der wird hochgenommen zum Patienten jetzt vor Ort, dass man dann auch Medikamente, wenn er nur das dabei ist, dass man dann gleich was heben kann. Und da ist alles drin, was am Notfall gebraucht wird. Atmungsbeute, Medikamente und Infusionen, Tuben, Intubation.
3: Es sind auch 3 Frauen, die hier im Rettungsdienst arbeiten. Es ist auch ein sehr schöner Beruf für eine Frau. Es ist nicht nur eine Domäne der Männer. Denn auch wenn uns Frauen gesagt wird, wir sind sehr sensibel, aber auch im Rettungswagen gehören da Gefühle eigentlich dazu. Und unsere Männer akzeptieren uns voll und ganz. Und wir können auch genauso schwer arbeiten wie die Männer. Das ist eigentlich, was immer gesagt wird, um Gottes Willen, Frauen tragen. Aber ich würde sagen, es geht ganz gut. Und unsere Männer sind eigentlich recht zufrieden hier dass auch ein paar Frauen in der Rettungswache sind.
1: Wie verarbeiten Sie das Erlebte?
3: Indem ich eigentlich mit Kollegen rede. Wenn besondere Probleme sind, dann wird einfach sich an den Tisch gesetzt und es wird gesprochen. Und alleine das hilft eigentlich. Mir hilft's. Und ich glaube den anderen auch.
1: Der ASB hat sich aber auch die Erste-Hilfe-Ausbildung auf die Fahnen geschrieben.
4: Von 1991 bis zum heutigen Datum normalerweise ständig im Landkreis irgendwo in die Schulen die Kinder unterrichtet. Unterrichtet ist ein bisschen schlecht gesagt, mal eingewiesen. Das heißt, wir haben angefangen 5., 6., 7. Klasse im Rahmen der Projektwoche mal 2 Stunden unentgeltlich die einzuweisen in was ist zu tun bei Erste-Hilfe-Maßnahmen, wie läuft es ab, was macht man richtig, wie verhält man sich richtig.
5: Das ist auch wichtig.
4: Und habe dann im Prinzip das weiter ausgebaut und habe dann gesagt, jawohl, die 8. Klasse, ab 8. Klasse ist es dann ein bisschen prekär, dann fangen die Ersten an mit Fahrerlaubnis und habe dann daraufhin aufgebaut und habe die in der 8. Klasse den richtigen normalen LSM-Lehrgang, lebensrettende Sofortmaßnahmen, unterrichtet und habe dann gesagt, jawohl, mit Qualifizierung oder mit Nachweis dieser Teilnahme können Sie zum Erwerb der Fahrerlaubnis nutzen. Und das hat sich strukturmäßig, 93 war ein großer Abbruch für uns, ja, aber das hat sich seelisch-moralisch schon langsam wieder aufgebaut. Das heißt, ich bin da im letzten Jahr zum Beispiel, obwohl wir noch nicht Rettung gefahren sind, schon bis Eisleben, Lütjendorf, Groß-Arna, Gönnerode, das sind alle Schulen, wo wir über Jahre schon die Ausbildung ablaufen lassen. Und das wollen wir jetzt in dem Bereich Hettstedt noch intensivieren. Die ersten Gespräche haben stattgefunden. Also ich habe mit der Frau Dr. Hinz gesprochen, dass zum Beispiel die gesamten Lehrer in der Ersthelferausbildung, die weitaus umfangreicher stattfindet, im März die ersten Lehrer zur Ausbildung kommen. Und dann hoffe ich, dass das sich so nach und nach wieder entwickelt und auch etwas umfangreicher wird für die Schulen. Es ist natürlich, wir sind nicht allein am Bieter, muss ich gleich sagen, denn in dem Bereich gibt es ja keine Abgrenzung. Jeder hat ja die Möglichkeit, die DRAG ist da noch drin, ein Teil vom Deutschen Roten Kreuz, sind noch freiwillige, ehrenamtliche Leute unterwegs. Und weil die Ausbildungsstrecke läuft nur auf ehrenamtlicher Basis, das mache ich also nebenbei.
5: Na, da kannst du hin, okay.
4: Richtig.
5: Man muss ja auch die Leute irgendwie sensibilisieren für die ganze Sache. Denn wie Sie vorhin gerade sagten, jetzt auch die Mithilfe.
4: Ja, die Mithilfe ist natürlich entscheidend. Entscheidend sind die ersten Schritte, dass die Schritte ordnungsgemäß richtig ablaufen. Was mache ich wann? Wen habe ich zu informieren? In welcher Art und Weise? Und in solchen Gesprächen fangen wir auch mit den Kindern an, dass ich sage, was habe ich am Telefon zu sagen? Wie habe ich ihn zu lauern? Auf was habe ich zu achten? Das sind so Kleinigkeiten, wo ich auch auf Interesse. Die brauchen nicht mehr zu lernen, Pflaster zu kleben, das kennen die meisten. Aber die Scheu besteht schon, wenn eine bewusstlose Person da ist. Was mache ich? Wie mache ich es? Mache ich es denn richtig? Und was passiert, wenn ich es falsch mache? Ja, das sind die Sachen.
5: Oder wo stelle ich mein Auto hin?
4: Ja, auch das, wo ich sage, in welchem Bereich muss ich freilassen, dass der Rettungsdienst ordnungsgemäß ran kann. Welches Risiko gehe ich ein, wenn ich zum Beispiel an ein Fahrzeug rangehe? Dass ich mein Auto weit genug weglasse, dass ich die Rettungsgasse freilasse. Das sind Sachen, wo denn zum Beispiel die Kinder, die das in der Schule gehört haben, die Eltern darauf hinweisen.
5: Die besser Bescheid wissen.
4: Richtig, dass die Kinder eben meistens schon darauf hinweisen, Vati, du musst ja Platz machen, die kommen. Oder es kommt einer mit Blaulicht und Sondersignal, wir müssen rechts ran. Das sind solche Sachen, wo eben Kleinigkeiten. Was sich früher eingebäuert hat, man ist eben weitergefahren oder man hat es ignoriert, man schaut jetzt schon. Und Kinder sind in solchen Sachen aufgeschlossen. Die haben keine Vorurteile, da interessiert das nicht, ob der grün, gelb oder rot ist, sage ich mal. Die Hautfarbe spielt da keine Rolle. Oder auch, wie er angezogen ist. Eltern sagen dann schon, nein, lassen liegen, man weiß. Und ich bin der Meinung, wenn wir bei den Kindern anfangen und das Verständnis wecken, ist es für uns leichter am Unfallort, weil die irgendwann werden sie erwachsen. Irgendwann kommen sie im Straßenverkehr mit uns zusammen und dann ist es schon besser, sie haben die richtige Entscheidung getroffen. Das war's nochmal.
1: Den wilden Westen des Landkreises, das heißt die Harzregion, betreut Gerhard Franke, ein Neuling auf dem Gebiet des Rettungswesens.
6: Tja, mein Name ist Gerhard Franke. Bin schon etwas zu alt, aber fühle mich noch nicht ganz so alt.
5: Warum?
6: Warum? weil ich halt noch was machen möchte in diesem Leben. Es wird einen nur einmal gegeben. Ja. Bin verheiratet mit nur einer Frau von Anfang an. Zwei Kinder sind auch schon aus der Schule raus, die Große, die Kleine kommt jetzt aus der Schule. Zwei Mädchen sind es, sollten vielleicht Jungen werden. Die zweite ist vielleicht wie ein Junge erzogen oder geworden. Naja, das wäre soweit zu meinem familiären.
5: Und zur Firma? Wie fing das denn alles an mit Ihrer Firma? Die gibt es ja nun schon seit der Wende, soweit ich informiert bin. Und
6: ja, während der Wendezeit habe ich halt angefangen mit einem Auto. Ein viertes Auto war damals ein 1,3er Wartburg. Mit dem habe ich angefangen, Dachse zu fahren. Mhm. Es gab damals jemanden, der auf meiner Nachbarschaft, den ich öfter mal gefahren hatte, das war so ein Westberliner, der sagte, ja, Frank, in einem halben, dreiviertel Jahr haben sie drei Autos. Den Mann habe ich damals vor verrückt erklärt. Das war ja für einen geborenen DDR-Bürger hier unmöglich. Mhm. Ja. Naja, und der Mann hatte irgendwie recht. Heute sind das bei 20 Fahrzeuge, die ich da in den 8 Jahren
5: und nicht alles Taxen.
6: Mir alle angeschafft habe. Nein, ich habe mehrere Unternehmen. Das sind 3 Taxen, viele Mietwagen. Auch 5 Omnibusse, dabei auch ein Behindertenbus.
5: Ein Behindertenbus?
6: Ja, das heißt, da ist eine Rollstuhlrampe drin, die haben wir extra bauen lassen. Und man kann da bis 3 Elektrorollstühle mitnehmen. Behinderte Leute möchten auch gern sicherlich mal Urlaub machen. Es gibt ja auch einen Ausspruch, nicht behindert zu sein, ist ein Geschenk, was uns halt jederzeit genommen werden kann. Mhm. Ja.
5: Ach, da machen Sie richtig Fahrten für die Behinderte?
6: Wir fahren, ja, wer reist, sind Kinder, wenn sie in irgendwelche Schullandheime fahren. Mhm. Oder alte Leute, die dazwischen, oder ältere Leute, die dazwischen haben meistens die Möglichkeit selber zu fahren. Ja. Und so habe ich auch hier in dem Vorraum ein kleines Büro, wo wir halt eben auch ein paar Reisen vorbereiten, ausarbeiten. Dafür habe ich auch extra einen Lehrling eingestellt. Der Lehrling ist gehandicapt aufgrund eines Unfalls, was ihm vor ca. 2,5 Jahren hier in dem Kreisgebiet zugetragen hatte, ein Unfall. Er wurde durch einen Pkw-Fahrer angefahren. Es war eine Radsportgruppe auf der Kohlenstraße zwischen Korensen und Pferdeköpfe. Mhm. Und wie gesagt, ist ein Pkw mit überhöhter Geschwindigkeit auf diesen schmalen asphaltierten Waldweg in die Gruppe rein. Ein Kind war tot und er, der querschnittsgelebt, er ist dann zum Virgio-Klinikum nach Berlin ausgeflogen worden. Er wollte mal Klempner werden durch seine Großeltern, die hatte ich mit der Taxe immer zu medizinischen Einrichtungen gefahren, bin ich an für sich auf den Jungen gestoßen. Und habe versucht, eben dem Jungen eine Perspektive zu schaffen. Habe ein Reisebüro aufgebaut, mit Hilfe von anderen Reisebüros in Leipzig. Rudolf Reisen kann ich da vielleicht erwähnen, mit denen ich da auch etwas kooperiere. Ja, der Junge hat von seinen Suizidabsichten dann halt eben auch Abstand genommen und ist im Grunde genommen ein integriertes Mitglied meines oder meine Unternehmungen dieser Welt heutzutage zu.
5: Wie viele Angestellte haben Sie denn?
6: Ja, jetzt durch die Rettungswache, da sind das über 30 insgesamt.
5: Die Rettungswache ist ja dann das, was der Grund des Gesprächs ist, also vom Taxiunternehmen, Behindertenbus, Pflegedienst bis hin zur Rettungswache, das ist Wahnsinn.
6: Dann machen wir zwischendurch noch ein bisschen Kurierdienst.
5: Ja, wie sind Sie denn auf die Rettungswache gekommen?
6: Ja, 1990, muss ich sagen, habe ich jemanden kennengelernt aus den Altbundesländern in Königslutter, einen Herrn Olbrecht und auch einen Herrn Deetz aus Beine. So, und die hatten beide einen Taxibetrieb und gleichzeitig ein Rettungsdienstunternehmen. Und von denen habe ich mir sozusagen die Firmenstruktur interpretiert, mhm. abgeschaut. Habe auch von den beiden aktive Unterstützung erhalten, was jetzt die organisatorischen Fragen anbelangte. Der Herr Ulbricht ist dann mit mir schnell mal, nachdem ich auch meinen Rettungssanitäter
5: auf der... Ich wollte gerade sagen, das kann ja nicht jeder sagen, ich mache jetzt hier einen Rettungsdienst auf, sondern braucht man eine gewisse Ausbildung.
6: In meinem Unternehmen war ich halt der Erste, der sich dort auf die Schulbank gesetzt hat. Schule habe ich schon viel in meinem Leben besucht, mhm. habe mal Kriminalistik studiert, habe auch mal Jura studiert und so ging das halt weiter. Da habe ich nach der Wende in meinem Unternehmer Schulungen absolviert in Hildesheim auf der Deula, die Verkehrsschule als Unternehmer, später für den Omnibusbetrieb in Leipzig und dazwischen den Rettungssanitäter. Ich habe mir ein vollkommen neues Fahrzeug angeschafft. Es ist auch eine vollkommen neue Generation von Rettungsmitteln. Ja. Sieht auch vom Äußeren ganz anders aus als wie die herkömmlichen Rettungsfahrzeuge oder RDWs, die jetzt im Landkreis oder in anderen Kreisen hier gefahren sind.
5: Aber aufs Innere kommt es ja an.
6: Ja, sicher auch. Es ist eben so ausgerüstet, dass erstmal der Notarzt oder das Personal richtig arbeiten kann. Man braucht sich nicht bücken, man kann um den Patienten schön drumherum gehen. Das Auto ist voll klimatisiert, also man muss ja auch mal davon ausgehen, im Sommer steht das Auto viel. Wenn keine Notfälle sind und es lädt sich halt eben auch durch die Hitze auf. Ja, und stellen Sie sich vor, der Patient, der ohnehin schon
5: leidet,
6: ja, kommt dann in so ein überhitztes Auto. Ja, das ist dann auch nicht schön. Und der Notarzt, der mit dem NEF dann an die Fahrt kommt und soll dann in so, da habe ich dann auch gleich, das sollen sich alle wohlfühlen und da habe ich auch lieber nicht aufs Geld geschaut, sondern mir eben auch so ein Fahrzeug angeschafft.
1: Doch nicht genug damit. Gerhard Franke kümmert sich auch um ältere und kranke Bürger, hat eigens dafür ein Pflegezimmer ausgebaut und eine behindertengerechte Badewanne angeschafft. Mit dem Kleinbus, auch extra dafür ausgestattet, holt er die Pflegebedürftigen ab und chauffiert sie auch wieder nach Hause. Diesen Pflegedienst will er in Zukunft noch weiter ausbauen. Doch wie schafft der fast 50-Jährige das eigentlich alles? Auf der Fahrt zu seiner Rettungswache in Apperode hat er uns sein Geheimrezept verraten.
6: Also Pläne habe ich noch viele. Man müsste, wie ich anfänglich sagte, jünger sein. Ja, aber so alt fühle ich mich auch nicht. Ich sage mir immer, Unternehmer heißt halt was unternehmen. Wo ich mir meine Kraft herhole vielleicht noch, das ist meine Mutti.
5: Ihre Mutti?
6: Die wohnt in Apperode und die nehme ich dann in den Arm. Und das gibt ihr Kraft und das gibt mir Kraft. Und das ist einfach sich die Reserve, die ich habe.
7: Ich bin die Frau Seifert, ich leite hier die Rettungswache in Apperode von der Firma Rettungsdienst Gerhard Franke und bin gelernte Krankenschwester, habe dann meinen Rettungssanitäter gemacht und später die Ausbildung zum Rettungsassistenten. Neben mir steht mein Stellvertreter, der Herr Jüngling, ist auch ein Rettungsassistent. Und links neben mir steht der Rettungssanitäter Herr Kram. Wir befinden uns jetzt hier in unserem Rettungswagen. Das ist ein Mercedes Sprinter. Das entspricht dem neuesten Standard. Das ist ein sogenannter Kofferaufsatz mit Durchgang. Das heißt, der Rettungsassistent und der Rettungssanitäter sind durch diesen Durchgang immer miteinander verbunden und stehen in Kommunikation. Hier hinten sehen wir die verschiedenen Geräte. Dort unten haben wir das LifePack 12. Das ist ein Defibrillationsgerät mit EKG-Monitor. Und ein sogenannter Halbautomat. Das ermöglicht dem Rettungsassistenten und seinem Sanitäter vor Ort, bevor der Notarzt eingetroffen ist, zur frühen Defibrillation bei Herzstillstand oder Herzkreislaufversagen. Ich kann das jetzt mal anstellen. Das ist also auch das neueste Gerät, was zu kriegen ist. Hier befindet sich das LifeBase. Das ist auch bekannt unter Medomatenplatte, das heißt, es ist die Sauerstoffversorgung in unserem Wagen. Man kann das auch abnehmen und transportieren, das LifePack 12 übrigens auch. Und es ist auch verbunden mit unserem großen Sauerstoffanschluss, sodass ermöglicht ist, dass der Patient über längere Zeit mit Sauerstoff versorgt werden kann und auch beatmet werden kann. Spritzen und Venenverweilkanülen, also wo die Infusion angeschlossen wird, und andere Kanülen, Tupfer und noch verschiedene Medikamente. Das ist sehr übersichtlich gestaltet in diesem Rettungswagen. sodass auf den ersten Blick eigentlich zu sehen ist, was man dort finden kann. Also hier können wir von außen unsere Notfallkoffer herausnehmen. Das heißt, hier oben ist unser Kindernotfallkoffer, der ist komplett bestückt. Und hier unten ist ein kombinierter Koffer, das für Kreislauferkrankungen und für Unfälle. Also ein bisschen Verbandsmaterial ist drin und Medikamente, Sauerstoff, Blutdruckmessgerät und was halt alles in diesen Koffer reingehört. Man kann diese Koffer auch von innen, vom Innenraum des Rettungswagens herausnehmen. Über die Möglichkeit des Ausleuchtens der Unfallstelle oder wenn man mal an einem Hang steht, kann man die Außenbeleuchtung links, hinten und auf der rechten Seite von der Fahrerkabine zuschalten.
1: Auch die Mitarbeiter vom Rettungsdienst Franke legen größten Wert auf eine intensive Auswertung der gefahrenen Einsätze. Jeder der Sanitäter hat einen sogenannten Pieper am Mann, sodass auch bei einer Tasse Kaffee immer jemand erreichbar ist. Doch allzu oft bleibt der Kaffee stehen, weil wieder einmal ein Mensch Hilfe braucht.
5: Ach du Scheiße.

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0: Unter dem Motto Sachsen-Anhalt trifft Rose findet vom 9. bis 11. September 2016 der 20. Sachsen-Anhalt-Tag in Sangerhausen statt. Im Rahmen einer Pressekonferenz in Sangerhausen am 13. Juli stellten die Staatskanzlei und die Veranstalterstadt das Programm des Landesfestes vor. Dazu betonte Sangerhausens Oberbürgermeister Ralf Poschmann, ihm liege viel daran, dass das Landesfest für alle ein ganz besonderes Erlebnis wird. Es gibt viele Gründe, sich am Wochenende 9. bis 11. September 2016 auf dem Weg in die Berg- und Rosenstadt zu machen. Sangerhausen überzeugt durch seine Vielfalt, aber auch mit Traditionellem und Modernem. Auch Mario Bösenroth, Leiter des Organisationsteams, ergriff das Wort.
1: Mit dem Programmheft, mit der Veröffentlichung des Programmheftes, ist ein weiterer Meilenstein in den Planungen des Org-Teams oder in den Planungen zu dem Sachsen-Anhalt-Tag geschafft worden. Inhalte, hier ganz kurz vielleicht noch so ein paar Eckdaten, weil ich glaube, es ist für jeden spannend genug, das Programmheft selbst durchzuschauen, einzelne Programmpunkte, sich Inhalte mal rauszuziehen. Also wir werden auf 14 Bühnen, für die großen Bühnen der Medienpartner, Weltoffenes Sachsen-Anhalt, das Novum, kann ich nur immer wieder betonen, in Sangerhausen wird es erstmals eine Zusammenarbeit, Gastgeberbühne mit dem MDR. Und das jeweilige Regionaldorf, in diesem Jahr ist es ja Harz-Harz-Vorland, mit SAW als Novum zusammenarbeiten, gemeinsame Programminhalte und Bühnenprogramm darstellen. Wir als Stadt werden uns selber auf einigen Bühnen präsentieren. Die wichtigste Bühne an der Stelle wäre die Gohrmännchen-Festbühne. Das ist das traditionelle Altstadtfest von Sangerhausen, was traditionell auch in diesem Zeitraum stattfindet. Wir haben aber weitere Bühnen auch, wo sich regionale Anbieter, regionale gewerbetreibende Gastronomen die Chance erhalten haben, auch sich im Fest, zum Landesfest ordentlich zu präsentieren.
0: Vom Land Sachsen-Anhalt erklärte der Regierungssprecher Dr. Matthias Schuppe, dass der 20. Sachsen-Anhalt-Tag ein ganz besonderes Jubiläum ist. Über zwei Jahrzehnte hinweg hat das Landesfest dazu beigetragen, die Schönheiten und das Unverwechselbare unserer Heimat Sachsen-Anhalt zu präsentieren. Es hat darüber hinaus dabei geholfen, uns als junges Bundesland zu finden und eine Landesidentität zu entwickeln. Ich bin überzeugt, auch in diesem Jahr erwartet uns wieder ein gelungenes Landesfest, das allen Mitwirkenden und Besuchern unvergessen bleibt. Schuppe dankte den zahlreichen Sponsoren und den Medienpartnern MDR, Radio Brocken und Radio SAW, die auch in diesem Jahr die Durchführung des Sachsen-Anhalt-Tages ermöglichen werden. Der Sachsen-Anhalt-Tag in Sangerhausen wird von rund 10.000 Mitwirkenden gestaltet. Während des Festes gibt es ein buntes und abwechslungsreiches Programm auf zahlreichen Bühnen in der gesamten Innenstadt. In den Regionaldörfern stellen sich wieder die Regionen des Landes vor. Am Beginn steht traditionell am Freitag ein ökumenischer Gottesdienst. Höhepunkt am Sonntag, den 11. September 2016, ist der Festumzug mit ca. 4000 Teilnehmern. Dieser wird vom MDR-Fernsehen zeitversetzt übertragen. Die Landesregierung, der Landtag und die Landeszentrale für politische Bildung präsentieren sich in der Themenstraße Weltoffenes Sachsen-Anhalt am Parkplatz Breitbartstraße. Dort wird auch am Freitag, den 9. September 2016 um 15.30 Uhr der Sachsen-Anhalt-Tag durch den Ministerpräsidenten Dr. Rainer Haseloff und den Oberbürgermeister Ralf Boschmann eröffnet. Das Programm des Sachsen-Anhalt-Tages ist ab sofort auf den Seiten des Landes unter www.sachsen-anhalt.de bzw. unter www.sat2016.de zu finden. Eine freudige Nachricht hatte noch Ulrich Franke, Geschäftsführer der Städtischen Wohnungsbau GmbH, zu verkünden. Er sicherte zu, dass auf dem Sangerhäuser Bahnhof pünktlich zum Sachsen-Anhalt-Tag die Baumaßnahmen abgeschlossen sein werden. Somit können die Besucher problemlos auch mit der Bahn anreisen. Der Regionalverband Volkssolidarität Goldene Aue Südharz feiert am 13. Juli in der Sangerhäuser Mockstraße sein Rosen- und Grillfest im Clubgarten. Dazu gibt es immer Kaffee und Kuchen und später am Abend dann Röster für die Mitglieder aus den einzelnen Ortsverbänden. Zu Beginn der Feierlichkeit am Nachmittag begrüßte die Geschäftsführerin des Regionalverbandes Karin Heisig alle Anwesenden.

0: Gäste diesmal mit dabei, die amtierende Rosenprinzessin Luisa und der Oberbürgermeister Ralf Poschmann.
1: Erstmal von mir ein herzliches Willkommen, dass ich auch heute wieder hier sein darf zum Rosenfest hier in der Murgstraße. Ist ja schon Tradition geworden und wir haben natürlich ein spannendes Jahr vor uns. Oder was heißt vor uns? Die Hälfte liegt hinter uns. Aber der spannende Teil kommt eigentlich noch. Ich habe hier so ein Heftchen in der Hand, das will ich gleich als erstes mal hochhalten. Das Programmheft zum Sachsen-Anhalt-Tag ist heute ganz druckfrisch eingegangen. Das haben heute früh die Medienvertreter erst mitbenommen. Es hat noch niemand, sie bekommen die nachher. Ja, sodass sie nach dem Humor, wenn sie den hinter sich haben, wenn sie gegessen haben und sich unterhalten haben, hier drin blättern können. Wenn sie nicht ganz reichen, sage ich ganz einfach, da sind noch genügend da. Wir haben 50.000 Stück bekommen, die wir im ganzen Land verteilen wollen. Also es ist kein Problem. Ja, das Jahr 2016 wird wirklich spannend für uns. Und für Sie natürlich auch, denn alle, die in Sangerhausen wohnen, werden das hautnah erleben, was hier Anfang September losgeht, von 9. bis 11. Also wir rechnen mit etwa 120.000 Besuchern in der Stadt. Ja, ich habe so gesagt, an drei Tagen sind das, wenn man das mal auf die drei Tage verteilt, einigermaßen gleichmäßig, sind das 40.000 Menschen, die am Tag kommen. In Sangerhausen wohnen nur 30 mit den Dörfern. Ja, also wir verdoppeln mal ganz schlicht unsere Einwohnerzahl und wir wollen die alle herzlich in Empfang nehmen. Und das Ganze spielt sich ab quasi, sie sind mittendrin.
0: Aber auch der Vorstandsvorsitzende der Sparkasse Mansfeld-Südharz, Hans-Ulrich Weiß, war mit vor Ort. Er hatte eine Überraschung im Gepäck.
2: Ich will einfach mal so ganz kurz erklären, die Sparkasse hat ja viele Kunden, die bei uns dieses PS-Lotteriesparen machen. Das sind Sie auch, also die meisten von Ihnen machen da ja auch mit. Und das führt letztlich dazu, dass sehr viele Dinge auch gefördert werden können. Also man kann ja da sparen, man kann gewinnen, ja, bei dem PS-Lotteriesparen. Ich spare da immer für Weihnachten, also das Geschenk für meine Frau, da erinnert mich das Konto dann dran, wenn dann also rechtzeitig kurz vor Weihnachten dann der warme Regen auf das Girokonto läuft, ja. Ich hoffe, der eine oder andere von Ihnen hat auch schon mal Glück gehabt und gewonnen beim PS-Lotteriesparen, aber es passiert eben auch etwas, dass Sie im Prinzip mit jedem Los auch für einen guten Zweck etwas geben. Und das sind unter anderem natürlich das, was die Ostdeutsche Sparkassenstiftung macht. Und eben ein guter Teil fließt im Prinzip in die Landkreise zurück, von denen, in denen auch gespart wird. Und das daraus entstand der PS-Zweckertrag.
0: Insgesamt 13.953,30 € bekam der Volkssolidarität Regionalverband Goldene Aue Südharz überreicht. Das Nachmittagsprogramm wurde von der Humoristin Josephine Lehmke gestaltet.
3: Also mein Name ist Erna Schmidtke Hübenstein. Ja. Ich bin eine alleinerziehende Ehefrau. Ich habe einen Sohn, den Mario. Ja, der ist wie so ein Imker. Schielt nach jede Biene. Ich hab gesagt, Mario, du musst doch mal ein Mädel mit nach Hause bringen. Ich sag, je zum Sachsen-Anhalt-Tag im September nach Sangerhausen. Da findest du bestimmt was. Da sagt er, Mutter, der Markt ist wie leergefegt. Aber das war heute immer wieder lange.

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0: Im Notfall vertraut jeder darauf, dass ihm schnell geholfen wird. Doch wer sorgt eigentlich dafür, dass die Retter auch kommen?
1: Ist der Landkreis Träger des Rettungsdienstes und bedient sich dazu Dritter. Die Vergabe erfolgt immer für 4 Jahre durch den Kreistag. Der Landkreis muss absichern, dass die Vergabe an Träger erfolgt, die dem auch wirtschaftlich gewachsen sind. Außerdem muss abgesichert werden im Landkreis, dass eine durchschnittliche Einsatzzeit von 12 Minuten in 95% aller Unglücksfälle erreicht wird.
0: Der Landkreis selbst ist der größte der 3 Rettungsdienste im Mansfelder Land. Entsprechend groß ist auch das Einsatzgebiet, in dem die Bergung von Verletzten abgesichert werden muss.
2: Ist der Landkreis für die Rettungswache Seeburg mit Wasserrettung, Eisleben, Stützpunkt Kloster Mansfeld zuständig. Wir haben in diesen Rettungswachen insgesamt 6 Einsatzfahrzeuge. Davon sind 4 Rettungstransportfahrzeuge, ein Krankentransportfahrzeug und ein Notarzteinsatzfahrzeug. Der Landkreis hält zusätzlich zu diesen im Einsatz befindlichen Fahrzeugen noch 3 Reservefahrzeuge vor, die er auch den anderen Anbietern zur Verfügung stellt, wenn Ausfall, wie das dies ja schon beim ASB passiert ist, mit Notarzteinsatzfahrzeug. Insgesamt haben wir bis jetzt in den Tagen Januar ca. 650 Einsätze gefahren, alle Rettungswachen, also nicht nur hier Landkreis, sondern auch die anderen. Im Jahr sind das in etwa so bei 12.000 Einsätze, wobei sich die Hälfte um Rettungstransportfahrzeuge und der Rest sich auf Notarzteinsätze und auch Krankentransporte beschränkt.
0: Im Altkreis Hettstedt zeichnet seit dem 1. Januar 1999 der Arbeiter-Samariter-Bund für den Rettungsdienst verantwortlich. Stützpunkt ist ein ehemaliger Kindergarten im Hettstedter Neubaugebiet. Die Mitarbeiter des Arbeiter-Samariter-Bundes sind jedoch nicht nur auf diese Art Hilfe spezialisiert.
3: Der Arbeiter-Samariter-Bund besteht hier im Bereich Hettstedt, speziell also um Hettstedt drumherum schon seit den 20er Jahren etwa. Einer der ersten Kolonnen in Sachsen-Anhalt wurde hier in Hettstedt gegründet. Wir haben das erfahren vor etwa 4 Jahren, als zufällig eine Hettstedter Bürgerin, Frau Trippler, an uns herantrat und fragte, ob wir das denn überhaupt wüssten. Und da haben wir uns ein bisschen kundig gemacht und haben also festgestellt, hier gab es schon mal eine Kolonne, wie gesagt, in den 30er Jahren, bis zur Machtübernahme der Nazis 1933, den Arbeiter-Samariter-Bund Hettstedt.
4: Was heißt Kolonne?
3: Kolonne ist eigentlich nur eine andere Bezeichnung für Gruppe oder Mannschaft oder ähnlich. Also deswegen war beim Arbeiter-Samariter-Bund die Spezifik, dass die Kolonne hieß halt. Ne? Und beschäftigte sich mit der Erste-Hilfe-Ausbildung, speziell in den Betrieben. Hier waren ja damals schon etliche Betriebe. Und weil die Arbeiter ja nun wenig Schutz hatten. Ne? Also es gab ja sowas überhaupt nicht, staatliche Schutzmaßnahmen für Arbeiter in den Betrieben. Und der Arbeiter-Samariter-Bund nahm sich dieser Problematik halt an, bildete Ersthelfer aus in den Betrieben und setzte die auch entsprechend ein. Das war so die erste Schutzmaßnahme überhaupt für Arbeiter. Ja, bis 33 sagte ich schon, ab 33 gab es dann nur noch das Deutsche Rote Kreuz, ist von den Nazis vereinheitlicht worden, alles was alle anderen vorher brachten, also an Leistungen in diesem Bereich, wurden vom DRK übernommen und erst

0: Mit der Neugründung des ASB 91, 92 hier im Mansfelder Land gab es den ASB wieder. Bis dahin nicht, weil nach 1945 diese Einheitlichkeit durch das DRK beibehalten worden ist. Die sowjetischen Besatzungstruppen ließen das nicht zu, dass sich der ASB in den heute in neuen Bundesländern wieder gründeten. Und deswegen war das ein bisschen kompliziert. Es blieb dann halt dabei. Es wurde also nichts Neues geschaffen, es blieb das DRK. Ja, 1990, 91, nach der Wende, gründet sich der ASB hier im Territorium wieder. Wir hatten relativ schnell eine kleine Ortsgruppe wieder zusammen, gründeten den Kreisverband Mansfelder Land e.V., und arbeiten seitdem kontinuierlich.
1: Mit welchem Ziel?
0: Mit dem Ziel, eigentlich zu helfen. Samariterdienste heißt ja, dem Nächsten helfen, ohne das Ganze konfessionell, also ohne kirchliche Bindung. Wir wollten von dem Ursprung halt ein bisschen gerecht werden, den ASB als Helfer für Arbeiter. Arbeiter, Samariter deswegen. Und diesem Ziel wollten wir schon gerecht werden und wollen das auch immer noch tun. Demzufolge, es steht ja auch so in der Satzung drin, bemühen wir uns um den Bereich Rettung, Notfallrettung, also das alles, was, wenn Menschen halt in Not sind, körperlich, seelisch, vielleicht auch wirtschaftlich, es kommt immer darauf an, wo wir helfen können. Unsere Mittel sind ja auch nicht unerschöpflich. Aber zumindest heißt der Samariterdienst dem Nächsten helfen, ohne selbst etwas dafür zu nehmen. Diesem Anspruch wollen wir auch künftig gerecht werden. Also Notfallrettung beschäftigen wir uns. Die Satzung sagt auch, dass wir uns mit anderen Wohlfahrtsaufgaben beschäftigen. Ich nenne da nur die Bereiche Behinderten, Behindertenhilfe, Behindertenunterstützung, Behindertenfahrdienste. Wir haben auch...
1: so kennt man sie ja eigentlich
0: ja,
1: auch.
0: Richtig.
1: Die Rettung ist ja erst seit 1.1.
0: jetzt wieder neu. Das ist ja auch der Anlass unseres Gesprächs, dass wir seit 1.1.1999 die beiden Rettungsdienstbereiche Hettstedt und Gerbstedt übernommen haben, nachdem der Landkreis im vergangenen Jahr nach Ausschreibung neu vergeben hat. Und wir hier diese beiden Rettungswachen in Hettstedt und Gerbstedt nun wieder betreiben. Wir waren ja bis 1994 schon mal in Rettung drin, sind nach Ausschreibungsverfahren 1994 ausgeschieden und hatten von 1994 jetzt bis Ende 1998 im Bereich Rettung keine Aufgaben, haben das jetzt also wieder neu übernommen. Der ASB, Neubeginn heißt auch neue Anschaffungen. Wir haben ja die komplette Ausstattung für die beiden Rettungswachen bis auf eine Ausnahme auch komplett neu anschaffen müssen. Wir haben am 1.1. oder zum 1.1. 22 Mitarbeiter neu eingestellt, im Wesentlichen auch hier aus der Region. Dabei sind uns sehr zustatten gekommen die Bewerbungen der Mitarbeiter des DRK, die den Mut hatten, zu uns zu kommen. Und wir haben auch fast alle berücksichtigen können.
1: Wieso die den Mut hatten?
0: Ja, eigenartigerweise gab es da Vorbehalte. Warum, können wir auch nicht so richtig nachvollziehen. An uns hat es mit Sicherheit nicht gelegen. Wir haben das Deutsche Rote Kreuz aufgebeten, dass sie ihren Mitarbeitern mitteilen kann, möge, alle können sich bei uns bewerben. Und wir würden auch alle nehmen, die geeignet sind. Also nur die fachliche Eignung spielte bei uns eine Rolle. Und waren natürlich glücklich darüber, dass sich aus der Region doch eine ganze Reihe von Kollegen bei uns beworben haben, die auch fast alle, wie gesagt, übernommen worden sind.
1: Alles Männer oder zu einer
0: Nein, eine Ausnahme auch zum DRK, so ein bisschen im Unterschied. Beim Arbeiter-Samariter-Bund gibt es keine Vorbehalte gegen Frauen im Rettungsdienst. Wir sind da doch recht offen, aber sagen wir mal, es sind drei Frauen, die wir hier beschäftigen, von 22 Mitarbeitern. Und sie sind nicht nur fachlich eine Bereicherung. Ja, Fahrzeuge komplett neu, bis auf eine Ausnahme. Bis 1994 fuhr ja ein Fahrzeug, das die Sparkasse Hettstedt gespendet hatte, hier im Territorium Rettung. Dieses Fahrzeug ist natürlich am 1.1. wieder hier in Dienst gegangen und fährt seitdem auch den Rettungsdienst speziell von der Rettungswache Hettstedt aus. Vielleicht sollte man auch bei der Gelegenheit sagen, dass ein Fahrzeug nicht ganz billig ist. Also ein Rettungsfahrzeug zwischen 170.000 und 180.000 Mark muss man schon investieren, um die DIN-Norm, also die Grundnorm zu erfüllen. Es ist nicht ohne. Also ich denke mir mal, dass das einen Wert darstellt, der auch schwer erarbeitet werden muss. Ne? Also es ist nicht ganz so einfach. Insgesamt haben wir fast 500.000 investiert in diese beiden Rettungswachen. Dabei sind noch nicht die Leistungen dabei, die die Kollegen selber erbracht haben. Also viele Arbeiten, Renovierungsarbeiten, Instandsetzungsarbeiten, diese vorbereitenden Dinge haben die Kollegen selber gemacht. Was uns natürlich besonders freut, weil das den Kostenträgern, den Krankenkassen, ja nicht mit in Rechnung gestellt wird, diese Eigenleistungen, die gebracht worden sind. Wir freuen uns auch bei der Gelegenheit immer, wenn wir mit Kooperationspartnern zusammenkommen, die völlig unbürokratisch und sehr entgegenkommend arbeiten. Ich meine hier beispielsweise die Stadt Hettstedt, die uns sehr unterstützt hat bei der Findung und auch beim Herrichten der Rettungswache hier in der Aktestraße. Und auch bei der Stadtverwaltung Gerbstadt kann man sich eigentlich nur bedanken, die also ganz schnell und spontan Hilfe geleistet hat und auch ganz schnell den Standort einer Rettungswache zur Verfügung gestellt hatte, dass sich das nachher so ergeben hat, dass wir in die alte, neue Rettungswache am Krankenhaus Gerbstadt ziehen. Das ist dann mehr oder weniger doch der Zufall gewesen. Aber Hilfe sowohl von der Stadtverwaltung Hettstedt als auch von Gerbstädter Stadtverwaltung haben wir genossen.
2: Wenn die Sanitäter von einem Einsatz zurückkommen, ist diese noch längst nicht vorbei. Auch die Nachbereitung nimmt noch einmal viel Zeit in Anspruch. Manchmal ist es auch schwer, mit dem gerade Erlebten zurechtzukommen, die teilweise schrecklichen Bilder im Kopf zu verdrängen. Jeder von den Männern und Frauen geht anders damit um. Doch den meisten hilft es, darüber zu reden, sich gegenseitig wieder aufzubauen. Was, von welchem Einsatz kommen Sie gerade?
3: Ich bin Großanderer von einer diabetischen Entgleisung, eine ältere Frau mit massiven Erbrechen seit 2 Tagen und abnormale Blutzuckerwerte. Wir haben sie praktisch eine Einweisung von der Frau Dr. Puntisch nach Eisleben ins Krankenhaus.
2: Hat sie auch in Krankenwagen gebrochen?
3: Ja, sehr viel.
2: Das muss hinterher natürlich dann alles schnell wieder gereinigt werden.
3: Ja, die Skrups haben wir jetzt schon im Krankenhaus beseitigt, weil wir müssen ja immer damit rechnen, dass wir dann zum nächsten Einsatz kommen. Ja. Und dann jetzt machen wir den Waren fertig, dass wir die nächste Fahrt machen können.
2: Bei durchschnittlich 11 Einsätzen pro Tag muss alles schnell gehen. Denn schon in den nächsten Minuten kann es sein, dass der Wagen wieder gebraucht wird. Doch mit einem neuen Bettlaken und der gründlichen Reinigung des Fahrzeuges ist es nicht getan. Es müssen Protokolle geschrieben und verbrauchtes Material muss aufgefüllt werden. Eines der wichtigsten Utensilien für die Erste Hilfe ist der Medikamentenkoffer.
3: Das ist der Koffer, der wird hochgenommen zum Patienten jetzt vor Ort, dass man dann auch Medikamente, wenn er nur das dabei ist, dass man dann gleich was heben kann. Und da ist alles drin, was am Notfall gebraucht wird. Atmungsbeute, Medikamente und Infusionen, Tuben, Intubation.
4: Es sind auch 3 Frauen, die hier im Rettungsdienst arbeiten. Es ist auch ein sehr schöner Beruf für eine Frau. Es ist nicht nur eine Domäne der Männer. Denn auch wenn uns Frauen gesagt wird, wir sind sehr sensibel, aber auch im Rettungswagen gehören da Gefühle eigentlich dazu. Und unsere Männer akzeptieren uns voll und ganz. Und wir können auch genauso schwer arbeiten wie die Männer. Das ist eigentlich, was immer gesagt wird, um Gottes Willen, Frauen tragen. Aber ich würde sagen, es geht ganz gut. Und unsere Männer sind eigentlich recht zufrieden hier, dass auch ein paar Frauen in der Rettungswache sind.
2: Wie verarbeiten Sie das Erlebte?
4: Indem ich eigentlich mit Kollegen rede. Wenn besondere Probleme sind, dann wird einfach sich an den Tisch gesetzt und es wird gesprochen. Und alleine das hilft. Eigentlich mir hilft's und ich glaube den anderen auch.
2: Der ASB hat sich aber auch die Erste-Hilfe-Ausbildung auf die Fahnen geschrieben.
5: Von 1991 bis zum heutigen Datum normalerweise ständig im Landkreis, irgendwo in den Schulen, die Kinder unterrichtet. Unterrichtet ist ein bisschen schlecht gesagt, mal eingewiesen. Das heißt, wir haben angefangen, 5., 6., 7. Klasse im Rahmen der Projektwoche mal 2 Stunden unentgeltlich die einweisen in, was ist zu tun bei Ersthilfemaßnahmen, wie läuft es ab, was macht man richtig, wie verhält man sich richtig.
1: Das ist auch wichtig.
5: Und habe dann in

0: im Prinzip das weiter ausgebaut und habe dann gesagt, jawohl, die 8. Klasse, ab 8. Klasse ist es dann ein bisschen prekär, dann fangen die ersten an mit Fahrerlaubnis und habe dann daraufhin aufgebaut und habe die in der 8. Klasse den richtigen normalen LSM-Lehrgang, lebensrettende Sofortmaßnahmen, unterrichtet und habe dann gesagt, jawohl, mit Qualifizierung oder mit Nachweis dieser Teilnahme können Sie zum Erwerb der Fahrerlaubnis nutzen. Und das hat sich strukturmäßig, 93 war großer Abbruch für uns, ja, aber das hat sich seelisch-moralisch schon langsam wieder aufgebaut. Das heißt, ich bin da im letzten Jahr zum Beispiel, obwohl wir noch nicht Rettung gefahren sind, schon bis Eisleben, Lütjendorf, Groß-Arnau, Gönnerode, das sind alle Schulen, wo wir über Jahre schon die Ausbildung statt ablaufen lassen. Und das wollen wir jetzt in dem Bereich Hettstedt noch intensivieren. Die ersten Gespräche haben stattgefunden. Also ich habe mit der Frau Dr. Hinz gesprochen, dass zum Beispiel die gesamten Lehrer in der Ersthelferausbildung, die weitaus umfangreicher stattfindet, im März die ersten Lehrer zur Ausbildung kommen. Und dann hoffe ich, dass das sich so nach und nach wieder entwickelt und auch etwas umfangreicher wird für die Schulen. Es ist natürlich, wir sind nicht Alleinanbieter, muss ich gleich sagen, denn in dem Bereich gibt es ja keine Abgrenzung. Jeder hat da die Möglichkeit, die DRAG ist da noch drin, ein Teil vom Deutschen Roten Kreuz, sind noch freiwillige, ehrenamtliche Leute unterwegs. Und weil die Ausbildungsstrecke läuft nur auf ehrenamtlicher Basis, das mache ich also nebenbei.
1: Na, da kannst du die noch gehen.
0: Richtig.
1: Man muss ja auch die Leute irgendwie sensibilisieren für die ganze Sache. Denn wie Sie vorhin gerade sagten, jetzt auch die Mithilfe.
0: Ja, die Mithilfe ist natürlich entscheidend. Entscheidend sind die ersten Schritte, dass die Schritte ordnungsgemäß richtig ablaufen. Was mache ich wann? Wen habe ich zu informieren? In welcher Art und Weise? Und in solchen Gesprächen fangen wir auch mit den Kindern an, dass ich sage, was habe ich am Telefon zu sagen? Wie habe ich ihn zu lauern? Auf was habe ich zu achten? Das sind so Kleinigkeiten, wo ich auch auf Interesse. Die brauchen nicht mehr zu lernen, Pflaster zu kleben, das kennen die meisten. Aber die Scheu besteht schon, wenn eine bewusstlose Person da ist. Was mache ich? Wie mache ich es? Mache ich es denn richtig? Und was passiert, wenn ich es falsch mache? Ja, das sind die Sachen.
1: Oder wo stelle ich mein Auto hin?
0: Ja, auch das, wo ich sage, in welchem Bereich muss ich freilassen, dass der Rettungsdienst ordnungsgemäß ran kann? Welches Risiko gehe ich ein, wenn ich zum Beispiel an ein Fahrzeug rangehe? Dass ich mein Auto weit genug weglasse, dass ich die Rettungsgasse freilasse. Das sind Sachen, wo denn zum Beispiel die Kinder, die das in der Schule gehört haben, die Eltern darauf hinweisen.
1: Ich will so Bescheid wissen.
0: Richtig, dass die Kinder eben meistens schon darauf hinweisen, Vati, du musst ja Platz machen, die kommen. Oder es kommt einer mit Blaulicht und Sondersignal, wir müssen rechts ran. Das sind solche Sachen, wo eben Kleinigkeiten. Was sich früher eingebäuert hat, man ist eben weitergefahren oder man hat es ignoriert, man schaut jetzt schon. Und Kinder sind in solchen Sachen aufgeschlossen. Die haben keine Vorurteile, da interessiert das nicht, ob der grün, gelb oder rot ist, sage ich mal. Die Hautfarbe spielt da keine Rolle. Oder auch wie er angezogen ist. Eltern sagen dann schon nein, lassen liegen, man weiß. Und ich bin der Meinung, wenn wir bei den Kindern anfangen und das Verständnis wecken, ist es für uns leichter am Unfallort, weil die irgendwann werden sie erwachsen. Irgendwann kommen sie im Straßenverkehr mit uns zusammen und dann ist es schon besser, sie haben die richtige Entscheidung getroffen. Das war's nochmal.
2: Den wilden Westen des Landkreises, das heißt die Harzregion, betreut Gerhard Franke, ein Neuling auf dem Gebiet des Rettungswesens.
3: Tja, mein Name ist Gerhard Franke. Bin schon etwas zu alt, aber fühle mich noch nicht ganz so alt.
1: Warum?
3: Warum? Weil ich halt noch was machen möchte in diesem Leben. Es wird einen nur einmal gegeben. Ja. Bin verheiratet mit nur einer Frau von Anfang an. Zwei Kinder sind auch schon aus der Schule raus, die große, die kleine kommt jetzt aus der Schule. Zwei Mädchen sind es, sollten vielleicht Jungen werden. Die zweite ist vielleicht wie ein Junge erzogen oder geworden. Naja, das wäre soweit zu meinem familiären.
1: Und zur Firma? Wie fing das denn alles an mit Ihrer Firma? Die gibt es ja nun schon seit der Wende, soweit ich informiert bin. Und
3: ja, während der Wendezeit habe ich halt angefangen mit einem Auto. Ein viertes Auto war damals ein 1,3er Wartburg. Mit dem habe ich angefangen, Dachse zu fahren. Es gab damals jemanden, der

0: auf meiner Nachbarschaft, den ich öfter mal gefahren hatte. Das war so ein Westberliner, der sagte, wir fahren in einem halben, dreiviertel Jahr, haben sie drei Autos. Den Mann habe ich damals vor verrückt erklärt. Das war ja für einen geborenen DDR-Bürger hier unmöglich.
1: Mhm.
0: Ja. Naja, und der Mann hatte irgendwie recht. Heute sind das bei 20 Fahrzeuge, die ich da in den 8 Jahren.
1: Und nicht alles Taxen?
0: Mir alle angeschafft habe. Nein, ich habe mehrere Unternehmen. Das sind 3 Taxen, viele Mietwagen, auch 5 Omnibusse. Dabei auch ein Behindertenbus.
1: Ein Behindertenbus?
0: Ja, das heißt, da ist eine Rollstuhlrampe drin, die haben wir extra bauen lassen. Und man kann da bis 3 Elektrorollstühle mitnehmen. Behinderte Leute möchten auch gern sicherlich mal Urlaub machen. Es gibt ja auch einen Ausspruch, nicht behindert zu sein, ist ein Geschenk, was uns halt jederzeit genommen werden kann.
1: Mhm.
0: Ja.
1: Ach, da machen Sie richtig Fahrten für die Behinderte?
0: Wir fahren, ja, wer reist, sind Kinder, wenn sie in irgendwelche Schullandheime fahren.
1: Mhm.
0: Oder alte Leute, die dazwischen, oder ältere Leute, die dazwischen haben meistens die Möglichkeit selber zu fahren. Ja. Und so habe ich auch hier in dem Vorraum ein kleines Büro, wo wir halt eben auch ein paar Reisen vorbereiten, ausarbeiten. Dafür habe ich auch extra einen Lehrling eingestellt. Der Lehrling ist gehandicapt aufgrund eines Unfalls, was ihm vor ca. 2,5 Jahren hier in dem Kreisgebiet zugetragen hatte, ein Unfall. Er wurde durch einen Pkw-Fahrer angefahren. Es war eine Radsportgruppe auf der Kohlenstraße zwischen Korenzen und Pferdeköpfe.
1: Mhm.
0: Und wie gesagt, ist ein Pkw mit überhöhter Geschwindigkeit auf diesen schmalen asphaltierten Waldweg in die Gruppe rein. Ein Kind war tot und er, der querschnittsgelähmt, er ist dann zum Virgio-Klinikum nach Berlin ausgeflogen worden. Er wollte mal Klempner werden durch so seine Großeltern, die hatte ich mit der Taxe immer zu medizinischen Einrichtungen gefahren, bin ich an für sich auf den Jungen gestoßen und habe versucht, eben dem Jungen eine Perspektive zu schaffen. Habe ein Reisebüro aufgebaut mit Hilfe von anderen Reisebüros in Leipzig. Rudolf Reisen kann ich da vielleicht erwähnen, mit denen ich da auch etwas kooperiere. Ja, der Junge hat von seinen Suizidabsichten dann halt eben auch Abstand genommen und ist im Grunde genommen ein integriertes Mitglied meines oder meiner Unternehmung dieser Welt heutzutage zu.
1: Wie viele Angestellte haben Sie denn?
0: Ja, jetzt durch die Rettungswache, da sind das über 30 insgesamt.
1: Ja. Die Rettungswache ist ja dann das, was der Grund des Gesprächs ist, also vom Taxiunternehmen, Behindertenbus, Pflegedienst bis hin zur Rettungswache, das ist Wahnsinn.
0: Dann machen wir zwischendurch noch ein bisschen Kurierdienst.
1: Ja, wie sind Sie denn auf die Rettungswache gekommen?
0: Ja, 1990, muss ich sagen, habe ich jemanden kennengelernt aus den Altbundesländern in Königslutter, einen Herrn Olbrecht. Und auch einen Herrn Deetz aus Beine. So, und die hatten beide einen Taxibetrieb und gleichzeitig ein Rettungsdienstunternehmen. Und von denen habe ich mir sozusagen die Firmenstruktur interpretiert, abgeschaut. Habe auch von den beiden aktive Unterstützung erhalten, was jetzt die organisatorischen Fragen anbelangte. Der Herr Ulbricht ist dann mit mir schnell mal, nachdem ich auch meinen Rettungssanitäter auf der...
1: Ich wollte gerade sagen, das kann ja nicht jeder sagen, ich mache jetzt hier einen Rettungsdienst auf, sondern braucht man eine gewisse
0: Ausbildung. In meinem Unternehmen war ich halt der Erste, der sich dort auf die Schulbank gesetzt hat. Schule habe ich schon viel in meinem Leben besucht, habe mal Kriminalistik studiert, habe auch mal Jura studiert und so ging das halt weiter. Da habe ich nach der Wende eben meinen Unternehmer... Schulungen absolviert in Hildesheim auf der Deula, die Verkehrsschule als Unternehmer, später für den Omnibusbetrieb in Leipzig und dazwischen den Rettungssanitäter. Ich habe mir ein vollkommen neues Fahrzeug angeschafft. Es ist auch eine vollkommen neue Generation von Rettungsmitteln. Ja. sieht auch vom Äußeren ganz anders aus als wie die herkömmlichen Rettungsfahrzeuge oder RDWs, die jetzt im Landkreis oder in anderen Kreisen hier gefahren sind.
1: Aber aufs Innere kommt es ja an.
0: Ja, sicher auch. Es ist eben so ausgerüstet, dass erstmal der Notarzt oder das Personal richtig arbeiten kann. Man braucht sich nicht bücken, man kann um den Patienten schön drumherum gehen. Das Auto ist voll klimatisiert, also man muss ja auch mal davon ausgehen, im Sommer steht das Auto viel, wenn keine Notfälle sind, und es lädt sich halt eben auch durch die Hitze auf. Und stellen Sie sich vor, der Patient, der ohnehin schon
1: leidet,
0: ja, kommt dann in so ein überhitztes Auto. Ja, das ist dann auch nicht schön. Und der Notarzt, der mit dem NEF dann an die Fahren kommt und soll dann in so, da kriegt dann auch gleich, das sollen sich alle wohlfühlen. Und da habe ich auch lieber nicht aufs Geld geschaut, sondern mir eben auch so ein Fahrzeug angeschafft.
2: Doch nicht genug damit. Gerhard Franke kümmert sich auch um ältere und kranke Bürger, hat eigens dafür ein Pflegezimmer ausgebaut und eine behindertengerechte Badewanne angeschafft. Mit dem Kleinbus, auch extra dafür ausgestattet, holt er die Pflegebedürftigen ab und chauffiert sie auch wieder nach Hause. Diesen Pflegedienst will er in Zukunft noch weiter ausbauen. Doch wie schafft der fast 50-Jährige das eigentlich alles? Auf der Fahrt zu seiner Rettungswache in Apperode hat er uns sein Geheimrezept verraten.
0: Also Pläne habe ich noch viele. Man müsste, wie ich anfänglich sagte, jünger sein. Ja, aber so alt fühle ich mich auch nicht. Ich sage mir immer, Unternehmer heißt halt was unternehmen. Wo ich mir meine Kraft herhole vielleicht noch, das ist meine Mutti.
1: Ihre Mutti?
0: Die wohnt in Apperode und die nehme ich dann in den Arm. Und das gibt ihr Kraft und das gibt mir Kraft. Und das ist einfach sich die Reserve, die ich habe.
3: Ich bin die Frau Seifert, ich leite hier die Rettungswache in Apperode von der Firma Rettungsdienst Gerhard Franke und bin gelernte Krankenschwester, habe dann meinen Rettungssanitäter gemacht und später die Ausbildung zum Rettungsassistenten. Neben mir steht mein Stellvertreter, der Herr Jüngling, ist auch ein Rettungsassistent. Und links neben mir steht der Rettungssanitäter Herr Kram. Wir befinden uns jetzt hier in unserem Rettungswagen, das ist ein Mercedes Sprinter, das entspricht dem neuesten Standard, das ist ein sogenannter Kofferaufsatz mit Durchgang. Das heißt, der Rettungsassistent und der Rettungssanitäter sind durch diesen Durchgang immer miteinander verbunden und stehen in Kommunikation. Hier hinten sehen wir die verschiedenen Geräte. Dort unten haben wir das LifePack 12, das ist ein Defibrillationsgerät mit EKG-Monitor. Und ein sogenannter Halbautomat. Das ermöglicht dem Rettungsassistenten und seinem Sanitäter vor Ort, bevor der Notarzt eingetroffen ist, zur frühen Defibrillation bei Herzstillstand oder Herzkreislaufversagen. Ich kann das jetzt mal anstellen. Das ist also auch das neueste Gerät, was zu kriegen ist. Hier befindet sich das LifeBase. Das ist auch bekannt unter Medomatenplatte, das heißt, es ist die Sauerstoffversorgung in unserem Wagen. Man kann das auch abnehmen und transportieren, das LifePack 12 übrigens auch. Und es ist auch verbunden mit unserem großen Sauerstoffanschluss, sodass ermöglicht ist, dass der Patient über längere Zeit mit Sauerstoff versorgt werden kann und auch beatmet werden kann. Spritzen und Venenverweilkanülen, also wo die Infusion angeschlossen wird, und andere Kanülen, Tupfer und noch verschiedene Medikamente. Das ist sehr übersichtlich gestaltet in diesem Rettungswagen, sodass auf den ersten Blick eigentlich zu sehen ist, was man dort finden kann. Also hier können wir von außen unsere Notfallkoffer herausnehmen. Das heißt, hier oben ist unser Kindernotfallkoffer, der ist komplett bestückt, und hier unten ist ein kombinierter Koffer, das für Kreislauferkrankungen und für Unfälle. Also ein bisschen Verbandsmaterial ist drin und Medikamente, Sauerstoff, Blutdruckmessgerät und was halt alles in diesen Koffer reingehört. Man kann diese Koffer auch von innen, vom Innenraum des Rettungswagens herausnehmen. Über die Möglichkeit des Ausleuchtens der Unfallstelle oder wenn man mal an einem Hang steht, kann man die Außenbeleuchtung links, hinten und auf der rechten Seite von der Fahrerkabine zuschalten.
2: Auch die Mitarbeiter vom Rettungsdienst Franke legen größten Wert auf eine intensive Auswertung der gefahrenen Einsätze. Jeder der Sanitäter hat einen sogenannten Pieper am Mann, sodass auch bei einer Tasse Kaffee immer jemand erreichbar ist. Doch allzu oft bleibt der Kaffee stehen, weil wieder einmal ein Mensch Hilfe braucht.
1: Ach du Scheiße.

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0: Unter dem Motto Sachsen-Anhalt trifft Rose findet vom 9. bis 11. September 2016 der 20. Sachsen-Anhalt-Tag in Sangerhausen statt. Im Rahmen einer Pressekonferenz in Sangerhausen am 13. Juli stellten die Staatskanzlei und die Veranstalterstadt das Programm des Landesfestes vor. Dazu betonte Sangerhausens Oberbürgermeister Ralf Poschmann, ihm liege viel daran, dass das Landesfest für alle ein ganz besonderes Erlebnis wird. Es gibt viele Gründe, sich am Wochenende 9. bis 11. September 2016 auf dem Weg in die Berg- und Rosenstadt zu machen. Sangerhausen überzeugt durch seine Vielfalt, aber auch mit Traditionellem und Modernem. Auch Mario Bösenroth, Leiter des Organisationsteams, ergriff das Wort.
1: Mit dem Programmheft, mit der Veröffentlichung des Programmheftes, ist ein weiterer Meilenstein in den Planungen des Org-Teams oder in den Planungen zu dem Sachsen-Anhalt-Tag geschafft.

0: wurden Inhalte, hier ganz kurz vielleicht noch so ein paar Eckdaten, weil ich glaube, es ist für jeden spannend genug, das Programmheft selbst durchzuschauen, einzelne Programmpunkte, sich Inhalte mal rauszuziehen. Also wir werden auf 14 Bühnen, ja, für die großen Bühnen der Medienpartner, Weltoffenes Sachsen-Anhalt, das Novum, kann ich nur immer wieder betonen, in Sangerhausen wird es erstmals eine Zusammenarbeit, Gastgeberbühne mit dem MDR. Und das jeweilige Regionaldorf, in diesem Jahr ist es ja Harz-Harz-Vorland, mit SAW als Novum zusammenarbeiten, gemeinsame Programminhalte und Bühnenprogramm darstellen. Wir als Stadt werden uns selber auf einigen Bühnen präsentieren. Die wichtigste Bühne an der Stelle wäre die Gormännchenfestbühne, das ist das traditionelle Altstadtfest von Sangerhausen, was traditionell auch in diesem Zeitraum stattfindet. Wir haben aber weitere Bühnen auch, wo sich regionale Anbieter, regionale Gewerbetreibende, Gastronomen die Chance erhalten haben, auch sich im Fest, zum Landesfest ordentlich zu präsentieren.
1: Vom Land Sachsen-Anhalt erklärte der Regierungssprecher Dr. Matthias Schuppe, dass der 20. Sachsen-Anhalt-Tag ein ganz besonderes Jubiläum ist. Über 2 Jahrzehnte hinweg hat das Landesfest dazu beigetragen, die Schönheiten und das Unverwechselbare unserer Heimat Sachsen-Anhalt zu präsentieren. Es hat darüber hinaus dabei geholfen, uns als junges Bundesland zu finden und eine Landesidentität zu entwickeln. Ich bin überzeugt, auch in diesem Jahr erwartet uns wieder ein gelungenes Landesfest, das allen Mitwirkenden und Besuchern unvergessen bleibt. Schuppe dankte den zahlreichen Sponsoren und den Medienpartnern MDR, Radio Brocken und Radio SAW, die auch in diesem Jahr die Durchführung des Sachsen-Anhalt-Tages ermöglichen werden. Der Sachsen-Anhalt-Tag in Sangerhausen wird von rund 10.000 Mitwirkenden gestaltet. Während des Festes gibt es ein buntes und abwechslungsreiches Programm auf zahlreichen Bühnen in der gesamten Innenstadt. In den Regionaldörfern stellen sich wieder die Regionen des Landes vor. Am Beginn steht traditionell am Freitag ein ökumenischer Gottesdienst. Höhepunkt am Sonntag, den 11. September 2016, ist der Festumzug mit ca. 4000 Teilnehmern. Dieser wird vom MDR-Fernsehen zeitversetzt übertragen. Die Landesregierung, der Landtag und die Landeszentrale für politische Bildung präsentieren sich in der Themenstraße Weltoffenes Sachsen-Anhalt am Parkplatz Breitbartstraße. Dort wird auch am Freitag, den 9. September 2016 um 15.30 Uhr der Sachsen-Anhalt-Tag durch den Ministerpräsidenten Dr. Rainer Haseloff und den Oberbürgermeister Ralf Boschmann eröffnet. Das Programm des Sachsen-Anhalt-Tages ist ab sofort auf den Seiten des Landes unter www.sachsen-anhalt.de bzw. unter www.sat2016.de zu finden. Eine freudige Nachricht hatte noch Ulrich Franke, Geschäftsführer der Städtischen Wohnungsbau GmbH, zu verkünden. Er sicherte zu, dass auf dem Sangerhäuser Bahnhof pünktlich zum Sachsen-Anhalt-Tag die Baumaßnahmen abgeschlossen sein werden. Somit können die Besucher problemlos auch mit der Bahn anreisen. Der Regionalverband Volkssolidarität Goldene Aue Südharz feiert am 13. Juli in der Sangerhäuser Mockstraße sein Rosen- und Grillfest im Clubgarten. Dazu gibt es immer Kaffee und Kuchen und später am Abend dann Röster für die Mitglieder aus den einzelnen Ortsverbänden. Zu Beginn der Feierlichkeit am Nachmittag begrüßte die Geschäftsführerin des Regionalverbandes Karin Heisig alle Anwesenden. Als Gäste diesmal mit dabei die amtierende Rosenprinzessin Luisa und der Oberbürgermeister Ralf Boschmann.
2: Erstmal von mir ein herzliches Willkommen, dass ich auch heute wieder hier sein darf zum Rosenfest hier in der Murgstraße. Ist ja schon Tradition geworden und wir haben natürlich ein spannendes Jahr vor uns, oder was heißt vor uns, die Hälfte liegt hinter uns, aber der spannende Teil kommt eigentlich noch. Ich habe hier so ein Heftchen in der Hand, das will ich gleich als erstes mal hochhalten. Das Programmheft zum Sachsen-Anhalt-Tag ist heute ganz druckfrisch eingegangen. Das haben heute früh die Medienvertreter erst mitbenommen. Es hat noch niemand, sie bekommen die nachher. Ja, sodass sie nach dem Humor, wenn sie den hinter sich haben, wenn sie gegessen haben und sich unterhalten haben, hier drin blättern können. Wenn sie nicht ganz reichen, sage ich ganz einfach, da sind noch genügend da. Wir haben 50.000 Stück bekommen.

0: über dem ganzen Land verteilen wollen. Also es ist kein Problem. Ja, das Jahr 2016 wird wirklich spannend für uns. Und für Sie natürlich auch, denn alle, die in Sangerhausen wohnen, werden das hautnah erleben, was hier Anfang September losgeht, von 9. bis 11. Also wir rechnen mit etwa 120.000 Besuchern in der Stadt. Ja, ich habe so gesagt, an drei Tagen sind das, wenn man das mal auf die drei Tage verteilt, einigermaßen gleichmäßig, sind das 40.000 Menschen, die am Tag kommen. In Sangerhausen wohnen nur 30 mit den Dörfern. Ja, also wir verdoppeln mal ganz schlicht unsere Einwohnerzahl. Und wir wollen die alle herzlich in Empfang nehmen. Und das Ganze spielt sich ab quasi, sie sind mittendrin.
1: Aber auch der Vorstandsvorsitzende der Sparkasse Mansfeld-Südharz, Hans-Ulrich Weiß, war mit vor Ort. Er hatte eine Überraschung im Gepäck.
2: Ich will einfach mal so ganz kurz erklären, die Sparkasse hat ja viele Kunden, die bei uns dieses PS-Lotteriesparen machen. Das sind Sie auch, also die meisten von Ihnen machen da ja auch mit. Und das führt letztlich dazu, dass sehr viele Dinge auch gefördert werden können. Also man kann ja da sparen, man kann gewinnen, ja, bei dem PS-Lotteriesparen. Ich spare da immer für Weihnachten, also das Geschenk für meine Frau, da erinnert mich das Konto dann dran, wenn dann also rechtzeitig kurz vor Weihnachten dann der warme Regen auf das Girokonto läuft, ja. Ich hoffe, der eine oder andere von Ihnen hat auch schon mal Glück gehabt und gewonnen beim PS-Lotteriesparen. Aber es passiert eben auch etwas, dass Sie im Prinzip mit jedem Los auch für einen guten Zweck etwas geben. Und das sind unter anderem natürlich das, was die Ostdeutsche Sparkassenstiftung macht. Und eben ein guter Teil fließt im Prinzip in die Landkreise zurück, von denen, in denen auch gespart wird. Und dass daraus entstand der PS-Zweckertrag.
1: Insgesamt 13.953,30 € bekam der Volkssolidarität Regionalverband Goldenaue Südharz überreicht. Das Nachmittagsprogramm wurde von der Humoristin Josephine Lehmke gestaltet.
3: Also mein Name ist Erna Schmidtke Hübenstein. Ja. Ich bin eine alleinerziehende Ehefrau. Ich habe einen Sohn, den Mario. Ja, der ist wie so ein Imker. Schielt nach jede Biene. Ich hab gesagt, Mario, du musst doch mal ein Mädel mit nach Hause bringen. Ich sag, je zum Sachsen-Anhalt-Tag im September nach Sangerhausen. Da findest du bestimmt was. Da sagt er, Mutter, der Markt ist wie leer gefischt. Aber das war ein Beutel, immer wieder lang.

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0: ist der Landkreis Träger des Rettungsdienstes und bedient sich dazu Dritter. Die Vergabe erfolgt immer für 4 Jahre durch den Kreistag. Der Landkreis muss absichern, dass die Vergabe an Träger erfolgt, die dem auch wirtschaftlich gewachsen sind. Außerdem muss abgesichert werden im Landkreis, dass eine durchschnittliche Einsatzzeit von 12 Minuten in 95% aller Unglücksfälle erreicht wird.
1: Der Landkreis selbst ist der größte der 3 Rettungsdienste im Mansfelder Land. Entsprechend groß ist auch das Einsatzgebiet, in dem die Bergung von Verletzten abgesichert werden muss.
2: Ist der Landkreis für die Rettungswache Seeburg mit Wasserrettung, Eisleben, Stützpunkt Kloster Mansfeld zuständig. Wir haben in diesen Rettungswachen insgesamt 6 Einsatzfahrzeuge. Davon sind 4 Rettungstransportfahrzeuge, ein Krankentransportfahrzeug und ein Notarzteinsatzfahrzeug. Der Landkreis hält zusätzlich zu diesen im Einsatz befindlichen Fahrzeugen noch 3 Reservefahrzeuge vor, die er auch den anderen Anbietern zur Verfügung stellt, wenn Ausfall, wie das dies ja schon beim ASB passiert ist, mit Notarzteinsatzfahrzeug. Insgesamt haben wir bis jetzt in den Tagen Januar ca. 650 Einsätze gefahren, alle Rettungswachen, also nicht nur hier Landkreis, sondern auch die anderen. Im Jahr sind das in etwa so bei 12.000 Einsätze, wobei sich die Hälfte um Rettungstransportfahrzeuge und der Rest sich auf Notarzteinsätze und auch Krankentransporte beschränkt.
1: Im Altkreis Hettstedt zeichnet seit dem 1. Januar 1999 der Arbeiter-Samariterbund für den Rettungsdienst verantwortlich. Stützpunkt ist ein ehemaliger Kindergarten im Hettstedter Neubaugebiet. Die Mitarbeiter des Arbeiter-Samariterbundes sind jedoch nicht nur auf diese Art Hilfe spezialisiert.
3: Der Arbeiter-Samariterbund besteht hier im Bereich Hettstedt, speziell also um Hettstedt drumherum, schon seit den 20er Jahren etwa. Einer der ersten Kolonnen in Sachsen-Anhalt wurde hier in Hettstedt gegründet. Wir haben das erfahren vor etwa 4 Jahren, als zufällig eine Hettstedter Bürgerin, Frau Trippler, an uns herantrat und fragte, ob wir das denn überhaupt wüssten. Und da haben wir uns ein bisschen kundig gemacht und haben also festgestellt, hier gab es schon mal eine Kolonne, wie gesagt, in den 30er Jahren, bis zur Machtübernahme der Nazis 1933, den Arbeiter-Samariter-Bund Hettstedt.
4: Was heißt Kolonne?
3: Kolonne ist eigentlich nur eine andere Bezeichnung für Gruppe oder Mannschaft oder ähnlich. Also deswegen war beim Arbeiter-Samariter-Bund die Spezifik, dass die Kolonne hieß halt. Ne? Und beschäftigte sich mit der Erste-Hilfe-Ausbildung, speziell in den Betrieben. Hier waren ja damals schon etliche Betriebe. Und weil die Arbeiter ja nun wenig Schutz hatten. Ne? Also es gab ja sowas überhaupt nicht, staatliche Schutzmaßnahmen für Arbeiter in den Betrieben. Und der Arbeiter-Samariter-Bund nahm sich dieser Problematik halt an, bildete Ersthelfer aus in den Betrieben und setzte die auch entsprechend ein. Das war so die erste Schutzmaßnahme überhaupt für Arbeiter. Ja, bis 33 sagte ich schon, ab 33 gab es dann nur noch das Deutsche Rote Kreuz, ist von den Nazis vereinheitlicht worden, alles was alle anderen vorher brachten, also an Leistungen in diesem Bereich, wurden vom DRK übernommen und erst mit der Neugründung des ASB 91, 92 hier im Mansfelder Land gab es den ASB wieder. Mhm. Bis dahin nicht, weil nach 1945 diese Einheitlichkeit durch das DRK beibehalten worden ist. Die sowjetischen Besatzungstruppen ließen das nicht zu, dass sich der ASB in den heute in neuen Bundesländern wieder gründeten. Und deswegen war das ein bisschen kompliziert. Es blieb dann halt dabei. Es wurde also nichts Neues geschaffen, es blieb das DRK. Ja, 1990, 91, nach der Wende, gründet sich der ASB hier im Territorium wieder. Wir hatten relativ schnell eine kleine Ortsgruppe wieder zusammen, gründeten den Kreisverband Mansfelder Land e.V., und arbeiten seitdem kontinuierlich.
4: Mit welchem Ziel?
3: Mit dem Ziel eigentlich zu helfen. Samariterdienste heißt

0: ja dem Nächsten helfen, ohne das Ganze konfessionell, also ohne kirchliche Bindung. Wir wollten von dem Ursprung halt ein bisschen gerecht werden, den ASB als Helfer für Arbeiter. Arbeiter, Samariter deswegen. Und diesem Ziel wollten wir schon gerecht werden und wollen das auch immer noch tun. Demzufolge, es steht ja auch so in der Satzung drin, bemühen wir uns um den Bereich Rettung, Notfallrettung, also das alles, was, wenn Menschen halt in Not sind, körperlich, seelisch, vielleicht auch wirtschaftlich, es kommt immer darauf an, wo wir helfen können. Unsere Mittel sind ja auch nicht unerschöpflich. Aber zumindest heißt der Samariterdienst, dem Nächsten helfen, ohne selbst etwas dafür zu nehmen. Diesem Anspruch wollen wir auch künftig gerecht werden. Also Notfallrettung beschäftigen wir uns. Die Satzung sagt auch, dass wir uns mit anderen Wohlfahrtsaufgaben beschäftigen. Ich nenne da nur die Bereiche Behinderten, Behindertenhilfe, Behindertenunterstützung, Behindertenfahrdienste. Wir haben
1: Ja, so
0: auch,
1: kennt man sie ja eigentlich
0: ja,
1: auch.
0: richtig.
1: Die Rettung ist ja erst seit 1.1.
0: Jetzt wieder neu. Das ist ja auch der Anlass unseres Gesprächs, dass wir seit 01.01.1999 die beiden Rettungsdienstbereiche Helpstedt und Gerbstedt übernommen haben, nachdem der Landkreis im vergangenen Jahr nach Ausschreibung neu vergeben hat. Und wir hier diese beiden Rettungswachen in Helpstedt und Gerbstedt nun wieder betreiben. Wir waren ja bis 1994 schon mal in Rettung drin, sind nach Ausschreibungsverfahren 1994 ausgeschieden und hatten von 1994 jetzt bis Ende 1998 im Bereich Rettung keine Aufgaben, haben das jetzt also wieder neu übernommen. Der ASB Neubeginn heißt auch neue Anschaffungen. Wir haben ja die komplette Ausstattung für die beiden Rettungswachen bis auf eine Ausnahme auch komplett neu anschaffen müssen. Wir haben am 01.01. oder zum 01.01. 22 Mitarbeiter neu eingestellt, im Wesentlichen auch hier aus der Region. Dabei sind uns sehr zustatten gekommen die Bewerbungen der Mitarbeiter des DRK, die den Mut hatten, zu uns zu kommen. Und wir haben auch fast alle berücksichtigen können.
1: Wieso die den Mut hatten?
0: Ja, eigenartigerweise gab es da Vorbehalte. Warum, können wir auch nicht so richtig nachvollziehen. An uns hat es mit Sicherheit nicht gelegen. Wir haben das Deutsche Rote Kreuz gebeten, dass sie ihren Mitarbeitern mitteilen kann, alle können sich bei uns bewerben. Und wir würden auch alle nehmen, die geeignet sind. Also nur die fachliche Eignung spielte bei uns eine Rolle. Und waren natürlich glücklich darüber, dass sich aus der Region doch eine ganze Reihe von Kollegen bei uns beworben haben, die auch fast alle, wie gesagt, übernommen worden sind.
1: Alles Männer oder zu einer Frage?
0: Nein, eine Ausnahme auch zum DRK, so ein bisschen im Unterschied. Beim Arbeiter-Samariter-Bund gibt es keine Vorbehalte gegen Frauen im Rettungsdienst. Wir sind da doch recht offen, aber sagen wir mal, es sind drei Frauen, die wir hier beschäftigen, von 22 Mitarbeitern. Und sie sind nicht nur fachlich eine Bereicherung. Ja, Fahrzeuge komplett neu, bis auf eine Ausnahme. Bis 1994 fuhr ja ein Fahrzeug, das die Sparkasse Hettstedt gespendet hatte, hier im Territorium Rettung. Dieses Fahrzeug ist natürlich am 01.01. wieder hier in Dienst gegangen und fährt seitdem auch den Rettungsdienst speziell von der Rettungswache Hettstedt aus. Vielleicht sollte man auch bei der Gelegenheit sagen, dass ein Fahrzeug nicht ganz billig ist. Also ein Rettungsfahrzeug zwischen 170.000 und 180.000 Mark muss man schon investieren, um die DIN-Norm, also die Grundnorm zu erfüllen. Es ist nicht ohne. Also ich denke mir mal, dass das einen Wert darstellt, der auch schwer erarbeitet werden muss. Ne? Also es ist nicht ganz so einfach. Insgesamt haben wir fast eine halbe Million investiert in diese beiden Rettungswachen. Dabei sind noch nicht die Leistungen dabei, die die Kollegen selber erbracht haben. Also viele Arbeiten, Renovierungsarbeiten, Instandsetzungsarbeiten, diese vorbereitenden Dinge haben die Kollegen selber gemacht. Was uns natürlich besonders freut, weil das den Kostenträgern, den Krankenkassen ja nicht mit in Rechnung gestellt wird, diese Eigenleistungen, die gebracht worden sind. Wir freuen uns auch bei der Gelegenheit immer, wenn wir mit Kooperationspartnern zusammenkommen, die völlig unbürokratisch und sehr entgegenkommend arbeiten. Ich meine hier beispielsweise die Stadt Hettstedt, die uns sehr unterstützt hat bei der Findung und auch beim Herrichten der Rettungswache hier in der Aktestraße. Und auch bei der Stadtverwaltung Gerbstedt kann man sich eigentlich nur bedanken, die also ganz schnell und spontan Hilfe geleistet hat und auch ganz schnell den Standort einer Rettungswache zur Verfügung gestellt hatte, dass sich das nachher so ergeben hat, dass wir in die alte, neue Rettungswache am Krankenhaus Gerbstedt ziehen. Das ist dann mehr oder weniger doch der Zufall gewesen. Aber Hilfe sowohl von der Stadtverwaltung Hettstedt als auch von Gerbstedter Stadtverwaltung haben wir genossen.
2: Wenn die Sanitäter von einem Einsatz zurückkommen, ist diese noch längst nicht vorbei. Auch die Nachbereitung nimmt noch einmal viel Zeit in Anspruch. Manchmal ist es auch schwer, mit dem gerade Erlebten zurechtzukommen, die teilweise schrecklichen Bilder im Kopf zu verdrängen. Jeder von den Männern und Frauen geht anders damit um. Doch den meisten hilft es, darüber zu reden, sich gegenseitig wieder aufzubauen. Was, von welchem Einsatz kommen Sie gerade?
3: Ich bin groß anderer von einer diabetischen Entgleisung, eine ältere Frau mit massiven Erbrechen seit 2 Tagen und abnormale Blutzuckerwerte. Wir haben sie praktisch eine Einweisung von der Frau Dr. Bundisch nach Eisleben ins Krankenhaus.
2: Hat sie auch in Krankenwagen gebrochen?
3: Ja, sehr viel.
2: Das muss hinterher natürlich dann alles schnell wieder gereinigt werden.
3: Ja, die Skrups haben wir jetzt schon im Krankenhaus beseitigt, weil wir müssen ja immer damit rechnen, dass wir dann zum nächsten Einsatz kommen. Ja. Und dann jetzt machen wir den Waren fertig, dass wir den nächsten Fahrt machen können.
2: Bei durchschnittlich 11 Einsätzen pro Tag muss alles schnell gehen. Denn schon in den nächsten Minuten kann es sein, dass der Wagen wieder gebraucht wird. Doch mit einem neuen Bettlaken und der gründlichen Reinigung des Fahrzeuges ist es nicht getan. Es müssen Protokolle geschrieben und verbrauchtes Material muss aufgefüllt werden. Eines der wichtigsten Utensilien für die Erste Hilfe ist der Medikamentenkoffer.
3: Das ist der Koffer, der wird mit hochgenommen zum Patienten jetzt vor Ort, dass man dann auch Medikamente, wenn der Notarzt dabei ist, dass man dann gleich was geben kann. Und da ist alles drin, was am Notfall gebraucht wird. Atmungsbeute, Medikamente und Infusionen. Tuben, Intubation.
4: Ja, das nehmen wir auch noch. Es sind auch 3 Frauen, die hier im Rettungsdienst arbeiten. Es ist auch ein sehr schöner Beruf für eine Frau. Es ist nicht nur eine Domäne der Männer. Denn auch wenn uns Frauen gesagt wird, wir sind sehr sensibel, aber auch im Rettungswagen gehören Gefühle eigentlich dazu. Und unsere Männer akzeptieren uns voll und ganz. Und wir können auch genauso schwer arbeiten wie die Männer. Das ist eigentlich, was immer gesagt wird, um Gottes Willen, Frauen tragen. Aber ich würde sagen, es geht ganz gut. Und unsere Männer sind eigentlich recht zufrieden hier, dass auch ein paar Frauen in der Rettungswache sind.
2: Wie verarbeiten Sie das Erlebte?
4: Indem ich eigentlich mit Kollegen rede. Wenn besondere Probleme sind, dann wird einfach sich an den Tisch gesetzt und es wird gesprochen. Und alleine das hilft eigentlich. Mir hilft's. Und ich glaube den anderen auch.
2: Der ASB hat sich aber auch die Erste-Hilfe-Ausbildung auf die Fahnen geschrieben.
5: Von 1991 bis zum heutigen Datum normalerweise ständig im Landkreis irgendwo in die Schulen die Kinder unterrichtet ist ein bisschen schlecht gesagt, mal eingewiesen. Das heißt, wir haben angefangen 5., 6., 7. Klasse im Rahmen der Projektwoche mal 2 Stunden unentgeltlich die einzuweisen in, was ist zu tun bei Erste-Hilfe-Maßnahmen, wie läuft es ab, was macht man richtig, wie verhält man sich richtig.
1: Das ist auch wichtig.
5: Und habe dann im Prinzip das weiter ausgebaut und habe dann gesagt, jawohl, die 8. Klasse, ab 8. Klasse ist es dann ein bisschen prekär, dann fangen die Ersten an mit Fahrerlaubnis. Und habe dann daraufhin aufgebaut und habe die in der 8. Klasse den richtigen normalen LSM-Lehrgang, lebensrettende Sofortmaßnahmen, unterrichtet und habe dann gesagt, jawohl, mit Qualifizierung oder mit Nachweis dieser Teilnahme können Sie zum Erwerb der Fahrerlaubnis nutzen. Und das hat sich strukturmäßig, 93 war ein großer Abbruch für uns, ja, aber das hat sich seelisch-moralisch schon langsam wieder aufgebaut. Das heißt, ich bin im letzten Jahr zum Beispiel, obwohl wir noch nicht Rettung gefahren sind, schon bis Eisleben, Lütjendorf, Groß-Arna, Königroth, das sind alle Schulen, wo wir über Jahre schon die Ausbildung ablaufen lassen. Und das wollen wir jetzt in dem Bereich Hettstedt noch intensivieren. Die ersten Gespräche haben stattgefunden. Also ich habe mit der Frau Dr. Hinz gesprochen, dass zum Beispiel

0: Für die gesamten Lehrer in der Ersthelferausbildung, die weitaus umfangreicher stattfindet, im März die ersten Lehrer zur Ausbildung kommen. Und dann hoffe ich, dass das sich so nach und nach wieder entwickelt und auch etwas umfangreicher wird für die Schulen. Es ist natürlich, wir sind nicht allein Anbieter, muss ich gleich sagen, denn in dem Bereich gibt es ja keine Abgrenzung. Jeder hat da die Möglichkeit. Die DRAG ist da noch dann ein Teil vom Deutschen Roten Kreuz, sind noch freiwillige, ehrenamtliche Leute unterwegs. Und weil die Ausbildungsstrecke läuft nur auf ehrenamtlicher Basis, das mache ich also nebenbei.
1: Na, da kannst du hier noch gehen.
0: Richtig.
1: Man muss ja auch die Leute irgendwie sensibilisieren für die ganze Sache. Denn wie Sie vorhin gerade sagten, jetzt auch die Mithilfe.
0: Ja, die Mithilfe ist natürlich entscheidend. Entscheidend sind die ersten Schritte, dass die Schritte ordnungsgemäß richtig ablaufen. Was mache ich wann? Wen habe ich zu informieren? In welcher Art und Weise? Und in solchen Gesprächen fangen wir auch mit den Kindern an, dass ich sage, was habe ich am Telefon zu sagen? Wie habe ich ihn zu lauern? Auf was habe ich zu achten? Das sind so Kleinigkeiten, wo ich auch auf Interesse, die brauchen nicht mehr zu lernen, Pflaster zu kleben, das kennen die meisten. Aber die Scheu besteht schon, wenn eine bewusstlose Person da ist. Was mache ich? Wie mache ich es? Mache ich es denn richtig? Und was passiert, wenn ich es falsch mache? Ja, das sind die Sachen.
1: Oder wo stelle ich mein Auto hin?
0: Ja, auch das, wo ich sage, in welchem Bereich muss ich freilassen, dass der Rettungsdienst ordnungsgemäß ran kann. Welches Risiko gehe ich ein, wenn ich zum Beispiel an ein Fahrzeug rangehe, dass ich mein Auto weit genug weglasse, dass ich die Rettungsgasse freilasse. Das sind Sachen, wo denn zum Beispiel die Kinder, die das in der Schule gehört haben, die Eltern darauf hinweisen.
1: Besser Bescheid wissen.
0: Richtig, dass die Kinder eben meistens schon darauf hinweisen, Vati, du musst ja Platz machen, die kommen. Oder es kommt einer mit Blaulicht und Sondersignal, wir müssen rechts ran. Das sind solche Sachen, wo eben Kleinigkeiten. Was sich früher eingebäuert hat, man ist ein weitergefahren oder man hat es ignoriert, man schaut jetzt schon. Und Kinder sind in solchen Sachen aufgeschlossen. Die haben keine Vorurteile, da interessiert das nicht, ob der grün, gelb oder rot ist, sage ich mal. Die Hautfarbe spielt da keine Rolle. Oder auch, wie er angezogen ist. Eltern sagen dann schon nein, lassen liegen, man weiß. Und ich bin der Meinung, wenn wir bei den Kindern anfangen und das Verständnis wecken, ist es für uns leichter am Unfallort, weil die irgendwann werden sie erwachsen. Irgendwann kommen sie im Straßenverkehr mit uns zusammen und dann ist es schon besser, sie haben die richtige Entscheidung getroffen. Das war es nochmal.
2: Den wilden Westen des Landkreises, das heißt die Harzregion, betreut Gerhard Franke, ein Neuling auf dem Gebiet des Rettungswesens.
3: Tja, mein Name ist Gerhard Franke. Bin schon etwas zu alt, aber fühle mich noch nicht ganz so alt.
1: Warum?
3: Warum? Weil ich halt noch was machen möchte in diesem Leben. Es wird einen nur einmal gegeben. Ja. Bin verheiratet mit nur einer Frau von Anfang an. Zwei Kinder sind auch schon aus der Schule raus, die große, die kleine kommt jetzt aus der Schule. Zwei Mädchen sind es, sollten vielleicht Jungen werden. Die zweite ist vielleicht wie ein Junge erzogen oder geworden. Naja, das wäre soweit zu meinem familiären.
1: Und zur Firma? Wie fing das denn alles an mit Ihrer Firma? Die gibt es ja nun schon seit der Wende, soweit ich informiert bin. Und
3: Ja, während der Wendezeit habe ich halt angefangen mit einem Auto. Ein Viertürs Auto war damals ein 1,3er Wartburg. Mit dem habe ich angefangen, Dachse zu fahren. Es gab damals jemanden, der auf meiner Nachbarschaft, den ich öfter mal gefahren hatte, das war so ein Westberliner, der sagte, ja, Frank, in einem halben, dreiviertel Jahr haben sie drei Autos. Den Mann habe ich damals vor verrückt erklärt. Das war ja für einen geborenen DDR-Bürger schier unmöglich. Ja. Naja, und der Mann hatte irgendwie recht. Heute sind das bei 20 Fahrzeuge, die ich da in den 8 Jahren
1: Und nicht alles Taxen.
3: mir alle angeschafft habe. Nein, ich habe mehrere Unternehmen. Das sind drei Dachsen, viele Mietwagen, auch 5 Omnibusse, dabei auch ein Behindertenbus.
1: Ein Behindertenbus?
3: Ja, das heißt, da ist eine Rollstuhlrampe drin, die haben wir extra bauen lassen. Und man kann da bis 3 Elektrorollstühle mitnehmen. Behinderte Leute möchten auch gern sicherlich mal Urlaub machen. Es gibt ja auch Ausspruch, nicht behindert zu sein, ist ein Geschenk, was uns halt jederzeit genommen werden kann.
1: Mhm. Ja. Ach, da machen Sie richtig Fahrten für die,
3: ja,
1: für Behinderte?
3: Wer reist, sind Kinder, wenn sie in irgendwelche Schullandheime fahren. Mhm. Oder alte Leute, die dazwischen, oder ältere Leute, die dazwischen haben meistens die Möglichkeit, selber zu fahren. Ja. Und so habe ich auch hier in dem Vorraum ein kleines Büro, wo wir halt eben auch ein paar Reisen vorbereiten, ausarbeiten. Dafür habe ich auch extra einen Lehrling eingestellt. Der Lehrling ist gehandicapt aufgrund eines Unfalls, was ihm vor ca. 2,5 Jahren hier in dem Kreisgebiet zugetragen hatte, ein Unfall. Er wurde durch einen Pkw-Fahrer angefahren. Es war eine Radsportgruppe auf der Kohlenstraße zwischen Korensen und Pferdeköpfe. Mhm. Und wie gesagt, ist ein Pkw mit überhöhter Geschwindigkeit auf diesen schmalen, asphaltierten Waldweg in die Gruppe rein. Ein Kind war tot und er, der querschnittsgelähmt, er ist dann zum Virgio-Klinikum nach Berlin ausgeflogen worden. Er wollte mal Klempner werden. Durch seine Großeltern, die hatte ich mit der Taxe immer zu medizinischen Einrichtungen gefahren, bin ich an für sich auf den Jungen gestoßen und habe versucht, dem Jungen eine Perspektive zu schaffen. Habe ein Reisebüro aufgebaut, mit Hilfe von anderen Reisebüros in Leipzig. Rudolf Reisen kann ich da vielleicht erwähnen, mit denen ich da auch etwas kooperiere. Ja, der Junge hat von seinen Suizidabsichten dann halt eben auch Abstand genommen und ist im Grunde genommen ein integriertes Mitglied meines oder meiner Unternehmungen dieser Welt heutzutage zu.
1: Wie viele Angestellte haben Sie denn?
3: Ja, jetzt durch die Rettungswache, da sind das über 30 insgesamt.
1: Die Rettungswache ist ja dann das, was der Grund des Gesprächs ist, also vom Taxiunternehmen, Behindertenbus, Pflegedienst bis hin zur Rettungswache, das ist Wahnsinn.
3: Dann machen wir zwischendurch noch ein bisschen Kurierdienst.
1: Ja, wie sind Sie denn auf die Rettungswache gekommen?
3: Ja, 1990, muss ich sagen, habe ich jemanden kennengelernt aus den Altbundesländern in Königslutter. Einen Herrn Olbrecht und auch einen Herrn Deetz aus Beine. So, und die hatten beide einen Taxibetrieb und gleichzeitig ein Rettungsdienstunternehmen. Und von denen habe ich mir sozusagen die Firmenstruktur interpretiert, abgeschaut. Habe auch von den beiden aktive Unterstützung erhalten, was jetzt die organisatorischen Fragen anbelangte. Der Herr Ulbricht ist dann mit mir schnell mal, nachdem ich auch meinen Rettungssanitäter
1: In
3: meinem Unternehmen war ich halt der Erste, der sich dort auf die Schulbank gesetzt hat. Schule habe ich schon viel in meinem Leben besucht. Ich habe mal Kriminalistik studiert, habe auch mal Jura studiert. Und so ging das halt weiter. Da habe ich nach der Wende eben meine Unternehmer-Schulungen absolviert. In Hildesheim auf der die Verkehrsschule als Unternehmer, später für den Omnibusbetrieb in Leipzig und dazwischen den Rettungssanitäter. Ich habe mir ein vollkommen neues Fahrzeug angeschafft. Es ist auch eine vollkommen neue Generation von Rettungsmitteln. Ja. Sieht auch vom Äußeren ganz anders aus als wie die herkömmlichen Rettungsfahrzeuge oder RDWs, die jetzt im Landkreis oder in anderen Kreisen hier gefahren sind.
1: Aber aufs Innere kommt es ja an.
3: Ja, sicher auch. Es ist eben so ausgerüstet, dass erstmal der Notarzt oder das Personal richtig arbeiten kann. Man braucht sich nicht bücken, man kann um den Patienten schön drumherum gehen. Das Auto ist voll klimatisiert, also man muss ja auch mal davon ausgehen, im Sommer steht das Auto viel, wenn keine Notfälle sind, und es lädt sich halt eben auch durch die Hitze auf. Ja, und stellen Sie sich vor, der Patient, der ohnehin schon
1: Leidet,
3: ja, kommt dann in so ein überhitztes Auto. Ja, das ist dann auch nicht schön. Und der Notarzt, der mit dem NEF dann angefahren kommt und soll dann in so, da habe ich dann auch gleich, das sollen sich alle wohlfühlen. Und da habe ich auch lieber nicht aufs Geld geschaut, sondern mir eben auch so ein Fahrzeug.

0: Doch nicht genug damit. Gerhard Franke kümmert sich auch um ältere und kranke Bürger, hat eigens dafür ein Pflegezimmer ausgebaut und eine behindertengerechte Badewanne angeschafft. Mit dem Kleinbus, auch extra dafür ausgestattet, holt er die Pflegebedürftigen ab und chauffiert sie auch wieder nach Hause. Diesen Pflegedienst will er in Zukunft noch weiter ausbauen. Doch wie schafft der fast 50-Jährige das eigentlich alles? Auf der Fahrt zu seiner Rettungswache in Apperode hat er uns sein Geheimrezept verraten.
1: Also Pläne habe ich noch viele. Man müsste, wie ich anfänglich sagte, jünger sein. Ja, aber so alt fühle ich mich auch nicht. Ich sage mir immer, Unternehmer heißt halt was unternehmen. Wo ich mir meine Kraft herhole vielleicht noch, das ist meine Mutti.
2: Ihre Mutti?
1: Die wohnt in Vatterode und die nehme ich dann in den Arm. Und das gibt ihr Kraft und das gibt mir Kraft. Und das ist einfach sich die Reserve, die ich habe.
3: Ich bin die Frau Seifert, ich leite hier die Rettungswache in Apperode von der Firma Rettungsdienst Gerhard Franke und bin gelernte Krankenschwester, habe dann meinen Rettungssanitäter gemacht und später die Ausbildung zum Rettungsassistenten. Neben mir steht mein Stellvertreter, der Herr Jüngling, ist auch ein Rettungsassistent. Und links neben mir steht der Rettungssanitäter Herr Kram. Uns jetzt hier in unserem Rettungswagen, das ist ein Mercedes Sprinter, das entspricht dem neuesten Standard, das ist ein sogenannter Kofferaufsatz mit Durchgang. Das heißt, der Rettungsassistent und der Rettungssanitäter sind durch diesen Durchgang immer miteinander verbunden und stehen in Kommunikation. Hier hinten sehen wir die verschiedenen Geräte. Dort unten haben wir das LifePack 12, das ist ein Defibrillationsgerät mit EKG-Monitor und ein sogenannter Halbautomat. Das ermöglicht dem Rettungsassistenten und seinem Sanitäter vor Ort, bevor der Notarzt eingetroffen ist, zur frühen Defibrillation bei Herzstillstand oder Herz-Kreislauf-Versagen. Ich kann das jetzt mal anstellen. Das ist also auch das neueste Gerät, was zu kriegen ist. Hier befindet sich das LifeBase. Das ist auch bekannt unter Medomatenplatte, das heißt, es ist die Sauerstoffversorgung in unserem Wagen. Man kann das auch abnehmen und transportieren, das LifePack 12 übrigens auch. Und es ist auch verbunden mit unserem großen Sauerstoffanschluss, sodass ermöglicht ist, dass der Patient über längere Zeit mit Sauerstoff versorgt werden kann und auch beatmet werden kann. Spritzen und Venenverweilkanülen, also wo die Infusion angeschlossen wird, und andere Kanülen, Tupfer und noch verschiedene Medikamente. Das ist sehr übersichtlich gestaltet in diesem Rettungswagen, sodass auf den ersten Blick eigentlich zu sehen ist, was man dort finden kann. Also hier können wir von außen unsere Notfallkoffer herausnehmen. Das heißt, hier oben ist unser Kindernotfallkoffer, der ist komplett bestückt und hier unten ist ein kombinierter Koffer, das für Kreislauferkrankungen und für Unfälle, also ein bisschen Verbandsmaterial ist drin und Medikamente, Sauerstoff, Blutdruckmessgerät und was halt alles in diesen Koffer reingehört. Man kann diese Koffer auch von innen, vom Innenraum des Rettungswagens herausnehmen. Über die Möglichkeit des Ausleuchtens der Unfallstelle oder wenn man mal an einem Hang steht, kann man die Außenbeleuchtung links, hinten und auf der rechten Seite von der Fahrerkabine zuschalten.
0: Auch die Mitarbeiter vom Rettungsdienst Franke legen größten Wert auf eine intensive Auswertung der gefahrenen Einsätze. Jeder der Sanitäter hat einen sogenannten Pieper am Mann, sodass auch bei einer Tasse Kaffee immer jemand erreichbar ist. Doch allzu oft bleibt der Kaffee stehen, weil wieder einmal ein Mensch Hilfe braucht.
4: Ach du Scheiße.

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0: Unter dem Motto Sachsen-Anhalt trifft Rose findet vom 9. bis 11. September 2016 der 20. Sachsen-Anhalt-Tag in Sangerhausen statt. Im Rahmen einer Pressekonferenz in Sangerhausen am 13. Juli stellten die Staatskanzlei und die Veranstalterstadt das Programm des Landesfestes vor. Dazu betonte Sangerhausens Oberbürgermeister Ralf Poschmann, ihm liege viel daran, dass das Landesfest für alle ein ganz besonderes Erlebnis wird. Es gibt viele Gründe, sich am Wochenende 9. bis 11. September 2016 auf dem Weg in die Berg- und Rosenstadt zu machen. Sangerhausen überzeugt durch seine Vielfalt, aber auch mit Traditionellem und Modernem. Auch Mario Bösenroth, Leiter des Organisationsteams, ergriff das Wort.
1: Mit dem Programmheft, mit der Veröffentlichung des Programmheftes, ist ein weiterer Meilenstein in den Planungen des Org-Teams oder in den Planungen zu dem Sachsen-Anhalt-Tag geschafft worden. Inhalte, hier ganz kurz vielleicht noch so ein paar Eckdaten, weil ich glaube, es ist für jeden spannend genug, das Programmheft selbst durchzuschauen, einzelne Programmpunkte, sich Inhalte mal rauszuziehen. Also wir werden auf 14 Bühnen, für die großen Bühnen der Medienpartner, Weltoffenes Sachsen-Anhalt, das Novum, kann ich nur immer wieder betonen, in Sangerhausen wird es erstmals eine Zusammenarbeit Gastgeberbühne mit dem MDR. Und das jeweilige Regionaldorf, in diesem Jahr ist es ja Harz-Harz-Vorland, mit SAW als Novum zusammenarbeiten, gemeinsame Programminhalte und Bühnenprogramm darstellen. Wir als Stadt werden uns selber auf einigen Bühnen präsentieren. Die wichtigste Bühne an der Stelle wäre die Gorbänchen-Festbühne. Das ist das traditionelle Altstadtfest von Sangerhausen, was traditionell auch in diesem Zeitraum stattfindet. Wir haben aber weitere Bühnen auch, wo sich regionale Anbieter, regionale gewerbetreibende Gastronomen die Chance erhalten haben, auch sich im Fest, zum Landesfest ordentlich zu präsentieren.
0: Vom Land Sachsen-Anhalt erklärte der Regierungssprecher Dr. Matthias Schuppe, dass der 20. Sachsen-Anhalt-Tag ein ganz besonderes Jubiläum ist. Über zwei Jahrzehnte hinweg hat das Landesfest dazu beigetragen, die Schönheiten und das Unverwechselbare unserer Heimat Sachsen-Anhalt zu präsentieren. Es hat darüber hinaus dabei geholfen, uns als junges Bundesland zu finden und eine Landesidentität zu entwickeln. Ich bin überzeugt, auch in diesem Jahr erwartet uns wieder ein gelungenes Landesfest, das allen Mitwirkenden und Besuchern unvergessen bleibt. Schuppe dankte den zahlreichen Sponsoren und den Medienpartnern MDR, Radio Brocken und Radio SAW, die auch in diesem Jahr die Durchführung des Sachsen-Anhalt-Tages ermöglichen werden. Der Sachsen-Anhalt-Tag in Sangerhausen wird von rund 10.000 Mitwirkenden gestaltet. Während des Festes gibt es ein buntes und abwechslungsreiches Programm auf zahlreichen Bühnen in der gesamten Innenstadt. In den Regionaldörfern stellen sich wieder die Regionen des Landes vor. Am Beginn steht traditionell am Freitag ein ökumenischer Gottesdienst. Höhepunkt am Sonntag, den 11. September 2016, ist der Festumzug mit ca. 4000 Teilnehmern. Dieser wird vom MDR-Fernsehen zeitversetzt übertragen. Die Landesregierung, der Landtag und die Landeszentrale für politische Bildung präsentieren sich in der Themenstraße Weltoffenes Sachsen-Anhalt am Parkplatz Breitbartstraße. Dort wird auch am Freitag, den 9. September 2016 um 15.30 Uhr der Sachsen-Anhalt-Tag durch den Ministerpräsidenten Dr. Rainer Haseloff und den Oberbürgermeister Ralf Boschmann eröffnet. Das Programm des Sachsen-Anhalt-Tages ist ab sofort auf den Seiten des Landes unter www.sachsen-anhalt.de bzw. unter www.sat2016.de zu finden. Eine freudige Nachricht hatte noch Ulrich Franke, Geschäftsführer der Städtischen Wohnungsbau GmbH, zu verkünden. Er sicherte zu, dass auf dem Sangerhäuser Bahnhof pünktlich zum Sachsen-Anhalt-Tag die Baumaßnahmen abgeschlossen sein werden. Somit können die Besucher problemlos auch mit der Bahn anreisen. Der Regionalverband Volkssolidarität Goldene Aue Südharz feiert am 13. Juli in der Sangerhäuser Mockstraße sein Rosen- und Grillfest im Clubgarten. Dazu gibt es immer Kaffee und Kuchen und später am Abend dann Röster für die Mitglieder aus den einzelnen Ortsverbänden. Zu Beginn der Feierlichkeit am Nachmittag begrüßte die Geschäftsführerin des Regionalverbandes Karin Heisig alle Anwesenden. Als Gäste diesmal mit dabei die amtierende Rosenprinzessin Luisa und der Oberbürgermeister Ralf Poschmann.
2: Erstmal von mir ein herzliches Willkommen, dass ich auch heute wieder hier sein darf zum Rosenfest hier in der Murgstraße. Ist ja schon Tradition geworden und wir haben natürlich ein spannendes Jahr vor uns. Oder was heißt vor uns? Die Hälfte liegt hinter uns. Aber der spannende Teil kommt eigentlich noch. Ich habe hier so ein Heftchen in der Hand, das will ich gleich als erstes mal hochhalten. Das Programmheft zum Sachsen-Anhalt-Tag ist heute ganz druckfrisch eingegangen. Das haben heute früh die Medienvertreter erst mitbenommen. Es hat noch niemand, sie bekommen die nachher. Ja, sodass sie nach dem Humor, wenn sie den hinter sich haben, wenn sie gegessen haben und sich unterhalten haben, hier drin blättern können. Wenn sie nicht ganz reichen, sage ich ganz einfach, da sind noch genügend da. Wir haben 50.000 Stück bekommen, die wir im ganzen Land verteilen wollen. Also es ist kein Problem. Ja, das Jahr 2016 wird wirklich spannend für uns. Und für Sie natürlich auch, denn alle, die in Sangerhausen wohnen, werden das hautnah erleben, was hier Anfang September losgeht, von 9. bis 11. Also wir rechnen mit etwa 120.000 Besuchern in der Stadt. Ja? Ich habe so gesagt, an drei Tagen sind das, wenn man das mal auf die drei Tage verteilt, einigermaßen gleichmäßig, sind das 40.000 Menschen, die am Tag kommen. In Sangerhausen wohnen nur 30 mit den Dörfern. Ja, also wir verdoppeln mal ganz schlicht unsere Einwohnerzahl und wir wollen die alle herzlich in Empfang nehmen. Und das Ganze spielt sich ab quasi, sie sind mittendrin.
0: Aber auch der Vorstandsvorsitzende der Sparkasse Mansfeld-Südharz, Hans-Ulrich Weiß, war mit vor Ort. Er hatte eine Überraschung im Gepäck.
3: Ich will einfach mal so ganz kurz erklären, die Sparkasse hat ja viele Kunden, die bei uns dieses PS-Lotteriesparen machen. Das sind Sie auch, also die meisten von Ihnen machen da ja auch mit. Und das führt letztlich dazu, dass sehr viele Dinge auch gefördert werden können. Also man kann ja da sparen, man kann gewinnen, ja, bei dem PS-Lotteriesparen. Ich spare da immer für Weihnachten, also das Geschenk für meine Frau, da erinnert mich das Konto dann dran, wenn dann also rechtzeitig kurz vor Weihnachten dann der warme Regen auf das Girokonto läuft, ja. Ich hoffe, der eine oder andere von Ihnen hat auch schon mal Glück gehabt und gewonnen beim PS-Lotteriesparen, aber es passiert eben auch etwas, dass Sie im Prinzip mit jedem Los auch für einen guten Zweck etwas geben. Und das sind unter anderem natürlich das, was die Ostdeutsche Sparkassenstiftung macht. Und eben ein guter Teil fließt im Prinzip in die Landkreise zurück, von denen, in denen auch gespart wird. Und das, daraus entstand der PS-Zweckertrag.
0: Insgesamt 13.953,30 € bekam der Volkssolidarität Regionalverband Goldenaue Südharz überreicht. Das Nachmittagsprogramm wurde von der Humoristin Josephine Lehmke gestaltet.
4: Also mein Name ist Erna Schmidtke Hübenstein. Ja. Ich bin eine alleinerziehende Ehefrau. Ich habe einen Sohn, den Mario. Ja, der ist wie so ein Imker. Schielt nach jede Biene. Ich hab gesagt, Mario, du musst doch mal ein Mädel mit nach Hause bringen. Ich sag, geh zum Sachsen-Anhalt-Tag im September nach Sangerhausen. Da findest du bestimmt was. Da sagt der Mutter, der Markt ist wie leer gefischt. Aber das war ein Beutel, immer wieder lange.

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0: 6 Einsatzfahrzeuge. Davon sind 4 Rettungstransportfahrzeuge, ein Krankentransportfahrzeug und ein Notarzteinsatzfahrzeug. Der Landkreis hält zusätzlich zu diesen im Einsatz befindlichen Fahrzeugen noch Teilreservefahrzeuge vor, die er auch den anderen Anbietern zur Verfügung stellt, wenn Ausfall, wie das dies ja schon beim ASB passiert ist, mit Notarzteinsatzfahrzeug. Insgesamt haben wir bis jetzt in den Tagen Januar ca. 650 Einsätze gefahren, alle Rettungswachen, also nicht nur hier Landkreis, sondern auch die anderen. Im Jahr sind das in etwa so bei 12.000 Einsätze, wobei sich die Hälfte um Rettungstransportfahrzeuge und der Rest sich auf Notarzteinsätze und auch Krankentransporte beschränkt.
1: Im Altkreis Hettstedt zeichnet seit dem 1. Januar 1999 der Arbeiter-Samariter-Bund für den Rettungsdienst verantwortlich. Stützpunkt ist ein ehemaliger Kindergarten im Hettstedter Neubaugebiet. Die Mitarbeiter des Arbeiter-Samariter-Bundes sind jedoch nicht nur auf diese Art Hilfe spezialisiert.
2: Der Arbeiter-Samariter-Bund besteht hier im Bereich Hettstedt, speziell also um Hettstedt drumherum, schon seit den 20er Jahren etwa. Einer der ersten Kolonnen in Sachsen-Anhalt wurde hier in Hettstedt gegründet. Wir haben das erfahren vor etwa 4 Jahren, als zufällig eine Hettstedter Bürgerin, Frau Trippler, an uns herantrat und fragte, ob wir das denn überhaupt wüssten. Und da haben wir uns ein bisschen kundig gemacht und haben also festgestellt, hier gab es schon mal eine Kolonne, wie gesagt, in den 30er Jahren, bis zur Machtübernahme der Nazis 1933, den Arbeiter-Samariter-Bund Hettstedt.
3: Was heißt Kolonne?
2: Kolonne ist eigentlich nur eine andere Bezeichnung für Gruppe oder Mannschaft oder ähnlich. Also deswegen war beim Arbeiter-Samariter-Bund die Spezifik, dass die Kolonne hieß halt. Ne? Und beschäftigte sich mit der Erste-Hilfe-Ausbildung, speziell in den Betrieben. Hier waren ja damals schon etliche Betriebe. Und weil die Arbeiter ja nun wenig Schutz hatten. Ne? Also es gab ja sowas überhaupt nicht, staatliche Schutzmaßnahmen für Arbeiter in den Betrieben. Und der Arbeiter-Samariter-Bund nahm sich dieser Problematik halt an, bildete Ersthelfer aus in den Betrieben und setzte die auch entsprechend ein. Das war so die erste Schutzmaßnahme überhaupt für Arbeiter. Ja, bis 33 sagte ich schon, ab 33 gab es dann nur noch das Deutsche Rote Kreuz, ist von den Nazis vereinheitlicht worden, alles was alle anderen vorher brachten, also an Leistungen in diesem Bereich, wurden vom DRK übernommen und erst mit der Neugründung des ASB 91, 92 hier im Mansfelder Land gab es den ASB wieder. Mhm. Bis dahin nicht, weil nach 1945 diese Einheitlichkeit durch das DRK beibehalten worden ist. Die sowjetischen Besatzungstruppen ließen das nicht zu, dass sich der ASB in den heute in neuen Bundesländern wieder gründeten. Und deswegen war das ein bisschen kompliziert. Es blieb dann halt dabei. Es wurde also nichts Neues geschaffen, es blieb das DRK. Ja, 1990, 91, nach der Wende, gründet sich der ASB hier im Territorium wieder. Wir hatten relativ schnell eine kleine Ortsgruppe wieder zusammen, gründeten den Kreisverband Mansfelder Land e.V., und arbeiten seitdem kontinuierlich.
3: Mit welchem Ziel?
2: Mit dem Ziel eigentlich zu helfen. Samariterdienste heißt ja dem Nächsten helfen, ohne das Ganze konfessionell, also ohne kirchliche Bindung. Mhm. Wir wollten von dem Ursprung halt ein bisschen gerecht werden, den ASB als Helfer für Arbeiter. Arbeiter, Samariter deswegen. Und diesem Ziel wollten wir schon gerecht werden und wollen das auch immer noch tun. Demzufolge, es steht ja auch so in der Satzung drin, bemühen wir uns um den Bereich Rettung, Notfallrettung, also das alles, was, wenn Menschen halt in Not sind, körperlich, seelisch, vielleicht auch wirtschaftlich, es kommt immer darauf an, wo wir helfen können, unsere Mittel sind ja auch nicht unerschöpflich, aber zumindest heißt der Samariterdienst dem Nächsten helfen, ohne selbst etwas dafür zu nehmen. Diesem Anspruch wollen wir auch künftig gerecht werden. Also Notfallrettung beschäftigen wir uns. Die Satzung sagt auch, dass wir uns mit anderen Wohlfahrtsaufgaben beschäftigen. Ich nenne da nur die Bereiche Behinderten, Behindertenhilfe, Behindertenunterstützung, Behindertenfahrdienste. Wir haben auch...
3: Also

0: man sie eigentlich ja auch.
1: Richtig.
0: Ja, ich meine, die Rettung ist ja erst seit 1.1.
1: jetzt wieder neu. Das ist ja auch der Anlass unseres Gesprächs, dass wir seit 1.1.1999 die beiden Rettungsdienstbereiche Hettstedt und Gerbstedt übernommen haben, nachdem der Landkreis im vergangenen Jahr nach Ausschreibung neu vergeben hat. Und wir hier diese beiden Rettungswachen in Hettstedt und Gerbstedt nun wieder betreiben. Wir waren ja bis 1994 schon mal in Rettung drin, sind nach Ausschreibungsverfahren 1994 ausgeschieden und hatten von 1994 jetzt bis Ende 1998 im Bereich Rettung keine Aufgaben, haben das jetzt also wieder neu übernommen. Der ASB Neubeginn heißt auch neue Anschaffungen. Wir haben ja die komplette Ausstattung für die beiden Rettungswachen bis auf eine Ausnahme auch komplett neu anschaffen müssen. Wir haben am 1.1. oder zum 1.1. 22 Mitarbeiter neu eingestellt, im Wesentlichen auch hier aus der Region. Dabei sind uns sehr zustatten gekommen die Bewerbungen der Mitarbeiter des DRK, die den Mut hatten, zu uns zu kommen. Und wir haben auch fast alle berücksichtigen können.
0: Wieso die den Mut hatten?
1: Ja, eigenartigerweise gab es da Vorbehalte. Warum, können wir auch nicht so richtig nachvollziehen. An uns hat es mit Sicherheit nicht gelegen. Wir haben das Deutsche Rote Kreuz aufgebeten, dass sie ihren Mitarbeitern mitteilen kann, möge, alle können sich bei uns bewerben. Und wir würden auch alle nehmen, die geeignet sind. Also nur die fachliche Eignung spielte bei uns eine Rolle. Und waren natürlich glücklich darüber, dass sich aus der Region doch eine ganze Reihe von Kollegen bei uns beworben haben, die auch fast alle, wie gesagt, übernommen worden sind.
0: Alles Männer oder?
1: Nein, eine Ausnahme auch zum DRK, so ein bisschen im Unterschied. Beim Arbeiter-Samariter-Bund gibt es keine Vorbehalte gegen Frauen im Rettungsdienst. Wir sind da doch recht offen, aber sagen wir mal, es sind 3 Frauen, die wir hier beschäftigen, von 22 Mitarbeitern. Und sie sind nicht nur fachlich eine Bereicherung. Ja, Fahrzeuge komplett neu, bis auf eine Ausnahme. Bis 1994 fuhr ja ein Fahrzeug, das die Sparkasse Hettstedt gespendet hatte, hier im Territorium Rettung. Dieses Fahrzeug ist natürlich am 1.1. wieder hier in Dienst gegangen und fährt seitdem auch den Rettungsdienst speziell von der Rettungswache Hettstedt aus. Vielleicht sollte man auch bei der Gelegenheit sagen, dass ein Fahrzeug nicht ganz billig ist. Also ein Rettungsfahrzeug zwischen 170.000 und 180.000 Mark muss man schon investieren, um die DIN-Norm, also die Grundnorm zu erfüllen. Es ist nicht ohne. Also ich denke mir mal, dass das einen Wert darstellt, der auch schwer erarbeitet werden muss. Ne? Also es ist nicht ganz so einfach. Insgesamt haben wir fast 500.000 investiert in diese beiden Rettungswachen. Dabei sind noch nicht die Leistungen dabei, die die Kollegen selber erbracht haben. Also viele Arbeiten, Renovierungsarbeiten, Instandsetzungsarbeiten, diese vorbereitenden Dinge haben die Kollegen selber gemacht. Was uns natürlich besonders freut, weil das den Kostenträgern, den Krankenkassen ja nicht mit in Rechnung gestellt wird, diese Eigenleistungen, die gebracht worden sind. Wir freuen uns auch bei der Gelegenheit immer, wenn wir mit Kooperationspartnern zusammenkommen, die völlig unbürokratisch und sehr entgegenkommend arbeiten. Ich meine hier beispielsweise die Stadt Hettstedt, die uns sehr unterstützt hat bei der Findung und auch beim Herrichten der Rettungswache hier in der Aktestraße. Und auch bei der Stadtverwaltung Gerbstedt kann man sich eigentlich nur bedanken, die also ganz schnell und spontan Hilfe geleistet hat und auch ganz schnell den Standort einer Rettungswache zur Verfügung gestellt hatte, dass sich das nachher so ergeben hat, dass wir in die alte, neue Rettungswache am Krankenhaus Gerbstedt ziehen. Das ist dann mehr oder weniger doch der Zufall gewesen. Aber Hilfe sowohl von der Stadtverwaltung Hettstedt als auch von Gerbstedter Stadtverwaltung haben wir genossen.
2: Wenn die Sanitäter von einem Einsatz zurückkommen, ist diese noch längst nicht vorbei. Auch die Nachbereitung nimmt noch einmal viel Zeit in Anspruch. Manchmal ist es auch schwer, mit dem gerade Erlebten zurechtzukommen, die teilweise schrecklichen Bilder im Kopf zu verdrängen. Jeder von den Männern und Frauen geht anders damit um. Doch den meisten hilft es, darüber zu reden, sich gegenseitig wieder aufzubauen. Was, von welchem Einsatz kommen Sie gerade?
3: Von einem Großanlauf, von einer diabetischen Entgleisung, eine ältere Frau mit massiven Erbrechen seit 2 Tagen und abnormale Blutzuckerwerte. Wir haben sie praktisch eine Einweisung von der Frau Dr. Bundisch nach Eisleben ins Krankenhaus.
2: Hat sie auch in Krankenwagen gebrochen?
3: Ja, sehr viel.
4: Das muss hinterher natürlich dann alles schnell wieder gereinigt werden.
3: Ja, die Skrubs haben wir jetzt schon im Krankenhaus beseitigt, weil wir müssen ja immer damit rechnen, dass wir dann zum nächsten Einsatz kommen. Ja. Und dann jetzt machen wir den Waren fertig, dass wir den nächsten Fahrrad machen können.
2: Bei durchschnittlich 11 Einsätzen pro Tag muss alles schnell gehen. Denn schon in den nächsten Minuten kann es sein, dass der Wagen wieder gebraucht wird. Doch mit einem neuen Bettlaken und der gründlichen Reinigung des Fahrzeuges ist es nicht getan. Es müssen Protokolle geschrieben und verbrauchtes Material muss aufgefüllt werden. Eines der wichtigsten Utensilien für die Erste Hilfe ist der Medikamentenkoffer.
3: Das ist der Koffer, der wird durchgenommen zum Patienten jetzt vor Ort, dass man dann auch Medikamente, wenn der Notarzt dabei ist, dass man dann gleich was geben kann. Und da ist alles drin, was am Notfall gebraucht wird. Atmungsbeute, Medikamente und Infusionen. Tuben, Intubation.
5: Ja, das nehmen wir auch noch. Es sind auch drei Frauen, die hier im Rettungsdienst arbeiten. Es ist auch ein sehr schöner Beruf für eine Frau. Es ist nicht nur eine Domäne der Männer. Denn auch wenn uns Frauen gesagt wird, wir sind sehr sensibel, aber auch im Rettungswagen gehören Gefühle eigentlich dazu. Und unsere Männer akzeptieren uns voll und ganz. Und wir können auch genauso schwer arbeiten wie die Männer. Das ist eigentlich, was immer gesagt wird, um Gottes Willen, Frauen tragen. Aber ich würde sagen, es geht ganz gut. Und unsere Männer sind eigentlich recht zufrieden hier, dass auch ein paar Frauen in der Rettungswache sind.
2: Wie verarbeiten Sie das Erlebte?
5: Indem ich eigentlich mit Kollegen rede. Wenn besondere Probleme sind, dann wird einfach sich an den Tisch gesetzt und es wird gesprochen. Und alleine das hilft eigentlich. Mir hilft's. Und ich glaube den anderen auch.
2: Der ASB hat sich aber auch die Erste-Hilfe-Ausbildung auf die Fahnen geschrieben.
6: Von 1991 bis zum heutigen Datum normalerweise ständig im Landkreis irgendwo in die Schulen, die Kinder unterrichtet ist ein bisschen schlecht gesagt, mal eingewiesen. Das heißt, wir haben angefangen 5., 6., 7. Klasse im Rahmen der Projektwoche mal 2 Stunden unentgeltlich die einzuweisen in, was ist zu tun bei Erste-Hilfe-Maßnahmen, wie läuft es ab, was macht man richtig, wie verhält man sich richtig.
0: Das ist auch wichtig.
6: Und habe dann im Prinzip das weiter ausgebaut und habe dann gesagt, jawohl, die 8. Klasse, ab 8. Klasse ist es dann ein bisschen prekär, dann fangen die Ersten an mit Fahrerlaubnis. Und habe dann daraufhin aufgebaut und habe die in der 8. Klasse den richtigen normalen LSM-Lehrgang, lebensrettende Sofortmaßnahmen, unterrichtet und habe dann gesagt, jawohl, mit Qualifizierung oder mit Nachweis dieser Teilnahme können Sie zum Erwerb der Fahrerlaubnis nutzen. Und das hat sich strukturmäßig, 93 war ein großer Abbruch für uns, ja, aber das hat sich seelisch-moralisch schon langsam wieder aufgebaut. Das heißt, ich bin im letzten Jahr zum Beispiel, obwohl wir noch nicht Rettung gefahren sind, schon bis Eisleben, Lütjendorf, Groß-Arna, Königroth, das sind alle Schulen, wo wir über Jahre schon die Ausbildung ablaufen lassen. Und das wollen wir jetzt in dem Bereich Hettstedt noch intensivieren. Die ersten Gespräche haben stattgefunden. Also ich habe mit der Frau Dr. Hinz gesprochen, dass zum Beispiel die gesamten Lehrer in der Ersthelferausbildung, die weitaus umfangreicher stattfindet, im März die ersten Lehrer zur Ausbildung kommen und dann hoffe ich, dass das sich so nach und nach wieder entwickelt und auch etwas umfangreicher wird für die Schulen. Es ist natürlich, wir sind nicht Alleinanbieter, muss ich gleich sagen, denn in dem Bereich gibt es ja keine Abgrenzung. Jeder hat ja die Möglichkeit, die DRAG ist da noch drin, ein Teil vom Deutschen Roten Kreuz, sind noch freiwillige, ehrenamtliche Leute unterwegs. Und weil die Ausbildungsstrecke läuft nur auf ehrenamtlicher Basis, das mache ich also nebenbei.
0: Na, da kannst du hier noch gehen.
6: Richtig.
0: Man muss ja auch die Leute irgendwie sensibilisieren für die ganze Sache. Denn wie Sie vorhin gerade sagten, jetzt auch die Mithilfe.
6: Ja, die Mithilfe ist natürlich entscheidend. Entscheidend sind die ersten Schritte, dass die Schritte ordnungsgemäß richtig ablaufen. Mhm. Was mache ich wann? Wen habe ich zu informieren? In welcher Art und Weise? Und in solchen Gesprächen fangen wir auch mit den Kindern an, dass ich sage, was habe ich am Telefon zu sagen?

0: Wie habe ich ihn zu lauern? Auf was habe ich zu achten? Das sind so Kleinigkeiten, wo ich auch auf Interesse, die brauchen nicht mehr zu lernen, Pflaster zu kleben, das kennen die meisten. Aber die Scheu besteht schon, wenn eine bewusstlose Person da ist. Was mache ich? Wie mache ich es? Mache ich es denn richtig? Und was passiert, wenn ich es falsch mache? Ja, das sind die Sachen.
1: Oder wo stelle ich mein Auto hin?
0: Ja, auch das, wo ich sage, in welchem Bereich muss ich freilassen, dass der Rettungsdienst ordnungsgemäß ran kann. Welches Risiko gehe ich ein, wenn ich zum Beispiel an ein Fahrzeug rangehe, dass ich mein Auto weit genug weglasse, dass ich die Rettungsgasse freilasse. Das sind Sachen, wo denn zum Beispiel die Kinder, die das in der Schule gehört haben, die Eltern darauf hinweisen.
1: Die besser Bescheid wissen.
0: Richtig, dass die Kinder eben meistens schon darauf hinweisen, Vati, du musst ja Platz machen, die kommen. Oder es kommt einer mit Blaulicht und Sondersignal, wir müssen rechts ran. Das sind solche Sachen, wo eben Kleinigkeiten. Was sich früher eingebäuert hat, man ist einem weitergefahren oder man hat es ignoriert, man schaut jetzt schon. Und Kinder sind in solchen Sachen aufgeschlossen. Die haben keine Vorurteile, da interessiert das nicht, ob der grün, gelb oder rot ist, sage ich mal. Die Hautfarbe spielt da keine Rolle. Oder auch, wie er angezogen ist. Eltern sagen dann schon, nein, lassen liegen, man weiß. Und ich bin der Meinung, wenn wir bei den Kindern anfangen und das Verständnis wecken, ist es für uns leichter am Unfallort, weil die irgendwann werden sie erwachsen. Irgendwann kommen sie im Straßenverkehr mit uns zusammen und dann ist es schon besser. Sie haben die richtige Entscheidung getroffen. Das war's nochmal.
2: Den wilden Westen des Landkreises, das heißt die Harzregion, betreut Gerhard Franke, ein Neuling auf dem Gebiet des Rettungswesens.
3: Tja, mein Name ist Gerhard Franke. Bin schon etwas zu alt, aber fühle mich noch nicht ganz so alt.
1: Warum?
3: Warum? Weil ich halt noch was machen möchte in diesem Leben. Es wird einen nur einmal gegeben. Ja. Bin verheiratet mit nur einer Frau von Anfang an. Zwei Kinder sind auch schon aus der Schule raus, die Große. Die Kleine kommt jetzt aus der Schule. Zwei Mädchen sind es. Sollten vielleicht Jungen werden. Die zweite ist vielleicht wie ein Junge erzogen oder geworden. Naja, das wäre soweit zu meinem familiären.
1: Und zur Firma? Wie fing das denn alles an mit Ihrer Firma? Die gibt es ja nun schon seit der Wende, soweit ich informiert bin. Und
3: ja, während der Wendezeit habe ich halt angefangen mit einem Auto. Ein viertürs Auto war damals ein 1,3er Wartburg. Mit dem habe ich angefangen, Dachse zu fahren. Es gab damals jemanden, der auf meiner Nachbarschaft, den ich öfter mal gefahren hatte, das war so ein Westberliner, der sagte, ja, Frank, in einem halben, dreiviertel Jahr haben sie drei Autos. Den Mann habe ich damals vor verrückt erklärt. Das war ja für einen geborenen DDR-Bürger schier unmöglich. Ja. Naja, und der Mann hatte irgendwie recht. Heute sind das bei 20 Fahrzeuge, die ich da in den 8 Jahren.
1: Und nicht alles Taxen?
3: Mir alle angeschafft habe. Nein, ich habe mehrere Unternehmen. Das sind 3 Taxen, viele Mietwagen, auch 5 Omnibusse. Dabei auch ein Behindertenbus.
1: Ein Behindertenbus?
3: Ja, das heißt, da ist eine Rollstuhlrampe drin, die haben wir extra bauen lassen. Und man kann da bis 3 Elektrorollstühle mitnehmen. Behinderte Leute möchten auch gern sicherlich mal Urlaub machen. Es gibt ja auch einen Ausspruch, nicht behindert zu sein, ist ein Geschenk, was uns halt jederzeit genommen werden kann.
1: Ja. Ach, da machen Sie richtig Fahrten für die,
3: ja,
1: für Behinderte?
3: Wir fahren, ja, wer reist, sind Kinder, wenn sie in irgendwelche Schullandheime fahren. Oder alte Leute, die dazwischen, oder ältere Leute, die dazwischen haben meistens die Möglichkeit selber zu fahren. Ja. Und so habe ich auch hier in dem Vorraum ein kleines Büro, wo wir halt eben auch ein paar Reisen vorbereiten, ausarbeiten. Dafür habe ich auch extra einen Lehrling eingestellt. Der Lehrling ist gehandicapt aufgrund eines Unfalls, was ihm vor ca. 2,5 Jahren hier in dem Kreisgebiet zugetragen hatte, ein Unfall. Er wurde durch einen Pkw-Fahrer angefahren. Es war eine Radsportgruppe auf der Kohlenstraße zwischen Korensen und Pferdeköpfe. Und wie gesagt, ist ein PKW mit überhöhter Geschwindigkeit auf diesen schmalen asphaltierten Waldweg in die Gruppe rein. Ein Kind war tot und er, der querschnittsgelähmt, er ist dann zum Virgio-Klinikum nach Berlin ausgeflogen worden. Er wollte mal Klempner werden durch so seine Großeltern, die hatte ich mit der Taxe immer zu medizinischen Einrichtungen gefahren, bin ich an für sich auf den Jungen gestoßen und habe versucht, dem Jungen eine Perspektive zu schaffen. Habe ein Reisebüro aufgebaut mit Hilfe von anderen Reisebüros in Leipzig. Rudolf Reisen kann ich da vielleicht erwähnen, mit denen ich da auch etwas kooperiere. Ja, der Junge hat von seinen Suizidabsichten dann halt eben auch Abstand genommen und ist im Grunde genommen ein integriertes Mitglied meines oder meiner Unternehmungen dieser Welt heutzutage zu.
1: Wie viele Angestellte haben Sie denn?
3: Ja, jetzt durch die Rettungswache, da sind das über 30 insgesamt.
1: Die Rettungswache ist ja dann das, was der Grund des Gesprächs ist, also vom Taxiunternehmen, Behindertenbus, Pflegedienst bis hin zur Rettungswache, das ist Wahnsinn.
3: Dann machen wir zwischendurch noch ein bisschen Kurierdienst.
1: Ja, wie sind Sie denn auf die Rettungswache gekommen?
3: Ja, 1990, muss ich sagen, habe ich jemanden kennengelernt aus den Altbundesländern in Königslutter. Einen Herrn Olbrecht und auch einen Herrn Deetz aus Beine. So, und die hatten beide einen Taxibetrieb und gleichzeitig ein Rettungsdienstunternehmen. Und von denen habe ich mir sozusagen die Firmenstruktur interpretiert, abgeschaut. Habe auch von den beiden aktive Unterstützung erhalten, was jetzt die organisatorischen Fragen anbelangte. Der Herr Ulbricht ist dann mit mir schnell mal, nachdem ich auch meinen Rettungssanitäter
1: Ich wollte gerade sagen, das kann ja nicht jeder sagen, ich mache jetzt hier einen Rettungsdienst auf, sondern braucht man eine gewisse Ausbildung.
3: In meinem Unternehmen war ich halt der Erste, der sich dort auf die Schulbank gesetzt hat. Schule habe ich schon viel in meinem Leben besucht, habe mal Kriminalistik studiert, habe auch mal Jura studiert und so ging das halt weiter. Da habe ich nach der Wende in meine Unternehmerschulungen absolviert, in Hildesheim auf der die Verkehrsschule als Unternehmer, später für den Omnibusbetrieb in Leipzig und dazwischen den Rettungssanitäter. Ich habe mir ein vollkommen neues Fahrzeug angeschafft. Es ist auch eine vollkommen neue Generation von Rettungsmitteln. Ja. Sieht auch vom Äußeren ganz anders aus als wie die herkömmlichen Rettungsfahrzeuge oder RDWs, die jetzt im Landkreis oder in anderen Kreisen hier gefahren sind.
1: Aber aufs Innere kommt es ja an.
3: Ja, sicher auch. Es ist eben so ausgerüstet, dass erstmal der Notarzt oder das Personal richtig arbeiten kann. Man braucht sich nicht bücken, man kann um den Patienten schön drumherum gehen. Das Auto ist voll klimatisiert, also man muss ja auch mal davon ausgehen, im Sommer steht das Auto viel, wenn keine Notfälle sind und es lädt sich halt eben auch durch die Hitze auf. Ja, und stellen Sie sich vor, der Patient, der ohnehin schon
1: Leidet,
3: ja, kommt dann in so ein überhitztes Auto. Ja, das ist dann auch nicht schön. Und der Notarzt, der mit dem NEF dann angefahren kommt und soll dann in so, da habe ich dann auch gleich, das sollen sich alle wohlfühlen. Und da habe ich auch lieber nicht aufs Geld geschaut, sondern mir eben auch so ein Fahrzeug angeschafft.
2: Doch nicht genug damit. Gerhard Franke kümmert sich auch um ältere und kranke Bürger, hat eigens dafür ein Pflegezimmer ausgebaut und eine behindertengerechte Badewanne angeschafft. Mit dem Kleinbus, auch extra dafür ausgestattet, holt er die Pflegebedürftigen ab und chauffiert sie auch wieder nach Hause. Diesen Pflegedienst will er in Zukunft noch weiter ausbauen. Doch wie schafft der fast 50-Jährige das eigentlich alles? Auf der Fahrt zu seiner Rettungswache in Apperode hat er uns sein Geheimrezept verraten.
3: Also Pläne habe ich noch viele. Man müsste, wie ich anfänglich sagte, jünger sein. Ja, aber so alt fühle ich mich auch nicht. Ich sage mir immer, Unternehmer heißt halt was unternehmen. Wo ich mir meine Kraft herhole vielleicht noch, das ist meine Mutti.
1: Ihre Mutti?
3: Die wohnt in Vatterode und die nehme ich dann in den Arm. Und das gibt ihr Kraft und das gibt mir Kraft. Und das ist einfach sich die Reserve.

0: Schärfe, die ich habe.
1: Ich bin die Frau Seifert, ich leite hier die Rettungswache in Eberode von der Firma Rettungsdienst Gerhard Franke und bin gelernte Krankenschwester, habe dann meinen Rettungssanitäter gemacht und später die Ausbildung zum Rettungsassistenten. Neben mir steht mein Stellvertreter, der Herr Jüngling, ist auch ein Rettungsassistent. Und links neben mir steht der Rettungssanitäter Herr Kram. Wir sind uns jetzt hier in unserem Rettungswagen, das ist ein Mercedes Sprinter, das entspricht dem neuesten Standard, das ist ein sogenannter Kofferaufsatz mit Durchgang. Das heißt, der Rettungsassistent und der Rettungssanitäter sind durch diesen Durchgang immer miteinander verbunden und stehen in Kommunikation. Hier hinten sehen wir die verschiedenen Geräte. Dort unten haben wir das LifePack 12. Das ist ein Defibrillationsgerät mit EKG-Monitor und ein sogenannter Halbautomat. Das ermöglicht dem Rettungsassistenten und seinem Sanitäter vor Ort, bevor der Notarzt eingetroffen ist, zur frühen Defibrillation bei Herzstillstand oder Herz-Kreislauf-Versagen. Ich kann das jetzt mal anstellen. Das ist also auch das neueste Gerät, was zu kriegen ist. Hier befindet sich das LifeBase. Das ist auch bekannt unter Medomatenplatte, das heißt, es ist die Sauerstoffversorgung in unserem Wagen. Man kann das auch abnehmen und transportieren, das LifePack 12 übrigens auch. Und es ist auch verbunden mit unserem großen Sauerstoffanschluss, sodass ermöglicht ist, dass der Patient über längere Zeit mit Sauerstoff versorgt werden kann und auch beatmet werden kann. Spritzen und Venenverweilkanülen, also wo die Infusion angeschlossen wird, und andere Kanülen, Tupfer und noch verschiedene Medikamente. Das ist sehr übersichtlich gestaltet in diesem Rettungswagen, sodass auf den ersten Blick eigentlich zu sehen ist, was man dort finden kann. Also hier können wir von außen unsere Notfallkoffer herausnehmen. Das heißt, hier oben ist unser Kindernotfallkoffer, der ist komplett bestückt. Und hier unten ist ein kombinierter Koffer, das für Kreislauferkrankungen und für Unfälle. Also ein bisschen Verbandsmaterial ist drin und Medikamente, Sauerstoff, Blutdruckmessgerät und was halt alles in diesen Koffer reingehört. Man kann diese Koffer auch von innen, vom Innenraum des Rettungswagens herausnehmen. Über die Möglichkeit des Ausleuchtens der Unfallstelle oder wenn man mal an einem Hang steht, kann man die Außenbeleuchtung links, hinten und auf der rechten Seite von der Fahrerkabine zuschalten.
2: Auch die Mitarbeiter vom Rettungsdienst Franke legen größten Wert auf eine intensive Auswertung der gefahrenen Einsätze. Jeder der Sanitäter hat einen sogenannten Pieper am Mann, sodass auch bei einer Tasse Kaffee immer jemand erreichbar ist. Doch allzu oft bleibt der Kaffee stehen, weil wieder einmal ein Mensch Hilfe braucht.
3: Ach du Scheiße.

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0: Unter dem Motto Sachsen-Anhalt trifft Rose findet vom 9. bis 11. September 2016 der 20. Sachsen-Anhalt-Tag in Sangerhausen statt. Im Rahmen einer Pressekonferenz in Sangerhausen am 13. Juli stellten die Staatskanzlei und die Veranstalterstadt das Programm des Landesfestes vor. Dazu betonte Sangerhausens Oberbürgermeister Ralf Poschmann, ihm liege viel daran, dass das Landesfest für alle ein ganz besonderes Erlebnis wird. Es gibt viele Gründe, sich am Wochenende 9. bis 11. September 2016 auf dem Weg in die Berg- und Rosenstadt zu machen. Sangerhausen überzeugt durch seine Vielfalt, aber auch mit Traditionellem und Modernem. Auch Mario Bösenroth, Leiter des Organisationsteams, ergriff das Wort.
1: Mit dem Programmheft, mit der Veröffentlichung des Programmheftes, ist ein weiterer Meilenstein in den Planungen des Org-Teams oder in den Planungen zu dem Sachsen-Anhalt-Tag geschafft worden. Inhalte, hier ganz kurz vielleicht noch so ein paar Eckdaten, weil ich glaube, es ist für jeden spannend genug, das Programmheft selbst durchzuschauen, einzelne Programmpunkte, sich Inhalte mal rauszuziehen. Also wir werden auf 14 Bühnen, für die großen Bühnen der Medienpartner, Weltoffenes Sachsen-Anhalt, das Novum, kann ich nur immer wieder betonen, in Sangerhausen wird es erstmals eine Zusammenarbeit, Gastgeberbühne mit dem MDR. Und das jeweilige Regionaldorf, in diesem Jahr ist es ja Harz-Harz-Vorland, mit SAW als Novum zusammenarbeiten, gemeinsame Programminhalte und Bühnenprogramm darstellen. Wir als Stadt werden uns selber auf einigen Bühnen präsentieren. Die wichtigste Bühne an der Stelle wäre die Gorbenchen-Festbühne. Das ist das traditionelle Altstadtfest von Sangerhausen, was traditionell auch in diesem Zeitraum stattfindet. Wir haben aber weitere Bühnen auch, wo sich regionale Anbieter, regionale gewerbetreibende Gastronomen die Chance erhalten haben, auch sich im Fest, zum Landesfest ordentlich zu präsentieren.
0: Vom Land Sachsen-Anhalt erklärte der Regierungssprecher Dr. Matthias Schuppe, dass der 20. Sachsen-Anhalt-Tag ein ganz besonderes Jubiläum ist. Über zwei Jahrzehnte hinweg hat das Landesfest dazu beigetragen, die Schönheiten und das Unverwechselbare unserer Heimat Sachsen-Anhalt zu präsentieren. Es hat darüber hinaus dabei geholfen, uns als junges Bundesland zu finden und eine Landesidentität zu entwickeln. Ich bin überzeugt, auch in diesem Jahr erwartet uns wieder ein gelungenes Landesfest, das allen Mitwirkenden und Besuchern unvergessen bleibt. Schuppe dankte den zahlreichen Sponsoren und den Medienpartnern MDR, Radio Brocken und Radio SAW, die auch in diesem Jahr die Durchführung des Sachsen-Anhalt-Tages ermöglichen werden. Der Sachsen-Anhalt-Tag in Sangerhausen wird von rund 10.000 Mitwirkenden gestaltet. Während des Festes

0: gibt es ein buntes und abwechslungsreiches Programm auf zahlreichen Bühnen in der gesamten Innenstadt. In den Regionaldörfern stellen sich wieder die Regionen des Landes vor. Am Beginn steht traditionell am Freitag ein ökumenischer Gottesdienst. Höhepunkt am Sonntag, den 11. September 2016, ist der Festumzug mit ca. 4000 Teilnehmern. Dieser wird vom MDR-Fernsehen zeitversetzt übertragen. Die Landesregierung, der Landtag und die Landeszentrale für politische Bildung präsentieren sich in der Themenstraße Weltoffene Sachsen-Anhalt am Parkplatz Breitbartstraße. Dort wird auch am Freitag, den 9. September 2016 um 15.30 Uhr der Sachsen-Anhalt-Tag durch den Ministerpräsidenten Dr. Rainer Haseloff und den Oberbürgermeister Ralf Boschmann eröffnet. Das Programm des Sachsen-Anhalt-Tages ist ab sofort auf den Seiten des Landes unter www.sachsen-anhalt.de bzw. unter www.sat2016.de zu finden. Eine freudige Nachricht hatte noch Ulrich Franke, Geschäftsführer der städtischen Wohnungsbau GmbH, zu verkünden. Er sicherte zu, dass auf dem Sangerhäuser Bahnhof pünktlich zum Sachsen-Anhalt-Tag die Baumaßnahmen abgeschlossen sein werden. Somit können die Besucher problemlos auch mit der Bahn anreisen. Der Regionalverband Volkssolidarität Goldene Aue Südharz feiert am 13. Juli in der Sangerhäuser Mockstraße sein Rosen- und Grillfest im Clubgarten. Dazu gibt es immer Kaffee und Kuchen und später am Abend dann Röster für die Mitglieder aus den einzelnen Ortsverbänden. Zu Beginn der Feierlichkeit am Nachmittag begrüßte die Geschäftsführerin des Regionalverbandes Karin Heisig alle Anwesenden. Als Gäste diesmal mit dabei die amtierende Rosenprinzessin Luisa und der Oberbürgermeister Ralf Boschmann.
1: Erstmal von mir ein herzliches Willkommen, dass ich auch heute wieder hier sein darf zum Rosenfest hier in der Mookstraße. Ist ja schon Tradition geworden und wir haben natürlich ein spannendes Jahr vor uns. Oder was heißt vor uns? Die Hälfte liegt hinter uns. Aber der spannende Teil kommt eigentlich noch. Ich habe hier so ein Heftchen in der Hand, das will ich gleich als erstes mal hochhalten. Das Programmheft zum Sachsen-Anhalt-Tag ist heute ganz druckfrisch eingegangen. Das haben heute früh die Medienvertreter erst mitbenommen. Es hat noch niemand, sie bekommen die nachher. Ja, sodass sie nach dem Humor, wenn sie den hinter sich haben, wenn sie gegessen haben und sich unterhalten haben, hier drin blättern können. Wenn sie nicht ganz reichen, sage ich ganz einfach, da sind noch genügend da, wir haben 50.000 Stück bekommen, die wir im ganzen Land verteilen wollen, also es ist kein Problem. Ja, das Jahr 2016 wird wirklich spannend für uns und für Sie natürlich auch, denn alle, die in Sangerhausen wohnen, werden das hautnah erleben, was hier Anfang September losgeht, von 9. bis 11. Also wir rechnen mit etwa 120.000 Besuchern in der Stadt. Ja, ich habe so gesagt, an drei Tagen sind das, wenn man das mal auf die drei Tage verteilt, einigermaßen gleichmäßig, sind das 40.000 Menschen, die am Tag kommen. In Sangerhausen wohnen nur 30 mit den Dörfern. Ja, also wir verdoppeln mal ganz schlicht unsere Einwohnerzahl und wir wollen die alle herzlich in Empfang nehmen. Und das Ganze spielt sich ab quasi, sie sind mittendrin.
0: Aber auch der Vorstandsvorsitzende der Sparkasse Mansfeld-Südharz, Hans-Ulrich Weiß, war mit vor Ort. Er hatte eine Überraschung im Gepäck.
2: Ich will einfach mal so ganz kurz erklären, die Sparkasse hat ja viele Kunden, die bei uns dieses PS-Lotteriesparen machen. Das sind Sie auch, also die meisten von Ihnen machen da ja auch mit. Und das führt letztlich dazu, dass sehr viele Dinge auch gefördert werden können. Also man kann ja da sparen, man kann gewinnen, ja, bei dem PS-Lotteriesparen. Ich spare da immer für Weihnachten, also das Geschenk für meine Frau, da erinnert mich das Konto dann dran, wenn dann also rechtzeitig kurz vor Weihnachten dann der warme Regen auf das Girokonto läuft, ja. Ich hoffe, der eine oder andere von Ihnen hat auch schon mal Glück gehabt und gewonnen beim PS-Lotteriesparen, aber es passiert eben auch etwas, dass sie im Prinzip mit jedem Los auch für einen guten Zweck etwas geben. Und das sind unter anderem natürlich das, was die Ostdeutsche Sparkassenstiftung macht. Und eben ein guter Teil fließt im Prinzip in die Landkreise zurück, in denen auch gespart wird. Und das daraus

0: Stand der PS-Zweckertrag.
1: Insgesamt 13.953,30 € bekam der Volkssolidarität Regionalverband Goldene Aue Südharz überreicht. Das Nachmittagsprogramm wurde von der Humoristin Josephine Lehmke gestaltet.
2: Also mein Name ist Erna Schmidtke Hübenstein. Ich bin eine alleinerziehende Ehefrau. Ich habe einen Sohn, den Mario. Ja, der ist wie so ein Imker. Schielt nach jede Biene. Ich hab gesagt, Mario, du musst doch mal ein Mädel mit nach Hause bringen. Ich sag, je zum Sachsen-Anhalt-Tag im September nach Sangerhausen. Da findest du bestimmt was. Da sagt er, Mutter, der Markt ist wie leer gefegt. Aber das war ein Beutel, immer wieder lang.

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0: Im Notfall vertraut jeder darauf, dass ihm schnell geholfen wird. Doch wer sorgt eigentlich dafür, dass die Retter auch kommen?
1: Ist der Landkreis Träger des Rettungsdienstes und bedient sich dazu Dritter. Die Vergabe erfolgt immer für 4 Jahre durch den Kreistag. Der Landkreis muss absichern, dass die Vergabe an Träger erfolgt, die dem auch wirtschaftlich gewachsen sind. Außerdem muss abgesichert werden im Landkreis, dass eine durchschnittliche Einsatzzeit von 12 Minuten in 95% aller Unglücksfälle erreicht wird.
0: Der Landkreis selbst ist der größte der 3 Rettungsdienste im Mansfelder Land. Entsprechend groß ist auch das Einsatzgebiet, in dem die Bergung von Verletzten abgesichert werden muss.
2: Ist der Landkreis für die Rettungswache Seeburg mit Wasserrettung, Eisleben, Stützpunkt Kloster Mansfeld zuständig. Wir haben in diesen Rettungswachen insgesamt

0: und auch Krankentransporte beschränkt.
1: Im Altkreis Hettstedt zeichnet seit dem 1. Januar 1999 der Arbeiter-Samariter-Bund für den Rettungsdienst verantwortlich. Stützpunkt ist ein ehemaliger Kindergarten im Hettstedter Neubaugebiet. Die Mitarbeiter des Arbeiter-Samariter-Bundes sind jedoch nicht nur auf diese Art Hilfe spezialisiert.
2: Der Arbeiter-Samariter-Bund besteht hier im Bereich Hettstedt, speziell also um Hettstedt drumherum schon seit den 20er Jahren etwa. Eine der ersten Kolonnen in Sachsen-Anhalt wurde hier in Hettstedt gegründet. Wir haben das erfahren vor etwa 4 Jahren, als zufällig eine Hettstedter Bürgerin, Frau Trippler, an uns herantrat und fragte, ob wir das denn überhaupt wüssten. Und da haben wir uns ein bisschen kundig gemacht und haben also festgestellt, hier gab es schon mal eine Kolonne, wie gesagt, in den 30er Jahren bis zur Machtübernahme der Nazis 1933, den Arbeiter-Samariter-Bund Hettstedt.
3: Was heißt Kolonne?
2: Kolonne ist eigentlich nur eine andere Bezeichnung für Gruppe oder Mannschaft oder ähnlich. Also deswegen war beim Arbeiter-Samariter-Bund die Spezifik, dass die Kolonne hieß halt. Ne? Und beschäftigte sich mit der Erste-Hilfe-Ausbildung, speziell in den Betrieben. Hier waren ja damals schon etliche Betriebe. Und weil die Arbeiter ja nun wenig Schutz hatten. Ne? Also es gab ja sowas überhaupt nicht, staatliche Schutzmaßnahmen für Arbeiter in den Betrieben. Und der Arbeiter-Samariter-Bund nahm sich dieser Problematik halt an, bildete Ersthelfer aus in den Betrieben und setzte die auch entsprechend ein. Das war so die erste Schutzmaßnahme überhaupt für Arbeiter. Ja, bis 33 sagte ich schon, ab 33 gab es dann nur noch das Deutsche Rote Kreuz, ist von den Nazis vereinheitlicht worden, alles was alle anderen vorher brachten, also an Leistungen in diesem Bereich, wurden vom DAK übernommen und erst mit der Neugründung des ASB 91, 92 hier im Mansfelder Land gab es den ASB wieder. Mhm. Bis dahin nicht, weil nach 1945 diese Einheitlichkeit durch das DAK beibehalten worden ist. Die sowjetischen Besatzungstruppen ließen das nicht zu, dass sich der ASB in den heute in neuen Bundesländern wieder gründeten. Und deswegen war das ein bisschen kompliziert. Es blieb dann halt dabei. Es wurde also nichts Neues geschaffen, es blieb das DRK. Ja, 1990, 91, nach der Wende, gründet sich der ASB hier im Territorium wieder. Wir hatten relativ schnell eine kleine Ortsgruppe wieder zusammen, gründeten den Kreisverband Mansfelder Land e.V., und arbeiten seitdem kontinuierlich.
3: Mit welchem Ziel?
2: Mit dem Ziel eigentlich zu helfen. Samariterdienste heißt ja dem Nächsten helfen, ohne das Ganze konfessionell, also ohne kirchliche Bindung. Mhm. Wir wollten von dem Ursprung halt ein bisschen gerecht werden, den ASB als Helfer für Arbeiter. Arbeiter, Samariter deswegen. Und diesem Ziel wollten wir schon gerecht werden und wollen das auch immer noch tun. Demzufolge, es steht ja auch so in der Satzung drin, bemühen wir uns um den Bereich Rettung, Notfallrettung, also das alles, was, wenn Menschen halt in Not sind, körperlich, seelisch, vielleicht auch wirtschaftlich, es kommt immer darauf an, wo wir helfen können. Unsere Mittel sind ja auch nicht unerschöpflich. Aber zumindest heißt der Samariterdienst dem Nächsten helfen, ohne selbst etwas dafür zu nehmen. Diesem Anspruch wollen wir auch künftig gerecht werden. Also Notfallrettung beschäftigen wir uns. Die Satzung sagt auch, dass wir uns mit anderen Wohlfahrtsaufgaben beschäftigen. Ich nenne da nur die Bereiche Behinderten. Behindertenhilfe, Behindertenunterstützung, Behindertenfahrdienste. Wir haben auch...
3: so kennt man sie ja eigentlich auch.
2: Richtig.
3: Die Rettung ist ja erst seit 1.1.
2: jetzt wieder neu. Das ist ja auch der Anlass unseres Gesprächs, dass wir seit 1.1.1999 die beiden Rettungsdienstbereiche Hettstedt und Gerbstedt übernommen haben, nachdem der Landkreis im vergangenen Jahr nach Ausschreibung neu vergeben hat. Mhm. Und wir hier diese beiden Rettungswachen in Hettstedt und Gerbstedt nun wieder betreiben. Wir waren ja bis 1994 schon mal in Rettung drin, sind nach Ausschreibungsverfahren 1994 ausgeschieden und hatten von 1994 jetzt bis Ende 1998 im Bereich Rettung keine Aufgaben, haben das jetzt also wieder neu übernommen. Der ASB Neubeginn heißt auch neue Anschaffungen. Wir haben ja die komplette Ausstattung für die beiden Rettungswachen bis auf eine Ausnahme auch komplett neu anschaffen müssen. Wir haben am 1.1. oder zum 1.1. 22 Mitarbeiter neu eingestellt.

0: Umfeld, im Wesentlichen auch hier aus der Region. Dabei sind uns sehr zustatten gekommen die Bewerbungen der Mitarbeiter des DRK, die den Mut hatten, zu uns zu kommen. Und wir haben auch fast alle berücksichtigen können.
1: Wieso die den Mut hatten?
0: Ja, eigenartigerweise gab es da Vorbehalte. Warum, können wir auch nicht so richtig nachvollziehen. An uns hat es mit Sicherheit nicht gelegen. Wir haben das Deutsche Rote Kreuz aufgebeten, dass sie ihren Mitarbeitern mitteilen kann, möge, alle können sich bei uns bewerben. Und wir würden auch alle nehmen, die geeignet sind. Also nur die fachliche Eignung spielte bei uns eine Rolle. Und waren natürlich glücklich darüber, dass sich aus der Region doch eine ganze Reihe von Kollegen bei uns beworben haben, die auch fast alle, wie gesagt, übernommen worden sind.
1: Alles Männer oder?
0: Nein, eine Ausnahme auch zum DRK, so ein bisschen im Unterschied. Beim Arbeiter-Samariter-Bund gibt es keine Vorbehalte gegen Frauen im Rettungsdienst. Wir sind da doch recht offen. Aber sagen wir mal, es sind 3 Frauen, die wir hier beschäftigen, von 22 Mitarbeitern. Und sie sind nicht nur fachlich eine Bereicherung. Also. Ja, Fahrzeuge komplett neu, bis auf eine Ausnahme. Bis 1994 fuhr ja ein Fahrzeug, das die Sparkasse Hettstedt gespendet hatte, hier im Territorium Rettung. Dieses Fahrzeug ist natürlich am 01.01. wieder hier in Dienst gegangen und fährt seitdem auch den Rettungsdienst speziell von der Rettungswache Hettstedt aus. Vielleicht sollte man auch bei der Gelegenheit sagen, dass ein Fahrzeug nicht ganz billig ist. Also ein Rettungsfahrzeug zwischen 170.000 und 180.000 Mark muss man schon investieren, um die Norm, also die Grundnorm zu erfüllen. Es ist nicht ohne. Also ich denke mir mal, dass das einen Wert darstellt, der auch schwer erarbeitet werden muss. Ne? Also es ist nicht ganz so einfach. Insgesamt haben wir fast 500.000 investiert in diese beiden Rettungswachen. Dabei sind noch nicht die Leistungen dabei, die die Kollegen selber erbracht haben. Also viele Arbeiten, Renovierungsarbeiten, Instandsetzungsarbeiten, diese vorbereitenden Dinge haben die Kollegen selber gemacht. Was uns natürlich besonders freut, weil das den Kostenträgern, den Krankenkassen ja nicht mit in Rechnung gestellt wird, diese Eigenleistungen, die gebracht worden sind. Wir freuen uns auch bei der Gelegenheit immer, wenn wir mit Kooperationspartnern zusammenkommen, die völlig unbürokratisch und sehr entgegenkommend arbeiten. Ich meine hier beispielsweise die Stadt Hettstedt, die uns sehr unterstützt hat bei der Findung und auch beim Herrichten der Rettungswache hier in der Aktestraße. Und auch bei der Stadtverwaltung Gerbstadt kann man sich eigentlich nur bedanken, die also ganz schnell und spontan Hilfe geleistet hat und auch ganz schnell den Standort einer Rettungswache zur Verfügung gestellt hatte, dass sich das nachher so ergeben hat, dass wir in die alte, neue Rettungswache am Krankenhaus Gerbstadt ziehen. Das ist dann mehr oder weniger doch der Zufall gewesen. Aber Hilfe sowohl von der Stadtverwaltung Hettstedt als auch von Gerbstädter Stadtverwaltung haben wir genossen.
2: Wenn die Sanitäter von einem Einsatz zurückkommen, ist diese noch längst nicht vorbei. Auch die Nachbereitung nimmt noch einmal viel Zeit in Anspruch. Manchmal ist es auch schwer, mit dem gerade Erlebten zurechtzukommen, die teilweise schrecklichen Bilder im Kopf zu verdrängen. Jeder von den Männern und Frauen geht anders damit um. Doch den meisten hilft es, darüber zu reden, sich gegenseitig wieder aufzubauen.
3: Was, von welchem Einsatz kommen Sie gerade?
4: Von einem Großonner, von einer diabetischen Entgleisung, eine ältere Frau mit massiven Erbrechen seit 2 Tagen und abnormale Blutzuckerwerte. Wir haben sie praktisch eine Einweisung von der Frau Dr. Puntisch nach Eisleben ins Krankenhaus.
3: Hat sie auch in Krankenwagen gebrochen?
4: Ja, sehr viel.
3: Das muss hinterher natürlich dann alles schnell wieder gereinigt werden.
4: Ja, die Skrubs haben wir jetzt schon im Krankenhaus beseitigt, weil wir müssen ja immer damit rechnen, dass wir dann zum nächsten Einsatz kommen. Ja. Und dann jetzt machen wir den Waren fertig, dass wir die nächste Fahrt dann machen können.
2: Bei durchschnittlich 11 Einsätzen pro Tag muss alles schnell gehen. Denn schon in den nächsten Minuten kann es sein, dass der Wagen wieder gebraucht wird. Doch mit einem neuen Bettlaken und der gründlichen Reinigung des Fahrzeuges ist es nicht getan. Es müssen Protokolle geschrieben und verbrauchtes Material muss aufgefüllt werden. Eines der wichtigsten Utensilien für die Erste Hilfe ist der Medikamentenkoffer.
4: Das ist der Koffer, der wird mit hochgenommen zum Patienten jetzt vor Ort, dass man dann auch Medikamente, wenn der Notarzt dabei ist, dass man dann gleich was heben kann. Und da ist alles drin, was im Notfall gebraucht wird.

0: Atmungsbeute, Medikamente und Infusion, Tuben, Indikation.
1: Ja, das nehmen wir auch noch. Es sind auch drei Frauen, die hier im Rettungsdienst arbeiten. Es ist auch ein sehr schöner Beruf für eine Frau. Es ist nicht nur eine Domäne der Männer. Denn auch wenn uns Frauen gesagt wird, wir sind sehr sensibel, aber auch im Rettungswagen gehören Gefühle eigentlich dazu. Und unsere Männer akzeptieren uns voll und ganz. Und wir können auch genauso schwer arbeiten wie die Männer. Das ist eigentlich, was immer gesagt wird, um Gottes Willen, Frauen tragen. Aber ich würde sagen, es geht ganz gut. Und unsere Männer sind eigentlich recht zufrieden hier, dass auch ein paar Frauen in der Rettungswache sind.
2: Wie verarbeiten Sie das Erlebte?
1: Indem ich eigentlich mit Kollegen rede. Wenn besondere Probleme sind, dann wird einfach sich an den Tisch gesetzt und es wird gesprochen. Und alleine das hilft eigentlich. Mir hilft's. Und ich glaube den anderen auch.
2: Der ASB hat sich aber auch die Erste-Hilfe-Ausbildung auf die Fahnen geschrieben.
3: Von 1991 bis zum heutigen Datum normalerweise ständig im Landkreis irgendwo in die Schulen die Kinder unterrichtet ist ein bisschen schlecht gesagt, mal eingewiesen. Das heißt, wir haben angefangen 5., 6., 7. Klasse im Rahmen der Projektwoche mal 2 Stunden unentgeltlich die einzuweisen in was ist zu tun bei Erste-Hilfe-Maßnahmen, wie läuft es ab, was macht man richtig, wie verhält man sich richtig.
4: Das ist auch wichtig.
3: Und habe dann im Prinzip das weiter ausgebaut und habe dann gesagt, jawohl, die 8. Klasse, ab 8. Klasse ist es dann ein bisschen prekär, dann fangen die Ersten an mit Fahrerlaubnis und habe dann daraufhin aufgebaut und habe die in der 8. Klasse den richtigen normalen LSM-Lehrgang, lebensrettende Sofortmaßnahmen, unterrichtet und habe dann gesagt, jawohl, mit Qualifizierung oder mit Nachweis dieser Teilnahme können Sie zum Erwerb der Fahrerlaubnis nutzen. Und das hat sich strukturmäßig, 93 war ein großer Abbruch für uns, ja, aber das hat sich seelisch-moralisch schon langsam wieder aufgebaut. Das heißt, ich bin im letzten Jahr zum Beispiel, obwohl wir noch nicht Rettung gefahren sind, schon bis Eisleben, Lütjendorf, Groß-Arna, Gönnerode. Das sind alle Schulen, wo wir über Jahre schon die Ausbildung ablaufen lassen. Und das wollen wir jetzt in dem Bereich Hettstedt noch intensivieren. Die ersten Gespräche haben stattgefunden. Also ich habe mit der Frau Dr. Hinz gesprochen, dass zum Beispiel die gesamten Lehrer in der Ersthelferausbildung, die weitaus umfangreicher stattfindet, im März die ersten Lehrer zur Ausbildung kommen. Und dann hoffe ich, dass das sich so nach und nach wieder entwickelt und auch etwas umfangreicher wird für die Schulen. Es ist natürlich, wir sind nicht Alleinanbieter, muss ich gleich sagen, denn in dem Bereich gibt es ja keine Abgrenzung. Jeder hat ja die Möglichkeit, die DRAG ist da noch drin, ein Teil vom Deutschen Roten Kreuz, sind noch freiwillige, ehrenamtliche Leute unterwegs. Und weil die Ausbildungsstrecke läuft nur auf ehrenamtlicher Basis, das mache ich also nebenbei.
4: Na, da kannst du hier noch gehen.
3: Richtig.
4: Man muss ja auch die Leute irgendwie sensibilisieren für die ganze Sache. Denn wie Sie vorhin gerade sagten, jetzt auch die Mithilfe.
3: Ja, die Mithilfe ist natürlich entscheidend. Entscheidend sind die ersten Schritte, dass die Schritte ordnungsgemäß richtig ablaufen. Was mache ich wann? Wen habe ich zu informieren? In welcher Art und Weise? Und in solchen Gesprächen fangen wir auch mit den Kindern an, dass ich sage, was habe ich am Telefon zu sagen? Wie habe ich ihn zu lauern? Auf was habe ich zu achten? Das sind so Kleinigkeiten, wo ich auch auf Interesse, die brauchen nicht mehr zu lernen, Pflaster zu kleben, das kennen die meisten. Aber die Scheu besteht schon, wenn eine bewusstlose Person da ist. Was mache ich? Wie mache ich es? Mache ich es denn richtig? Und was passiert, wenn ich es falsch mache? Ja, das sind die Sachen.
4: Oder wo stelle ich mein Auto hin?
3: Ja, auch das, wo ich sage, in welchem Bereich muss ich freilassen, dass der Rettungsdienst ordnungsgemäß ran kann? Welches Risiko gehe ich ein, wenn ich zum Beispiel an ein Fahrzeug rangehe? Dass ich mein Auto weit genug weglasse, dass ich die Rettungssätze freilasse. Das sind Sachen, wo denn zum Beispiel die Kinder, die das in der Schule gehört haben, die Eltern darauf hinweisen.
4: Ich besser Bescheid wissen.
3: Richtig, dass die Kinder eben meistens schon darauf hinweisen, Vati, du musst ja Platz machen, die kommen. Oder es kommt einer mit Blaulicht und Sondersignal, wir müssen rechts ran. Das sind solche Sachen, wo eben Kleinigkeiten. Was sich früher eingebäuert hat, man ist eben weitergefahren oder man hat es ignoriert, man schaut jetzt schon. Und Kinder sind in solchen Sachen aufgeschlossen. Die haben keine Vorurteile, da interessiert das nicht, ob der grün, gelb oder rot ist, sage ich mal. Die Hautfarbe spielt da keine Rolle. Oder auch, wie er angezogen ist. Eltern sagen dann schon, nein, lassen liegen, man weiß. Und ich habe immer, ich bin der Meinung, wenn wir bei den Kindern anfangen und das Verständnis wecken, ist es für uns leichter am Unfallort, weil die irgendwann werden sie erwachsen. Irgendwann kommen sie im Straßenverkehr mit uns zusammen und dann ist es schon besser, sie haben die richtige Entscheidung getroffen. Das war es nochmal.
2: Den wilden Westen des Landkreises, das heißt die Harzregion, betreut Gerhard Franke, ein Neuling auf dem Gebiet des Rettungswesens.
5: Tja, mein Name ist Gerhard Franke. Bin schon etwas zu alt, aber fühle mich noch nicht ganz so alt.
4: Warum?
5: Warum? Weil ich halt noch was machen möchte in diesem Leben. Es wird einen nur einmal gegeben. Ja. Bin verheiratet mit nur einer Frau von Anfang an. Zwei Kinder sind auch schon aus der Schule raus, die Große. Die Kleine kommt jetzt aus der Schule. Zwei Mädchen sind es. Sollten vielleicht Jungen werden. Die zweite ist vielleicht wie ein Junge erzogen oder geworden. Naja, das wäre soweit zu meinem familiären.
4: Und zur Firma? Wie fing das denn alles an mit Ihrer Firma? Die gibt es ja nun schon seit der Wende, soweit ich informiert bin. Und
5: ja, während der Wendezeit habe ich halt angefangen mit einem Auto. Ein viertes Auto war damals ein 1,3er Wartburg. Mit dem habe ich angefangen, Dachse zu fahren. Es gab damals jemanden, der auf meiner Nachbarschaft, den ich öfter mal gefahren hatte, das war so ein West-Berliner, der sagte, ja, Frank, in einem halben, dreiviertel Jahr haben sie drei Autos. Den Mann habe ich damals vor verrückt erklärt, das war ja für einen geborenen DDR-Bürger unmöglich. Ja. Naja, und der Mann hatte irgendwie recht. Heute sind das bei 20 Fahrzeuge, die ich da in den 8 Jahren
4: und nicht alles Taxen?
5: Mir alle angeschafft habe. Nein, ich habe mehrere Unternehmen. Das sind 3 Taxen, viele Mietwagen, auch 5 Omnibusse. Dabei auch ein Behindertenbus.
4: Ein Behindertenbus?
5: Ja, das heißt, da ist eine Rollstuhlrampe drin, den habe ich extra bauen lassen. Und man kann da bis 3 Elektrorollstühle mitnehmen. Behinderte Leute möchten auch gern sicherlich mal Urlaub machen. Es gibt ja auch einen Ausspruch, nicht behindert zu sein, ist ein Geschenk, was uns halt jederzeit genommen werden kann.
4: Ja. Ach, da machen Sie richtig Fahrten für die Behinderte?
5: Wir fahren, ja, wer reist, sind Kinder, wenn sie in irgendwelche Schullandheime fahren. Oder alte Leute, die dazwischen, oder ältere Leute, die dazwischen haben meistens die Möglichkeit selber zu fahren. Ja. Und so habe ich auch hier in dem Vorraum ein kleines Büro, wo wir halt eben auch ein paar Reisen vorbereiten, ausarbeiten. Dafür habe ich auch extra einen Lehrling eingestellt. Der Lehrling ist gehandicapt aufgrund eines Unfalls, was ihm vor ca. 2,5 Jahren hier in dem Kreisgebiet zugetragen hatte, ein Unfall. Er wurde durch einen Pkw-Fahrer angefahren. Es war eine Radsportgruppe auf der Kohlenstraße zwischen Korensen und Pferdeköpfe. Und wie gesagt, ist ein Pkw mit überhöhter Geschwindigkeit auf diesen schmalen asphaltierten Waldweg in die Gruppe rein. Ein Kind war tot und er, der querschnittsgelähmt, er ist dann zum Virgio-Klinikum nach Berlin ausgeflogen worden. Er wollte mal Klempner werden durch seine Großeltern, die hatte ich mit der Taxe immer zu medizinischen Einrichtungen gefahren, bin ich an für sich auf den Jungen gestoßen und habe versucht, eben dem Jungen eine Perspektive zu schaffen. Habe ein Reisebüro aufgebaut mit Hilfe von anderen Reisebüros in Leipzig. Rudolf Reisen kann ich da vielleicht erwähnen, mit denen ich da auch etwas kooperiere. Ja, der Junge hat von seinen Suizidabsichten dann halt eben auch Abstand genommen und ist im Grunde genommen ein Ende.

0: integriertes Mitglied meines oder meiner Unternehmung dieser Welt heutzutage zu.
1: Wie viele Angestellte haben Sie denn?
0: Ja, jetzt durch die Rettungswache, da sind das über 30 insgesamt.
1: Die Rettungswache ist ja dann das, was der Grund des Gesprächs ist, also vom Taxiunternehmen, Behindertenbus, Pflegedienst bis hin zur Rettungswache, das ist Wahnsinn.
0: Dann machen wir zwischendurch noch ein bisschen Kurierdienst.
1: Ja, wie sind Sie denn auf die Rettungswache gekommen?
0: Ja, 1990, muss ich sagen, habe ich jemanden kennengelernt aus den Altbundesländern in Königslutter. Einen Herrn Olbrecht und auch einen Herrn Deetz aus Beine. So, und die hatten beide einen Taxibetrieb und gleichzeitig ein Rettungsdienstunternehmen. Und von denen habe ich mir sozusagen die Firmenstruktur interpretiert, abgeschaut. Habe auch von den beiden aktive Unterstützung erhalten, was jetzt die organisatorischen Fragen anbelangte. Der Herr Olbrecht ist dann mit mir schnell mal, nachdem ich auch meinen Rettungssanitäter
1: auf der... Ich wollte gerade sagen, das kann ja nicht jeder sagen, ich mache jetzt hier einen Rettungsdienst auf, sondern braucht man eine gewisse Ausbildung.
0: In meinem Unternehmen war ich halt der Erste, der sich dort auf die Schulbank gesetzt hat. Schule habe ich schon viel in meinem Leben besucht, habe mal Kriminalistik studiert, habe auch mal Jura studiert und so ging das halt weiter. Da habe ich nach der Wende eben meine Unternehmerschulungen absolviert in Hildesheim auf der Deula die Verkehrsschule als Unternehmer, später für den Omnibusbetrieb in Leipzig und dazwischen den Rettungssanitäter. Ich habe mir ein vollkommen neues Fahrzeug angeschafft. Es ist auch eine vollkommen neue Generation von Rettungsmitteln. Ja. Sieht auch vom Äußeren ganz anders aus, als wie die herkömmlichen Rettungsfahrzeuge oder RDWs, die jetzt im Landkreis oder in anderen Kreisen hier gefahren sind.
1: Aber aufs Innere kommt es ja an.
0: Ja, sicher auch. Es ist eben so ausgerüstet, dass erstmal der Notarzt oder das Personal richtig arbeiten kann. Man braucht sich nicht bücken, man kann um den Patienten schön drumherum gehen. Das Auto ist voll klimatisiert, also man muss ja auch mal davon ausgehen, im Sommer steht das Auto viel, wenn keine Notfälle sind und es lädt sich halt eben auch durch die Hitze auf. Ja, und stellen Sie sich vor, der Patient, der ohnehin schon
1: leidet,
0: ja, kommt dann in so ein überhitztes Auto. Ja, das ist dann auch nicht schön. Und der Notarzt, der mit dem NEF dann an die Fahrung kommt und so, dann in so, da habe ich dann auch gleich, das sollen sich alle wohlfühlen und da habe ich auch lieber nicht aufs Geld geschaut, sondern mir eben auch so ein Fahrzeug angeschafft.
2: Doch nicht genug damit. Gerhard Franke kümmert sich auch um ältere und kranke Bürger, hat eigens dafür ein Pflegezimmer ausgebaut und eine behindertengerechte Badewanne angeschafft. Mit dem Kleinbus, auch extra dafür ausgestattet, holt er die Pflegebedürftigen ab und chauffiert sie auch wieder nach Hause. Diesen Pflegedienst will er in Zukunft noch weiter ausbauen. Doch wie schafft der fast 50-Jährige das eigentlich alles? Auf der Fahrt zu seiner Rettungswache in Apperode hat er uns sein Geheimrezept verraten.
0: Also Pläne habe ich noch viele. Man müsste, wie ich anfänglich sagte, jünger sein. Ja, aber so alt fühle ich mich auch nicht. Ich sage mir immer, Unternehmer heißt halt was unternehmen. Wo ich mir meine Kraft herhole vielleicht noch, das ist meine Mutti.
1: Ihre Mutti?
0: Die wohnt im Vatterode und die nehme ich dann in den Arm. Und das gibt ihr Kraft und das gibt mir Kraft. Und das ist einfach sich die Reserve, die ich habe.
3: Ich bin die Frau Seifert, ich leite hier die Rettungswache in Apperode von der Firma Rettungsdienst Gerhard Franke und bin gelernte Krankenschwester, habe dann meinen Rettungssanitäter gemacht und später die Ausbildung zum Rettungsassistenten. Neben mir steht mein Stellvertreter, der Herr Jüngling, ist auch ein Rettungsassistent und links neben mir steht der Rettungssanitäter Herr Kram. Wir sind uns jetzt hier in unserem Rettungswagen, das ist ein Mercedes Sprinter, das entspricht dem neuesten Standard, das ist ein sogenannter Kofferaufsatz mit Durchgang. Das heißt, der Rettungsassistent und der Rettungssanitäter sind durch diesen Durchgang immer miteinander verbunden und stehen in Kommunikation. Hier hinten sehen wir die verschiedenen Geräte. Dort unten haben wir das LifePack 12. Das ist ein Defibrillationsgerät mit EKG-Monitor und ein sogenannter Halbautomat. Das ermöglicht dem Rettungsassistenten und seinem Sanitäter vor Ort, bevor der Notarzt eingetroffen ist, zur frühen Defibrillation bei Herzstillstand oder Herzkreislaufversagen. Ich kann das jetzt mal anstellen. Das ist also auch das neueste Gerät, was zu kriegen ist. Hier befindet sich das Live Base. Das ist auch bekannt unter Medomatenplatte, das heißt, es ist die Sauerstoffversorgung in unserem Wagen. Man kann das auch abnehmen und transportieren, das LifeBed 12 übrigens auch. Und es ist auch verbunden mit unserem großen Sauerstoffanschluss, sodass ermöglicht ist, dass der Patient über längere Zeit mit Sauerstoff versorgt werden kann und auch beatmet werden kann. Spritzen und Venenverweilkanülen, also wo die Infusion angeschlossen wird, und andere Kanülen, Tupfer und noch verschiedene Medikamente. Das ist sehr übersichtlich gestaltet in diesem Rettungswagen, sodass auf den ersten Blick eigentlich zu sehen ist, was man dort finden kann. Also hier können wir von außen unsere Notfallkoffer herausnehmen. Das heißt, hier oben ist unser Kindernotfallkoffer, der ist komplett bestückt. Und hier unten ist ein kombinierter Koffer, das für Kreislauferkrankungen und für Unfälle. Also ein bisschen Verbandsmaterial ist drin und Medikamente, Sauerstoff, Blutdruckmessgerät und was halt alles in diesen Koffer reingehört. Man kann diese Koffer auch von innen, vom Innenraum des Rettungswagens herausnehmen. Über die Möglichkeit des Ausleuchtens der Unfallstelle oder wenn man mal an einem Hang steht, kann man die Außenbeleuchtung links hinten und auf der rechten Seite von der Fahrerkabine zuschalten.
2: Auch die Mitarbeiter vom Rettungsdienst Franke legen größten Wert auf eine intensive Auswertung der gefahrenen Einsätze. Jeder der Sanitäter hat einen sogenannten Pieper am Mann, sodass auch bei einer Tasse Kaffee immer jemand erreichbar ist. Doch allzu oft bleibt der Kaffee stehen, weil wieder einmal ein Mensch Hilfe braucht.
1: Ach du Scheiße.

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0: Unter dem Motto Sachsen-Anhalt trifft Rose findet vom 9. bis 11. September 2016 der 20. Sachsen-Anhalt-Tag in Sangerhausen statt. Im Rahmen einer Pressekonferenz in Sangerhausen am 13. Juli stellten die Staatskanzlei und die Veranstalterstadt das Programm des Landesfestes vor. Dazu betonte Sangerhausens Oberbürgermeister Ralf Poschmann, ihm liege viel daran, dass das Landesfest für alle ein ganz besonderes Erlebnis wird. Es gibt viele Gründe, sich am Wochenende 9. bis 11. September 2016 auf dem Weg in die Berg- und Rosenstadt zu machen. Sangerhausen überzeugt durch seine Vielfalt, aber auch mit Traditionellem und Modernem. Auch Mario Bösenroth, Leiter des Organisationsteams, ergriff das Wort.
1: Mit dem Programmheft, mit der Veröffentlichung des Programmheftes, ist ein weiterer Meilenstein in den Planungen des Org-Teams oder in den Planungen zu dem Sachsen-Anhalt-Tag geschafft worden. Inhalte, hier ganz kurz vielleicht noch so ein paar Eckdaten, weil ich glaube, es ist für jeden spannend genug, das Programmheft selbst durchzuschauen, einzelne Programmpunkte, sich Inhalte mal rauszuziehen. Also wir werden auf 14 Bühnen, für die großen Bühnen der Medienpartner, Weltoffenes Sachsen-Anhalt, das Novum, kann ich nur immer wieder betonen, in Sangerhausen wird es erstmals eine Zusammenarbeit, Gastgeberbühne mit dem MDR. Und das jeweilige Regionaldorf, in diesem Jahr ist es ja Harz-Harz-Vorland, mit SAW als Novum zusammenarbeiten, gemeinsame Programminhalte und Bühnenprogramm darstellen. Wir als Stadt werden uns selber auf einigen Bühnen präsentieren. Die wichtigste Bühne an der Stelle wäre die Gohrmännchen-Festbühne. Das ist das traditionelle Altstadtfest von Sangerhausen, was traditionell auch in diesem Zeitraum stattfindet. Wir haben aber weitere Bühnen auch, wo sich regionale Anbieter, regionale gewerbetreibende Gastronomen die Chance erhalten haben, auch sich im Fest, zum Landesfest ordentlich zu präsentieren.
0: Vom Land Sachsen-Anhalt erklärte der Regierungssprecher Dr. Matthias Schuppe, dass der 20. Sachsen-Anhalt-Tag ein ganz besonderes Jubiläum ist. Über zwei Jahrzehnte hinweg hat das Landesfest dazu beigetragen, die Schönheiten und das Unverwechselbare unserer Heimat Sachsen-Anhalt zu präsentieren. Es hat darüber hinaus dabei geholfen, uns als junges Bundesland zu finden und eine Landesidentität zu entwickeln. Ich bin überzeugt, auch in diesem Jahr erwartet uns wieder ein gelungenes Landesfest, das allen Mitwirkenden und Besuchern unvergessen bleibt. Schuppe dankte den zahlreichen Sponsoren und den Medienpartnern MDR, Radio Brocken und Radio SAW, die auch in diesem Jahr die Durchführung des Sachsen-Anhalt-Tages ermöglichen werden. Der Sachsen-Anhalt-Tag in Sangerhausen wird von rund 10.000 Mitwirkenden gestaltet. Während des Festes gibt es ein buntes und abwechslungsreiches Programm auf zahlreichen Bühnen in der gesamten Innenstadt. In den Regionaldörfern stellen sich wieder die Regionen des Landes vor. Am Beginn steht traditionell am Freitag ein ökumenischer Gottesdienst. Höhepunkt am Sonntag, den 11. September 2016, ist der Festumzug mit ca. 4000 Teilnehmern. Dieser wird vom MDR-Fernsehen zeitversetzt übertragen. Die Landesregierung, der Landtag und die Landeszentrale für politische Bildung präsentieren sich in der Themenstraße Weltoffenes Sachsen-Anhalt am Parkplatz Breitbartstraße. Dort wird auch am Freitag, den 9. September 2016 um 15.30 Uhr der Sachsen-Anhalt-Tag durch den Ministerpräsidenten Dr. Rainer Haseloff und den Oberbürgermeister Ralf Boschmann eröffnet. Das Programm des Sachsen-Anhalt-Tages ist ab sofort auf den Seiten des Landes unter www.sachsen-anhalt.de bzw. unter www.sat2016.de zu finden. Eine freudige Nachricht hatte noch Ulrich Franke, Geschäftsführer der städtischen Wohnungsbau GmbH, zu verkünden. Er sicherte zu, dass auf dem Sangerhäuser Bahnhof pünktlich zum Sachsen-Anhalt-Tag die Baumaßnahmen abgeschlossen sein werden. Somit können die Besucher problemlos auch mit der Bahn anreisen. Der Regionalverband Volkssolidarität Goldene Aue Südharz feiert am 13. Juli in der Sangerhäuser Mockstraße sein Rosen- und Grillfest im Clubgarten. Dazu gibt es immer Kaffee und Kuchen und später am Abend dann Röster für die Mitglieder aus den einzelnen Ortsverbänden. Zu Beginn der Feierlichkeit am Nachmittag begrüßte die Geschäftsführerin des Regionalverbandes Karin Heisig alle Anwesenden. Als Gäste diesmal mit dabei die amtierende Rosenprinzessin Luisa und der Oberbürgermeister Ralf Poschmann.
2: Erstmal von mir ein herzliches Willkommen, dass ich auch heute wieder hier sein darf zum Rosenfest hier in der Murgstraße. Ist ja schon Tradition geworden und wir haben natürlich ein spannendes Jahr vor uns. Oder was heißt vor uns? Die Hälfte liegt hinter uns. Aber der spannende Teil kommt eigentlich noch. Ich habe hier so ein Heftchen in der Hand, das will ich gleich als erstes mal hochhalten. Das Programmheft zum Sachsen-Anhalt-Tag ist heute ganz druckfrisch eingegangen. Das haben heute früh die Medienvertreter erst mitbenommen. Es hat noch niemand, sie bekommen die nachher. Ja, sodass sie nach dem Humor, wenn sie den hinter sich haben, wenn sie gegessen haben und sich unterhalten haben, hier drin blättern können. Wenn sie nicht ganz reichen, sage ich ganz einfach, da sind noch genügend da. Wir haben 50.000 Stück bekommen, die wir im ganzen Land verteilen wollen. Also es ist kein Problem. Ja, das Jahr 2016 wird wirklich spannend für uns. Und für Sie natürlich auch, denn alle, die in Sangerhausen wohnen, werden das hautnah erleben, was hier Anfang September losgeht, von 9. bis 11. Also wir rechnen mit etwa 120.000 Besuchern in der Stadt. Ja? Ich habe so gesagt, an drei Tagen sind das, wenn man das mal auf die drei Tage verteilt, einigermaßen gleichmäßig, sind das 40.000 Menschen, die am Tag kommen. In Sangerhausen wohnen nur 30 mit den Dörfern. Ja, also wir verdoppeln mal ganz schlicht unsere Einwohnerzahl und wir wollen die alle herzlich in Empfang nehmen. Und das Ganze spielt sich ab quasi, sie sind mittendrin.
0: Aber auch der Vorstandsvorsitzende der Sparkasse Mansfeld-Südharz, Hans-Ulrich Weiß, war mit vor Ort. Er hatte eine Überraschung im Gepäck.
3: Ich will einfach mal so ganz kurz erklären, die Sparkasse hat ja viele Kunden, die bei uns dieses PS-Lotteriesparen machen. Das sind Sie auch, also die meisten von Ihnen machen da ja auch mit. Und das führt letztlich dazu, dass sehr viele Dinge auch gefördert werden können. Also man kann ja da sparen, man kann gewinnen, ja, bei dem PS-Lotteriesparen. Ich spare da immer für Weihnachten, also das Geschenk für meine Frau, da erinnert mich das Konto dann dran, wenn dann also rechtzeitig kurz vor Weihnachten dann der warme Regen auf das Girokonto läuft, ja. Ich hoffe, der eine oder andere von Ihnen hat auch schon mal Glück gehabt und gewonnen beim PS-Lotteriesparen, aber es passiert eben auch etwas, dass Sie im Prinzip mit jedem Los auch für einen guten Zweck etwas geben. Und das sind unter anderem natürlich das, was die Ostdeutsche Sparkassenstiftung macht. Und eben ein guter Teil fließt im Prinzip in die Landkreise zurück, von denen, in denen auch gespart wird. Und das, daraus entstand der PS-Zweckertrag.
0: Insgesamt 13.953,30 € bekam der Volkssolidarität Regionalverband Goldenaue Südharz überreicht. Das Nachmittagsprogramm wurde von der Humoristin Josephine Lehmke gestaltet.
4: Also mein Name ist Erna Schmidtke Hübenstein. Ja. Ich bin eine alleinerziehende Ehefrau. Ich habe einen Sohn, den Mario. Ja, der ist wie so ein Imker. Schielt nach jede Biene. Ich hab gesagt, Mario, du musst doch mal ein Mädel mit nach Hause bringen. Ich sag, geh zum Sachsen-Anhalt-Tag im September nach Sangerhausen. Da findest du bestimmt was. Da sagt der Mutter, der Markt ist wie leer gefegt. Aber das ist ein Beutel, immer wieder lange.

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0: Im Notfall vertraut jeder darauf, dass ihm schnell geholfen wird. Doch wer sorgt eigentlich dafür, dass die Retter auch kommen?
1: Ist der Landkreis Träger des Rettungsdienstes und bedient sich dazu Dritter. Die Vergabe erfolgt immer für 4 Jahre durch den Kreistag. Der Landkreis muss absichern, dass die Vergabe an Träger erfolgt, die dem auch wirtschaftlich gewachsen sind. Außerdem muss abgesichert werden im Landkreis, dass eine durchschnittliche Einsatzzeit von 12 Minuten in 95% aller Unglücksfälle erreicht wird.
0: Der Landkreis selbst ist der größte der 3 Rettungsdienste im Mansfelder Land. Entsprechend groß ist auch das Einsatzgebiet, in dem die Bergung von Verletzten abgesichert werden muss.
2: Ist der Landkreis für die Rettungswache Seeburg mit Wasserrettung, Eisleben, Stützpunkt Kloster Mansfeld zuständig. Wir haben in diesen Rettungswachen insgesamt 6 Einsatzfahrzeuge. Davon sind 4 Rettungstransportfahrzeuge, ein Krankentransportfahrzeug und ein Notarzteinsatzfahrzeug. Der Landkreis hält zusätzlich zu diesen im Einsatz befindlichen Fahrzeugen noch 3 Reservefahrzeuge vor, die er auch den anderen Anbietern zur Verfügung stellt, wenn Ausfall, wie das dies ja schon beim ASB passiert ist, mit Notarzteinsatzfahrzeug. Insgesamt haben wir bis jetzt in den Tagen Januar ca. 650 Einsätze gefahren, alle Rettungswachen, also nicht nur hier Landkreis, sondern auch die anderen. Im Jahr sind das in etwa so bei 12.000 Einsätze, wobei sich die Hälfte um Rettungstransportfahrzeuge und der Rest sich auf Notarzteinsätze

0: den Arbeitersamariterbund Hettstedt.
1: Was heißt Kolonne?
0: Kolonne ist eigentlich nur eine andere Bezeichnung für Gruppe oder Mannschaft oder ähnlich. Also deswegen war beim Arbeitersamariterbund die Spezifik, dass die Kolonne hieß halt. Ne? Und beschäftigte sich mit der Erste-Hilfe-Ausbildung, speziell in den Betrieben. Hier waren ja damals schon etliche Betriebe. Und weil die Arbeiter ja nun wenig Schutz hatten. Ne? Also es gab ja sowas überhaupt nicht, staatliche Schutzmaßnahmen für Arbeiter in den Betrieben. Und der Arbeitersamariterbund nahm sich dieser Problematik halt an, bildete Ersthelfer aus in den Betrieben und setzte die auch entsprechend ein. Das war so die erste Schutzmaßnahme überhaupt für Arbeiter. Ja, bis 33 sagte ich schon, ab 33 gab es dann nur noch das Deutsche Rote Kreuz, ist von den Nazis vereinheitlicht worden, alles was alle anderen vorher brachten, also an Leistungen in diesem Bereich, wurden vom DRK übernommen und erst mit der Neugründung des ASB 91, 92 hier im Mansfelder Land gab es den ASB wieder. Mhm. Bis dahin nicht, weil nach 1945 diese Einheitlichkeit durch das DRK beibehalten worden ist. Die sowjetischen Besatzungstruppen ließen das nicht zu, dass sich der ASB in den heutigen neuen Bundesländern wieder gründeten. Und deswegen war das ein bisschen kompliziert. Es blieb dann halt dabei. Es wurde also nichts Neues geschaffen, es blieb das DRK. Ja, 1990, 91, nach der Wende, gründet sich der ASB hier im Territorium wieder. Wir hatten relativ schnell eine kleine Ortsgruppe wieder zusammen, gründeten den Kreisverband Mansfelder Land e.V. und arbeiten seitdem kontinuierlich.
1: Mit welchem Ziel?
0: Mit dem Ziel eigentlich zu helfen. Samariterdienste heißt ja dem Nächsten helfen, ohne das Ganze konfessionell, also ohne kirchliche Bindung. Wir wollten von dem Ursprung halt ein bisschen gerecht werden, den ASB als Helfer für Arbeiter. Arbeiter, Samariter deswegen. Und diesem Ziel wollten wir schon gerecht werden und wollen das auch immer noch tun. Demzufolge, es steht ja auch so in der Satzung drin, bemühen wir uns um den Bereich Rettung. Notfallrettung, also das alles, was, wenn Menschen halt in Not sind, körperlich, seelisch, vielleicht auch wirtschaftlich. Es kommt immer darauf an, wo wir helfen können. Unsere Mittel sind ja auch nicht unerschöpflich. Aber zumindest heißt ja Samariterdienst dem Nächsten helfen, ohne selbst etwas dafür zu nehmen. Diesem Anspruch wollen wir auch künftig gerecht werden. Also Notfallrettung beschäftigen wir uns. Die Satzung sagt auch, dass wir uns mit anderen Wohlfahrtsaufgaben beschäftigen. Ich nenne da nur die Bereiche Behinderten, Behindertenhilfe, Behindertenunterstützung, Behindertenfahrdienste. Wir haben auch...
1: so kennt man sie ja eigentlich auch.
0: Richtig.
1: Die Rettung ist ja erst seit 1.1.
0: jetzt wieder neu. Das ist ja auch der Anlass unseres Gesprächs, dass wir seit 1.1.1999 die beiden Rettungsdienstbereiche Hettstedt und Gerbstedt übernommen haben, nachdem der Landkreis im vergangenen Jahr nach Ausschreibung neu vergeben hat. Und wir hier diese beiden Rettungswachen in Hettstedt und Gerbstedt nun wieder betreiben. Wir waren ja bis 1994 schon mal in Rettung drin, sind nach Ausschreibungsverfahren 1994 ausgeschieden und hatten von 1994 jetzt bis Ende 1998 im Bereich Rettung keine Aufgaben, haben das jetzt also wieder neu übernommen. Der ASB, Neubeginn heißt auch neue Anschaffungen. Wir haben ja die komplette Ausstattung für die beiden Rettungswachen bis auf eine Ausnahme auch komplett neu anschaffen müssen. Wir haben am 1.1. oder zum 1.1. 22 Mitarbeiter neu eingestellt, im Wesentlichen auch hier aus der Region. Dabei sind uns sehr zustatten gekommen die Bewerbungen der Mitarbeiter des DRK, die den Mut hatten, zu uns zu kommen. Und wir haben auch fast alle berücksichtigen können.
1: Wieso die den Mut hatten?
0: Ja, eigenartigerweise gab es da Vorbehalte. Warum, können wir auch nicht so richtig nachvollziehen. An uns hat es mit Sicherheit nicht gelegen. Wir haben das Deutsche Rote Kreuz aufgebeten, dass sie ihren Mitarbeitern mitteilen kann, möge, alle können sich bei uns bewerben. Und wir würden auch alle nehmen, die geeignet sind. Also nur die fachliche Eignung spielte bei uns eine Rolle. Und waren natürlich glücklich darüber, dass sich aus der Region doch eine ganze Reihe von Kollegen bei uns beworben haben, die auch fast alle, wie gesagt, übernommen worden sind.
1: Alles Männer oder?
0: Nein, eine Ausnahme auch zum DRK, so ein bisschen im Unterschied. Beim Arbeitersamariterbund gibt es keine Vorbehalte gegen Frauen im Rettungsdienst. Wir sind

0: sind da doch recht offen, aber sagen wir mal, es sind drei Frauen, die wir hier beschäftigen von 22 Mitarbeitern und sie sind nicht nur fachlich eine Bereicherung, sagen wir mal so. Ja, Fahrzeuge komplett neu, bis auf eine Ausnahme. Bis 1994 fuhr ja ein Fahrzeug, das die Sparkasse Hettstedt gespendet hatte, hier im Territorium Rettung. Dieses Fahrzeug ist natürlich am 01.01. wieder hier in Dienst gegangen und fährt seitdem auch den Rettungsdienst speziell von der Rettungswache Hettstedt aus. Vielleicht sollte man auch bei der Gelegenheit sagen, dass ein Fahrzeug nicht ganz billig ist. Also ein Rettungsfahrzeug zwischen 170.000 und 180.000 Mark muss man schon investieren, um
1: Die
0: die
1: Grundausstattung.
0: DIN-Norm, also die Grundnorm, zu erfüllen. Es ist nicht ohne. Also ich denke mir mal, dass das einen Wert darstellt, der auch schwer erarbeitet werden muss. Ne? Also es ist nicht ganz so einfach. Insgesamt haben wir fast eine halbe Million investiert in diese beiden Rettungswachen. Dabei sind noch nicht die Leistungen dabei, die die Kollegen selber erbracht haben. Also viele Arbeiten, Renovierungsarbeiten, Instandsetzungsarbeiten, diese vorbereitenden Dinge haben die Kollegen selber gemacht. Was uns natürlich besonders freut, weil das den Kostenträgern, den Krankenkassen, ja nicht mit in Rechnung gestellt wird, diese Eigenleistungen, die gebracht worden sind. Wir freuen uns auch bei der Gelegenheit immer, wenn wir mit Kooperationspartnern zusammenkommen, die völlig unbürokratisch und sehr entgegenkommend arbeiten. Ich meine hier beispielsweise die Stadt Hettstedt, die uns sehr unterstützt hat bei der Findung und auch beim Herrichten der Rettungswache hier in der Aktestraße. Und auch bei der Stadtverwaltung Gerbstadt kann man sich eigentlich nur bedanken, die also ganz schnell und spontan Hilfe geleistet hat und auch ganz schnell den Standort einer Rettungswache zur Verfügung gestellt hatte, dass sich das nachher so ergeben hat, dass wir in die alte, neue Rettungswache am Krankenhaus Gerbstadt ziehen. Das ist dann mehr oder weniger doch der Zufall gewesen. Aber Hilfe sowohl von der Stadtverwaltung Hettstedt als auch von Gerbstädter Stadtverwaltung haben wir genossen.
2: Wenn die Sanitäter von einem Einsatz zurückkommen, ist diese noch längst nicht vorbei. Auch die Nachbereitung nimmt noch einmal viel Zeit in Anspruch. Manchmal ist es auch schwer, mit dem gerade Erlebten zurechtzukommen, die teilweise schrecklichen Bilder im Kopf zu verdrängen. Jeder von den Männern und Frauen geht anders damit um. Doch den meisten hilft es, darüber zu reden, sich gegenseitig wieder aufzubauen. Von welchem Einsatz kommen Sie gerade?
3: Ich bin Großonner von einer diabetischen Entgleisung, eine ältere Frau mit massiven Erbrechen seit 2 Tagen und abnormale Blutzuckerwerte. Wir haben sie praktisch eine Einweisung von der Frau Dr. Bundisch nach Eisleben ins Krankenhaus.
2: Hat sie auch in Krankenwagen gebrochen?
3: Ja, sehr viel.
2: Das muss hinterher natürlich dann alles schnell wieder gereinigt werden.
3: Ja, die Skrubs haben wir jetzt schon im Krankenhaus beseitigt, weil wir müssen ja immer damit rechnen, dass wir dann zum nächsten Einsatz kommen. Ja. Und dann jetzt machen wir den Wagen fertig, dass wir die nächste Fahrt machen können.
2: Bei durchschnittlich 11 Einsätzen pro Tag muss alles schnell gehen. Denn schon in den nächsten Minuten kann es sein, dass der Wagen wieder gebraucht wird. Doch mit einem neuen Bettlaken und der gründlichen Reinigung des Fahrzeuges ist es nicht getan. Es müssen Protokolle geschrieben und verbrauchtes Material muss aufgefüllt werden. Eines der wichtigsten Utensilien für die Erste Hilfe ist der Medikamentenkoffer.
3: Das ist der Koffer, der wird hochgenommen zum Patienten jetzt vor Ort, dass man dann auch Medikamente, wenn er nur das dabei ist, dass man dann gleich was geben kann. Und da ist alles drin, was im Notfall gebraucht wird. Atmungsbeutel, Medikamente und Infusionen, Tuben, Intubation.
4: Es sind auch drei Frauen, die hier im Rettungsdienst arbeiten. Es ist auch ein sehr schöner Beruf für eine Frau. Es ist nicht nur eine Domäne der Männer. Denn auch wenn uns Frauen gesagt wird, wir sind sehr sensibel, aber auch im Rettungswagen gehören da Gefühle eigentlich dazu. Und unsere Männer akzeptieren uns voll und ganz. Und wir können auch genauso schwer arbeiten wie die Männer. Das ist eigentlich, was immer gesagt wird, um Gottes Willen, Frauen tragen. Aber ich würde sagen, es geht ganz gut.

0: Und unsere Männer sind eigentlich recht zufrieden hier, dass auch ein paar Frauen in der Rettungswache sind.
1: Wie verarbeiten Sie das Erlebte?
0: Indem ich eigentlich mit Kollegen rede. Wenn besondere Probleme sind, dann wird einfach sich an den Tisch gesetzt und es wird gesprochen. Und alleine das hilft eigentlich. Mir hilft's. Und ich glaube den anderen auch.
1: Der ASB hat sich aber auch die Erste-Hilfe-Ausbildung auf die Fahnen geschrieben.
2: Von 1991 bis zum heutigen Datum normalerweise ständig im Landkreis irgendwo in die Schulen die Kinder unterrichtet ist ein bisschen schlecht gesagt, mal eingewiesen. Das heißt, wir haben angefangen 5., 6., 7. Klasse im Rahmen der Projektwoche mal 2 Stunden unentgeltlich die einzuweisen in was ist zu tun bei Erste-Hilfe-Maßnahmen, wie läuft es ab, was macht man richtig, wie verhält man sich richtig.
3: Das ist auch wichtig.
2: Und habe dann im Prinzip das weiter ausgebaut und habe dann gesagt, jawohl, die 8. Klasse, ab 8. Klasse ist es dann ein bisschen prekär, dann fangen die Ersten an mit Fahrerlaubnis. Und habe dann daraufhin aufgebaut und habe die in der 8. Klasse den richtigen normalen LSM-Lehrgang, lebensrettende Sofortmaßnahmen, unterrichtet und habe dann gesagt, jawohl, mit Qualifizierung oder mit Nachweis dieser Teilnahme können Sie zum Erwerb der Fahrerlaubnis nutzen. Und das hat sich strukturmäßig, 93 war ein großer Abbruch für uns, ja, aber das hat sich seelisch-moralisch schon langsam wieder aufgebaut. Das heißt, ich bin da im letzten Jahr zum Beispiel, obwohl wir noch nicht Rettung gefahren sind, schon bis Eisleben, Lütjendorf, Groß-Arna, Königroth, das sind alle Schulen, wo wir über Jahre schon die Ausbildung ablaufen lassen. Mhm. Und das wollen wir jetzt in dem Bereich Hettstedt noch intensivieren. Die ersten Gespräche haben stattgefunden. Also ich habe mit der Frau Dr. Hinz gesprochen, dass zum Beispiel die gesamten Lehrer in der Ersthelferausbildung, die weitaus umfangreicher stattfindet, im März die ersten Lehrer zur Ausbildung kommen und dann hoffe ich, dass das sich so nach und nach wieder entwickelt und auch etwas umfangreicher wird für die Schulen. Es ist natürlich, wir sind nicht allein Anbieter, muss ich gleich sagen, denn in dem Bereich gibt es ja keine Abgrenzung. Jeder hat ja die Möglichkeit, die DRAG ist da noch drin, ein Teil vom Deutschen Roten Kreuz, sind noch freiwillige, ehrenamtliche Leute unterwegs. Und weil die Ausbildungsstrecke läuft nur auf ehrenamtlicher Basis, das mache ich also nebenbei.
3: Na, da kannst du hin und gehen.
2: Richtig.
3: Man muss ja auch die Leute irgendwie sensibilisieren für die ganze Sache. Denn wie Sie vorhin gerade sagten, jetzt auch die Mithilfe.
2: Ja, die Mithilfe ist natürlich entscheidend. Entscheidend sind die ersten Schritte, dass die Schritte ordnungsgemäß richtig ablaufen. Mhm. Was mache ich wann? Wen habe ich zu informieren? In welcher Art und Weise? Und in solchen Gesprächen fangen wir auch mit den Kindern an, dass ich sage, was habe ich am Telefon zu sagen? Wie habe ich ihn zu lagern? Auf was habe ich zu achten? Das sind so Kleinigkeiten, wo ich auch auf Interesse, die brauchen nicht mehr zu lernen, Pflaster zu kleben, das kennen die meisten. Aber die Scheu besteht schon, wenn eine bewusstlose Person da ist. Was mache ich? Wie mache ich es? Mache ich es denn richtig? Und was passiert, wenn ich es falsch mache? Ja, das sind die Sachen.
3: Oder wo stelle ich mein Auto hin?
2: Ja, auch das, wo ich sage, in welchem Bereich muss ich freilassen, dass der Rettungsdienst ordnungsgemäß ran kann. Welches Risiko gehe ich ein, wenn ich zum Beispiel an ein Fahrzeug rangehe, dass ich mein Auto weit genug weglasse, dass ich die Rettungsgasse freilasse. Das sind Sachen, wo denn zum Beispiel die Kinder, die das in der Schule gehört haben, die Eltern darauf hinweisen.
3: Ich bin so Bescheid wissen.
2: Richtig, dass die Kinder eben meistens schon darauf hinweisen, Vati, du musst ja Platz machen, die kommen. Oder es kommt einer mit Blaulicht und Sondersignal, wir müssen rechts ran. Das sind solche Sachen, wo eben Kleinigkeiten. Was sich früher eingebäuert hat, man ist einem weitergefahren oder man hat es ignoriert, man schaut jetzt schon. Und Kinder sind in solchen Sachen aufgeschlossen. Die haben keine Vorurteile, da interessiert das nicht, ob der grün, gelb oder rot ist, sage ich mal. Die Hautfarbe spielt da keine Rolle. Oder auch, wie er angezogen ist. Eltern sagen dann schon, nein, lassen liegen, man weiß. Und ich bin der Meinung, wenn wir bei den Kindern anfangen und das Verständnis wecken, ist es für uns leichter, am Unfallort, weil die irgendwann werden sie erwachsen. Irgendwann kommen sie im Straßenverkehr mit uns zusammen und dann ist es schon besser, sie haben die richtige Entscheidung getroffen. Das war's nochmal.
1: Den wilden Westen des Landkreises, das heißt die Harzregion, betreut Gerhard Franke, ein Neuling auf dem Gebiet des Rettungswesens.
4: Tja, mein Name ist Gerhard Franke. Bin schon etwas zu alt.

0: Aber fühle mich noch nicht ganz so alt.
1: Warum?
0: Warum? Weil ich halt noch was machen möchte in diesem Leben. Es wird einen nur einmal geben. Ja. Bin verheiratet mit nur einer Frau von Anfang an. Zwei Kinder sind auch schon aus der Schule raus, die große, die kleine kommt jetzt aus der Schule. Zwei Mädchen sind es, sollten vielleicht Jungen werden. Die zweite ist vielleicht wie ein Junge erzogen oder geworden. Naja, das wäre soweit zu meinem familiären.
1: Und zur Firma? Wie fing das denn alles an mit Ihrer Firma? Die gibt es ja nun schon seit der Wende, soweit ich informiert bin. Und
0: Ja, während der Wendezeit habe ich halt angefangen mit einem Auto. Ein viertes Auto war damals ein 1,3er Wartburg. Mit dem habe ich angefangen, Dachse zu fahren. Es gab damals jemanden, der auf meiner Nachbarschaft, den ich öfter mal gefahren hatte, das war so ein Westberliner, der sagte, ja, Frank, in einem halben, dreiviertel Jahr haben sie drei Autos. Den Mann habe ich damals vor verrückt erklärt. Das war ja für einen geborenen DDR-Bürger schier unmöglich. Ja. Naja, und der Mann hatte irgendwie recht. Heute sind das bei 20 Fahrzeuge, die ich da in den 8 Jahren
1: Und nicht alles Taxen.
0: mir alle angeschafft habe. Nein, ich habe mehrere Unternehmen. Das sind drei Dachsen, viele Mietwagen, auch 5 Omnibusse, dabei auch ein Behindertenbus.
1: Behindertenbus?
0: Ja, das heißt, da ist eine Rollstuhlrampe drin, den habe ich extra bauen lassen. Und man kann da bis 3 Elektrorollstühle mitnehmen. Behinderte Leute möchten auch gern sicherlich mal Urlaub machen. Gibt ja auch einen Ausspruch, nicht behindert zu sein, ist ein Geschenk, was uns halt jederzeit genommen werden kann. Ja.
1: Ach, da machen Sie richtig Fahrten für die
0: Ja,
1: für
0: ich mache,
1: Behinderte.
0: wir fahren, ja, wer reist, sind Kinder, wenn sie in irgendwelche Schullandheime fahren. Oder alte Leute, die dazwischen, oder ältere Leute, die dazwischen haben meistens die Möglichkeit selber zu fahren. Ja. Und so habe ich auch hier in dem Vorraum ein kleines Büro, wo wir halt eben auch ein paar Reisen vorbereiten, ausarbeiten. Dafür habe ich auch extra einen Lehrling eingestellt. Der Lehrling ist gehandicapt aufgrund eines Unfalls, was ihm vor circa 2,5 Jahren hier in dem Kreisgebiet was ich da
1: Unfall.
0: zugetragen hatte, ein Unfall. Er wurde durch einen Pkw-Fahrer angefahren. Es war eine Radsportgruppe auf der Kohlenstraße zwischen Korensen und Pferdeköpfe. Und wie gesagt, ist ein Pkw mit überhöhter Geschwindigkeit auf diesen schmalen asphaltierten Waldweg in die Gruppe rein. Ein Kind war tot und er, der querschnittsgelähmt, er ist dann zum Virchow-Klinikum nach Berlin ausgeflogen worden. Er wollte mal Klempner werden. Durch so seine Großeltern, die hatte ich mit der Dachse immer zu medizinischen Einrichtungen gefahren, bin ich an und für sich auf den Jungen gestoßen und habe versucht, eben dem Jungen eine Perspektive zu schaffen. Habe ein Reisebüro aufgebaut mit Hilfe von anderen Reisebüros in Leipzig. Rudolf Reisen kann ich da vielleicht erwähnen, mit denen ich da auch etwas kooperiere. Ja, der Junge hat von seinen Suizidabsichten dann halt eben auch Abstand genommen und ist im Grunde genommen ein integriertes Mitglied meines oder meiner Unternehmungen dieser Welt heutzutage zu
1: Wie viele Angestellte haben
0: stehen.
1: Sie denn?
0: Ja, jetzt durch die Rettungswache, da sind das über 30
1: Ja.
0: insgesamt.
1: Die Rettungswache ist ja dann das, was der Grund des Gesprächs ist, also vom Taxiunternehmen, Behindertenbus, Pflegedienst bis hin zur Rettungswache, das ist Wahnsinn.
0: Dann machen wir zwischendurch noch ein bisschen Kurierdienst.
1: Ja, wie sind Sie denn auf die Rettungswache gekommen?
0: Ja, 1990, muss ich sagen, habe ich jemanden kennengelernt aus den Altbundesländern in Königslutter. Einen Herrn Olbrecht und auch einen Herrn Deetz aus Beine. So, und die hatten beide einen Taxibetrieb und gleichzeitig ein Rettungsdienstunternehmen. Und von denen habe ich mir

0: sozusagen die Firmenstruktur interpretiert, abgeschaut. Habe auch von den beiden aktive Unterstützung erhalten, was jetzt die organisatorischen Fragen anbelangte. Der Herr Ulbricht ist dann mit mir schnell mal, nachdem ich auch meinen Rettungssanitäter
1: Wollte gerade sagen, das kann ja
0: auf
1: nicht jeder
0: der
1: sagen, ich mache jetzt hier einen
0: Landes.
1: Rettungsdienst auf, sondern braucht man eine gewisse
0: In
1: Ausbildung.
0: meinem Unternehmen war ich halt der Erste, der sich dort auf die Schulbank gesetzt hat. Schule habe ich schon viel in meinem Leben besucht. Ich habe mal Kriminalistik studiert, habe auch mal Jura studiert. Und so ging das halt weiter. Da habe ich nach der Wende eben meine Unternehmer. Schulungen absolviert in Hildesheim auf der Deula die Verkehrsschule als Unternehmer, später für den Omnibusbetrieb in Leipzig und dazwischen den Rettungssanitäter. Ich habe mir ein vollkommen neues Fahrzeug angeschafft. Es ist auch eine vollkommen neue Generation von Rettungsmitteln. Ja. Sieht auch vom Äußeren ganz anders aus als wie die herkömmlichen Rettungsfahrzeuge oder RDWs, die jetzt im Landkreis oder in anderen Kreisen hier gefahren sind.
1: Aber aufs Innere kommt es ja an.
0: Ja, sicher auch. Es ist eben so ausgerüstet, dass erstmal der Notarzt oder das Personal richtig arbeiten kann. Man braucht sich nicht bücken, man kann um den Patienten schön drumherum gehen. Das Auto ist voll klimatisiert, also man muss ja auch mal davon ausgehen, im Sommer steht das Auto viel, wenn keine Notfälle sind und es lädt sich halt eben auch durch die Hitze auf. Ja, und stellen Sie sich vor, der Patient, der ohnehin schon
1: Leidet.
0: leidet, ja, kommt dann in so ein überhitztes Auto. Ja, das ist dann auch nicht schön. Und der Notarzt, der mit dem NEF dann angefahren kommt und soll dann in so, da kriege ich dann auch gleich, das sollen sich alle wohlfühlen und da habe ich auch lieber nicht aufs Geld geschaut, sondern mir eben auch so ein Fahrzeug angeschafft.
2: Doch nicht genug damit. Gerhard Franke kümmert sich auch um ältere und kranke Bürger, hat eigens dafür ein Pflegezimmer ausgebaut und eine behindertengerechte Badewanne angeschafft. Mit dem Kleinbus, auch extra dafür ausgestattet, holt er die Pflegebedürftigen ab und chauffiert sie auch wieder nach Hause. Diesen Pflegedienst will er in Zukunft noch weiter ausbauen. Doch wie schafft der fast 50-Jährige das eigentlich alles? Auf der Fahrt zu seiner Rettungswache in Apperode hat er uns sein Geheimrezept verraten.
0: Also Pläne habe ich noch viele. Man müsste, wie ich anfänglich sagte, jünger sein. Ja, aber so alt fühle ich mich auch nicht. Ich sage mir immer, Unternehmer heißt halt was unternehmen. Wo ich mir meine Kraft herhole vielleicht noch, das ist meine Mutti.
1: Ihre Mutti?
0: Die wohnt in Apperode und die nehme ich dann in den Arm. Und das gibt ihr Kraft und das gibt mir Kraft. Und das ist einfach sich die Reserve, die ich habe.
3: Ich bin die Frau Seifert, ich leite hier die Rettungswache in Apperode von der Firma Rettungsdienst Gerhard Franke und bin gelernte Krankenschwester, habe dann meinen Rettungssanitäter gemacht und später die Ausbildung zum Rettungsassistenten. Neben mir steht mein Stellvertreter, der Herr Jüngling, ist auch ein Rettungsassistent. Und links neben mir steht der Rettungssanitäter Herr Kram. Wir befinden uns jetzt hier in unserem Rettungswagen. Das ist ein Mercedes Sprinter. Das entspricht dem neuesten Standard. Das ist ein sogenannter Kofferaufsatz mit Durchgang. Das heißt, der Rettungsassistent und der Rettungssanitäter sind durch diesen Durchgang immer miteinander verbunden und stehen in Kommunikation. Hier hinten sehen wir die verschiedenen Geräte. Dort unten haben wir das LifePack 12. Das ist ein Defibrillationsgerät mit EKG-Monitor. Und ein sogenannter Halbautomat. Das ermöglicht dem Rettungsassistenten und seinem Sanitäter vor Ort, bevor der Notarzt eingetroffen ist, zur frühen Defibrillation bei Herzstillstand oder Herzkreislaufversagen. Ich kann das jetzt mal anstellen. Das ist also auch das neueste Gerät, was zu kriegen ist. Hier befindet sich das LifeBase. Das ist auch bekannt unter Medomatenplatte, das heißt, es ist die Sauerstoffversorgung in unserem Wagen. Man kann das auch abnehmen und transportieren, das LifePack 12 übrigens auch. Und es ist auch verbunden mit unserem großen Sauerstoffanschluss, sodass ermöglicht ist, dass der Patient über längere Zeit mit Sauerstoff versorgt werden kann und auch beatmet werden kann. Spritzen und Venenverweilkanülen, also wo die Infusion angeschlossen wird, und andere Kanülen, Tupfer und noch verschiedene Medikamente Es ist sehr übersichtlich gestaltet in diesem Rettungswagen, sodass auf den ersten Blick eigentlich zu sehen ist, was man dort finden kann. Also hier können wir von außen unsere Notfallkoffer herausnehmen. Das heißt, hier oben ist unser Kindernotfallkoffer, der ist komplett bestückt. Und hier unten ist ein kombinierter Koffer, das für Kreislauferkrankungen und für Unfälle. Also ein bisschen Verbandsmaterial ist drin und Medikamente, Sauerstoff, Blutdruckmessgerät und was halt alles in diesen Koffer reingehört. Man kann diese Koffer auch von innen, vom Innenraum des Rettungswagens herausnehmen. Über die Möglichkeit des Ausleuchtens der Unfallstelle oder wenn man mal an einem Hang steht, kann man die Außenbeleuchtung links, hinten und auf der rechten Seite von der Fahrerkabine zuschalten.
2: Auch die Mitarbeiter vom Rettungsdienst Franke legen größten Wert auf eine intensive Auswertung der gefahrenen Einsätze. Jeder der Sanitäter hat einen sogenannten Pieper am Mann, sodass auch bei einer Tasse Kaffee immer jemand erreichbar ist. Doch allzu oft bleibt der Kaffee stehen, weil wieder einmal ein Mensch Hilfe braucht.
1: Ach du Scheiße.

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1: Das Konzert von Josef Haydn, Die Schöpfung, wird am 6. September von 17 bis 19 Uhr in der St. Andreaskirche Eisleben unter der Leitung von Kirchenmusikdirektor Thomas Ennenbach aufgeführt. Die Solisten kommen von der Kantorei Eisleben und Sangerhausen sowie vom Mitteldeutschen Kammerchor. Zum Tag des offenen Denkmals lädt der Schmidtschacht Helbra am 13. September von 9:30 Uhr bis 16:30 Uhr ein.
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2: Nach zwei gut besuchten Hoffesten in den vergangenen Jahren entschlossen sich die Verantwortlichen des Biosphärenreservates Karstlandschaft Südharz in Zusammenarbeit mit der Gemeinde Südharz 2026 ein richtig großes Event auf die Füße zu stellen. Auf dem Gelände des neuen Informationszentrums Naturerlebnishöhle Heimkehle nahe Uftrungen wurde so am 9. Mai diesen Jahres zu Begegnungen, Entdeckungen und Genüssen, wie es im Flyer hieß, eingeladen. Nach der Eröffnung der Veranstaltung im Beisein von Minister Armin Willingmann und Landrat André Schröder hatten die zahlreichen Besucher die Möglichkeit, neben einem umfangreichen Rahmenprogramm an ca. 70 Ständen zu schauen, zu kaufen und mitzumachen.
3: Premiere, das erste Biosphärenfest heute hier. Haben Sie mit diesem Zuspruch gerechnet?
4: Wir haben darauf gehofft und das, was dann passiert, ist immer Überraschung, aber wir freuen uns total, dass das so einen guten Anklang findet.
3: Wirklich auch viele Kinder, viele Familien.
4: Viele Kinder, viele Familien. Wir haben über 70 Aussteller. Schon das, finde ich, ist enorm und es scheint ein gutes Konzept zu sein.
3: Ja. Was gibt es denn alles zu erleben? Sie selbst sind ja gut vertreten, das habe ich schon gesehen.
4: Es gibt zu erleben. Wir haben die Landesenergieagentur da. Wir haben die Standortentwicklungsgesellschaft Mansfeld-Südharz da. Wir haben das Landeszentrum Wald, die Höhlenforscher. Wir haben unsere Partner Blatt und Bohne, Friwi und Bäckerei Bockrand dabei. Es gibt Wild, es gibt Pflanzen, es gibt Holz, es gibt Häkelarbeiten, es gibt Honig, es gibt die Angler mit einem Stand, wo man sogar einen Messerführerschein machen kann. Und ich glaube, ich habe gut Rebsdorf ist dabei, der Naturpark, der Nationalpark. Es ist ganz viel.
3: Also, was sagen Sie, das schreit nach Wiederholung,
4: oder? Es schreit nach Wiederholung. Ich wurde schon gefragt. Der Minister hat auch gesagt, er kommt nächstes Jahr wieder. Wir überlegen uns, wie wir aus der Premiere eine Tradition machen.
2: So brachte sich beispielsweise die Landesenergieagentur nicht nur mit einem Infostand ein.
5: Ja, erstmal herzlichen Dank. Vielen Dank, dass wir hier beim Biosphärenreservatsfest dabei sein dürfen. Wir wollen die Gelegenheit nutzen, drei Bauherrenmappen dem Biosphärenreservat zu übergeben, damit in Zukunft aus der Region der interessierte Bürger, der ein Haus sanieren möchte oder neu bauen möchte, sich produkt- und anbieterneutral informieren kann, diese Bauherrenmappe auch ausleihen kann bei euch und bestens informiert ist und das Biosphärenreservat natürlich dann auch eine Aufwertung bekommt, ein Informationszentrum ist für die ganze Region. Bitteschön.
4: Vielen Dank. Die steht jetzt also im Biosphärenreservat Karstlandschaft Südharz in unserem Verwaltungsgebäude Hallische Straße 68a. Wer Interesse hat, sagt Bescheid, kommt vorbei, wir freuen uns drauf.

0: Wie bereits erwähnt, gab es viele Akteure, die für ein Gelingen des Festes sorgten. Und während die Südharz-Musikanten aus Rostbau-Wenda sich um die musikalische Unterhaltung kümmerten, übernahm die Belegschaft des Restaurants zur Höhle Heimkehle die Versorgung mit Grillgut und anderen Leckereien. Dahin zog es auch den Südharzer Bürgermeister.
1: Ja, ich bin dienstlich hier als Bürgermeister.
2: Also es ist schon klar, natürlich, dass man hier mal vorbeischaut, ja?
1: Aber hundertprozentig, genau, ist ja unser Fest als Gemeinde. Wir sind ja Mitveranstalter gemeinsam mit dem Biosphärenreservat. Und es ist eine tolle Sache, das erste Mal hier. Ja, und so gleich so viele Menschen. Ja, und toll.
2: Die Resonanz ist wirklich gut, ja?
1: Wir sind begeistert, ja. Mhm. Wir sind begeistert. Ja.
2: Was suchen Sie? Was möchten Sie konsumieren oder mitnehmen?
1: Also jetzt erstmal hast du was Schönes, weil es gibt ja sehr viele kulinarische Höhepunkte hier. Dann schauen wir mal nach Holzschnitze rein, gucken wir uns auch nochmal an. Ja, das ist also auch tolle Handwerkskunst hier. Ja, und es gibt ja überall was zu sehen. Ja. Ja.
3: Schön, ist auch ein schöner Ort. Also.
0: Und auch die aktuelle Karstkönigin aus Hainrode war selbstverständlich mit von der Partie.
4: Eigentlich, das ist natürlich eine wunderbare

wundervolle Landschaft hier. Das ist unser Karstgebiet mit ganz, ganz vielen verschiedenen Karsterscheinungen. Hier haben wir eine Höhle, hier haben wir die ganzen Felsen. Das ist alles natürlich genial, Natur pur. Und deswegen muss man das einfach auch genießen. Ich finde es sehr schön. Ich habe Gänsehaut, weil so viele denn doch jetzt endlich wieder auf die Natur zurückkommen und sich auch sowas hier mit angucken. Immer wieder gerne.

0: Am Heimatort der Karstkönigin vorbei führt auch der Karstwanderweg, auf dem der Besucher europaweit einzigartige Landschaften und seltene Pflanzen erleben kann.
1: Vertreten den Karstwanderweg. Was ist denn dazu zu sagen?
2: Ja, was ist dazu zu sagen? Der Weg ist 265 Kilometer lang und geht durch drei Landkreise und drei Länder. Und ist ein Kind der Einheit, denn den Weg gibt es eigentlich erst so durchgehend seit Anfang der 90er Jahre. Und wir sind ganz stolz auf den Weg, weil er ist zertifiziert nach den Kriterien des Deutschen Wanderverbandes. Das heißt, er ist gut ausgeschildert, gut gepflegt.
1: Ich kann das bestätigen, ich bin schon gelaufen.
2: Und ja. Der Wanderer erfährt am Weg ganz viel über die Landschaft, über die Karstlandschaft, also über die Geologie im Selbststudium. Es gibt unheimlich viele Erklärungstafeln und er hat eine sehr abwechslungsreiche, teiloffene Landschaft. Das heißt große Buchenwälder, offene Weitsichten und ist für jeden Wanderer zu empfehlen.
1: Auch ab und zu mal eine Bank, das gibt's auch.
2: Ab und zu eine Bank. Die Verpflegung am Weg könnte vielleicht an manchen Stellen besser sein. Ja. Also nie vergessen, auch ein Getränk mitzunehmen und etwas zu essen.
0: Aber auch für die jüngsten Besucherinnen und Besucher des ersten Biosphärenfestes gab es zahlreiche Möglichkeiten, sich auszuprobieren. So zum Beispiel an der Fledermausstation, wo fleißige Männer Nistkästen für die Flattertiere zimmerten, die im Anschluss bemalt werden und natürlich auch mit nach Hause genommen werden konnten.

0: Die Reit- und Ferienanlage Gut Trebsdorf ist bekannt für zahlreiche Aktivitäten mit Pferden und Ponys. Auch auf dem Fest an der Heimkehle war das gut vertreten.
1: Ja, ich gehe so einmal in der Woche gehe ich reiten.
2: Also du bist ja richtiger Profi schon?
1: Ja.
2: Wow. Also so ein kleines Pony ist doch gar nichts.
1: Ja, eigentlich reite ich auf normal großen Pferden.
2: Genau, super.
1: Ja.
2: Na dann können wir ja mal gucken, was du kannst.
1: Ja, ich kann eigentlich auch schon Galopp.
2: Ui.
1: Das mache ich zwar nicht so oft, aber ich kann's.

0: sowie das Obst- und Weingut Goldschmidt aus Bayern-Naumburg, waren es durchweg regionale Unternehmen, die eingeladen wurden, sich am Fest zu beteiligen. Auch die Gartenbaumschule Lehnert aus Sangerhausen war dabei.
1: Ja, ich habe mich gefreut, wo ich die E-Mail bekam, dass sie hier das Biosphärenfest machen wollen. Und dachte mir, ist ja einmal eine gute Sache. Und zweitens mal natürlich auch eine Chance für uns, ein bisschen mal uns zu zeigen, zu präsentieren.
2: Sie sitzen ja eigentlich an repräsentativer Stelle, sage ich mal.
1: Ja, durchaus, in dem Fall, ja.
2: Aber trotzdem, manch einer kennt sie doch nicht und vielleicht...
1: Genau so ist das, ja, wer weiß, manchmal kommen dann auch vielleicht welche eben mal gerade Rottleberode und ein Stück dahinter und so kann man sich noch ein bisschen bekannter machen.
2: Genau. Was haben Sie alles dabei, noch ganz kurz?
1: Wir haben tatsächlich versucht, so ein bisschen querbeet zu sein. Wir haben natürlich unsere Rosen mit dabei, gewisse Blühsträucher, Ahorne, Knappelazaleen und auch so Rhododendron.
2: Ein paar besondere Dinge.
1: Ein paar Sachen, unsere...

0: Strauchpfingstrosen, die werden jetzt doch regelmäßig wieder angeschaut, weil die riesen Blüten haben. Ja, ein bisschen was im Bodendecker, Zwergsträucher. Wir haben versucht, von allem so ein bisschen was mit dabei zu haben. Was ein bisschen fehlt, ist natürlich das große Sortiment. Aber das
1: haben Sie ja da in Ihrer Firma.
0: Genau so ist das.
2: Zum Schluss sei noch die Höhle selbst erwähnt, in der den ganzen Tag über gut besuchte Führungen stattfanden. Während diese beiden Höhlentaucher alle Kinder einluden, einen extra aufgebauten Parcours in der Heimkehle zu absolvieren. Die Erwachsenen interessierten sich indessen mehr für die Ausstellung und die dazugehörigen Informationen auch zum Höhlentauchen.

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0: Das Zollhaus und auch das gleichnamige Forstrevier nahe Sangerhausen gehören zum Landesforstbetrieb Süd als einem von 5 in Sachsen-Anhalt. 21.000 Hektar Wald verteilen sich hier über die Landkreise Mansfeld-Südharz, Saalekreis, Harz, Burgenlandkreis und die Stadt Halle. Das waldbauliche Ziel und der Arbeitsschwerpunkt des Forstbetriebes bestehen darin, strukturreiche, stabile Mischbestände zu schaffen, die langfristig die Ansprüche der Gesellschaft erfüllen und auch den betriebswirtschaftlichen Erwartungen entsprechen. Dabei stammt das geerntete Holz zu 2/3 von Nadelholzbäumen, zum Beispiel der Kiefer, und der Rest vor allem von der Baumart Eiche und Buche. Je nach Holzart, Durchschnitt und Qualität verkauft der Landesforstbetrieb das Holz an regionale und überregionale Kunden. Die langjährige Leitung des Forstbetriebes Süd hatte ein Mann von der Küste inne. Von der Insel Pöhl, jüngst bekannt geworden durch einen dort gestrandeten Buckelwal, kam Holger Koth 2006 ins Mansfelder Land, nachdem er zuvor bereits in mehreren Forstbetrieben der Republik wertvolle Erfahrungen gesammelt hatte. Nahm er nun vom Verwaltungssitz in Oberstdorf aus die Geschicke des Landesforstbetriebes Süd in seine Hände. Der Baumbestand sowie das Wild als Teil des Ökosystems Wald gehörten genauso zu seinen Aufgaben wie auch immer wieder Krisensituationen, die es zu meistern galt, so zum Beispiel nach dem Sturm Friederike 2018 und den darauf folgenden Borkenkäferkalamitäten. Nach gut 20 Jahren übergibt Herr Koth nun an einen jüngeren Kollegen und geht in Pension.
1: Klar, ist ein Traumberuf und der Job hat Spaß gemacht, macht immer noch Spaß. Und ja, man fährt so mit einem lachenden und einem tränenden Auge durch die Landschaft und verabschiedet sich sozusagen. Also ja, natürlich ist es schön, aber auch die Zeit danach wird schön sein und es hat jedes seine Zeit.
2: Sie sind ja nicht von hier, das hört man. Wie sind Sie denn zum Landesforstbetrieb Süd oder überhaupt hier in den Südharz gekommen? Wie hat sich es denn hervorschlagen?
1: Ja, das ist eine lange Geschichte. Also gebürtig bin ich Mecklenburger, an der Ostseeküste aufgewachsen, vor den Toren von Lübeck geboren, aber auf mecklenburgischer Seite. Manche sagen auf falscher Seite, aber letzten Endes ist es dann doch noch gut gegangen und ja, die politische Wende hat auch mir in die Karten gespielt. Ich war nach dem Studium mit meiner Frau zusammen, die aus dem Eichsfeld kommt, haben wir uns genau zwischen Küste und Eichsfeld niedergelassen bei Gardelegen und über diverse Zufälle oder Umstände bin ich dann in Harz gekommen, 1997, erst 10 Jahre in Trautenstein im Oberharz und seit 2006 bin ich dann hier nach Sangerhausen versetzt worden.
2: Das ist ja ein richtiges kleines Jubiläum.
1: Ja, 20 Jahre. Also 20 Jahre und 3 Monate war ich hier tätig tatsächlich. Es war natürlich auch anstrengend, jeden Tag 140 Kilometer hin und zurück zu fahren, 2,5 Stunden quer über den Harz. Aber trotzdem war ich froh, dass ich diesen Job hier gekriegt habe, als Forstbetriebsleiter im Forstbetrieb Süd. Und ja, habe das gerne gemacht. Und wenn man so 20 Jahre zurückschaut, auch das eine oder andere erlebt, vielleicht auch den einen oder anderen Waldbestand ein bisschen mitgeformt und verändert, will ich nicht sagen. Dafür ist die Zeit zu kurz im Wald. Da denkt man in 100, 120, 200 Jahren. Aber so meinen Anteil habe ich doch, hoffe ich jedenfalls, geleistet.
2: Es gab ja wirklich schwere Zeiten, was wir auch als Punktum mit begleitet haben. 2018 Sturm Friederike und dann der Borkenkäfer und die trockenen Jahre. Da können wir ja noch mal drauf kommen, aber gab es auch schöne Jahre. Wie haben Sie denn den Wald damals vorgefunden, vor 20 Jahren?
1: Ja, es war für mich jetzt wieder was ganz anderes, nachdem ich erst 10 Jahre, wie gesagt, in Trautenstein war, im Oberharz. Das war fast ein reiner Fichtenbetrieb. Und da war das natürlich hier im Südharz. Das geht ja auch weit ins Land, also bis Zeitz runter. Der Forstbetrieb Süd ist ja nicht nur der Südharz, sondern der gesamte Süden Sachsen-Anhalts, der Landeswald.

0: Das war doch wieder eher so ein bisschen mehr wie Kindheit. Viele Laubbäume, kleinere Waldgebiete, bessere Böden, und insofern sehr viel interessanter, auch aus forstlicher Sicht, und abwechslungsreicher. Also ich fand es sehr schön hier und habe mich gleich da mehr oder weniger zu Hause gefühlt, und ja, habe ein tolles Team hier vorgefunden. Wir sind aus sechs oder sieben Forstämtern zusammengesetzt gewesen dann 2006, die alle irgendwo ein bisschen was Neues vorgefunden haben. Und ja, wir waren alle 20 Jahre jünger, zum Höhepunkt unserer Schaffenskraft. Also war eine schöne Zeit, gerade so die ersten Jahre. Sie sagten schon, bis 2018
1: Das war eine Zäsur dann, oder was?
0: Ja, bis 2018 war es eine normale Zeit, schöne Zeit, mit normalem Betriebsablauf. Natürlich gab es auch da schon mal, 2007 war der Sturm Kyrill, der hat uns aber bei weitem nicht so stark erwischt wie 2018 Friederike. Es gab immer mal wieder auch die eine oder andere ungeplante Geschichte, aber insgesamt konnte man damit gut umgehen. Die Zäsur kam tatsächlich 2018, einerseits durch den Orkan und noch viel mehr eigentlich von der Öffentlichkeit mehr oder weniger unbemerkt waren die Schäden dann, die durch Trockenheit und Hitze nachfolgten und in den geschwächten Wäldern eben durch diese Masse von negativen Einflüssen ging es dem Wald also wirklich schlecht. Die letzten 2, 3 Jahre ist es ein bisschen besser wieder geworden, aber gerade so Anfang der 2020er Jahre, dann kam noch Corona dazu, dann kamen die wirtschaftlichen Einbußen dazu durch den Ukraine-Krieg. Und ja, alles zusammen war eine wirklich harte Zeit hat so die Spuren im Wald hinterlassen und auch natürlich bei den Kollegen hinterlassen. Das war mit normalem Aufwand nicht zu managen. Und da sind viele an die Grenzen belastet worden. Ne? Und inzwischen sind wir eben auch alle 20 Jahre älter geworden. Und insofern, Erfahrung gleicht das eine oder andere aus, aber man wird natürlich auch ja, im gewissen Sinn auch ein bisschen dünnhäutiger und auch körperlich nicht mehr so belastbar. Das merkt man schon, wenn man dann über die 60 ist oder jetzt sogar über die 65 ist, dass es dann auch irgendwann mal Richtung Ruhestand geht.
1: Landesforstbetrieb heißt also, Sie sind nicht ganz unabhängig von der Politik. Da gab es ja auch immer Querelen in der Richtung mit der Lehrlingsausbildung. Das weiß ich auch aus persönlichen Gründen. Also die Lehrlinge wurden in Sachsen-Anhalt ausgebildet, aber die blieben ja nicht hier. Warum eigentlich? Oder was sagen Sie dazu? War das ein Fehler oder?
0: Naja, der Landesforstbetrieb oder die Forstverwaltung ist 2006 neu organisiert, neu strukturiert worden. Und der Landesforstbetrieb sollte eigentlich ein wirtschaftlich tragfähiger Betrieb sein, der ausschließlich den Landeswald bewirtschaftet nach betriebswirtschaftlichen Grundsätzen mit dem Zweck der Gewinnerzielung für den Eigentümer, also sprich für das Land. Und man hat uns dann aber ehrlich gesagt nicht die Grundvoraussetzung gegeben, dass wir wirklich wirtschaftlich unabhängig agieren konnten, sondern wir sind nach wie vor Haushaltsbetrieb geblieben, also waren von der Politik und vom Finanzminister, vom Personalrecht überall abhängig mussten uns an die allgemeinen Grundsätze der Verwaltung halten. Und das brachte es eben mit sich, dass wir lange Zeit kein Personal einstellen konnten. Eigentlich erst die letzten 3, 4, 5 Jahre wieder im geringen Umfang ausbilden, selber ausbilden und auch Personal einstellen. Aber gerade bei den Forstwirten zum Beispiel machen wir die Ausbildung nicht selber, sondern die läuft in dem Landeszentrum Wald, also unserem Partnerbetrieb, der für die Privatwaldbewirtschaftung und für die Gemeinwohlaufgaben zuständig ist. Und ja, da konnten wir lange Zeit, 15 Jahre, de facto keine Azubis einstellen. unsere eigenen Leute wurden immer älter und waren immer weniger einsetzbar. Und der Ausgleich oder der Austausch ist, wie gesagt, jetzt erst die letzten Jahre erfolgt. Inzwischen gibt es zu wenig, um den großen Bedarf zu decken. Ist ja auch in der Privatwirtschaft, also bei den forstlichen Dienstleistungsunternehmen, eine hohe Nachfrage da. Und es sind viele gute Leute abgewandert in andere Bundesländer, in die Forstverwaltung, die noch eingestellt haben zu der Zeit. Und heute ist es schwierig. Und das ist ein allgemeiner Umstand, den man einfach berücksichtigen muss, dass wir gerade auch in der letzten Zeit doch auch zunehmend eine Bürokratisierung, die ja auch allgemein beklagt wird, auch bei uns in der Forstverwaltung erleben, auch im gewissen Sinne Politisierung der Entscheidung, und dass so einige Rahmenbedingungen für uns als wirtschaftenden Betrieb, der den Wald pflegen und nutzen muss und auch wieder verjüngen muss, sind das nicht in allen Fällen die besten Entscheidungen, die da getroffen werden.
1: Wir sind ja gerade direkt neben dem Harvester zu sitzen. Wie läuft denn das ab? Was ist denn das jetzt konkret, was da gemacht wird?
0: Also dieser Arbeit, die jetzt hier läuft, wir sind also noch dabei, bis, ja, wenn das erste Laub kommt, wird Schluss gemacht. Man sagt, wenn der Saft in die Bäume schießt, dann wird auch die Holzqualität schlechter. Aber wir sind dabei, jetzt hier sozusagen zu durchforsten. Das heißt, die guten Bäume bleiben stehen, werden im Wuchsraum begünstigt und die eher schlechteren kommen raus, werden natürlich auch dann zu verkaufsfähigen Sortimenten aufgearbeitet und verjüngen. Wir wünschen uns einen gemischten Bestand, also sowohl von den Baumarten her, aber auch vom Alter her, also dass eine möglichst tief gestaffelte Struktur in den Waldbeständen ist. Und ja, dazu muss eben auch Licht auf den Boden kommen und die kleinen Bäume die Chance haben, dass sie wachsen können. Und die großen, wie gesagt, oben die Kronen, die besten, sich auch gut entwickeln können. Und das wird hier gerade gemacht.
1: Ähnlich wie beim Rübenverziehen, sagten Sie.
0: Ja, wer das früher noch kennt, auch beim Rübenverziehen musste man das ehemals Gesäte ausdünnen, dass die Richtigen die Chance hatten, richtig dick und reif zu werden. Und das ist bei den Bäumen genauso. Aber es zieht sich natürlich über sehr viel längere Zeit hin. Also wir haben hier einen Eichenbestand, der ist jetzt so um die 60, 70 Jahre alt und hat noch nicht mal die Hälfte seines Lebens sozusagen erreicht. Also da werden noch ein paar Generationen hoffentlich als Förster mir nachfolgen, die dann wirklich reife Bäume dann hier mal ernten werden. Ne?
1: Was würden Sie sich denn wünschen von den nächsten Generationen für den Wald?
0: Ja, für den Wald, dass sie sorgsam und verantwortungsvoll mit umgehen. Wenn man das hier so sieht, die sind also jeden Tag unterwegs. Das ist die Pflegezeit, also da ist man schon relativ auf der sicheren Seite. Das ist nicht so wie in den Großstädten, wo die Kinder schon in kleinen Alter verwahrlosen im geistigen Sinne, sondern die erleben noch die Natur hier vor Ort mit. Und ja, wir freuen uns natürlich darüber, unterstützen das auch, das ist auch unser Gebäude hier, aber sind auch darauf angewiesen, dass Jugend nachwächst und eben uns in die Fußstapfen tritt. Ne? Also ich bin jetzt über 65, die Jüngsten bei uns sind irgendwo so um die 30. Ja, im Rückblick merkt man erst, wie schnell die Zeit vergeht und ruckzuck sind die kleinen Stöpsel da dran und müssen Förster oder Waldarbeiter werden. Und da hoffen wir natürlich drauf. Und der Wald wissen wir ehrlich gesagt auch nicht. Man ist als Förster, muss man grenzenloser Optimist sein, dass es sich irgendwie fängt. Die Umweltbedingungen werden natürlich nicht besser. Klimawandel ist in aller Munde und der Wald ist einer der Landschaftsbestandteile, die da am meisten und am ehesten drunter leidet. die Bäume mit ihren langen Wachstumszeiten sind da

0: stark von beeinflusst und können sich nicht so schnell an die wechselnden Umweltbedingungen anpassen. Aber auf der anderen Seite geht es irgendwie, wird es weitergehen, und wir müssen uns als Förster Mühe geben, da so ein bisschen mitzugestalten, der Natur unter die Arme zu greifen. Nichts tun bringt auch nichts, und zu viel zu verlangen ist auch der falsche Weg, aber Natur beobachten, Zeit dafür haben, sich damit auseinanderzusetzen und an den richtigen Stellen mit dem richtigen Maß, wie gesagt, unterstützend mit einzugreifen, das ist, denke ich, die Aufgabe, die vor uns liegt, und für die Gesellschaft und für die Landschaft insgesamt eben diesen Wald zu erhalten, zu mehren bestenfalls, ja, das ist unsere Aufgabe.
1: In den vergangenen Monaten ist beim Landesforstbetrieb Süd in Oberstdorf übrigens eine neue Lehrwerkstatt mit modernsten, funktionalen Ausbildungsräumen entstanden. Damit geht auch ein Traum von Holger Koth in Erfüllung. Und er war der Erste, der das neue Haus für seine Verabschiedungsfeier nutzen durfte.
2: Dieses Projekt ist ja nun mehr oder weniger ein Kind von Herrn Koth. Er hat es durchgesetzt, dass das hier gebaut werden darf. Und wir haben dann uns zusammengesetzt und haben danach ein paar Wochen hin und her dieses Projekt zum Plan gebracht. Und dann war natürlich der Gang mit den Beamten, Baugenehmigung, Umweltamt und. Das hat uns so 4 Monate lang Zeit gekostet. Und jetzt sind wir ganz stolz darauf, dass wir hier reine Bauzeit in 9 Monaten dieses Objekt fertiggestellt haben. Grundfläche 650 Quadratmeter. Eine Lehrwerkstatt mit modernster Ausrüstung, mit Hackschnitzelheizung und mit Holzverschalung. Und diese Holzverschalung stammt ja aus der Region. Wir haben hier als Außenverschalung, was wir jetzt hier sehen, Eiche. Die ist hier im Harz geschlagen worden und auch hergestellt worden, angeliefert, und die Zimmerei hat es dann angebaut. Und die Lärchenverschalung im Innenhof ist dann auch hier in der Region gemacht worden. Und das andere ist dann richtiger Holzrahmenbau mit Plattenwerkstoffen, mit Holzfaserdämmung, mit Fichte als Ständerwerk. Und innen haben wir dann die Gipskartonplatten. Und eins möchte ich noch unbedingt erwähnen, wir haben einen Sternholzparkettfußboden verbaut zu 80% in diesem Haus. Und das spricht unwahrscheinlich an.
1: An diesem Nachmittag Mitte April 2026 nahm Herr Koth zahlreiche offizielle, aber auch persönliche Abschiedsworte und Geschenke, immer verbunden mit den besten Wünschen für den nun folgenden neuen Lebensabschnitt, entgegen. Die Verabschiedung im Namen der gesamten Belegschaft vor Ort übernahm sein Nachfolger Johannes Brodowski.
3: Das Abschiedsgeschenk zu überreichen mache ich natürlich gerne. Ich bedanke mich für die wirklich guten Jahre seit 2019, auch im Rahmen oder im Namen.
0: Naja, gute Jahre.
3: Interessanten Jahre vom Postbetrieb Süd, also von allen, die hier stehen. Vielen Dank.
1: Mit viel Witz und Charme ließ er im Anschluss die vergangenen 20 Jahre als Chef des Landesforstbetriebes Süd mit wirklich allen Höhen und Tiefen noch einmal Revue passieren.
0: Nein, also zur Einschulung bekam ich ein Buch geschenkt, Förster Grünrock erzählt. Und das konnte ich dann natürlich nicht lesen. Bunte Bilder gucken vielleicht auch nicht. Also haben wir es lesen gelernt sehr schnell. Und von da ab war klar, ich werde Förster. Kam überhaupt nicht aus einer forstlich geprägten Familie. Mein Vater war Landwirt, meine Mutter Sekretärin. Aber ich wollte Förster werden und nichts anderes. Kein Lokomotivführer, kein Lehrer. Lehrer schon gar nicht. Offizier der Grenztruppen auch nicht. Förster.
1: Wobei er die Gelegenheit nutzte, sich auch einmal öffentlich bei seiner Ehefrau für ihre Geduld und Unterstützung zu bedanken.
0: Nicht unerwähnt und am Ende dieses, eigentlich jetzt am Anfang gehört, ist, dass ich das alles zu verdanken habe. Meine lieben Gattin hier, die sich gerade wieder mit fremden Hunden beschäftigt, weil sie keine eigenen Männer hat, oder in der Vergangenheit hatte. Ja, wir haben dieses Jahr auch 40-jährigen Hochzeitstag. Ne? Der eine oder andere hält nicht mal 4 Wochen aus oder 4 Jahre. Wir haben schon 40 Jahre miteinander verbracht. Die Anfangsphase war auch anstrengend. musste so das eine oder andere einstecken. Aber wir haben uns schon beim Studium kennengelernt. Junge, heißblütige Ostbürger. Aber als wir dann in Gardelegen mit unserem ersten Kind oder unserem ersten Sohn zusammen in unserem Forsthaus, war auch so ein Erlebnis. Deshalb sind wir da hingegangen, ja, neu gebautes Forsthaus da. Wenn sie nach Gardelegen kommen, damals hat man noch Fachkräfte gesucht. Wenn sie nach Gardelegen kommen, dann kriegen sie ein neues Forsthaus, sagt Peter Ehrlich. Dann komme ich da an, in unserem neuen Forsthaus, da war es ein Mobau E5S. Da gab es auch so ein Bauprogramm. Ein bisschen fehlt noch, aber wir haben ja eine eigene Handwerkerbrigade, Material haben wir aber nicht. So, und da waren dann auch wieder die Wollmops einmal im Spiel. Jedenfalls hatten wir dann innerhalb von einem halben Jahr diesen Wohnbau zum Haus gemacht oder zum Wohnhaus gemacht. Natürlich nichts mit Holz, Herr Göbel, sondern Gasbetonsteine, auch mit weiten Lücken. Wollte dann, zwar das Bad war verputzt und mit so einem Ölanstrich, kennt vielleicht der eine oder andere Alter noch, so einen Ölanstrich. Ich, um Gottes Willen, da kannst du doch nicht so leben. Den Putz wieder abgekloppt, wollten dann Fliesen dran machen, sind wir extra nach Berlin gefahren, haben uns morgens um vier irgendwo in so einem Außengebiet an so einem Fliesenmarkt angestellt und haben dann Fliesen gekauft. Naja, dann musste der Putz wieder abgehackt werden, dann habe ich den Putz abgehackt mit so einem Mauerhammer. Und da waren die Spalten im Gasbeton waren so groß, dass man Mauerhammer nach draußen gekommen ist. Und ja, dann haben wir die Fliesen darauf geklebt, von außen Putz dagegen. Und es hielt, also so lange wir da gewohnt haben, hielt es. Und da ist so unser Familienleben gestartet. Wenn ich das heute so höre, was der ein oder andere Bürgergeldempfänger meint, geboten kriegen zu müssen vom Staat oder auch die teilweise jungen Kollegen. Ja, also wenn ich so zurückblicke, nehmen Sie es mir nicht übel, hier alle Kollegen, die sich nicht onboarding gefühlt haben von mir besser behandelt werden wollten, das größte Leid habe ich meiner Familie angetan. Vielleicht ist mir die Zeit gegeben, das eine oder andere wieder gut zu machen. Und im Alter wird man ja, oder ist man auch nicht mehr so anspruchsvoll, Elkchen. Ne? Also, die Liste hat sie schon geschrieben. Ich habe schon abgehakt. Nee, das ist nicht erledigt. Ne? Das war die wirklich Konstante in meinem Berufsleben, die Liebe zu meiner Frau und die Unterstützung, die ich da gekriegt habe. Und die mir auch eben in solchen schwierigen Lebenssituationen immer mal auf die Schulter geklappt hat und gesagt hat, du bist zwar ein Arschloch, aber du machst es richtig. Geholfen hat und da bin ich sehr glücklich, dass wir jetzt sind gerade noch daran am Arbeiten, dass sie ist 5 Jahre jünger wie ich, sieht aus wie 20, aber sind so 5 Jahre, dass wir dann jetzt auch zusammen einen Ruhestand machen können und vielleicht das eine oder andere noch nachholen und gemeinsam erleben können.
1: Schließlich dankt auch Eberhard Reckleben, Forstamtsleiter des Forstbetriebes Oberharz und ehemaliger Direktor des Landesforstbetriebes Sachsen-Anhalt, Holger Koth, im Namen der Betriebsleitung und als Freund für seine stets pragmatische und aufopferungsvolle Arbeit.
4: Verantwortungsbewusstsein bis an den Rand der Selbstaufgabe, wir haben es gehört, immer ansprechbar, entscheidungsstark, ein Feind der Bürokratie, ein Pragmatiker, klar in der Ansprache, klar in den Forderungen, aber auch immer bereit, zu unterstützen und Hilfe zu leisten. Kurz, du warst ein toller Chef. Gott sei Dank nicht von mir, aber es gibt genügend, die, glaube ich, diese Einschätzung bestätigen können. Deshalb, lieber Holger, glaube ich, dass du Spuren im Wald und in dem Umfeld, in dem menschlichen Umfeld hinterlassen hast, auf die du stolz sein kannst. Ich jedenfalls bewundere deine berufliche Lebensleistung ganz explizit. Und ich bin ehrlicherweise, habe ich ein bisschen schlechtes Gewissen, weil ich die Spuren im Oberharz ja in den letzten Jahren nachhaltig verwischt habe. Aber ich bin ganz sicher, dass wir hier im Forstbetrieb Süd bei allen Problemen

es in den letzten Jahren gab, und du hast es angesprochen, vieles finden wird, was noch lange an dich erinnert, an einen Forstmann, der mit seinem Ausscheiden aus dem Dienst in der Forstverwaltung ein großes Loch hinterlassen wird.

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1: Das Konzert von Joseph Haydn, Die Schöpfung, wird am 6. September von 17 bis 19 Uhr in der St. Andreaskirche Eisleben unter der Leitung von Kirchenmusikdirektor Thomas Ennenbach aufgeführt. Die Solisten kommen von der Kantorei Eisleben und Sangerhausen sowie vom Mitteldeutschen Kammerchor. Zum Tag des offenen Denkmals lädt der Schmidtschacht Helbra am 13. September von 9:30 Uhr bis 16:30 Uhr ein.
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3: Nach zwei gut besuchten Hoffesten in den vergangenen Jahren entschlossen sich die Verantwortlichen des Biosphärenreservates Karstlandschaft Südharz in Zusammenarbeit mit der Gemeinde Südharz 2026 ein richtig großes Event auf die Füße zu stellen. Auf dem Gelände des neuen Informationszentrums Naturerlebnishöhle Heimkehle nahe Uftrungen wurde so am 9. Mai diesen Jahres zu Begegnungen, Entdeckungen und Genüssen, wie es im Flyer hieß, eingeladen. Nach der Eröffnung der Veranstaltung im Beisein von Minister Armin Willingmann und Landrat André Schröder hatten die zahlreichen Besucher die Möglichkeit, neben einem umfangreichen Rahmenprogramm an ca. 70 Ständen zu schauen, zu kaufen und mitzumachen.
4: Premiere, das erste Biosphärenfest heute hier. Haben Sie mit diesem Zuspruch gerechnet?
5: Wir haben darauf gehofft und das, was dann passiert, ist immer Überraschung, aber wir freuen uns total, dass das so einen guten Anklang findet.
4: Wirklich auch viele Kinder, viele Familien.
5: Viele Kinder, viele Familien. Wir haben über 70 Aussteller. Schon das, finde ich, ist enorm und es scheint ein gutes Konzept zu sein.
4: Ja. Was gibt es denn alles zu erleben? Sie selbst sind ja gut vertreten, das habe ich schon gesehen.
5: Es gibt zu erleben. Wir haben die Landesenergieagentur da. Wir haben die Standortentwicklungsgesellschaft Mansfeld Südharz da. Wir haben das Landeszentrum Wald, die Höhlenforscher. Wir haben unsere Partner Blatt und Bohne, Friwi und Bäckerei Bockrand dabei. Es gibt Wild, es gibt Pflanzen, es gibt Holz, es gibt Häkelarbeiten, es gibt Honig, es gibt die Angler mit einem Stand, wo man sogar einen Messerführerschein machen kann. Und ich glaube, ich habe gut Rebsdorf ist dabei, der Naturpark, der Nationalpark. Es ist ganz viel.
4: Also, was sagen Sie, das schreit nach Wiederholung, oder?
5: Es schreit nach Wiederholung. Ich wurde schon gefragt. Der Minister hat auch gesagt, er kommt nächstes Jahr wieder. Wir überlegen uns, wie wir diese wie wir aus der Premiere eine Tradition machen.
3: So brachte sich beispielsweise die Landesenergieagentur nicht nur mit einem Infostand ein.
6: Ja, erstmal herzlichen Dank. Vielen Dank, dass wir hier beim Biosphärenreservatsfest dabei sein dürfen. Wir wollen die Gelegenheit nutzen, drei Bauherrenmappen dem Biosphärenreservat zu übergeben, damit in Zukunft aus der Region der interessierte Bürger, der ein Haus sanieren möchte oder neu bauen möchte, sich produkt- und anbieterneutral informieren kann, diese Bauherrenmappe auch ausleihen kann bei euch und bestens informiert ist und das Biosphärenreservat natürlich dann auch ja, eine Aufwertung bekommt, ein Informationszentrum ist für die ganze Region. Bitte schön.
5: Vielen Dank. Die steht jetzt also im Biosphärenreservat Karstlandschaft Südharz in unserem Verwaltungsgebäude Hallische Straße 68a. Wer Interesse hat, sagt Bescheid, kommt vorbei, wir freuen uns drauf.

0: Wie bereits erwähnt, gab es viele Akteure, die für ein Gelingen des Festes sorgten. Und während die Südharz-Musikanten aus Rostbau-Wenda sich um die musikalische Unterhaltung kümmerten, übernahm die Belegschaft des Restaurants zur Höhle Heimkehle die Versorgung mit Grillgut und anderen Leckereien. Dahin zog es auch den Südharzer Bürgermeister.
1: Ja, ich bin dienstlich hier als Bürgermeister.
2: Also es ist schon klar, natürlich, dass man hier mal vorbeischaut, ja?
1: Aber hundertprozentig, genau, ist ja unser Fest als Gemeinde. Wir sind ja mitveranstaltet, gemeinsam mit dem Biosphärenreservat. Und es ist eine tolle Sache, das erste Mal hier. Ja, und so, gleich so viele Menschen, ja, und toll.
2: Die Resonanz ist wirklich gut, ja?
1: Wir sind begeistert, ja, wir sind begeistert.
2: Was suchen Sie? Was möchten Sie konsumieren oder mitnehmen?
1: Also jetzt erstmal was Schönes, weil es gibt ja sehr viele kulinarische Höhepunkte hier. Dann schauen wir mal eine Holzschnitze rein, gucken wir es auch nochmal an. Ja, das ist also auch tolle Handwerkskunst hier. Ja, und es gibt ja überall was zu sehen.
2: Okay.
1: Ja.
2: Schön,
3: ist auch ein schöner Ort.
0: Und auch die aktuelle Karstkönigin aus Hainrode war selbstverständlich mit von der Partie.
4: Eigentlich, das ist natürlich eine wundervolle Landschaft hier. Das ist unser Karstgebiet mit ganz, ganz vielen verschiedenen Karsterscheinungen. Hier haben wir eine Höhle, hier haben wir die ganzen Felsen. Das ist alles natürlich genial, Natur pur. Und deswegen muss man das einfach auch genießen. Ich finde es sehr schön. Ich habe Gänsehaut, weil so viele denn doch jetzt endlich wieder auf die Natur zurückkommen und sich auch sowas hier mit angucken. Immer wieder gerne.

Am Heimatort der Karstkönigin vorbei führt auch der Karstwanderweg, auf dem der Besucher europaweit einzigartige Landschaften und seltene Pflanzen erleben kann.

0: Sie vertreten den Karstwanderweg. Was ist denn dazu zu sagen?
1: Ja, was ist dazu zu sagen? Der Weg ist 265 Kilometer lang und geht durch drei Landkreise und drei Länder. Und ist ein Kind der Einheit, denn den Weg gibt es eigentlich erst so durchgehend seit Anfang der 90er Jahre. Und wir sind ganz stolz auf den Weg, weil er ist zertifiziert nach den Kriterien des Deutschen Wanderverbandes. Das heißt, er ist gut ausgeschildert, gut gepflegt.
0: Ich kann das bestätigen, ich bin schon gelaufen.
1: Und der Wanderer erfährt am Weg ganz viel über die Landschaft, über die Karstlandschaft, also über die Geologie im Selbststudium. Es gibt unheimlich viele Erklärungstafeln und er hat eine sehr abwechslungsreiche, teiloffene Landschaft. Das heißt große Buchenwälder, offene Weitsichten und ist für jeden Wanderer zu empfehlen.
0: Auch ab und zu mal eine Bank, das gibt's auch.
1: Ab und zu eine Bank. Die Verpflegung am Weg könnte vielleicht an manchen Stellen besser sein. Ja. Also nie vergessen, auch ein Getränk mitzunehmen und etwas zu essen.
2: Aber auch für die jüngsten Besucherinnen und Besucher des ersten Biosphärenfestes gab es zahlreiche Möglichkeiten, sich auszuprobieren. So zum Beispiel an der Fledermausstation, wo fleißige Männer Nistkästen für die Flattertiere zimmerten, die im Anschluss bemalt werden und natürlich auch mit nach Hause genommen werden konnten.

0: Die Reit- und Ferienanlage Gut Trebsdorf ist bekannt für zahlreiche Aktivitäten mit Pferden und Ponys. Auch auf dem Fest an der Heimkehle war das gut vertreten.
1: Ja, ich gehe so einmal in der Woche gehe ich reiten.
2: Also du bist ja richtiger Profi schon?
1: Ja.
2: Wow. Also so ein kleines Pony ist doch gar nichts.
1: Ja, eigentlich reite ich auf normal großen Pferden.
2: Genau, super.
1: Ja.
2: Na dann, dann können wir ja mal gucken, was du kannst.
1: Ja, ich kann eigentlich auch schon Galopp.
2: Ui.
1: Das mache ich zwar nicht so oft, aber ich kann's.

0: sowie das Obst- und Weingut Goldschmidt aus Bayern-Naumburg, waren es durchweg regionale Unternehmen, die eingeladen wurden, sich am Fest zu beteiligen. Auch die Gartenbaumschule Lehnert aus Sangerhausen war dabei.
1: Ja, ich habe mich gefreut, wo ich die E-Mail bekam, dass sie hier das Biosphärenfest machen wollen und dachte mir, ist ja einmal eine gute Sache und zweitens mal natürlich auch eine Chance für uns, ein bisschen mal uns zu zeigen, zu präsentieren.
2: Sie sitzen ja eigentlich an repräsentativer Stelle, sage ich mal.
1: Ja, durchaus, in dem Fall, ja.
2: Aber trotzdem, manch einer kennt sie doch nicht und vielleicht...
1: Genau so ist das, ja, wer weiß, manchmal kommen dann auch vielleicht welche eben mal gerade Rottleberode und ein Stück dahinter und so kann man sich noch ein bisschen bekannter machen.
2: Genau. Was haben Sie alles dabei, noch ganz kurz?
1: Wir haben tatsächlich versucht, so ein bisschen querbeet zu sein. Wir haben natürlich unsere Rosen mit dabei, gewisse Blühsträucher, Ahorne, Knappelazaleen und auch so Rhododendron.
2: Ein paar besondere Dinge.
1: Ein paar Sachen, unsere Pfingstrosen, Strauchpfingstrosen, die werden jetzt doch regelmäßig wieder angeschaut, weil die riesen Blüten haben. Mhm. Ja, ein bisschen was im Bodendecker, Zwergsträucher. Wir haben versucht, von allem so ein bisschen was mit dabei zu haben. Was ein bisschen fehlt, ist natürlich das große Sortiment. Aber das
2: haben Sie ja da in Ihrer Firma.
1: Genau so ist das.
0: Zum Schluss sei noch die Höhle selbst erwähnt, in der den ganzen Tag über gut besuchte Führungen stattfanden. Während diese beiden Höhlentaucher alle Kinder einluden, einen extra aufgebauten Parcours in der Heimkehle zu absolvieren. Die Erwachsenen interessierten sich indessen mehr für die Ausstellung und die dazugehörigen Informationen, auch zum Höhlentauchen.

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0: das Holz an regionale und überregionale Kunden. Die langjährige Leitung des Forstbetriebes Süd hatte ein Mann von der Küste inne. Von der Insel Pöhl, jüngst bekannt geworden durch einen dort gestrandeten Buckelwal, kam Holger Koth 2006 ins Mansfelder Land, nachdem er zuvor bereits in mehreren Forstbetrieben der Republik wertvolle Erfahrungen gesammelt hatte. Nahm er nun vom Verwaltungssitz in Oberstdorf aus die Geschicke des Landesforstbetriebes Süd in seine Hände. Der Baumbestand sowie das Wild als Teil des Ökosystems Wald gehörten genauso zu seinen Aufgaben wie auch immer wieder Krisensituationen, die es zu meistern galt. So zum Beispiel nach dem Sturm Friederike 2018 und den darauf folgenden Borkenkäferkalamitäten. Nach gut 20 Jahren übergibt Herr Koth nun an einen jüngeren Kollegen und geht in Pension.
1: Klar, ist ein Traumberuf und der Job hat Spaß gemacht, macht immer noch Spaß. Und ja, man fährt so mit einem lachenden und einem tränenden Auge durch die Landschaft und verabschiedet sich sozusagen. Also ja, natürlich ist es schön, aber auch die Zeit danach wird schön sein und es hat jedes seine Zeit.
2: Sie sind ja nicht von hier, das hört man. Wie sind Sie denn zum Landesforstbetrieb Süd oder überhaupt hier in den Südharz gekommen? Wie hat sich es denn hervorschlagen?
1: Ja, das ist lange Geschichte. Also gebürtig bin ich Mecklenburger, an der Ostseeküste aufgewachsen, vor den Toren von Lübeck geboren, aber auf mecklenburgischer Seite. Manche sagen auf falscher Seite, aber letzten Endes ist es dann doch noch gut gegangen und ja, die politische Wende hat auch mir in die Karten gespielt. Ich war nach dem Studium mit meiner Frau zusammen, die aus dem Eichsfeld kommt, haben wir uns genau zwischen Küste und Eichsfeld niedergelassen bei Gardelegen und über diverse Zufälle oder Umstände bin ich dann in Harz gekommen, 1997 erst 10 Jahre in Trautenstein im Oberharz und seit 2006 bin ich dann hier nach Sangerhausen versetzt worden.
2: Das ist ja ein richtiges kleines Jubiläum.
1: Ja, 20 Jahre. Also 20 Jahre und 3 Monate war ich hier tätig tatsächlich. Es war natürlich auch anstrengend, jeden Tag 140 Kilometer hin und zurück zu fahren, 2,5 Stunden quer über den Harz. Aber trotzdem war ich froh, dass ich diesen Job hier gekriegt habe, als Forstbetriebsleiter im Forstbetrieb Süd. Und ja, habe das gerne gemacht. Und wenn man so 20 Jahre zurückschaut, auch das eine oder andere erlebt, vielleicht auch den einen oder anderen Waldbestand ein bisschen mitgeformt und verändert, will ich nicht sagen. Dafür ist die Zeit zu kurz im Wald. Da denkt man in 100, 120, 200 Jahren. Aber so meinen Anteil habe ich doch, hoffe ich jedenfalls, geleistet.
2: Es gab ja wirklich schwere Zeiten, was wir auch als Punktum mit begleitet haben. 2018 Sturm Friederike und dann der Borkenkäfer und die trockenen Jahre. Da können wir ja noch mal drauf kommen, aber gab es auch schöne Jahre. Wie haben Sie denn den Wald damals vorgefunden, vor 20 Jahren?
1: Ja, es war für mich jetzt wieder was ganz anderes, nachdem ich erst 10 Jahre, wie gesagt, in Trautenstein war, im Oberharz. Das war fast ein reiner Fichtenbetrieb. Und da war das natürlich hier im Südharz. Das geht ja auch weit ins Land, also bis Zeitz runter. Der Forstbetrieb Süd ist ja nicht nur der Südharz, sondern der gesamte Süden Sachsen-Anhalts, der Landeswald. Das war doch wieder eher so ein bisschen mehr wie Kindheit. Viele Laubbäume, kleinere Waldgebiete, bessere Böden und insofern sehr viel interessanter, auch aus forstlicher Sicht und abwechslungsreicher. Also ich fand es sehr schön hier und habe mich gleich da mehr oder weniger zu Hause gefühlt und ja, habe ein tolles Team hier vorgefunden. Wir sind aus 6 oder 7 Forstämtern zusammengesetzt gewesen dann 2006, die alle irgendwo ein bisschen was Neues vorgefunden haben und ja, wir waren alle 20 Jahre jünger zum Höhepunkt unserer Schaffenskraft. Also war eine schöne Zeit, gerade so die ersten Jahre. Sie sagten schon, bis 2018

0: Das war eine Zäsur dann, oder? Was?
1: Ja, bis 2018 war es eine normale, normale Zeit, schöne Zeit, mit normalem Betriebsablauf. Natürlich gab es auch da schon mal, 2007 war der Sturm Kyrill, der hat uns aber bei weitem nicht so stark erwischt wie 2018 Friederike. Es gab immer mal wieder auch die eine oder andere ungeplante Geschichte, aber insgesamt konnte man damit gut umgehen. Die Zäsur kam tatsächlich 2018, einerseits durch den Orkan und noch viel mehr eigentlich von der Öffentlichkeit mehr oder weniger unbemerkt waren die Schäden dann, die durch Trockenheit und Hitze nachfolgten und durch diese in den geschwächten Wäldern eben durch diese Masse von negativen Einflüssen ging es dem Wald also wirklich schlecht. Die letzten 2-3 Jahre ist es ein bisschen besser wieder geworden, aber gerade so Anfang der 2020er Jahre, dann kam noch Corona dazu, dann kamen die wirtschaftlichen Einbußen dazu durch den Ukraine-Krieg und ja, alles zusammen war eine wirklich harte Zeit und hat so die Spuren im Wald hinterlassen und auch natürlich bei den Kollegen hinterlassen. Das war mit normalem Aufwand nicht zu managen und da sind viele an die Grenzen belastet worden. Ne? Und inzwischen sind wir eben auch alle 20 Jahre älter geworden und insofern Erfahrung gleicht das eine oder andere aus, aber man wird natürlich auch ja, im gewissen Sinn auch ein bisschen dünnhäutiger und auch körperlich nicht mehr so belastbar. Das merkt man schon, wenn man dann über die 60 ist oder jetzt sogar über die 65 ist, dass es dann auch irgendwann mal Richtung Ruhestand geht.
0: Landesforstbetrieb heißt also, Sie sind nicht ganz unabhängig von der Politik. Da gab es ja auch immer Querelen in der Richtung mit der Lehrlingsausbildung. Das weiß ich auch aus persönlichen Gründen. Also die Lehrlinge wurden in Sachsen-Anhalt ausgebildet, aber die blieben ja nicht hier. Warum eigentlich? Oder was sagen Sie dazu? War das ein Fehler? Oder?
1: Naja, der Landesforstbetrieb oder die Forstverwaltung ist 2006 neu organisiert, neu strukturiert worden. Und der Landesforstbetrieb sollte eigentlich ein wirtschaftlich tragfähiger Betrieb sein, der ausschließlich den Landeswald bewirtschaftet nach betriebswirtschaftlichen Grundsätzen mit dem Zweck der Gewinnerzielung für den Eigentümer, also für das Land. Und man hat uns dann aber ehrlich gesagt nicht die Grundvoraussetzung gegeben, dass wir wirklich wirtschaftlich unabhängig agieren konnten, sondern wir sind nach wie vor Haushaltsbetrieb geblieben, also waren von der Politik und vom Finanzminister, vom Personalrecht überall abhängig und mussten uns an die allgemeinen Grundsätze der Verwaltung halten. Und das brachte es eben mit sich, dass wir lange Zeit kein Personal einstellen konnten. Eigentlich erst die letzten 3, 4, 5 Jahre wieder in geringem Umfang ausbilden, selber ausbilden und auch Personal einstellen. Aber gerade bei den Forstwirten zum Beispiel machen wir die Ausbildung nicht selber, sondern die läuft in dem Landeszentrum Wald, also unserem Partnerbetrieb, der für die Privatwaldbewirtschaftung und für die Gemeinwohlaufgaben zuständig ist. Und ja, da konnten wir lange Zeit, 15 Jahre, de facto keine Azubis einstellen. Unsere eigenen Leute wurden immer älter und waren immer weniger einsetzbar. Und der Ausgleich oder der Austausch ist, wie gesagt, jetzt erst die letzten Jahre erfolgt. Inzwischen gibt es zu wenig, um den großen Bedarf zu decken. Ist ja auch in der Privatwirtschaft, also bei den forstlichen Dienstleistungsunternehmen, eine hohe Nachfrage da. Und es sind viele gute Leute abgewandert in andere Bundesländer, in die Forstverwaltung, die noch eingestellt haben zu der Zeit. Und heute ist es schwierig. Und das ist ein allgemeiner Umstand, den man einfach berücksichtigen muss, dass wir gerade auch in der letzten Zeit doch auch zunehmend eine Bürokratisierung

0: die ja auch allgemein beklagt wird, auch bei uns in der Forstverwaltung erleben, auch in gewissem Sinne Politisierung der Entscheidung. Und dass so einige Rahmenbedingungen für uns als wirtschaftenden Betrieb, der den Wald pflegen und nutzen muss und auch wieder verjüngen muss, sind das nicht in allen Fällen die besten Entscheidungen, die da getroffen werden.
1: Wir sind ja gerade direkt neben dem Harvester zu sitzen. Wie läuft denn das ab? Was ist denn das jetzt konkret, was da gemacht wird?
0: Also dieser Arbeit, die jetzt hier läuft, wir sind also noch dabei, bis, ja, wenn das erste Laub kommt, wird Schluss gemacht. Man sagt, wenn der Saft in die Bäume schießt, dann wird auch die Holzqualität schlechter. Aber wir sind dabei, jetzt hier sozusagen zu durchforsten. Das heißt, die guten Bäume bleiben stehen, werden im Wuchsraum begünstigt und die eher schlechteren kommen raus, werden natürlich auch dann zu verkaufsfähigen Sortimenten aufgearbeitet und verjüngen. Wir wünschen uns einen gemischten Bestand, also sowohl von den Baumarten her, aber auch vom Alter her. Also dass eine möglichst tief gestaffelte Struktur in den Waldbeständen ist. Und ja, und dazu muss eben auch Licht auf den Boden kommen und die kleinen Bäume die Chance haben, dass sie wachsen können. Und die großen, wie gesagt, oben die Kronen, die besten, sich auch gut entwickeln können. Und das wird hier gerade gemacht.
1: Ähnlich wie beim Rübenverziehen, sagten Sie.
0: Ja, wer das früher noch kennt, auch beim Rübenverziehen musste man das ehemals Gesäte ausdünnen, dass die Richtigen die Chance hatten, richtig dick und reif zu werden. Und das ist bei den Bäumen genauso, aber es zieht sie natürlich über sehr viel längere Zeit hin. Also wir haben hier einen Eichenbestand, der ist jetzt so um die 60, 70 Jahre alt und hat noch nicht mal die Hälfte seines Lebens sozusagen erreicht. Also da werden noch ein paar Generationen hoffentlich als Förster mir nachfolgen, die dann wirklich reife Bäume dann hier mal ernten werden. Ne?
1: Was würden Sie sich denn wünschen von den nächsten Generationen für den Wald?
0: Ja, für den Wald, dass sie sorgsam und verantwortungsvoll mit umgehen. Wenn man das hier so sieht, die sind also jeden Tag unterwegs. Das ist die Pflegezeit, also da ist man schon relativ auf der sicheren Seite. Das ist nicht so wie in den Großstädten, wo die Kinder schon in kleinen Alter verwahrlosen im geistigen Sinne, sondern die erleben noch die Natur hier vor Ort mit. Und ja, wir freuen uns natürlich darüber, unterstützen das auch, das ist auch unser Gebäude hier, aber sind auch darauf angewiesen, dass Jugend nachwächst und eben uns in die Fußstapfen tritt. Ne? Also ich bin jetzt über 65, die Jüngsten bei uns sind irgendwo so um die 30. Ja, im Rückblick merkt man erst, wie schnell die Zeit vergeht und ruckzuck sind die kleinen Stöpsel da dran und müssen Förster oder Waldarbeiter werden. Und da hoffen wir natürlich drauf. Und der Wald wissen wir ehrlich gesagt auch nicht. Man ist als Förster, muss man grenzenloser Optimist sein, dass es sich irgendwie fängt. Die Umweltbedingungen werden natürlich nicht besser. Klimawandel ist in aller Munde und der Wald ist einer der Landschaftsbestandteile, die da am meisten und am ehesten drunter leidet. Die Bäume mit ihren langen Wachstumszeiten sind da stark von beeinflusst und können sich nicht so schnell an die wechselnden Umweltbedingungen anpassen. Aber auf der anderen Seite wird es weitergehen und wir müssen uns als Förster Mühe geben, da so ein bisschen mitzugestalten, der Natur unter die Arme zu greifen. Nichts tun bringt auch nichts und zu viel zu verlangen ist auch der falsche Weg, aber Natur beobachten, Zeit dafür haben, sich damit auseinanderzusetzen und an den richtigen Stellen mit dem richtigen Maß, wie gesagt, unterstützend mit einzugreifen. Das ist, denke ich, die Aufgabe, die vor uns liegt und für die Gesellschaft und für die Landschaft insgesamt eben diesen Wald zu erhalten, zu mehren bestenfalls, ja, das ist unsere Aufgabe.
2: In den vergangenen Monaten ist beim Landesforstbetrieb Süd in Oberstdorf übrigens eine neue Lehrwerkstatt mit modernsten, funktionalen Ausbildungsräumen entstanden. Damit geht auch ein Traum von Holger Koth in Erfüllung. Und er war der Erste, der das neue Haus für seine Verabschiedungsfeier nutzen durfte.
3: Dieses Projekt ist ja nun mehr oder weniger ein Kind von Herrn Koth. Er hat es durchgesetzt, dass das hier gebaut werden darf. Und wir haben dann uns zusammengesetzt und haben danach ein paar Wochen hin und her dieses Projekt zum Plan gebracht. Und dann war natürlich der Gang mit den Beamten, Baugenehmigung, Umweltamt und. Das hat uns so 4 Monate lang Zeit gekostet. Und jetzt sind wir ganz stolz darauf, dass wir hier reine Bauzeit in 9 Monaten dieses Objekt fertiggestellt haben. Grundfläche 650 Quadratmeter, eine Lehrwerkstatt mit modernster Ausrüstung, mit Hackschnitzelheizung und mit Holzverschalung. Und diese Holzverschalung stammt ja aus der Region. Die haben hier als Außenverschalung, was wir jetzt hier sehen, Eiche. Die ist hier im Harz geschlagen worden und auch hergestellt worden, angeliefert, und die Zimmerei hat es dann angebaut. Und die Lärchenverschalung im Innenhof ist dann auch hier in der Region gemacht worden. Und das andere ist dann richtiger Holzrahmenbau mit Plattenwerkstoffen, mit Holzfaserdämmung, mit Fichte als Ständerwerk. Und innen haben wir dann die Gipskartonplatten. Und eins möchte ich noch unbedingt erwähnen, wir haben einen Sternholz-Parkett-Fußboden verbaut zu 80% in diesem Haus. Und das spricht unwahrscheinlich an.
2: An diesem Nachmittag Mitte April 2026 nahm Herr Koth zahlreiche offizielle, aber auch persönliche Abschiedsworte und Geschenke, immer verbunden mit den besten Wünschen für den nun folgenden neuen Lebensabschnitt, entgegen. Die Verabschiedung im Namen der gesamten Belegschaft vor Ort übernahm sein Nachfolger Johannes Brodowski.
4: Das Abschiedsgeschenk zu überreichen mache ich natürlich gerne. Ich bedanke mich für die wirklich guten Jahre seit 2019, auch im Rahmen oder im Namen.
0: Naja, gute Jahre.
4: Interessanten Jahre vom Forstbetrieb Süd, also von allen, die hier stehen, vielen Dank.
2: Mit viel Witz und Charme ließ er im Anschluss die vergangenen 20 Jahre als Chef des Landesforstbetriebes Süd mit wirklich allen Höhen und Tiefen noch einmal Revue passieren.
0: Nein, also zur Einschulung bekam ich ein Buch geschenkt, Förster Grünrock erzählt. Und das konnte ich dann natürlich nicht lesen. Bunte Bilder anreißen, gucken vielleicht auch nicht. Also haben wir es lesen gelernt sehr schnell. Und von da ab war klar, ich werde Förster. Kam überhaupt nicht aus einer forstlich geprägten Familie. Mein Vater war Landwirt, meine Mutter Sekretärin. Aber ich wollte Förster werden und nichts anderes. Kein Lokomotivführer, kein Lehrer schon gar nicht. Offizier der Grenztruppen auch nicht. Förster.
2: Wobei er die Gelegenheit nutzte, sich auch einmal öffentlich bei seiner Ehefrau für ihre Geduld und Unterstützung zu bedanken.
0: Nicht unerwähnt und am Ende dieses, eigentlich jetzt am Anfang gehört, ist, dass ich das alles zu verdanken habe. Meine lieben Gattin hier, die sich gerade wieder mit fremden Hunden beschäftigt, weil sie keine eigenen Männer hat, oder in der Vergangenheit hatte. Ja, wir haben dieses Jahr auch 40-jährigen Hochzeitstag. Ne? Der eine oder andere hält nicht mal vier Wochen aus oder 4 Jahre. Wir haben schon 40 Jahre miteinander verbracht. Die Anfangsphase war auch anstrengend. musste ich so das eine oder andere einstecken. Aber wir haben uns schon beim Studium kennengelernt. Junge, heißblütige Ostbürger. Aber als wir dann in Gardelegen mit unserem ersten Kind oder unserem ersten Sohn zusammen in so einem Forsthaus, war auch so ein Erlebnis. Deshalb sind wir da hingegangen. Ja, es ist ein neues, neu gebautes Forsthaus da. Wenn sie nach Gardelegen kommen, damals hat man noch Fachkräfte gesucht. Wenn sie nach Gardelegen kommen, dann kriegen sie ein neues Forsthaus. Sagt Peter Ehrlich mir. Dann komme ich da an, in unserem neuen Forsthaus. Da war es ein Rohbau, E5S. Da gab es auch so ein Bauprogramm. Ja, ein bisschen fehlt noch, aber wir haben ja eine eigene Handwerkerbrigade. Material haben wir aber nicht. So, und da waren dann auch wieder die Warm-ups einmal im Spiel. Jedenfalls hatten wir dann innerhalb vom halben Jahr diesen

0: Rohbau zum Haus gemacht oder zum Wohnhaus gemacht. Natürlich nichts mit Holz, Herr Göbel, sondern Gasbetonsteine, auch mit weiten Lücken. Wollte dann, es war das Bad war verputzt und mit so einem Ölanstrich, kennt vielleicht der eine oder andere Alter, so einen Ölanstrich. Um Gottes Willen, da kannst du doch nicht leben. Den Putz wieder abgekloppt, wollten einen Fliesen dran machen, sind wir extra nach Berlin gefahren, haben uns morgens um vier irgendwo in so einem Außengebiet an so einem Fliesenmarkt angestellt und haben dann Fliesen gekauft. Naja, dann musste der Putz wieder abgehackt werden, dann habe ich den Putz abgehackt mit so einem Mauerhammer. Und da waren die Spalten im Gasbeton waren so groß, dass mein Mauerhammer nach draußen kommen musste. Und ja, dann haben wir die Fliesen darauf geklebt, von außen Putz dagegen. Und es hielt, also solange wir da gewohnt haben, hielt es. Und ja, da ist so unser Familienleben gestartet. Wenn ich das heute so höre, was der ein oder andere Bürgergeldempfänger meint, geboten kriegen zu müssen vom Staat oder auch die teilweise jungen Kollegen. Ja, also wenn ich so zurückblicke, nehmen Sie es mir nicht übel, hier alle Kollegen, die sich nicht onboarding gefühlt haben von mir besser behandelt werden wollten, das größte Leid habe ich meiner Familie angetan ja, vielleicht ist mir die Zeit gegeben, das eine oder andere wieder gut zu machen und im Alter wird man ja, oder ist man auch nicht mehr so anspruchsvoll, Elkchen, ne? Also die Liste hat sie schon geschrieben, ich habe schon abgehakt, nee, das ist nicht erledigt, ne? Jedenfalls, das war die wirklich Konstante in meinem Berufsleben, die Liebe zu meiner Frau und die Unterstützung, die ich da gekriegt habe. Und die mir auch eben in solchen schwierigen Lebenssituationen immer mal auf die Schulter geklappt hat und gesagt hat, du bist zwar ein Arschloch, aber du machst es richtig. Einem geholfen hat und da bin ich sehr glücklich, dass wir jetzt, wir sind gerade noch daran am Arbeiten, dass er ist 5 Jahre jünger wie ich, sieht aus wie 20, aber sind nur 5 Jahre, dass wir dann jetzt auch zusammen einen Ruhestand machen können und vielleicht das eine oder andere noch nachholen und gemeinsam erleben können.
1: Schließlich dankt auch Eberhard Reckleben, Forstamtsleiter des Forstbetriebes Oberharz und ehemaliger Direktor des Landesforstbetriebes Sachsen-Anhalt, Holger Koth, im Namen der Betriebsleitung und als Freund für seine stets pragmatische und aufopferungsvolle Arbeit.
2: Verantwortungsbewusstsein bis an den Rand der Selbstaufgabe, wir haben es gehört, immer ansprechbar, entscheidungsstark, ein Feind der Bürokratie, ein Pragmatiker, klar in der Ansprache, klar in den Forderungen, aber auch immer bereit, zu unterstützen und Hilfe zu leisten. Kurz, du warst ein toller Chef. Gott sei Dank nicht von mir, aber es gibt genügend, die, glaube ich, diese Einschätzung bestätigen können. Deshalb, lieber Holger, glaube ich, dass du Spuren im Wald und in dem Umfeld, in dem menschlichen Umfeld hinterlassen hast, auf die du stolz sein kannst. Ich jedenfalls bewundere deine berufliche Lebensleistung ganz explizit. Und ich bin ehrlicherweise, habe ich ein bisschen schlechtes Gewissen, weil ich die Spuren im Oberharz ja in den letzten Jahren nachhaltig verwischt habe. Aber ich bin ganz sicher, dass wir hier im Forstbetrieb Süd bei allen Problemen, die es in den letzten Jahren gab, und du hast es angesprochen, vieles finden wird, was noch lange an dich erinnert. An einen Forstmann, der mit seinem Ausscheiden aus dem Dienst in der Forstverwaltung ein großes Loch hinterlassen hat.

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1: Das Konzert von Josef Haydn, Die Schöpfung, wird am 6. September von 17 bis 19 Uhr in der St. Andreaskirche Eisleben unter der Leitung von Kirchenmusikdirektor Thomas Ennenbach aufgeführt. Die Solisten kommen von der Kantorei Eisleben und Sangerhausen sowie vom Mitteldeutschen Kammerchor. Zum Tag des offenen Denkmals lädt der Schmidtschacht Helbra am 13. September von 9:30 Uhr bis 16:30 Uhr ein.
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3: Nach zwei gut besuchten Hoffesten in den vergangenen Jahren entschlossen sich die Verantwortlichen des Biosphärenreservates Karstlandschaft Südharz in Zusammenarbeit mit der Gemeinde Südharz 2026 ein richtig großes Event auf die Füße zu stellen. Auf dem Gelände des neuen Informationszentrums Naturerlebnishöhle Heimkehle nahe Uftrungen wurde so am 9. Mai diesen Jahres zu Begegnungen, Entdeckungen und Genüssen, wie es im Flyer hieß, eingeladen. Nach der Eröffnung der Veranstaltung im Beisein von Minister Armin Willingmann und Landrat André Schröder hatten die zahlreichen Besucher die Möglichkeit, neben einem umfangreichen Rahmenprogramm an ca. 70 Ständen zu schauen, zu kaufen und mitzumachen.
4: Premiere, das erste Biosphärenfest heute hier. Haben Sie mit diesem Zuspruch gerechnet?
5: Wir haben darauf gehofft und das, was dann passiert, ist immer Überraschung, aber wir freuen uns total, dass das so einen guten Anklang findet.
4: Wirklich auch viele Kinder, viele Familien.
5: Viele Kinder, viele Familien. Wir haben über 70 Aussteller. Schon das, finde ich, ist enorm und es scheint ein gutes Konzept zu sein.
4: Ja. Was gibt es denn alles zu erleben? Sie selbst sind ja gut vertreten, das habe ich schon gesehen.
5: Es gibt zu erleben. Wir haben die Landesenergieagentur da. Wir haben die Standortentwicklungsgesellschaft Mansfeld-Südharz.

0: da. Wir haben das Landeszentrum Wald, die Höhlenforscher. Wir haben unsere Partner Blatt und Bohne, Friwi und Bäckerei Bockrand dabei. Es gibt Wild, es gibt Pflanzen, es gibt Holz, es gibt Häkelarbeiten, es gibt Honig, es gibt die Angler mit einem Stand, wo man sogar einen Messerführerschein machen kann. Und ich glaube, ich habe gut Rebsdorf ist dabei, der Naturpark, der Nationalpark. Es ist ganz viel.
1: Also, was sagen Sie, das schreit nach Wiederholung, oder?
0: Es schreit nach Wiederholung. Ich wurde schon gefragt. Der Minister hat auch gesagt, er kommt nächstes Jahr wieder. Wir überlegen uns, wie wir diese wie wir aus der Premiere eine Tradition machen.
2: So brachte sich beispielsweise die Landesenergieagentur nicht nur mit einem Infostand ein.
3: Ja, erstmal herzlichen Dank. Vielen Dank, dass wir hier beim Biosphärenreservatsfest dabei sein dürfen. Wir wollen die Gelegenheit nutzen, 3 Bauherrenmappen dem Biosphärenreservat zu übergeben, damit in Zukunft aus der Region der interessierte Bürger, der ein Haus sanieren möchte oder neu bauen möchte, sich produkt- und anbieterneutral informieren kann, diese Bauherrenmappe auch ausleihen kann bei euch und bestens informiert ist und das Biosphärenreservat natürlich dann auch eine Aufwertung bekommt, ein Informationszentrum ist für die ganze Region. Bitteschön.
0: Vielen Dank. Die steht jetzt also im Biosphärenreservat Karstlandschaft Südharz in unserem Verwaltungsgebäude Hallische Straße 68a. Wer Interesse hat, sagt Bescheid, kommt vorbei, wir freuen uns drauf.

0: Wie bereits erwähnt, gab es viele Akteure, die für ein Gelingen des Festes sorgten. Und während die Südharz-Musikanten aus Rossbau-Wenda sich um die musikalische Unterhaltung kümmerten, übernahm die Belegschaft des Restaurants zur Höhle Heimkehle die Versorgung mit Grillgut und anderen Leckereien. Dahin zog es auch den Südharzer Bürgermeister.
1: Ja, ich bin dienstlich hier als Bürgermeister.
2: Also es ist schon klar, natürlich, dass man hier mal vorbeischaut, ja?
1: Aber hundertprozentig, genau, ist ja unser Fest als Gemeinde. Wir sind ja Mitveranstalter gemeinsam mit dem Biosphärenreservat. Und es ist eine tolle Sache, das erste Mal hier. Ja, und so gleich so viele Menschen. Ja, und toll.
2: Die Resonanz ist wirklich gut, ja?
1: Wir sind begeistert, ja. Mhm. Wir sind begeistert.
2: Was möchten Sie konsumieren oder mitnehmen?
1: Also jetzt erstmal so was Schönes, weil es gibt ja sehr viele kulinarische Höhepunkte hier. Dann schauen wir mal nach Holzschnitze rein, gucken wir uns auch nochmal an. Ja, das ist also auch tolle Handwerkskunst hier. Ja, und es gibt ja überall was zu sehen. Ja.
3: Schön, das ist auch ein schöner Ort. Also.
0: Und auch die aktuelle Karstkönigin aus Hainrode war selbstverständlich mit von der Partie.
4: Eigentlich, das ist natürlich eine wundervolle Landschaft hier. Das ist unser Karstgebiet mit ganz, ganz vielen verschiedenen Karsterscheinungen. Hier haben wir eine Höhle, hier haben wir die ganzen Felsen. Das ist alles natürlich genial, Natur pur. Und deswegen muss man das einfach auch genießen. Ich finde es sehr schön. Ich habe Gänsehaut, weil so viele denn doch jetzt endlich wieder auf die Natur zurückkommen und sich auch sowas hier mit angucken. Immer wieder gerne.

0: Am Heimatort der Karstkönigin vorbei führt auch der Karstwanderweg, auf dem der Besucher europaweit einzigartige Landschaften und seltene Pflanzen erleben kann.
1: Sie vertreten den Karstwanderweg. Was ist denn dazu zu sagen?
2: Ja, was ist dazu zu sagen? Der Weg ist 265 Kilometer lang und geht durch drei Landkreise und drei Länder. Und es ist eine Kindereinheit, denn den Weg gibt es eigentlich erst so durchgehend seit Anfang der 90er Jahre. Und wir sind ganz stolz auf den Weg, weil er ist zertifiziert nach den Kriterien des Deutschen Wanderverbandes. Das heißt, er ist gut ausgeschildert, gut gepflegt.
1: Ich kann das bestätigen, ich bin schon gelaufen.
2: Und ja. Der Wanderer erfährt am Weg ganz viel über die Landschaft, über die Karstlandschaft, also über die Geologie im Selbststudium. Es gibt unheimlich viele Erklärungstafeln und er hat eine sehr abwechslungsreiche, teiloffene Landschaft. Das heißt große Buchenwälder, offene Weitsichten und ist für jeden Wanderer zu empfehlen.
1: Auch ab und zu.

0: Mal eine Bank, das gibt's auch.
1: Ab und zu eine Bank. Die Verpflegung am Weg könnte vielleicht an manchen Stellen besser sein. Ja. Also nie vergessen, auch ein Getränk mitzunehmen und etwas zu essen.
2: Aber auch für die jüngsten Besucherinnen und Besucher des ersten Biosphärenfestes gab es zahlreiche Möglichkeiten, sich auszuprobieren. So zum Beispiel an der Fledermausstation, wo fleißige Männer Nistkästen für die Flattertiere zimmerten, die im Anschluss bemalt werden und natürlich auch mit nach Hause genommen werden konnten.

0: Die Reit- und Ferienanlage Gut Trebsdorf ist bekannt für zahlreiche Aktivitäten mit Pferden und Ponys. Auch auf dem Fest an der Heimkehle war das gut vertreten.
1: Ja, ich gehe so einmal in der Woche gehe ich reiten.
2: Also du bist ja richtiger Profi schon?
1: Ja.
2: Wow. Also so ein kleines Pony ist doch gar nichts.
1: Ja, eigentlich reite ich auf normal großen Pferden.
2: Genau, super.
1: Ja.
2: Na dann können wir ja mal gucken, was du kannst.
1: Ja, ich kann eigentlich auch schon Galopp.
2: Ui.
1: Das mache ich zwar nicht so oft, aber ich kann's.

0: sowie das Obst- und Weingut Goldschmidt aus Bayern-Naumburg, waren es durchweg regionale Unternehmen, die eingeladen wurden, sich am Fest zu beteiligen. Auch die Gartenbaumschule Lehnert aus Sangerhausen war dabei.
1: Ja, ich habe mich gefreut, wo ich die E-Mail bekam, dass sie hier das Biosphärenfest machen wollen und dachte mir, ist ja einmal eine gute Sache und zweitens mal natürlich auch eine Chance für uns, ein bisschen mal uns zu zeigen, zu präsentieren.
2: Sie sitzen ja eigentlich an repräsentativer Stelle, sage ich
1: ja,
2: mal.
1: Ja, durchaus, in dem Fall, ja.
2: Aber trotzdem, manch einer kennt sie doch nicht und vielleicht...
1: Genau so ist das, ja, wer weiß, manchmal kommen dann auch vielleicht welche eben mal gerade Rottleberode und ein Stück dahinter und so kann man sich noch ein bisschen bekannter machen.
2: Genau. Was haben Sie alles dabei, noch ganz kurz?
1: Wir haben tatsächlich versucht, so ein bisschen querbeet zu sein. Wir haben natürlich unsere Rosen mit dabei, gewisse Blühsträucher, Ahorne, Knappelazaleen und auch so Rhododendron.
2: Ein paar besondere Dinge.
1: Ein paar Sachen, unsere Pfingstrosen, Strauchpfingstrosen, die werden jetzt doch regelmäßig wieder angeschaut, weil die riesen Blüten haben. Mhm. Ja, ein bisschen was im Bodendecker, Zwergsträucher. Wir haben versucht, von allem so ein bisschen was mit dabei zu haben. Was ein bisschen fehlt, ist natürlich das große Sortiment. Aber das
2: haben Sie ja da in Ihrer Firma.
1: Genau so ist das.
0: Zum Schluss sei noch die Höhle selbst erwähnt, in der den ganzen Tag über gut besuchte Führungen stattfanden. Während diese beiden Höhlentaucher alle Kinder einluden, einen extra aufgebauten Parcours in der Heimkehle zu absolvieren. Die Erwachsenen interessierten sich indessen mehr für die Ausstellung und die dazugehörigen Informationen, auch zum Höhlentauchen.

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Das Zollhaus und auch das gleichnamige Forstrevier nahe Sangerhausen gehören zum Landesforstbetrieb Süd als einem von 5 in Sachsen-Anhalt. 21.000 Hektar Wald verteilen sich hier über die Landkreise Mansfeld-Südharz, Saalekreis, Harz, Burgenlandkreis und die Stadt Halle. Das waldbauliche Ziel und der Arbeitsschwerpunkt des Forstbetriebes bestehen darin, strukturreiche, stabile Mischbestände zu schaffen, die langfristig die Ansprüche der Gesellschaft erfüllen und auch den betriebswirtschaftlichen Erwartungen entsprechen. Dabei stammt das geerntete Holz zu 2/3 von Nadelholzbäumen, zum Beispiel der Kiefer, und der Rest vor allem von der Baumart Eiche und Buche. Je nach Holzart, Durchschnitt und Qualität verkauft der Landesforst

0: noch Spaß. Und ja, man fährt so mit einem lachenden und einem tränenden Auge durch die Landschaft und verabschiedet sich sozusagen. Also ja, natürlich ist es schön, aber auch die Zeit danach wird schön sein und es hat jedes seine Zeit.
1: Sie sind ja nicht von hier, das hört man. Wie sind Sie denn zum Landesforstbetrieb Süd oder überhaupt hier in den Südharz gekommen? Wie hat sich es denn hervorschlagen?
0: Ja, das ist lange Geschichte. Also gebürtig bin ich Mecklenburger, an der Ostseeküste aufgewachsen, vor den Toren von Lübeck geboren, aber auf mecklenburgischer Seite. Manche sagen auf falscher Seite, aber letzten Endes ist es dann doch noch gut gegangen. Und ja, die politische Wende hat auch mir in die Karten gespielt. Ich war nach dem Studium mit meiner Frau zusammen, die aus Eichsfeld kommt, haben wir uns genau zwischen Küste und Eichsfeld niedergelassen bei Gardelegen. Und über diverse Zufälle oder Umstände bin ich dann in Harz gekommen. 1997 erst 10 Jahre in Trautenstein im Oberharz und seit 2006 bin ich dann hier nach Sangerhausen versetzt worden.
1: Das ist ja ein richtiges kleines Jubiläum.
0: Ja, 20 Jahre. Also 20 Jahre und 3 Monate war ich hier tätig tatsächlich. Es war natürlich auch anstrengend, jeden Tag 140 Kilometer hin und zurück zu fahren, 2,5 Stunden quer über den Harz. Aber trotzdem war ich froh, dass ich diesen Job hier gekriegt habe, als Forstbetriebsleiter im Forstbetrieb Süd. Und ja, habe das gerne gemacht. Und wenn man so 20 Jahre zurückschaut, auch das eine oder andere erlebt, vielleicht auch den einen oder anderen Waldbestand ein bisschen mitgeformt verändert, will ich nicht sagen. Dafür ist die Zeit zu kurz im Wald. Da denkt man in 100, 120, 200 Jahren. Aber so meinen Anteil habe ich doch, hoffe ich jedenfalls, geleistet.
1: Es gab ja wirklich schwere Zeiten, was wir auch als Punktum mit begleitet haben. 2018 Sturm Friederike und dann der Borkenkäfer und die trockenen Jahre. Da ja. Können wir ja noch mal drauf kommen, aber gab es auch schöne Jahre. Wie haben Sie denn den Wald damals vorgefunden, vor 20 Jahren?
0: Ja, es war für mich jetzt wieder was ganz anderes, nachdem ich erst 10 Jahre, wie gesagt, in Trautenstein war, im Oberharz. Das war fast ein reiner Fichtenbetrieb. Und da war das natürlich hier im Südharz. Das geht ja auch weit ins Land, also bis Zeitz runter. Der Forstbetrieb Süd ist ja nicht nur der Südharz, sondern der gesamte Süden Sachsen-Anhalts, der Landeswald. Das war doch wieder eher so ein bisschen mehr wie Kindheit. Viele Laubbäume, kleinere Waldgebiete, bessere Böden und insofern sehr viel interessanter, auch aus forstlicher Sicht und abwechslungsreicher. Also ich fand es sehr schön hier und habe mich gleich da mehr oder weniger zu Hause gefühlt und ja, habe ein tolles Team hier vorgefunden. Wir sind aus 6 oder 7 Forstämtern zusammengesetzt gewesen dann 2006, die alle irgendwo ein bisschen was Neues vorgefunden haben und ja, wir waren alle 20 Jahre jünger zum Höhepunkt unserer Schaffenskraft, also war eine schöne Zeit, gerade so die ersten Jahre. Sie sagten schon, bis 2018.
1: Das war eine Zäsur dann, oder? Was?
0: Ja, bis 2018 war es eine normal, eigentlich normale Zeit, schöne Zeit mit normalem Betriebsablauf. Natürlich gab es auch da schon mal 2007 war der Sturm Kyrill, der hat uns aber bei weitem nicht so stark erwischt wie 2018 Friederike. Es gab immer mal wieder auch die eine oder andere ungeplante Geschichte. Aber insgesamt konnte man damit gut umgehen. Die Zäsur kam tatsächlich 2018, einerseits durch den Orkan und noch viel mehr eigentlich von der Öffentlichkeit mehr oder weniger unbemerkt waren die Schäden dann, die durch Trockenheit und Hitze nachfolgten und durch diese in den geschwächten Wäldern eben durch diese Masse von negativen Einflüssen.

0: ging es dem Wald also wirklich schlecht. Die letzten 2-3 Jahre ist es ein bisschen besser wieder geworden, aber gerade so Anfang der 2020er Jahre, dann kam noch Corona dazu, dann kamen die wirtschaftlichen Einbußen dazu durch den Ukraine-Krieg. Und ja, alles zusammen war eine wirklich harte Zeit und hat so die Spuren im Wald hinterlassen und auch natürlich bei den Kollegen hinterlassen. Das war mit normalem Aufwand nicht zu managen und da sind viele an die Grenzen belastet worden. Ne? Und inzwischen sind wir eben auch alle 20 Jahre älter geworden und insofern Erfahrung gleicht das eine oder andere aus, aber man wird natürlich auch ja, im gewissen Sinn auch ein bisschen dünnhäutiger und auch körperlich nicht mehr so belastbar. Das merkt man schon, wenn man dann über die 60 ist oder jetzt sogar über die 65 ist, dass es dann auch irgendwann mal Richtung Ruhestand geht.
1: Landesforstbetrieb heißt also, Sie sind nicht ganz unabhängig von der Politik. Da gab es ja auch immer Querelen in der Richtung mit der Lehrlingsausbildung. Das weiß ich auch aus persönlichen Gründen. Also die Lehrlinge wurden in Sachsen-Anhalt ausgebildet, aber die blieben ja nicht hier. Warum eigentlich? Oder was sagen Sie dazu? War das ein Fehler? Oder?
0: Naja, der Landesforstbetrieb oder die Forstverwaltung ist 2006 neu organisiert, neu strukturiert worden. Und der Landesforstbetrieb sollte eigentlich ein wirtschaftlich tragfähiger Betrieb sein, der ausschließlich den Landeswald bewirtschaftet nach betriebswirtschaftlichen Grundsätzen mit dem Zweck der Gewinnerzielung für den Eigentümer, also sprich für das Land. Und man hat uns dann aber ehrlich gesagt nicht die Grundvoraussetzung gegeben, dass wir wirklich wirtschaftlich unabhängig agieren konnten, sondern wir sind nach wie vor Haushaltsbetrieb geblieben, also waren von der Politik und vom Finanzminister, vom Personalrecht überall abhängig und mussten uns an die allgemeinen Grundsätze der Verwaltung halten. Und das brachte es eben mit sich, dass wir lange Zeit kein Personal einstellen konnten. Eigentlich erst die letzten 3, 4, 5 Jahre wieder in geringem Umfang ausbilden, selber ausbilden und auch Personal einstellen. Aber gerade bei den Forstwirten zum Beispiel machen wir die Ausbildung nicht selber, sondern die läuft in dem Landeszentrum Wald, also unserem Partnerbetrieb, der für die Privatwaldbewirtschaftung und für die Gemeinwohlaufgaben zuständig ist. Und ja, da konnten wir lange Zeit, 15 Jahre, de facto keine Azubis einstellen. Unsere eigenen Leute wurden immer älter und waren immer weniger einsetzbar. Und der Ausgleich oder der Austausch ist, wie gesagt, jetzt erst die letzten Jahre erfolgt. Inzwischen gibt es zu wenig, um den großen Bedarf zu decken. Ist ja auch in der Privatwirtschaft, also bei den forstlichen Dienstleistungsunternehmen, eine hohe Nachfrage da. Und es sind viele gute Leute abgewandert in andere Bundesländer, in die Forstverwaltung, die noch eingestellt haben zu der Zeit. Und heute ist es schwierig. Und das ist ein allgemeiner Umstand, den man einfach berücksichtigen muss, dass wir gerade auch in der letzten Zeit doch auch zunehmend eine Bürokratisierung, die ja auch allgemein beklagt wird, auch bei uns in der Forstverwaltung erleben, auch im gewissen Sinne Politisierung der Entscheidung und dass so einige Rahmenbedingungen für uns als wirtschaftenden Betrieb, der den Wald pflegen und nutzen muss und auch wieder verjüngen muss, sind das nicht in allen Fällen die besten Entscheidungen, die da getroffen werden.
1: Wir sind ja hier gerade direkt neben dem Harvester zu sitzen. Wie läuft denn das ab? Was ist denn das jetzt konkret, was da gemacht wird?
0: Also dieser Arbeit, die jetzt hier läuft, wir sind also noch dabei, bis, ja, wenn das erste Laub kommt, wird Schluss gemacht. Man sagt, wenn der Saft in die Bäume schießt, dann wird auch die Holzqualität schlechter. Aber wir sind dabei, jetzt hier sozusagen zu durchforsten. Das heißt, die guten Bäume bleiben stehen, werden

0: im Wuchsraum begünstigt und die eher schlechteren kommen raus, werden natürlich auch dann zu verkaufsfähigen Sortimenten aufgearbeitet und verjüngen. Wir wünschen uns einen gemischten Bestand, also sowohl von den Baumarten her, aber auch vom Alter her. Also dass eine möglichst tief gestaffelte Struktur in den Waldbeständen ist. Und ja, dazu muss eben auch Licht auf den Boden kommen und die kleinen Bäume die Chance haben, dass sie wachsen können. Und die großen, wie gesagt, oben die Kronen, die besten, sich auch gut entwickeln können. Und das wird hier gerade gemacht.
1: Ähnlich wie beim Rübenverziehen, sagten Sie.
0: Ja, wer das früher noch kennt, auch beim Rübenverziehen musste man das ehemals Gesäte ausdünnen, dass die Richtigen die Chance hatten, richtig dick und reif zu werden. Und das ist bei den Bäumen genauso, aber es zieht sich natürlich über sehr viel längere Zeit hin. Also wir haben hier einen Eichenbestand, der ist jetzt so um die 60, 70 Jahre alt und hat noch nicht mal die Hälfte seines Lebens sozusagen erreicht. Also da werden noch ein paar Generationen hoffentlich als Förster mir nachfolgen, die dann wirklich reife Bäume dann hier mal ernten werden. Ne?
1: Was würden Sie sich denn wünschen von den nächsten Generationen für den Wald?
0: Ja, für den Wald, dass sie sorgsam und verantwortungsvoll mit umgehen. Wenn man das hier so sieht, die sind also jeden Tag unterwegs. Das ist die Pflegezeit, also da ist man schon relativ auf der sicheren Seite. Das ist nicht so wie in den Großstädten, wo die Kinder schon in kleinen Alter verwahrlosen im geistigen Sinne, sondern die erleben noch die Natur hier vor Ort mit. Und ja, wir freuen uns natürlich darüber, unterstützen das auch, das ist auch unser Gebäude hier. Sind auch darauf angewiesen, dass Jugend nachwächst und eben uns in die Fußstapfen tritt. Ne? Also ich bin jetzt über 65, die Jüngsten bei uns sind irgendwo so um die 30. Im Rückblick merkt man erst, wie schnell die Zeit vergeht und ruckzuck sind die kleinen Stöpsel da dran und müssen Förster oder Waldarbeiter werden. Und da hoffen wir natürlich drauf und der Wald wissen wir ehrlich gesagt auch nicht. Man ist als Förster, muss man grenzenloser Optimist sein, dass es sich irgendwie fängt. Die Umweltbedingungen werden natürlich nicht besser. Klimawandel ist in aller Munde und der Wald ist einer der Landschaftsbestandteile, die da am meisten und am ehesten drunter leidet. Die Bäume mit ihren langen Wachstumszeiten sind da stark von beeinflusst und können sich nicht so schnell an die wechselnden Umweltbedingungen anpassen. Aber auf der anderen Seite wird es weitergehen und wir müssen uns als Förster Mühe geben, da so ein bisschen mitzugestalten, der Natur unter die Arme zu greifen. Nichts tun bringt auch nichts und zu viel zu verlangen ist auch der falsche Weg, aber Natur beobachten, Zeit dafür haben, sich damit auseinanderzusetzen und an den richtigen Stellen mit dem richtigen Maß, wie gesagt, unterstützend mit einzugreifen. Das ist, denke ich, die Aufgabe, die vor uns liegt und für die Gesellschaft und für die Landschaft insgesamt eben diesen Wald zu erhalten, zu mehren bestenfalls. Ja, das ist unsere Aufgabe.
1: In den vergangenen Monaten ist beim Landesforstbetrieb Süd in Oberstdorf übrigens eine neue Lehrwerkstatt mit modernsten, funktionalen Ausbildungsräumen entstanden. Damit geht auch ein Traum von Holger Koth in Erfüllung. Und er war der Erste, der das neue Haus für seine Verabschiedungsfeier nutzen durfte.
2: Dieses Projekt ist ja nun mehr oder weniger ein Kind von Herrn Koth. Er hat es durchgesetzt, dass das hier gebaut werden darf. Und wir haben dann uns zusammengesetzt und haben danach ein paar Wochen hin und her dieses Projekt zum Plan gebracht. Und dann war natürlich der Gang mit den Beamten, Baugenehmigung, Umweltamt und. Das hat uns so 4 Monate lang Zeit gekostet. Und jetzt sind wir ganz stolz darauf, dass wir hier reine Bauzeit in 9 Monaten dieses Objekt fertiggestellt haben. Grundfläche 650 Quadratmeter. eine Lehrwerkstatt mit modernster Ausrüstung, mit Hackschnitzelheizung und mit Holzverschalung. Und diese Holzverschalung stammt ja aus der Region. Wir haben hier als Außenverschalung, was wir jetzt hier sehen, Eiche. Die ist hier im Harz geschlagen worden und auch hergestellt worden, angeliefert, und die Zimmerei hat es dann angebaut. Und die Lärchenverschalung im Innenhof ist dann auch hier in der Region gemacht worden. Und das andere ist dann richtiger Holzrahmenbau mit Plattenwerkstoffen, mit Holzfaserdämmung, mit Fichte als Ständerwerk. Und innen haben wir dann die Gipskartonplatten. Und eins möchte ich noch unbedingt erwähnen, wir haben einen Sternholz-Parkett-Fußboden verbaut, zu 80% in diesem Haus. Und das spricht unwahrscheinlich an.
1: An diesem Nachmittag, Mitte April 2026, nahm er Kurt zahlreiche offizielle, aber auch persönliche Abschiedsworte und Geschenke, immer verbunden mit den besten Wünschen für den nun folgenden neuen Lebensabschnitt, entgegen. Die Verabschiedung im Namen der gesamten Belegschaft vor Ort übernahm sein Nachfolger Johannes Brodowski.
3: Das Abschiedsgeschenk zu überreichen mache ich natürlich gerne. Ich bedanke mich für die wirklich guten Jahre seit 2019, auch im Rahmen oder im Namen.
0: Naja, gute Jahre.
3: Interessanten Jahre vom Postbetrieb Süd, also von allen, die hier stehen, vielen Dank.
1: Mit viel Witz und Charme ließ er im Anschluss die vergangenen 20 Jahre als Chef des Landesforstbetriebes Süd mit wirklich allen Höhen und Tiefen noch einmal Revue passieren.
4: Nein, also zur Einschulung bekam ich ein Buch geschenkt, Förster Grünrock erzählt. Und das konnte ich dann natürlich nicht lesen. Bunte Bilder gucken vielleicht auch nicht. Also haben wir es lesen gelernt sehr schnell. Und von da ab war klar, ich werde Förster. Kam überhaupt nicht aus einer forstlich geprägten Familie. Mein Vater war Landwirt, meine Mutter Sekretärin. Aber ich wollte Förster werden und nichts anderes. Kein Lokomotivführer, kein Lehrer schon gar nicht. Offizier der Grenztruppen auch nicht. Förster.
1: Wobei er die Gelegenheit nutzte, sich auch einmal öffentlich bei seiner Ehefrau für ihre Geduld und Unterstützung zu bedanken.
4: Nicht unerwähnt und am Ende dieses, eigentlich jetzt am Anfang gehört, ist, dass ich das alles zu verdanken habe. Meine lieben Gattin hier, die sich gerade wieder mit fremden Hunden beschäftigt, weil sie keine eigenen Männer hat, oder in der Vergangenheit hatte. Ja, wir haben dieses Jahr auch 40-jährigen Hochzeitstag. Ne? Der eine oder andere hält nicht mal vier Wochen aus oder vier Jahre. Wir haben schon 40 Jahre miteinander verbracht. Die Anfangsphase war auch anstrengend. musste so das eine oder andere einstecken. Aber wir haben uns schon beim Studium kennengelernt. Junge, heißblütige Ostbürger. Aber als wir dann in Gardelegen mit unserem ersten Kind oder unserem ersten Sohn zusammen in unserem Forsthaus, war auch so ein Erlebnis. Deshalb sind wir da hingegangen. Ja, es ist ein neues, neu gebautes Forsthaus da. Wenn sie nach Gardelegen kommt, damals hat man noch Fachkräfte gesucht. Wenn sie nach Gardelegen kommt, dann kriegen sie ein neues Forsthaus. Sagt Peter Ehrlich mit. Dann komme ich da an, in unserem neuen Forsthaus. Da war es ein Rohbau E5S. Da gab es auch so ein Bauprogramm. Ja, ein bisschen fehlt noch, aber wir haben ja eine eigene Handwerkerbrigade, Material haben wir aber nicht. So, und da waren dann auch wieder die Wollmops einmal im Frühjahr. Und jedenfalls hatten wir dann innerhalb vom halben Jahr diesen Rohbau zum Haus gemacht oder zum Wohnhaus gemacht. Natürlich nichts mit Holz, Herr Göbel, sondern Gasbetonsteine, auch mit weiten Lücken. Wollte dann, das Bad war verputzt und mit so einem Ölanstrich, kennt vielleicht der eine oder andere Alte noch, so einen Ölanstrich, um Gottes Willen, da kannst du doch nicht drin leben, den Putz wieder abgekloppt, wollten einen Fliesen dran machen, sind wir extra nach Berlin gefahren, haben uns morgens um vier irgendwo in so einem Außengebiet an so einem Fliesenmarkt angestellt und haben dann Fliesen gekauft. Naja, dann musste der Putz wieder abgehackt werden, dann habe ich den Putz abgehackt mit so einem Mauerhammer. Da waren die Spalten im Gasbeton waren so groß, dass man Mauerhammer nach draußen gekommen ist. Und ja, dann haben wir die Fliesen darauf geklebt, von außen kurz dagegen. Und es hielt, also solange wir da gewohnt haben, hielt es. Und da ist so unser Familienleben gestartet. wenn ich das heute so höre, was der ein oder andere Bürgergeldempfänger meint, geboten kriegen zu müssen vom Staat oder auch die teilweise jungen Kollegen. Ja, also wenn ich so zurückblicke, nehmen Sie es mir nicht übel, hier alle Kollegen, die sich nicht onboarding gefühlt haben und von mir besser behandelt werden wollten, das größte Leid habe ich meiner Familie angetan ja, vielleicht ist mir die Zeit gegeben, das eine oder andere wieder gut zu machen. Und im Alter wird man ja, oder ist man auch nicht mehr so anspruchsvoll, Elchen. Ne? Also, die Liste hat sie schon geschrieben. Ich habe schon abgehakt. Nee, das ist nicht erledigt. Ne? Jedenfalls, das war die wirklich Konstante in meinem Berufsleben, die Liebe zu meiner Frau und die Unterstützung, die ich da gekriegt habe. Und die mir auch eben in solchen schwierigen Lebenssituationen immer mal auf die Schulter geklappt hat und gesagt hat, du bist zwar ein Arschloch, aber du machst es richtig. Und einem geholfen hat. Und da bin ich sehr glücklich, dass wir jetzt, wir sind gerade noch daran am Arbeiten, dass er ist 5 Jahre jünger wie ich, sieht aus wie 20, aber sind nur 5 Jahre, dass wir dann jetzt auch zusammen einen Ruhestand machen können und vielleicht das eine oder andere noch nachholen und gemeinsam erleben können.
1: Schließlich dankt auch Eberhard Reckleben, Forstamtsleiter des Forstbetriebes Oberharz und ehemaliger Direktor des Landesforstbetriebes Sachsen-Anhalt, Holger Koth, im Namen der Betriebsleitung und als Freund für seine stets pragmatische und aufopferungsvolle Arbeit.
5: Verantwortungsbewusstsein bis an den Rand der Selbstaufgabe, wir haben es gehört, immer ansprechbar, entscheidungsstark, ein Feind der Bürokratie, ein Pragmatiker, klar in der Ansprache, klar in den Forderungen, aber auch immer bereit zu unterstützen und Hilfe zu leisten. Kurz, du warst ein toller Chef. Gott sei Dank nicht von mir, aber es gibt genügend, die, glaube ich, diese Einschätzung bestätigen können. Deshalb, lieber Holger, glaube ich, dass du Spuren im Wald und in dem Umfeld, in dem menschlichen Umfeld hinterlassen hast, auf die du stolz sein kannst. Ich jedenfalls bewundere deine berufliche Lebensleistung ganz explizit. Und ich bin ehrlicherweise, habe ich ein bisschen schlechtes Gewissen, weil ich die Spuren im Oberharz ja in den letzten Jahren nachhaltig verwischt habe. Aber ich bin ganz sicher, dass wir hier im Forstbetrieb Süd bei allen Problemen, die es in den letzten Jahren gab, und du hast es angesprochen, vieles finden wird, was noch lange an dich erinnert. An einen Forstmann, der mit seinem Ausscheiden aus dem Dienst in der Forstverwaltung ein großes Loch hinterlassen hat.

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1: Das Konzert von Joseph Haydn, Die Schöpfung, wird am 6. September von 17 bis 19 Uhr in der St. Andreaskirche Eisleben unter der Leitung von Kirchenmusikdirektor Thomas Ennenbach aufgeführt. Die Solisten kommen von der Kantorei Eisleben und Sangerhausen sowie vom Mitteldeutschen Kammerchor. Zum Tag des offenen Denkmals lädt der Schmidtschacht Helbra am 13. September von 9:30 Uhr bis 16:30 Uhr ein.
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3: Nach zwei gut besuchten Hoffesten in den vergangenen Jahren entschlossen sich die Verantwortlichen des Biosphärenreservates Karstlandschaft Südharz in Zusammenarbeit mit der Gemeinde Südharz 2026 ein richtig großes Event auf die Füße zu stellen. Auf dem Gelände des neuen Informationszentrums Naturerlebnishöhle Heimkehle nahe Uftrungen wurde so am 9. Mai diesen Jahres zu Begegnungen, Entdeckungen und Genüssen, wie es im Flyer hieß, eingeladen. Nach der Eröffnung der Veranstaltung im Beisein von Minister Armin Willingmann und Landrat André Schröder hatten die zahlreichen Besucher die Möglichkeit, neben einem umfangreichen Rahmenprogramm an ca. 70 Ständen zu schauen, zu kaufen und mitzumachen.
4: Premiere, das erste Biosphärenfest heute hier. Haben Sie mit diesem Zuspruch gerechnet?
5: Wir haben darauf gehofft und das, was dann passiert, ist immer Überraschung, aber wir freuen uns total, dass das so einen guten Anklang findet.
4: Wirklich auch viele Kinder, viele Familien.
5: Viele Kinder, viele Familien. Wir haben über 70 Aussteller. Schon das, finde ich, ist enorm und es scheint ein gutes Konzept zu sein.
4: Ja. Was gibt es denn alles zu erleben? Sie selbst sind ja gut vertreten, das habe ich schon gesehen.
5: Es gibt zu erleben. Wir haben die Landesenergieagentur da. Wir haben die Standortentwicklungsgesellschaft Mansfeld-Südharz da. Wir haben das Landeszentrum Wald, die Höhlenforscher. Wir haben unsere Partner Blatt und Bohne, Friwi und Bäckerei Bockrand dabei. Es gibt Wild, es gibt Pflanzen, es gibt Holz, es gibt Häkelarbeiten, es gibt Honig, es gibt die Angler mit einem Stand, wo man sogar einen Messerführerschein machen kann. Und ich glaube, ich habe gut Rebsdorf ist dabei, der Naturpark, der Nationalpark. Es ist ganz viel.
4: Also, was sagen Sie, das schreit nach Wiederholung, oder?
5: Es schreit nach Wiederholung. Ich wurde schon gefragt. Der Minister hat auch gesagt, er kommt nächstes Jahr wieder. Wir überlegen uns, wie wir aus der Premiere eine Tradition machen.
3: So brachte sich beispielsweise die Landesenergieagentur nicht nur mit einem Infostand ein.
6: Ja, erstmal herzlichen Dank. Vielen Dank, dass wir hier beim Biosphärenreservatsfest dabei sein dürfen.

0: Wir wollen die Gelegenheit nutzen, drei Bauherrenmappen dem Biosphärenreservat zu übergeben, damit in Zukunft aus der Region der interessierte Bürger, der ein Haus sanieren möchte oder neu bauen möchte, sich produkt- und anbieterneutral informieren kann, diese Bauherrenmappe auch ausleihen kann bei euch und bestens informiert ist und das Biosphärenreservat natürlich dann auch eine Aufwertung bekommt, ein Informationszentrum ist für die ganze Region. Bitte schön.
1: Vielen Dank. Die steht jetzt also im Biosphärenreservat Karstlandschaft Südharz in unserem Verwaltungsgebäude Hallische Straße 68a. Wer Interesse hat, sagt Bescheid, kommt vorbei, wir freuen uns drauf.

0: Wie bereits erwähnt, gab es viele Akteure, die für ein Gelingen des Festes sorgten. Und während die Südharz-Musikanten aus Rospor-Wenda sich um die musikalische Unterhaltung kümmerten, übernahm die Belegschaft des Restaurants zur Höhle Heimkehle die Versorgung mit Grillgut und anderen Leckereien. Dahin zog es auch den Südharzer Bürgermeister.
1: Ja, ich bin dienstlich hier als Bürgermeister.
2: Also es ist schon klar, natürlich, dass man hier mal vorbeischaut, ja?
1: Aber hundertprozentig, genau, ist ja unser Fest als Gemeinde. Wir sind ja mitveranstaltet, gemeinsam mit dem Biosphärenreservat. Und es ist eine tolle Sache, das erste Mal hier. Ja, und so, gleich so viele Menschen, ja, und toll.
2: Die Resonanz ist wirklich gut, ja?
1: Wir sind begeistert, ja, wir sind begeistert. Ja.
2: Was suchen Sie? Was möchten Sie konsumieren oder mitnehmen?
1: Also jetzt erstmal was Schönes, weil es gibt ja sehr viele kulinarische Höhepunkte hier. Dann schauen wir mal nach Holzschnitze rein, gucken wir uns auch nochmal an. Ja, das ist also auch tolle Handwerkskunst hier. Ja, und es gibt ja überall was zu sehen. Ja.
3: Schön, ist auch ein schöner Ort.
0: Und auch die aktuelle Karstkönigin aus Hainrode war selbstverständlich mit von der Partie.
4: Eigentlich, das ist natürlich eine wundervolle Landschaft hier. Das ist unser Karstgebiet mit ganz, ganz vielen verschiedenen Karsterscheinungen. Hier haben wir eine Höhle, hier haben wir die ganzen Felsen. Das ist alles natürlich genial, Natur pur. Und deswegen muss man das einfach auch genießen. Ich finde es sehr schön. Ich habe Gänsehaut, weil so viele denn doch jetzt endlich wieder auf die Natur zurückkommen und sich auch sowas hier mit angucken. Immer wieder gerne.

0: Am Heimatort der Karstkönigin vorbei führt auch der Karstwanderweg, auf dem der Besucher europaweit einzigartige Landschaften und seltene Pflanzen erleben kann.
1: Sie vertreten den Karstwanderweg. Was ist denn dazu zu sagen?
2: Ja, was ist dazu zu sagen? Der Weg ist 265 Kilometer lang und geht durch drei Landkreise und drei Länder. Und ist eine Kindereinheit, denn den Weg gibt es eigentlich erst so durchgehend seit Anfang der 90er Jahre. Und wir sind ganz stolz auf den Weg, weil er ist zertifiziert nach den Kriterien des Deutschen Wanderverbandes. Das heißt, er ist gut ausgeschildert, gut gepflegt.
1: Ich kann das bestätigen, ich bin schon gelaufen.
2: Und ja. Der Wanderer erfährt am Weg ganz viel über die Landschaft, über die Karstlandschaft, also über die Geologie im Selbststudium. Es gibt unheimlich viele Erklärungstafeln und er hat eine sehr abwechslungsreiche, teiloffene Landschaft. Das heißt große Buchenwälder, offene Weitsichten und ist für jeden Wanderer zu empfehlen.
1: Auch ab und zu mal eine Bank, das gibt's auch.
2: Ab und zu eine Bank. Die Verpflegung am Weg könnte vielleicht an manchen Stellen besser sein. Ja. Also nie vergessen, auch ein Getränk mitzunehmen und etwas zu essen.
0: Aber auch für die jüngsten Besucherinnen und Besucher des ersten Biosphärenfestes gab es zahlreiche Möglichkeiten, sich auszuprobieren. So zum Beispiel an der Fledermausstation, wo fleißige Männer Nistkästen für die Flattertiere zimmerten, die im Anschluss bemalt werden und natürlich auch mit nach Hause genommen werden konnten.

0: Die Reit- und Ferienanlage Gut Trebsdorf ist bekannt für zahlreiche Aktivitäten mit Pferden und Ponys. Auch auf dem Fest an der Heimkehle war das gut vertreten.
1: Ja, ich gehe so einmal in der Woche gehe ich reiten.
2: Also du bist ja richtiger Profi schon?
1: Ja.
2: Wow. Also so ein kleines Pony ist doch gar nichts.
1: Ja, eigentlich reite ich auf normal großen Pferden.
2: Genau, super.
1: Ja.
2: Na dann können wir ja mal gucken, was du kannst.
1: Ja, ich kann eigentlich auch schon Galopp.
2: Ui.
1: Das mache ich zwar nicht so oft, aber ich kann es.

0: sowie das Obst- und Weingut Goldschmidt aus Bayern-Naumburg, waren es durchweg regionale Unternehmen, die eingeladen wurden, sich am Fest zu beteiligen. Auch die Gartenbaumschule Lehnert aus Sangerhausen war dabei.
1: Ja, ich habe mich gefreut, wo ich die E-Mail bekam, dass sie hier das Biosphärenfest machen wollen. Und dachte mir, ist ja einmal eine gute Sache. Und zweitens mal natürlich auch eine Chance für uns, ein bisschen mal uns zu zeigen, zu präsentieren.
2: Sie sitzen ja eigentlich an repräsentativer Stelle, sage ich mal.
1: Ja, durchaus, in dem Fall, ja.
2: Aber trotzdem, manch einer kennt sie doch nicht und vielleicht...
1: Genau so ist das, ja, wer weiß, manchmal kommen dann auch vielleicht welche eben mal gerade Rotleberode und ein Stück dahinter und so kann man sich noch ein bisschen bekannter machen.
2: Genau. Was haben Sie alles dabei, noch ganz kurz?
1: Wir haben tatsächlich versucht, so ein bisschen querbeet zu sein. Wir haben natürlich unsere Rosen mit dabei, gewisse Blühsträucher, Ahorne, Knappelazaleen und auch so Rhododendron.
2: Ein paar besondere Dinge.
1: Ein paar Sachen, unsere Pfingstrosen, Strauchpfingstrosen, die werden jetzt doch regelmäßig wieder angeschaut, weil die riesen Blüten haben. Mhm. Ja, ein bisschen was im Bodendecker, Zwergsträucher. Wir haben versucht, von allem so ein bisschen was mit dabei zu haben. Was ein bisschen fehlt, ist natürlich das große Sortiment. Mhm. Aber das
2: haben Sie ja da in Ihrer Firma.
1: Genau so ist das.
0: Zum Schluss sei noch die Höhle selbst erwähnt, in der den ganzen Tag über gut besuchte Führungen stattfanden. Während diese beiden Höhlentaucher alle Kinder einluden, einen extra aufgebauten Parcours in der Heimkehle zu absolvieren. Die Erwachsenen interessierten sich indessen mehr für die Ausstellung und die dazugehörigen Informationen auch zum Höhlentauchen.

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0: Das Zollhaus und auch das gleichnamige Forstrevier nahe Sangerhausen gehören zum Landesforstbetrieb Süd als einem von 5 in Sachsen-Anhalt. 21.000 Hektar Wald verteilen sich hier über die Landkreise Mansfeld-Südharz, Saale-Kreis, Harz, Burgenlandkreis und die Stadt Halle. Das waldbauliche Ziel und der Arbeitsschwerpunkt des Forstbetriebes bestehen darin, strukturreiche, stabile Mischbestände zu schaffen, die langfristig die Ansprüche der Gesellschaft erfüllen und auch den betriebswirtschaftlichen Erwartungen entsprechen. Dabei stammt das geerntete Holz zu 2/3 von Nadelholzbäumen, zum Beispiel der Kiefer, und der Rest vor allem von der Baumart Eiche und Buche. Je nach Holzart, Durchschnitt und Qualität verkauft der Landesforstbetrieb das Holz an regionale und überregionale Kunden. Die langjährige Leitung des Forstbetriebes Süd hatte ein Mann von der Küste inne. Von der Insel Pöhl, jüngst bekannt geworden durch einen dort gestrandeten Buckelwal, kam Holger Koth 2006 ins Mansfelder Land. Nachdem er zuvor bereits in mehreren Forstbetrieben der Republik wertvolle Erfahrungen gesammelt hatte, nahm er nun vom Verwaltungssitz in Oberstdorf aus die Geschicke des Landesforstbetriebes Süd in seine Hände. Der Baumbestand sowie das Wild als Teil des Ökosystems Wald gehörten genauso zu seinen Aufgaben, wie auch immer wieder Krisensituationen, die es zu meistern galt, so zum Beispiel nach dem Sturm Friederike 2018 und den darauf folgenden Borkenkäferkalamitäten. Nach gut 20 Jahren übergibt Herr Koth nun an einen jüngeren Kollegen und geht in Pension.
1: Klar, ist ein Traumberuf und der Job hat Spaß gemacht.

0: mit meiner Frau zusammen, die aus dem Eichsfeld kommt, haben wir uns genau zwischen Küste und Eichsfeld niedergelassen bei Gardelegen. Und über diverse Zufälle oder Umstände bin ich dann in den Harz gekommen. 1997 erst 10 Jahre in Trautenstein im Oberharz und seit 2006 bin ich dann hier nach Sangerhausen versetzt worden.
1: Das ist ja ein richtiges kleines Jubiläum.
0: Ja, 20 Jahre. Also 20 Jahre und 3 Monate war ich hier tätig tatsächlich. Es war natürlich auch anstrengend, jeden Tag 140 Kilometer hin und zurück zu fahren, 2,5 Stunden quer über den Harz. Aber trotzdem war ich froh, dass ich diesen Job hier gekriegt habe, als Forstbetriebsleiter im Forstbetrieb Süd. Und ja, habe das gerne gemacht. Und wenn man so 20 Jahre zurückschaut, auch das eine oder andere erlebt, vielleicht auch den einen oder anderen Waldbestand ein bisschen mitgeformt verändert, will ich nicht sagen. Dafür ist die Zeit zu kurz im Wald. Da denkt man in 100, 120, 200 Jahren. Aber so meinen Anteil habe ich doch, hoffe ich jedenfalls, geleistet.
1: Es gab ja wirklich schwere Zeiten, was wir auch als Punktum mit begleitet haben. 2018 Sturm Friederike und dann der Borkenkäfer und die trockenen Jahre. Da können wir ja noch mal drauf kommen, aber gab es auch schöne Jahre. Wie haben Sie denn den Wald damals vorgefunden, vor 20 Jahren?
0: Ja, es war für mich jetzt wieder was ganz anderes, nachdem ich erst 10 Jahre, wie gesagt, in Trautenstein war, im Oberharz. Das war fast ein reiner Fichtenbetrieb. Und da war das natürlich hier im Südharz. Das geht ja auch weit ins Land, also bis Zeitz runter. Der Forstbetrieb Süd ist ja nicht nur der Südharz, sondern der gesamte Süden Sachsen-Anhalts, der Landeswald. Das war doch wieder eher so ein bisschen mehr wie Kindheit. Viele Laubbäume, kleinere Waldgebiete, bessere Böden und insofern sehr viel interessanter, auch aus forstlicher Sicht und abwechslungsreicher. Also ich fand es sehr schön hier und habe mich gleich da mehr oder weniger zu Hause gefühlt und ja, habe ein tolles Team hier vorgefunden. Wir sind aus 6 oder 7 Forstämtern zusammengesetzt gewesen dann 2006, die alle irgendwo ein bisschen was Neues vorgefunden haben. Und ja, wir waren alle 20 Jahre jünger zum Höhepunkt unserer Schaffenskraft. Also war eine schöne Zeit, gerade so die ersten Jahre. Sie sagten schon bis 2018.
1: Das war eine Zäsur dann, oder? Was?
0: Ja, bis 2018 war es eine normale, eigentlich normale Zeit, schöne Zeit. Mit normalen Betriebsablauf. Natürlich gab es auch da schon mal 2007 war der Sturm Kyrill, der hat uns aber bei weitem nicht so stark erwischt wie 2018 Friederike. Es gab immer mal wieder auch die eine oder andere ungeplante Geschichte, aber insgesamt konnte man damit gut umgehen. Die Zäsur kam tatsächlich 2018. Einerseits durch den Orkan und noch viel mehr eigentlich von der Öffentlichkeit mehr oder weniger unbemerkt waren die Schäden dann, die durch Trockenheit und Hitze nachfolgten und durch diese in den geschwächten Wäldern eben durch diese Masse von negativen Einflüssen ging es dem Wald also wirklich schlecht. Die letzten 2, 3 Jahre ist es ein bisschen besser wieder geworden. Aber gerade so Anfang der 2020er Jahre, dann kam noch Corona dazu, dann kamen die wirtschaftlichen Einbußen dazu durch den Ukraine-Krieg. Und ja, alles zusammen war eine wirklich harte Zeit und hat so die Spuren im Wald hinterlassen und auch natürlich bei den Kollegen hinterlassen. Das war mit normalem Aufwand nicht zu managen und da sind viele an die Grenzen belastet worden. Ne? Und inzwischen sind wir eben auch alle 20 Jahre älter geworden und insofern Erfahrung gleicht das eine oder andere aus, aber man wird natürlich auch ja, im gewissen Sinn auch ein bisschen dünnhäutiger und auch körperlich nicht mehr so belastbar. Das merkt man schon, wenn man dann über diese

0: 60 ist oder jetzt sogar über die 65 ist, dass es dann auch irgendwann mal Richtung Ruhestand geht.
1: Landesforstbetrieb heißt also, Sie sind nicht ganz unabhängig von der Politik. Da gab es ja auch immer Querelen in der Richtung mit der Lehrlingsausbildung. Das weiß ich auch aus persönlichen Gründen. Also die Lehrlinge wurden in Sachsen-Anhalt ausgebildet, aber die blieben ja nicht hier. Warum eigentlich? Oder was sagen Sie dazu? War das ein Fehler? Oder?
0: Naja, der Landesforstbetrieb oder die Forstverwaltung ist 2006 neu organisiert, neu strukturiert worden. Und der Landesforstbetrieb sollte eigentlich ein wirtschaftlich tragfähiger Betrieb sein, der ausschließlich den Landeswald bewirtschaftet nach betriebswirtschaftlichen Grundsätzen mit dem Zweck der Gewinnerzielung für den Eigentümer, also für, sprich für das Land. Und man hat uns dann aber ehrlich gesagt nicht die Grundvoraussetzung gegeben, dass wir wirklich wirtschaftlich unabhängig agieren konnten, sondern wir sind nach wie vor Haushaltsbetrieb geblieben, also waren von der Politik und vom Finanzminister, vom Personalrecht überall abhängig und mussten uns an die allgemeinen Grundsätze der Verwaltung halten. Und das brachte es eben mit sich, dass wir lange Zeit kein Personal einstellen konnten. Eigentlich erst die letzten 3, 4, 5 Jahre wieder im geringen Umfang ausbilden, selber ausbilden und auch Personal einstellen. Aber gerade bei den Forstwirten zum Beispiel machen wir die Ausbildung nicht selber, sondern die läuft in dem Landeszentrum Wald, also unserem Partnerbetrieb, der für die Privatwaldbewirtschaftung und für die Gemeinwohlaufgaben zuständig ist. Und ja, da konnten wir lange Zeit, 15 Jahre, de facto keine Azubis einstellen. Unsere eigenen Leute wurden immer älter und waren immer weniger einsetzbar. Und der Ausgleich oder der Austausch ist, wie gesagt, jetzt erst die letzten Jahre erfolgt. Inzwischen gibt es zu wenig, um den großen Bedarf zu decken. Ist ja auch in der Privatwirtschaft, also bei den forstlichen Dienstleistungsunternehmen, eine hohe Nachfrage da. Und es sind viele gute Leute abgewandert in andere Bundesländer, in die Forstverwaltung, die noch eingestellt haben zu der Zeit. Und heute ist es schwierig. Und das ist ein allgemeiner Umstand, den man einfach berücksichtigen muss, dass wir gerade auch in der letzten Zeit doch auch zunehmend eine Bürokratisierung, die ja auch allgemein beklagt wird, auch bei uns in der Forstverwaltung erleben, auch im gewissen Sinne Politisierung der Entscheidungen und dass so einige Rahmenbedingungen für uns als wirtschaftenden Betrieb, der den Wald pflegen und nutzen muss und auch wieder verjüngen muss, sind das nicht in allen Fällen die besten Entscheidungen, die da getroffen werden.
1: Wir sind ja hier gerade direkt neben dem Harvester zu sitzen. Wie läuft denn das ab? Was ist denn das jetzt konkret, was da gemacht wird?
0: Also dieser Arbeit, die jetzt hier läuft, wir sind also noch dabei, bis, ja, wenn das erste Laub kommt, wird Schluss gemacht. Man sagt, wenn der Saft in die Bäume schießt, dann wird auch die Holzqualität schlechter. Aber wir sind dabei, jetzt hier sozusagen zu durchforsten. Das heißt, die guten Bäume bleiben stehen, werden im Wuchsraum begünstigt und die eher schlechteren kommen raus, werden natürlich auch dann zu verkaufsfähigen Sortimenten aufgearbeitet und verjüngen. Wir wünschen uns einen gemischten Bestand, also sowohl von den Baumarten her, aber auch vom Alter her. Also dass eine möglichst tief gestaffelte Struktur in den Waldbeständen ist. Und ja, dazu muss eben auch Licht auf den Boden kommen und die kleinen Bäume die Chance haben, dass sie wachsen können. Und die großen, wie gesagt, oben die Kronen, die besten, sich auch gut entwickeln können. Und das wird hier gerade gemacht.
1: Ähnlich wie beim Rübenverziehen, sagten Sie.
0: Ja, wer das früher noch kennt, auch beim Rübenverziehen musste man das ehemals Gesäte ausdünnen, dass die Richtigen die Chance hatten, richtig dick und reif zu werden. Und das ist bei den Bäumen genauso, aber es zieht sich natürlich über sehr viel längere Zeit hin. Also wir haben hier einen Eichenbestand, der ist jetzt so um die 60, 70 Jahre alt und hat noch nicht mal die Hälfte seines Lebens sozusagen erreicht. Also da werden noch ein paar Generationen hoffentlich als Förster mir nachfolgen, die dann wirklich reife Bäume dann hier mal ernten werden. Ne?
1: Was würden Sie sich denn wünschen von den nächsten Generationen für den Wald?
0: Ja, für den Wald, dass sie sorgsam und verantwortungsvoll mit umgehen. Wenn man das hier so sieht, die sind also jeden Tag unterwegs. Das ist die Pflegezeit, also da ist man schon relativ auf der sicheren Seite. Das ist nicht so wie in den Großstädten, wo die Kinder schon in kleinen Alter verwahrlosen im geistigen Sinne, sondern die erleben noch die Natur hier vor Ort mit. Und ja, wir freuen uns natürlich darüber, unterstützen das auch, das ist auch unser Gebäude hier. Aber sind auch darauf angewiesen, dass Jugend nachwächst und eben uns in die Fußstapfen tritt. Ne? Also ich bin jetzt über 65, die Jüngsten bei uns sind irgendwo so um die 30. Ja, im Rückblick merkt man erst, wie schnell die Zeit vergeht und ruckzuck sind die kleinen Stöpsel da dran und müssen Förster oder Waldarbeiter werden. Und da hoffen wir natürlich drauf und der Wald wissen wir ehrlich gesagt auch nicht. Man ist als Förster, muss man grenzenloser Optimist sein, dass es sich irgendwie fängt. Die Umweltbedingungen werden natürlich nicht besser. Klimawandel ist in aller Munde. Und der Wald ist einer der Landschaftsbestandteile, die da am meisten und am ehesten drunter leidet. Die Bäume mit ihren langen Wachstumszeiten sind da stark von beeinflusst und können sich nicht so schnell an die wechselnden Umweltbedingungen anpassen. Aber auf der anderen Seite geht es irgendwie, wird es weitergehen und wir müssen uns als Förster Mühe geben, da so ein bisschen mitzugestalten, der Natur unter die Arme zu greifen. Nichts tun bringt auch nichts und zu viel zu verlangen ist auch der falsche Weg, aber Natur beobachten, Zeit dafür haben, sich damit auseinanderzusetzen und an den richtigen Stellen mit dem richtigen Maß, wie gesagt, unterstützend mit einzugreifen. Das ist, denke ich, die Aufgabe, die vor uns liegt und für die Gesellschaft und für die Landschaft insgesamt eben diesen Wald zu erhalten, zu mehren bestenfalls. Ja, das ist unsere Aufgabe.
2: In den vergangenen Monaten ist beim Landesforstbetrieb Süd in Oberstdorf übrigens eine neue Lehrwerkstatt mit modernsten, funktionalen Ausbildungsräumen entstanden. Damit geht auch ein Traum von Holger Koth in Erfüllung. Und er war der Erste, der das neue Haus für seine Verabschiedungsfeier nutzen durfte.
3: Dieses Projekt ist ja nun mehr oder weniger ein Kind von Herrn Koth. Er hat es durchgesetzt, dass das hier gebaut werden darf. Und wir haben dann uns zusammengesetzt und haben danach ein paar Wochen hin und her dieses Projekt zum Plan gebracht. Und dann war natürlich der Gang mit den Beamten, Baugenehmigung, Umweltamt und. Das hat uns so 4 Monate lang Zeit gekostet. Und jetzt sind wir ganz stolz darauf, dass wir hier reine Bauzeit in 9 Monaten dieses Objekt fertiggestellt haben. Grundfläche 650 Quadratmeter. Eine Lehrwerkstatt mit modernster Ausrüstung, mit Hackschnitzelheizung und mit Holzverschalung. Und diese Holzverschalung stammt ja aus der Region. Wir haben hier als Außenverschalung, was wir jetzt hier sehen, Eiche. Die ist hier im Harz geschlagen worden und auch hergestellt worden, angeliefert. Und die Zimmerei hat es dann angebaut. Und die Lärchenverschalung im Innenhof ist dann auch hier in der Region gemacht worden. Und das andere ist dann richtiger Holzrahmenbau mit Plattenwerkstoffen, mit Holzfaserdämmung, mit Fichte als Ständerwerk. Und innen haben wir dann die Gipskartonplatten. Und eins möchte ich noch unbedingt erwähnen, wir haben einen Sternholz-Parkett-Fußboden verbaut zu 80% in diesem Haus. Und das spricht unwahrscheinlich an.
2: An diesem Nachmittag, Mitte April 2026, nahm er Kurt zahlreiche offizielle, aber auch persönliche Abschiedsworte und Geschenke, immer verbunden mit den besten Wünschen für den nun folgenden neuen Lebensabschnitt, entgegen. Die Verabschiedung im Namen der gesamten Belegschaft vor Ort übernahm sein Nachfolger Johannes Brodowski.
4: Das Abschiedsgeschenk zu überreichen mache ich natürlich gerne. Ich bedanke mich für die wirklich guten Jahre seit 2019, auch im Rahmen oder im Namen.
0: Naja, gute Jahre.
4: Interessanten Jahre vom Postbetrieb Süd, also von allen, die hier stehen, vielen Dank.
2: Mit viel Witz und Charme ließ er im Anschluss die vergangenen 20 Jahre als Chef des Landesforstbetriebes Süd mit wirklich allen Höhen und Tiefen noch einmal Revue passieren.
0: Nein, also zur Einschulung bekam ich ein Buch geschenkt, Förster Grünrock erzählt. Und das konnte ich dann natürlich nicht lesen. Bunte Bilder gucken reicht auch nicht. Also haben wir es lesen gelernt sehr schnell. Und von da ab war klar, ich werde Förster. Kam überhaupt nicht aus einer forstlich geprägten Familie. Mein Vater war Landwirt, meine Mutter Sekretärin. Aber ich wollte Förster werden und nichts anderes. Kein Lokomotivführer, kein Lehrer schon gar nicht. Offizier der Grenztruppen auch nicht. Förster.
2: Wobei er die Gelegenheit nutzte, sich auch einmal öffentlich bei seiner Ehefrau für ihre Geduld und Unterstützung zu bedanken.
0: Nicht unerwähnt und am Ende dieses, eigentlich jetzt am Anfang gehört, ist, dass ich das alles zu verdanken habe. Meine lieben Gattin hier, die sich gerade wieder mit fremden Hunden beschäftigt, weil sie keine eigenen Männer hat oder in der Vergangenheit hatte. Ja, wir haben dieses Jahr auch 40-jährigen Hochzeitstag, ne? Der eine oder andere hält nicht mal vier Wochen aus oder vier Jahre. Wir haben schon 40 Jahre miteinander verbracht. Die Anfangsphase war auch anstrengend. musste so das eine oder andere einstecken. Aber wir haben uns schon beim Studium kennengelernt. Junge, heißblütige Ostbürger. Aber als wir dann in Gardelegen mit unserem ersten Kind oder unserem ersten Sohn zusammen in unserem Forsthaus, war auch so ein Erlebnis. Deshalb sind wir da hingegangen, ja, es ist ein neu gebautes Forsthaus da. Wenn Sie nach Gardelegen kommen, damals hat man noch Fachkräfte gesucht. Wenn Sie nach Gardelegen kommen, dann kriegen Sie ein neues Forsthaus, sagt Peter Ehrlich. Dann komme ich da an, in unserem neuen Forsthaus, da war es ein Rohbau, E5S. Da gab es auch so ein Bauprogramm. Ja, ein bisschen fehlt noch, aber wir haben ja eine eigene Handwerkerbrigade, Material haben wir aber nicht. So, und da waren dann auch wieder die Wollmops einmal im Spiel. Jedenfalls hatten wir dann innerhalb vom halben Jahr diesen Rohbau zum Haus gemacht oder zum Wohnhaus gemacht. Natürlich nichts mit Holz, Herr Göbel, sondern Gasbetonsteine, auch mit weiten Lücken. Wollte dann, zwar das Bad war verputzt und mit so einem Ölanstrich, kennt vielleicht der eine oder andere Alter, so einen Ölanstrich. Ich habe, um Gottes Willen, da kannst du doch nicht so leben. Den Putz wieder abgekloppt, wollten dann Fliesen dran machen, sind wir extra nach Berlin gefahren, haben uns morgens um vier irgendwo in so einem Außengebiet an so einem Fliesenmarkt angestellt und haben dann Fliesen gekauft. Naja, musste der Putz wieder abgehackt werden, dann habe ich den Putz abgehackt mit so einem Mauerhammer. Und da waren die Spalten im Gastbeton waren so groß, dass mein Mauerhammer nach draußen gekommen ist. Und dann haben wir die Fliesen darauf geklebt, von außen Putz dagegen. Und es hielt, also so lange wir da gewohnt haben, hielt es. Und da ist so unser Familienleben gestartet. Wenn ich das heute so höre, was der ein oder andere Bürgergeldempfänger meint, geboten kriegen zu müssen vom Staat oder auch die teilweise jungen Kollegen. Ja, also wenn ich so zurückblicke, nehmen Sie es mir nicht übel, hier alle Kollegen, die sich nicht onboarding gefühlt haben von mir besser behandelt werden wollten, das größte Leid habe ich meiner Familie angetan. Vielleicht ist mir die Zeit gegeben, das eine oder andere wieder gut zu machen. Und im Alter wird man ja, oder ist man auch nicht mehr so anspruchsvoll, Elkchen. Ne? Also, die Liste hat sie schon geschrieben, Ich habe schon abgehakt. Nein, nein, nein, das ist nicht erledigt. Und jedenfalls, das war die wirklich konzentrierte

0: Konstante in meinem Berufsleben die Liebe zu meiner Frau und die Unterstützung, die ich da gekriegt habe. Und die mir auch eben in solchen schwierigen Lebenssituationen immer mal auf die Schulter geklopft hat und gesagt hat, du bist zwar ein Arschloch, aber du machst es richtig. Und einem geholfen hat. Und da bin ich sehr glücklich, dass wir jetzt, wir sind gerade noch daran am Arbeiten, dass sie, ist 5 Jahre jünger wie ich, sieht aus wie 20, aber sind nur 5 Jahre, dass wir dann jetzt auch zusammen einen Ruhestand machen können und vielleicht das eine oder andere noch nachholen und gemeinsam erleben können.
1: Schließlich dankt auch Eberhard Reckleben, Forstamtsleiter des Forstbetriebes Oberharz und ehemaliger Direktor des Landesforstbetriebes Sachsen-Anhalt, Holger Koth, im Namen der Betriebsleitung und als Freund für seine stets pragmatische und aufopferungsvolle Arbeit.
2: Verantwortungsbewusstsein bis an den Rand der Selbstaufgabe, wir haben es gehört, immer ansprechbar, entscheidungsstark, ein Feind der Bürokratie, ein Pragmatiker, klar in der Ansprache, klar in den Forderungen, aber auch immer bereit zu unterstützen und Hilfe zu leisten. Kurz, du warst ein toller Chef. Gott sei Dank nicht von mir, aber es gibt genügend, die, glaube ich, diese Einschätzung bestätigen können. Deshalb, lieber Holger, glaube ich, dass du Spuren im Wald und in dem Umfeld, in dem menschlichen Umfeld hinterlassen hast, auf die du stolz sein kannst. Ich jedenfalls bewundere deine berufliche Lebensleistung ganz explizit. Und ich bin ehrlicherweise, habe ich ein bisschen schlechtes Gewissen, weil ich die Spuren im Oberharz ja in den letzten Jahren nachhaltig verwischt habe. Aber ich bin ganz sicher, dass wir hier im Forstbetrieb Süd bei allen Problemen, die es in den letzten Jahren gab, und du hast es angesprochen, vieles finden wird, was noch lange an dich erinnert, an einen Forstmann, der mit seinem Ausscheiden aus dem Dienst in der Forstverwaltung ein großes Loch hinterlassen hat.

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1: Das Konzert von Josef Haydn, Die Schöpfung, wird am 6. September von 17 bis 19 Uhr in der St. Andreaskirche Eisleben unter der Leitung von Kirchenmusikdirektor Thomas Ennenbach aufgeführt. Die Solisten kommen von der Kantorei Eisleben und Sangerhausen sowie

0: vom Mitteldeutschen Kammerchor. Zum Tag des offenen Denkmals lädt der Schmidtschacht Helbra am 13. September von 9.30 Uhr bis 16.30 Uhr ein.
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4: Nach zwei gut besuchten Hoffesten in den vergangenen Jahren entschlossen sich die Verantwortlichen des Biosphärenreservates Karstlandschaft Südharz in Zusammenarbeit mit der Gemeinde Südharz 2026 ein richtig großes Event auf die Füße zu stellen. Auf dem Gelände des neuen Informationszentrums Naturerlebnishöhle Heimkehle nahe Uftrungen wurde so am 9. Mai diesen Jahres zu Begegnungen, Entdeckungen und Genüssen, wie es im Flyer hieß, eingeladen. Nach der Eröffnung der Veranstaltung im Beisein von Minister Armin Willingmann und Landrat André Schröder hatten die zahlreichen Besucher die Möglichkeit, neben einem umfangreichen Rahmenprogramm an ca. 70 Ständen zu schauen, zu kaufen und mitzumachen.
5: Premiere, das erste Biosphärenfest heute hier. Haben Sie mit diesem Zuspruch gerechnet?
6: Wir haben darauf gehofft und das, was dann passiert, ist immer Überraschung, aber wir freuen uns total, dass das so einen guten Anklang findet.
5: Wirklich auch viele Kinder, viele Familien.
6: Viele Kinder, viele Familien. Wir haben über 70 Aussteller. Schon das, finde ich, ist enorm und es scheint ein gutes Konzept zu sein.
5: Ja. Was gibt es denn alles zu erleben? Sie selbst sind ja gut vertreten, das habe ich schon gesehen.
6: Es gibt zu erleben. Wir haben die Landesenergieagentur da. Wir haben die Standortentwicklungsgesellschaft Mansfeld-Südharz da. Wir haben das Landeszentrum Wald, die Höhlenforscher. Wir haben unsere Partner Blatt und Bohne, Friwi und Bäckerei Bockrand dabei. Es gibt Wild, es gibt Pflanzen, es gibt Holz, es gibt Häkelarbeiten, es gibt Honig, es gibt die Angler mit einem Stand, wo man sogar einen Messerführerschein machen kann. Und ich glaube, ich habe gut Rebsdorf ist dabei, der Naturpark, der Nationalpark, es ist ganz viel.
5: Also, was sagen Sie, das schreit nach Wiederholung,
6: oder? Es schreit nach Wiederholung, ich wurde schon gefragt, der Minister hat auch gesagt, er kommt nächstes Jahr wieder. Wir überlegen uns, wie wir diese wie wir aus der Premiere eine Tradition machen.
4: So brachte sich beispielsweise die Landesenergieagentur nicht nur mit einem Infostand ein.
7: Ja, erstmal herzlichen Dank. Vielen Dank, dass wir hier beim Biosphärenreservatsfest dabei sein dürfen. Wir wollen die Gelegenheit nutzen, drei Bauherrenmappen dem Biosphärenreservat zu übergeben, damit in Zukunft aus der Region der interessierte Bürger, der ein Haus sanieren möchte oder neu bauen möchte, sich produkt- und anbieterneutral informieren kann, diese Bauherrenmappe auch ausleihen kann bei euch und bestens informiert ist und das Biosphärenreservat natürlich dann auch eine Aufwertung bekommt, ein Informationszentrum ist für die ganze Region. Bitteschön.
6: Vielen Dank. Die steht jetzt also im Biosphärenreservat Karstlandschaft Südharz in unserem Verwaltungsgebäude Hallische Straße 68a. Wer Interesse hat, sagt Bescheid, kommt vorbei, wir freuen uns drauf.

0: Wie bereits erwähnt, gab es viele Akteure, die für ein Gelingen des Festes sorgten. Und während die Südharz-Musikanten aus Rostbau-Wenda sich um die musikalische Unterhaltung kümmerten, übernahm die Belegschaft des Restaurants zur Höhle Heimkehle die Versorgung mit Grillgut und anderen Leckereien. Dahin zog es auch den Südharzer Bürgermeister.
1: Ja, ich bin dienstlich hier als Bürgermeister.
2: Also es ist schon klar, natürlich, dass man hier mal vorbeischaut, ja?
1: Aber hundertprozentig, genau, ist ja unser Fest als Gemeinde. Wir sind ja mitveranstaltet, gemeinsam mit dem Biosphärenreservat. Und es ist eine tolle Sache, das erste Mal hier. Ja, und so gleich so viele Menschen. Ja, und toll.
2: Die Resonanz ist wirklich gut, ja?
1: Wir sind begeistert, ja. Mhm. Wir sind begeistert.
2: Was möchten Sie konsumieren oder mitnehmen?
1: Also jetzt erstmal so was Schönes, weil es gibt ja sehr viele kulinarische Höhepunkte hier. Dann schauen wir mal nach Holzschnitze rein, gucken wir uns auch nochmal an. Ja, das ist also auch tolle Handwerkskunst hier. Ja, und gibt ja überall was zu sehen. Ja.
3: Schön, ist auch ein schöner Ort. Also.
0: Und auch die aktuelle Karstkönigin aus Hainrode war selbstverständlich mit von der Partie.
4: Eigentlich, das ist natürlich eine wundervolle Landschaft hier. Das ist unser Karstgebiet mit ganz, ganz vielen verschiedenen Karsterscheinungen. Hier haben wir eine Höhle, hier haben wir die ganzen Felsen. Das ist alles natürlich genial, Natur pur. Und deswegen muss man das einfach auch genießen. Ich finde es sehr schön. Ich habe Gänsehaut, weil so viele denn doch jetzt endlich wieder auf die Natur zurückkommen und sich auch sowas hier mit angucken. Immer wieder gerne.

0: Am Heimatort der Karstkönigin vorbei führt auch der Karstwanderweg, auf dem der Besucher europaweit einzigartige Landschaften und seltene Pflanzen erleben kann.
1: Sie vertreten den Karstwanderweg. Was ist denn dazu zu sagen?
2: Ja, was ist dazu zu sagen? Der Weg ist 265 Kilometer lang und geht durch drei Landkreise und drei Länder. Und ist eine Kindereinheit, denn den Weg gibt es eigentlich erst so durchgehend seit Anfang der 90er Jahre. Und wir sind ganz stolz auf den Weg, weil er ist zertifiziert nach den Kriterien des Deutschen Wanderverbandes. Das heißt, er ist gut ausgeschildert, gut gepflegt.
1: Ich kann das bestätigen, ich bin schon gelaufen.
2: Und ja. Der Wanderer erfährt am Weg ganz viel über die Landschaft, über die Karstlandschaft, also über die Geologie im Selbststudium. Es gibt unheimlich viele Erklärungstafeln und er hat eine sehr abwechslungsreiche, teiloffene Landschaft. Das heißt große Buchenwälder, offene Weitsichten und ist für jeden Wanderer zu empfehlen.
1: Auch ab und zu mal eine Bank, das gibt's auch.
2: Ab und zu eine Bank. Die Verpflegung am Weg könnte vielleicht an manchen Stellen besser sein. Ja. Also nie vergessen, auch ein Getränk mitzunehmen und etwas zu essen.
0: Aber auch für die jüngsten Besucherinnen und Besucher des ersten Biosphärenfestes gab es zahlreiche Möglichkeiten, sich auszuprobieren. So zum Beispiel an der Fledermausstation, wo fleißige Männer Nistkästen für die Flattertiere zimmerten, die im Anschluss bemalt werden und natürlich auch mit nach Hause genommen werden konnten.

0: Die Reit- und Ferienanlage Gut Trebsdorf ist bekannt für zahlreiche Aktivitäten mit Pferden und Ponys. Auch auf dem Fest an der Heimkehle war das gut vertreten.
1: Ja, ich gehe so einmal in der Woche gehe ich reiten.
2: Also du bist ja richtiger Profi schon?
1: Ja.
2: Wow. Also so ein kleines Pony ist doch gar nichts.
1: Ja, eigentlich reite ich auf normal großen Pferden.
2: Genau, super.
1: Ja.
2: Na dann, dann können wir ja mal gucken, was du kannst.
1: Ja, ich kann eigentlich auch schon Galopp.
2: Ui.
1: Das mache ich zwar nicht so oft, aber ich kann's.

0: sowie das Obst- und Weingut Goldschmidt aus Bayern-Naumburg, waren es durchweg regionale Unternehmen, die eingeladen wurden, sich am Fest zu beteiligen. Auch die Gartenbaumschule Lehnert aus Sangerhausen war dabei.
1: Ja, ich habe mich gefreut, wo ich die E-Mail bekam, dass sie hier das Biosphärenfest machen wollen und dachte mir, ist ja einmal eine gute Sache und zweitens mal natürlich auch eine Chance für uns, ein bisschen mal uns zu zeigen, zu präsentieren.
2: Sie sitzen ja eigentlich an repräsentativer Stelle, sage ich mal.
1: Ja, durchaus, in dem Fall, ja.
2: Aber trotzdem, manch einer kennt sie doch nicht und vielleicht...
1: Genau so ist das, ja, wer weiß, manchmal kommen dann auch vielleicht welche eben mal gerade Rottleberode und ein Stück dahinter und so kann man sich noch ein bisschen bekannter machen.
2: Genau. Was haben Sie alles dabei, noch ganz kurz?
1: Wir haben tatsächlich versucht, so ein bisschen querbeet zu sein. Wir haben natürlich unsere Rosen mit dabei, gewisse Blühsträucher, Ahorne, Knappelazaleen und auch so Rhododendron. Ein
2: paar besondere Dinge.
1: Ein paar Sachen, unsere Pfingstrosen, Strauchpfingstrosen, die werden jetzt doch regelmäßig wieder angeschaut, weil die riesen Blüten haben. Mhm. Ja, ein bisschen was im Bodendecker, Zwergsträucher. Wir haben versucht, von allem so ein bisschen was mit dabei zu haben. Was ein bisschen fehlt, ist natürlich das große Sortiment. Mhm. Aber das
2: haben Sie ja da in Ihrer Firma.
1: Genau so ist das.
0: Zum Schluss sei noch die Höhle selbst erwähnt, in der den ganzen Tag über gut besuchte Führungen stattfanden. Während diese beiden Höhlentaucher alle Kinder einluden, einen extra aufgebauten Parcours in der Heimkehle zu absolvieren. Die Erwachsenen interessierten sich indessen mehr für die Ausstellung und die dazugehörigen Informationen, auch zum Höhlentauchen.

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0: Das Zollhaus und auch das gleichnamige Forstrevier nahe Sangerhausen gehören zum Landesforstbetrieb Süd als einem von 5 in Sachsen-Anhalt. 21.000 Hektar Wald verteilen sich hier über die Landkreise Mansfeld-Südharz, Saalekreis, Harz, Burgenlandkreis und die Stadt Halle. Das waldbauliche Ziel und der Arbeitsschwerpunkt des Forstbetriebes bestehen darin, strukturreiche, stabile Mischbestände zu schaffen, die langfristig die Ansprüche der Gesellschaft erfüllen und auch den betriebswirtschaftlichen Erwartungen entsprechen. Dabei stammt das geerntete Holz zu 2/3 von Nadelholzbäumen, zum Beispiel der Kiefer, und der Rest vor allem von der Baumart Eiche und Buche. Je nach Holzart, Durchschnitt und Qualität verkauft der Landesforstbetrieb das Holz an regionale und überregionale Kunden. Die langjährige Leitung des Forstbetriebes Süd hatte ein Mann von der Küste inne. Von der Insel Pöhl, jüngst bekannt geworden durch einen dort gestrandeten Buckelwal, kam Holger Koth 2006 ins Mansfelder Land, nachdem er zuvor bereits in mehreren Forstbetrieben der Republik wertvolle Erfahrungen gesammelt hatte. Nahm er nun vom Verwaltungssitz in Oberstdorf aus die Geschicke des Landesforstbetriebes Süd in seine Hände. Der Baumbestand sowie das Wild als Teil des Ökosystems Wald gehörten genauso zu seinen Aufgaben wie auch immer wieder Krisensituationen, die es zu meistern galt. So zum Beispiel nach dem Sturm Friederike 2018 und den darauf folgenden Borkenkäferkalamitäten. Nach gut 20 Jahren übergibt Herr Koth nun an einen jüngeren Kollegen und geht in Pension.
1: Klar, ist ein Traumberuf und der Job hat Spaß gemacht, macht immer noch Spaß. Und ja, man fährt so mit einem lachenden und einem tränenden Auge durch die Landschaft und verabschiedet sich sozusagen. Also ja, natürlich ist es schön, aber auch die Zeit danach wird schön sein und es hat jedes seine Zeit.
2: Sie sind ja nicht von hier, das hört man. Wie sind Sie denn zum Landesforstbetrieb Süd oder überhaupt hier in den Südharz gekommen? Wie hat sich es denn hervorschlagen?
1: Ja, das ist lange Geschichte. Also gebürtig bin ich Mecklenburger, an der Ostseeküste aufgewachsen, vor den Toren von Lübeck geboren, aber auf mecklenburgischer Seite. Manche sagen auf falscher Seite, aber letzten Endes ist es dann doch noch gut gegangen und ja, die politische Wende hat auch mir in die Karten gespielt. Ich war nach dem Studium

0: Betriebsleiter im Forstbetrieb Süd und ja, habe das gerne gemacht. Und wenn man so 20 Jahre zurückschaut, auch das eine oder andere erlebt, vielleicht auch den einen oder anderen Waldbestand ein bisschen mitgeformt und verändert, will ich nicht sagen. Dafür ist die Zeit zu kurz im Wald. Da denkt man in 100, 120, 200 Jahren. Aber so meinen Anteil habe ich doch, hoffe ich jedenfalls, geleistet.
1: Es gab ja wirklich schwere Zeiten, was wir auch als Punkt mit begleitet haben. 2018 Sturm Friederike und dann der Borkenkäfer und die trockenen Jahre. Da können wir ja noch mal drauf kommen, aber gab es auch schöne Jahre. Wie haben Sie denn den Wald damals vorgefunden, vor 20 Jahren?
0: Ja, es war für mich jetzt wieder was ganz anderes, nachdem ich erst 10 Jahre, wie gesagt, in Trautenstein war, im Oberharz. Das war fast ein reiner Fichtenbetrieb. Und da war das natürlich hier im Südharz. Das geht ja auch weit ins Land, also bis Zeitz runter. Der Forstbetrieb Süd ist ja nicht nur der Südharz, sondern der gesamte Süden Sachsen-Anhalts, der Landeswald. Das war doch wieder eher so ein bisschen mehr wie Kindheit. Viele Laubbäume, kleinere Waldgebiete, bessere Böden und insofern sehr viel interessanter, auch aus forstlicher Sicht und abwechslungsreicher. Also ich fand es sehr schön hier und habe mich gleich da mehr oder weniger zu Hause gefühlt und ja, habe ein tolles Team hier vorgefunden. Wir sind aus sechs oder sieben Forstämtern zusammengesetzt gewesen dann 2006, die alle irgendwo ein bisschen was Neues vorgefunden haben. Und ja, wir waren alle 20 Jahre jünger, zum Höhepunkt unserer Schaffenskraft. Also war eine schöne Zeit, gerade so die ersten Jahre. Sie sagten schon, bis 2018.
1: Das war eine Zäsur dann, oder? Was?
0: Ja, bis 2018 war es eine normale Zeit, schöne Zeit. Mit normalen Betriebsablauf. Natürlich gab es auch da schon mal 2007 war der Sturm Kyrill, der hat uns aber bei weitem nicht so stark erwischt wie 2018 Friederike. Es gab immer mal wieder auch die eine oder andere ungeplante Geschichte, aber insgesamt konnte man damit gut umgehen. Die Zäsur kam tatsächlich 2018. Einerseits durch den Orkan und noch viel mehr eigentlich von der Öffentlichkeit mehr oder weniger unbemerkt waren die Schäden dann, die durch Trockenheit und Hitze nachfolgten und durch diese in den geschwächten Wäldern eben durch diese Masse von negativen Einflüssen ging es dem Wald also wirklich schlecht. Die letzten zwei, drei Jahre ist es ein bisschen besser wieder geworden. Aber gerade so Anfang der 2020er Jahre, dann kam noch Corona dazu, dann kamen die wirtschaftlichen Einbußen dazu durch den Ukraine-Krieg. Und ja, alles zusammen war eine wirklich harte Zeit und hat so die Spuren im Wald hinterlassen und auch natürlich bei den Kollegen hinterlassen. Das war mit normalem Aufwand nicht zu managen und da sind viele an die Grenzen belastet worden. Ne? Und inzwischen sind wir eben auch alle 20 Jahre älter geworden und insofern Erfahrung gleicht das eine oder andere aus, aber man wird natürlich auch ja, im gewissen Sinn auch ein bisschen dünnhäutiger und auch körperlich nicht mehr so belastbar. Das merkt man schon, wenn man dann über die 60 ist oder jetzt sogar über die 65 ist, dass es dann auch irgendwann mal Richtung Ruhestand geht.
1: Landesforstbetrieb heißt also, Sie sind nicht ganz unabhängig von der Politik. Da gab es ja auch immer Querelen in der Richtung mit der Lehrlingsausbildung. Das weiß ich auch aus persönlichen Gründen. Also die Lehrlinge wurden in Sachsen-Anhalt ausgebildet, aber die blieben ja nicht hier. Warum eigentlich? Oder was sagen Sie dazu? War das ein Fehler? Oder?
0: Naja, der Landesforstbetrieb oder die Forstverwaltung ist 2006 neu organisiert, neu strukturiert worden und der Landesforstbetrieb sollte eigentlich ein wirtschaftlich tragfähiger Betrieb sein, der ausschließlich den Landeswald bewirtschaftet nach betriebswirtschaftlichen Grundsätzen mit dem Zweck der

0: in Erzielung für den Eigentümer, also für, sprich für das Land. Und man hat uns dann aber ehrlich gesagt nicht die Grundvoraussetzung gegeben, dass wir wirklich wirtschaftlich unabhängig agieren konnten, sondern wir sind nach wie vor Haushaltsbetrieb geblieben, also waren von der Politik und vom Finanzminister, vom Personalrecht überall abhängig und mussten uns an die allgemeinen Grundsätze der Verwaltung halten. Und das brachte es eben mit sich, dass wir lange Zeit kein Personal einstellen konnten. Eigentlich erst die letzten 3, 4, 5 Jahre wieder in geringem Umfang ausbilden, selber ausbilden und auch Personal einstellen. Aber gerade bei den Forstwirten zum Beispiel machen wir die Ausbildung nicht selber, sondern die läuft in dem Landeszentrum Wald, also unserem Partnerbetrieb, der für die Privatwaldbewirtschaftung und für die Gemeinwohlaufgaben zuständig ist. Und ja, da konnten wir lange Zeit, 15 Jahre, de facto keine Azubis einstellen. Unsere eigenen Leute wurden immer älter und waren immer weniger einsetzbar. Und der Ausgleich oder der Austausch ist, wie gesagt, jetzt erst die letzten Jahre erfolgt. Inzwischen gibt es zu wenig, um den großen Bedarf zu decken. Ist ja auch in der Privatwirtschaft, also bei den forstlichen Dienstleistungsunternehmen, eine hohe Nachfrage da. Und es sind viele gute Leute abgewandert in andere Bundesländer, in die Forstverwaltung, die noch eingestellt haben zu der Zeit. Und heute ist es schwierig. Und das ist ein allgemeiner Umstand, den man einfach berücksichtigen muss, dass wir gerade auch in der letzten Zeit doch auch zunehmend eine Bürokratisierung, die ja auch allgemein beklagt wird, auch bei uns in der Forstverwaltung erleben, auch im gewissen Sinne Politisierung der Entscheidung und dass so einige Rahmenbedingungen für uns als wirtschaftenden Betrieb, der den Wald pflegen und nutzen muss und auch wieder verjüngen muss, sind das nicht in allen Fällen die besten Entscheidungen, die dort getroffen werden.
1: Wir sind ja gerade direkt neben dem Harvester zu sitzen. Wie läuft denn das ab? Was ist denn das jetzt konkret, was da gemacht wird?
0: Also dieser Arbeit, die jetzt hier läuft, wir sind also noch dabei, bis, ja, wenn das erste Laub kommt, wird Schluss gemacht. Man sagt, wenn der Saft in die Bäume schießt, dann wird auch die Holzqualität schlechter. Aber wir sind dabei, jetzt hier sozusagen zu durchforsten. Das heißt, die guten Bäume bleiben stehen, werden im Wuchsraum begünstigt und die eher schlechteren kommen raus, werden natürlich auch dann zu verkaufsfähigen Sortimenten aufgearbeitet und verjüngen. Wir wünschen uns einen gemischten Bestand, also sowohl von den Baumarten her, aber auch vom Alter her, also dass eine möglichst tief gestaffelte Struktur in den Waldbeständen ist. Und ja, dazu muss eben auch Licht auf den Boden kommen und die kleinen Bäume die Chance haben, dass sie wachsen können und die großen, wie gesagt, oben die Kronen, die besten, sich auch gut entwickeln können. Und das wird hier gerade gemacht.
1: Ähnlich wie beim Rübenverziehen, sagten Sie.
0: Ja, wer das früher noch kennt, auch beim Rübenverziehen musste man das ehemals Gesäte ausdünnen, dass die Richtigen die Chance hatten, richtig dick und reif zu werden. Und das ist bei den Bäumen genauso, aber es zieht sich natürlich über sehr viel längere Zeit hin. Also wir haben hier einen Eichenbestand, der ist jetzt so um die 60, 70 Jahre alt und hat noch nicht mal die Hälfte seines Lebens sozusagen erreicht. Also da werden noch ein paar Generationen hoffentlich als Förster mir nachfolgen, die dann wirklich reife Bäume dann hier mal ernten werden. Ne?
1: Was würden Sie sich denn wünschen von den nächsten Generationen für den Wald?
0: Ja, für den Wald, dass sie sorgsam und verantwortungsvoll mit umgehen. Wenn man das hier so sieht, die sind also jeden Tag unterwegs. Das ist die Pflegezeit, also da ist man schon relativ auf der sicheren Seite. das ist nicht so wie in den Großstädten, wo die Kinder schon im kleinen Alter verwahrlosen, im geistigen Sinne, sondern die erleben noch die Natur hier vor Ort mit. Und ja, wir freuen uns natürlich darüber, unterstützen das auch, das ist auch unser Gebäude hier, aber sind auch darauf angewiesen, dass Jugend nachwächst und eben uns in die Fußstapfen tritt. Ne? Also ich bin jetzt über 65, die Jüngsten bei uns sind irgendwo so um die 30. Ja, im Rückblick merkt man erst, wie schnell die Zeit vergeht und ruckzuck sind die kleinen Stöpsel da dran und müssen Förster oder Waldarbeiter werden. Und da hoffen wir natürlich drauf. Und der Wald wissen wir ehrlich gesagt auch nicht. Man ist als Förster, muss man grenzenloser Optimist sein, dass es sich irgendwie fängt. Die Umweltbedingungen werden natürlich nicht besser. Klimawandel ist in aller Munde. Und der Wald ist einer der Landschaftsbestandteile, die da am meisten und am ehesten drunter leidet. Die Bäume mit ihren langen Wachstumszeiten sind da stark von beeinflusst und können sich nicht so schnell an die wechselnden Umweltbedingungen anpassen. Aber auf der anderen Seite geht's irgendwie, wird's weitergehen und wir müssen uns als Förster Mühe geben, da so ein bisschen mitzugestalten, der Natur unter die Arme zu greifen. Nichts tun bringt auch nichts. Und zu viel zu verlangen ist auch der falsche Weg, aber Natur beobachten, Zeit dafür haben, sich damit auseinanderzusetzen und an den richtigen Stellen mit dem richtigen Maß, wie gesagt, unterstützend mit einzugreifen, das ist, denke ich, die Aufgabe, die vor uns liegt und für die Gesellschaft und für die Landschaft insgesamt eben diesen Wald zu erhalten, zu mehren bestenfalls. Ja, das ist unsere Aufgabe.
2: In den vergangenen Monaten ist beim Landesforstbetrieb Süd in Oberstdorf übrigens eine neue Lehrwerkstatt mit modernsten, funktionalen Ausbildungsräumen entstanden. Damit geht auch ein Traum von Holger Koth in Erfüllung. Und er war der Erste, der das neue Haus für seine Verabschiedungsfeier nutzen durfte.
3: Dieses Projekt ist ja nun mehr oder weniger ein Kind von Herrn Koth. Er hat es durchgesetzt, dass das hier gebaut werden darf. Und wir haben dann uns zusammengesetzt und haben danach ein paar Wochen hin und her dieses Projekt zum Plan gebracht. Und dann war natürlich der Gang mit den Beamten, Baugenehmigung, Umweltamt und. Das hat uns so 4 Monate lang Zeit gekostet. Und jetzt sind wir ganz stolz darauf, dass wir hier reine Bauzeit in 9 Monaten dieses Objekt fertiggestellt haben. Grundfläche 650 Quadratmeter. Eine Lehrwerkstatt mit modernster Ausrüstung, mit Hackschnitzelheizung und mit Holzverschalung. Und diese Holzverschalung stammt ja aus der Region. Die haben hier als Außenverschalung, was wir jetzt hier sehen, Eiche. Die ist hier im Harz geschlagen worden und auch hergestellt worden, angeliefert. Und die Zimmerei hat es dann angebaut. Und die Lärchenverschalung im Innenhof ist dann auch hier in der Region gemacht worden. Und das andere ist dann richtiger Holzrahmenbau mit Plattenwerkstoffen, mit Holzfaserdämmung, mit Fichte als Ständerwerk. Und innen haben wir dann die Gipskartonplatten. Und eins möchte ich noch unbedingt erwähnen, wir haben einen Sternholz-Parkett-Fußboden verbaut zu 80% in diesem Haus. Und das spricht unwahrscheinlich an.
2: An diesem Nachmittag, Mitte April 2026, nahm Herr Koth zahlreiche offizielle, aber auch persönliche Abschiedsworte und Geschenke, immer verbunden mit den besten Wünschen für den nun folgenden neuen Lebensabschnitt, entgegen. Die Verabschiedung im Namen der gesamten Belegschaft vor Ort übernahm sein Nachfolger Johannes Brodowski.
4: Das Abschiedsgeschenk zu überreichen mache ich natürlich gerne. Ich bedanke mich für die wirklich guten Jahre seit 2019, auch im Rahmen oder im Namen.
0: Naja, gute Jahre.
4: Interessanten Jahre vom Postbetrieb Süd, also von allen, die hier stehen. Vielen Dank.
2: Mit viel Witz und Charme ließ er im Anschluss die vergangenen 20 Jahre als Chef des Landesforstbetriebes Süd mit wirklich allen Höhen und Tiefen noch einmal Revue passieren.
0: Nein, also zur Einschulung bekam ich ein Buch geschenkt, Förster Grünrock erzählt. Und das konnte ich dann natürlich nicht lesen. Bunte Bilder gucken vielleicht auch nicht. Also haben wir es lesen gelernt sehr schnell. Und von da ab war klar, ich werde Förster. Kam überhaupt nicht aus einer forstlich geprägten Familie. Mein Vater war Landwirt, meine Mutter Sekretärin. Aber ich wollte Förster werden und nichts anderes. Kein Lokomotivführer, kein Lehrer schon gar nicht. Offizier der Grenztruppen auch nicht. Förster.
2: Wobei er die Gelegenheit nutzte, sich auch einmal öffentlich bei seiner Ehefrau für ihre Geduld und Unterstützung zu bedanken.
0: Nicht unerwähnt und am Ende dieses, eigentlich jetzt am Anfang gehört, ist, dass ich das alles zu verdanken habe. Meine lieben Gattin hier, die sich gerade wieder mit fremden Hunden beschäftigt, weil sie keine eigenen Männer hat oder in der Vergangenheit hatte. Ja, wir haben dieses Jahr auch 40-jährigen Hochzeitstag. Ne? Der eine oder andere hält nicht mal vier Wochen aus oder vier Jahre. Wir haben schon 40 Jahre miteinander verbracht. Die Anfangsphase war auch anstrengend. musste ich so das eine oder andere einstecken. Aber wir haben uns schon beim Studium kennengelernt. Junge, heißblütige Ostbürger. Aber als wir dann in Gardelegen mit unserem ersten Kind oder unserem ersten Sohn zusammen in unserem Forsthaus, war auch so ein Erlebnis. Deshalb sind wir da hingegangen, ja, es ist ein neu gebautes Forsthaus da. Wenn sie nach Gardelegen kommt, damals hat man noch Fachkräfte gesucht. Wenn sie nach Gardelegen kommt, dann kriegen sie ein neues Forsthaus, sagt Peter Ehrlich. Dann komme ich da an, in unserem neuen Forsthaus, da war es ein Rohbau, E5S. Da gab es auch so ein Bauprogramm. Ja, ein bisschen fehlt noch, aber wir haben ja eine eigene Handwerkerbrigade, Material haben wir aber nicht. So, und da waren dann auch wieder die Wollmops einmal im Frühjahr. Und jedenfalls hatten wir dann innerhalb vom halben Jahr diesen Rohbau zum Haus gemacht oder zum Wohnhaus gemacht. Natürlich nichts mit Holz, Herr Göbel, sondern Gasbetonsteine, auch mit weiten Lücken. Das Bad war verputzt und mit so einem Ölanstrich, kennt vielleicht der eine oder andere Alte noch, so einen Ölanstrich, um Gottes Willen, da kannst du doch nicht drin leben, den Putz wieder abgekloppt, wollten den Fliesen dran machen, sind wir extra nach Berlin gefahren, haben uns morgens um vier irgendwo in so einem Außengebiet an so einem Fliesenmarkt angestellt und haben dann Fliesen gekauft. Naja, dann musste der Putz wieder abgehackt werden, dann habe ich den Putz abgehackt mit so einem Mauerhammer. Und da waren die Spalten im Gasbeton waren so groß, dass man Mauerhammer nach draußen aufgenommen ist. Und da haben wir die Fliesen darauf geklebt, von außen kurz dagegen. Und es hielt, also solange wir da gewohnt haben, hielt es. Und da ist so unser Familienleben gestartet. Wenn ich das heute so höre, was der ein oder andere Bürgergeldempfänger meint, geboten kriegen zu müssen vom Staat, oder auch die teilweise jungen Kollegen. Ja, also wenn ich so zurückblicke, nehmen Sie es mir nicht übel, hier alle Kollegen, die sich nicht onboarding gefühlt haben von mir besser behandelt werden wollten, das größte Leid habe ich meiner Familie angetan. Vielleicht ist mir die Zeit gegeben, das eine oder andere wieder gut zu machen. Und im Alter wird man ja, oder ist man auch nicht mehr so anspruchsvoll, Eckchen? Ne? Also, die Liste hat sie schon geschrieben. Ich habe schon abgehakt. Nee, das ist dich erledigt. Ne? Das war die wirklich Konstante in meinem Berufsleben: die Liebe zu meiner Frau und die Unterstützung, die ich da gekriegt habe. Die mir auch eben in solchen schwierigen Lebenssituationen immer mal auf die Schulter geklappt hat und gesagt hat, du bist zwar ein Arschloch, aber du machst es richtig. Einem geholfen hat und da bin ich sehr glücklich, dass wir jetzt, wir sind gerade noch daran am Arbeiten, dass er ist 5 Jahre jünger wie ich, sieht aus wie 20, aber sind nur 5 Jahre. Dass wir dann jetzt auch zusammen einen Ruhestand machen können und vielleicht das eine oder andere noch nachholen und gemeinsam erleben können.
2: Schließlich dankte auch Eberhard Reckleben, Forstamtsleiter des Forstbetriebes Oberharz und ehemaliger Direktor des Landesforstbetriebes Sachsen-Anhalt, Holger Koth, im Namen der Betriebsleitung und als Freund für seine stets pragmatische und aufopferungsvolle Arbeit.
5: Verantwortungsbewusstsein bis an den Rand der Selbstaufgabe, wir haben es gehört, immer ansprechbar, entscheidungsstark, ein Feind der Bürokratie, ein Pragmatiker, klar in der Ansprache, klar in den Forderungen, aber auch immer bereit zu unterstützen und Hilfe zu leisten. Kurz, du warst ein toller Chef. Gott sei Dank nicht von mir, aber es gibt genügend, die, glaube ich, diese Einschätzung bestätigen können. Deshalb, lieber Holger, glaube ich, dass du Spuren im Wald und in dem Umfeld, in dem menschlichen Umfeld hinterlassen hast, auf die du stolz sein kannst. Ich jedenfalls bewundere deine berufliche Lebensleistung ganz explizit. Und ich bin ehrlicherweise, habe ich ein bisschen schlechtes Gewissen, weil ich die Spuren im Oberharz ja in den letzten Jahren nachhaltig verwischt habe. Aber ich bin ganz sicher, dass wir hier im Forstbetrieb Süd bei allen Problemen, die es in den letzten Jahren gab, und du hast es angesprochen, vieles finden wird, was noch lange an dich erinnert, an einen Forstmann, der mit seinem Ausscheiden aus dem Dienst in der Forstverwaltung ein großes Loch hinterlassen wird.

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1: Das Konzert von Josef Haydn, Die Schöpfung, wird am 6. September von 17 bis 19 Uhr in der St. Andreaskirche Eisleben unter der Leitung von Kirchenmusikdirektor Thomas Ennenbach aufgeführt. Die Solisten kommen von der Kantorei Eisleben und Sangerhausen sowie vom Mitteldeutschen Kammerchor. Zum Tag des offenen Denkmals lädt der Schmidtschacht Helbra am 13. September von 9:30 Uhr bis 16:30 Uhr ein.
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3: Nach zwei gut besuchten Hoffesten in den vergangenen Jahren entschlossen sich die Verantwortlichen des Biosphärenreservates Karstlandschaft Südharz in Zusammenarbeit mit der Gemeinde Südharz 2026 ein richtig großes Event auf die Füße zu stellen. Auf dem Gelände des neuen Informationszentrums Naturerlebnishöhle Heimkehle nahe Uftrungen wurde so am 9. Mai diesen Jahres zu Begegnungen, Entdeckungen und Genüssen, wie es im Flyer hieß, eingeladen. Nach der Eröffnung der Veranstaltung im Beisein von Minister Armin Willingmann und Landrat André Schröder hatten die zahlreichen Besucher die Möglichkeit, neben einem umfangreichen Rahmenprogramm an ca. 70 Ständen zu schauen, zu kaufen und mitzumachen.
4: Premiere, das erste Biosphärenfest heute hier. Haben Sie mit diesem Zuspruch gerechnet?
5: Wir haben darauf gehofft und das, was dann passiert, ist immer Überraschung, aber wir freuen uns total, dass das so einen guten Anklang findet.
4: Wirklich auch viele Kinder, viele Familien.
5: Viele Kinder, viele Familien. Wir haben über 70 Aussteller. Schon das, finde ich, ist enorm und es scheint ein gutes Konzept zu sein.
4: Ja. Was gibt es denn alles zu erleben? Sie selbst sind ja gut vertreten, das habe ich schon gesehen.
5: Es gibt zu erleben. Wir haben die Landesenergieagentur da. Wir haben die Standortentwicklungsgesellschaft Mansfeld-Südharz da. Wir haben das Landeszentrum Wald, die Höhlenforscher. Wir haben unsere Partner Blatt und Bohne, Friwi und Bäckerei Bockrand dabei. Es gibt Wild, es gibt Pflanzen, es gibt Holz, es gibt Häkelarbeiten, es gibt Honig, es gibt die Angler mit einem Stand, wo man sogar einen Messerführerschein machen kann. Und ich glaube, ich habe gut Rebsdorf ist dabei, der Naturpark, der Nationalpark. Es ist ganz viel.
4: Also, was sagen Sie, das schreit nach Wiederholung, oder?
5: Es schreit nach Wiederholung. Ich wurde schon gefragt. Der Minister hat auch gesagt, er kommt nächstes Jahr wieder. Wir überlegen uns, wie wir wie wir aus der Premiere eine Tradition machen.
3: So brachte sich beispielsweise die Landesenergieagentur nicht nur mit einem Infostand ein.
6: Ja, erstmal herzlichen Dank. Vielen Dank, dass wir hier beim Biosphärenreservatsfest dabei sein dürfen. Wir wollen die Gelegenheit nutzen, drei Bauherrenmappen dem Biosphärenreservat zu übergeben, damit in Zukunft aus der Region der interessierte Bürger, der ein Haus sanieren möchte oder neu bauen möchte, sich produkt- und anbieterneutral informieren kann, diese Bauherrenmappe auch ausleihen kann bei euch und bestens informiert ist und das Biosphärenreservat natürlich dann auch ja, eine Aufwertung bekommt, ein Informationszentrum ist für die ganze Region. Bitte schön.
5: Vielen Dank. Die steht jetzt also im Biosphärenreservat Karstlandschaft Südharz in unserem Verwaltungsgebäude Hallische Straße 68a. Wer Interesse hat, sagt Bescheid, kommt vorbei, wir freuen uns drauf.

0: Wie bereits erwähnt, gab es viele Akteure, die für ein Gelingen des Festes sorgten. Und während die Südharz-Musikanten aus Rospor-Wenda sich um die musikalische Unterhaltung kümmerten, übernahm die Belegschaft des Restaurants zur Höhle Heimkehle die Versorgung mit Grillgut und anderen Leckereien. Dahin zog es auch den Südharzer Bürgermeister.
1: Ja, ich bin dienstlich hier als Bürgermeister.
2: Also es ist schon klar, natürlich, dass man hier mal vorbeischaut, ja?
1: Aber hundertprozentig, genau, ist ja unser Fest als Gemeinde. Wir sind ja mitveranstaltet, gemeinsam mit dem Biosphärenreservat. Und es ist eine tolle Sache, das erste Mal hier. Ja, und so gleich so viele Menschen, ja, und toll.
2: Die Resonanz ist wirklich gut, ja?
1: Wir sind begeistert, ja, wir sind begeistert.
2: Was möchten Sie konsumieren oder mitnehmen?
1: Also jetzt erstmal so was Schönes, weil es gibt ja sehr viele kulinarische Höhepunkte hier. Dann schauen wir mal eine Holzschnitze rein, gucken wir uns auch nochmal an. Ja, das ist also auch tolle Handwerkskunst hier. Ja, und gibt ja überall was zu sehen. Ja.
3: Schön, ist auch ein schöner Ort.
0: Und auch die aktuelle Karstkönigin aus Hainrode war selbstverständlich mit von der Partie.
4: Eigentlich, das ist natürlich eine wundervolle Landschaft hier. Das ist unser Karstgebiet mit ganz, ganz vielen verschiedenen Karsterscheinungen. Hier haben wir eine Höhle, hier haben wir die ganzen Felsen. Das ist alles natürlich genial, Natur pur. Und deswegen muss man das einfach auch genießen. Ich finde es sehr schön. Ich habe Gänsehaut, weil so viele denn doch jetzt endlich wieder auf die Natur zurückkommen und sich auch sowas hier mit angucken. Immer wieder gerne.

0: Am Heimatort der Karstkönigin vorbei führt auch der Karstwanderweg, auf dem der Besucher europaweit einzigartige Landschaften und seltene Pflanzen erleben kann.
1: Sie vertreten den Karstwanderweg. Was ist denn dazu zu sagen?
2: Ja, was ist dazu zu sagen? Der Weg ist 265 Kilometer lang und geht durch drei Landkreise und drei Länder. Und ist ein Kind der Einheit, denn den Weg gibt es eigentlich erst so durchgehend seit Anfang der 90er Jahre. Und wir sind ganz stolz auf den Weg, weil er ist zertifiziert nach den Kriterien des Deutschen Wanderverbandes. Das heißt, er ist gut ausgeschildert, gut gepflegt.
1: Ich kann das bestätigen, ich bin schon gelaufen.
2: Und der Wanderer erfährt am Weg ganz viel über die Landschaft, über die Karstlandschaft, also über die Geologie im Selbststudium. Es gibt unheimlich viele Erklärungstafeln und er hat eine sehr abwechslungsreiche, teiloffene Landschaft. Das heißt große Buchenwälder, offene Weitsichten und ist für jeden Wanderer zu empfehlen.
1: Auch ab und zu mal eine Bank, das gibt's auch.
2: Ab und zu eine Bank. Die Verpflegung am Weg könnte vielleicht an manchen Stellen besser sein. Ja. Also nie vergessen, auch ein Getränk mitzunehmen und etwas zu essen.
0: Aber auch für die jüngsten Besucherinnen und Besucher des ersten Biosphärenfestes gab es zahlreiche Möglichkeiten, sich auszuprobieren. So zum Beispiel an der Fledermausstation, wo fleißige Männer Nistkästen für die Flattertiere zimmerten, die im Anschluss bemalt werden und natürlich auch mit nach Hause genommen werden konnten.

0: Die Reit- und Ferienanlage Gut Trebsdorf ist bekannt für zahlreiche Aktivitäten mit Pferden und Ponys. Auch auf dem Fest an der Heimkehle war das gut vertreten.
1: Ja, ich gehe so einmal in der Woche gehe ich reiten.
2: Also bist du ja richtiger Profi schon?
1: Ja.
2: Wow. Also so ein kleines Pony ist doch gar nichts.
1: Ja, eigentlich reite ich auf normal großen Pferden.
2: Genau, super.
1: Ja.
2: Na dann können wir ja mal gucken, was du kannst.
1: Ja, ich kann eigentlich auch schon Galopp.
2: Ui.
1: Das mache ich zwar nicht so oft, aber ich kann's.

0: sowie das Obst- und Weingut Goldschmidt aus Bayern-Naumburg, waren es durchweg regionale Unternehmen, die eingeladen wurden, sich am Fest zu beteiligen. Auch die Gartenbaumschule Lehnert aus Sangerhausen war dabei.
1: Ja, ich habe mich gefreut, wo ich die E-Mail bekam, dass sie hier das Biosphärenfest machen wollen und dachte mir, ist ja einmal eine gute Sache und zweitens mal natürlich auch eine Chance für uns, ein bisschen mal uns zu zeigen, zu präsentieren.
2: Sie sitzen ja eigentlich an repräsentativer Stelle, sage ich mal.
1: Ja, durchaus, in dem Fall, ja.
2: Aber trotzdem, manch einer kennt sie doch nicht und vielleicht...
1: Genau so ist das, ja, wer weiß, manchmal kommen dann auch vielleicht welche eben mal gerade Rottleberode und ein Stück dahinter und so kann man sich noch ein bisschen bekannter machen.
2: Genau. Was haben Sie alles dabei, noch ganz kurz?
1: Wir haben tatsächlich versucht, so ein bisschen querbeet zu sein. Wir haben natürlich unsere Rosen mit dabei, gewisse Blühsträucher, Ahorne, Knappelazaleen und auch so Rhododendron.
2: Ein paar besondere Dinge.
1: Ein paar Sachen, unsere Pfingstrosen, Strauchpfingstrosen, die werden jetzt doch regelmäßig wieder angeschaut, weil die riesen Blüten haben. Mhm. Ja, ein bisschen was im Bodendecker, Zwergsträucher. Wir haben versucht, von allem so ein bisschen was mit dabei zu haben. Was ein bisschen fehlt, ist natürlich das große Sortiment. Mhm. Aber das
2: haben Sie ja da in Ihrer Firma.
1: Genau so ist das.
0: Zum Schluss sei noch die Höhle selbst erwähnt, in der den ganzen Tag über gut besuchte Führungen stattfanden. Während diese beiden Höhlentaucher alle Kinder einluden, einen extra aufgebauten Parcours in der Heimkehle zu absolvieren. Die Erwachsenen interessierten sich indessen mehr für die Ausstellung und die dazugehörigen Informationen, auch zum Höhlentauchen.

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0: Das Zollhaus und auch das gleichnamige Forstrevier nahe Sangerhausen gehören zum Landesforstbetrieb Süd als einem von 5 in Sachsen-Anhalt. 21.000 Hektar Wald verteilen sich hier über die Landkreise Mansfeld-Südharz, Saalekreis, Harz, Burgenlandkreis und die Stadt Halle. Das waldbauliche Ziel und der Arbeitsschwerpunkt des Forstbetriebes bestehen darin, strukturreiche, stabile Mischbestände zu schaffen, die langfristig die Ansprüche der Gesellschaft erfüllen und auch den betriebswirtschaftlichen Erwartungen entsprechen. Dabei stammt das geerntete Holz zu 2/3 von Nadelholzbäumen, zum Beispiel der Kiefer, und der Rest vor allem von der Baumart Eiche und Buche. Je nach Holzart, Durchschnitt und Qualität verkauft der Landesforstbetrieb das Holz an regionale und überregionale Kunden. Die langjährige Leitung des Forstbetriebes Süd hatte ein Mann von der Küste inne. Von der Insel Pöhl, jüngst bekannt geworden durch einen dort gestrandeten Buckelwal, kam Holger Koth 2006 ins Mansfelder Land, nachdem er zuvor bereits in mehreren Forstbetrieben der Republik wertvolle Erfahrungen gesammelt hatte. Nahm er nun vom Verwaltungssitz in Oberstdorf aus die Geschicke des Landesforstbetriebes Süd in seine Hände. Der Baumbestand sowie das Wild als Teil des Ökosystems Wald gehörten genauso zu seinen Aufgaben wie auch immer wieder Krisensituationen, die es zu meistern galt, so zum Beispiel nach dem Sturm Friederike 2018 und den darauffolgenden Borkenkäferkalamitäten. Nach gut 20 Jahren übergibt Herr Koth nun an einen jüngeren Kollegen und geht in Pension.
1: Klar, ist ein Traumberuf und der Job hat Spaß gemacht, macht immer noch Spaß. Und ja, man fährt so mit einem lachenden und einem tränenden Auge durch die Landschaft und verabschiedet sich sozusagen. Also ja, natürlich ist es schön, aber auch die Zeit danach wird schön sein und es hat jedes seine Zeit.
2: Sie sind ja nicht von hier, das hört man. Wie sind Sie denn zum Landesforstbetrieb Süd oder überhaupt hier in den Südharz gekommen? Wie hat sich es denn hervorschlagen?
1: Ja, das ist eine lange Geschichte. Also gebürtig bin ich Mecklenburger, an der Ostseeküste aufgewachsen, vor den Toren von Lübeck geboren, aber auf mecklenburgischer Seite. Manche sagen auf falscher Seite, aber letzten Endes ist es dann doch noch gut gegangen und ja, die politische Wende hat auch mir in die Karten gespielt. Ich war nach dem Studium mit meiner Frau zusammen, die aus dem Eichsfeld kommt, haben wir uns genau zwischen Küste und Eichsfeld niedergelassen bei Gardelegen und über diverse Zufälle oder Umstände bin ich dann in Harz gekommen, 1997, erst 10 Jahre in Trautenstein im Oberharz und seit 2006 bin ich dann hier nach Sangerhausen versetzt worden.
2: Das ist ja ein richtiges kleines Jubiläum.
1: Ja, 20 Jahre. Also 20 Jahre und 3 Monate war ich hier tätig tatsächlich. Es war natürlich auch anstrengend, jeden Tag 140 Kilometer hin und zurück zu fahren, 2,5 Stunden quer über den Harz. Aber trotzdem war ich froh, dass ich diesen Job hier gekriegt habe.

0: Das ganz anders, nachdem ich erst 10 Jahre, wie gesagt, in Trautenstein war, im Oberharz. Das war fast ein reiner Fichtenbetrieb. Und da war das natürlich hier im Südharz, das geht ja auch weit ins Land, also bis Zeitz runter. Der Forstbetrieb Süd ist ja nicht nur der Südharz, sondern der gesamte Süden Sachsen-Anhalts, der Landeswald. Das war doch wieder eher so ein bisschen mehr wie Kindheit. Viele Laubbäume, kleinere Waldgebiete, bessere Böden und insofern sehr viel interessanter, auch aus forstlicher Sicht und abwechslungsreicher. Also ich fand es sehr schön hier und habe mich gleich da mehr oder weniger zu Hause gefühlt und ja, habe ein tolles Team hier vorgefunden. Wir sind aus 6 oder 7 Forstämtern zusammengesetzt gewesen dann 2006, die alle irgendwo ein bisschen was Neues vorgefunden haben. Und ja, wir waren alle 20 Jahre jünger, zum Höhepunkt unserer Schaffenskraft. Also war eine schöne Zeit, gerade so die ersten Jahre. Sie sagten schon bis 2018.
1: Das war nicht so dann, oder? Was?
0: Ja, bis 2018 war es eine normale, eigentlich normale Zeit, schöne Zeit. Mit normalen Betriebsablauf. Natürlich gab es auch da schon mal 2007 war der Sturm Kyrill, der hat uns aber bei weitem nicht so stark erwischt wie 2018 Friederike. Es gab immer mal wieder auch die eine oder andere ungeplante Geschichte, aber insgesamt konnte man damit gut umgehen. Die Zäsur kam tatsächlich 2018. Einerseits durch den Orkan und noch viel mehr eigentlich von der Öffentlichkeit mehr oder weniger unbemerkt waren die Schäden dann, die durch Trockenheit und Hitze nachfolgten. Und durch diese in den geschwächten Wäldern, eben durch diese Masse von negativen Einflüssen ging es dem Wald also wirklich schlecht. Die letzten 2-3 Jahre ist es ein bisschen besser wieder geworden. Aber gerade so Anfang der 2020er Jahre, dann kam noch Corona dazu, dann kamen die wirtschaftlichen Einbußen dazu durch den Ukraine-Krieg. Und ja, alles zusammen war eine wirklich harte Zeit und hat so die Spuren im Wald hinterlassen und auch natürlich bei den Kollegen hinterlassen. Das war mit normalem Aufwand nicht zu managen und da sind viele an die Grenzen belastet worden. Ne? Und inzwischen sind wir eben auch alle 20 Jahre älter geworden und insofern Erfahrung gleicht das eine oder andere aus, aber man wird natürlich auch ja, im gewissen Sinn auch ein bisschen dünnhäutiger und auch körperlich nicht mehr so belastbar. Das merkt man schon, wenn man dann über die 60 ist oder jetzt sogar über die 65 ist, dass es dann auch irgendwann mal Richtung Ruhestand geht.
1: Landesforstbetrieb heißt also, Sie sind nicht ganz unabhängig von der Politik. Da gab es ja auch immer Querelen in der Richtung mit der Lehrlingsausbildung. Das weiß ich auch aus persönlichen Gründen. Also die Lehrlinge wurden in Sachsen-Anhalt ausgebildet, aber die blieben ja nicht hier. Warum eigentlich? Oder was sagen Sie dazu? War das ein Fehler? Oder?
0: Naja, der Landesforstbetrieb oder die Forstverwaltung ist 2006 neu organisiert, neu strukturiert worden und der Landesforstbetrieb sollte eigentlich ein wirtschaftlich tragfähiger Betrieb sein, der ausschließlich den Landeswald bewirtschaftet nach betriebswirtschaftlichen Grundsätzen mit dem Zweck der Gewinnerzielung für den Eigentümer, also sprich für das Land. Und man hat uns dann aber ehrlich gesagt nicht die Grundvoraussetzung gegeben, dass wir wirklich wirtschaftlich unabhängig agieren konnten, sondern wir sind nach wie vor Haushaltsbetrieb geblieben, also waren von der Politik und vom Finanzminister, vom Personalrecht überall abhängig und mussten uns an die allgemeinen Grundsätze der Verwaltung halten. Und das brachte es eben mit sich, dass wir lange Zeit kein Personal einstellen konnten. Eigentlich erst die letzten 3, 4, 5 Jahre wieder im geringen Umfang ausbilden, selber ausbilden und auch Personal einstellen. Aber gerade bei den Forstwirten zum Beispiel machen wir die Ausbildung nicht selber, sondern die läuft in dem

0: Landeszentrum Wald, also unserem Partnerbetrieb, der für die Privatwaldbewirtschaftung und für die Gemeinwohlaufgaben zuständig ist. Und ja, da konnten wir lange Zeit, 15 Jahre, de facto keine Azubis einstellen. Unsere eigenen Leute wurden immer älter und waren immer weniger einsetzbar. Und der Ausgleich oder der Austausch ist, wie gesagt, jetzt erst die letzten Jahre erfolgt. Inzwischen gibt es zu wenig, um den großen Bedarf zu decken. Ist ja auch in der Privatwirtschaft, also bei den forstlichen Dienstleistungsunternehmen, eine hohe Nachfrage da. Und es sind viele gute Leute abgewandert in andere Bundesländer, in die Forstverwaltung, die noch eingestellt haben zu der Zeit. Und heute ist es schwierig. Und das ist ein allgemeiner Umstand, den man einfach berücksichtigen muss, dass wir gerade auch in der letzten Zeit doch auch zunehmend eine Bürokratisierung, die ja auch allgemein beklagt wird, auch bei uns in der Forstverwaltung erleben, auch im gewissen Sinne Politisierung der Entscheidungen, und dass so einige Rahmenbedingungen für uns als wirtschaftenden Betrieb, der den Wald pflegen und nutzen muss und auch wieder verjüngen muss, sind das nicht in allen Fällen die besten Entscheidungen, die da getroffen werden.
1: Wir sind ja gerade direkt neben dem Harvester zu sitzen. Wie läuft denn das ab? Was ist denn das jetzt konkret, was da gemacht wird?
0: Also dieser Arbeit, die jetzt hier läuft, wir sind also noch dabei, bis, ja, wenn das erste Laub kommt, wird Schluss gemacht. Man sagt, wenn der Saft in die Bäume schießt, dann wird auch die Holzqualität schlechter. Aber wir sind dabei, jetzt hier sozusagen zu durchforsten. Das heißt, die guten Bäume bleiben stehen, werden im Wuchsraum begünstigt und die eher schlechteren kommen raus, werden natürlich auch dann zu verkaufsfähigen Sortimenten aufgearbeitet und verjüngen. Wir wünschen uns einen gemischten Bestand, also sowohl von den Baumarten her, aber auch vom Alter her, also dass eine möglichst tief gestaffelte Struktur in den Waldbeständen ist. Und ja, dazu muss eben auch Licht auf den Boden kommen und die kleinen Bäume die Chance haben, dass sie wachsen können, und die großen, wie gesagt, oben die Kronen, die besten, sich auch gut entwickeln können. Und das wird hier gerade gemacht.
1: Ähnlich wie beim Rübenverziehen, sagten Sie.
0: Ja, wer das früher noch kennt, auch beim Rübenverziehen musste man das ehemals Gesäte ausdünnen, dass die Richtigen die Chance hatten, richtig dick und reif zu werden. Und das ist bei den Bäumen genauso, aber es zieht sich natürlich über sehr viel längere Zeit hin. Also wir haben hier einen Eichenbestand, der ist jetzt so um die 60, 70 Jahre alt und hat noch nicht mal die Hälfte seines Lebens sozusagen erreicht. Also da werden noch ein paar Generationen hoffentlich als Förster mir nachfolgen, die dann wirklich reife Bäume dann hier mal ernten werden.
1: Was würden Sie sich denn wünschen von den nächsten Generationen für den Wald?
0: Ja, für den Wald, dass sie sorgsam und verantwortungsvoll mit umgehen. Wenn man das hier so sieht, die sind also jeden Tag unterwegs. Das ist die Pflegezeit, also da ist man schon relativ auf der sicheren Seite. Das ist nicht so wie in den Großstädten, wo die Kinder schon in kleinen Alter verwahrlosen im geistigen Sinne, sondern die erleben noch die Natur hier vor Ort mit. Und ja, wir freuen uns natürlich darüber, unterstützen das auch, das ist auch unser Gebäude hier, aber sind auch darauf angewiesen, dass Jugend nachwächst und eben uns in die Fußstapfen tritt. Ne? Also ich bin jetzt über 65, die Jüngsten bei uns sind irgendwo so um die 30. Ja, im Rückblick merkt man erst, wie schnell die Zeit vergeht, und ruckzuck sind die kleinen Stöpsel da dran und müssen Förster oder Waldarbeiter werden. Und da hoffen wir natürlich drauf. Und der Wald wissen wir ehrlich gesagt auch nicht. Man ist als Förster, muss man grenzenloser Optimist sein.

0: sich irgendwie fängt. Die Umweltbedingungen werden natürlich nicht besser. Klimawandel ist in aller Munde und der Wald ist einer der Landschaftsbestandteile, die da am meisten und am ehesten drunter leidet. Die Bäume mit ihren langen Wachstumszeiten sind da stark von beeinflusst und können sich nicht so schnell an die wechselnden Umweltbedingungen anpassen. Aber auf der anderen Seite geht es irgendwie, wird es weitergehen und wir müssen uns als Förster Mühe geben, da so ein bisschen mitzugestalten, der Natur unter die Arme zu greifen. Nichts tun bringt auch nichts und zu viel zu verlangen ist auch der falsche Weg, aber Natur beobachten, Zeit dafür haben, sich damit auseinanderzusetzen und an den richtigen Stellen mit dem richtigen Maß, wie gesagt, unterstützend mit einzugreifen. Das ist, denke ich, die Aufgabe, die vor uns liegt und für die Gesellschaft und für die Landschaft insgesamt eben diesen Wald zu erhalten, zu mehren bestenfalls. Ja, das ist unsere Aufgabe.
1: In den vergangenen Monaten ist beim Landesforstbetrieb Süd in Oberstdorf übrigens eine neue Lehrwerkstatt mit modernsten, funktionalen Ausbildungsräumen entstanden. Damit geht auch ein Traum von Holger Koth in Erfüllung. Und er war der Erste, der das neue Haus für seine Verabschiedungsfeier nutzen durfte.
2: Dieses Projekt ist ja nun mehr oder weniger ein Kind von Herrn Koth. Er hat es durchgesetzt, dass das hier gebaut werden darf. Und wir haben dann uns zusammengesetzt und haben danach ein paar Wochen hin und her dieses Projekt zum Plan gebracht. Und dann war natürlich der Gang mit den Beamten, Baugenehmigung, Umweltamt und. Das hat uns so 4 Monate lang Zeit gekostet. Und jetzt sind wir ganz stolz darauf, dass wir hier reine Bauzeit in 9 Monaten dieses Objekt fertiggestellt haben. Grundfläche 650 Quadratmeter. Eine Lehrwerkstatt mit modernster Ausrüstung, mit Hackschnitzelheizung und mit Holzverschalung. Und diese Holzverschalung stammt ja aus der Region. Wir haben hier als Außenverschalung, was wir jetzt hier sehen, Eiche. Die ist hier im Harz geschlagen worden und auch hergestellt worden, angeliefert. Und die Zimmerei hat es dann angebaut. Und die Lärchenverschalung im Innenhof ist dann auch hier in der Region gemacht worden. Und das andere ist dann richtiger Holzrahmenbau mit Plattenwerkstoffen, mit Holzfaserdämmung, mit Fichte als Ständerwerk. Und innen haben wir dann die Gipskartonplatten. Und eins möchte ich noch unbedingt erwähnen, wir haben einen Sternholz-Parkett-Fußboden verbaut zu 80% in diesem Haus. Und das spricht unwahrscheinlich an.
1: An diesem Nachmittag, Mitte April 2026, nahm Herr Koth zahlreiche offizielle, aber auch persönliche Abschiedsworte und Geschenke, immer verbunden mit den besten Wünschen für den nun folgenden neuen Lebensabschnitt, entgegen. Die Verabschiedung im Namen der gesamten Belegschaft vor Ort übernahm sein Nachfolger Johannes Brodowski.
3: Das Abschiedsgeschenk zu überreichen mache ich natürlich gerne. Ich bedanke mich für die wirklich guten Jahre seit 2019, auch im Rahmen oder im Namen.
0: Naja, gute Jahre.
3: Interessanten Jahre vom Forstbetrieb Süd, also von allen, die hier stehen. Vielen Dank.
1: Mit viel Witz und Charme ließ er im Anschluss die vergangenen 20 Jahre als Chef des Landesforstbetriebes Süd mit wirklich allen Höhen und Tiefen noch einmal Revue passieren.
0: Nein, also zur Einschulung bekam ich ein Buch geschenkt, Förster Grünburg erzählt. Und das konnte ich dann natürlich nicht lesen. Bunte Bilder gucken reicht auch nicht. Also haben wir es lesen gelernt sehr schnell. Und von da ab war klar, ich werde Förster. Kam überhaupt nicht aus einer forstlich geprägten Familie. Mein Vater war Landwirt, meine Mutter Sekretärin. Aber ich wollte Förster werden und nichts anderes. Kein Lokomotivführer, kein Lehrer. Lehrer schon gar nicht. Offizier der Grenztruppen auch nicht. Förster.
1: Wobei er die Gelegenheit nutzte, sich auch einmal öffentlich bei seiner Ehefrau für ihre Geduld und Unterstützung zu bedanken.
0: Nicht unerwähnt und am Ende dieses, eigentlich jetzt am Anfang gehört, ist, dass ich das alles zu verdanken habe. Meine lieben Gattin hier, die sich gerade wieder mit fremden Hunden beschäftigt, weil sie keine eigenen Männer hat, oder in der Vergangenheit hat.

0: Wir haben dieses Jahr auch 40-jährigen Hochzeitstag. Ne? Der eine oder andere hält nicht mal vier Wochen aus oder vier Jahre. Wir haben schon 40 Jahre miteinander verbracht. Die Anfangsphase war auch anstrengend. musste so das eine oder andere einstecken. Aber wir haben uns schon beim Studium kennengelernt. Junge, heißblütige Ostbürger. Aber als wir dann in Gardelegen mit unserem ersten Kind oder unserem ersten Sohn zusammen in unserem Forsthaus, war auch so ein Erlebnis. Deshalb sind wir da hingegangen, ja, es ist ein neu gebautes Forsthaus da. Wenn Sie nach Gardelegen kommen, damals hat man noch Fachkräfte gesucht. Wenn Sie nach Gardelegen kommen, dann kriegen Sie ein neues Forsthaus, sagt Peter Ehrlich. Dann komme ich da an, in unserem neuen Forsthaus, da war es ein Rohbau, E5S. Da gab es auch so ein Bauprogramm. Ja, ein bisschen fehlt noch, aber wir haben ja eine eigene Handwerkerbrigade, Material haben wir aber nicht. So, und da waren dann auch wieder die Wollmops einmal im Spiel. Jedenfalls hatten wir dann innerhalb vom halben Jahr diesen Rohbau zum Haus gemacht oder zum Wohnhaus gemacht. Natürlich nichts mit Holz, Herr Göbel, sondern Gasbetonsteine, auch mit weiten Lücken. Wollte dann, zwar das Bad war verputzt und mit so einem Ölanstrich, kennt vielleicht der eine oder andere Alter, so einen Ölanstrich, um Gottes Willen, da kannst du doch nicht so leben, den Putz wieder abgekloppt, wollten dann Fliesen dran machen, sind wir extra nach Berlin gefahren, haben uns morgens um vier irgendwo in so einem Außengebiet an so einem Fliesenmarkt angestellt und haben dann Fliesen gekauft. Naja, dann musste der Putz wieder abgehackt werden, dann habe ich den Putz abgehackt mit so einem Mauerhammer. Und da war die Spalten im Gasbeton waren so groß, dann eine Mauerhammer nach draußen gekommen ist. Und ja, dann haben wir die Fliesen darauf geklebt, von außen kurz dagegen. Und es hielt, also so lange wir da gewohnt haben, hielt es. Und ja, da ist so unser Familienleben gestartet. Wenn ich das heute so höre, was der ein oder andere Bürgergeldempfänger meint, geboten kriegen zu müssen vom Staat, oder auch die teilweise jungen Kollegen. Ja, also wenn ich so zurückblicke, nehmen Sie es mir nicht übel, hier alle Kollegen, die sich nicht onboarding gefühlt haben und von mir besser behandelt werden wollten, das größte Leid habe ich meiner Familie angetan. Ja, vielleicht ist mir die Zeit gegeben, das eine oder andere wieder gut zu machen. Und im Alter wird man ja, oder ist man auch nicht mehr so anspruchsvoll, Elkchen, ne? Also die Liste hat sie schon geschrieben. Ich habe schon abgehakt. Nee, das ist nicht erledigt. Ne? Jedenfalls, das war die wirklich Konstante in meinem Berufsleben. Die Liebe zu meiner Frau und die Unterstützung, die ich da gekriegt habe. Und die mir auch eben in solchen schwierigen Lebenssituationen immer mal auf die Schulter geklappt hat und gesagt hat, du bist zwar ein Arschloch, aber du machst es richtig. Einem geholfen hat und da bin ich sehr glücklich, dass wir jetzt, wir sind gerade noch daran am Arbeiten, dass sie, ist 5 Jahre jünger wie ich, sieht aus wie 20, aber sind so 5 Jahre, dass wir dann jetzt auch zusammen einen Ruhestand machen können und vielleicht das ein oder andere noch nachholen und gemeinsam erleben können.
1: Schließlich dankt auch Eberhard Reckleben, Forstamtsleiter des Forstbetriebes Oberharz und ehemaliger Direktor des Landesforstbetriebes Sachsen-Anhalt, Holger Koth, im Namen der Betriebsleitung und als Freund für seine stets pragmatische und aufopferungsvolle Arbeit.
2: Verantwortungsbewusstsein bis an den Rand der Selbstaufgabe, wir haben es gehört, immer ansprechbar, entscheidungsstark, ein Feind der Bürokratie, ein Pragmatiker, klar in der Ansprache, klar in den Forderungen, aber auch immer bereit zu unterstützen und Hilfe zu leisten. Kurz, du warst ein toller Chef. Gott sei Dank nicht von mir, aber es gibt genügend, die, glaube ich, diese Einschätzung bestätigen können. Deshalb, lieber Holger, glaube ich, dass du Spuren im Wald und in dem Umfeld, in dem menschlichen Umfeld hinterlassen hast auf die du stolz sein kannst. Ich jedenfalls bewundere deine berufliche Lebensleistung ganz explizit. Und ich bin ehrlicherweise, habe ich ein bisschen schlechtes Gewissen, weil ich die Spuren im Oberharz ja in den letzten Jahren nachhaltig verwischt habe. Aber ich bin ganz sicher, dass wir hier im Forstbetrieb Süd bei allen Problemen, die es in den letzten Jahren gab, und du hast es angesprochen, vieles finden wird, was noch lange an dich erinnert, an einen Forstmann, der mit seinem Ausscheiden aus dem Dienst in der Forstverwaltung ein großes Loch hinterlassen hat.

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1: Das Konzert von Josef Haydn, Die Schöpfung, wird am 6. September von 17 bis 19 Uhr in der St. Andreaskirche Eisleben unter der Leitung von Kirchenmusikdirektor Thomas Ennenbach aufgeführt. Die Solisten kommen von der Kantorei Eisleben und Sangerhausen sowie vom Mitteldeutschen Kammerchor. Zum Tag des offenen Denkmals lädt der Schmidtschacht Helbra am 13. September von 9:30 Uhr bis 16:30 Uhr ein.
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3: Nach zwei gut besuchten Hoffesten in den vergangenen Jahren entschlossen sich die Verantwortlichen des Biosphärenreservates Karstlandschaft Südharz in Zusammenarbeit mit der Gemeinde Südharz 2026 ein richtig großes Event auf die Füße zu stellen. Auf dem Gelände des neuen Informationszentrums Naturerlebnishöhle Heimkehle nahe Uftrungen wurde so am 9. Mai diesen Jahres zu Begegnungen, Entdeckungen und Genüssen, wie es im Flyer hieß, eingeladen. Nach der Eröffnung der Veranstaltung im Beisein von Minister Armin Willingmann und Landrat André Schröder hatten die zahlreichen Besucher die Möglichkeit, neben einem umfangreichen Rahmenprogramm an ca. 70 Ständen zu schauen, zu kaufen und mitzumachen.
4: Premiere, das erste Biosphärenfest heute hier. Haben Sie mit diesem Zuspruch gerechnet?
5: Wir haben darauf gehofft und das, was dann passiert, ist immer Überraschung, aber wir freuen uns total, dass das so einen guten Anklang findet.
4: Wirklich auch viele Kinder, viele Familien.
5: Viele Kinder, viele Familien. Wir haben über 70 Aussteller. Schon das, finde ich, ist enorm und es scheint ein gutes Konzept zu sein.
4: Ja. Was gibt es denn alles zu erleben? Sie selbst sind ja gut vertreten, das habe ich schon gesehen.
5: Es gibt zu erleben. Wir haben die Landesenergieagentur da. Wir haben die Standortentwicklungsgesellschaft Mansfeld-Südharz da. Wir haben das Landeszentrum Wald, die Höhlenforscher. Wir haben unsere Partner Blatt und Bohne, Friwi und Bäckerei Bockrand dabei. Es gibt Wild, es gibt Pflanzen, es gibt Holz, es gibt Häkelarbeiten, es gibt Honig, es gibt die Angler mit einem Stand, wo man sogar einen Messerführerschein machen kann. Und ich glaube, ich habe gut Rebsdorf ist dabei, der Naturpark, der Nationalpark. Es ist ganz viel.
4: Also, was sagen Sie, das schreit nach Wiederholung, oder?
5: Es schreit nach Wiederholung. Ich wurde schon gefragt. Der Minister hat auch gesagt, er kommt nächstes Jahr wieder. Wir überlegen uns, wie wir diese oder wie wir aus der Premiere eine Tradition machen.
3: So brachte sich beispielsweise die Landesenergieagentur nicht nur mit einem Infostand ein.
6: Ja, erstmal herzlichen Dank. Vielen Dank, dass wir hier beim Biosphärenreservatsfest dabei sein dürfen. Wir wollen die Gelegenheit nutzen, drei Bauherrenmappen dem Biosphärenreservat zu übergeben, damit in Zukunft aus der Region der interessierte Bürger, der ein Haus sanieren möchte oder neu bauen möchte, sich produkt- und anbieterneutral informieren kann, diese Bauherrenmappe auch ausleihen kann bei euch und bestens informiert ist und das Biosphärenreservat natürlich dann auch ja, eine Aufwertung bekommt, ein Informationszentrum ist für die ganze Region. Bitte schön.
5: Vielen Dank. Die steht jetzt also im Biosphärenreservat Karstlandschaft Südharz in unserem Verwaltungsgebäude Hallische Straße 68a. Wer Interesse hat, sagt Bescheid, kommt vorbei, wir freuen uns drauf.

0: Wie bereits erwähnt, gab es viele Akteure, die für ein Gelingen des Festes sorgten. Und während die Südharz-Musikanten aus Rostbau-Wenda sich um die musikalische Unterhaltung kümmerten, übernahm die Belegschaft des Restaurants zur Höhle Heimkehle die Versorgung mit Grillgut und anderen Leckereien. Dahin zog es auch den Südharzer Bürgermeister.
1: Ja, ich bin dienstlich hier als Bürgermeister.
2: Also es ist schon klar, dass man hier mal vorbeischaut. Ja?
1: Aber hundertprozentig, genau, ist ja unser Fest als Gemeinde. Wir sind ja mitveranstaltet, gemeinsam mit dem Biosphärenreservat. Und es ist eine tolle Sache, das erste Mal hier. Ja, und so gleich so viele Menschen. Ja, und toll.
2: Die Resonanz ist wirklich gut. Ja?
1: Wir sind begeistert, ja. Mhm. Wir sind begeistert.
2: Was möchten Sie konsumieren oder mitnehmen?
1: Also jetzt erstmal so was Schönes, weil es gibt ja sehr viele kulinarische Höhepunkte hier. Dann schauen wir mal nach Holzschnitze rein, gucken wir uns auch nochmal an. Ja, das ist also auch tolle Handwerkskunst hier. Ja, und gibt ja überall was zu sehen. Ja.
3: Schön, ist auch ein schöner Ort. Also.
0: Und auch die aktuelle Karstkönigin aus Hainrode war selbstverständlich mit von der Partie.
4: Eigentlich, das ist natürlich eine wundervolle Landschaft hier. Das ist unser Karstgebiet mit ganz, ganz vielen verschiedenen Karsterscheinungen. Hier haben wir eine Höhle, hier haben wir die ganzen Felsen. Das ist alles natürlich genial, Natur pur. Und deswegen muss man das einfach auch genießen. Ich finde es sehr schön. Ich habe Gänsehaut, weil so viele denn doch jetzt endlich wieder auf die Natur zurückkommen und sich auch sowas hier mit angucken. Immer wieder gerne.

0: Am Heimatort der Karstkönigin vorbei führt auch der Karstwanderweg, auf dem der Besucher europaweit einzigartige Landschaften und seltene Pflanzen erleben kann.
1: Vertreten den Karstwanderweg. Was ist denn dazu zu sagen?
2: Ja, was ist dazu zu sagen? Der Weg ist 265 Kilometer lang und geht durch drei Landkreise und drei Länder und ist ein Kind der Einheit, denn den Weg gibt es eigentlich erst so durchgehend seit Anfang der 90er Jahre. Und wir sind ganz stolz auf den Weg, weil er ist zertifiziert nach den Kriterien des Deutschen Wanderverbandes. Das heißt, er ist gut ausgeschildert, gut gepflegt.
1: Ich kann das bestätigen, ich bin schon gelaufen.
2: Und der Wanderer erfährt am Weg ganz viel über die Landschaft, über die Karstlandschaft, also über die Geologie im Selbststudium. Es gibt unheimlich viele Erklärungstafeln und er hat eine sehr abwechslungsreiche, teiloffene Landschaft. Das heißt große Buchenwälder, offene Weitsichten und ist für jeden Wanderer zu empfehlen.
1: Auch ab und zu mal eine Bank, das gibt's auch.
2: Ab und zu eine Bank. Die Verpflegung am Weg könnte vielleicht an manchen Stellen besser sein. Ja. Also nie vergessen, auch ein Getränk mitzunehmen und etwas zu essen.
0: Aber auch für die jüngsten Besucherinnen und Besucher des ersten Biosphärenfestes gab es zahlreiche Möglichkeiten, sich auszuprobieren. So zum Beispiel an der Fledermausstation, wo fleißige Männer Nistkästen für die Flattertiere zimmerten, die im Anschluss bemalt werden und natürlich auch mit nach Hause genommen werden konnten.

0: Die Reit- und Ferienanlage Gut Trebsdorf ist bekannt für zahlreiche Aktivitäten mit Pferden und Ponys. Auch auf dem Fest an der Heimkehle war das gut vertreten.
1: Ja, ich gehe so einmal in der Woche gehe ich reiten.
2: Also bist ja richtiger Profi schon?
1: Ja.
2: Wow. Also so ein kleines Pony ist doch gar nichts.
1: Ja, eigentlich reite ich auf normal großen Pferden.
2: Genau, super.
1: Ja.
2: Na dann, dann können wir ja mal gucken, was du kannst.
1: Ja, ich kann eigentlich auch schon Galopp.
2: Ui.
1: Das mache ich zwar nicht so oft, aber ich kann's.

0: sowie das Obst- und Weingut Goldschmidt aus Bayern-Naumburg, waren es durchweg regionale Unternehmen, die eingeladen wurden, sich am Fest zu beteiligen. Auch die Gartenbaumschule Lehnert aus Sangerhausen war dabei.
1: Ja, ich habe mich gefreut, wo ich die E-Mail bekam, dass sie hier das Biosphärenfest machen wollen. Und dachte mir, ist ja einmal eine gute Sache und zweitens mal natürlich auch eine Chance für uns, ein bisschen mal uns zu zeigen, zu präsentieren.
2: Sie sitzen ja eigentlich an repräsentativer Stelle, sage ich mal.
1: Ja, durchaus, in dem Fall, ja.
2: Aber trotzdem, manch einer kennt sie doch nicht und vielleicht...
1: Genau so ist das, ja, wer weiß, manchmal kommen dann auch vielleicht welche eben mal gerade Rottleberode und ein Stück dahinter und so kann man sich noch ein bisschen bekannter machen.
2: Genau. Was haben Sie alles dabei, mal ganz kurz?
1: Wir haben tatsächlich versucht, so ein bisschen querbeet zu sein. Wir haben natürlich unsere Rosen mit dabei, gewisse Blühsträucher, Ahorne, Knappelazaleen und auch so Rhododendron.
2: Ein paar besondere Dinge.
1: Ein paar Sachen, unsere Pfingstrosen, Strauchpfingstrosen, die werden jetzt doch regelmäßig wieder angeschaut, weil die riesen Blüten haben. Ja, ein bisschen was im Bodendecker, Zwergsträucher. Wir haben versucht, von allem so ein bisschen was mit dabei zu haben. Was ein bisschen fehlt, ist natürlich das große Sortiment. Aber das
2: haben Sie ja da in Ihrer Firma.
1: Genau so ist das.
0: Zum Schluss sei noch die Höhle selbst erwähnt, in der den ganzen Tag über gut besuchte Führungen stattfanden. Während diese beiden Höhlentaucher alle Kinder einluden, einen extra aufgebauten Parcours in der Heimkehle zu absolvieren. Die Erwachsenen interessierten sich indessen mehr für die Ausstellung und die dazugehörigen Informationen, auch zum Höhlentauchen.

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0: Das Zollhaus und auch das gleichnamige Forstrevier nahe Sangerhausen gehören zum Landesforstbetrieb Süd als einem von 5 in Sachsen-Anhalt. 21.000 Hektar Wald verteilen sich hier über die Landkreise Mansfeld-Südharz, Saalekreis, Harz, Burgenlandkreis und die Stadt Halle. Das waldbauliche Ziel und der Arbeitsschwerpunkt des Forstbetriebes bestehen darin, strukturreiche, stabile Mischbestände zu schaffen, die langfristig die Ansprüche der Gesellschaft erfüllen und auch den betriebswirtschaftlichen Erwartungen entsprechen. Dabei stammt das geerntete Holz zu 2/3 von Nadelholzbäumen, zum Beispiel der Kiefer, und der Rest vor allem von der Baumart Eiche und Buche. Je nach Holzart, Durchschnitt und Qualität verkauft der Landesforstbetrieb das Holz an regionale und überregionale Kunden. Die langjährige Leitung des Forstbetriebes Süd hatte ein Mann von der Küste inne. Von der Insel Pöhl, jüngst bekannt geworden durch einen dort gestrandeten Buckelwal, kam Holger Koth 2006 ins Mansfelder Land, nachdem er zuvor bereits in mehreren Forstbetrieben der Republik wertvolle Erfahrungen gesammelt hatte. Nahm er nun vom Verwaltungssitz in Oberstdorf aus die Geschicke des Landesforstbetriebes Süd in seine Hände. Der Baumbestand sowie das Wild als Teil des Ökosystems Wald gehörten genauso zu seinen Aufgaben wie auch immer wieder Krisensituationen, die es zu meistern galt. So zum Beispiel nach dem Sturm Friederike 2018 und den darauf folgenden Borkenkäferkalamitäten. Nach gut 20 Jahren übergibt Herr Koth nun an einen jüngeren Kollegen und geht in Pension.
1: Klar, ist ein Traumberuf und der Job hat Spaß gemacht, macht immer noch Spaß. Und ja, man fährt so mit einem lachenden und einem tränenden Auge durch die Landschaft und verabschiedet sich sozusagen. Also ja, natürlich ist es schön, aber auch die Zeit danach wird schön sein und es hat jedes seine Zeit.
2: Sie sind ja nicht von hier, das hört man. Wie sind Sie denn zum Landesforstbetrieb Süd oder überhaupt hier in den Südharz gekommen? Wie hat sich es denn hervorschlagen?
1: Ja, das ist lange Geschichte. Also gebürtig bin ich Mecklenburger, an der Ostseeküste aufgewachsen, vor den Toren von Lübeck geboren, aber auf mecklenburgischer Seite. Manche sagen auf falscher Seite, aber letzten Endes ist es dann doch noch gut gegangen und ja, die politische Wende hat auch mir in die Karten gespielt. Ich war nach dem Studium mit meiner Frau zusammen, die aus dem Eichsfeld kommt, haben wir uns genau zwischen Küste und Eichsfeld niedergelassen bei Gardelegen und über diverse Zufälle oder Umstände bin ich dann in Harz gekommen, 1997, erst 10 Jahre in Trautenstein im Oberharz und seit 2006 bin ich dann hier nach Sangerhausen versetzt worden.
2: Das ist ja ein richtiges kleines Jubiläum.
1: Ja, 20 Jahre. Also 20 Jahre und 3 Monate war ich hier tätig tatsächlich. Es war natürlich auch anstrengend, jeden Tag 140 Kilometer hin und zurück zu fahren, 2,5 Stunden quer über den Harz. Aber trotzdem war ich froh, dass ich diesen Job hier gekriegt habe, als Forstbetriebsleiter im Forstbetrieb Süd. Und ja, habe das gerne gemacht. Und wenn man so 20 Jahre zurückschaut, auch das eine oder andere erlebt, vielleicht auch den einen oder anderen Waldbestand ein bisschen mitgeformt und verändert, will ich nicht sagen. Dafür ist die Zeit zu kurz im Wald. Da denkt man in 100, 120, 200 Jahren. Aber so meinen Anteil habe ich doch, hoffe ich jedenfalls, geleistet.
2: Es gab ja wirklich schwere Zeiten, was wir auch als Punktum mit begleitet haben. 2018 Sturm Friederike und dann der Borkenkäfer und die trockenen Jahre. Da können wir ja noch mal drauf kommen, aber gab es auch schöne Jahre. Wie haben Sie denn den Wald damals vorgefunden, vor 20 Jahren?
1: Ja, es war für mich jetzt

0: gewesen dann. 2006, die alle irgendwo ein bisschen was Neues vorgefunden haben. Und ja, wir waren alle 20 Jahre jünger, zum Höhepunkt unserer Schaffenskraft. Also war eine schöne Zeit, gerade so die ersten Jahre. Sie sagten schon, bis 2018.
1: Das war eine Zäsur dann, oder? Was?
0: Ja, bis 2018 war es eine normal, eigentlich normale Zeit, schöne Zeit. Mit normalen Betriebsablauf. Natürlich gab es auch da schon mal 2007 war der Sturm Kyrill, der hat uns aber bei weitem nicht so stark erwischt wie 2018 Friederike. Es gab immer mal wieder auch die eine oder andere ungeplante Geschichte, aber insgesamt konnte man damit gut umgehen. Die Zäsur kam tatsächlich 2018. Einerseits durch den Orkan und noch viel mehr eigentlich von der Öffentlichkeit mehr oder weniger unbemerkt waren die Schäden dann, die durch Trockenheit und Hitze nachfolgten und durch diese in den geschwächten Wäldern eben durch diese Masse von negativen Einflüssen ging es dem Wald also wirklich schlecht. Die letzten 2-3 Jahre ist es ein bisschen besser wieder geworden. Aber gerade so Anfang der 2020er Jahre, dann kam noch Corona dazu, dann kamen die wirtschaftlichen Einbußen dazu durch den Ukraine-Krieg. Und ja, alles zusammen war eine wirklich harte Zeit und hat so die Spuren im Wald hinterlassen und auch natürlich bei den Kollegen hinterlassen. Das war mit normalem Aufwand nicht zu managen und da sind viele an die Grenzen belastet worden. Ne? Und inzwischen sind wir eben auch alle 20 Jahre älter geworden und insofern Erfahrung gleicht das eine oder andere aus, aber man wird natürlich auch ja, im gewissen Sinn auch ein bisschen dünnhäutiger und auch körperlich nicht mehr so belastbar. Das merkt man schon, wenn man dann über die 60 ist oder jetzt sogar über die 65 ist, dass es dann auch irgendwann mal Richtung Ruhestand geht.
1: Landesforstbetrieb heißt also, Sie sind nicht ganz unabhängig von der Politik. Da gab es ja auch immer Querelen in der Richtung mit der Lehrlingsausbildung. Das weiß ich auch aus persönlichen Gründen. Also die Lehrlinge wurden in Sachsen-Anhalt ausgebildet, aber die blieben ja nicht hier. Warum eigentlich? Oder was sagen Sie dazu? War das ein Fehler? Oder?
0: Naja, der Landesforstbetrieb oder die Forstverwaltung ist 2006 neu organisiert, neu strukturiert worden und der Landesforstbetrieb sollte eigentlich ein wirtschaftlich tragfähiger Betrieb sein, der ausschließlich den Landeswald bewirtschaftet nach betriebswirtschaftlichen Grundsätzen mit dem Zweck der Gewinnerzielung für den Eigentümer, also sprich für das Land. Und man hat uns dann aber ehrlich gesagt nicht die Grundvoraussetzung gegeben, dass wir wirklich wirtschaftlich unabhängig agieren konnten, sondern wir sind nach wie vor Haushaltsbetrieb geblieben, also waren von der Politik und vom Finanzminister, vom Personalrecht überall abhängig und mussten uns an die allgemeinen Grundsätze der Verwaltung halten. Und das brachte es eben mit sich, dass wir lange Zeit kein Personal einstellen konnten. Eigentlich erst die letzten 3, 4, 5 Jahre wieder in geringem Umfang ausbilden, selber ausbilden und auch Personal einstellen. Aber gerade bei den Forstwirten zum Beispiel machen wir die Ausbildung nicht selber, sondern die läuft in dem Landeszentrum Wald, also unserem Partnerbetrieb, der für die Privatwaldbewirtschaftung und für die Gemeinwohlaufgaben zuständig ist. Und ja, da konnten wir lange Zeit, 15 Jahre, de facto keine Azubis einstellen. Unsere eigenen Leute wurden immer älter und waren immer weniger einsetzbar. Und der Ausgleich oder der Austausch ist, wie gesagt, jetzt erst die letzten Jahre erfolgt. Inzwischen gibt es zu wenig, um den großen Bedarf zu decken, ist ja auch in der Privatwirtschaft, also bei den forstlichen Dienstleistungsunternehmen, eine hohe Nachfrage da. Und es sind viele gute Leute abgewandert in andere Bundesländer, in die

0: Forstverwaltung, die noch eingestellt haben zu der Zeit. Und heute ist es schwierig. Und das ist ein allgemeiner Umstand, den man einfach berücksichtigen muss, dass wir gerade auch in der letzten Zeit doch auch zunehmend eine Bürokratisierung, die ja auch allgemein beklagt wird, auch bei uns in der Forstverwaltung erleben, auch im gewissen Sinne Politisierung der Entscheidung und dass so einige Rahmenbedingungen für uns als wirtschaftenden Betrieb, der den Wald pflegen und nutzen muss und auch wieder verjüngen muss, sind das nicht in allen Fällen die besten Entscheidungen, die da getroffen werden.
1: Wir sind ja gerade direkt neben dem Harvester zu sitzen. Wie läuft denn das ab? Was ist denn das jetzt konkret, was da gemacht wird?
0: Also dieser Arbeit, die jetzt hier läuft, wir sind also noch dabei, bis, ja, wenn das erste Laub kommt, wird Schluss gemacht. Man sagt, wenn der Saft in die Bäume schießt, dann wird auch die Holzqualität schlechter. Aber wir sind dabei, jetzt hier sozusagen zu durchforsten. Das heißt, die guten Bäume bleiben stehen, werden im Wuchsraum begünstigt und die eher schlechteren kommen raus, werden natürlich auch dann zu verkaufsfähigen Sortimenten aufgearbeitet und verjüngen. Wir wünschen uns einen gemischten Bestand, also sowohl von den Baumarten her, aber auch vom Alter her, also dass eine möglichst tief gestaffelte Struktur in den Waldbeständen ist. Und ja, dazu muss eben auch Licht auf den Boden kommen und die kleinen Bäume die Chance haben, dass sie wachsen können. Und die großen, wie gesagt, oben die Kronen, die besten, sich auch gut entwickeln können. Und das wird hier gerade gemacht.
1: Ähnlich wie beim Rübenverziehen, sagten Sie.
0: Ja, wer das früher noch kennt, auch beim Rübenverziehen musste man das ehemals Gesäte ausdünnen, dass die Richtigen die Chance hatten, richtig dick und reif zu werden. Und das ist bei den Bäumen genauso. Aber es zieht sich natürlich über sehr viel längere Zeit hin. Also wir haben hier einen Eichenbestand, der ist jetzt so um die 60, 70 Jahre alt und hat noch nicht mal die Hälfte seines Lebens sozusagen erreicht. Also da werden noch ein paar Generationen hoffentlich als Förster mir nachfolgen, die dann wirklich reife Bäume dann hier mal ernten werden. Ne?
1: Was würden Sie sich denn wünschen von den nächsten Generationen für den Wald?
0: Ja, für den Wald, dass sie sorgsam und verantwortungsvoll mit umgehen. Wenn man das hier so sieht, die sind also jeden Tag unterwegs. Das ist die Pflegezeit, also da ist man schon relativ auf der sicheren Seite. Das ist nicht so wie in den Großstädten, wo die Kinder schon im kleinen Alter verwahrlosen im geistigen Sinne, sondern die erleben noch die Natur hier vor Ort mit. Und ja, wir freuen uns natürlich darüber, unterstützen das auch, das ist auch unser Gebäude hier, aber sind auch darauf angewiesen, dass Jugend nachwächst und eben uns in die Fußstapfen tritt. Ne? Also ich bin jetzt über 65, die Jüngsten bei uns sind irgendwo so um die 30. Ja, im Rückblick merkt man erst, wie schnell die Zeit vergeht und ruckzuck sind die kleinen Stöpsel da dran und müssen Förster oder Waldarbeiter werden. Und da hoffen wir natürlich drauf und der Wald wissen wir ehrlich gesagt auch nicht. Man ist als Förster, muss man grenzenloser Optimist sein, dass es sich irgendwie fängt. Die Umweltbedingungen werden natürlich nicht besser. Klimawandel ist in aller Munde und der Wald ist einer der Landschaftsbestandteile, die da am meisten und am ehesten drunter leidet. Die Bäume mit ihren langen Wachstumszeiten sind da stark von beeinflusst und können sich nicht so schnell an die wechselnden Umweltbedingungen anpassen. Aber auf der anderen Seite wird es weitergehen und wir müssen uns als Förster Mühe geben, da so ein bisschen mitzugestalten, der Natur unter die Arme zu greifen. Nichts tun bringt auch nichts und zu viel zu verlangen ist auch der falsche Weg, aber Natur beobachten, Zeit dafür haben, sich damit zu, auseinanderzusetzen und an den richtigen Stellen mit dem richtigen Maß, wie gesagt, unterstützend mit einzugreifen. Das ist, denke ich, die Aufgabe, die vor uns liegt und für die Gesellschaft und für die Landschaft insgesamt eben diesen Wald zu erhalten, zu mehren bestenfalls. Ja, das ist unsere Aufgabe.
2: In den vergangenen Monaten ist beim Landesforstbetrieb Süd in Oberstdorf übrigens eine neue Lehrwerkstatt mit modernsten, funktionalen Ausbildungsräumen entstanden. Damit geht auch ein Traum von Holger Koth in Erfüllung. Und er war der Erste, der das neue Haus für seine Verabschiedungsfeier nutzen durfte.
3: Dieses Projekt ist ja nun mehr oder weniger ein Kind von Herrn Koth. Er hat es durchgesetzt, dass das hier gebaut werden darf. Und wir haben dann uns zusammengesetzt und haben danach ein paar Wochen hin und her dieses Projekt zum Plan gebracht. Und dann war natürlich der Gang mit den Beamten, Baugenehmigung, Umweltamt und. Das hat uns so 4 Monate lang Zeit gekostet. Und jetzt sind wir ganz stolz darauf, dass wir hier reine Bauzeit in 9 Monaten dieses Objekt fertiggestellt haben. Grundfläche 650 Quadratmeter, eine Lehrwerkstatt mit modernster Ausrüstung, mit Hackschnitzelheizung und mit Holzverschalung. Und diese Holzverschalung stammt ja aus der Region. Die haben hier als Außenverschalung, was wir jetzt hier sehen, Eiche. Die ist hier im Harz geschlagen worden und auch hergestellt worden, angeliefert, und die Zimmerei hat es dann angebaut. Und die Lärchenverschalung im Innenhof ist dann auch hier in der Region gemacht worden. Und das andere ist dann richtiger Holzrahmenbau mit Plattenwerkstoffen, mit Holzfaserdämmung, mit Fichte als Ständerwerk. Und innen haben wir dann die Gipskartonplatten. Und eins möchte ich noch unbedingt erwähnen, wir haben einen Sternholz-Parkett-Fußboden verbaut zu 80% in diesem Haus. Und das spricht unwahrscheinlich an.
2: An diesem Nachmittag Mitte April 2026 nahm Herr Koth zahlreiche offizielle, aber auch persönliche Abschiedsworte und Geschenke, immer verbunden mit den besten Wünschen für den nun folgenden neuen Lebensabschnitt, entgegen. Die Verabschiedung im Namen der gesamten Belegschaft vor Ort übernahm sein Nachfolger Johannes Brodowski.
4: Das Abschiedsgeschenk zu überreichen mache ich natürlich gerne. Ich bedanke mich für die wirklich guten Jahre seit 2019, auch im Rahmen oder im Namen.
0: Naja, gute Jahre.
4: Interessanten Jahre vom Postbetrieb Süd, also von allen, die hier stehen. Vielen Dank.
2: Mit viel Witz und Charme ließ er im Anschluss die vergangenen 20 Jahre als Chef des Landesforstbetriebes Süd mit wirklich allen Höhen und Tiefen noch einmal Revue passieren.
0: Nein, also zur Einschulung bekam ich ein Buch geschenkt, Förster Grünrock erzählt. Und das konnte ich dann natürlich nicht lesen. Bunte Bilder gucken reicht auch nicht. Also haben wir es lesen gelernt sehr schnell. Und von da ab war klar, ich werde Förster. Kam überhaupt nicht aus einer forstlich geprägten Familie. Mein Vater war Landwirt, meine Mutter Sekretärin. Aber ich wollte Förster werden und nichts anderes. Kein Lokomotivführer, kein Lehrer schon gar nicht. Offizier der Grenztruppen auch nicht. Förster.
2: Wobei er die Gelegenheit nutzte, sich auch einmal öffentlich bei seiner Ehefrau für ihre Geduld und Unterstützung zu bedanken.
0: Nicht unerwähnt und am Ende dieses, eigentlich jetzt am Anfang gehört, ist, dass ich das alles zu verdanken habe. Meine lieben Gattin hier, die sich gerade wieder mit fremden Hunden beschäftigt, weil sie keine eigenen Männer hat, oder in der Vergangenheit hatte. Ja, wir haben dieses Jahr auch 40-jährigen Hochzeitstag. Ne? Der eine oder andere hält nicht mal vier Wochen aus oder 4 Jahre. Wir haben schon 40 Jahre miteinander verbracht. Die Anfangsphase war auch anstrengend. musste ich so das eine oder andere einstecken. Aber wir haben uns schon beim Studium kennengelernt. Junge, heißblütige Ostbürger. Aber als wir dann in Gardelegen mit unserem ersten Kind oder unserem ersten Sohn zusammen in so einem Forsthaus, war auch so ein Erlebnis. Deshalb sind wir da hingegangen. Ja, es ist ein neu gebautes Forsthaus da. Wenn sie nach Gardelegen kommt, damals hat man noch Fachkräfte gesucht. Wenn Sie nach Gadelin kommen, dann kriegen Sie ein neues Forsthaus. Bitte ehrlich bitte.

0: An in unserem neuen Forsthaus, da war es ein Rohbau E5S. Da gab es auch so ein Bauprogramm. Ja, ein bisschen fehlt noch, aber wir haben ja eine eigene Handwerkerbrigade. Material haben wir aber nicht. So, und da waren dann auch wieder die Wollmops einmal im Frühjahr. Jedenfalls hatten wir dann innerhalb vom halben Jahr diesen Rohbau zum Haus gemacht oder zum Wohnhaus gemacht. Natürlich nichts mit Holz, Herr Göbel, sondern Gastbetonsteine. Auch mit weiten Lücken. Wollte dann, das Bad war verputzt und mit so einem Ölanstrich, kennt vielleicht der eine oder andere Alte noch, so einen Ölanstrich. Ich, um Gottes Willen, da kannst du doch nicht so leben. Den Putz wieder abgekloppt, wollten den Fliesen dran machen. Sind wir extra nach Berlin gefahren, haben uns morgens um vier irgendwo in so einem Außengebiet an so einem Fliesenmarkt angestellt und haben dann Fliesen gekauft. Naja, dann musste der Putz wieder abgehackt werden. Dann habe ich den Putz abgehackt mit dem Mauerhammer. Und da waren die Spalten im Gastbeton waren so groß, dass mein Mauerhammer nach draußen gekommen ist. Und ja, dann haben wir die Fliesen darauf geklebt, von außen Putz dagegen. Und es hielt, also solange wir da gewohnt haben, hielt es. Und ja, da ist so unser Familienleben gestartet. Wenn ich das heute so höre, was der ein oder andere Bürgergeldempfänger meint, geboten kriegen zu müssen vom Staat oder auch die teilweise jungen Kollegen. Ja, also wenn ich so zurückblicke, nehmen Sie es mir nicht übel, hier alle Kollegen, die sich nicht onboarding gefühlt haben und von mir besser behandelt werden wollten, das größte Leid habe ich meiner Familie angetan ja, vielleicht ist mir die Zeit gegeben, das eine oder andere wieder gut zu machen. Und im Alter wird man ja, oder ist man auch nicht mehr so anspruchsvoll, Eckchen, ne? Also die Liste hat sie schon geschrieben, ich habe schon abgehakt, nee, das ist dich erledigt. Ne? Jedenfalls, das war die wirklich Konstante in meinem Berufsleben, die Liebe zu meiner Frau und die Unterstützung, die ich da gekriegt habe. Und die mir auch eben in solchen schwierigen Lebenssituationen immer mal auf die Schulter geklappt hat und gesagt hat, du bist zwar ein Arschloch, aber du machst es richtig. Und einem geholfen hat und da bin ich sehr glücklich, dass wir jetzt, wir sind gerade noch daran am Arbeiten, dass er ist 5 Jahre jünger wie ich, sieht aus wie 20, aber sind nur 5 Jahre. Dass wir dann jetzt auch zusammen einen Ruhestand machen können und vielleicht das eine oder andere noch nachholen und gemeinsam erleben können.
1: Schließlich dankt auch Eberhard Reckleben, Forstamtsleiter des Forstbetriebes Oberharz und ehemaliger Direktor des Landesforstbetriebes Sachsen-Anhalt, Holger Koth, im Namen der Betriebsleitung und als Freund für seine stets pragmatische und aufopferungsvolle Arbeit.
2: Verantwortungsbewusstsein bis an den Rand der Selbstaufgabe, wir haben es gehört. Immer ansprechbar, entscheidungsstark, ein Feind der Bürokratie, ein Pragmatiker, klar in der Ansprache, klar in den Forderungen, aber auch immer bereit zu unterstützen und Hilfe zu leisten. Kurz, du warst ein toller Chef. Gott sei Dank nicht von mir, aber es gibt genügend, die, glaube ich, diese Einschätzung bestätigen können. Deshalb, lieber Holger, glaube ich, dass du Spuren im Wald und in dem Umfeld, in dem menschlichen Umfeld hinterlassen hast, auf die du stolz sein kannst. Ich jedenfalls bewundere deine berufliche Lebensleistung ganz explizit. Und ich bin ehrlicherweise, habe ich ein bisschen schlechtes Gewissen, weil ich die Spuren im Oberharz ja in den letzten Jahren nachhaltig verwischt habe. Aber ich bin ganz sicher, dass wir hier im Forstbetrieb Süd bei allen Problemen, die es in den letzten Jahren gab, und du hast es angesprochen, vieles finden wird, was noch lange an dich erinnert, an einen Forstmann, der mit seinem Ausscheiden aus dem Dienst in der Forstverwaltung ein großes Loch hinterlassen wird.

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1: Das Konzert von Josef Haydn, Die Schöpfung, wird am 6. September von 17 bis 19 Uhr in der St. Andreaskirche Eisleben unter der Leitung von Kirchenmusikdirektor Thomas Ennenbach aufgeführt. Die Solisten kommen von der Kantorei Eisleben und Sangerhausen sowie vom Mitteldeutschen Kammerchor. Zum Tag des offenen Denkmals lädt der Schmidtschacht Helbra am 13. September von 9:30 Uhr bis 16:30 Uhr ein.
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3: Nach zwei gut besuchten Hoffesten in den vergangenen Jahren entschlossen sich die Verantwortlichen des Biosphärenreservates Karstlandschaft Südharz in Zusammenarbeit mit der Gemeinde Südharz 2026 ein richtig großes Event auf die Füße zu stellen. Auf dem Gelände des neuen Informationszentrums Naturerlebnishöhle Heimkehle nahe Uftrungen wurde so am 9. Mai diesen Jahres zu Begegnungen, Entdeckungen und Genüssen, wie es im Flyer hieß, eingeladen. Nach der Eröffnung der Veranstaltung im Beisein von Minister Armin Willingmann und Landrat André Schröder hatten die zahlreichen Besucher die Möglichkeit, neben einem umfangreichen Rahmenprogramm an ca. 70 Ständen zu schauen, zu kaufen und mitzumachen.
4: Premiere, das erste Biosphärenfest heute hier. Haben Sie mit diesem Zuspruch gerechnet?
5: Wir haben darauf gehofft und das, was dann passiert, ist immer Überraschung, aber wir freuen uns total, dass das so einen guten Anklang findet.
4: Wirklich auch viele Kinder, viele Familien,
5: viele

0: Kinder, viele Familien. Wir haben über 70 Aussteller. Schon das, finde ich, ist enorm und es scheint ein gutes Konzept zu sein.
1: Ja. Was gibt es denn alles zu erleben? Sie selbst sind ja gut vertreten, das habe ich schon gesehen.
0: Es gibt zu erleben. Wir haben die Landesenergieagentur da. Wir haben die Standortentwicklungsgesellschaft Mansfeld-Südharz da. Wir haben das Landeszentrum Wald, die Höhlenforscher. Wir haben unsere Partner Blatt und Bohne, Friwi und Bäckerei Bockrand dabei. Es gibt Wild, es gibt Pflanzen, es gibt Holz, es gibt Häkelarbeiten, es gibt Honig, es gibt die Angler mit einem Stand, wo man sogar einen Messerführerschein machen kann. Und ich glaube, ich habe gut Rebsdorf ist dabei, der Naturpark, der Nationalpark, es ist ganz viel.
1: Also, was sagen Sie, das schreit nach Wiederholung,
0: oder? Es schreit nach Wiederholung. Ich wurde schon gefragt. Der Minister hat auch gesagt, er kommt nächstes Jahr wieder. Wir überlegen uns, wie wir aus der Premiere eine Tradition machen.
2: So brachte sich beispielsweise die Landesenergieagentur nicht nur mit einem Infostand ein.
3: Ja, erstmal herzlichen Dank. Vielen Dank, dass wir hier beim Biosphärenreservatsfest dabei sein dürfen. Wir wollen die Gelegenheit nutzen, drei Bauherrenmappen dem Biosphärenreservat zu übergeben, damit in Zukunft aus der Region der interessierte Bürger, der ein Haus sanieren möchte oder neu bauen möchte, sich produkt- und anbieterneutral informieren kann, diese Bauherrenmappe auch ausleihen kann bei euch und bestens informiert ist und das Biosphärenreservat natürlich dann auch eine Aufwertung bekommt, ein Informationszentrum ist für die ganze Region. Bitteschön.
0: Vielen Dank. Die steht jetzt also im Biosphärenreservat Karstlandschaft Südharz in unserem Verwaltungsgebäude Hallische Straße 68a. Wer Interesse hat, sagt Bescheid, kommt vorbei, wir freuen uns drauf.

0: Wie bereits erwähnt, gab es viele Akteure, die für ein Gelingen des Festes sorgten. Und während die Südharz-Musikanten aus Rospor-Wenda sich um die musikalische Unterhaltung kümmerten, übernahm die Belegschaft des Restaurants zur Höhle Heimkehle die Versorgung mit Grillgut und anderen Leckereien. Dahin zog es auch den Südharzer Bürgermeister.
1: Ja, ich bin dienstlich hier als Bürgermeister.
2: Also es ist schon klar, natürlich, dass man hier mal vorbeischaut. Ja?
1: Aber hundertprozentig, genau, ist ja unser Fest als Gemeinde. Wir sind ja mitveranstaltet, gemeinsam mit dem Biosphärenreservat. Und es ist eine tolle Sache, das erste Mal hier. Ja, und so, gleich so viele Menschen. Ja, und toll.
2: Die Resonanz ist wirklich gut. Ja?
1: Wir sind begeistert, ja. Mhm. Wir sind begeistert. Ja.
2: Was möchten Sie konsumieren oder mitnehmen?
1: Also jetzt erstmal was Schönes, weil es gibt ja sehr viele kulinarische Höhepunkte hier. Dann schauen wir mal nach Holzschnitze rein, gucken wir uns auch nochmal an. Ja, das ist also auch tolle Handwerkskunst hier. Ja, und es gibt ja überall was zu sehen. Ja.
3: Schön, ist auch ein schöner Ort.
0: Und auch die aktuelle Karstkönigin aus Hainrode war selbstverständlich mit von der Partie.
4: Eigentlich, das ist natürlich eine wundervolle Landschaft hier. Das ist unser Karstgebiet mit ganz, ganz vielen verschiedenen Karsterscheinungen. Hier haben wir eine Höhle, hier haben wir die ganzen Felsen. Das ist alles natürlich genial, Natur pur. Und deswegen muss man das einfach auch genießen. Ich finde es sehr schön. Ich habe Gänsehaut, weil so viele denn doch jetzt endlich wieder auf die Natur zurückkommen und sich auch sowas hier mit angucken. Immer wieder gerne.

0: Am Heimatort der Karstkönigin vorbei führt auch der Karstwanderweg, auf dem der Besucher europaweit einzigartige Landschaften und seltene Pflanzen erleben kann.
1: Vertreten den Karstwanderweg. Was ist denn dazu zu sagen?
2: Ja, was ist dazu zu sagen? Der Weg ist 265 Kilometer lang und geht durch drei Landkreise und drei Länder und ist ein Kind der Einheit, denn den Weg gibt es eigentlich erst so durchgehend seit Anfang der 90er Jahre. Und wir sind ganz stolz auf den Weg, weil er ist zertifiziert nach den Kriterien des Deutschen Wanderverbandes. Das heißt, er ist gut ausgeschildert, gut gepflegt.
1: Ich kann das bestätigen, ich bin schon gelaufen.
2: Und ja. Der Wanderer erfährt,

0: Am Weg ganz viel über die Landschaft, über die Karstlandschaft, also über die Geologie im Selbststudium. Es gibt unheimlich viele Erklärungstafeln und er hat eine sehr abwechslungsreiche, teiloffene Landschaft. Das heißt große Buchenwälder, offene Weitsichten und ist für jeden Wanderer zu empfehlen.
1: Auch ab und zu mal eine Bank, das gibt's auch.
0: Ab und zu eine Bank. Die Verpflegung am Weg könnte vielleicht an manchen Stellen besser sein. Ja. Also nie vergessen, auch ein Getränk mitzunehmen und etwas zu essen.
2: Aber auch für die jüngsten Besucherinnen und Besucher des ersten Biosphärenfestes gab es zahlreiche Möglichkeiten, sich auszuprobieren. So zum Beispiel an der Fledermausstation, wo fleißige Männer Nistkästen für die Flattertiere zimmerten, die im Anschluss bemalt werden und natürlich auch mit nach Hause genommen werden konnten.

0: Die Reit- und Ferienanlage Gut Trebsdorf ist bekannt für zahlreiche Aktivitäten mit Pferden und Ponys. Auch auf dem Fest an der Heimkehle war das gut vertreten.
1: Ja, ich gehe so einmal in der Woche gehe ich reiten.
2: Also du bist ja richtiger Profi schon?
1: Ja.
2: Wow. Also so ein kleines Pony ist doch gar nichts.
1: Ja, eigentlich reite ich auf normal großen Pferden.
2: Genau, super.
1: Ja.
2: Na dann können wir ja mal gucken, was du kannst.
1: Ja, ich kann eigentlich auch schon Galopp.
2: Ui.
1: Das mache ich zwar nicht so oft, aber ich kann's.

0: sowie das Obst- und Weingut Goldschmidt aus Bayern-Naumburg, waren es durchweg regionale Unternehmen, die eingeladen wurden, sich am Fest zu beteiligen. Auch die Gartenbaumschule Lehnert aus Sangerhausen war dabei.
1: Ja, ich habe mich gefreut, wo ich die E-Mail bekam, dass sie hier das Biosphärenfest machen wollen und dachte mir, ist ja einmal eine gute Sache und zweitens mal natürlich auch eine Chance für uns, ein bisschen mal uns zu zeigen, zu präsentieren.
2: Sie sitzen ja eigentlich an repräsentativer Stelle, sage ich mal.
1: Ja, durchaus, in dem Fall, ja.
2: Aber trotzdem, manch einer kennt sie doch nicht und vielleicht...
1: Genau so ist das, ja, wer weiß, manchmal kommen dann auch vielleicht welche eben mal gerade Rottleberode und ein Stück dahinter und so kann man sich noch ein bisschen bekannter machen.
2: Genau. Was haben Sie alles dabei, noch ganz kurz?
1: Wir haben tatsächlich versucht, so ein bisschen querbeet zu sein. Wir haben natürlich unsere Rosen mit dabei, gewisse Blühsträucher, Ahorne, Knappelazaleen und auch so Rhododendron.
2: Ein paar besondere Dinge.
1: Ein paar Sachen, unsere Pfingstrosen, Strauchpfingstrosen, die werden jetzt doch regelmäßig wieder angeschaut, weil die riesen Blüten haben. Mhm. Ja, ein bisschen was im Bodendecker, Zwergsträucher. Wir haben versucht, von allem so ein bisschen was mit dabei zu haben. Was ein bisschen fehlt, ist natürlich das große Sortiment. Mhm. Aber das
2: haben Sie ja da in Ihrer Firma.
1: Genau so ist das.
0: Zum Schluss sei noch die Höhle selbst erwähnt, in der den ganzen Tag über gut besuchte Führungen stattfanden. Während diese beiden Höhlentaucher alle Kinder einluden, einen extra aufgebauten Parcours in der Heimkehle zu absolvieren. Die Erwachsenen interessierten sich indessen mehr für die Ausstellung und die dazugehörigen Informationen, auch zum Höhlentauchen.

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0: Das Zollhaus und auch das gleichnamige Forstrevier nahe Sangerhausen gehören zum Landesforstbetrieb Süd als einem von 5 in Sachsen-Anhalt. 21.000 Hektar Wald verteilen sich hier über die Landkreise Mansfeld-Südharz, Saalekreis, Harz, Burgenlandkreis und die Stadt Halle. Das waldbauliche Ziel und der Arbeitsschwerpunkt des Forstbetriebes bestehen darin, strukturreiche, stabile Mischbestände zu schaffen, die langfristig die Ansprüche der Gesellschaft erfüllen und auch den betriebswirtschaftlichen Erwartungen entsprechen. Dabei stammt das geerntete Holz zu 2/3 von Nadelholzbäumen, zum Beispiel der Kiefer, und der Rest vor allem von der Baumart Eiche und Buche. Je nach Holzart, Durchschnitt und Qualität verkauft der Landesforstbetrieb das Holz an regionale und überregionale Kunden. Die langjährige Leitung des Forstbetriebes Süd hatte ein Mann von der Küste inne. Von der Insel Pöhl, jüngst bekannt geworden durch einen dort gestrandeten Buckelwal, kam Holger Koth 2006 ins Mansfelder Land. Nachdem er zuvor bereits in mehreren Forstbetrieben der Republik wertvolle Erfahrungen gesammelt hatte, nahm er nun vom Verwaltungssitz in Oberstdorf aus die Geschicke des Landesforstbetriebes Süd in seine Hände. Der Baumbestand sowie das Wild als Teil des Ökosystems Wald gehörten genauso zu seinen Aufgaben wie auch immer wieder Krisensituationen, die es zu meistern galt. So zum Beispiel nach dem Sturm Friederike 2018 und den darauffolgenden Borkenkäferkalamitäten. Nach gut 20 Jahren übergibt Herr Koth nun an einen jüngeren Kollegen und geht in Pension.
1: Klar, ist ein Traumberuf und der Job hat Spaß gemacht, macht immer noch Spaß. Und ja, man fährt so mit einem lachenden und einem tränenden Auge durch die Landschaft und verabschiedet sich sozusagen. Also ja, natürlich ist es schön, aber auch die Zeit danach wird schön sein und es hat jedes seine Zeit.
2: Sie sind ja nicht von hier, das hört man. Wie sind Sie denn zum Landesforstbetrieb Süd oder überhaupt hier in den Südharz gekommen? Wie hat sich es denn hervorschlagen?
1: Ja, das ist eine lange Geschichte. Also gebürtig bin ich Mecklenburger, an der Ostseeküste aufgewachsen, vor den Toren von Lübeck geboren, aber auf mecklenburgischer Seite. Manche sagen auf falscher Seite, aber letzten Endes ist es dann doch noch gut gegangen und ja, die politische Wende hat auch mir in die Karten gespielt. Ich war nach dem Studium mit meiner Frau zusammen, die aus dem Eichsfeld kommt, haben wir uns genau zwischen Küste und Eichsfeld niedergelassen bei Gardelegen und über diverse Zufälle oder Umstände bin ich dann in Harz gekommen, 1997, erst 10 Jahre in Trautenstein im Oberharz und seit 2006 bin ich dann hier nach Sangerhausen versetzt worden.
2: Das ist ja ein richtiges kleines Jubiläum.
1: Ja, 20 Jahre. Also 20 Jahre und 3 Monate war ich hier tätig tatsächlich. Es war natürlich auch anstrengend, jeden Tag 140 Kilometer hin und zurück zu fahren, 2,5 Stunden quer über den Harz. Aber trotzdem war ich froh, dass ich diesen Job hier gekriegt habe, als Forstbetriebsleiter im Forstbetrieb Süd. Und ja, habe das gerne gemacht. Und wenn man so 20 Jahre zurückschaut, auch das eine oder andere erlebt, vielleicht auch den einen oder anderen Waldbestand ein bisschen mitgeformt und verändert, will ich nicht sagen. Dafür ist die Zeit zu kurz im Wald. Da denkt man in 100, 120, 200 Jahren. Aber so meinen Anteil habe ich doch, hoffe ich jedenfalls, geleistet.
2: Es gab ja wirklich schwere Zeiten, was wir auch als Punktum mit begleitet haben. 2018 Sturm Friederike und dann der Borkenkäfer und die trockenen Jahre. Da können wir ja noch mal drauf kommen, aber gab es auch schöne Jahre. Wie haben Sie denn den Wald damals vorgefunden, vor 20 Jahren?
1: Ja, es war für mich jetzt wieder was ganz anderes, nachdem ich erst 10 Jahre, wie gesagt, in Trautenstein war, im Oberharz. Das war fast ein reiner Fichtenbetrieb. Und da war das natürlich hier im Südharz. Das geht ja auch weit ins Land, also bis Zeitz runter. Der Forstbetrieb Süd ist ja nicht nur der Südharz, sondern der gesamte Süden Sachsen-Anhalts, der Landeswald. Das war doch wieder eher so ein bisschen mehr wie Kindheit. Viele Laubbäume, kleinere Waldgebiete, bessere Böden und insofern sehr viel interessanter, auch aus forstlicher Sicht und abwechslungsreicher. Also ich fand es sehr schön hier und habe mich gleich da mehr oder weniger zu Hause gefühlt und ja, habe ein tolles Team hier vorgefunden. Wir sind aus sechs oder sieben Forstämtern zusammengesetzt.

0: kam tatsächlich 2018, einerseits durch den Orkan und noch viel mehr eigentlich von der Öffentlichkeit mehr oder weniger unbemerkt, waren die Schäden dann, die durch Trockenheit und Hitze nachfolgten und durch diese in den geschwächten Wäldern eben durch diese Masse von negativen Einflüssen ging es dem Wald also wirklich schlecht. Die letzten 2-3 Jahre ist es ein bisschen besser wieder geworden, aber gerade so Anfang der 2020er Jahre, dann kam noch Corona dazu, dann kamen die wirtschaftlichen Einbußen dazu durch den Ukraine-Krieg. Und ja, alles zusammen war eine wirklich harte Zeit und hat so die Spuren im Wald hinterlassen und auch natürlich bei den Kollegen hinterlassen. Das war mit normalem Aufwand nicht zu managen und da sind viele an die Grenzen belastet worden. Ne? Und inzwischen sind wir eben auch alle 20 Jahre älter geworden und insofern Erfahrung gleicht das eine oder andere aus, aber man wird natürlich auch ja, im gewissen Sinn auch ein bisschen dünnhäutiger und auch körperlich nicht mehr so belastbar. Das merkt man schon, wenn man dann über die 60 ist oder jetzt sogar über die 65 ist, dass es dann auch irgendwann mal Richtung Ruhestand geht.
1: Landesforstbetrieb heißt also, Sie sind nicht ganz unabhängig von der Politik. Da gab es ja auch immer Querelen in der Richtung mit der Lehrlingsausbildung. Das weiß ich auch aus persönlichen Gründen. Also die Lehrlinge wurden in Sachsen-Anhalt ausgebildet, aber die blieben ja nicht hier. Warum eigentlich? Oder was sagen Sie dazu? War das ein Fehler? Oder?
0: Naja, der Landesforstbetrieb oder die Forstverwaltung ist 2006 neu organisiert, neu strukturiert worden. Und der Landesforstbetrieb sollte eigentlich ein wirtschaftlich tragfähiger Betrieb sein, der ausschließlich den Landeswald bewirtschaftet nach betriebswirtschaftlichen Grundsätzen mit dem Zweck der Gewinnerzielung für den Eigentümer, also sprich für das Land. Und man hat uns dann aber ehrlich gesagt nicht die Grundvoraussetzung gegeben, dass wir wirklich wirtschaftlich unabhängig agieren konnten, sondern wir sind nach wie vor Haushaltsbetrieb geblieben, also waren von der Politik und vom Finanzminister, vom Personalrecht überall abhängig und mussten uns an die allgemeinen Grundsätze der Verwaltung halten. Und das brachte es eben mit sich, dass wir lange Zeit kein Personal einstellen konnten. Eigentlich erst die letzten 3, 4, 5 Jahre wieder in geringem Umfang ausbilden, selber ausbilden und auch Personal einstellen. Aber gerade bei den Forstwirten zum Beispiel machen wir die Ausbildung nicht selber, sondern die läuft in dem Landeszentrum Wald, also unserem Partnerbetrieb, der für die Privatwaldbewirtschaftung und für die Gemeinwohlaufgaben zuständig ist. Und ja, da konnten wir lange Zeit, 15 Jahre, de facto keine Azubis einstellen. Unsere eigenen Leute wurden immer älter und waren immer weniger einsetzbar. Und der Ausgleich oder der Austausch ist, wie gesagt, jetzt erst die letzten Jahre erfolgt. Inzwischen gibt es zu wenig, um den großen Bedarf zu decken. Ist ja auch in der Privatwirtschaft, also bei den forstlichen Dienstleistungsunternehmen, eine hohe Nachfrage da. Und es sind viele gute Leute abgewandert in andere Bundesländer, in die Forstverwaltung, die noch eingestellt haben zu der Zeit. Und heute ist es schwierig. Und das ist ein allgemeiner Umstand, den man einfach berücksichtigen muss, dass wir gerade auch in der letzten Zeit doch auch zunehmend eine Bürokratisierung, die ja auch allgemein beklagt wird, auch bei uns in der Forstverwaltung erleben, auch im gewissen Sinne Politisierung der Entscheidung und dass so einige Rahmenbedingungen für uns als wirtschaftenden Betrieb, der den Wald pflegen und nutzen muss und auch wieder verjüngen muss, sind das nicht in allen Fällen die besten Entscheidungen, die dort getroffen werden.
1: Wir sind ja hier gerade direkt neben dem Harvester zu sitzen.

0: Wie läuft denn das ab? Was ist denn das jetzt konkret, was da gemacht wird?
1: Also dieser Arbeit, die jetzt hier läuft, wir sind also noch dabei, bis, ja, wenn das erste Laub kommt, wird Schluss gemacht. Man sagt, wenn der Saft in die Bäume schießt, dann wird auch die Holzqualität schlechter. Aber wir sind dabei, jetzt hier sozusagen zu durchforsten. Das heißt, die guten Bäume bleiben stehen, werden im Wuchsraum begünstigt und die eher schlechteren kommen raus, werden natürlich auch dann zu verkaufsfähigen Sortimenten aufgearbeitet und verjüngen. Wir wünschen uns einen gemischten Bestand, also sowohl von den Baumarten her, aber auch vom Alter her. Also dass eine möglichst tief gestaffelte Struktur in den Waldbeständen ist. Und ja, dazu muss eben auch Licht auf den Boden kommen und die kleinen Bäume die Chance haben, dass sie wachsen können. Und die großen, wie gesagt, oben die Kronen, die besten, sich auch gut entwickeln können. Und das wird hier gerade gemacht.
0: Ähnlich wie beim Rübenverziehen, sagten Sie.
1: Ja, wer das früher noch kennt, auch beim Rübenverziehen musste man das ehemals Gesäte ausdünnen, dass die Richtigen die Chance hatten, richtig dick und reif zu werden. Und das ist bei den Bäumen genauso, aber es zieht sich natürlich über sehr viel längere Zeit hin. Also wir haben hier einen Eichenbestand, der ist jetzt so um die 60, 70 Jahre alt und hat noch nicht mal die Hälfte seines Lebens sozusagen erreicht. Also da werden noch ein paar Generationen hoffentlich als Förster mir nachfolgen, die dann wirklich reife Bäume dann hier mal ernten werden. Ne?
0: Was würden Sie sich denn wünschen von den nächsten Generationen für den Wald?
1: Ja, für den Wald, dass sie sorgsam und verantwortungsvoll mit umgehen. Wenn man das hier so sieht, die sind also jeden Tag unterwegs. Das ist die Pflegezeit, also da ist man schon relativ auf der sicheren Seite. Das ist nicht so wie in den Großstädten, wo die Kinder schon in kleinen Alter verwahrlosen im geistigen Sinne, sondern die erleben noch die Natur hier vor Ort mit. Und ja, wir freuen uns natürlich darüber, unterstützen das auch, das ist auch unser Gebäude hier, aber sind auch darauf angewiesen, dass Jugend nachwächst und eben uns in die Fußstapfen tritt. Ne? Also ich bin jetzt über 65, die Jüngsten bei uns sind irgendwo so um die 30. Ja, im Rückblick merkt man erst, wie schnell die Zeit vergeht und ruckzuck sind die kleinen Stöpsel da dran und müssen Förster oder Waldarbeiter werden. Und da hoffen wir natürlich drauf. Und der Wald wissen wir ehrlich gesagt auch nicht. Man ist als Förster, muss man grenzenloser Optimist sein, dass es sich irgendwie fängt. Die Umweltbedingungen werden natürlich nicht besser. Klimawandel ist in aller Munde und der Wald ist einer der Landschaftsbestandteile, die da am meisten und am ehesten drunter leidet. Die Bäume mit ihren langen Wachstumszeiten sind da stark von beeinflusst und können sich nicht so schnell an die wechselnden Umweltbedingungen anpassen. Aber auf der anderen Seite geht es irgendwie, wird es weitergehen und wir müssen uns als Förster Mühe geben, da so ein bisschen mitzugestalten, der Natur unter die Arme zu greifen. Nichts tun bringt auch nichts und zu viel zu verlangen ist auch der falsche Weg, aber Natur beobachten, Zeit dafür haben, sich damit auseinanderzusetzen und an den richtigen Stellen mit dem richtigen Maße, wie gesagt, unterstützend mit einzugreifen. Das ist, denke ich, die Aufgabe, die vor uns liegt und für die Gesellschaft und für die Landschaft insgesamt eben diesen Wald zu erhalten, zu mehren bestenfalls. Ja, das ist unsere Aufgabe.
0: In den vergangenen Monaten ist beim Landesforstbetrieb Süd in Oberstdorf übrigens eine neue Lehrwerkstatt mit modernsten, funktionalen Ausbildungsräumen entstanden. Damit geht auch ein Traum von Holger Koth in Erfüllung. Und er war der Erste, der das neue Haus für seine Verabschiedungsfeier nutzen durfte.
2: Dieses Projekt ist ja nun mehr oder weniger ein Kind von Herrn Koth. Er hat es durchgesetzt, dass das hier gebaut werden darf. Und wir haben dann

0: zusammengesetzt und haben danach ein paar Wochen hin und her dieses Projekt zum Plan gebracht. Und dann war natürlich der Gang mit den Beamten, Baugenehmigung, Umweltamt und. Das hat uns so 4 Monate lang Zeit gekostet. Und jetzt sind wir ganz stolz darauf, dass wir hier reine Bauzeit in 9 Monaten dieses Objekt fertiggestellt haben. Grundfläche 650 Quadratmeter, eine Lehrwerkstatt mit modernster Ausrüstung, mit Hackschnitzelheizung und mit Holzverschalung. Und diese Holzverschalung stammt ja aus der Region. Wir haben hier als Außenverschalung, was wir jetzt hier sehen, Eiche. Die ist hier im Harz geschlagen worden und auch hergestellt worden, angeliefert, und die Zimmerei hat es dann angebaut. Und die Lärchenverschalung im Innenhof ist dann auch hier in der Region gemacht worden. Und das andere ist dann richtiger Holzrahmenbau mit Plattenwerkstoffen, mit Holzfaserdämmung, mit Fichte als Ständerwerk. Und innen haben wir dann die Gipskartonplatten. Und eins möchte ich noch unbedingt erwähnen: Wir haben einen Sternholz-Parkett-Fußboden verbaut zu 80% in diesem Haus. Und das spricht unwahrscheinlich an.
1: An diesem Nachmittag Mitte April 2026 nahm er Kurt zahlreiche offizielle, aber auch persönliche Abschiedsworte und Geschenke, immer verbunden mit den besten Wünschen für den nun folgenden neuen Lebensabschnitt, entgegen. Die Verabschiedung im Namen der gesamten Belegschaft vor Ort übernahm sein Nachfolger Johannes Brodowski.
2: Das Abschiedsgeschenk zu überreichen mache ich natürlich gerne. Ich bedanke mich für die wirklich guten Jahre seit 2019, auch im Rahmen oder im Namen.
3: Naja, gute Jahre.
2: Interessanten Jahre vom Postbetrieb Süd, also von allen, die hier stehen, vielen Dank.
1: Mit viel Witz und Charme ließ er im Anschluss die vergangenen 20 Jahre als Chef des Landesforstbetriebes Süd mit wirklich allen Höhen und Tiefen noch einmal Revue passieren.
4: Nein, also zur Einstellung bekam ich ein Buch geschenkt, Förster Grünrock erzählt. Und das konnte ich dann natürlich nicht lesen. Bunte Bilder gucken vielleicht auch nicht. Also haben wir es lesen gelernt sehr schnell. Und von da ab war klar, ich werde Förster. Kam überhaupt nicht aus einer forstlich geprägten Familie. Mein Vater war Landwirt, meine Mutter Sekretärin. Aber ich wollte Förster werden und nichts anderes. Kein Lokomotivführer, kein Lehrer schon gar nicht. Offizier der Grenztruppen auch nicht. Förster.
1: Wobei er die Gelegenheit nutzte, sich auch einmal öffentlich bei seiner Ehefrau für ihre Geduld und Unterstützung zu bedanken.
4: Nicht unerwähnt und am Ende dieses, eigentlich jetzt am Anfang gehört, ist, dass ich das alles zu verdanken habe. Meine lieben Gattin hier, die sich gerade wieder mit fremden Hunden beschäftigt, weil sie keine eigenen Männer hat, oder in der Vergangenheit hatte. Ja, wir haben dieses Jahr auch 40-jährigen Hochzeitstag. Ne? Der eine oder andere hält nicht mal vier Wochen aus oder 4 Jahre. Wir haben schon 40 Jahre miteinander verbracht. Die Anfangsphase war auch anstrengend. musste so das eine oder andere einstecken. Aber wir haben uns schon beim Studium kennengelernt. Junge, heißblütige Ostbürger. Aber als wir dann in Gardelegen mit unserem ersten Kind oder unserem ersten Sohn zusammen in unserem Forsthaus, war auch so ein Erlebnis. Deshalb sind wir da hingegangen. Ja, es ist ein neu gebautes Forsthaus da. Wenn sie nach Gardelegen kommen, damals hat man noch Fachkräfte gesucht. Wenn sie nach Gardelegen kommen, dann kriegen sie ein neues Forsthaus. Ich bin ehrlich mit. Dann komme ich da an, in unserem neuen Forsthaus. Da war es ein Rohbau, E5S. Da gab es auch so ein Bauprogramm. Ja, ein bisschen fehlt noch, aber wir haben ja eine eigene Handwerkerbrigade, Material haben wir aber nicht. So, und da waren dann auch wieder die Wollmops einmal im Frühjahr. Und jedenfalls hatten wir dann innerhalb vom halben Jahr diesen Rohbau zum Haus gemacht oder zum Wohnhaus gemacht. Natürlich nichts mit Holz, Herr Göbel, sondern Gasbetonsteine, auch mit weiten Lücken. Das Bad war verputzt und mit so einem Ölanstrich, kennt vielleicht der eine oder andere halt noch, so einen Ölanstrich. Ich, um Gottes Willen, da kannst du doch nicht drin leben. Den Putz wieder abgekloppt, wollten den Fliesen dran machen, sind wir extra nach Berlin gefahren, haben uns morgens um 4 irgendwo in so einem Außengebiet an so einem Fliesenmarkt angestellt, und haben dann Fliesen gekauft. Naja, dann musste der Putz wieder abgehackt werden. Und dann habe ich den Putz abgehackt mit dem Mauerhammer. Und da waren die Spalten im Gasbeton waren so groß, dass mein Mauerhammer nach draußen gekommen ist. Und ja, dann haben wir die Fliesen darauf geklebt, von außen Putz dagegen. Und es hielt, also solange wir da gewohnt haben, hielt es. Und ja, da ist so unser Familienleben gestartet. Wenn ich das heute so höre, was der ein oder andere Bürgergeldempfänger meint, geboten kriegen zu müssen vom Staat oder auch die teilweise jungen Kollegen. Ja, also wenn ich so zurückblicke, nehmen Sie es mir nicht übel, hier alle Kollegen, die sich nicht onboarding gefühlt haben und von mir besser behandelt werden wollten, und das größte Leid habe ich meiner Familie angetan ja, vielleicht ist mir die Zeit gegeben, das eine oder andere wieder gut zu machen. Und im Alter wird man ja, oder ist man auch nicht mehr so anspruchsvoll, Eckchen. Ne? Also, die Liste hat sie schon geschrieben. Ich habe schon abgehakt. Nee, das ist nicht erledigt. Ne? Jedenfalls, das war die wirklich Konstante in meinem Berufsleben, die Liebe zu meiner Frau und die Unterstützung, die ich da gekriegt habe. Und die mir auch eben in solchen schwierigen Lebenssituationen immer mal auf die Schulter geklopft hat und gesagt hat, du bist zwar ein Arschloch, aber du machst es richtig. Und einem geholfen hat und da bin ich sehr glücklich, dass wir jetzt, wir sind gerade noch daran am Arbeiten, dass 5 Jahre jünger wie ich, sieht aus wie 20, aber sind nur 5 Jahre, dass wir dann jetzt auch zusammen einen Ruhestand machen können und vielleicht das eine oder andere noch nachholen und gemeinsam erleben können.
1: Schließlich dankt auch Eberhard Reckleben, Forstamtsleiter des Forstbetriebes Oberharz und ehemaliger Direktor des Landesforstbetriebes Sachsen-Anhalt, Holger Koth, im Namen der Betriebsleitung und als Freund für seine stets pragmatische und aufopferungsvolle Arbeit.
3: Verantwortungsbewusstsein bis an den Rand der Selbstaufgabe, wir haben es gehört, immer ansprechbar, entscheidungsstark, ein Feind der Bürokratie, ein Pragmatiker, klar in der Ansprache, klar in den Forderungen, aber auch immer bereit zu unterstützen und Hilfe zu leisten. Kurz, du warst ein toller Chef. Gott sei Dank nicht von mir, aber es gibt genügend, die, glaube ich, diese Einschätzung bestätigen können. Deshalb, lieber Holger, glaube ich, dass du Spuren im Wald und in dem Umfeld, in dem menschlichen Umfeld hinterlassen hast, auf die du stolz sein kannst. Ich jedenfalls bewundere deine berufliche Lebensleistung ganz explizit. Und ich bin ehrlicherweise, habe ich ein bisschen schlechtes Gewissen, weil ich die Spuren im Oberharz ja in den letzten Jahren nachhaltig verwischt habe. Aber ich bin ganz sicher, dass wir hier im Forstbetrieb Süd bei allen Problemen, die es in den letzten Jahren gab, und du hast es angesprochen, vieles finden wird, was noch lange an dich erinnert, an einen Forstmann, der mit seinem Ausscheiden aus dem Dienst in der Forstverwaltung ein großes Loch hinterlassen wird.

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1: Das Konzert von Josef Haydn, Die Schöpfung, wird am 6. September von 17 bis 19 Uhr in der St. Andreaskirche Eisleben unter der Leitung von Kirchenmusikdirektor Thomas Ennenbach aufgeführt. Die Solisten kommen von der Kantorei Eisleben und Sangerhausen sowie vom Mitteldeutschen Kammerchor. Zum Tag des offenen Denkmals lädt der Schmidtschacht Helbra am 13. September von 9:30 Uhr bis 16:30 Uhr ein.
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3: Nach zwei gut besuchten Hoffesten in den vergangenen Jahren entschlossen sich die Verantwortlichen des Biosphärenreservates Karstlandschaft Südharz in Zusammenarbeit mit der Gemeinde Südharz 2026 ein richtig großes Event auf die Füße zu stellen. Auf dem Gelände des neuen Informationszentrums Naturerlebnishöhle Heimkehle nahe Uftrungen wurde so am 9. Mai diesen Jahres zu Begegnungen, Entdeckungen und Genüssen, wie es im Flyer hieß, eingeladen. Nach der Eröffnung der Veranstaltung im Beisein von Minister Armin Willingmann und Landrat André Schröder hatten die zahlreichen Besucher die Möglichkeit, neben einem umfangreichen Rahmenprogramm an ca. 70 Ständen zu schauen, zu kaufen und mitzumachen.
4: Premiere, das erste Biosphärenfest heute hier. Haben Sie mit diesem Zuspruch gerechnet?
5: Wir haben darauf gehofft und das, was dann passiert, ist immer Überraschung, aber wir freuen uns total, dass das so einen guten Anklang findet.
4: Wirklich auch viele Kinder, viele Familien.
5: Viele Kinder, viele Familien. Wir haben über 70 Aussteller. Schon das, finde ich, ist enorm und es scheint ein gutes Konzept zu sein.
4: Ja. Was gibt es denn alles zu erleben? Sie selbst sind ja gut vertreten, das habe ich schon gesehen.
5: Es gibt zu erleben. Wir haben die Landesenergieagentur da. Wir haben die Standortentwicklungsgesellschaft Mansfeld-Südharz da. Wir haben das Landeszentrum Wald, die Höhlenforscher. Wir haben unsere Partner Blatt und Bohne, Friwi und Bäckerei Bockrand dabei. Es gibt Wild, es gibt Pflanzen, es gibt Holz, es gibt Häkelarbeiten, es gibt Honig, es gibt die Angler mit einem Stand, wo man sogar einen Messerführerschein machen kann. Und ich glaube, ich habe gut Rebsdorf ist dabei, der Naturpark, der Nationalpark. Es ist ganz viel.
4: Also, was sagen Sie, das schreit?

0: Nach Wiederholung, oder?
1: Es schreit nach Wiederholung. Ich wurde schon gefragt. Der Minister hat auch gesagt, er kommt nächstes Jahr wieder. Wir überlegen uns, wie wir diese wie wir aus der Premiere eine Tradition machen.
2: So brachte sich beispielsweise die Landesenergieagentur nicht nur mit einem Infostand ein.
3: Ja, erstmal herzlichen Dank. Vielen Dank, dass wir hier beim Biosphärenreservatsfest dabei sein dürfen. Wir wollen die Gelegenheit nutzen, 3 Bauherrenmappen dem Biosphärenreservat zu übergeben, damit in Zukunft aus der Region der interessierte Bürger, der ein Haus sanieren möchte oder neu bauen möchte, sich produkt- und anbieterneutral informieren kann, diese Bauherrenmappe auch ausleihen kann bei euch und bestens informiert ist und das Biosphärenreservat natürlich dann auch eine Aufwertung bekommt, ein Informationszentrum ist für die ganze Region. Bitteschön.
1: Vielen Dank. Die steht jetzt also im Biosphärenreservat Karstlandschaft Südharz in unserem Verwaltungsgebäude Hallische Straße 68a. Wer Interesse hat, sagt Bescheid, kommt vorbei, wir freuen uns drauf.

0: Wie bereits erwähnt, gab es viele Akteure, die für ein Gelingen des Festes sorgten. Und während die Südharz-Musikanten aus Rospor-Wenda sich um die musikalische Unterhaltung kümmerten, übernahm die Belegschaft des Restaurants zur Höhle Heimkehle die Versorgung mit Grillgut und anderen Leckereien. Dahin zog es auch den Südharzer Bürgermeister.
1: Ja, ich bin dienstlich hier als Bürgermeister.
2: Also es ist schon klar, natürlich, dass man hier mal vorbeischaut, ja?
1: Aber hundertprozentig, genau, ist ja unser Fest als Gemeinde. Wir sind ja mitveranstaltet, gemeinsam mit dem Biosphärenreservat. Und es ist eine tolle Sache, das erste Mal hier. Ja, und so gleich so viele Menschen, ja, und toll.
2: Die Resonanz ist wirklich gut, ja?
1: Wir sind begeistert, ja, wir sind begeistert.
2: Was möchten Sie konsumieren oder mitnehmen?
1: Also jetzt erstmal so was Schönes, weil es gibt ja sehr viele kulinarische Höhepunkte hier. Dann schauen wir mal eine Holzschnitze rein, gucken wir uns auch nochmal an. Ja, das ist also auch tolle Handwerkskunst hier. Ja, und es gibt ja überall was zu sehen. Ja. Ja.
3: Schön, ist auch ja. Ein schöner Ort.
0: Und auch die aktuelle Karstkönigin aus Hainrode war selbstverständlich mit von der Partie.
4: Eigentlich, das ist natürlich eine wundervolle Landschaft hier. Das ist unser Karstgebiet mit ganz, ganz vielen verschiedenen Karsterscheinungen. Hier haben wir eine Höhle, hier haben wir die ganzen Felsen. Das ist alles natürlich genial, Natur pur. Und deswegen muss man das einfach auch genießen. Ich finde es sehr schön. Ich habe Gänsehaut, weil so viele denn doch jetzt endlich wieder auf die Natur zurückkommen und sich auch sowas hier mit angucken. Immer wieder gerne.

0: Am Heimatort der Karstkönigin vorbei führt auch der Karstwanderweg, auf dem der Besucher europaweit einzigartige Landschaften und seltene Pflanzen erleben kann.
1: Vertreten den Karstwanderweg. Was ist denn dazu zu sagen?
2: Ja, was ist dazu zu sagen? Der Weg ist 265 Kilometer lang und geht durch drei Landkreise und drei Länder und ist ein Kind der Einheit, denn den Weg gibt es eigentlich erst so durchgehend seit Anfang der 90er Jahre. Und wir sind ganz stolz auf den Weg, weil er ist zertifiziert nach den Kriterien des Deutschen Wanderverbandes. Das heißt, er ist gut ausgeschildert, gut gepflegt.
1: Ich kann das bestätigen, ich bin schon gelaufen.
2: Und der Wanderer erfährt am Weg ganz viel über die Landschaft, über die Karstlandschaft, also über die Geologie im Selbststudium. Es gibt unheimlich viele Erklärungstafeln und er hat eine sehr abwechslungsreiche, teiloffene Landschaft. Das heißt große Buchenwälder, offene Weitsichten und ist für jeden Wanderer zu empfehlen.
1: Auch ab und zu mal eine Bank, das gibt's auch.
2: Ab und zu eine Bank. Die Verpflegung am Weg könnte vielleicht an manchen Stellen besser sein. Ja. Also nie vergessen, auch ein Getränk mitzunehmen und etwas zu essen.
0: Aber auch für die jüngsten Besucherinnen und Besucher des ersten Biosphärenfestes gab es zahlreiche Möglichkeiten, sich auszuprobieren. So zum Beispiel an der Fledermausstation, wo fleißige Männer Nistkästen für die Flattertiere zimmerten, die im Anschluss bemalt werden und natürlich auch mit nach Hause genommen werden konnten.

0: Die Reit- und Ferienanlage Gut Trebsdorf ist bekannt für zahlreiche Aktivitäten mit Pferden und Ponys. Auch auf dem Fest an der Heimkehle war das gut vertreten.
1: Ja, ich gehe so einmal in der Woche gehe ich reiten.
2: Also bist du ja richtiger Profi schon?
1: Ja.
2: Wow. Also so ein kleines Pony ist doch gar nichts.
1: Ja, eigentlich reite ich auf normal großen Pferden.
2: Genau, super.
1: Ja.
2: Na dann können wir ja mal gucken, was du kannst.
1: Ja, ich kann eigentlich auch schon Galopp.
2: Ui.
1: Das mache ich zwar nicht so oft, aber ich kann es.

0: sowie das Obst- und Weingut Goldschmidt aus Bayern-Naumburg, waren es durchweg regionale Unternehmen, die eingeladen wurden, sich am Fest zu beteiligen. Auch die Gartenbaumschule Lehnert aus Sangerhausen war dabei.
1: Ja, ich habe mich gefreut, wo ich die E-Mail bekam, dass sie hier das Biosphärenfest machen wollen und dachte mir, ist ja einmal eine gute Sache und zweitens mal natürlich auch eine Chance für uns, ein bisschen mal uns zu zeigen, zu präsentieren.
2: Sie sitzen ja eigentlich an repräsentativer Stelle, sage ich mal.
1: Ja, durchaus, in dem Fall, ja.
2: Aber trotzdem, manch einer kennt sie doch nicht und vielleicht...
1: Genau so ist das, ja, wer weiß, manchmal kommen dann auch vielleicht welche eben mal gerade Rottleberode und ein Stück dahinter und so kann man sich noch ein bisschen bekannter machen.
2: Genau. Was haben Sie alles dabei, noch ganz kurz?
1: Wir haben tatsächlich versucht, so ein bisschen querbeet zu sein. Wir haben natürlich unsere Rosen mit dabei, gewisse Blühsträucher, Ahorne, Knappelazaleen und auch so Rhododendron.
2: Ein paar besondere Dinge.
1: Ein paar Sachen, unsere Pfingstrosen, Strauchpfingstrosen, die werden jetzt doch regelmäßig wieder angeschaut, weil die riesen Blüten haben. Mhm. Ja, ein bisschen was im Bodendecker, Zwergsträucher. Wir haben versucht, von allem so ein bisschen was mit dabei zu haben. Was ein bisschen fehlt, ist natürlich das große Sortiment. Aber das
2: haben Sie ja da in Ihrer Firma.
1: Genau so ist das.
0: Zum Schluss sei noch die Höhle selbst erwähnt, in der den ganzen Tag über gut besuchte Führungen stattfanden. Während diese beiden Höhlentaucher alle Kinder einluden, einen extra aufgebauten Parcours in der Heimkehle zu absolvieren. Die Erwachsenen interessierten sich indessen mehr für die Ausstellung und die dazugehörigen Informationen, auch zum Höhlentauchen.

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Das Zollhaus und auch das gleichnamige Forstrevier nahe Sangerhausen gehören zum Landesforstbetrieb Süd als einem von 5 in Sachsen-Anhalt. 21.000 Hektar Wald verteilen sich hier über die Landkreise Mansfeld-Südharz, Saalekreis, Harz, Burgenlandkreis und die Stadt Halle. Das waldbauliche Ziel und der Arbeitsschwerpunkt des Forstbetriebes bestehen darin, strukturreiche, stabile Mischbestände zu schaffen, die langfristig die Ansprüche der Gesellschaft erfüllen und auch den betriebswirtschaftlichen Erwartungen entsprechen. Dabei stammt das geerntete Holz zu 2/3 von Nadelholzbäumen, zum Beispiel der Kiefer, und der Rest vor allem von der Baumart Eiche und Buche. Je nach Holzart, Durchschnitt und Qualität verkauft der Landesforstbetrieb das Holz an regionale und überregionale Kunden. Die langjährige Leitung des Forstbetriebes Süd hatte ein Mann von der Küste inne. Von der Insel Pöhl, jüngst bekannt geworden durch einen dort gestrandeten Buckelwal, kam Holger Koth 2006 ins Mansfelder Land, nachdem er zuvor bereits in mehreren Forstbetrieben der Republik wertvolle Erfahrungen gesammelt hatte. Nahm er nun vom Verwaltungssitz in Oberstdorf aus die Geschicke des Landesforstbetriebes Süd in seine Hände. Der Baumbestand sowie das Wild als Teil des Ökosystems Wald

0: Welt gehörten genauso zu seinen Aufgaben wie auch immer wieder Krisensituationen, die es zu meistern galt. So zum Beispiel nach dem Sturm Friederike 2018 und den darauf folgenden Borkenkäferkalamitäten. Nach gut 20 Jahren übergibt Herr Koth nun an einen jüngeren Kollegen und geht in Pension.
1: Klar, ist ein Traumberuf und der Job hat Spaß gemacht, macht immer noch Spaß. Und ja, man fährt so mit einem lachenden und einem tränenden Auge durch die Landschaft und verabschiedet sich sozusagen. Also ja, natürlich ist es schön, aber auch die Zeit danach wird schön sein und es hat jedes seine Zeit.
2: Sie sind ja nicht von hier, das hört man. Wie sind Sie denn zum Landesforstbetrieb Süd oder überhaupt hier in den Südharz gekommen? Wie hat sich es denn hervorschlagen?
1: Ja, das ist eine lange Geschichte. Also gebürtig bin ich Mecklenburger, an der Ostseeküste aufgewachsen, vor den Toren von Lübeck geboren, aber auf mecklenburgischer Seite. Manche sagen auf falscher Seite. Aber letzten Endes ist es dann doch noch gut gegangen. Und ja, die politische Wende hat auch mir in die Karten gespielt. Ich war nach dem Studium mit meiner Frau zusammen, die aus dem Eichsfeld kommt, haben wir uns genau zwischen Küste und Eichsfeld niedergelassen bei Gardelegen. Und über diverse Zufälle oder Umstände bin ich dann in Harz gekommen. 1997 erst 10 Jahre in Trautenstein im Oberharz und seit 2006 bin ich dann hier nach Sangerhausen versetzt worden.
2: Das ist ja ein richtiges kleines Jubiläum.
1: Ja, 20 Jahre. Also 20 Jahre und 3 Monate war ich hier tätig tatsächlich. Es war natürlich auch anstrengend, jeden Tag 140 Kilometer hin und zurück zu fahren, 2,5 Stunden quer über den Harz. Aber trotzdem war ich froh, dass ich diesen Job hier gekriegt habe, als Forstbetriebsleiter im Forstbetrieb Süd. Und ja, habe das gerne gemacht. Und wenn man so 20 Jahre zurückschaut, auch das eine oder andere erlebt, vielleicht auch den einen oder anderen Waldbestand ein bisschen mitgeformt und verändert, will ich nicht sagen. Dafür ist die Zeit zu kurz im Wald. Da denkt man in 100, 120, 200 Jahren. Aber so meinen Anteil habe ich doch, hoffe ich jedenfalls, geleistet.
2: Es gab ja wirklich schwere Zeiten, was wir auch als Punktum mit begleitet haben. 2018 Sturm Friederike und dann der Borkenkäfer und die trockenen Jahre. Da können wir ja noch mal drauf kommen, aber gab es auch schöne Jahre. Wie haben Sie denn den Wald damals vorgefunden, vor 20 Jahren?
1: Ja, es war für mich jetzt wieder was ganz anderes, nachdem ich erst 10 Jahre, wie gesagt, in Trautenstein war, im Oberharz. Das war fast ein reiner Fichtenbetrieb. Und da war das natürlich hier im Südharz. Das geht ja auch weit ins Land, also bis Zeitz runter. Der Forstbetrieb Süd ist ja nicht nur der Südharz, sondern der gesamte Süden Sachsen-Anhalts, der Landeswald. Das war doch wieder eher so ein bisschen mehr wie Kindheit. Viele Laubbäume, kleinere Waldgebiete, bessere Böden und insofern sehr viel interessanter, auch aus forstlicher Sicht und abwechslungsreicher. Also ich fand es sehr schön hier und habe mich gleich da mehr oder weniger zu Hause gefühlt und ja, habe ein tolles Team hier vorgefunden. Wir sind aus 6 oder 7 Forstämtern zusammengesetzt gewesen dann 2006, die alle irgendwo ein bisschen was Neues vorgefunden haben und ja, wir waren alle 20 Jahre jünger zum Höhepunkt unserer Schaffenskraft. Also war eine schöne Zeit, gerade so die ersten Jahre. Sie sagten schon, bis 2018.
2: Das war eine Zäsur dann, oder? Was?
1: Ja, bis 2018 war es eine normal, eigentlich normale Zeit, schöne Zeit mit normalem Betriebsablauf. Natürlich gab es auch da schon mal 2007 war der Sturm Kyrill, der hat uns aber bei weitem nicht so stark erwischt wie 2018 Friederike. Es gab immer mal wieder auch die eine oder andere ungeplante Geschichte, aber insgesamt konnte man damit gut umgehen. Die C2

0: mit normalem Aufwand nicht zu managen. Und da sind viele an die Grenzen belastet worden. Ne? Und inzwischen sind wir eben auch alle 20 Jahre älter geworden. Und insofern, Erfahrung gleicht das eine oder andere aus, aber man wird natürlich auch ja, im gewissen Sinn auch ein bisschen dünnhäutiger und auch körperlich nicht mehr so belastbar. Das merkt man schon, wenn man dann über die 60 ist oder jetzt sogar über die 65 ist, dass es dann auch irgendwann mal Richtung Ruhestand geht.
1: Landesforstbetrieb heißt also, Sie sind nicht ganz unabhängig von der Politik. Da gab es ja auch immer Querelen in der Richtung mit der Lehrlingsausbildung. Das weiß ich auch aus persönlichen Gründen. Also die Lehrlinge wurden in Sachsen-Anhalt ausgebildet, aber die blieben ja nicht hier. Warum eigentlich? Oder was sagen Sie dazu? War das ein Fehler? Oder?
0: Naja, der Landesforstbetrieb oder die Forstverwaltung ist 2006 neu organisiert, neu strukturiert worden. Und der Landesforstbetrieb sollte eigentlich ein wirtschaftlich tragfähiger Betrieb sein, der ausschließlich den Landeswald bewirtschaftet nach betriebswirtschaftlichen Grundsätzen mit dem Zweck der Gewinnerzielung für den Eigentümer, also sprich für das Land. Und man hat uns dann aber ehrlich gesagt nicht die Grundvoraussetzung gegeben, dass wir wirklich wirtschaftlich unabhängig agieren konnten, sondern wir sind nach wie vor Haushaltsbetrieb geblieben, also waren von der Politik und vom Finanzminister, vom Personalrecht überall abhängig und mussten uns an die allgemeinen Grundsätze der Verwaltung halten. Und das brachte es eben mit sich, dass wir lange Zeit kein Personal einstellen konnten. Eigentlich erst die letzten 3, 4, 5 Jahre wieder in geringem Umfang ausbilden, selber ausbilden und auch Personal einstellen. Aber gerade bei den Forstwirten zum Beispiel machen wir die Ausbildung nicht selber, sondern die läuft in dem Landeszentrum Wald, also unserem Partnerbetrieb, der für die Privatwaldbewirtschaftung und für die Gemeinwohlaufgaben zuständig ist. Und ja, da konnten wir lange Zeit, 15 Jahre, de facto keine Azubis einstellen. Unsere eigenen Leute wurden immer älter und waren immer weniger einsetzbar. Und der Ausgleich oder der Austausch ist, wie gesagt, jetzt erst die letzten Jahre erfolgt. Inzwischen gibt es zu wenig, um den großen Bedarf zu decken. Ist ja auch in der Privatwirtschaft, also bei den forstlichen Dienstleistungsunternehmen, eine hohe Nachfrage da. Und es sind viele gute Leute abgewandert in andere Bundesländer, in die Forstverwaltung, die noch eingestellt haben zu der Zeit. Und heute ist es schwierig. Und das ist ein allgemeiner Umstand, den man einfach berücksichtigen muss, dass wir gerade auch in der letzten Zeit doch auch zunehmend eine Bürokratisierung, die ja auch allgemein beklagt wird, auch bei uns in der Forstverwaltung erleben, auch im gewissen Sinne Politisierung der Entscheidung und dass so einige Rahmenbedingungen für uns als wirtschaftenden Betrieb, der den Wald pflegen und nutzen muss und auch wieder verjüngen muss, sind das nicht in allen Fällen die besten Entscheidungen, die da getroffen werden.
1: Wir sind ja hier gerade direkt neben dem Harvester zu sitzen. Wie läuft denn das ab? Was ist denn das jetzt konkret, was da gemacht wird?
0: Also dieser Arbeit, die jetzt hier läuft, wir sind also noch dabei, bis, ja, wenn das erste Laub kommt, wird Schluss gemacht. Man sagt, wenn der Saft in die Bäume schießt, dann wird auch die Holzqualität schlechter. Aber wir sind dabei, jetzt hier sozusagen zu durchforsten. Das heißt, die guten Bäume bleiben stehen, werden im Wuchsraum begünstigt und die eher schlechteren kommen raus, werden natürlich auch dann zu verkaufsfähigen Sortimenten aufgearbeitet und verjüngen. Wir wünschen uns einen gemischten Bestand, also sowohl von den Baumarten her, aber auch vom Alter her, also dass eine möglichst tief gestaffelte Struktur in den Waldbeständen ist Und ja, dazu muss

0: eben auch Licht auf den Boden kommt und die kleinen Bäume die Chance haben, dass sie wachsen können und die großen, wie gesagt, oben die Kronen, die besten, sich auch gut entwickeln können. Und das wird hier gerade gemacht.
1: Ähnlich wie beim Rübenverziehen, sagten Sie.
0: Ja, wer das früher noch kennt, auch beim Rübenverziehen musste man das ehemals Gesäte ausdünnen, dass die Richtigen die Chance hatten, richtig dick und reif zu werden. Und das ist bei den Bäumen genauso, aber es zieht sich natürlich über sehr viel längere Zeit hin. Also wir haben hier einen Eichenbestand, der ist jetzt so um die 60, 70 Jahre alt und hat noch nicht mal die Hälfte seines Lebens sozusagen erreicht. Also da werden noch ein paar Generationen hoffentlich als Förster mir nachfolgen, die dann wirklich reife Bäume dann hier mal ernten werden. Ne?
1: Was würden Sie sich denn wünschen von den nächsten Generationen für den Wald?
0: Ja, für den Wald, dass sie sorgsam und verantwortungsvoll mit umgehen. Wenn man das hier so sieht, die sind also jeden Tag unterwegs. Das ist die Pflegezeit, also da ist man schon relativ auf der sicheren Seite. Das ist nicht so wie in den Großstädten, wo die Kinder schon in kleinen Alter verwahrlosen im geistigen Sinne, sondern die erleben noch die Natur hier vor Ort mit. Und ja, wir freuen uns natürlich darüber, unterstützen das auch, das ist auch unser Gebäude hier. Aber sind auch darauf angewiesen, dass Jugend nachwächst und eben uns in die Fußstapfen tritt. Ne? Also ich bin jetzt über 65, die Jüngsten bei uns sind irgendwo so um die 30. Ja, im Rückblick merkt man erst, wie schnell die Zeit vergeht und ruckzuck sind die kleinen Stöpsel da dran und müssen Förster oder Waldarbeiter werden. Und da hoffen wir natürlich drauf und der Wald wissen wir ehrlich gesagt auch nicht. Man ist als Förster, muss man grenzenloser Optimist sein, dass es sich irgendwie fängt. Die Umweltbedingungen werden natürlich nicht besser. Klimawandel ist in aller Munde und der Wald ist einer der Landschaftsbestandteile, die da am meisten und am ehesten drunter leidet. Die Bäume mit ihren langen Wachstumszeiten sind da stark von beeinflusst und können sich nicht so schnell an die wechselnden Umweltbedingungen anpassen. Aber auf der anderen Seite geht es irgendwie, wird es weitergehen und wir müssen uns als Förster Mühe geben, da so ein bisschen mitzugestalten, der Natur unter die Arme zu greifen. Nichts tun bringt auch nichts und zu viel zu verlangen ist auch der falsche Weg, aber Natur beobachten, Zeit dafür haben, sich damit auseinanderzusetzen und an den richtigen Stellen mit dem richtigen Maße, wie gesagt, unterstützend mit einzugreifen. Das ist, denke ich, die Aufgabe, die vor uns liegt und für die Gesellschaft und für die Landschaft insgesamt eben diesen Wald zu erhalten, zu mehren bestenfalls. Ja, das ist unsere Aufgabe.
1: In den vergangenen Monaten ist beim Landesforstbetrieb Süd in Oberstdorf übrigens eine neue Lehrwerkstatt mit modernsten, funktionalen Ausbildungsräumen entstanden. Damit geht auch ein Traum von Holger Koth in Erfüllung. Und er war der Erste, der das neue Haus für seine Verabschiedungsfeier nutzen durfte.
2: Dieses Projekt ist ja nun mehr oder weniger ein Kind von Herrn Koth. Er hat es durchgesetzt, dass das hier gebaut werden darf. Und wir haben dann uns zusammengesetzt und haben danach ein paar Wochen hin und her dieses Projekt zum Plan gebracht. Und dann war natürlich der Gang mit den Beamten, Baugenehmigung, Umweltamt und. Das hat uns so 4 Monate lang Zeit gekostet. Und jetzt sind wir ganz stolz darauf, dass wir hier reine Bauzeit in 9 Monaten dieses Objekt fertiggestellt haben. Grundfläche 650 Quadratmeter. Eine Lehrwerkstatt mit modernster Ausrüstung, mit Hackschnitzelheizung und mit Holzverschalung. Und diese Holzverschalung stammt ja aus der Region. Wir haben hier als Außenverschalung, was wir jetzt hier sehen, Eiche. Die ist hier im Harz geschlagen worden und auch hergestellt worden, angeliefert. Und die Zimmerei hat es dann angebaut. Und die Lärchenverschalung im Innenhof ist dann auch hier in der Region gemacht worden. Und das andere ist dann richtiger Holzrahmenbau mit Plattenwerkstoffen, mit Holzfaserdämmung, mit Fichte als Ständerwerk. Und innen haben wir dann die Gipskartonplatten. Und eins möchte ich noch unbedingt erwähnen, wir haben einen Sternholz-Parkett-Fußboden verbaut zu 80% in diesem Haus. Und das spricht unwahrscheinlich an.
1: An diesem Nachmittag Mitte April 2026 nahm er Kurt zahlreiche offizielle, aber auch persönliche Abschiedsworte und Geschenke, immer verbunden mit den besten Wünschen für den nun folgenden neuen Lebensabschnitt, entgegen. Die Verabschiedung im Namen der gesamten Belegschaft vor Ort übernahm sein Nachfolger Johannes Brodowski.
3: Das Abschiedsgeschenk zu überreichen mache ich natürlich gerne. Ich bedanke mich für die wirklich guten Jahre seit 2019, auch im Rahmen oder im Namen.
0: Naja, gute Jahre.
3: Interessanten Jahre vom Postbetrieb Süd, also von allen, die hier stehen. Vielen Dank.
1: Mit viel Witz und Charme ließ er im Anschluss die vergangenen 20 Jahre als Chef des Landesforstbetriebes Süd mit wirklich allen Höhen und Tiefen noch einmal Revue passieren.
0: Nein, also zur Einstellung bekam ich ein Buch geschenkt, Förster Grünrock erzählt. Und das konnte ich dann natürlich nicht lesen. Bunte Bilder gucken wir vielleicht auch nicht. Also haben wir es lesen gelernt sehr schnell. Und von da ab war klar, ich werde Förster. Kam überhaupt nicht aus einer forstlich geprägten Familie. Mein Vater war Landwirt, meine Mutter Sekretärin. Aber ich wollte Förster werden und nichts anderes. Kein Lokomotivführer, kein Lehrer schon gar nicht. Offizier der Grenztruppen auch nicht. Förster.
1: Wobei er die Gelegenheit nutzte, sich auch einmal öffentlich bei seiner Ehefrau für ihre Geduld und Unterstützung zu bedanken.
0: Nicht unerwähnt und am Ende dieses, eigentlich jetzt am Anfang gehört, ist, dass ich das alles zu verdanken habe. Meine lieben Gattin hier, die sich gerade wieder mit fremden Hunden beschäftigt, weil sie keine eigenen Männer hat, oder in der Vergangenheit hatte. Ja, wir haben dieses Jahr auch 40-jährigen Hochzeitstag. Ne? Der eine oder andere hält nicht mal vier Wochen aus oder vier Jahre. Wir haben schon 40 Jahre miteinander verbracht. Die Anfangsphase war auch anstrengend. musste so das eine oder andere einstecken. Aber wir haben uns schon beim Studium kennengelernt. Junge, heißblütige Ostbürger, aber als wir dann in Gardelegen mit unserem ersten Kind oder unserem ersten Sohn zusammen in so einem Forsthaus, war auch so ein Erlebnis, deshalb sind wir da hingegangen, ja, es ist ein neugebautes Forsthaus da, wenn sie nach Gardelegen kommen, damals hat man noch Fachkräfte gesucht, wenn sie nach Gardelegen kommen, dann kriegen sie ein neues Forsthaus, sagt Peter Ehrlich. Dann komme ich da an, in unserem neuen Forsthaus, da war es ein Mobau, E5S, da gab es auch so ein Bauprogramm, ja, ein bisschen fehlt noch, aber wir haben ja eine eigene Handwerkerbrigade, Material haben wir aber nicht. So, und dann waren dann auch wieder die Wollmops einmal im Spiel. Und jedenfalls hatten wir dann innerhalb vom halben Jahr diesen Rohbau zum Haus gemacht oder zum Wohnhaus gemacht. Natürlich nichts mit Holz, Herr Göbel, sondern Gasbetonsteine, auch mit weiten Lücken. Das Bad war verputzt und mit so einem Ölanstrich, kennt vielleicht der eine oder andere Alter noch, so einen Ölanstrich, um Gottes Willen, da kannst du doch nicht so leben, den Putz wieder abgekloppt, wollten dann Fliesen dran machen, sind wir extra nach Berlin gefahren, haben uns morgens um vier irgendwo in so einem Außengebiet an so einem Fliesenmarkt angestellt und haben dann Fliesen gekauft. Naja, dann musste der Putz wieder abgehackt werden, dann habe ich den Putz abgehackt mit zum Mauerhammer. Und da waren die Spalten im Gasbeton waren so groß, dass man Mauerhammer nach draußen genommen ist. Und ja, dann haben wir die Fliesen darauf geklebt, von außen kurz dagegen. Und es hielt, also solange wir da gewohnt haben, hielt es. Und ja, da ist so unser Familienleben gestartet. Wenn ich das heute so höre, was der ein oder andere Bürgergeldempfänger meint, geboten kriegen zu müssen vom Staat, oder auch die teilweise jungen Kollegen. Ja, also wenn ich so zurückblicke, nehmen Sie es mir nicht übel, hier alle Kollegen, die sich nicht onboarding gefühlt haben und von mir besser behandelt werden wollten. das größte Leid halt meiner Familie angetan. Ja, vielleicht ist mir die Zeit gegeben, das eine oder andere wieder gut zu machen. Und im Alter wird man ja, oder ist man auch nicht mehr so anspruchsvoll, Elkchen. Ne? Also, die Liste hat sie schon geschrieben. Ich habe schon abgehakt. Nee, das ist nicht erledigt. Ne? Jedenfalls, das war die wirklich Konstante in meinem Berufsleben, die Liebe zu meiner Frau und die Unterstützung, die ich da gekriegt habe. Und die mir auch eben in solchen schwierigen Lebenssituationen immer mal auf die Schulter geklappt hat und gesagt hat, du bist zwar ein Arschloch, aber du machst es richtig. Einem geholfen hat und da bin ich sehr glücklich, dass wir jetzt, wir sind gerade noch daran am Arbeiten, dass er ist 5 Jahre jünger wie ich, sieht aus wie 20, aber sind nur 5 Jahre, dass wir dann jetzt auch zusammen einen Ruhestand machen können und vielleicht das eine oder andere noch nachholen und gemeinsam erleben können.
1: Schließlich dankte auch Eberhard Reckleben, Forstamtsleiter des Forstbetriebes Oberharz und ehemaliger Direktor des Landesforstbetriebes Sachsen-Anhalt, Holger Koth, im Namen der Betriebsleitung und als Freund für seine stets pragmatische und aufopferungsvolle Arbeit.
4: Verantwortungsbewusstsein bis an den Rand der Selbstaufgabe, wir haben es gehört, immer ansprechbar, entscheidungsstark, ein Feind der Bürokratie, ein Pragmatiker, klar in der Ansprache, klar in den Forderungen, aber auch immer bereit, zu unterstützen und Hilfe zu leisten. Kurz, du warst ein toller Chef. Gott sei Dank nicht von mir, aber es gibt genügend, die, glaube ich, diese Einschätzung bestätigen können. Deshalb, lieber Holger, glaube ich, dass du Spuren im Wald und in dem Umfeld, in dem menschlichen Umfeld hinterlassen hast, auf die du stolz sein kannst. Ich jedenfalls bewundere deine berufliche Lebensleistung ganz explizit. Und ich bin ehrlicherweise, habe ich ein bisschen schlechtes Gewissen, weil ich die Spuren im Oberharz ja in den letzten Jahren nachhaltig verwischt habe. Aber ich bin ganz sicher, dass wir hier im Forstbetrieb Süd bei allen Problemen, die es in den letzten Jahren gab, und du hast es angesprochen, vieles finden wird, was noch lange an dich erinnert. An einen Forstmann, der mit seinem Ausscheiden aus dem Dienst in der Forstverwaltung ein großes Loch hinterlassen hat.

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